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das Thema verloren durch Bitterkeit. Ich würde sagen, eines der schwersten Abende, würde ich sagen, von dieser Reihe, wo wir versuchen zu verstehen, was für eine Verlorenheit das ist. Ich habe die heutige Geschichte aus der Bibel, und zwar geht es darum, um den Namen Mara. Mara bedeutet hebräisch Bitterkeit. Und zwar geht es da um die Geschichte des Volkes Israel, als sie gerade aus Ägypten ausgezogen sind und dann durch dieses Wasser dort gerettet wurden, trockenen Fußes. Und dann die erste Schwierigkeit in der Wüste kommt, dass sie alle durstig sind. Und das Wichtigste in der Wüste ist Wasser. Und dann kommen sie an eine Quelle und diese Quelle, die hat Wasser. Und alle sind so froh, dass sie jetzt diese Quelle haben und probieren sie das Wasser und dieses Wasser ist aber bitter. Und dann wird diese Quelle Mara genannt. Und das ist interessant, finde ich, was kennzeichnet so ein bisschen auch diese Verlorenheit. Von außen ist das wie ein Leben. Das Wasser ist lebendig, in der Wüste ist das Schönste, was einem passieren kann, ist Wasser. Und dennoch ist dieses Wasser bitter. Das heißt, wenn man es probiert, ist es eigentlich tödlich, ist es absolut ungenießbar. Ich möchte mit euch eine Information über die Verlorenheit weitergeben. Und zwar sagt die Bibel, dass wir Menschen sündig sind und Gott heilig ist. Das bedeutet, zwischen uns Menschen und Gott gibt es eine große Kluft. Und diese Kluft nennt die Bibel Sünde. Sünde sind also nicht, ich darf nicht stehlen, ich darf nicht Taten machen. Also wie wir sehr oft sagen, Sünde ist irgendwie Lüge. Oder natürlich sind das auch Sünden, aber im eigentlichen, ursprünglichen Sinn ist Sünde Trennung von Gott. Getrennt sein von Gott. Wir sind verloren auf der einen Seite und zwischen uns und Gott gibt es eine ganz, ganz große Kluft. Und jetzt probiert der Mensch natürlich, mit verschiedenen Dingen diese Kluft zu überwinden, indem er ja zur Kirche geht, indem er etwas Gutes tut, indem er spendet, indem er ein moralisches Leben

etwas Gutes tut, indem er spendet, indem er ein moralisches Leben. Da wurde er zornig und wollte nicht hineingehen. Sein Vater nun ging hinaus und redete zu ihm. Er aber antwortete und sprach zum Vater: Siehe, so viele Jahre diene ich dir und habe nie dein Gebot übertreten, und mir hast du nie einen Bock gegeben, damit ich mit meinen Freunden fröhlich sein kann. Nun aber, da dieser dein Sohn gekommen ist, der dein Gut mit den Huren vergeudet hat, hast du für ihn das gemästete Kalb geschlachtet. Er aber sprach zu ihm: Mein Sohn, du bist alle Zeit bei mir, und alles, was mein ist, das ist dein. Du solltest aber fröhlich sein und dich freuen, denn dieser dein Bruder war tot und ist wieder lebendig geworden, und er war verloren und ist wieder gefunden worden. Soweit diese Bibelstelle. Ich greife dieses dritte Gleichnis etwas vor. Also wir werden uns morgen dann mit dem jüngeren Sohn beschäftigen, aber heute wollen wir uns mit dem älteren Sohn oder dem älteren Bruder beschäftigen. Heute, denke ich, ist die schwierigste Verlorenheit. Diese Verlorenheit, über die wir heute reden, ist fast nicht greifbar. Diese Verlorenheit lenkt den Scheinwerfer nämlich direkt in die Religionen, in die Gemeinden. Das ist eine Verlorenheit, die geht mitten durch die Gemeinde Jesu. Und das macht diese Verlorenheit, über die wir heute reden, so gefährlich und auch so schwierig, sie zu benennen. Lukas 15 begann ja damit, dass die Pharisäer und Schriftgelehrten Jesus angegriffen haben, weil er Gemeinschaft mit Zöllnern und mit Sündern hatte. Nun versucht Jesus ihnen zu erklären, warum er gekommen ist. Und er sagt: Ich bin gekommen, Verlorene zu suchen und zu retten, wie wir das auch am Anfang gehört haben. Und dann fängt er an, diese Gleichnisse ihnen zu erklären. Verloren wie ein Schaf in Ablenkungen. Verloren wie eine Drachme, die in Verletzungen irgendwo in eine Ritze gefallen ist. Und wir werden morgen über Verlorenheit in Selbstfindung nachdenken. Aber dann dreht Jesus den Spieß um und zeigt plötzlich auf die Pharisäer und Schriftgelehrten und er sagt: Und ihr seid auch Verlorene. Und damit hatten sie überhaupt nicht gerechnet. Wie bitte? Wir sind doch die Vertreter von Gott hier auf Erden. Jesus dreht in und sagt zu den Religiösen, zu den Gläubigen, und deshalb ist dieser Abend heute an uns Gläubige gerichtet: Ihr seid auch Verlorene. Und diese Situation, es ist ja schon bezeichnend, liebe Zuschauer und liebe Zuhörer, ich kenne nur ein Gleichnis über den verlorenen Sohn. Ich weiß, Lukas 15 hat ein Gleichnis vom verlorenen Sohn. Aber es sind zwei Söhne. Das ist ganz interessant. Wir kennen den zweiten irgendwie gar nicht. Er ist eigentlich irgendwie nicht präsent unter uns. Wir kennen den jüngeren Sohn. Ja, den kennen wir. Wir haben ihn als kleine Kinder oft gehört. Aber haben wir auch den älteren Sohn gehört? Wisst ihr, unsere Reise beginnt nämlich auf einem Landgut. Wir sind in der Landwirtschaft. Die Szene ist im Innenhof eines Gutshofs. Die Familie, die wir hier kennenlernen, ist eindeutig wohlhabend. Sie haben Felder, sie haben ein Erbe und sie haben unglaublich viel Land. Es wird von einem gemästeten Kalb berichtet, was die ganze Zeit bereitsteht, um geschlachtet zu werden, wenn es was zu feiern gibt. Darüber besitzt diese Familie auch Sklaven und auch Arbeiter sind aus den Nachbarndörfern eingestellt bei diesem Patriarchen. Und es steht hier, dass dort Brot die Fülle ist. Es werden Ziegen erwähnt. Nun, dass dieser ältere Sohn auf dem Feld gearbeitet hat, ist eher unwahrscheinlich. Wahrscheinlich war er dort auf dem Feld, um die anderen Arbeiter, die dort quasi für diesen Patriarchen gearbeitet haben, einfach zu überwachen. Und so nach dem Ende des Tages kommt er wieder nach Hause. Und als er sich dem Haus nähert, hört er plötzlich Musik. Der Rhythmus ist vom Weiten zu hören und lässt den älteren Sohn erkennen, dass irgendwelche freudige Versammlung da im Gange ist. Ein Durcheinander, eine Fröhlichkeit, eine Begeisterung, wie man das damals so in den Feierlichkeiten des Abends, die Türen und Fenster waren wahrscheinlich offen und deshalb drang es so durch. Draußen im Hof trifft er einige junge Jugendlichen, die da gespielt haben und fragt nach dem Sinn, warum, was ist da los?
Und als er die Antwort bekommt, was ist da passiert, was wird gefeiert, das bringt ihn, die Bibel sagt hier, absolut in Rage. Hat der Vater den abtrünnigen Sohn wieder mit Shalom, mit Frieden empfangen, dann haben die beiden sich versöhnt und die Sichtweise von dem Älteren, also von ihm, ist nicht mehr wichtig? Nun, ihr müsst wissen, dass alles, was jetzt noch im Besitz dieser Familie war, gehörte wem? Dem älteren Sohn. Der Jüngere hatte nichts mehr. Alles gehörte dem älteren Sohn. Aber der Vater hatte laut der damaligen Gesetzeslage noch immer das Verwaltungsrecht. Und jetzt wird auf Kost und Vermögens des älteren Sohns ein kostspieliges Festessen hier gemacht. Warum hat der Vater nicht mit ihm geredet darüber, ob er einverstanden ist, den Sohn wieder aufzunehmen? Und es steht hier in der Bibel, er wollte nicht hineingehen. Nun, ihr müsst wissen, bei so einem Festessen, der ältere Sohn, der spielt die Hauptrolle. Wenn so viele Gäste geladen sind, ist der ältere Sohn verantwortlich, dass alles gut ist. Er muss die Gäste bewirten, er bedient sie. Das ist seine Aufgabe. Und er verweigert hier diese Aufgabe. Und interessant ist, er verweigert sich nicht nur, sondern er wird richtig zornig über seinen Bruder und über seinen Vater. Und so sitzt er da draußen und wisst ihr, die Souveränität des Patriarchen steht jetzt auf dem Spiel. Alle erwarteten, alle, die dieses Gleichnis lesen, erwarten, dass der Patriarch, also der Vater, jetzt ein Machtwort spricht. Entweder, er hatte zwei Möglichkeiten, entweder er ignoriert den älteren Sohn und bestraft ihn später, oder er geht direkt raus und bestraft den Sohn in der Gegenwart von den ganzen Gästen. Aber der Vater reagiert anders, als die meisten es erwarten. Und als wir gerade vorhin gehört haben in der Einleitung, dass Gott sich aufmacht, uns zu retten, merken wir, der Hirte macht sich auf, das Schaf zu retten. Die Frau macht sich auf und sucht die Drachme. Und hier macht der Vater sich auf, in einer peinlichsten Situation macht er sich auf nach draußen zu seinem Sohn und ihn zu bitten, damit er wieder reinkommt, damit er mitfeiert. Wisst ihr, es ist fast wie ein Schock muss das gewesen sein unter den Gästen im Festsaal, als der Vater so reagiert. Doch wie reagiert der ältere Sohn, als der Vater ihn bittet, reinzukommen? Draußen bekommt der Vater die komplette Verlorenheit dieses älteren Sohns zu spüren. Es folgt eine Beleidigung nach der anderen. Übrigens, wenn ihr die Bibelstelle nochmal lest, liest es zu Hause nochmal. Nicht ein einziges Mal nennt dieser ältere Sohn seinen Bruder Bruder. Guckt mal nach. Er nennt ihn nicht Bruder. Für ihn ist dieser Bruder gestorben. Und deswegen sagt dieser ältere Sohn, dein Sohn zum Vater, nicht mein Bruder. Und übrigens nennt er seinen Vater auch nicht Vater. Solltet ihr darauf achten. Er sagt, du hast das getan und du hast das getan und du hast das nicht getan. Dieser ältere Sohn hat mit zwei Menschen abgeschlossen, mit seinem Vater und mit seinem Bruder. Und das ist eine neue Definition von Sünde. Nicht eine Liste von Vorschriften brechen, sondern eine Beziehung brechen. Eine Beziehung zu brechen ist eine neue Definition von Sünde. Wisst ihr, im Grunde ist dieser Ältere genauso verloren wie der jüngere Bruder. Nur noch schlimmer. Ich möchte es mal so behaupten. Er ist noch schlimmer. Warum? Er weiß es nicht. Sein Herz ist weit weg von des Vaters Herz, obwohl er rein äußerlich in der Nähe wohnt. Er war nie rebellisch, er zog nicht fort, er lebte nicht verschwenderisch und dennoch ist er verloren. Eigentlich unterscheiden sich diese beiden Söhne nicht viel voneinander. Beide brechen die Beziehung zum Vater. Der eine in der Ferne, der andere in der Nähe. Der eine mit einer äußeren Kündigung, und der andere mit einer inneren Kündigung. Der eine in Selbstverwirklichung, der andere in Anpassung. Der Jüngere wählt den Weg der offenen Rebellion, das wir uns morgen anschauen. Und der Ältere veranschaulicht den Weg der Religion.
Wisst ihr, Rebellion will immer Selbstgestaltung, Freiheit und neue Lebensart. Und jeder Mensch, der rebelliert, der zerbricht alles hinter sich. Religion will Sicherheit, Gebote, Dienen und Tradition. Rebellion bricht die Regeln, das ist ihre Sünde. Religion geht es nur darum, Regeln zu halten, das ist ihre Sünde. Der rebellische Mensch begeht die Sünde der schlechten Taten, der religiöse Mensch die Sünde der guten Werke. Er ist moralisch gut, er ist dienstbewusst, er ist pflichttreu, er raucht nicht, er bricht nicht die Ehe, er brennt keine Raubkopien, fährt umweltbewusst, geht regelmäßig zur Kirche und ist dennoch weit, weit weg vom Herz seines Vaters. Der Rebell ist nachlässig, unzuverlässig und ungerecht. Der Religiöse ist selbstgerecht. Seine Sünde ist innen. Liebe Zuhörer, diese Verlorenheit ist sehr schwierig von diesem älteren Sohn. Verlorenheit in der Bitterkeit. Wenn wir uns Bitterkeit so anschauen, kann man die Bitterkeit in 4 Punkten beschreiben. Der erste Punkt bei der Bitterkeit ist Ungerechtigkeit. Da ist ein Mensch, und wir haben das alle schon erlebt. Jeder von uns hat Ungerechtigkeit erlebt. Ungerechtigkeit ist der erste Punkt von der Bitterkeit. Der zweite Punkt ist, dass man anfängt, über diese Ungerechtigkeit zu grübeln und sich Gedanken zu machen. Tag für Tag. Und dann kommt der dritte Punkt. Man kündigt innerlich, aber äußerlich tut man so, als ob alles in Ordnung ist. Versteht ihr? Das ist Bitterkeit. Ungerechtigkeit, Grübeln, dann eine innere Kündigung, aber äußerlich so tut, als ob alles in bester Ordnung ist. Wisst ihr, jemand sagte mal, Bitterkeit ist so, als ob man Gift trinkt und erwartet, dass eine andere Person davon stirbt. Versteht ihr? Man trinkt selber Gift, aber man erwartet, dass eine andere Person stirbt. Man geht verloren, wenn man bitter wird. Ungerechtigkeit. Irgendwie hat der ältere Sohn ja auch recht, denn er fühlt sich ungerecht behandelt. Das ganze Land, hatten wir gerade gesagt, gehört ja ihm. Warum fragt ihn der Vater nicht, ob sie nicht zusammen überlegen, wie sie den Sohn aufnehmen, ob sie ihm überhaupt so dem Sohn nochmal, den Jüngeren nochmal aufnehmen sollen. Und dann fängt er an zu grübeln. Und er fühlt sich ungerecht behandelt und beginnt unglaublich viel über diese Situation nachzudenken. Und das fängt ihn von innen her an aufzufressen. Und dann fängt er an, eine innere Kündigung seinem Bruder gegenüber auszusprechen. Und auch seinem Vater. Aber äußerlich bleibt er beim Vater, ist gehorsam, tut alles, was der Vater möchte. Versteht ihr die Schwierigkeit dieser Verlorenheit? Wisst ihr, ich möchte mit euch einen Exkurs durch den Hebräerbrief machen. Mir ist das heute Abend sehr wichtig, in die Bibel hineinzuschauen, um zu verstehen, deshalb das Wort soll zu uns sprechen. Der Hebräerbrief ist eigentlich an Christen geschrieben. Der Hebräerbrief ist an Christen, an Judenchristen mit frommer Tradition, die dort quasi aufgewachsen sind. Vergleichbar mit Kindern von gläubigen Eltern, die schon bevor sie Christen wurden, einen moralischen Stand erreichten, die einem Christen entspricht. Sie wussten, wie man sich als Christ benimmt und wie man sich zu kleiden hat. Und ganz genau wussten sie auch, welche Worte man gebraucht und wie man sich ausdrücken muss. Vielleicht war das Bekehrungsgebet eher für die Außenwelt gedacht, damit man wirklich zu einem Christen sich zählen darf. So habe ich zum Beispiel meine Bekehrung erlebt. Und so sind diese Hebräer Christen geworden. Und jetzt stehen sie in der Gefahr, durch Bitterkeit verloren zu gehen. Und wisst ihr, ich habe diesen Hebräerbrief noch nie so studiert. Der Hebräerbrief ist an Christen geschrieben als eine Warnung vor der Bitterkeit, weil sie in der Bitterkeit verloren gehen. Und so wollen wir uns eigentlich uns auf den Weg machen, diese Christen, wo dieser Brief geschrieben wird, die hatten vor allen Dingen in letzter Zeit große Verfolgungen.
Sie hatten sich zu Gott bekehrt und sie dachten, jetzt haben wir Vorteile dadurch, dass wir Christen geworden sind. Und jetzt erleben sie Verfolgungen. Und in den Verfolgungen gab es sehr viele Ungerechtigkeiten. Und sie fingen an, bitter zu werden. Sie fingen darüber an zu grübeln und dann fingen sie an, innerlich sich von Christus zu lösen. Aber äußerlich haben sie immer noch weiter, waren sie in der Gemeinde, waren sie treu, so wie dieser ältere Sohn. Und so wollen wir uns diese Verlorenheit kurz anschauen. Das erste, was ich euch vorstellen will, ist Hebräer 2, 1 bis 3. Bitterkeit trennt uns innerlich von Christus. Hebräer 2, 1 bis 3. Darum sollten wir desto mehr auf das achten, was wir gehört haben, damit wir nicht etwa abgleiten. Denn wenn das durch Engel gesprochene Wort, er meint hier das mosaische Gesetz vom Sinai, zuverlässig war und jede Übertretung und jeder Ungehorsam den gerechten Lohn empfing, wie sollen wir entfliehen, wenn wir eine so große Errettung missachten? Er schreibt hier nicht zu Ungläubigen, er schreibt hier zu gläubigen Christen. Und er sagt, wie kann es sein, dass ein Christ die Errettung gering achtet, sagt eine andere Übersetzung. Wie kann es sein, dass ein Christ die Rettung missachtet? Nun, wenn er bitter wird, dann beginnt er, sich von Christus innerlich zu lösen, wie dieser ältere Sohn sich vom Vater innerlich gelöst hat. Aber sie bleiben trotzdem in der Gemeinde. Und wenn man mit einem bitteren Menschen spricht, dann sind sie sehr innerlich, sie können nicht vergeben. Kennt ihr Menschen, die nicht vergeben können? Und man spricht, man sagt, ja, ich weiß, ich muss vergeben, aber die Ungerechtigkeit ist so groß. Wusstest du, lieber Zuhörer, dass niemand in den Himmel kommt, der nicht Vergebung von Gott bekommen hat? Niemand kommt in den Himmel, der nicht Vergebung von Gott bekommen hat. Das Zweite ist, niemand wird Gott vergeben, wenn er den anderen nicht vergibt. Niemand. Gott kann dir nicht vergeben, wenn du diese Vergebung nicht anderen weitergibst. Egal wie groß die Ungerechtigkeit ist, es ist eine Verlorenheit, die geht mitten durch die Gemeinde und bittere Menschen sind verlorene Menschen. Kommen wir zum zweiten Punkt. Bitterkeit macht innerlich hart und hochmütig. Ich möchte mit euch Hebräer 3, Vers 12 bis 15 lesen. Habt Acht, ihr Brüder, dass nicht in einem von euch ein böses, ungläubiges Herz sei, das im Begriff ist, sich von dem lebendigen Gott abzufallen. Ermahnt einander vielmehr jeden Tag, solange es heute heißt, damit nicht jemand unter euch verhärtet wird durch den Betrug der Sünde. Denn wir haben Anteil an Christus bekommen, wenn wir die anfängliche Zuversicht bis ans Ende standhaft festhalten. Solange gesagt wird, heute, wenn ihr seine Stimme hört, so verhärtet eure Herzen nicht wie in der Verbitterung. Das Interessante ist, diese Bibelstelle wird oft nicht Gläubigen zitiert, aber sie ist nicht an Nichtgläubige geschrieben, sie ist an Gläubige geschrieben. An Menschen, die verbittert sind. Es steht, dass diese Bitterkeit diesen Menschen hart macht und sie macht ihn hochmütig. Das Interessante ist, von welcher Verbitterung redet hier der Schreiber des Hebräerbriefes? Er redet hier vom Volk Israel, als sie durch die Wüste gezogen sind. Und diese Zeit nennt die Bibel Verbitterung, als das Volk Israel dort unterwegs war und mit vielen Dingen unzufrieden waren. Und die Bibel sagt, als sie sich ungerecht behandelt fühlten von Gott hier, und dann begannen sie, sich von Gott anzulösen. Und Gott musste sie hart bestrafen. Und hier zitiert der Hebräerbriefschreiber diese Situation und er nennt das Volk Israel hier aus dieser Zeit die Zeit der Verbitterung. Aber zurück zu unserer Geschichte in Lukas 15. Der ältere Sohn in Lukas 15 weist darauf hin, dass seine moralischen Leistungen viel größer sind als die seines, mit verächtlichen Worten will er noch nicht einmal ihn Bruder nennen. Der ältere Sohn gründet sein Selbstbild darauf, dass er hart arbeitet und rechtschaffen ist. Es geht ihm nur um sich selbst und nicht um seinen Vater. Dieser ältere Sohn hat nie die Verletzung des Vaters gesehen. Er hat nie seine Tränen gesehen, die er für den jüngeren Sohn geweint hat. Er hat nur sich selbst gesehen.
Ihn hat auch seine Freude des Vaters nie bekümmert. Kommen wir zum dritten Punkt. Bitterkeit macht innerlich träge und gleichgültig. Träge und gleichgültig. Hebräer 5, Vers 11. Über ihn haben wir viel zu sagen, und zwar Dinge, die schwer zu erklären sind, weil ihr träge geworden seid im Hören. Träge geworden seid im Hören. Das ist nicht an Menschen geschrieben, die einfach keine Lust mehr haben, mit Gott was zu tun haben. Das ist an Christen geschrieben, die bitter geworden sind. Bitterkeit macht einen Christen träge. Und sie macht einen gleichgültig. Oh, liebe Geschwister, es gibt nichts Schlimmeres wie Gleichgültigkeit. Neulich mit jemandem mich unterhalten und er sagte, ich habe momentan als Christ eine Krise. Und das Schlimmste für mich ist, dass mir alles gleichgültig ist. Und ich dachte, ja, das ist der schlimmste Zustand in einem Christen, wenn er anfängt, gleichgültig zu werden. Wisst ihr, wenn man mit einem Christen redet, der in der Verbitterung ist, dann tut er sehr oft, als ob alles okay ist. Er sagt oft, es geht mir gut, ich bin drüber hinweg. Ach, eigentlich ist mir alles ziemlich egal. Ich habe mich damit abgefunden. Es reißt mich nicht mehr vom Hocker. Lieber Christ, wann hat die Bibel, wann hat das Wort Gottes dein Herz so richtig berührt, wo du gemerkt hast, Gott spricht mich jetzt persönlich an? Wenn das schon lange her ist, dann ist die Gefahr der Verbitterung ziemlich nah. Kommen wir zum vierten Punkt. Bitterkeit wirft Gott innerlich Ungerechtigkeit vor. Hebräer 6, 10 bis 12. Denn Gott ist nicht ungerecht, dass er euer Werk und die Bemühungen in der Liebe vergesse, die ihr für ihn seinen Namen bewiesen habt, indem ihr den Heiligen dientet und noch dient. Wir wünschen aber, dass jeder von euch denselben Eifer beweisen, so dass ihr die Hoffnung mit voller Gewissheit festhaltet bis ans Ende, damit ihr ja nicht träge werdet, sondern Nachfolger derer, die durch Glauben und Geduld die Verheißung erben. Der ältere Sohn fühlt sich vom Vater ungerecht behandelt und da es scheint auch eine Ungerechtigkeit vorzuliegen. Aber er merkt nicht, wie weit er von seinem Vater entfernt ist. Er rechtfertigt bei sich das, was er bei anderen verurteilt. Das geht eigentlich allen Menschen, die in der Verbitterung sind. Zum Beispiel erkennt der ältere Sohn seinen Groll nicht gegenüber dem Vater, sondern er findet, dass er ein Recht hat, so zu sein. Das ist übrigens gerade bei bitteren Menschen. Sie fühlen sich im Recht, Groll zu haben gegenüber jemand anderen. Seine Klage gegen seinen Bruder erkennt er nicht als Sünde, sondern er rechtfertigt sie. Seine Selbstgerechtigkeit erkennt er nicht als Sünde, sondern als Tugend. Seine Wut erkennt er nicht, denn sie sitzt tief in seinem Inneren, in seinem Verborgenen. Wisst ihr, er kann auch nicht mal im Zorn klar denken. Der ältere Sohn wirft dem Vater ja vor, ihm noch nicht einmal eine Ziege überlassen zu haben. Dabei war es ja eigentlich seine eigene Ziege. Vater musste ihm ja keine Ziegen überlassen, sie gehörte ja ihm. Er ist ein zutiefst zorniger Mensch. Wisst ihr, Bitterkeit, kommen wir zum fünften Punkt, zieht sich innerlich aus der Gemeinschaft zurück. Bitterkeit sündigt mutwillig. Und ich möchte Hebräer 10 lesen, 24 bis 26. Und lasst uns aufeinander Acht geben, damit wir uns gegenseitig anspornen zu Liebe und zu guten Werken, indem wir unsere eigenen Versammlungen nicht verlassen, wie es einige zu tun pflegen, sondern einander ermahnen und das umso mehr, als ihr den Tag herannahen seht. Denn wenn wir mutwillig sündigen, nachdem wir die Erkenntnis der Wahrheit empfangen haben, so bleibt für die Sünden kein Opfer mehr übrig. Sehr oft wird dieser Text zitiert von Menschen, die einfach keine Lust mehr haben, zum Gottesdienst zu gehen. Nein, hier geht es nicht um die Menschen, die keine Lust mehr haben, zum Gottesdienst zu gehen. Hier geht es um Menschen, die verbittert sind, weil diese Menschen ziehen sich aus der Gemeinschaft zurück. Und der Hebräerbrief sagt, achtet darauf, motiviert einander, dass nicht jemand verbittert wird und sich aus der Gemeinschaft zurückzieht und die Gemeinschaft verlässt. Ist hier noch eine Sache, die mir sehr innerlich
tief bewegt. Hier wird die Bitterkeit eine mutwillige Sünde genannt. Bitterkeit entsteht im Verborgenen. Man ist verletzt, man fühlt sich ungerecht behandelt, man zieht sich zurück, man wird beleidigt und man wird bitter. Und das, was so am Anfang unbemerkt bleibt, wird dann doch irgendwann sichtbar und spürbar und richtet großen Schaden an. Nach und nach merken vielleicht einige Geschwister, warum schaut er mich nicht mehr an? Warum grüßt er nicht mehr? Man sieht ihn immer weniger in der Gemeinde. Kommen wir zum sechsten Punkt. Bitterkeit schließt uns innerlich von der Gnade aus. Und liebe Geschwister, das ist der entscheidendste Punkt. Er schließt uns von der Gnade aus. Hebräer 12, Vers 15 steht, und achtet darauf, dass nicht jemand die Gnade Gottes versäumt, dass nicht etwa eine bittere Wurzel aufwächst und Unheil anrichtet und viele durch diese befleckt werden. Auffällig ist, dass der Hebräerbriefschreiber sagt, habt Acht als Gemeinde, habt Acht auf Menschen, die bitter sind. Rettet sie, weil sie verloren sind. Sehet zu, das sind alles Warnschilder an die Gemeinde Jesu. Und er sagt hier, Bitterkeit ist wie eine Wurzel. Sie kann man nicht erkennen. Eine Wurzel sieht man ja nicht. Die ist auf der Oberfläche nicht sichtbar. Aber Bitterkeit verunreinigt nicht nur die Person, sondern sie verunreinigt eine ganze Gemeinde, heißt es hier. Und Bitterkeit schließt uns von der Gnade aus. Und das ist das Schlimme. Sie schließt uns von der Gnade aus. Wie kann es sein, wisst ihr, wie kann ich mich von der Gnade Gottes ausschließen? Nicht von der Seite Gottes, von unserer Seite. Schaut mal, was in der von der Gnade Gottes, es steht ja, und achtet darauf, dass nicht jemand die Gnade Gottes versäumt. Die Gnade Gottes, liebe Zuhörer, kann nicht weniger werden. Ein paar Bibelstellen, Johannes 1, 16, aus seiner Fülle haben wir alle empfangen, Gnade um Gnade, um Gnade, um Gnade. Römer 5, 20, wo aber die Sünde zugenommen hat, ist die Gnade überreich geworden. Ganz egal, welche Schuld wir auf uns geladen haben oder welche Schuld uns andere auf uns geladen haben, es ist immer genügend Gnade vorhanden. In 1. Timotheus sagt Paulus, sie ist überströmend. In Epheser sagt er, diese Gnade ist voller Reichtum. Wisst ihr, wenn jemand von der Gnade Gottes ausgeschlossen wird, er bleibt gehorsam, er tut es aber aus Angst. Wisst ihr, was der ältere Sohn in Lukas 15 zu seinem Vater sagt? All diese Jahre habe ich mich für dich geschunden. All diese Jahre habe ich mich für dich geschunden. Schinden, gezwungen, geschoben, nicht gezogen und gelockt. Alles, was der ältere Sohn seinem Vater gegenüber getan hat, hat er nur gezwungenermaßen getan. Und das Nächste, wenn jemand von der Gnade Gottes ausgeschlossen wird, dann wird er nie Gewissheit haben über die Liebe Gottes. Viele Menschen sagen, wie kann ich die Liebe Gottes mehr erfahren, wenn ich Anschluss an der Gnade Gottes habe? Schaut mal, was dieser ältere Sohn zu seinem Vater sagt. Für mich hast du nie ein Fest gegeben. Er war sich nie sicher, dass der Vater ihn liebt. In der Seelsorge treffe ich so viele Christen, die sich nicht sicher sind, dass Gott sie liebt. Da steckt oft diese Verbitterung, die uns von der Gnade Gottes ausschließt. Liebe Zuhörer, werden wir uns der Tatsache bewusst, ohne Gnade Gottes gehe ich auf ewig verloren, auch wenn ich in der Gemeinde bin. Und dieses Bewusstsein hat mir so deutlich nochmal vor Augen geführt. Wisst ihr, wie kann ich mit Verbitterung umgehen? Noch kurz einmal ein Blick zu Hiob in der Bibel. Hiob ist ein Beispiel, wie man mit Verbitterung umgehen soll. Das Beispiel von Hiob soll uns Mut machen. Am Anfang seiner Prüfung sagte er von Gott, in Hiob 9, Vers 18 sagte er, er erlaubt mir nicht Atem zu holen, denn er sättigt mich mit Bitterkeit, sagt Hiob. Er fühlt sich ungerecht behandelt. Was hat er Falsches gemacht? Warum sterben seine Söhne, seine Töchter, seine ganze Familie? Warum ist sein ganzer Besitz weg? Was hat er Falsches gemacht? Er fühlt sich ungerecht behandelt.
Und er sagt, Gott sättigt mich mit Bitterkeit. Wenn einer ein menschliches Recht gehabt hätte, gegen seinen Gott bitter zu sein, dann war es Hiob. Aber wisst ihr, was er zum Schluss sagt? In Hiob 42 spricht er, wer verfinstert da den Ratschluss mit Worten ohne Erkenntnis? Fürwahr, ich habe geredet, was ich nicht verstehe. Dinge, die mir zu wunderbar sind, die ich nicht begreifen kann. Höre nun, ich will reden, ich will dich fragen und du belehre mich. Vom Hörensagen habe ich von dir gehört, aber nun hat mein Auge dich gesehen. Darum spreche ich mich schuldig und tue Buße in Staub und in Asche. Hiob, sein Herz ist voller Bitterkeit. Und jetzt beginnt er an Buße zu tun. Auch wenn ihm vielleicht nach Buße gar nicht zumute ist, weil Ungerechtigkeit in der Luft ist. Aber er spürt die Bitterkeit und er demütigt sich vor Gott. Und damit ist die Bitterkeit weg aus seinem Herzen. Schaut mal, was in Matthäus 7 steht, Vers 21 bis 23. Jesus sagt folgende Worte: Nicht wer mich dauernd Herr nennt, wird in Gottes neue Welt kommen, sondern wer den Willen meines Vaters im Himmel tut. Am Tag des Gerichts werden zwar viele sagen, aber Herr, wir haben doch als deine Propheten das weitergesagt, was du selbst uns aufgetragen hast. Wir haben doch in deinem Namen Dämonen ausgetrieben und mächtige Taten vollbracht. Aber ich werde ihnen antworten, ich kenne euch nicht, denn ihr habt nicht nach meinem Willen gelebt. Interessant, er spricht hier von Dingen, die wir eigentlich ganz gut in unserem Leben kennen. Er sagt, nicht jeder, der mich Herr, Herr nennt, ein verbitterter Mensch kann auch beten. Und Jesus sagt, er wird trotzdem nicht errettet werden. Er sagt hier, du hast in meinem Namen doch als deine Propheten das weitergesagt. Du hast vielleicht gepredigt, du hast Zeugnis gesagt. Er spricht hier von einer Seelsorge, Dämonen ausgetrieben. Er spricht von mächtigen Taten. Du warst im Dienst fleißig. Du hast in der Gemeinde gedient. Und Jesus sagt am Ende, ich kenne dich nicht. Merkt ihr, entscheidend ist die Beziehung. Nicht, was du für Gott getan hast und wie pflichtbewusst du bist. Das Entscheidende ist, ob ich eine Beziehung zu Jesus Christus habe, ob er mich kennt. Wisst ihr, ich möchte diesen Abend nicht beenden, ohne nicht persönlich zu werden. Ich möchte aus meiner Zeit der Verbitterung reden. Vor 19 Jahren, am 1.1., ich glaube, ich habe das schon in bestimmten Hinsichten erzählt, ist bei uns in der Familie der Jüngste, der Fünfte, der Philipp geboren. Und der hat Down-Syndrom, eine Behinderung. Ich wusste bis dahin gar nicht, was das ist. Ich habe Gott gedient in der Gemeinde. Ich war fleißig, ich war strebsam, ich war immer an vorderster Front. Und plötzlich so etwas. Von jetzt auf gleich. Ich musste alle Dienste, alles zur Seite legen. Aber wisst ihr, was in meinem Herzen war? Warum? Gott, warum? Das ist doch ungerecht, oder? Warum? Kennst du solche Phasen? Und so lebte ich mit dieser Frage, gerade in der ersten Zeit, hat mich das begleitet. Und wisst ihr, ich habe gemerkt, wie bitter ich wurde in mir an dieser Frage. Aber ich werde nie diese Erfahrung, diesen Moment vergessen, wie Gott mich von dieser Bitterkeit befreit hat. Philipp hatte am Anfang Herzprobleme. Er hatte 3 Löcher im Herzen, seine Herzklappen waren undicht. Sein Herz musste 75% mehr schlagen, um den Normal ihn am Leben zu halten. Und die Ärzte hatten gesagt, das ist kaum eine Überlebenschance, wir müssen ihn operieren. Und ich weiß noch von einer Situation, wo er im Krankenhaus war und er war auf der Intensivstation. Und ich weiß noch von diesem Moment, wo mein Herz so voller Bitterkeit war und ich auf dieser Intensivstation bei ihm war und die Schwester einen Moment rausgegangen ist und ich konnte nicht mehr. Diesen Moment werde ich in meinem Leben nicht vergessen. Da bin ich zum Philipp gegangen, der dort in dem Bettchen lag und ich wusste nicht, was ich tun sollte. In meiner ganzen Verbitterung stand ich da und ich nahm Philipp seine
seine Hand in meine und sagte, Philipp, wir müssen sprechen. Ich weiß, du kannst noch nicht reden, aber wir müssen sprechen. Ich bin dein Vater, weißt du? Und ich weiß nicht, was ich sagen soll. Ich bin wütend, ich bin fühle mich ungerecht behandelt. Ich weiß nicht, was ich tun soll. Aber weißt du, ich werde mich heute für dich entscheiden, egal was in unserem Leben passiert. Ich werde für dich da sein. Weißt du, in diesem Moment sagte ich, aber weißt du, Philipp, das reicht nicht, dass nur ich mich entscheide. Du musst dich auch für mich als Vater entscheiden. Ich weiß nicht, du kannst nicht sprechen. Ich weiß nicht, wie du das tun willst. Und ich habe seine Hand einfach in meiner Hand gehalten. Ich weiß noch wie heute, wie er seine kleinen Händchen in meiner großen Hand dann drehte und dann einen meiner Finger zusammendrückte. Und ich sagte, ja, Philipp, danke schön. Ich habe ein Signal bekommen. Du hast dich auch für mich entschieden. Wir sind zusammen. Wir Männer halten jetzt zusammen. Wir packen das. Aber dann passierte etwas, womit ich nicht gerechnet habe. Plötzlich war das ganze Intensivzimmer eine große Hand Gottes. Und ich mit Philipp, wir standen alle in dieser großen Hand Gottes. Und Gott sagte, weißt du, Peter und Philipp, ich habe mein Leben für euch gegeben. Und egal, was in eurem Leben passiert, ihr seid in meiner großen Hand. Aber Peter, du musst heute musst du eine Entscheidung treffen für mich. Und du musst deine Bitterkeit loslassen. Boah, ich kann euch sagen, ey, ich dachte, ich habe die Situation unter Kontrolle. Plötzlich war ich derjenige, der mich entscheiden musste. Ich hatte gerade Philipp unter Entscheidung gestellt. Plötzlich musste ich mich entscheiden. Aber ich bin in diesem Zimmer zusammengebrochen vor Gott und habe gesagt, dir gehört mein Leben, egal was passiert. Wisst ihr, und dann fing Gott an, mich mit seiner Liebe anzufüllen. In den nächsten Wochen, ich habe noch nie so viel geweint wie in diesen Wochen danach. Nicht, weil ich Probleme hatte und viele Geschwister dachten, oh, der Peter weint viel, weil er das behinderte Kind hat. Nein, Gott fing an, mit seiner Liebe mich zu überschütten, immer weiter und immer weiter. Ich konnte kaum atmen. Ich habe so etwas noch nie erlebt. Keine Verbitterung mehr, nichts. Ich bin frei davon. Deshalb ist mein wichtigster Punkt, unterwegs zu sein, Menschen, die in der Verbitterung drin stecken, das aufzuzeigen und ihnen einen Weg zu zeigen, wie sie wieder zur Liebe Gottes finden. Lieber Zuhörer, Gott ruft Menschen. Dieser Vater kommt seinem Sohn entgegen, der sitzt da verbittert mit schweren Vorwürfen. Der Vater kommt raus und bittet ihn, komm rein, komm rein. Weißt du, dass Gott ruft, auch in diesen Tagen? Gott ruft, die Bibel ist voll davon. Gott ruft einen Adam aus dem Busch der Scham. Adam sagt, ich kann nicht, ich schäme mich. Gott sagt, ich rufe dich jetzt, komm, komm raus. Er ruft einen Kain, der sich in den Rachegedanken verfangen hat, bitter geworden ist, weil er sich ungerecht behandelt fühlte von Gott, weil er das Opfer von Abel angenommen hat, aber seins nicht. Und Gott sagt, komm raus. Er sagt, ich kann nicht. Gott ruft einen Abraham aus seiner falschen Sicherheit. Gott ruft einen Mose aus seiner Verdrängungswüste. Gott ruft einen Samuel, einen Jeremia aus. Sie sagen, wir können nicht, wir sind zu jung. Gott sagt, sag nicht, dass du zu jung bist. Wenn ich dich rufe, dann darfst du kommen. Gott ruft das Volk Israel aus ihrer Hoffnungslosigkeit. Und er zeigt dabei ein Bild, was total wirklich hoffnungslos. Ein Bild von lauter zusammengewürfelte Knochen. Und Gott spricht dort rein und dann werden plötzlich diese Knochen bekommen Fleisch. Und Gott sagt, mein Volk hat die Hoffnung verloren, aber ich rufe sie. Gott ruft einen Elia aus seiner Selbstmitleidhöhle. Jesus hat das weitergemacht. Jesus ruft Fischer aus ihrer Eintönigkeit. Jesus ruft einen Levi aus seinem Zoll. Jesus ruft einen Bartimäus aus seiner Blindheit. Jesus ruft einen Tauben aus seiner Taubheit. Er ruft Einsamer aus ihrer Einsamkeit. Da sitzt dieser eine, der ist 38 Jahre auf dieser Matte und Jesus sagt, steh auf. Und er sagt, wie geht das denn? Das geht doch nicht. Jesus ruft einen Gelähmten aus seiner Lähmung. Jesus ruft einen Lazarus aus dem Grab, der verzweifelt. Er ruft einen Zachäus, der sich da auf dem Baum verfangen hat. Oder er wollte eigentlich hinter den Blättern, er wollte alles mitkriegen, aber er wollte sich nicht selber zeigen. Und Jesus bleibt stehen und sagt, komm runter, komm heraus, komm rein. Wusstet ihr, was Gemeinde bedeutet?
Gemeinde heißt Ekklesia. Gemeinde heißt herausgerufen. Ich und du, jeder von uns, ist das Produkt des Rufens Gottes. Und deshalb ist unser Auftrag, einzig und allein, lieber Zuhörer, zu rufen. Zu rufen, zu Jesus zu rufen, weil wir selbst Gerufene waren. Wusstet ihr, dass diese Geschichte vom älteren Sohn die einzige Geschichte ist, die offen bleibt? Das Schaf wird gefunden und sie feiern.

aus dieser Verbitterung rauszukommen und wirklich zu einer liebevollen Beziehung zu Jesus zu kommen. Und dazu möchte ich einladen. Wenn du spürst, dass du verloren bist, egal in welcher Art der Verlorenheit, dann nutz die Gelegenheit, geh nicht weg, geh nicht nach Hause. Nutz die Gelegenheit, triff heute eine Entscheidung. Triff diese Entscheidung, heraus aus dieser Verlorenheit zu kommen. Gott segne dich dabei. Amen.

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0: Wir beschäftigen uns ja mit messianischer Prophetie im Alten Testament. Wir haben begonnen mit den messianischen Psalmen. Zunächst Psalm 2 und Psalm 8. Das ist der zweite ganz deutlich messianische Psalm, der auch im Neuen Testament eben als solcher gekennzeichnet ist, wie Psalm 2. Und wir haben noch gar nichts gesagt über Vers 3. Psalm 8, Vers 3. Wer liest das vor?
1: Aus dem Munde der jungen Kinder und Säuglinge hast du eine Macht zugerichtet um deiner Feinde willen, dass du vertilgest den Feind und den Rachgierigen.
0: Ja, man kann übersetzen, hast du Macht gegründet oder auch Lob gegründet. Wörtlich hebräisch Oz heißt Stärke, aber wir verstehen diesen Ausdruck, wenn es zum Beispiel im Psalm 150 heißt, Psalm 150, Vers 2, lobet ihn wegen seiner Machttaten. Lobet ihn nach der Fülle seiner Größe. Also das Lob drückt aus, wie mächtig Gott ist. Das Lob drückt aus, wie groß Gott ist. Und so kann man das zusammenziehen. Hast du Macht gegründet? Das heißt eben das Lob, das von der Macht und der Größe Gottes spricht. Dieser Vers wird im Neuen Testament zitiert. Weiß jemand gerade wo? Matthäus 21. Und zwar sind wir hier am Montag vor der Kreuzigung. Genaue Chronologie der letzten Woche, der Leidenswoche. Liest jemand Matthäus 21, Vers 12 und folgende.
1: Und Jesus ging zum Tempel Gottes hinein und trieb heraus alle Verkäufer und Käufer im Tempel und stieß um der Wechsler Tische und die Stühle der Taubenkrämer und sprach zu ihnen: Es steht geschrieben, mein Haus soll ein Bethaus heißen, ihr aber habt eine Mördergrube daraus gemacht. Und es gingen zu ihm Blinde und Lahme im Tempel, und er heilte sie. Da aber die hohen Priester und Schriftgelehrten sahen die Wunder, die er tat, und die Kinder, die im Tempel schrien und sagten: Hosianna dem Sohn Davids, wurden sie entrüstet und sprachen zu ihm: Hörst du auch, was diese sagen? Jesus sprach zu ihnen: Ja, habt ihr nie gelesen, aus dem Munde der Unmündigen und Säuglinge hast du Lob zugerichtet? Und er ließ sie da und ging zur Stadt hinaus gen Bethanien und blieb daselbst.
0: Also wir haben hier die Tempelreinigung vor uns, und zwar die zweite. Die erste Tempelreinigung fand statt ganz am Anfang des öffentlichen Dienstes des Herrn Jesus. Die wird beschrieben in Johannes 2. Aber hier ist es die letzte, die zweite Tempelreinigung in der Leidenswoche. Und zwar nur im Markus-Evangelium hat man die ganz genauen Angaben zur Chronologie. In Matthäus ist das nicht klar, ob das jetzt am gleichen Tag war oder später, als der Einzug nach Jerusalem, der in den Versen davor beschrieben wird. Es heißt einfach im Anschluss, und Jesus trat in den Tempel. Aber in Markus werden die genauen Zeitangaben hinzugefügt, und so kann man eine ganz strikte Chronologie dieser Tage erstellen. Das Erstaunliche ist auch, dass diese Ereignisse an all den Tagen ab dem Einzug nach Jerusalem am Palmsonntag, dass es wunderschön übereinstimmt mit den Psalmen, mit den Tagespsalmen im Judentum. Denn für jeden Tag der Woche ist ein bestimmter Psalm festgelegt. Zum Beispiel Psalm 24 wurde im Tempel immer am Sonntag gesungen und so weiter. Und wenn man diese Psalmen, diese ausgewählten Psalmen anschaut, vergleicht mit den Tagen der Leidenswoche, dann fällt auf, dass die immer genau passen zu dem Thema, was in jedem Tag geschehen ist. Zwar Psalm 24 sagt: Ihr Tore Jerusalems, öffnet euch, damit einziehe der König der Herrlichkeit. Am Sonntag zog der König ein nach Jerusalem, am Palmsonntag. Und so geht es durch die ganze Woche hindurch. Also hier sind wir am Montag. Und an jedem Tag geschehen ganz, ganz ausgesprochen wichtige Dinge. Man kann übrigens abmessen, wie wichtig diese letzte Woche ist, an der Tatsache, wie viel Raum diese letzte Woche einnimmt in den Evangelien. Ich habe mal ausgezählt und da habe ich gemerkt, über 30% des Textes der Evangelien beschäftigen sich mit der letzten Woche. Ja, also wenn man sagt, die Evangelien sind eine Biografie des Lebens des Herrn Jesus, muss man sich im Klaren sein, dass sie total fokalisiert sind auf die letzte Woche. Nun, diese Tempelreinigung, die war ganz wichtig aus dem Grund. Am Sonntag, am Tag davor, kommt der König nach Jerusalem. Die ganze Volksmenge begrüßt ihn frenetisch mit dem Gruß aus Psalm 118. Baruch haba b'shem Adonai. Gepriesen oder willkommen sei er da, kommt im Namen des Herrn. Das war der Gruß, den man sagen sollte, wenn der Messias einmal kommt, aus Psalm 118. Ich gebe die Stelle noch an, Psalm 118, Vers 26. Baruch heißt gesegnet oder gepriesen. Aber die Wendung Baruch haba, das ist ein fixer Ausdruck im Hebräischen, das heißt willkommen. Also wenn man auf Besuch geht zu jemandem in Israel, dann wird man begrüßt an der Türe mit Baruch haba. Oder wenn es mehr ist als einer, Bruchim habaim, gesegnet die Kommenden. Das heißt willkommen. Baruch haba b'shem Adonai heißt willkommen ist der Messias, der kommt im Namen des Herrn. Es wird dann deutlich in Markus, in der Parallelstelle, beim Einzug nach Jerusalem, es war schon Abend, es war schon spät, der Herr Jesus schaut sich noch im ganzen Tempel herum und dann geht er hinüber zum Ölberg. Da hat sich einige Gedanken gemacht, wenn er da herumschaut. Aber es war nicht mehr die Zeit. Nächsten Morgen kommt er, schnurstracks geht der Herr da in die Verkaufshalle und treibt die Verkäufer hinaus. Also eigentlich wäre das für den Sonntag schon fällig gewesen, aber es war schon spät und darum kommt das für den nächsten Tag. Und wo haben diese Wechsler und Händler ihren Job ausgeübt? Die königliche Säulenhalle. Das ist nicht die gleiche wie die Halle Salomons. Die Salomonshalle ist der Ostmauer entlang gebaut, aber die königliche Säulenhalle, das war eine Basilika am Südende des Tempelplatzes, über die ganze Breite des Tempelplatzes hinweg. Eine Basilika, das Wort sagt es ja, das kommt ja von Basileus, das ist eben eine königliche Halle. In der alten Welt, was war die Funktion der Basilika? Zwei Funktionen, Markt und Gericht. Ja. Und natürlich auch, wenn in einer Stadt ein König auftrat, dann konnte er so seinen pompösen Auftritt eben in der Basilika vollführen. Und jetzt versteht man, das war ein pompöser Auftritt. Pompös in dem Sinn, mit Ehrfurcht gesagt, eine Demonstration der Macht. Der Messias kommt in die königliche Säulenhalle und treibt alle Händler hinaus, obwohl die ja die Erlaubnis hatten vom hohen Priester, vom Sanhedrin, also dem obersten Gericht. Das heißt, dieser Mann aus Nazareth stellt sich im Gegensatz zum obersten Gerichtshof Israels und sogar zum hohen Priester. Das müsste eigentlich den Tod bedeuten. Außer dieser Mann hat eine höhere Position als der hohe Priester und als der Sanhedrin. Das heißt, durch diese Handlung konnte niemand mehr neutral bleiben. Das zwang den Sanhedrin zu einer Entscheidung. Entweder ist der Mann der Messias oder dann ist er des Todes. Darum, das war also eine ganz entscheidende Sache. Übrigens, bei der ersten Tempelreinigung hat der Herr Jesus nicht den gleichen Vorwurf gemacht. Er hat gesagt, machet nicht das Haus meines Vaters zu einem Kaufhaus. Das ist ja schon ein Unterschied. Ja, liest jemand Johannes 2, Vers 16?
2: Zu den Taubenverkäufern sprach er, nehmt dies weg von hier. Macht nicht das Haus meines Vaters zu einem Kaufhaus.
0: Ja, Kaufhaus. Und jetzt ist es manchmal eben sehr nützlich, wenn man das zurück übersetzt auf Hebräisch. Das Kaufhaus, Hebräisch, Chanut. Und genau das ist der Ausdruck im Talmud für die königliche Säulenhalle. Die wird Chanut genannt. Das war das Kaufhaus. Denn dort hat man Opfer verkauft. Nicht nur dort, man konnte auch auf dem Ölberg Opfertiere kaufen. Das war ja praktisch, wenn man, sagen wir, von Nazareth her kam, mit einem Stier den ganzen Weg zu machen. Das ist ein bisschen kompliziert, ja? Kauft man besser einen Stier auf dem Ölberg. Aber was der Herr sagt, nicht hier im Tempel, denn das war ja im Bereich des Vorhofs der Heiden, wo Heiden, die den wahren Gott kennenlernen wollten, beten sollten. Und da braucht es andächtige Ruhe und nicht dieses Geschrei von diesen Händlern. Also der Herr sagt, das geht nicht im Tempel. Es ist nicht grundsätzlich gegen den Verkauf, wenn der mit richtigen Mitteln geschieht. Aber der Tempel ist kein Chanut, kein Kaufhaus. Aber jetzt, 3 Jahre später, ist der Vorwurf viel schlimmer. Er spricht hier von einer Räuberhöhle. Und das wissen wir auch aus der rabbinischen Literatur. da gibt es Klagen, dass eben völlig überrissene Preise auf die Opfer gesetzt wurden. Also man hat nicht nur einfach eine Dienstleistung angeboten, die an sich nicht falsch gewesen wäre, einfach nicht im Tempel, sondern außerhalb des Tempelbezirks. Aber wenn man versucht, auf diese Weise, in ungerechte Weise Geld zu machen, das hat der Herr hier verurteilt. Also, es geht noch weiter. Das ist nicht der Platz, obwohl der Sanhedrin das erlaubt hat und so wollte, sondern vielmehr, das ist vollkommen korrupt, was hier geschieht. Und damit war natürlich das oberste Gericht auch in ihrer moralischen Integrität in Frage gestellt. Aber das Ganze ist natürlich noch dramatischer. Da kommen viele Blinde und Lahme und der Herr heilt sie. Ja, aber das ist ja genau das, was vom Messias vorausgesagt wurde in Jesaja. Schlagen wir mal auf. Jesaja 35. Da geht es um das Kommen Gottes in diese Welt. Jesaja 35, Vers 4. So sagen wir 4 und 5.
3: Sag zu denen, die ein ängstliches Herz haben, seid stark, fürchtet euch nicht. Siehe, da ist euer Gott. Rache kommt, die Vergeltung Gottes. Er selbst kommt und wird euch retten. Dann werden die Augen der Blinden aufgetan und die Ohren der Tauben geöffnet. Dann wird der Lahme springen wie ein Hirsch und jauchzen wird die Zunge des Stummen.
0: Und er wird bestätigt durch diese Heilungen, dass er der Messias ist. Gott kommt, also als wird er hier vorgestellt als der Richter, Rache kommt, die Vergeltung kommt, aber auch als Retter, er selbst kommt und wird euch retten. Das wird immer schwieriger für den Sanhedrin, ja? Die Zeichen sind auch noch gleich mitgeliefert. Und was jetzt wirklich ärgert, das sind diese kleinen Kinder. Kinder im Tempel, die schreien, Hoshi'anna Leven David. Also, gib doch Rettung. Hoshi'anna, das ist ein Hilferuf an Gott gerichtet. Gib doch Hilfe oder Rettung dem Sohn Davids, also dem Messias. Die Kinder im Tempel bezeichnen Jesus Christus als den König in der königlichen Säulenhalle. Ja, das gibt ihm die Pointe. Übrigens, das Hoshi'anna, will ich schon zeigen, wo das vorkommt, Psalm 118. Ja, merken wir, das hängt alles zusammen mit dem Einzug nach Jerusalem. Da haben sie gesagt, aus Psalm 118, gepriesen sei der, der kommt im Namen des Herrn. Und da haben wir gleich auch diesen Vers 118. Liest jemand 25 und 26.
1: Dies ist der Tag, den der Herr macht. Lasst uns freuen und fröhlich an ihm sein. O Herr, hilf, o Herr, lass wohl gelingen. Gelobt sei der, der kommt im Namen des Herrn. Wir segnen euch, die ihr vom Hause des Herrn seid.
0: Jawohl. Ja, also der Vers 25. Ach Herr, hilf doch, das ist auf Hebräisch. Anna Adonai Hoshi'anna. Anna Adonai Hatzlichanna. Klingt fast gleich. Eben rette uns, gib Wohlfahrt. Hoshi'anna Hatzlichanna. Das ist der messianische Hilferuf nach Gott. Und dann kommt dieser Willkommensgruß. Willkommen, der da kommt im Namen des Herrn. Und dann wird gesagt, wir haben euch gesegnet vom Haus des Herrn aus, vom Tempel. Und da sind wir jetzt im Tempel. Und da ist jetzt wieder dieser König, der am Tag zuvor begrüßt wurde als Messias. Gepriesen sei der, der kommt. Und die hohen Priester ärgern sich jetzt über diese Kinder, die ihn preisen als den Messias, als den Sohn Davids. Und die rufen wieder dieses Wort, Hoshi'anna, Leven David. Sie wurden unwillig und sprachen, hörst du nicht, was die sagen? Und dann begründet der Herr Jesus, lest mal Psalm 8. Hosianna ist einfach die griechische Aussprache von Hoshi'anna. Hosianna, das ist die griechische Aussprache. Weil die Griechen, die haben im Alphabet kein Sch-Laut. Nur S. Die Hebräer schon. Auf Hebräisch sagen Hoshi'anna. Aber Griechen können das nicht. Und im Neuen Testament, das Neue Testament ist ja griechisch geschrieben. Und darum muss man das hebräische Hoshi'anna auf griechisch schreiben. Und dann gibt es eben ein S für Sch. Hosianna. Ja, das ist auch das Problem bei anderen Ausdrücken. Zum Beispiel der Schrei des Herrn am Kreuz auf Aramäisch. Eli, Eli, Lama, Sabachthani. Sabachthani lesen viele. Aber das heißt eigentlich auf Aramäisch ausgesprochen ist es Shabachthani. Und das ist das CH, das Chi, ist im Griechischen als K ausgesprochen worden. Aber das S steht eben für den Sch-Laut. Und darum war die Aussprache ist Eli, Eli, Lama Shabbaktani. Mein Gott, warum hast du mich verlassen? Ja, also das einfach zur Erklärung, warum diese Unterschiede Hosianna, Hosianna, das ist das Gleiche, nur unterschiedlich ausgesprochen. Und jetzt, wie antwortet der Herr Jesus eben auf diesen Vorwurf? Liest jemand Matthäus 21, 16 in der Mitte?
2: Ihr habt ja nie gelesen, aus dem Mund der Unmündigen und Säuglinge hast du dir Lob bereitet.
0: Ja, das ist dein Vorwurf. Habt ihr nie die Bibel gelesen? Ihr regt euch so auf. Das ist genau das, was von dem Messias gesagt wird im Psalm 8. Also die haben Schlag auf Schlag einen Hinweis bekommen, das ist der Messias. Also eben schon dieses Zusammentreffen. Er kommt vom Ölberg am Palmsonntag und genau an dem Tag singt der Priesterchor, Psalm 24. Ihr Tore öffnet, hebet eure Häupter, damit einziehe der König der Herrlichkeit. Ausgerechnet an dem Tag, wo das geschieht. Singen die das noch im Tempel, ja? Am nächsten Tag kommt er und reinigt die Basilika und gleichzeitig kommen da Lahme und Blinde, die werden gar noch geheilt. Dann kommt noch diese Kinderschar, die war ja auch nicht organisiert. Und schreien, wie das Kinder machen. Ja, das heißt nicht, die sagen. Die schrien. Das war wirklich ein kindliches Schreien, aber aus dem Glauben heraus. Die haben den Messias erkannt. Und die Großen, die Führer, lehnen ihn ab. Und so konnte der Herr einfach noch den Hinweis machen auf Psalm 8. Und dann heißt es, und er verließ sie und ging weg. Das zeigt eine innere Erregung des Herrn über diese Verstocktheit. Aber am nächsten Tag kommt er wieder. Und jeder Tag ist ein Volltreffer. Und eben was der Priesterchor singt, ist dann der Kommentar zu dem, was an dem jeweiligen Tag geschehen ist, bis dann eben zur Kreuzigung und Auferstehung. Der erste Schöpfungstag ist der Sonntag. Und was geschieht dort am Sonntag? Am ersten Tag, das Licht kommt in die Finsternis. Ja? Und der Jesus kommt vom Ölberg her, von Osten, in diese Stadt der Finsternis, wo die Führer den Messias hassen und ablehnen, kommt er hinein. Ja? Das Licht von Osten her kommt in die Finsternis hinein. Am sechsten Tag, am Freitag, da wird der Mensch erschaffen. Und zwar erklärt das Neue Testament, dass der Ausführende in der Schöpfung war der Sohn Gottes. Das heißt, der Sohn Gottes haucht den Hauch, den Odem des Lebens in Adam, der aus Erdboden gebildet wird, hinein. Und er wurde eine lebendige Seele. Und was ist am Freitag geschehen? Die Söhne Adams ermorden den Sohn Gottes. Das ist dramatisch, diese Gegenüberstellung. Und so ist das mit jedem Schöpfungstag und eben mit all diesen Tagespsalmen der Woche. Und an der Auferstehung kam, wie Paulus das beschreibt in 2. Timotheus 1, dass er Leben und Unverweslichkeit ans Licht gebracht hat. Da kam das Leben in diese Welt. Und der Jesus kommt dann am Abend, als die Jünger in einem Raum beieinander waren, die Türen verschlossen, kommt er trotz der verschlossenen Türe in ihre Mitte und sagt Shalom Alechem, Friede euch. Und an diesem Tag hat der Chor gesungen, ihr Tore, öffnet euch, damit einziehe der König der Herrlichkeit. Und der König der Herrlichkeit kommt in die Mitte der Jünger, obwohl die Türen verschlossen sind. Also es ist, die Parallelen sind überall da, es geht auf bis zum Letzten. Ja gut, jetzt Psalm 8 noch abschließend. Vers 1 beschreibt einfach die Herrschaft Gottes im tausendjährigen Reich. Herr, unser Herr, wie herrlich ist dein Name auf der ganzen Erde, der du deine Majestät gestellt hast über die Himmel. Das ist quasi wie ein Refrain, denn das wird dann so nochmals wiederholt in Vers 9. Herr, unser Herr, wie herrlich ist dein Name auf der ganzen Erde. Der Refrain ist ein Lob über Gottes Herrschaft im tausendjährigen Reich. Und dann wird eben erklärt, wie die Kinder die Feinde zum Schweigen gebracht haben. Das ist ja genau geschehen an diesem Montag. Die führenden Priester und die Schriftgelehrten wurden zum Schweigen gebracht durch die Kinder, die eben Gott loben. Und dann fragt sich der Psalmist, aber wenn ich so das ganze Weltall anschaue, so klein ist der Mensch, wie geht es, dass Gott an ihn denkt? und dann auch der Menschensohn. Der hat sich so tief erniedrigt. Ja, für kurze Zeit sogar tiefer als die Engel. Aber, dann erklärt der Psalmist, und mit Herrlichkeit und Pracht hast du ihn gekrönt. Das ist die Antwort auf seine Erniedrigung. Und darum wird der Herr Jesus in der Zukunft über die ganze Erde herrschen und wird diesen Auftrag, diesen Herrscherauftrag, den Adam bekommen hatte, aber sehr schnell wieder verloren hatte, an Satan verloren hat, diesen Auftrag wird dann der Sohn des Menschen, der Ben-Adam, in der Zukunft im tausendjährigen Reich eben erfüllen. Das ist der Gedankengang des Psalmes. Wir kommen jetzt in der Reihe der messianischen Psalmen zu Psalm 16. Wir lesen den ganzen Psalm zunächst durch.
1: Bewahre mich, Gott, denn ich traue auf dich. Ich habe gesagt zu dem Herrn, du bist ja der Herr, ich weiß von keinem Gut außer dir. An den Heiligen, die auf Erden sind, an den Herrlichen habe ich all mein Gefallen, aber jene, die einem andern nachlaufen, werden viel Herzeleid haben. Ich will das Blut ihrer Trankopfer nicht opfern, noch ihren Namen in meinem Munde führen. Der Herr ist mein Gut und mein Teil. Du erhältst mir mein Erbteil. Das Los ist mir gefallen auf liebliches Land. Mir ist ein schönes Erbteil geworden. Ich lobe den Herrn, der mich beraten hat. Auch mahnt mich mein Herz des Nachts. Ich habe den Herrn alle Zeit vor Augen. Steht er mir zur Rechten, so werde ich fest bleiben. Darum freut sich mein Herz und meine Seele ist fröhlich. Auch mein Leib wird sicher liegen. Denn du wirst mich nicht dem Tode überlassen und nicht zugeben, dass dein Heiliger die Grube sehe. Du tust mir kund den Weg zum Leben. Vor dir ist Freude die Fülle, und Wonne zu deiner Rechten ewiglich.
0: Psalm 2 hatten wir die Menschwerdung des Messias vor uns, wo Gott zu seinem Sohn sagt, du bist mein Sohn, heute habe ich dich gezeugt. In Psalm 8 hatten wir den Tod des Messias, wenn es von ihm heißt, du hast ihn für kurze Zeit unter die Engel erniedrigt. Haben wir gesehen, das bezieht sich gemäß Hebräer 2 auf die Erniedrigung, die dadurch kam, dass der Herr Jesus in den Tod ging. Engel sterben nicht. Und so wurde der Sohn Gottes als Mensch für kurze Zeit unter die Engel erniedrigt, weil er eben in den Tod gegangen ist. Jetzt Psalm 16 ist der Psalm der Auferstehung Christi. Also wir sehen effektiv eine ganz interessante Abfolge in diesen messianischen Psalmen, die eben ausdrücklich im Neuen Testament auf den Messias bezogen werden. Psalm 2, die Geburt, Psalm 8, der Tod und Psalm 16, die Auferstehung. Schlagen wir auf Apostelgeschichte 2, da haben wir die Evangelisationspredigt von Petrus am Pfingsttag. Petrus spricht über die Verwerfung und Kreuzigung Jesu, die damals einige Wochen zuvor stattgefunden hatte. Und schließlich lesen wir Kapitel 2, Vers 23 bis mal 28.
1: Ihr Männer von Israel, höret diese Worte. Jesus von Nazareth, den Mann von Gott unter euch erwiesen mit Taten und Wundern und Zeichen, welche Gott durch ihn tat unter euch, wie ihr selbst wisset. Ihn, der durch Ratschluss und Vorsehung Gottes dahingegeben war, habt ihr durch die Hand der Heiden ans Kreuz geschlagen und getötet. Den hat Gott auferweckt und aufgelöst die Schmerzen des Todes, wie es denn unmöglich war, dass er sollte von ihm gehalten werden. Denn David spricht von ihm, ich habe den Herrn alle Zeit vor Augen, denn er ist an meiner Rechten, auf dass ich nicht wanke. Darum ist mein Herz fröhlich, und meine Zunge frohlocket, auch mein Fleisch wird ruhen in der Hoffnung. Denn du wirst meine Seele nicht bei den Toten lassen, auch nicht zugeben, dass dein Heiliger die Verwesung sehe. Du hast mir kundgetan die Wege des Lebens, du wirst mich erfüllen mit Freuden vor deinem Angesicht.
0: Ja, also hier in den Versen 25 bis 28 wird wörtlich aus Psalm 16 zitiert. Und nun kommt die Auslegung. Wir können sagen, die Auslegung des Heiligen Geistes.
1: Ihr Männer, liebe Brüder, lasset mich frei reden zu euch von dem Erzvater David. Er ist gestorben und begraben, und sein Grab ist bei uns bis auf diesen Tag. Da er nun ein Prophet war und wusste, dass ihm Gott verheißen hatte mit einem Eide, dass sein Nachkomme sollte auf seinem Thron sitzen, hat er's vorausgesehen und geredet von der Auferstehung des Christus, dass er nicht bei den Toten gelassen ist und sein Fleisch die Verwesung nicht gesehen hat. Diesen Jesus hat Gott auferweckt, des sind wir alle Zeugen. Nun er durch die Rechte Gottes erhöht ist und empfangen hat den verheißenen Heiligen Geist vom Vater, hat er ausgegossen, was ihr hier sehet und höret.
0: Ja, bis dahin. Also, es ist klar, wer den Psalm geschrieben hat, nämlich David. Das wird ja so in der Überschrift, die zum Bibeltext gehört, im Psalm 16, ein Gedicht von David, so bezeugt. Nun stellt sich aber die Frage bei den Psalmen, ob sie immer vom Autor sprechen oder nicht. In manchen Psalmen wird das ganz ausdrücklich bezeugt, dass David seine eigenen Erfahrungen beschreibt. Aber das ist eben nicht zwingend ständig so und hier ganz eindeutig nicht, denn Petrus argumentiert so, der Psalmist sagt, du wirst meine Seele nicht im Totenreich zurücklassen und nicht zulassen, dass dein Frommer die Verwesung sehe. Und damit argumentiert dann Petrus, er sagt, das Grab von David, das ist bis zum heutigen Tag unter uns. Also es ist für uns alle klar, David ist gestorben und er ist auch verwest. Damals war also das Davids Grab noch identifizierbar. Ist heute nicht mehr der Fall. Wenn man nach Jerusalem geht, wird auf dem Südwesthügel der Altstadt wird das Kever David in einer Synagoge, die übrigens in ihrer Bauweise zurückgeht aufs erste Jahrhundert, wird das als leeres Grab von David bezeichnet. Aber das ist ganz falsch. Erstens ist das eine Identifikation aus viel späterer Zeit, denn dieser Berg ist nicht der biblische Berg Zion, wo dieses Davids Grab heute ist. Das kam erst auf, diese Bezeichnung für diesen Hügel in nachbiblischer Zeit. Die älteste Bezeichnung geht etwa zurück auf 100 nach Christus. Aber der Berg Zion in der Bibel ist immer welcher Berg? Der Tempelberg. Also der biblische Zionsberg ist der Tempelberg, aber auf diesem nachbiblischen Zion gibt es diese Synagoge, übrigens offensichtlich eine christliche Synagoge aus dem ersten Jahrhundert. Es ist ja so, die Synagogen der ganzen Welt sind mit ihrem Toraschrein, da wo man die Tora unterbringt, ausgerichtet nach Jerusalem, der ganzen Welt. Aber in Jerusalem, da sind die Synagogen wie ausgerichtet? Alle sind auf den biblischen Berg Zion, den Tempelberg, ausgerichtet. Aber wenn man bei dieser Synagoge die Linie zieht, trifft das nicht den Tempelberg, sondern Golgatha. Und zwar das Golgatha in der Grabeskirche. Das ist natürlich ein ganz unverhofftes Argument dafür, dass eben, obwohl die Grabeskirche ein götzendienerischer Ort ist, wo man das kaum aushält als Christ, ist es doch der richtige Ort. Denn die Mutter von Kaiser Konstantin, Helena, die kam im 4. Jahrhundert nach Jerusalem und ließ diesen Ort aufgraben. Das war ursprünglich das Forum, das Kaiser Hadrian um 135 nach Christus bauen ließ. Und da fand sie beim Runtergraben einen römischen Tempel, wahrscheinlich ein Venustempel, der direkt über diesen ausgedienten Steinbruch, wo die Römer gekreuzigt haben, gebaut wurde. Und das geht eben zurück auf Kaiser Hadrian, der nach dem zweiten jüdischen Aufstand die Juden ärgern wollte, wo er es nur konnte. Und darum hat er auf den Tempelplatz, hat einen Jupitertempel bauen lassen, auf Bethesda, den Ort, wo man geheilt wurde, nach Johannes 5, hat einen Esculap-Tempel gebaut, das ist der Gott der Medizin. In Bethlehem, da wo man damals noch wusste, wo, in welcher Hirtenhöhle die Geburt Jesu stattfand, da ließ er einen Adonis-Tempel bauen und über Golgatha einen, wie es scheint, Venus-Tempel, um alle diese Orte eben zu schänden. Also, man hat in diesem Steinbruch, da wo die Grabeskirche ist, hat man sogar einen Steinring gefunden, typisch für die Methode, wie die Römer Kreuze befestigten. Also das zeigt auch, das war ein Ort der Kreuzigung. Diese Synagoge macht deutlich, das ist effektiv der Ort, wo Golgatha war. Und das wussten noch die Christen aus dem ersten Jahrhundert, ja? Denn diese christliche Synagoge stammt, oder messianisch-jüdische Synagoge stammt aus dem ersten Jahrhundert. Ja, und das Davidsgrab war wo ursprünglich? Das wissen wir schon heute. Das steht ja immer in den Büchern der Könige und Chroniker. Und er wurde begraben in der Stadt Davids, in der Ir David. Und die Stadt Davids, Ir David, das ist der Südabhang des Tempelberges. So, was ist der Tempelberg, da wo die heute die Moscheen sind. Dann, wenn man weiter runter geht, kommt dieses heute auf gründlich ausgegrabene Abschnitt, der heißt Ophel. Das ist eben dieser direkte Abhang nach dem Tempelplatz, der Ophel, der auch in der Bibel erwähnt wird. Und dann anschließend, also für die, die sich das vorstellen können, wo das ist in Jerusalem, auf der anderen Seite der Straße geht es dann weiter runter bis an den Fuß des Berges. Das ist die Ir David, die Davidsstadt. Und hat man ja den Davidspalast ganz oben in der Ir David ausgegraben. Und wenn man weiter runter geht in Richtung Siloa-Teich, da kommt ein Steinbruch, der eindeutig eben ein Ort der Begräbnisse war. In den Felsen gehauene Gräber, aber die Römer haben später diesen Ort kaputt gemacht, indem sie ihn als Steinbruch genutzt haben. Und so sind diese Gräber sind leer, aber man sieht noch, wo die Königsgräber in der Davidstadt waren. Heute, also durch diese römischen Zerstörungen, ist da nichts mehr zu holen. Aber zur Zeit von Pfingsten konnte eben Petrus sagen, lies das nochmals jemand, Vers 29.
1: Ihr Männer, liebe Brüder, lasset mich frei reden zu euch von dem Erzvater David. Er ist gestorben und begraben, und sein Grab ist bei uns bis auf diesen Tag.
0: Jawohl, und damit war also klar, er hat die Verwesung gesehen. Jeder hätte sich damals überzeugen können in dem Grab. Da sind nur noch Knochen. David ist nicht mehr da. Also diese Verheißung, du wirst nicht zulassen, dass dein Frommer die Verwesung sehe, kann sich nicht auf David beziehen. Und dann erklärt eben Petrus, aber David war ein Prophet. Und er hat in diesen Psalmen nicht einfach seine Erfahrung beschreiben wollen, sondern als Prophet hat er voraussehend die Auferstehung des Messias beschrieben. Vers 31, liest das nochmals jemand.
1: Hat er es vorausgesehen und geredet von der Auferstehung des Christus, dass er nicht bei den Toten gelassen ist und sein Fleisch die Verwesung nicht gesehen hat.
0: Jawohl. Und das konnten die Apostel bezeugen. Christus ist gestorben am Kreuz. Was ist der deutlichste Beweis, dass er wirklich gestorben ist? Johannes 19, eben ein römischer Soldat, hat die Seite Jesu geöffnet und in dem eben bereits die schweren Teile des Blutes, das Rote, sich getrennt hat von der Flüssigkeit, Wasser und Blut, ist deutlich, ja, das Blut hat nicht mehr zirkuliert. Also die Blutsenkung ist eingetreten, das ist der klare Beweis des Todes. Ganz eindeutig. Ja, und der Jesus ist 3 Tage im Tod gewesen, Freitag, Samstag, Sonntag, und wieder auferstanden und hat die Verwesung nicht gesehen. Jetzt kommt noch ein wichtiger Punkt dazu. Also Gott hat die Schändung seines Sohnes zugelassen bis in den Tod. Aber das Letzte war dieser Speerstich in die Seite des Herrn. Und dann ließ Gott nichts mehr zu. Eigentlich wären ja solche, die als Verbrecher behandelt wurden, irgendwo verscharrt worden oder sogar im Hinnomtal. Das ist so ein Seitental, das dann ins Kidrontal sich trifft, unten bei der Davidstadt. Im Hinnomtal, da war die Kehrichtsverbrennungsanlage, also da konnte man die Toten auch einfach verbrennen. Aber Schon Jesaja hat vorausgesagt, Jesaja 53, man hat sein Grab bei Gesetzlosen bestimmt. Aber, schlagen wir das auf, Jesaja 53, Vers 9.
1: Und man gab ihm sein Grab bei Gottlosen und bei Übeltätern, als er gestorben war, wiewohl er niemand Unrecht getan hat und kein Betrug in seinem Munde gewesen ist.
0: Also man hatte eben ein minderwertiges Grab oder sogar die Schändung durch Verbrennung vorgesehen. Man hat sein Grab bei Gesetzlosen bestimmt. Aber bei einem Reichen ist er gewesen in seinem Tod. Josef von Arimathia, das war ja einer der höchsten. Lukas 23, 50. Sieh ein Mann mit Namen Josef, der ein Ratsherr war. Und dieser Ausdruck im Griechischen ist nicht der Ausdruck für ein Mitglied des Sanhedrins, des obersten Gerichtshofes. Das waren 70 Männer unter dem hohen Priester, sondern das war eine Gruppe von etwa 10 Priestern, gerade unterhalb des hohen Priesters. Also das, es gab im Tempel sogar eine spezielle Kammer im inneren Vorhof, die hieß die Kammer der Ratsherren. Da war Josef bei Sitzungen zugegen. Er war also einer der allerhöchsten Priester, gerade unter dem hohen Priester. Und dieser Josef von Arimathia war zum Glauben gekommen an den Messias Jesus und hat sein eigenes, aus dem Felsen gehauenes Grab dem Herrn zur Verfügung gestellt. Also ein Grab, in dem noch nie jemand gelegen ist. Das heißt, wo noch nie irgendwie der Geruch der Verwesung hingekommen ist. Da wurde der Leib Jesu bestattet und es kommt dazu, Jüngerinnen Jesu haben nach jüdischer Sitte, hatten sie Spezereien, gut riechende Spezereien bereit gemacht, um den Leib einzubalsamieren. Aber weil eben das Begräbnis gerade stattfand, kurz vor Sabbat Anfang, am Ende des Freitagnachmittags, nicht wahr? Um 6 Uhr beginnt dann der Schabbat, konnten sie diese Arbeit nicht mehr ausführen und warteten, um das dann nach dem Sabbat, das heißt, wenn der Sonntag beginnt, ausführen zu können. Und als sie dann am Sonntag kamen zum Grab, war der Herr schon auferstanden. Jetzt müssen wir zuerst mal klären, um den ganzen Zusammenhang zu verstehen, warum hat man im Judentum damals diese Spezereien angewendet? Also es hat nichts zu tun mit Einbalsamierung wie bei den Pharaonen, um die Verwesung zu verhindern. Es war also nicht die Verhinderung der Verwesung, sondern nur eine Sache des Geruchs. Also wer sich das leisten konnte, ließ sich bestatten damals vor 2000 Jahren in Grabeshöhlen. Da gab es üblicherweise so eine Steinbank, da hat man den Toten draufgelegt, einbalsamiert und dann ließ man ihn während eines Jahres verwesen. Also diese Spezereien verhinderten nicht die Verwesung, sondern verhinderten nur etwas oder dämpften ein bisschen diesen üblen Geruch. Weil man musste ja wieder hineinkommen in diese Grabkammer und wenn die Verwesung vollständig war, hat man die Knochen zusammengesammelt und in eine kleine, so große Steinbox hineingelegt. Und dafür gab es dann in den Felswänden so kleine Nischen, da hat man diese Boxen jeweils hineingeschoben. Und so konnte man natürlich eine ganze Familie, eine ganze Verwandtschaft in einem Felsengrab unterbringen. Übrigens, warum hat man die Pharaonen mumifiziert? Was war der Gedanke dahinter? Die sollten ja nicht verwesen. Und warum nicht? Also der ägyptische Glaube war der, dass das Weiterleben nach dem Tod ist möglich, solange der Körper existiert. Und zwar glaubten sie, dass die Seele immer wieder Exkursion macht aus dem toten Körper heraus und dann kommt sie wieder hinein, geht wieder hinaus. Also darum hat man auch bei den Gräbern, Pyramiden spezielle Ausgänge gemacht, also so scheinbare Ausgänge für die Seele, dass sie da rausgehen konnte und wieder reingehen konnte. Und sie glaubten also, die Seele existiert im Jenseits solange, wie der Körper existiert. Und wenn der Körper verwest ist, dann ist auch das Weiterleben nach dem Tod aus. Also nicht gerade sehr hoffnungsvoll, was sie überhaupt glaubten. Und das haben sie ja nur gemacht mit den Pharaonen, nicht mit dem üblichen Volk. Also das übliche Volk hatte auch gar nicht diese Hoffnung eines Weiterlebens wie die Pharaonen. Das kam erst in spätägyptischer Zeit, hat man dann das plötzlich ausgeweitet, das geht auch für alle. Aber so die klassische altägyptische Zeit, das war hoffnungslos für die normalen Leute. Und der Pharao nur so lange, wie sein Körper existiert. Und darum versuchten sie, den Körper so lange wie möglich zu halten. Aber nicht im Judentum. Da hat man also die Verwesung akzeptiert, als eben dieser Fluch, den Gott ausgesprochen hat nach dem Sündenfall. Schlagen wir auf, 1. Mose 3, Vers 19. Gott spricht zu Adam nach dem Fall. Wer liest?
1: Im Schweiße deines Angesichts sollst du dein Brot essen, und bis dass du wieder zu Erde werdest, davon du genommen bist. Denn du bist Erde und sollst zu Erde werden.
0: Also die Verwesung ist Gottes Fluch über den gefallenen Menschen. Der Tod, aber nicht nur der Tod als solchen, sondern auch die Verwesung des Körpers. Aber beim Herrn Jesus sollte das anders sein. Und darum hat Gott auch verhindert, dass diese Spezereien angewendet werden konnten. Sodass man sich eben überzeugen konnte, dass in diesem Grab keinerlei Verwesungsgeruch war. In Erfüllung von Psalm 16. Wir sehen, dass die Israeliten auch immer ihre Toten bestattet haben. Sie haben sie nie verbrannt. Wenn es im Buch der Könige manchmal heißt, wie ein großer Brand veranstaltet wurde, nachdem ein König begraben wurde. Das war nicht ein Kremationsbrand, sondern das war ein Gedächtnisbrand. Aber die wurden also immer bestattet, sodass sie verwesen konnten. Und schlagen wir mal auf, Amos 2, Vers 2. Das ist ein sehr starkes Argument gegen die Kremation. Amos 2, Vers 2. Gottes Gerichtsurteil über Moab entspricht Mitteljordanien.
1: So spricht der Herr. Um 3, ja um 4 Frevel willen derer von Moab will ich sie nicht schonen, weil sie die Gebeine des Königs von Edom verbrannt haben zu Asche. Sondern ich will ein Feuer schicken nach Moab. Das soll die Paläste von Kerijot verzehren.
0: Jawohl. Also Gott spricht hier das Gericht aus über Moab, weil sie den feindlichen König von Südjordanien, von Edom, verbrannt haben. Also mit Verbrennung, mit Kremation geschändet haben. Es ist auch so, die Römer, die haben üblicherweise ihre Toten kremiert. Und in der Archäologie, aus der römischen Zeit, ist das immer wieder ein Signal, dass das Christentum an einen bestimmten Ort gekommen ist, wenn plötzlich die Toten bestattet werden. Also zum Beispiel in der Schweiz, Aventicum, Avenches in der französischen Schweiz, es ist so eine der ersten Orte, wo das Christentum hinkam, plötzlich ändert die Bestattungsweise. Und das nimmt man als Indiz, aha, das Christentum hat Aventicum in der Schweiz bereits erreicht. Aber, ich habe ja Sodom und Gomorra erwähnt, dort hat Gott selber die Menschen verbrannt durch Feuer vom Himmel. Und im Judasbrief wird dann erklärt, dass dieses Gericht eben ein Hinweis ist auf die Hölle. Also die Verbrennung ist eigentlich ein Hinweis auf die Hölle, in die die gottlosen Menschen mit Geist, Seele und Körper kommen werden. Denn der Jesus sagt ja, ich gebe nur die Stelle an, Matthäus 11, dass Gott eben Geist und Körper und Seele in der Hölle zu verderben vermag. Das ist Matthäus 10, Vers 28. Also dieses Feuer in Sodom und Gomorra war ein Vorgeschmack auf dieses ewige Feuer. Ich gebe die Stelle schnell an, im Judasbrief, Judas Vers 7. Sie gehen anderem Fleisch nach, sie liegen als ein Beispiel vor, indem sie des ewigen Feuers Strafe leiden. Und die Parallelstelle dazu noch, 2. Petrus 2, Vers 6. Und die Städte Sodom und Gomorra äscherte er Gott ein, und verurteilte sie zur Zerstörung, indem er sie denen, welche gottlos leben würden, als Beispiel hinstellte. 2. Petrus 2 war das. Ja, also aus diesen Befunden kann man natürlich sofort erkennen, für ein Kind Gottes ist es völlig unangemessen, wenn man sich kremieren lässt. Denn das ist ja gerade das Symbol des ewigen Feuers. Also da ganz bestimmt nicht. Entsprechend auch der Aussage Gottes, zum Staub zurückkehren, nicht zur Asche zurückkehren. Natürlich, manche Atheisten, besonders in früherer Zeit, vielleicht auch heute noch, die haben gedacht, mit der Kremation kann man vielleicht noch ein bisschen sicherer gehen, damit, dass es dann tatsächlich keine Auferstehung gibt. Aber das ist natürlich vom heutigen wissenschaftlichen Standpunkt aus völliger Unsinn. Denn bei der Verbrennung geht ja kein einziges Atom verloren. Wir bestehen aus etwa 70% Wasser, H2O. Ja, bei der Kremation verdunstet das Wasser. Aber diese Atome sind nicht verloren. Die gehen in die Luft. Und klar, das Schwarze, was übrig bleibt,

0: wird. Da staunt man. Johannes 19, Vers 42, 41 und 42.
1: Es war aber an dem Ort, wo er gekreuzigt wurde, ein Garten und in dem Garten eine neue Gruft, in die noch nie jemand gelegt worden war. Und dorthin legte man sie Jesus wegen des Rüsttages der Juden, weil die Gruft nahe war.
0: Ja, also wir erfahren übrigens hier einiges über den Ort des Begräbnisses. Das war ganz nahe bei der Kreuzigung. Also ist wieder klar, ganz nahe von Golgatha. Und es war nahe bei der Stadt. Und es war dort ein Garten. Und bei den Ausgrabungen in der Altstadt von Jerusalem nach dem Sechstagekrieg von 1967, da konnte man eben den Mauerverlauf seit Jesu konnte man wieder ausgraben. Und da hat man dieses Gartentor, von dem schon der jüdische Geschichtsschreiber Josephus Flavius sprach, gefunden, das eben direkt nach Golgatha hinausführt. Also auch das sind wieder Bestätigungen dafür, wo eben wo die Kreuzigung und Auferstehung Jesu stattgefunden hatte. Nun, aber mir geht es jetzt darum, wie wird von dem Leib Jesu gesprochen? Ja. Vers 42. Dorthin legten sie Jesus, ja, nicht seinen Leib. Ja, der Jesus hat ja seinen Geist in die Hände des Vaters übergeben. Das steht ja in Johannes 19, Vers 30 am Schluss. Nachdem er sagte, es ist vollbracht. Und er neigte das Haupt und übergab den Geist. Er übergab den Geist in die Hände des Vaters. Und jetzt legen sie den Leib Jesu ins Grab, aber die Bibel sagt, sie legten Jesus ins Grab. Also der Körper wird immer noch mit seiner Person identifiziert. Und das zeigt, es ist nicht einfach so eine nebensächliche Hülle, der Körper. Und dass für Gott das wichtig ist, wird auch daran deutlich, dass eben Gott unseren Körper wieder auferwecken wird. Es ist derselbe Körper, aber nichts mehr von all den Spuren der Sünde und den Unvollkommenheiten, die durch die Sünde gekommen sind. Und darum beschreibt 1. Korinther 15 den Auferstehungsleib als einen herrlichen Leib, als einen kraftvollen Leib und so weiter. Aber es ist für Gott so wichtig. Und wir sehen, für den Atheismus ist der Körper eben nicht wichtig. Auch für die östlichen Religionen ist er nicht wichtig. Denn die denken, ja, die Seele, die springt dann wieder in einen anderen Körper. Ja, es kommt gar nicht darauf an. Hauptsache irgendeinen Körper. Aber das ist eine Verachtung des Körpers. Und wenn man sich das genau überlegt, verachten sie auch die Seele. Weil das Endziel ist ja, aus diesem Kreislauf von Körper zu Körper rauszukommen. Und was ist das Endziel? Ist ein Partizip, das heißt ausgelöscht. Es ist die Auslöschung der Person. Das ist ihr höchstes Ziel von Glückseligkeit. Das ist Nihilismus pur. Und die Zerstörung der Seele, muss man sagen. So hoffnungsloser, noch hoffnungsloser als die Lehre der Pharaonen, oder? Aber die Bibel zeigt uns, dass Gott eben uns geschaffen hat als Einheit von Geist, Seele und Körper. Und alles ist für ihn wichtig. Und bei der Auferstehung wird Gott Seele, Geist und Körper wieder vereinigen.

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0: Und Aarons Söhne Nadab und Abihu nahmen ein jeder seine Pfanne und taten Feuer hinein und legten Räucherwerk darauf und brachten so ein fremdes Feuer vor den Herrn, das er ihnen nicht geboten hatte. Da fuhr ein Feuer aus von dem Herrn und verzehrte sie, dass sie starben vor dem Herrn. Da sprach Mose zu Aaron:
1: Das ist, was der Herr gesagt hat. Ich erzeige mich heilig an denen, die mir nahe sind, und vor allem Volk erweise ich mich herrlich.
0: Und Aaron schwieg. Mose aber rief Mischael und Elizaphan, die Söhne Usiels, des Oheims Aarons, und sprach zu ihnen:
1: Tretet hinzu und tragt eure Brüder von dem Heiligtum hinaus vor das Lager.
0: Und sie traten hinzu und trugen sie hinaus mit ihren leinenen Gewändern vor das Lager, wie Mose gesagt hatte. Da sprach Mose zu Aaron und seinen Söhnen Eleasar und Itamar:
1: Ihr sollt euer Haupthaar nicht wirr hängen lassen und eure Kleider nicht zerreißen, dass er nicht sterbt und der Zorn über die ganze Gemeinde komme. Lasst aber eure Brüder, das ganze Haus Israel, weinen über diesen Brand, den der Herr angerichtet hat. Ihr sollt auch nicht hinweggehen von der Tür der Stiftshütte, ihr würdet sonst sterben, denn der Salbel des Herrn ist auf euch.
0: Und sie taten, wie Mose sagte. Der Herr aber redete mit Aaron und sprach:
2: Du und deine Söhne, ihr sollt weder Wein noch starke Getränke trinken, wenn ihr in die Stiftshütte geht, damit ihr nicht sterbt. Das sei eine ewige Ordnung für alle eure Nachkommen. Ihr sollt unterscheiden, was heilig und unheilig, was unrein und rein ist. Und Israel lehren alle Ordnungen, die der Herr ihnen durch Mose verkündet hat.
0: Und Mose redete mit Aaron und mit seinen Söhnen Eleasar und Itamar, die ihm noch geblieben waren.
1: Nehmt das Speisopfer, das übrig geblieben ist von den Feueropfern des Herrn, und esst es ungesäuert bei dem Altar, denn es ist ein hochheiliges. Ihr sollt es aber an heiliger Stätte essen, denn das ist dein und deiner Söhne Anrecht an den Feueropfern des Herrn. Denn so ist mir's geboten. Auch die Brust des Schwingopfers und die Keule des Hebopfers sollst du mit deinen Söhnen und deinen Töchtern essen, an reiner Stätte. Denn solches Anrecht an den Dankopfern Israels ist dir und deinen Kindern gegeben. Denn diese Keule und diese Brust soll man zu den Feueropfern des Fettes bringen, dass sie als Schwingopfer geschwungen werden vor dem Herrn. Es gehört dir und deinen Söhnen als ewiges Anrecht, wie der Herr geboten hat.
0: Und Mose suchte den Bock des Sündopfers und fand ihn verbrannt. Und er wurde zornig über Eleasar und Itamar, Aarons Söhne, die ihm noch geblieben waren, und sprach:
1: Warum habt ihr das Sündopfer nicht gegessen an heiliger Stätte? Denn es ist ein hochheiliges, und der Herr hat es euch gegeben, dass ihr die Schuld der Gemeinde wegnehmen und sie vor ihm entsühnen sollt. Siehe, sein Blut ist nicht in das Heilige hineingebracht worden. Ihr solltet das Opfer im Heiligen gegessen haben, wie ich geboten hatte.
0: Aaron aber sprach zu Mose:
3: Siehe, heute haben sie ihr Sündopfer und ihr Brandopfer vor dem Herrn geopfert, und es ist mir so ergangen, wie du siehst. Und ich sollte heute essen vom Sündopfer? Sollte das dem Herrn gefallen?
0: Als Mose das hörte, ließ er sich's gefallen.

0: Und der Herr redete mit Mose und Aaron und sprach zu ihnen:
1: Redet mit den Israeliten und sprecht: Dies sind die Tiere, die ihr essen dürft unter allen Tieren auf dem Lande. Alles, was gespaltene Klauen hat, ganz durchgespalten und wiederkäut unter den Tieren, das dürft ihr essen. Nur diese dürft ihr nicht essen von dem, was wiederkäut und gespaltene Klauen hat. Das Kamel, denn es ist zwar ein Wiederkäuer, hat aber keine durchgespaltenen Klauen. Darum soll es euch unrein sein. Den Klippdachs, denn er ist zwar ein Wiederkäuer, hat aber keine durchgespaltenen Klauen. Darum soll er euch unrein sein. Den Hasen, denn er ist auch ein Wiederkäuer, hat aber keine durchgespaltenen Klauen. Darum soll er euch unrein sein. Das Schwein, denn es hat wohl durchgespaltene Klauen, ist aber kein Wiederkäuer. Darum soll es euch unrein sein. Vom Fleisch dieser Tiere dürft ihr weder essen noch ihr Aas anrühren, denn sie sind euch unrein. Dies dürft ihr essen von dem, was im Wasser lebt. Alles, was Flossen und Schuppen hat im Wasser, im Meer und in den Bächen, dürft ihr essen. Alles aber, was nicht Flossen und Schuppen hat im Meer und in den Bächen, von allem, was sich regt im Wasser und allem, was lebt im Wasser, soll euch ein Greuel sein. Von ihrem Fleisch dürft ihr nicht essen, und ihr Aas sollt ihr verabscheuen, denn sie sind ein Greuel für euch. Denn alles, was nicht Flossen und Schuppen hat im Wasser, sollt ihr verabscheuen. Und diese sollt ihr verabscheuen unter den Vögeln, dass ihr sie nicht esst, denn ein Greuel sind sie, den Adler, den Habicht, den Fischaar, den Geier, die Weihe mit ihrer Art und alle Raben mit ihrer Art, den Strauß, die Nachteule, den Kuckuck, den Sperber mit seiner Art, das Käuzchen, den Schwan, den Uhu, die Fledermaus, die Rohrdommel, den Storch, den Reiher, den Häher mit seiner Art, den Wiederhopf und die Schwalbe. Auch alles kleine Getier, das Flügel hat und auf vier Füßen geht, soll euch ein Greuel sein. Doch dies dürft ihr essen von allem, was sich regt und Flügel hat und auf vier Füßen geht, was oberhalb der Füße noch zwei Schenkel hat, womit es auf Erden hüpft. Von diesen könnt ihr essen die Heuschrecken, als da sind, den Arbe mit seiner Art, den Solam mit seiner Art, den Hargol mit seiner Art und den Hagab mit seiner Art. Alles aber, was sonst Flügel und vier Füße hat, soll euch ein Greuel sein. An diesen werdet ihr euch verunreinigen. Wer ihr Aas anrührt, der wird unrein sein bis zum Abend. Und wer ihr Aas trägt, soll seine Kleider waschen und wird unrein sein bis zum Abend. An allem Getier, das gespaltene Klauen hat, aber nicht ganz durchgespaltene und nicht wiederkäut. Unrein soll es euch sein, und wer es anrührt, wird unrein sein. Und alles, was auf Tatzen geht unter den Tieren, die auf vier Füßen gehen, soll euch unrein sein. Wer ihr Aas anrührt, wird unrein sein bis zum Abend. Und wer ihr Aas trägt, soll seine Kleider waschen und unrein sein bis zum Abend, denn sie sind euch unrein. Diese sollen euch auch unrein sein unter den Tieren, die auf der Erde wimmeln: das Wiesel, die Maus, die Kröte, ein jedes mit seiner Art, der Gecko, der Molch, die Eidechse, die Blindschleiche und der Maulwurf. Die sind euch unrein unter allem, was da kriecht. Wer ihr Aas anrührt, der wird unrein sein bis zum Abend. Und alles, worauf ihr Aas fällt, das wird unrein. Jedes hölzerne Gefäß oder Kleider oder Fell oder Sack. Und alles Gerät, das zum Gebrauch dient, soll man ins Wasser tun. Es ist unrein bis zum Abend und dann wieder rein. Ist es aber ein irdenes Gefäß, in das ein solches Aas hineinfällt, so wird alles unrein, was darin ist, und ihr sollt es zerbrechen. Alle Speise, die man essen könnte, wird unrein, wenn jenes Wasser daran kommt, und alles Getränk, das man trinken könnte, wird in solchen Gefäßen unrein, und alles, worauf ein solches Aas fällt, wird unrein, es sei Ofen oder Herd, man soll es zerbrechen, denn es ist unrein und soll euch unrein sein. Nur die Brunnen und Zisternen, in denen sich Wasser sammelt, bleiben rein. Wer aber das Aas darin anrührt, ist unrein. Und wenn ein solches Aas auf Samen fällt, den man sät, so bleibt er doch rein. Wenn man aber Wasser über den Samen gegossen hat und es fällt danach ein solches Aas darauf, so wird er euch unrein. Wenn eins von den Tieren stirbt, die euch zur Speise dienen, wer ihr Aas anrührt, wird unrein bis zum Abend. Wer von solchem Aas isst, der soll sein Kleid waschen. Er wird unrein sein bis zum Abend. Auch wer ein solches Aas trägt, soll sein Kleid waschen, er wird unrein sein bis zum Abend. Was auf der Erde kriecht, das soll euch ein Greuel sein, und man soll es nicht essen. Alles, was auf dem Bauch kriecht, und alles, was auf vier oder mehr Füßen geht, unter allem, was auf der Erde kriecht, dürft ihr nicht essen, denn es soll euch ein Greuel sein. Macht euch selbst nicht zum Greuel an allem kleinen Getier, das da wimmelt, und macht euch nicht unrein an ihm, so dass ihr dadurch unrein werdet, denn ich bin der Herr, euer Gott. Darum sollt ihr euch heiligen, so dass ihr heilig werdet, denn ich bin heilig, und ihr sollt euch nicht unrein machen an irgendeinem Getier, das auf der Erde kriecht, denn ich bin der Herr, der euch aus Ägyptenland geführt hat, dass ich euer Gott sei. Darum sollt ihr heilig sein, denn ich bin heilig. Das ist das Gesetz von den vierfüßigen Tieren und Vögeln und von allen Tieren, die sich regen im Wasser, und von allen Tieren, die auf der Erde kriechen, auf das ihr unterscheidet, was unrein und rein ist, und welches Tier man essen und welches man nicht essen darf.

0: Und der Herr redete mit Mose und sprach:
1: Rede mit den Israeliten und sprich: Wenn eine Frau empfängt und einen Knaben gebiert, so soll sie 7 Tage unrein sein, wie wenn sie ihre Tage hat. Und am 8. Tage soll man ihn beschneiden. Und sie soll daheim bleiben 33 Tage im Blut ihrer Reinigung. Kein Heiliges soll sie anrühren, und zum Heiligtum soll sie nicht kommen, bis die Tage ihrer Reinigung um sind. Gebiert sie aber ein Mädchen, so soll sie 2 Wochen unrein sein, wie wenn sie ihre Tage hat, und soll 66 Tage daheim bleiben in dem Blut ihrer Reinigung. Und wenn die Tage ihrer Reinigung für den Sohn oder für die Tochter um sind, soll sie dem Priester ein 1-jähriges Schaf bringen zum Brandopfer und eine Taube oder Turteltaube zum Sündopfer vor die Tür der Stiftshütte. Der soll es opfern vor dem Herrn und sie entsühnen, so wird sie rein von ihrem Blutfluss. Das ist das Gesetz für die Frau, die einen Knaben oder ein Mädchen gebiert. Vermag sie aber nicht, ein Schaf aufzubringen, so nehme sie 2 Turteltauben oder 2 andere Tauben, eine zum Brandopfer, die andere zum Sündopfer. So soll sie der Priester entsühnen, dass sie rein werde.

0: Und der Herr redete mit Mose und Aaron und sprach:
1: Wenn bei einem Menschen an seiner Haut eine Erhöhung oder ein Ausschlag oder ein weißer Flecken entsteht und zu einer aussätzigen Stelle an der Haut wird, soll man ihn zum Priester Aaron führen oder zu einem unter seinen Söhnen, den Priestern. Und wenn der Priester die Stelle an der Haut sieht, dass die Haare dort weiß geworden sind und die Stelle tiefer ist als die übrige Haut, so ist es eine aussätzige Stelle. Wenn der Priester das an ihm sieht, soll er ihn unrein sprechen. Wenn aber ein weißer Flecken an seiner Haut ist und doch die Stelle nicht tiefer anzusehen ist als die übrige Haut und die Haare nicht weiß geworden sind, so soll der Priester ihn einschließen 7 Tage und am 7. Tage besehen. Ist es so, dass die Stelle geblieben ist, wie er sie zuvor gesehen hat und hat nicht weiter gefressen auf der Haut, so soll ihn der Priester abermals 7 Tage einschließen. Und wenn er ihn erneut nach 7 Tagen besieht und findet, dass die Stelle blass geworden ist und nicht weiter gefressen hat auf der Haut, so soll er ihn reinsprechen, denn es ist nur ein Ausschlag. Und er soll seine Kleider waschen, so ist er rein. Wenn aber der Ausschlag weiter frisst auf der Haut, nachdem er vom Priester besehen worden ist, ob er rein sei, und er wird nun erneut vom Priester besehen, und wenn der Priester dann sieht, dass der Ausschlag weiter gefressen hat auf der Haut, so soll er ihn unrein sprechen. Es ist Aussatz. Wenn an einem Menschen eine aussätzige Stelle ist, so soll man ihn zum Priester bringen. Wenn der sieht und findet, dass eine weiße Erhöhung auf der Haut ist und die Haare dort weiß geworden sind und wildes Fleisch in der Erhöhung ist, so ist es schon alter Aussatz auf seiner Haut. Darum soll ihn der Priester unrein sprechen und nicht erst einschließen, denn er ist schon unrein. Wenn aber Aussatz ausbricht auf der Haut und bedeckt die ganze Haut, vom Kopf bis zum Fuß, alles, was dem Priester vor Augen sein mag, und wenn der Priester ihn dann besieht und findet, dass der Aussatz den ganzen Leib bedeckt hat, so soll er ihn rein sprechen, weil alles an ihm weiß geworden ist, er ist rein. Findet sich aber wildes Fleisch an dem Tage, da er besehen wird, so ist er unrein. Und wenn der Priester das wilde Fleisch besieht, soll er ihn unrein sprechen, denn das wilde Fleisch ist unrein, es ist Aussatz. Verändert sich aber das wilde Fleisch und wird wieder weiß, so soll er zum Priester kommen, und wenn ihn der Priester besieht und findet, dass die Stelle weiß geworden ist, soll er ihn rein sprechen, er ist rein. Wenn jemand auf der Haut ein Geschwür bekommt und es heilt wieder, danach aber an derselben Stelle eine weiße Erhöhung oder ein weiß-rötlicher Flecken entsteht, so soll er vom Priester besehen werden. Wenn dann der Priester sieht, dass die Stelle tiefer anzusehen ist als die übrige Haut und das Haar dort weiß geworden ist, so soll er ihn unrein sprechen. Es ist Aussatz, der in dem Geschwür ausgebrochen ist. Sieht aber der Priester und findet, dass die Haare nicht weiß sind und die Stelle nicht tiefer ist als die übrige Haut und blass geworden ist, so soll er ihn 7 Tage einschließen. Frisst es weiter auf der Haut, so soll er ihn unrein sprechen, es ist eine aussätzige Stelle. Bleibt aber der weiße Flecken so stehen und frisst nicht weiter, so ist es die Narbe von einem Geschwür, und der Priester soll ihn rein sprechen. Wenn sich jemand an der Haut verbrennt und das Brandmal weiß-rötlich oder weiß ist und der Priester es besieht und findet das Haar weiß geworden an dem Brandmal und die Stelle erscheint tiefer als die übrige Haut, so ist es Aussatz, der in dem Brandmal ausgebrochen ist. Darum soll ihn der Priester unrein sprechen. Es ist eine aussätzige Stelle. Sieht aber der Priester und findet, dass die Haare am Brandmal nicht weiß geworden sind und es nicht tiefer ist als die übrige Haut und dazu blass geworden ist, so soll er ihn 7 Tage einschließen, und am 7. Tage soll er ihn besehen. Hat es weiter gefressen auf der Haut, so soll er ihn unrein sprechen, es ist eine aussätzige Stelle. Ist aber der Flecken stehen geblieben und hat nicht weiter gefressen auf der Haut und ist dazu blass geworden, so ist es nur die Erhöhung eines Brandmals, und der Priester soll ihn reinsprechen, denn es ist die Narbe eines Brandmals. Wenn ein Mann oder eine Frau auf dem Kopf oder am Bart eine Stelle hat und der Priester die Stelle besieht und findet, dass sie tiefer aussieht als die übrige Haut und das Haar dort goldgelb und dünn ist, so soll er ihn unrein sprechen, denn es ist Grind, Das ist der Aussatz des Kopfes oder des Bartes. Sieht aber der Priester, dass der Grind nicht tiefer anzusehen ist als die Haut, aber das Haar dort nicht schwarz ist, soll er ihn 7 Tage einschließen. Und wenn er ihn am 7. Tage besieht und findet, dass der Grind nicht weiter gefressen hat und kein goldgelbes Haar da ist und der Grind nicht tiefer aussieht als die übrige Haut, so soll er sich scheren, doch so, dass er die grindige Stelle nicht schere. Und der Priester soll ihn abermals 7 Tage einschließen. Und wenn er ihn am 7. Tage besieht und findet, dass der Grind nicht weiter gefressen hat auf der Haut und nicht tiefer aussieht als die übrige Haut, so soll ihn der Priester reinsprechen. Und er soll seine Kleider waschen, so ist er rein. Frisst aber der Grind weiter auf der Haut, nachdem er reingesprochen ist, und der Priester besieht ihn und findet, dass der Grind weiter gefressen hat auf der Haut, so soll er nicht mehr danach fragen, ob die Haare goldgelb sind, denn er ist unrein. Ist es aber vor Augen, dass der Grind stehen geblieben und schwarzes Haar dort aufgegangen ist, so ist der Grind heil und er ist rein. Darum soll ihn der Priester reinsprechen. Wenn bei einem Mann oder einer Frau auf der Haut weiße Flecken entstehen und der Priester besieht es, und es sind blasse weiße Flecken, so ist es ein gutartiger Ausschlag, der auf der Haut ausgebrochen ist. Er ist rein. Wenn einem Mann die Haupthaare ausfallen, dass er am Hinterkopf kahl wird, der ist rein. Fallen sie ihm vorn am Kopf aus und entsteht eine Glatze, so ist er rein. Bildet sich aber an der Glatze eine weißrötliche Stelle, so ist bei ihm Aussatz an der Glatze ausgebrochen. Wenn ihn der Priester nun besieht und findet, dass eine weißrötliche Erhöhung an seiner Glatze ist, dass es aussieht wie sonst Aussatz auf der Haut, so ist er aussätzig und unrein. Und der Priester soll ihn unrein sprechen. Er hat Aussatz an seinem Kopf. Wer nun aussätzig ist, soll zerrissene Kleider tragen und das Haar lose und den Bart verhüllt und soll rufen, unrein, unrein. Und solange die Stelle an ihm ist, soll er unrein sein, allein wohnen und seine Wohnung soll außerhalb des Lagers sein. Wenn eine aussätzige Stelle an einem Kleid ist, es sei Wollen oder Leinen, an Gewebtem oder Gewirktem, es sei Leinen oder Wollen oder an Leder oder an allem, was aus Leder gemacht wird, und wenn die Stelle grünlich oder rötlich ist am Kleid oder am Leder oder am Gewebten oder Gewirkten oder an irgendeinem Ding, das von Leder gemacht ist, so ist das eine aussätzige Stelle. Darum soll es der Priester besehen. Und wenn er die Stelle besehen hat, soll er es einschließen 7 Tage. Und wenn er am 7. Tage sieht, dass die Stelle weitergefressen hat am Kleid, am Gewebten oder am Gewirkten, am Leder oder an allem, was man aus Leder macht, so ist die Stelle fressender Aussatz und es ist unrein. Und man soll das Kleid verbrennen oder das Gewebte oder Gewirkte, es sei Wollen oder Leinen oder allerlei Lederwerk, woran solche Stelle ist, denn es ist fressender Aussatz und man soll es mit Feuer verbrennen. Sieht aber der Priester, dass die Stelle nicht weiter gefressen hat, am Kleid oder am Gewebten oder am Gewirkten oder an allerlei Lederwerk, so soll er gebieten, dass man das wasche, woran die Stelle ist, und soll es einschließen weitere 7 Tage. Und wenn der Priester sieht, nachdem die Stelle gewaschen ist, dass die Stelle unverändert ist vor seinen Augen und auch nicht weiter gefressen hat, so ist es unrein, und du sollst es mit Feuer verbrennen, denn es ist tief eingefressen an der kahlen Stelle außen oder innen. Wenn aber der Priester sieht, dass die Stelle verblasst ist nach dem Waschen, so soll er sie herausreißen aus dem Kleid, dem Leder, dem Gewebten oder Gewirkten. Zeigt sie sich aber wiederum am Kleid, am Gewebten, am Gewirkten oder an allerlei Lederwerk, so ist es ausbrechender Aussatz, und du sollst mit Feuer verbrennen, woran solche Stelle ist. Das Kleid aber oder das Gewebte oder Gewirkte oder allerlei Lederwerk, das gewaschen ist und von dem die Stelle gewichen ist, soll man zum 2. Mal waschen, so ist es rein. Das ist das Gesetz über die aussätzigen Stellen an Kleidern, sie seien Wollen oder Leinen, an Gewebtem oder an Gewirktem und an allerlei Lederwerk, wie sie rein oder unrein zu sprechen sind.

0: 4:30 Uhr.
1: Hallo, schön, dass du heute wieder bei unserer Kindersendung von Radio Segenswelle mit am Start bist. Ich bin Anna Sawatzki und freue mich, mit dir zusammen in die nächste biblische Geschichte einzutauchen. Mach es dir gemütlich, denn nach dem Lied legen wir sofort mit einem kleinen Geräuschrätsel los.

Spitze mal deine Ohren und hör ganz genau hin. Was ist das wohl für ein Geräusch? Klar, das ist Wasser. Wasser brauchen wir zum Trinken, zum Zähneputzen oder zum Schwimmen im Freibad. Aber heute in unserer Geschichte geht es um ein ganz besonderes Wasser. Um einen großen, wilden Fluss namens Jordan. Vor über 2000 Jahren war an diesem Fluss plötzlich richtig viel los. Die Leute sind in Scharen aus den Städten dorthin gelaufen. Warum? Weil dort ein Mann namens Johannes stand, der den Menschen im Fluss etwas ganz Wichtiges zu sagen hatte. Ändert euer Leben und lasst euch taufen. Und an einem ganz normalen Tag stand plötzlich jemand im Wasser, mit dem niemand gerechnet hatte. Jesus. Bei seiner Taufe passierte ein riesiges Wunder. Da ging ein unsichtbares Tor auf und Gott selbst hatte bewiesen, wer Jesus in Wirklichkeit ist. Unser Bibelvers für heute verrät es schon. Und siehe, eine Stimme vom Himmel herab sprach: Dies ist mein lieber Sohn, an dem ich Wohlgefallen habe. Diesen Vers findest du in deiner Bibel, im Matthäusevangelium, Kapitel 3, Vers 17. Matthäus 3, 17. Jesus ist der Sohn Gottes. Aber warum hat er sich überhaupt taufen lassen, wenn er doch nie etwas Falsches getan hat? Das hören wir jetzt in unserer Geschichte. Bevor es losgeht, falten wir die Hände und begrüßen Gott in unserer Sendung. Lieber Vater im Himmel, danke für diesen neuen Tag und danke, dass du uns heute durch dein Wort begleiten willst. Danke, dass du uns Jesus geschenkt hast, deinen geliebten Sohn. Bitte segne jetzt jedes Kind, das zuhört, und schenk uns offene Ohren für deine Geschichte. Amen.

Habt ihr schon von Johannes gehört? Da müsst ihr unbedingt mal hingehen. Da ist richtig was los. In den Städten Israels sprach sich die Nachricht wie ein Lauffeuer herum. Wer diesen geheimnisvollen Johannes finden wollte, musste hinaus in die Wüste zum Fluss Jordan reisen. Unmengen von Menschen machten sich auf den Weg. Viele wollten hören, was er predigte. Andere waren einfach nur neugierig. Johannes stand mitten im Wasser des Jordans. Er blickte auf die riesige Menschenmenge, die sich am Ufer versammelt hatte. Dann begann er, mit lauter Stimme von Gott zu erzählen. Immer wieder rief er den Leuten zu: Kehrt um von eurem schlechten Handeln, fangt neu an mit Gott. Und wenn ihr das wirklich wollt, dann lasst euch als Zeichen dafür von mir taufen. Viele hörten das nicht gerne. Wer lässt sich schon gerne sagen, dass er Fehler macht oder ein Sünder ist? Aber Johannes blieb unnachgiebig. Ihr müsst euer Leben ändern. Doch er predigte noch etwas anderes. Ich bin nur der Bote, erklärte er. Bald wird jemand kommen, der viel mächtiger ist als ich. Er kann euer Leben wirklich ändern. Seid bereit für ihn. So ein Quatsch, riefen einige Spötter in der Menge. Warum hört ihr dem überhaupt zu? Sie drehten sich um und gingen weg, weil sie nicht bereit waren, ihr Leben zu ändern. Aber viele andere hörten ganz genau hin. Sie spürten, dass Johannes die Wahrheit sagte. Sie sollten umkehren und ganz neu mit Gott leben. Deshalb warteten sie zu Johannes ins Wasser. Johannes, ich habe vieles falsch gemacht. Ich möchte neu anfangen. Bitte taufe mich als Zeichen dafür. Jeden Tag stand Johannes im Fluss und taufte die Menschen im Jordan. Eines Tages tauchte ein ganz besonderer Mann in der Menge auf. Er war inzwischen etwa 30 Jahre alt. Bis zu diesem Tag hatte er ganz unauffällig als Zimmermann gearbeitet. Die meisten Menschen dachten, er sei einfach nur der Sohn von Josef. Er hörte Johannes eine Weile zu und beobachtete, wie die Menschen getauft wurden. Da schaute Johannes auf. Da stockte ihm der Atem. Vor ihm stand Jesus. Johannes kannte ihn natürlich, denn ihre Mütter waren miteinander verwandt. Doch in diesem Moment zeigte Gott Johannes ganz tief im Herzen, wer da wirklich vor ihm stand. Jesus ist Gottes Sohn, begriff Johannes voller Freude. Endlich war der Retter da, auf den alle so lange gewartet hatten. Doch gleich darauf kam Johannes ins Grübeln. Wenn Jesus doch Gottes Sohn ist, dann ist er absolut fehlerfrei und ohne Sünde. Er hat doch gar nichts getan, was er bereuen müsste. Warum will er sich dann taufen lassen? Jesus, warum kommst du zu mir, um dich taufen zu lassen? Fragte Johannes erstaunt. Eigentlich müsste ich mich von dir taufen lassen. Und Johannes hatte recht. Jesus war völlig sündlos. Er lebte zwar als echter Mensch wie du und ich, aber es gab einen gewaltigen Unterschied. Jesus tat nie etwas Falsches. Er dachte nie etwas Böses. Er war absolut rein. Er brauchte diese Taufe der Umkehr eigentlich gar nicht. Aber Jesus wollte mit diesem Schritt zeigen: Ich gehöre zu diesen Menschen. Ich stelle mich ganz auf ihre Seite. Obwohl Jesus Gott war, wurde er ein Mensch wie du und ich. Er tat das aus reiner Liebe, um uns ganz nah zu sein. Der mächtige Schöpfer des Universums bietet dir seine Freundschaft an. Er möchte dein bester Freund im Alltag sein. Du musst dieses Angebot nur annehmen. Lass es jetzt so geschehen, Johannes, bat Jesus freundlich. Und so tat Johannes, wie ihm geheißen wurde. Jesus stieg in den Fluss und Johannes taufte ihn. Die Menschen am Ufer schauten gebannt zu. Die meisten hatten noch keine Ahnung, wer dieser Mann war. Doch als Jesus wieder aus dem Wasser stieg, passierte etwas absolut Außergewöhnliches. Der Himmel öffnete sich und der Heilige Geist kam auf Jesus herab. Er sah aus wie eine wunderschöne Taube. Johannes staunte. Genau das hatte Gott ihm vorhergesagt.
wenn du siehst, wie der Heilige Geist auf jemanden herabkommt, dann weißt du, das ist der Retter, das ist mein Sohn. Und da geschah etwas, was allen durch Mark und Bein ging. Eine mächtige Stimme ertönte direkt aus dem Himmel. Gott selbst sprach die Worte. Dies ist mein lieber Sohn, an dem ich Wohlgefallen habe. Gott persönlich stellte klar, wer Jesus ist. Es gab ab diesem Moment keinen Zweifel mehr. Jesus war Mensch, aber er ist gleichzeitig der Sohn Gottes. Und genau deshalb ist er der wichtigste Baustein für dein Leben. Er ist die Brücke zu Gott. Ohne Jesus kann kein Mensch zum Vater im Himmel kommen. Die Menschen am Ufer waren völlig sprachlos und starrten wie gebannt zum Himmel. Unter ihnen brach lautes Gemurmel auf. Habt ihr das gehört? Flüsterten sie einander aufgeregt zu. Diese Stimme kam direkt aus dem Himmel. Das muss Gott gewesen sein. Aber wer ist denn dieser Jesus? Fragten sich andere. Kaum jemand kannte ihn bisher, aber die Neugier war geweckt. Die Menschen wollten unbedingt mehr über diesen Jesus erfahren und ihn kennenlernen. Dazu sollten sie schon bald jede Menge Gelegenheit bekommen. Denn mit diesem Tag im Jordan hatte die Zeit begonnen, in der alle Welt erfahren sollte, dass Jesus der Sohn Gottes ist. Die Menschen damals am Jordan konnten es kaum fassen. Gott selbst hat gerufen, das ist mein geliebter Sohn. Jesus ist nicht einfach nur ein guter Mensch oder ein Heiler gewesen. Er ist Gottes eigener Sohn, der direkt zu uns auf die Erde gekommen ist. Er hat sich für dich und mich in den Fluss gestellt, um uns ganz nah zu sein und uns seine Freundschaft anzubieten. Wenn du heute nach der Sendung den Wasserhahn aufdrehst, dir die Hände wäscht oder ein Glas Wasser trinkst, dann denk mal kurz an den Fluss Jordan und daran, dass der Sohn Gottes dein bester Freund sein will.

Hallo, ich bin Esther und mache heute bei Radio Segenswelle mein Praktikum. Ich möchte dir heute eine Kindergeschichte vorlesen. Ich wünsche dir ganz viel Spaß beim Zuhören. Oma Gerda und Toni. Armdrücken. In der Schule habe ich heute gegen Armin gewonnen. Du weißt schon, der Junge in unserer Klasse, mit dem sich besser niemand anlegt, weil er ziemlich stark ist. Das heißt, du hast dich aber doch mit ihm angelegt? Schlussfolgert Oma Gerda. Aber nur mit den Armen. Meine Beine,

Was denn, meckert Toni. Der Gewinner sollte keinen Nachteil haben. Eher eine Belohnung, eine Tafel Schokolade oder sowas. Das ist kein Nachteil. Das ist etwas Sinnvolles. Oma Gerda lacht. Abgemacht? Abgemacht. Toni nickt und schlägt ein. Oma Gerda und Toni nehmen gegenüber am Tisch Platz. Mit behutsamer Miene schiebt Toni seinen Pulloverärmel nach oben. Ich kann dich kaum noch sehen, meint Oma Gerda. Wieso das jetzt? Toni weiß gar nicht, was Oma Gerda von ihr will. Dein Bizeps ist so riesig. Oma Gerda zwinkert ihm zu. Toni muss grinsen. Mach du nur deine Späße und gleich meine Hausaufgaben. Da fühlt sich aber jemand sehr siegessicher. Oma Gerda schlägt ihren Ärmel der Bluse zurück. Bereit? Will Toni wissen. Bereit. Oma Gerda nickt. Auf die Plätze, fertig, los, gibt Toni das Stadtkommando. Oma Gerda und Toni kommen ins Schwitzen. Mal sinken Tonis Kräfte und Oma Gerda übernimmt die Führung. Mal wird Oma Gerdas Arm schlapp und Toni kann das Steuer rumreißen. Doch ein Sieger will es nicht geben. Tonis Kopf ist rot geworden. Wieso ist eine 84-jährige Oma stärker als Armin? Kann mir das mal jemand sagen? Keucht er. Puh, Oma Gerdas Atem kann man unschwer hören. Zugegeben, ich hab dich unterschätzt. Mama sagt, es kommt vom Rollstuhlfahren. Toni beißt die Zähne zusammen. Da hat sie wahrscheinlich recht. Oma Gerda versucht verzweifelt, ihre Position zu halten. Doch dann nutzt sie geschickt einen winzigen Moment, als Toni seinen Arm nicht ganz angespannt hat. Gewonnen! Die Enttäuschung bei Toni über die entgangene Schokolade ist groß. Aber er versucht, ein fairer Verlierer zu sein. Oma Gerda hat eine Idee. Toni bekommt zwar keine feste Schokolade, aber von flüssiger war ja nicht die Rede. Deshalb rührt sie dem Verlierer eine Tasse Kakao mit richtig viel Pulver an, um seine Stimmung wieder aufzubessern. Hier, jetzt kriegst du erstmal ein paar extra Kalorien. Dankbar setzt Toni die Tasse an den Mund und trinkt genüsslich. Weißt du noch den Bibelvers, den wir letztens hatten? Meinst du den aus 2. Korinther mit dem Schwach und dem Stark? Überlegt Toni. Ja, genau den. Oma Gerda nickt. Meine Gnade genügt dir, denn meine Kraft wird in Schwachheit vollbracht. Denn wenn ich schwach bin, dann bin ich stark. Weißt du, was ich vorhin gedacht habe? Was denn? Ich bin mir ziemlich sicher, dass du eigentlich stärker bist als ich. Aber du hast dich auf deine Fähigkeiten verlassen. Und genau das ist auch der Punkt in dem Bibelvers. Erst wenn du dir deiner ganzen Schwachheit bewusst bist, kann Gott in dir wirken. Eigentlich sagt Paulus, ich bin stark, wegen meiner Schwäche. Demut statt Stolz, das macht offen für Gottes Hilfe. Toni kramt sein Deutschhaft aus dem Ranzen. Ich bin auch schwach, murmelt er trocken. Wo? Oma Gerda sieht auf. In Rechtschreibung. Toni verzieht den Mund. Festgestellt hat das mein Deutschlehrer, und der muss das ja wissen. Lass dir an meiner Gnade genügen, denn meine Kraft wird in der Schwachheit vollkommen. Denn wenn ich schwach bin, dann bin ich stark. 2. Korinther 12, Vers 9 und 10b. Aus der Geschichte kannst du heute lernen, dass du ohne Gott gar nichts schaffst. Bitte ihm um seine Hilfe. Mit Gottes Hilfe ist alles möglich. Er hört dir gerne zu.

In der Geschichte hast du gehört, Jesus bietet dir seine Freundschaft an. Er will dein bester Freund im Alltag sein. Aber wie sieht das eigentlich aus? Jesus läuft ja heute nicht mehr am Fluss entlang oder steht plötzlich auf dem Schulhof. Dazu eine kleine Geschichte von Lukas. Lukas hatte gestern einen Tag, an dem irgendwie alles schiefgegangen ist. Das fing schon morgens an. Er war furchtbar müde, hat beim Frühstück gepatzt und die Milch über den Tisch gekippt. In der Schule gab es dann in der großen Pause einen richtig gemeinen Streit. Lukas war so wütend, dass er seinen besten Freund angeschrien hat. Und auf dem Heimweg hat es auch noch angefangen zu regnen, sodass er klatschnass zu Hause ankam. Als Lukas abends im Bett lag, fühlte sich sein Herz ganz schwer an. Kennst du das Gefühl? Wenn man im Dunkeln liegt und genau weiß, heute ist einiges schiefgelaufen. Man schämt sich für den Streit und wünscht sich, man könnte die Zeit einfach zurückdrehen. Es fühlt sich im Herzen so schmutzig an. Genau wie bei den Menschen damals am Fluss Jordan. Aber Lukas fiel wieder ein, was Johannes in der Wüste gepredigt hat. Bei Gott darf man immer wieder neu, ganz neu anfangen. Lukas hat im Bett die Augen zugemacht und ganz leise geflüstert. Jesus, heute ist so viel schiefgelaufen. Ich war wütend und gemein. Es tut mir leid. Bitte mache mein Herz wieder leicht und sauber. Und hilf mir, dass ich mich morgen mit meinem Freund wieder vertrage. Und weißt du was? Lukas hat keine laute Stimme aus den Wolken gehört. Aber als er die Augen wieder aufmachte, war dieses schwere Gefühl im Herzen weg. Es war, als hätte Jesus die Reset-Taste gedrückt und sein Herz einmal reingewaschen. Lukas konnte ganz beruhigt einschlafen, weil er wusste, morgen ist ein neuer Tag. Und mein bester Freund Jesus geht jeden Schritt mit mir.

Lasst uns zum Schluss dieser Sendung noch einmal zusammen mit dem wunderbaren Jesus reden. Du kannst da, wo du gerade bist, einfach leise im Herzen mitbeten. Lieber Herr Jesus, danke, dass du auf diese Erde gekommen bist. Danke, dass du dich nicht im Himmel versteckt hast, sondern uns Menschen ganz nah sein wolltest. So nah, dass du dich sogar im Jordan hast taufen lassen. Du bist der Sohn Gottes und du bist der mächtigste König. Und trotzdem darf ich dein Freund sein. Das ist das größte Geschenk überhaupt. Bitte begleite alle Kinder, die gerade zuhören, durch den Tag und lass uns deine Nähe jeden Tag spüren. Amen. Schön, dass du heute mit dabei warst. Schalte auch morgen wieder ein, denn da gibt es ein neues Abenteuer aus der Bibel. Und bis dahin wünsche ich dir eine schöne Zeit. Mach's gut. Deine Anna Sawatzki von Radio Segenswelle.

Wenn Gott sich wiederholt, wenn du erneut Ermutigung brauchst. Habe ich dir nicht geboten, sei stark und mutig? Erschrecke nicht und fürchte dich nicht, denn der Herr, dein Gott, ist mit dir überall, wohin du gehst. Josua Kapitel 1, Vers 9. In der Bibel lesen wir oft, dass Gott zu Menschen sagte, fürchte dich nicht. Das erste Mal finden wir das bei Abraham. Fürchte dich nicht, Abraham, ich bin dir ein Schild, dein sehr großer Lohn. 1. Mose Kapitel 15, Vers 1. Das letzte Mal lesen wir es im Buch der Offenbarung, als Johannes vor der richterlichen Erscheinung des Herrn niedersinkt. Und er legte seine Rechte auf mich und sprach, fürchte dich nicht, ich bin der Erste und der Letzte und der Lebendige. Und ich war tot, und siehe, ich bin lebendig von Ewigkeit zu Ewigkeit und habe die Schlüssel des Todes und des Hades. Offenbarung Kapitel 1, die Verse 17 und 18. Obwohl ein Fürchte dich nicht aus dem Mund des Allmächtigen eigentlich genügen müsste, um alle Zweifel zu zerstreuen, rief Gott diese Worte manchen Gläubigen sogar mehrfach zu. Das erlebte auch Josua. Als Mose gestorben war und Josua das Volk gegen die Kanaaniter in den Kampf führen sollte, sprach Gott zu ihm, »Habe ich dir nicht geboten, sei stark und mutig? Erschrick nicht und fürchte dich nicht, denn der Herr, dein Gott, ist mit dir überall, wohin du gehst.« Josua Kapitel 1, Vers 9. Als Josua gegen die Stadt Ai ziehen sollte, redete Gott zu ihm, »Fürchte dich nicht und erschrick nicht. Nimm alles Kriegsvolk mit dir und mache dich auf und zieh hinauf nach Ai. Siehe, ich habe den König von Ai und sein Volk und seine Stadt und sein Land in deine Hand gegeben.« Josua Kapitel 8, Vers 1. Und als die Amoriter gegen Josua kämpfen wollten, sprach der Herr zu Josua, »Fürchte dich nicht vor ihnen, denn ich habe sie in deine Hand gegeben. Kein Mann von ihnen wird vor dir standhalten.« Josua Kapitel 10, Vers 8. Später versammelte sich ein riesiges Heer gegen Israel, um am Wasser Merom zu kämpfen. Da sprach der Herr zu Josua, »Fürchte dich nicht vor ihnen, denn morgen um diese Zeit will ich sie allesamt erschlagen vor Israel hingeben.« Josua Kapitel 11, Vers 6. Wie barmherzig ist Gott! Er weiß um die Furchtsamkeit seiner Diener und spricht ihnen darum immer wieder neuen Mut zu. Gott nimmt dir nicht die anspruchsvollen Aufgaben weg, aber er möchte dir die Angst nehmen und dein Herz erleichtern. Noch einmal ruft er dir zu, fürchte dich nicht. Im Wörterbuch Gottes ist das Wort Schwierigkeit nicht zu finden. C. H. Spurgeon.

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0: Es ist 5 Uhr und 30 Minuten.
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0: Im heutigen Interview geht es um das erste Buch des amerikanischen Autors Bob Schulz. Das Buch heißt »Wie man ein Mann wird« und es richtet sich insbesondere an Jungen. So viel verrate ich schon mal im Voraus. Mehr über den Inhalt des Buches wird uns gleich Franz Peters erzählen, bei dem ich heute zu Gast bin. Hallo Franz, wie kamst du eigentlich dazu, dieses Buch zu lesen?
1: Naja, die Überschrift heißt ja, wie man ein Mann wird. Und die machte mich neugierig. Das erste Mann ist ja mit einem N geschrieben. Das sagt so viel aus, wie jeder Mann ein Mann wird. Und da ich selbst auch ein Mann bin, betrifft es mich, interessiert mich auch. Ja, aber auch das Bild auf dem Cover war auch herausfordernd. Da steht ein Mann vor einem schäumenden Meer, im wilden Sturm sozusagen, und ist schon herausfordernd. Als ich damals dieses Buch kaufte, war unser jüngster Sohn 17 Jahre alt. Und das Thema männlich sein war auch ein Thema in unseren persönlichen Gesprächen miteinander. Und so war ich gespannt, was ich aus diesem Buch lernen könnte. Ich habe dieses Buch für mich gekauft, um eben gerade auch für diese Gespräche, aber auch für ähnliche Gespräche etwas zu lernen, aber auch sicher für mein persönliches Leben. Ja, das war so der Anlass.
0: Okay, danke. Könntest du etwas über den Verfasser erzählen und wie er dazu kam, dieses Buch zu schreiben?
1: Ja, Bob Schulz ist ein Mann des Alltags. Er ist ein Handwerker, ein Selbstständiger. Er war damals so etwa 50 Jahre alt, soweit ich das aus dem Buch erkennen konnte. Interessant ist, dass er nur Töchter hat und wurde gebeten, ein Buch für Jungen zu schreiben. Und wie gesagt, obwohl er selbst keine Jungens oder Söhne hatte, hat er doch viel Erfahrung über Probleme, die Jungs haben, vielleicht aus dem eigenen Leben, vielleicht aus den Gesprächen mit anderen. Das kann man aus dem Buch schon so erkennen, dass das so war. Und er wusste auf jeden Fall, wie man ihnen helfen kann, männlich zu werden. Und so hat er diese Herausforderung angenommen und das Buch dazu geschrieben.
0: Okay, und wie hat er dieses Buch aufgebaut? Also so ein Titel, wie man ein Mann wird, da kann man sich Verschiedenes darunter vorstellen. Ist es jetzt ein systematisches Buch von A bis Z? Oder was sagst du dazu?
1: Ja, das Buch ist so aufgebaut. Es hat etwa 30 Themen. Die Themen sind eigentlich unabhängig voneinander. Und jedes dieser Themen ist eigentlich sozusagen ein Ratschlag. Und er führt das dann so aus, indem er erstmal mit einem Beispiel beginnt. Das macht das Buch ja auch sehr interessant. Es enthält viele Beispiele. Also jedes dieser Ratschläge beginnt dann mit einem persönlichen Beispiel oder einem Beispiel, das er selbst so erlebt oder gehört hat oder gelesen hatte und so weiter. Und dann führt er das auch, bringt er das in Verbindung mit dem Glauben, mit dem Wort Gottes. Er gibt viele praktische Tipps dazu. Und so ist jedes dieser Themen recht praktisch aufgebaut.
0: Und was schätzt du ganz besonders an diesem Buch?
1: Ja, dass es so lebensnah ist. Wie schon eben gesagt, es ist sehr praktisch, es ist leicht zu lesen. Der Inhalt ist gleichzeitig sehr tief. Und der Charakter eines Jungen, der dieses Buch liest, wird stark verändert, weil die Ratschläge recht einprägsam sind und gut nachzuvollziehen sind.
0: Magst du vielleicht ein Beispiel geben, einen Absatz oder etwas mehr vorlesen aus diesem Buch?
1: Ja, das möchte ich gerne machen. Ich lese uns mal aus dem Thema »Steh zu deinen Fehlern«. Das ist eins dieser Themen, von den 30 Themen, von denen ich eben sprach, oder Ratschlägen. Ich lese. »Als ich 16 war, fuhr ich ein paar Freunde von einem Ausflug nach Hause. Die Kerle hatten ihren Spaß dabei, sich gegenseitig zu bewerfen. Etwas flog auch auf mich zu. Bei dem Versuch auszuweichen, bewegte ich aus Versehen das Lenkrad und streifte einen parkenden Pickup. Bam! Das brachte alle in Aufregung. Fahr weiter, rief einer. Jetzt halt doch nicht an, schrie ein anderer. Weg hier! Niemand wird rauskriegen, dass du das warst, protestierten sie. Ich würde am liebsten verschwinden. Meine Gedanken spielten durch, was die Folgen wäre, wenn ich abhauen würde. Wie soll ich die Beule an meinem Auto erklären? Was wäre, wenn man mich erwischt? Ich hielt an, kuppelte aus, legte schwerfällig den Rückwärtsgang ein. Meine Freunde riefen weiter, fahr nicht zurück. Ein Teil von mir wollte fliehen, ein anderer umkehren. Dem Protest meiner Freunde zum Trotz ging ich zu dem Haus, neben dem der Wagen parkte. Ich klingelte, ein Mann kam zur Tür. Ich sagte, ich habe ihren Pickup gerammt. Ich weiß, antwortete er. Was immer es kostet, will ich's in Ordnung bringen, sagte ich. Wir gingen in das Haus, um die Sache zu klären. Ich fürchtete mich, weil ich nicht wusste, was auf mich zukommen würde. Nur eines wusste ich, dass weder ich noch meine Eltern viel Geld besaßen. Der Mann ließ seinen Wagen zum Gutachter bringen, bevor er entschied, was zu tun wäre. Als ich den Betrag erfuhr, den die Reparatur kosten würde, bekannte ich, dass ich die Summe nicht sofort aufbringen könnte. Er war damit einverstanden, dass ich die Summe in monatlichen Raten abzahle. 3 Monate später machte ich meine letzte Zahlung. Ich erinnere mich bis heute daran, wie ich an der Theke der Fleischerei, bei der er arbeitete, die Hände schüttelte. Was für ein glücklicher Tag das war. Ich war frei von der Schuld und zusätzlich hatte ich einen neuen Freund gewonnen. Damals lernte ich eine wichtige Lektion. Der einfachste Weg aus unserer Schwierigkeit ist, unsere Fehler zu bekennen. Dann schreibt Bob Schulz weiter gleich anschließend. 25 Jahre später stand ich nach Luft japsend in einer riesigen Badewanne. Ich konnte nicht glauben, was ich gerade getan habe. Ich war in einem Rohbau beschäftigt und musste hinter einer 1,20 Meter breiten Kunststoffwanne in der Wand ein Brett befestigen. Ich stieg hinein, um die Stelle zu erreichen und ließ aus Versehen die Nagelpistole fallen. Diese verschoss einen 9 cm langen Nagel durch den Boden der Badewanne. Ich fühlte mich übel. Dieselben falschen Gedanken von damals kamen mir in den Sinn. Erzähl es niemand. Vertusche es. Niemand wird es erfahren, dass du es warst. Überrascht es dich, dass auch ein alter Mann versucht ist, seinen Fehler zu verstecken? Alle Männer, ganz gleich wie alt sie sind, neigen dazu, ihre Fehler verstecken zu wollen. Doch wenn wir dieser Neigung nachgehen, handeln wir dumm. Der Geist Gottes spricht laut zu meinem Herzen. Das kannst du nicht tun. Du musst die Wahrheit über den Vorfall so schnell wie möglich melden. Der Bauleiter kommt in wenigen Stunden zurück. Teile es ihm mit. Als der Bauleiter kam, verdrängte ich das starke Verlangen, die Sache zu vertuschen. Ich ging schnell zu ihm und erzählte von meinem Missgeschick. Jetzt war er es, der sich übel fühlte. Er rief den Klempner an, der wiederum den Hersteller. Innerhalb weniger Minuten kam der Bauunternehmer lächelnd zu mir. Er verkündete, der Hersteller vergibt eine Garantie auf jede Wanne. Alle Schäden beim Bau werden ohne zusätzliche Kosten wiederhergestellt. Wieder einmal war ich frei. Der einfachste Weg aus unserer Schwierigkeit ist, unsere Fehler zu bekennen. Dein ganzes Leben lang wirst du der Versuchung begegnen, deine Schuld und Fehler zu verstecken. Jeder Mann und Junge, den du kennst, steht in derselben Versuchung. Dann ein paar Zeilen weiter schreibt Bob Schulz noch weiter zu diesem Thema. Jeder Mann macht Fehler. Es gehört zum Mannsein, zu den eigenen Fehlern zu stehen und den Schaden nach Möglichkeit wieder gut zu machen. Bist du bereit, ein Experiment zu wagen? Das nächste Mal, wenn du einen Fehler machst, gehst du augenblicklich zu der betroffenen Person, gibst deinen Fehler zu und schaust, was Gott tun wird. Nimm deinen Mut zusammen, überwinde deine Furcht, rede die Wahrheit. Das ist der Weg eines Mannes zur Freiheit. Ja, soweit das Zitat aus diesem Buch zu diesem Thema.
0: Ja, danke schön. Was für Themen spricht Bob Schulz in diesem Buch sonst noch an, was zu der wahren Männlichkeit gehört aus seiner Sicht?
1: Ja, das sind eine ganze Reihe Themen, wie zum Beispiel Autorität und Verantwortung. Da geht es darum, Verantwortung fürs Leben zu übernehmen. Da zeigt er die Weitsicht, die wir im Leben brauchen. Das Buch ist insgesamt sehr ermutigend geschrieben. Er schreibt Themen wie sei stark, sei guten Mutes. Er spricht über das Thema Begehren. Er spricht über das Thema Versuchung. Er spricht über das Thema Ausbildung für das Leben, Lernen und so weiter. Es sind so eine ganze Reihe ganz praktische und sehr hilfreiche Themen.
0: Gut, wem würdest du persönlich das Buch empfehlen?
1: Ja, es ist ja für Jungen geschrieben, so steht das hinten auf der Rückseite. Ab 12, ich würde sagen, auch schon ein 10-Jähriger kann das lesen und verstehen, wird viel daraus lernen. Aber auch ein 16-, 17- oder 20-Jähriger, aber auch Väter, die werden viel für sich selbst lernen und auch für die Erziehung ihrer Söhne.
0: So, aus meiner Erfahrung, ich habe das Buch ja auch gelesen, auch mit meinen Jungs, ist es eigentlich ein ideales Buch, um als Vater mit seinen Söhnen zusammenzulesen. Wobei ich das noch nicht mal auf Söhne begrenzen würde. Ich glaube, das ist auch für Töchter ganz gut. Aber das schafft gute Grundlagen, so für das Gespräch über verschiedene Themen. Gut, bevor wir zum Ende kommen, möchtest du noch irgendetwas mitteilen, was bis jetzt noch nicht zur Sprache gekommen ist?
1: Ja, endlich nicht sehr viel. Ich möchte nur noch mal ergänzend sagen, ich hoffe, dass viele Jungs und auch Väter es lesen. Es wird ihnen helfen und sie positiv verändern. Das Buch ist sehr ermutigend geschrieben. Es hilft, positiv auf das Leben zu schauen und mit den Herausforderungen und Problemen im Leben umzugehen. Es stärkt auch die praktische Nachfolge im Glauben.
0: Ja, vielen Dank für das Gespräch und die Zeit, die du dir genommen hast, um das Buch vorzustellen. Wie man ein Mann wird, von Bob Schulz, erschienen beim CMV in Bielefeld. Es erscheint übrigens jetzt im 2025 im Oktober in zweiter Auflage. Kostet nur 5,90 €. Man kann es in jeder Buchhandlung bestellen oder online unter guteliteratur.de.

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Wir haben schon manche Gedanken gehört, Geschwister, Gedanken, die wichtig, wertvoll sind. Ich möchte heute weiterhin fortfahren mit diesen Gedanken der Familie, der Ehe, denn dieser Bereich ist sehr groß und die Heilige Schrift spricht eben über diese Gedanken sehr viel. Ich denke, es ist sehr nötig und sehr wichtig auch für uns in dieser Zeit, in der wir stehen, in der Zeit vieler Schwierigkeiten, in der Zeit vieler Problemen, in der Zeit, wo beinahe jede zweite Ehe scheitert und so weiter. Ich denke, es ist nötig, dass wir uns in das Wort Gottes vertiefen. Und Paulus sagte, ich habe nichts vorbehalten, ich habe den ganzen Ratschluss Gottes verkündigt. Und Geschwister, das Ziel ist nicht, dass man es nicht falsch versteht. Das Ziel ist nicht, zu sagen, du machst es falsch, ich mache es richtig. Absolut nicht. Denn auch ich persönlich, auch wir, haben das Eheleben im Praktischen gelernt. Wir hatten keine theoretische Unterweisungen, wir hatten damals keine Belehrungen auf diesem Gebiet, keine Predigten, wir hatten auch keine Literatur. Es war halt so damals gewesen und deswegen müssten wir es im Praktischen lernen. Wir haben einander verletzt, wir haben einander verbunden. Und ich denke, auch die Fehler, die wir gemacht haben, es ist wichtig, darüber sprechen, damit andere nicht diese Fehler machen sollten. Und das Ziel sollte sein, damit eine jede Ehe, eine jede Familie glücklich sein sollte. Nichts anders. Und eine jede Ehe kann glücklich sein, wenn nur zwei Leute es wollen. Nur zwei Menschen es wollen. Wenn sie es nicht wollen, dann ist es so wie zwei Böcke auf einer schmalen Brücke. Die werden sich so lange schlagen, bis sie von der Brücke runterfallen werden. Aber wenn Menschen es wollen, dann gibt der Herr auch den Segen dazu. Und doch, Geschwister, wenn wir diese Gedanken betrachten, über alles soll Christus im Zentrum sein. Christus im Zentrum auch dieser Gedanken. Christus im Zentrum unseres Ehelebens, unseres Familienlebens und unseres Gemeindelebens. Das ist wichtig, denn von ihm und durch ihn und zu ihm ist alles geschaffen und ohne ihn funktioniert es nicht. Denn er hat uns Leben und volles Genügen gegeben und gebracht. Ich möchte heute noch einmal mehr zu uns Männer sprechen. So Gott will und wir leben, kommen wir auf weitere Gedanken noch. Aber ich denke, es ist wichtig, denn die Bibel sagt, Adam ist zuerst gemacht, danach Eva. Und der Mann ist das Haupt der Familie, der Mann ist das Haupt der Ehe und die größte Verantwortung vor Gott und vor Menschen liegt eben auf uns Männer. Das Thema, darüber ich heute sprechen möchte, ist für jedermann, für Verheiratete, für Nichtverheiratete. Für die, die eine kurze Strecke vielleicht im Eheleben durchgegangen sind, auch für die, die vielleicht am Ende ihrer Lebensreise auch in der Ehe stehen. Es ist vielleicht ein seltsamer Gedanke. Ich habe noch nie auch darüber gesprochen, habe auch nie darüber sprechen hören jemand, aber ich habe zum Herrn gefleht und irgendwie saß so in der Stille und es kam mir dieser Gedanke so in das Herz und deswegen möchte ich auch diesen Gedanken mit euch teilen. Lasst uns aufschlagen, 1. Korintherbrief erstmal, ich lese uns zwei Bibelstellen. 1. Korintherbrief, Kapitel 11, wir lesen hier den 8. und den 9. Vers. 1. Korinther 11, Vers 8. Denn der Mann ist nicht vom Weibe, sondern das Weib ist vom Manne. Und der Mann ist nicht geschaffen um des Weibes willen, sondern das Weib um des Mannes willen. Eine andere Bibelübersetzung sagt,
Nicht der Mann ist für die Frau geschaffen, sondern die Frau für den Mann geschaffen. In Sprüche im 18. Kapitel noch ein Vers. Sprüche Kapitel 18, Vers 22. Wer eine Ehefrau findet, der findet etwas Gutes und kann guter Dinge sein in dem Herrn. So, das Thema, wozu brauchst du eine Ehefrau? Ich denke, die meisten Männer, die haben sich nie im Leben noch mit diesem Gedanken beschäftigt. Manche heiraten, nach einigen Jahren stellen sie sich die Frage, wozu habe ich sie bloß gebracht? Doch ich denke, Brüder, es ist für uns sehr wichtig, auch für die, die heiraten wollen, für die, die verheiratet sind, die eine Strecke des Lebens durchgegangen sind, sich zu fragen, wozu habe ich sie? Wozu brauche ich sie? Eine ernste Sache. Ich möchte heute mehr über das Praktische sprechen und manche Beispiele aus dem praktischen Leben, und ich möchte auch auf manche Probleme eingehen, wodurch Probleme entstehen. Und dass dann jeder kann sehen, ob er auch diese Probleme, ob es möglich ist, diese Probleme aus dem Wege zu gehen, dass diese Probleme überhaupt nicht kommen. Und nun sagt Salomo, wer eine Ehefrau findet. Wir Christen, wir gläubige Menschen, haben ein großes Privileg auf diesem Gebiet. Ein sehr großes Privileg, das die Welt überhaupt nicht hat. Ihr lieben jungen Männer, die ihr nicht verheiratet seid noch, schätzt das, dass ihr in der Gemeinde seid. Ich hatte ein Gespräch vor einigen Tagen mit einem Arbeitskollegen, auch über diese Gedanken. Und er sagte, es ist ein Moslem, der sagte, Andreas, wo kann man heute eine treue Ehefrau finden? Ist ungläubig. Und dann sagte er, ich habe meinem Freund einen Rat gegeben, gesagt, geh doch in die Gemeinde. In irgendeine Gemeinde, da wirst du finden. Siehst du, wie die Menschen, die draußen in der Welt sind, denken und schauen. Und sehr oft schätzen junge Männer das nicht, kommen zu einem Alter, verlassen die Versammlungen, gehen in die Welt, treiben sich herum, dann kommt die Zeit, wo man sieht, es geht nicht weiter, in der Welt findet man nichts, wohin dann? Dann zurück in die Gemeinde. Ihr Lieben, es soll so nicht sein. Die Treue soll für das ganze Leben sein, dem Herrn zu dienen. Wir sollen schätzen, auch das, was im irdischen Leben von Gott uns gegeben ist. Menschen suchen heute auf allerlei Art und Weise. Man sucht im Internet, man sucht auf Diskotheken, man sucht überall. Aber er sagt, wer eine Ehefrau findet, der findet etwas Gutes. Und das, was das Wort Gottes sagt, das ist Ja und Amen. Wenn wir Menschen die Gedanken Gottes folgen und die Gedanken Gottes auch verstehen. Und Jesus sagt, suchet, so werdet ihr finden. Oder wer da sucht, der findet. Doch die Frage, wozu? Nach welchen Kriterien sucht man? Vielleicht, das ist nicht der Gedanken für heute. Aber wie gesagt, wir kommen noch auch dahin. Aber wozu brauchst du eine Ehefrau? Christus als Zentrum in unserem Leben, als Zentrum in der Gemeinde. Wozu braucht Christus die Gemeinde? Braucht Christus überhaupt die Gemeinde oder braucht er sie nicht? Ihr Lieben, das Opfer zeigt den Wert. Wenn Christus die Gemeinde nicht brauchen würde, so wird er dieses große Opfer nie aufbringen. Für was denn, wenn ich das nicht brauche? Das zeigt sehr deutlich, dass Jesus Christus braucht unbedingt die Gemeinde. Und wir haben da sehr viel zu lernen. Ihr Lieben, ein Mensch kauft ein Auto. Er weiß, wozu er es kauft. Er braucht, um sich bewegen, von A bis Z und so weiter. Der Mensch baut ein Haus. Er investiert Zeit, Kraft, Gesundheit, Finanzen da hinein. Er weiß, wozu er es macht. Und der Mensch holt eine Frau und steht da und weiß nicht, wozu. Für was habe ich sie gebracht? Für was ist sie in deinem Haus? Wir lesen
gleich an diesem wunderbaren Anfang, als Gott der Herr alles geschaffen hat und der Herr sagte, es ist alles sehr gut. Nicht nur gut, sondern sehr gut. Und er spricht dann im 2. Kapitel 1. Mosebuch im 18. Vers, und Gott der Herr sprach, es ist nicht gut, dass der Mensch alleine sei. Ich will ihm eine Gehilfin machen, die um ihm sei. Also, der Herr sagt, es ist nicht gut, dass der Mensch alleine ist. Und der Mensch von heute sagt, es ist nicht gut, alleine zu zweit, es ist noch schlimmer. Warum? Weil man die Wege Gottes nicht gehen will. Deswegen ist es schlimmer. Aber das, was der Herr gesagt hat, das ist wiederum Ja und Amen. Es ist nicht gut, dass der Mensch alleine ist. Und Gott schuf eben eine Frau. Alles, was Gott geschaffen hat, das hat einen Zweck, Geschwister. Er hat nicht irgendwas da zusammengeklebt, na, wird es was werden oder nicht. Gott verfolgt ein Ziel, ein Zweck. Und er macht alles zu einem ganz bestimmten Zweck. Und genauso hat er auch die Frau zu einem ganz bestimmten Zweck geschaffen. Wozu? Wozu hast du eine Frau? Kochen, putzen, aufräumen, waschen, bügeln. Was gibt da noch? Ist das der Zweck? Wenn du zu diesem Zweck die Frau geholt hast, dann hast du den größten Fehler deines Lebens gemacht. Den größten Fehler deines Lebens. Dann solltest du ein Dienstmädchen holen, ihr Aufgaben aufteilen, sie hätte deine Wünsche erfüllt, hättest sie bezahlt, hättest Ruhe gehabt und fertig. Es ist nicht die Bestimmung Gottes gewesen. Im Garten Eden hat man nicht geputzt, da hat man nicht gebügelt, da hat man nicht gekocht. Und Gott sieht, es ist nicht gut, dass der Mensch alleine ist. Sicherlich, der weise Gott, er schaut in die Zukunft weit hinaus und er kennt alles, aber ich möchte uns die Frage stellen, Geschwister, was fehlte Adam? Was fehlte Adam? Fehlte Adam Beschäftigung? Beschäftigung hätte Adam vom Sonnenaufgang bis zum Sonnenniedergang gehabt. Da war der Garten gewesen, da war die Tierwelt gewesen, die er verpflegen könnte. Er könnte beschäftigt sein, Tag für Tag. Und das Problem vieler Männer heute, sie suchen Beschäftigung, damit man den Eheverpflichtungen nicht nachgeht. Der eine sucht da ein Hobby, der andere ein Hobby, der dritte noch irgendwas. Man sucht eine Beschäftigung und so entgeht man den ehelichen Verpflichtungen. Doch Adam, das Erste, was Adam fehlte, das ist eben die Gemeinschaft. Seinesgleichen. Mit einem Hund kannst du keine Gemeinschaft haben. Mit einem Hund kannst du sie beschäftigen. Mit einem Pferd auch. Gemeinschaft kannst du damit nicht haben. Gemeinschaft seinesgleichen. Ihr Lieben, was ist überhaupt Gemeinschaft? Wir hören diese Gedanken oft, aber was ist Gemeinschaft? Das Wörtchen kommt vom Latein. Und es bedeutet teilen das Gemeinsame. Delit obsche. Teilen das Gemeinsame. Das ist Gemeinschaft. Warum haben viele Menschen heute in der Ehe keine Gemeinschaft? Weil sie alles aufgeteilt haben. Das ist meins, das ist deins. Rühre meins nicht an, ich rühre deins nicht an. Hatte ein Gespräch mit einem Mann auch vor einigen Tagen, der sagte, ich habe mein Wohnzimmer, die Frau hat ihr Wohnzimmer. Großes Haus, die Kinder sind nicht mehr im Haus, ein jeder hat sein Wohnzimmer, ein jeder hat sein Schlafzimmer, nach Lust und Laune kommt man dann zueinander. Es ist alles aufgeteilt, die Sachen sind aufgeteilt, ich spreche nicht von Kleidung, es ist natürlich und vernünftig, aber es gibt ja im Haushalt vieles, aber alles ist aufgeteilt. Bei einem Seelsorgegespräch, selbst der Kühlschrank, sagt die Frau, ist aufgeteilt. Das ist mein Fach, das ist dein Fach. Rühre es nicht an,
Der Mann kauft für sich ein, die Frau kauft für sich ein. Der Mann kocht für sich, die Frau kocht für sich. Ihr Lieben, ist das ein Eheleben oder ist das ein Weheleben? Ich möchte uns fragen, ich möchte euch fragen, habt ihr Gemeinsames in der Ehe? Wenn ihr nichts Gemeinsames in der Ehe habt, dann seid ihr einsam in der Ehe. Und so leben oft Menschen getrennt im Eheleben. Das, was sie noch voneinander trennt, sind die Papiere auf dem Amt. Aber sonst leben sie ein getrenntes Leben. Das ist nicht von Gott gewollt. Man ignoriert das Wort Gottes und der Herr sagt, und die zwei werden ein Fleisch sein. Und man steht vor dem Herrn und man betet, man ignoriert das Wort Gottes, man betet um den Segen von Gott. Wie kann Gott segnen, wenn ich das Wort Gottes ignoriere? Es kann der Segen Gottes überhaupt nicht eintreffen, noch eintreten. Ihr Lieben, der Mensch braucht Gemeinschaft. Der Mensch ist dazu geschaffen, um Gemeinschaft zu haben. Das war das Ziel Gottes. Und viele Krankheiten, viele Nervenkrankheiten, psychische Krankheiten kommen dadurch bei den Menschen, weil sie keine Gemeinschaft haben. Gott hat es so nicht gewollt. Die Frauen haben oft ein höheres Bedürfnis der Gemeinschaft als die Männer. Das ist so im tagtäglichen, im praktischen Leben. Und dann steht der Mann und sagt, wieso telefonierst du den ganzen Tag? Ja, weil du ihr keine Gemeinschaft bittest. Und wenn du ihr keine Gemeinschaft bittest, wird sie suchen sich Gemeinschaft an anderen Orten. Dann wird sie telefonieren, weil ich ihr nicht gebe das, was ich geben sollte. Also Geschwister, dadurch entstehen sehr oft Probleme und sehr oft Schwierigkeiten. Und das ist unsere eheliche Verpflichtung. Jesus Christus braucht die Gemeinde, um mit ihr Gemeinschaft zu haben. Er will mit ihr Gemeinschaft haben, er will sie segnen. Und genauso sollen auch wir Christus folgen. Der Apostel sagt, also auch ihr Männer, wie Christus. Wie Christus mit der Gemeinde umgeht, genauso geht auch ihr mit euren Frauen um. Die Frau ist keine Maschine, dass man da Knöpfchen tippt, einprogrammiert und es läuft alles automatisch. Wird nicht funktionieren. Vielleicht ein schlechtes Beispiel, aber dennoch sage ich es. Die Frau ist gleich eine Spardose. Wie viel du da hineinlegst, so viel wirst du auch herausbekommen. Wenn du nichts hineinlegst, erwarte nicht, da etwas herauszubekommen. Es wird schwierig sein. Investieren in das Eheleben. Ihr Lieben, Probleme entstehen oft in der Ehe, weil wir nicht gelernt haben, in vielen Jahren zu hören. Ich muss über den weisen Gott immer wieder staunen. Wie wunderbar hat er uns Menschen geschaffen. Er hat den Menschen zwei Ohren gegeben. Zwei Ohren gemacht und eine Zunge. Gott könnte auch andersrum machen. Er könnte ein Ohr machen und zwei Zungen, eine vorne, eine hinten. Aber wozu hat er das gemacht so? Damit wir besser zuhören. Und dennoch haben wir Probleme, dass wir nicht gelernt haben, zuzuhören. Geschwister, Gemeinschaft ist nicht Fragen und Antworten. Ist nicht Fragen und Antworten. Wo ist mein Hemd? Ja, mach doch die Augen auf. So reden oft Menschen im Eheleben. Es sind Fakten, vor denen wir stehen. Man muss manches Mal bedauern, wenn man manche Ehepaare so beobachtet, manche Menschen, die können keine sanfte Rede sprechen. Die sprechen immer rau, immer hart miteinander. Wie soll dann das Eheleben in Harmonie funktionieren? Und man gewöhnt sich mit den Jahren an diese raue, diese harte Sprache. Was sagt aber das Wort Gottes? Lasst uns aufschlagen, Kolosser. Kolosser Kapitel 4. Kolosser 4, Vers 6. Ich möchte bitten hier, dass wir wirklich aufmerksam zuhören oder auch lesen. Kolosser 4, Vers 6. Eure Rede sei allezeit
lieblich und mit Salz gewürzt, dass ihr wisset, wie ihr einem jeglichen antworten sollt. Eure Rede, wann? In der Gemeinde. In der Gemeinde sind manche frommer als die Engel. Er sagt, eure Rede sei allezeit. Ihr Lieben, wenn wir diesen einen Vers auswendig lernen und auswendig im praktischen Leben umsetzen, werden wir viele, viele Probleme im Eheleben entgehen. Werden die Probleme überhaupt nicht eintreffen, noch eintreten. Wenn wir lernen, sanft miteinander reden. Eure Rede sei allezeit. Geht es dir gut oder geht es dir schlecht? Bist du gesund oder bist du krank? Hast du Lust und Laune oder hast du nicht? Er sagt, eure Rede sei allezeit lieblich und mit Salz gewürzt. Dass es einen Durst erweckt, dass man ein Verlangen hat, zuhören, dass dein Ehepartner Verlangen hat, mit dir zu reden und nicht sagt, halt doch endlich deinen Mund, ich kann das nicht mehr zuhören. Allezeit, der Ton macht die Musik. Es ist so, Geschwister. Möchte Gott uns da viel Gnade, viel Weisheit geben? Ich gehe weiter. Der Mann gehört der Frau, die Frau gehört dem Mann. Eine Frau gehört einem Mann, ein Mann gehört einer Frau. Und der Herr spricht an diesem wunderbaren Anfang, wie es weiter sollte gehen. Und er sagt, um des Willen wird ein Mensch, eine andere Übersetzung sagt, ein Mann, Vater und Mutter verlassen und an seinem Weibe hangen. Vater und Mutter verlassen und an seinem Weibe hangen. Also, es geht ein neuer Lebensabschnitt. Das erste, wozu der Herr die Frau geschaffen hat oder dem Manne zugeführt hat, zur Gemeinschaft. Zweitens, wie hat Gott die erste Frau genannt? 1. Mose, Kapitel 2, noch einmal derselbe Vers 18. Und Gott, der Herr, sprach, es ist nicht gut, dass der Mensch alleine sei. Ich will ihm eine Gehilfe machen, die um ihm sei. Kapitel 3, Vers 20. Und Adam hieß sein Weib Eva. Darum, dass sie eine Mutter ist aller Lebendigen. Nicht Gott hat gesagt Eva. Adam hat gesagt, das ist mein Schatz. Männer geben heute auch ihren Frauen so den Namen. Aber Gott sagte, ich will ihm eine Gehilfe machen. Ihr Lieben, eine Gehilfe ist keine Erniedrigung. Es ist eine Ehre. Im wahren Sinne des Wortes. Versteht ihr? Gott, der Herr, der Weisheit über alles hat. Er sagt, ich will das so machen. Der ist viel, viel tausendmal weiser als wir. Und er sagt, Adam braucht Hilfe. Er kommt alleine nicht durch. Er braucht Hilfe im Leben. Ich will ihm eine Gehilfe machen. Eine Gehilfe, um ein Heim aufzubauen. Ein Haus aus Stein kann der Mann auch alleine aufmauern. Das wird gehen. Aber ein Heim, wo Wärme ist, wo Harmonie ist, wo Liebe herrscht, wo Geborgenheit ist, wo ein jeder sich wohl fühlt, wo das Licht nicht ausgeht. Ein Heim zu bereiten, hat Gott vorgesehen und ihm dazu diese Hilfe dargereicht oder diese Hilfe gebracht in Sprüche im 14. Kapitel. Sprüche Kapitel 14, Vers 1. Es heißt hier, durch weise Weiber wird das Haus erbaut, eine Näherin aber zerbricht's mit ihrem Tun. Eine weise Frau baut das Heim auf. Und jetzt kannst du dich prüfen als Ehefrau, wie ist es in deinem Familienleben, in deinem Eheleben. Eine Frau sagte einmal, ich werde meinen Willen durchsetzen. Und wenn es alles in Stücke zerbricht, ich werde meinen Willen durchsetzen. Ihr Lieben, der Mann ist der Steuermann. Der Mann ist der Steuermann und die Frau hilft, dass dieses Eheschiff, dieses Familienschiff sicher segelt durch Stürme und Wogen der Zeit.
und an den Hafen der ewigen Seligkeit ankommt. Manche Frauen haben da Probleme. Sie wollen gerne lenken. Und wenn sie auch auf dem Schoß sitzen, dann wollen sie dennoch lenken. Der Mann fährt, die Frau belehrt. Fahr nicht so schnell. Da ist rote Ampel. Pass auf, da ist ein Auto. Bremst nicht so stark. Ich würde solche Frau an der nächsten Bushaltestelle absetzen und gute Fahrt wünschen. Das geht doch, Geschwister, auf die Nerven. Vertraust du nicht deinem Mann? Wir sprechen oft und sagen, na, das sind doch Kleinigkeiten, das macht doch nichts. Aber wenn es dir immer wieder an gleicher Stelle gerieben wird, dann irgendwann kommt eine Wunde. Wenn du kein Vertrauen zu deinem Mann hast, wir haben wunderbare Verkehrsmittel, öffentliche Verkehrsmittel, kannst benutzen, kannst doch fahren. Aber handle bitte nicht so. Ein Vertrauen zu haben, löse nicht Probleme aus, sondern such wirklich nicht in ein fremdes Amt auch einzugreifen. Eine Frau sagte über ihren Mann, ich muss ihm auf den Platz stellen. Ich dachte, Mensch, du greifst aber viel zu weit. Du greifst in das Amt Christi ein. Denn Christus ist das Haupt des Mannes. Und er hat schon viele auf den Platz gestellt. Junge und Alte, Demütige und Hochmütige, viele hat er schon auf den Platz gestellt, wenn sie nicht auf dem Platz standen. Und wenn dein Mann wirklich nicht auf dem Platz steht, dann bleibe du auf dem Platz, wo Gott dich hingestellt hat. Und gehe in das Kämmerlein und bete. Und der Herr wird ihm eine kurze Zeit auf den Platz stellen. Aber prüfe dich, ob du auf dem Platz stehst. Es ist wichtig im Eheleben, dass wir das Vertrauen, Geschwister, zueinander haben. Vertrauen zueinander im Eheleben. Das baut auf. Wir sind im Eheleben berufen zum Dienst, zu einem wunderbaren Dienst. Wenn wir das Wörtchen Dienst oft hören, wir versuchen oft vieles in die Gemeinde mit einbinden. Sicherlich sind auch hier Dienste. Aber unser erster Dienst, unser erster Gottesdienst, der ist im Eheleben. Und wenn ich im Eheleben nicht kann Gott dienen, dann bitte, wird es weiter nicht funktionieren. Der Apostel sagt, wer seine Hausgenossen nicht vorstehen kann, wie kann er die Gemeinde dann vorstehen? Es wird nicht funktionieren. Und der Apostel Petrus, er spricht im ersten Brief, im vierten Kapitel auch diesen Gedanken, 1. Petrus Kapitel 4 von 7. Vers. Es ist aber nahe gekommen das End aller Dinge. So seid nun mäßig und nüchtern zum Gebet. Vor allen Dingen, und das ist sehr wichtig für uns in der Familie, in der Ehe. Vor allen Dingen habt aber untereinander eine inbrünstige Liebe, denn die Liebe deckt auch der Sünden Mängel. Seid gastfrei untereinander ohne Murren und dienet einander, ein jeglicher mit der Gabe, die er empfangen hat, als ein guter Haushalter der mancherlei Gnade Gottes. Also es ist ein sehr tiefes Wort. Umsetzen in das Eheleben, vor allen Dingen eine Liebe zueinander. Eine Ehe kann ohne Liebe nicht funktionieren. Wird nicht funktionieren. Es ist nur die Frage der Zeit, wie lange die Menschen in einem Zimmer oder in einem Haus bleiben. Aber er sagt, diese Liebe, die deckt auch der Sündenmenge. Es kommen die Sünde auch nicht in Vorschein überhaupt, wenn die Liebe da herrscht. Und er sagt, seid gastfrei untereinander. Es ist doch wichtig als Ehepaare, so die Gastfreundlichkeit nicht nur den Gästen, die von außen kommen, aber gegenseitig, wie wir uns begegnen, wenn der Mann von der Arbeit kommt oder wenn die Frau kommt, wie man einander begegnet. Und er geht weiter und sagt, und dienet. Dienet einander als Ehemann, als Ehefrau mit der Gabe, die er empfangen. Wir sind unterschiedlich begabt, kommen noch auf diese Gedanken, unterschiedlich begabt und wir sollten mit dieser Gabe auch in unserem
Eheleben mit Freuden. Ich sage noch einmal, Geschwister, mit Freuden diesen Dienst auch ausüben. Epheser Kapitel 4 spricht der Herr im Blick auf die Gemeinde und sagt vom 11. Vers, Epheser 4, Vers 11, und er hat etliche zu Apostel gesetzt, etliche zu Propheten, etliche zu Evangelisten, etliche zu Hirten und Lehrern, dass die Heiligen zugerichtet werden zum Werk des Dienstes, dadurch der Leib Christi erbaut werde. Und auch dieser Gedanke ist so wichtig im Eheleben. Gott hat uns begabt, Gott hat uns Männer begabt, Gott hat uns Frauen begabt, Gott hat Kinder begabt. Und die Familie ist ja eine kleine Gemeinde. Eine kleine Gemeinde, wo der Herr sich offenbaren sollte, wo das Licht in den Häusern des Volkes Israels war, Licht lesen wir. Da die Plage durchgezogen ist, und so soll auch Licht aus unseren Häusern hinausstrahlen. Unsere Kinder, die haben Gaben, und wir sollten das auch schätzen. Das soll zum Werke des Dienstes gebraucht werden, dadurch auch unseres kleine Gemeindeleben in der Familie aufgebaut werde. Das ist wichtig, Geschwister. Alles zur Ehre Gottes. Ist es leicht zu dienen oder ist es schwer zu dienen? Wie ist es bei dir in deinem Dienst? Als Ehemann oder als Ehefrau? Übst du es mit Freuden oder säufst du immer wieder darüber? Den Dienst, den man mit Liebe ausübt, der wird immer Freude bringen. Den Dienst, den man mit Last ausübt, dann wird man seufzen darüber. Es ist wichtig, dass wir schätzen den Dienst des anderen. Vor einigen Jahren sind wir eingeladen bei einer Familie zu Besuch. Die Frau hat vorbereitet das Essen, haben gegessen, Mittag gegessen, sind wieder ins Wohnzimmer, setzen sich, wollten ein bisschen Gemeinschaft zu haben noch. Auf einmal bringt der Mann da Nüsse, werft auf den Tisch, fängt an zu schälen, ist alles wieder durcheinander, die Frau kommt, räumt wieder weg. Vergehen ein paar Minuten, der geht, holt Clementine, schmeißt es wieder auf den Tisch. Mir ging es innerlich schon hoch. Muss ich aufrichtig sagen. Mensch, du warst doch jetzt gerade an dem Tisch. Lass doch dein Magen ein bisschen arbeiten. Aber sehr oft im Leben kommen Probleme, Geschwister, weil wir den Dienst des Nächsten nicht schätzen. Den Dienst des anderen nicht schätzen. Und das sollten wir lernen. Als Kinder Gottes, als Ehemänner, als Ehefrauen, wirklich den Dienst des anderen zu schätzen.

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1: Vielleicht hast du etwas von der Debatte über die Einnahme großer Mengen von Vitaminen mitbekommen, die in der Gesundheitscommunity geführt wird. Manche Leute meinen, dass eine hohe Dosierung von Vitaminen alle möglichen Krankheiten heilt, während Ärzte andererseits davor warnen, die Einnahme von zu vielen Vitaminen könne toxisch sein. Bei dem Wort Gottes dagegen gibt es keine Debatte über eine Megadosis. Wenn du die Schrift zu dir nimmst, kannst du einfach nichts falsch machen. Manchmal möchte ich die Gewohnheiten meiner stillen Zeit etwas verändern und ich gehe in einem rascheren Tempo durch die Bibel als sonst. Ich nehme dann sozusagen eine Megadosis von Gottes Wort ein. Wenn man eine Megadosis der Bibel zu sich nimmt, bekommt man quasi eine Panoramaansicht von Gottes Plan. Man erkennt die Themen, die sich wie rote Fäden vom ersten Buch Mose bis zur Offenbarung hindurchziehen. Man lernt den Gesamtzusammenhang zu verstehen und man fängt an, Jesus auf jeder Seite zu sehen. Es kann auch hilfreich sein, die Bibel langsam zu lesen und über einzelne Verse nachzusinnen. Wenn du jedoch das Gefühl hast, dass du bei deiner stillen Zeit in einer Routine feststeckst, versuch es doch mal mit einer Megadosis von Gottes Wort.
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1: Herzlich willkommen zu einer weiteren Ausgabe der Sendereihe Durch die Bibel. Wir setzen die Betrachtung des Römerbriefes fort. Das vorherrschende Thema dieses Briefes ist Erlösung, die in Jesus Christus geschehen ist. Und das ist keineswegs nur ein Thema für das Jenseits. Paulus hat in den bisher behandelten Kapiteln herausgestellt, dass die Erlösung die Kernbotschaft des christlichen Glaubens ist. Sie ist, so fährt er fort, auch von Interesse für Menschen, die sich um die Fragen des Lebens im Hier und Jetzt Gedanken machen. Im 5. Kapitel des Römerbriefs spricht Paulus von den Vorteilen der Erlösung für das heutige Leben. Im 2. Teil von Kapitel 5 entfaltet Paulus nun, welche Konsequenzen zu ziehen sind aus dem Geschenk der Erlösung. Wir haben davon gehört, wie Gott die Sünder dazu befähigt, zu ihm zu gehören. Jetzt kommen wir zu einer weiteren Befähigung der Christen, zur Heiligung der Christen. Bei der Erlösung werden wir gerecht erklärt, aber Gott möchte noch mehr tun, als den Menschen gerecht zu erklären. Die Rechtfertigung macht den Menschen nicht gerechter. Sie hat zum Inhalt, dass ein verlorener Sünder vor Gottes heiligem Gericht, vor der Gerichtsschranke des Himmels für gerecht befunden wird, aber sein Herz hat sich dadurch noch nicht verändert. Wer denkt, es ist Gottes Absicht, einen Sünder in seiner Sünde zu lassen, irrt sich. Gott möchte uns zu Menschen machen, die so sind, wie sie sein sollen. Deshalb verfolgt Gott den Plan bei seiner Erlösung, die Sünder nicht nur gerecht zu erklären, sondern sie auch gerecht zu machen. Das heißt, Gott hat einen Weg vorbereitet, dass Sünder in der Gnade wachsen und ihm, für Gott, geheiligt, das heißt, beiseite gesetzt werden. Beim verbleibenden Rest dieses 5. Kapitels geht es um eine mögliche potenzielle Heiligung. Ich möchte Sie aber darauf aufmerksam machen, dass Sie das vielleicht schwer verständlich finden und nicht leicht akzeptieren werden. Die potenzielle Heiligung steht in engem Zusammenhang mit der führenden Stellung von Adam und Christus. Die Bibel nennt sie die Erstlinge. Paulus behandelt zuerst im Römerbrief die Erstlingsrolle Adams. Deshalb, wie durch einen Menschen die Sünde in die Welt gekommen ist und der Tod durch die Sünde, so ist der Tod zu allen Menschen durchgedrungen, weil sie alle gesündigt haben. Römer 5, Vers 12. Lassen Sie mich meine eigene Übersetzung dieses Verses geben, die die Bedeutung vielleicht etwas besser verständlich macht. Aus diesem Grund, nämlich nach dem für alle gültigen Erlösungsplan durch einen Erlöser, verhält es sich so. Genau wie durch einen Menschen die Sünde als Prinzip in die Welt gekommen ist und der Tod durch die Sünde, so hat sich der Tod überall auf alle Menschen ausgebreitet, aufgrund der Tatsache, dass alle gesündigt haben. Nun muss mir klar sein, dass die Sünde, über die wir hier sprechen, die Sünde Adams ist. Es ist die erste Sünde Adams, nicht seine zweite, dritte oder vierte. Seine erste Sünde aus Ungehorsam im Garten Eden hat den Tod über seine ganze Nachkommenschaft gebracht. Jetzt muss ich auf etwas zurückkommen, das sehr wichtig ist. Sie und ich, wir sind, wie schon gesagt, auf viererlei Weise Sünder. Erstens, wir sind Sünder, weil wir sündige Taten begehen. Zweitens sind wir Sünder von Natur. Denn nicht die Sünde macht uns zu Sündern, sondern umgekehrt, wir sündigen, weil wir Sünder sind. Drittens, wir befinden uns im Zustand der Sünde. Gott hat die ganze menschliche Familie als unter der Sünde befindlich erklärt. Viertens, schließlich sind wir, Sie und ich, Sünder durch Zuschreibung. Das heißt, Adam hat gleich als Stellvertreter der menschlichen Gattung gehandelt, weil er eben der erste Mensch war. Auf Grundlage der führenden Stellung Adams handelt Gott nun. Er tut dies wiederum durch die führende Stellung Christi, wenn er die rettet, die auf Christus vertrauen. Das wird von den Theologen als Erstlingsrolle bezeichnet. Adam und Christus sind Vertreter der menschlichen Rasse. Adam ist der natürliche Erstling der menschlichen Rasse. Das halte ich übrigens für wahr. Ich sah einen Autoaufkleber, den ich sehr interessant fand. Darauf stand, meine Vorfahren waren Menschen, tut mir leid, wenn es bei ihnen anders war. Das erledigt die Frage, ob man denn Christ sein will, das Wort Gottes glauben und gleichzeitig an die Evolutionstheorie glauben kann. Adam ist der erste Mensch, das sagt Paulus hier. Er ist der natürliche Erstling. Und seine einmalige Tat des Ungehorsams hat seine ganze Nachkommenschaft in Sünde gestürzt. Durch Adams Sünde sind wir alle zu Sündern geworden. Aber was bedeutet das? Zuerst ist zu beachten, was das nicht bedeutet. Es bezieht sich nicht darauf, dass wir von Adam eine sündige Natur ererbt haben. Es stimmt zwar, dass ich von meinem Vater eine sündige Natur erhalten habe und er von seinem Vater und so weiter. Und auch ich habe diese Natur an mein Kind und an meine Enkel weitergegeben. Mein erstes Enkelkind war von Anfang an so liebenswürdig, dass es mich dazu brachte, an der vollkommenen Verderbtheit des Menschen zu zweifeln. Aber als es älter wurde, fing es bald an, diese verkommene Natur zu zeigen. Ich habe auch noch einen zweiten Enkel mit roten Haaren. Und was für ein Temperament der hat. Da bin ich wieder von der vollkommenen Verderbtheit des Menschen restlos überzeugt. Diese beiden kleinen Kerle haben ein Wesen an den Tag gelegt, das sie von ihrer Großmutter haben, denke ich. Obwohl sie und ich ein sündiges Wesen haben und wir es an unsere Kinder weitergeben, bezieht sich dieser Vers nicht darauf. Auch bedeutet dieser Vers, der besagt, alle haben gesündigt, nicht, dass wir alle eine sündige Tat verübt haben. Natürlich, schuldig sind wir, aber davon redet der Vers gar nicht. Dann wollen wir jetzt mal sehen, was der Vers wirklich bedeutet. Er bezieht sich auf unsere wesensmäßige Verbundenheit mit dem ersten Vater der menschlichen Gattung. Und die ist so eng, dass wir, bevor wir eine menschliche Natur hatten, bevor wir eine Sünde begangen hatten, ja, bevor wir geboren wurden, da waren wir schon Sünder in Adam. Vielleicht gefällt Ihnen das nicht. Aber Gott sagt, dass es so ist. Wir finden ein erläuterndes Beispiel dazu in Hebräer 7, Vers 9. Und sozusagen ist auch Levi, der doch selbst den Zehnten nimmt, in Abraham mit dem Zehnten belegt worden. Das heißt, lange bevor Levi geboren wurde, zahlte er den Zehnten an Melchisedek. Wie konnte er das tun? Es geht weiter. Denn er sollte seinem Stammvater ja erst noch geboren werden, als Melchisedek diesem entgegenging. Hebräer 7, Vers 10. In genau derselben Art ist uns die Sünde Adams angerechnet worden. Was Adam tat, das haben wir getan. Gott könnte uns alle in einen Garten Eden versetzen und uns auf dieselbe Probe stellen wie Adam. Denken Sie denn, Sie mit Ihrer sündigen Natur würden es besser machen als Adam ohne eine sündige Natur? Ich glaube es nicht. Wir tun gut daran, die Tatsache zu akzeptieren, dass Adams einmalige Tat des Ungehorsams uns alle zu Sündern gemacht hat. Ich möchte Ihnen auch noch ein persönliches Beispiel dazu geben. Mein Großvater lebte in Nordirland und war schottischen Ursprungs. Schon zu seiner Zeit kämpfte man dort, und das gefiel ihm nicht. Deshalb wanderte er aus in die Vereinigten Staaten. Nun, was er getan hat, das tat ich. Als er Nordirland verließ, da habe ich Nordirland verlassen. Und ich danke Gott, dass er es getan hat. Ich finde das wirklich sehr gut, was mein Opa für mich getan hat. Was er tat, das tat ich, weil ich in ihm war. Der Grund, weshalb ich in Amerika geboren bin, liegt in dem, was er getan hat. Genauso wurde uns Adams Sünde angerechnet. Wir haben bereits gesehen, dass die Gerechtigkeit Christi uns aufgrund des Todes Christi angerechnet wurde. Christus ist der Erstling einer neuen Menschheit, von erlösten Menschen, und die Gemeinde ist sein Leib, eine neue Schöpfung. Der Liederdichter hat es richtig formuliert. Die Kirche steht gegründet allein auf Jesum Christ, sie, die des großen Gottes erneute Schöpfung ist. Die Kirche ist eine neue Schöpfung, eine neue Gattung. Das ist es, was Paulus sagt. Wie geschrieben steht, der erste Mensch, Adam, wurde zu einem lebendigen Wesen und der letzte Adam zum Geist, der lebendig macht. Der erste Mensch ist von der Erde und irdisch, der zweite Mensch ist vom Himmel. 1. Korinther 15, Vers 45 und 47. Und einen dritten Adam wird es nicht geben, denn Christus ist der letzte Adam. Es wird den dritten und den vierten und unzählige weitere Menschen geben. Denn Christus ist der zweite Mensch, aber er ist nicht der zweite Adam. Er ist der letzte Adam. Er ist der Erstling einer neuen Gattung. Das ist so etwas wie eine einleitende Rolle, die Christus einnimmt. In diesem Abschnitt fällt eine Formulierung auf, die sehr bedeutsam ist, nämlich der Ausdruck »wie viel mehr«. Was Paulus sagen will, ist, wir haben in Christus viel mehr, als uns in Adam verloren gegangen ist. Dieser Ausdruck kommt in Vers 9 vor. Um wie viel mehr werden wir nun durch ihn bewahrt werden vor dem Zorn, nachdem wir jetzt durch sein Blut gerecht geworden sind? Und in Vers 10, um wie viel mehr werden wir selig werden durch sein Leben, nachdem wir nun versöhnt sind? Es gibt sehr viele wie viel mehr in diesem Abschnitt. In 1. Korinther 15, Vers 21 und 22 ist zu lesen, denn da durch einen Menschen der Tod gekommen ist, so kommt auch durch einen Menschen die Auferstehung der Toten. Denn wie sie in Adam alle sterben, so werden sie in Christus alle lebendig gemacht werden. Also, der Tod kam durch Adam. Und wenn Sie einen Beweis dafür möchten, dass Adams erste Sünde ein stellvertretender Akt war, denken Sie mal darüber nach, weshalb ein kleines Kind sterben kann, bevor es eine Sünde begangen hat. Ja, das kleine Kind gehört zur Gattung Adams. In Adam sterben alle. Und sehen Sie, Gott hat den Menschen nicht geschaffen, dass er stirbt. Gott hatte etwas Besseres mit dem Menschen vor und hat es auch noch heute. Im Gedanken daran wollen wir jetzt zum Vers 13 übergehen. Denn die Sünde war wohl in der Welt, ehe das Gesetz kam. Aber wo kein Gesetz ist, da wird Sünde nicht angerechnet. Von Adam bis zu Mose gab es Sünde in der Welt, aber zu der Zeit war Sünde keine Übertretung. Sie war eher Auflehnung gegen Gott. Ich halte das für den Grund, weshalb Gott über Kain nach dem Mord an seinem Bruder Abel nicht die Todesstrafe verhängte. Ich kann mir keine gemeinere Tat vorstellen, aber zu der Zeit hatte Gott noch nicht gesagt, du sollst nicht töten. 2. Mose 20, Vers 13. Tatsächlich machte Gott ein Zeichen an Kain, um ihn zu beschützen. Etwas weiter hinten in der Bibel kommen wir zu einer Stelle, wo einer der Söhne Kains mit Namen Lamech erzählt, warum er einen Mann getötet hat. Einen Mann erschlug ich für meine Wunde und einen Jüngling für meine Beule. Kain soll 7-mal gerecht werden, aber Lamech 77-mal. 1. Mose 4, Vers 23 und 24. Sie sehen, Lamech hatte einen Grund. Außerdem war jene Generation, die durch die Sintflut vernichtet wurde, gesättigt von Sünde. Sie waren unheilbar, unverbesserliche. Als aber der Herr sah, dass der Menschen Bosheit groß war auf Erden und alles Dichten und Trachten ihres Herzens nur böse war, immerdar. 1. Mose 6, Vers 5. Doch keiner von ihnen brach die 10 Gebote, weil es damals noch keine 10 Gebote gab. Aber sie wurden gerichtet, weil sie Sünder waren. Und das beantwortet jene Frage nach den verlorenen Heiden, Menschen, die das Evangelium nie gehört haben. Die Antwort ist, dass alle Menschen zu einer verlorenen Gattung gehören. Es mag für Sie und mich schwer fallen, dieser Tatsache zuzustimmen, aber Sie und ich sind in eine verlorene Gattung hineingeboren. Wir sind keine liebenswerten Leute, wir sind nicht das Ergebnis der Evolution, immer weiter und immer höher und alles wird immer besser. Sie und ich gehören zu einer verlorenen Gattung und wir müssen erlöst werden. Sogar das gedankliche Leben des Menschen ist von Gott entfremdet. Jemand mag einwenden, dann denke ich, dass Gott dazu verpflichtet ist, uns alle zu retten. Nein, das ist er nicht. Nehmen wir an, Sie begeben sich an einen alten, modrigen und mit Schaum bedeckten Sumpfsee, wo es hunderte von Schildkröten gibt. Und Sie würden eine Schildkröte da herausnehmen. Und dann lehren Sie dieser Schildkröte fliegen. Und wenn dann diese Schildkröte zurückgeht zu dem See, sagt sie zu den anderen Schildkröten, »Möchtet ihr nicht auch gerne fliegen lernen?« Ich denke, Die würden die Schildkröte auslachen und würden sagen, nein, das gefällt uns hier, wir wollen nicht fliegen lernen. Das ist die Situation der verlorenen Menschheit heute. Leute, die nicht errettet werden wollen. Sie sind verloren, entfremdet von Gott. Und das ist eine Wahrheit, die nicht leicht in unser Denken eindringt, weil wir eben diese verlorene Natur haben. Wir denken so gerne, dass wir nette Leute sind. Aber das sind wir leider nicht. Dennoch herrschte der Tod von Adam an bis Mose auch über die, die nicht gesündigt hatten, durch die gleiche Übertretung wie Adam, welcher ist ein Bild dessen, der kommen sollte. Römer 5, Vers 14. Paulus personifiziert den Tod. Er redet davon, dass der Tod von Adam bis Mose wie ein König geherrscht hat. Obwohl der Mensch die 10 Gebote nicht gebrochen hatte, weil sie noch nicht gegeben worden waren, war der Mensch Sünder. Das Wort Tod, es wird in der Schrift auf dreierlei Weise gebraucht. Es gibt das, was man den physischen, körperlichen Tod nennt. Er bezieht sich nur auf den Leib und bedeutet die Trennung des Geistes vom Leib. Dieser Tod kommt zum Menschen infolge der Sünde Adams. Dann gibt es auch den geistlichen Tod und bedeutet Trennung von Gott und Rebellion gegen ihn. Und diese Art Tod erben wir übrigens naturhaft von Adam. Wir sind von Gott entfremdet und sind tot in Sünden und Übertretungen. Siehe Epheser 2, Vers 1. Auch ihr wart tot durch eure Übertretungen und Sünden. Das ist das Bild, das die Heilige Schrift zeichnet. Dann gibt es noch den ewigen Tod. Das ist der dritte Tod, den die Schrift erwähnt. Und der bedeutet ewige Trennung von Gott. Und wenn ein Mensch nicht erlöst wird, folgt der ewige Tod unweigerlich. Siehe Offenbarung 21, Vers 8. Die Feigen aber und Ungläubigen und Frevler und Mörder und Unzüchtigen und Zauberer und Götzendiener und alle Lügner, deren Teil wird in dem Pfuhl sein, der mit Feuer und Schwefel brennt. Das ist der zweite Tod. Adam wird hier eindeutig als ein Urbild für Christus bezeichnet. Welcher ist ein Bild oder er ist das Urbild dessen, der kommen sollte? Das heißt, Adam ist ein Urbild für Christus. Und bei diesem Gedanken in Vers 14 wechselt Paulus die Perspektive. Ab Vers 15 geht es nun um die Erstlingsrolle Christi. Paulus schreibt, aber nicht verhält sich's mit der Gabe wie mit der Sünde. Denn wenn durch die Sünde des einen die vielen gestorben sind, um wie viel mehr ist Gottes Gnade und Gabe den vielen überreich zuteil geworden durch die Gnade des einen Menschen Jesus Christus. Wir haben viel mehr in Christus. Im Hier und Jetzt freuen wir uns auf etwas Schöneres als den Garten Eden. Wie der Schreiber des Hebräerbriefes sagt, diese alle sind gestorben im Glauben und haben das Verheißene nicht erlangt, sondern es nur von Ferne gesehen und gegrüßt und haben bekannt, dass sie Gäste und Fremdlinge auf Erden sind. Weiter mit Vers 16. Und nicht verhält es sich mit der Gabe wie mit dem, was durch den einen Sünder geschehen ist. Denn das Urteil hat von dem einen her zur Verdammnis geführt. Die Gnade aber hilft aus vielen Sünden zur Gerechtigkeit. Nun, mir ist klar, dass das eine schwierige Stelle ist. Und das ist sogar einer der schwierigsten Abschnitte im Römerbrief. Um es einfach zu sagen, was diese Stelle bedeutet, ist folgendes. Eine Übertretung stürzte die Rasse in Sünde. Und eine Tat des Gehorsams und der Tod Christi am Kreuz ermöglicht es uns, verlorenen Menschen gerettet zu werden. Paulus schreibt in Vers 17, denn wenn wegen der Sünde des einen der Tod geherrscht hat durch den einen, um wie viel mehr werden die, welche die Fülle der Gnade und der Gabe der Gerechtigkeit empfangen, herrschen im Leben durch den einen Jesus Christus. Paulus hat eben erst erklärt in Vers 14, dass der Tod wie ein König regiert. Der Tod gelangte aber auf seinen Thron durch einen Menschen, der nur eine Straftat begangen hatte, das heißt die Ursünde. Die eine Tat hat die ganze Gattung in Mitleidenschaft gezogen. Und jetzt stellt Paulus ein anderes Königreich vor, das dem Reich des Todes überlegen ist. Es ist das Reich des Lebens. Es wird den Untertanen des Todesreichs angeboten durch die Überfülle an Gnade. Der Mensch braucht es nur anzunehmen. Der König des Lebensreiches ist Jesus Christus. Die Gabe kommt durch ihn. Vers 18. Wie nun durch die Sünde des einen die Verdammnis über alle Menschen gekommen ist, so ist auch durch die Gerechtigkeit des einen für alle Menschen die Rechtfertigung gekommen, die zum Leben führt. Das ist das zugrunde liegende Prinzip, nach dem Sünde zugerechnet wird und nach dem Zurechnung der Gerechtigkeit geschieht. Das ist die Zusammenfassung der Lehre von der Erstlingsrolle in Bezug auf die Gattung in Adam und die in Christus. Wie sich das auswirkt, beschreibt Paulus in Vers 19. Denn wie durch den Ungehorsam des einen Menschen die vielen zu Sündern geworden sind, so werden auch durch den Gehorsam des einen die vielen zu Gerechten. Hier fasst Paulus seinen Gedankengang über die Erstlingsrollen zusammen. Adams eine Tat des Ungehorsams hat alle zu Sündern gemacht. Nicht nur zu Besitzern einer sündigen Natur, sondern sie hat dazu geführt, dass alle der Sündentat schuldig sind. Der Gehorsam Christi, sein Tod und seine Auferstehung macht es Gott möglich, die Sünder, die an ihn glauben, für gerecht zu erklären. Vers 20. Das Gesetz aber ist dazwischen hineingekommen, damit die Sünde mächtiger würde. Wo aber die Sünde mächtig geworden ist, da ist doch die Gnade noch viel mächtiger geworden. Als Gott das Gesetz gab, da gab er zusammen mit ihm auch ein Opfersystem. Später ist dann Christus gekommen, um diesen Teil des Gesetzes auch noch zu erfüllen. Mit anderen Worten, Gott hat der menschlichen Gattung, einer verlorenen Gattung, eine Möglichkeit gegeben, sich von der Schuld der Sünde, nicht von der sündigen Natur, befreien zu lassen. Sie und ich werden die alte sündige Natur unser Leben lang behalten. Paulus hat zuletzt von der Gnade und ihrer Macht gesprochen. In Vers 21 zieht er daraus folgenden Schluss. Damit, wie die Sünde geherrscht hat zum Tode, so auch die Gnade herrsche durch die Gerechtigkeit zum ewigen Leben durch Jesus Christus, unseren Herrn. Wie die Sünde geherrscht hat zum Tode. Sie und ich leben in einer Welt, in der die Sünde herrscht. Möchten Sie wissen, wer heute König der Erde ist? Nun, die Schrift erklärt es uns. Satan ist dieser Regent. Er ist derjenige, der die Erde durchstreift und sucht, wen er verschlingen kann. Siehe 1. Petrus 5, Vers 8. Seid nüchtern und wacht, denn euer Widersacher, der Teufel, geht umher wie ein brüllender Löwe und sucht, wen er verschlinge. Die Sünde hat bis zum Tode geherrscht. Und dementsprechend werden die Friedhöfe immer noch gefüllt. Damit so auch die Gnade herrsche durch die Gerechtigkeit zum ewigen Leben durch Jesus Christus, unseren Herrn. Er ruft ein Volk heraus aus der verlorenen Gattung. Und er lehrt Schildkröten das Fliegen, wenn sie das möchten. Allerdings, die Schildkrötennatur mag nicht gerne fliegen. Der Mensch hat sich von Gott entfernt. Er hat eine sündige Natur. Jetzt bietet Gott einer verlorenen Gattung Rettung an. Die Forderungen der Gerechtigkeit Gottes werden mit dem Tod Jesu Christi völlig befriedigt. Das Reich Christi ist am Kreuz Jesu Christi völlig und dauerhaft begründet worden. Jede andere Grundlage ist Treibsand und gibt keinen Halt. Ein Sünder, der zum Glauben kommt, gewinnt jetzt ewiges Leben durch seine Verbindung mit dem letzten Adam, dem auferstandenen und verherrlichten Erretter. Das ermöglicht die Heiligung des geretteten Sünders. Und das ist das Thema des nächsten Kapitels. Wir haben es im 5. Kapitel des Römerbriefs erneut zu tun gehabt mit dem Menschen als Sünder. Paulus hat von der Weise gesprochen, wie Gott den sündigen Menschen befähigt, mit ihm zu leben. Ohne die Gnade ist das unmöglich. Doch Gott hat in seiner Gnade dem Menschen, der in den Sündenzusammenhang hineingeboren wurde, ein neues Leben angeboten. Das geschieht durch Jesus Christus, der die Gerechtigkeit, die Gott fordert, verwirklicht hat und uns Menschen im Glauben anbietet. Dieses Thema wird uns auch noch in den folgenden Kapiteln beschäftigen. In der nächsten Ausgabe der Sendereihe durch die Bibel steht dann das 6. Kapitel des Römerbriefs im Mittelpunkt. Bis dahin, auf Wiederhören und Gott befohlen.

0: Es ist 7 Uhr und 30 Minuten. 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
1: Noch ehe ich Gott mein Leben anvertraut hatte und anfing, die Bibel zu lesen, hatte ich schon etwas von Hiob und seinem Leiden gehört. Bald lernte ich auch, dass in seinem Buch lange Reden und Diskussionen geführt werden. Es wird debattiert, argumentiert und philosophiert. Nun wollte ich auch einmal alle Kapitel genau lesen und mir Zeit nehmen, die Reden Hiobs und seiner Freunde zu analysieren. So bin ich nun bis zum Kapitel 28 gekommen. Da heißt es im Vers 28, den Herrn stets ernst zu nehmen, das ist Weisheit, und alles Unrecht meiden, das ist Einsicht. Heute möchte ich einige markante Aussagen aus den Kapiteln 22 bis 28 auswählen. Was mich eigentlich veranlasste, das Buch Hiob zu lesen, war, ich suchte Trost darin. Es gibt so viele Enttäuschungen, Schmerzen und Leid, nicht nur bei Hiob, sondern in jedem Leben. Und es gibt wenig wirklich gute Tröster. Trost fand ich, nicht so sehr in den Reden und Argumenten der Freunde und auch nicht in Hiobs Worten. Aber indirekt entdeckte ich den Trost in Hiob. Ja, in seinen Qualen, in seinen Gefühlsausbrüchen, seine Ehrlichkeit, aber auch Selbstüberschätzung und schließlich seiner Treue zu Gott. Wenn er auch das Handeln Gottes nicht verstehen konnte und als ungerecht und willkürlich empfand, blieb er Gott doch treu. Ich wollte auch einmal wissen, wie man in Leid gefallene Freunde am besten trösten kann. Viele von uns haben sich nie darüber Gedanken gemacht, wie man tröstet. Dabei warten so manche Menschen auf Trost. Aber statt Trost bekommen sie Vorwürfe, Belehrung und Ratschläge, wie es mit Hiob geschah. Allzu viel Gutes über die Kunst des Tröstens konnte ich im Buch Hiob nicht finden. Zum anderen wollte ich sehen, welche Erklärungen es für das Leid in der Welt gibt. Auch darum geht es in diesem Buch. Hiobs Freunde wussten darauf nur eine Antwort. Das Leid ist die Strafe Gottes für deine Sünde. Davon ließen sie sich nicht abbringen, trotz aller Beispiele, die Hiob aufführte, um diese Behauptung zu entkräften. Hiob selbst konnten die langen Erklärungen und Geschichten der Freunde aber keineswegs zufriedenstellen, und so wie ihm wird es auch vielen Menschen heute gehen. Weiter dachte ich, ich könnte erfahren, wie ein gläubiger Christ damit fertig wird, wenn er plötzlich alles verliert und eine ekelhafte Krankheit bekommt. Hiob ist das passiert. Und was hat er getan? Er hat geklagt und gejammert. Er hat die Schuld bei Gott gesucht. Er hat den Tag seiner Geburt verflucht und eine gerechte Behandlung eingefordert. In dem Sinne war er kein Held, der mit einem Lächeln auf den Lippen die größten Qualen erträgt. Ich hatte auch gehofft, in diesem Buch etwas Gotteserkenntnis zu finden, wo ein Mensch so viel Leid erdulden muss und sich mit so frommen Freunden in aller Länge austauschen kann, da muss doch auch Weisheit und Gotteserkenntnis zutage treten. Dieses Buch Hiob wird ja auch zur Weisheitsliteratur der Juden gezählt. Und wirklich, man kann hier zum Teil auf sehr originelle und anschauliche Weise allerhand über Gott erfahren. Es hat mich auch berührt, wie alle Beteiligten in diesem Buch darum ringen, Gott zu verstehen, seinen Plan und Willen zu erkennen, ihn zu respektieren und zu ehren, ja, ihn zu verteidigen. Selbst die schweren Anklagen Hiobs zeugen immer noch von Vertrauen in Gott und vor Ehrfurcht und Achtung. Es war mir auch interessant zu sehen, wie die Menschen früher über Sünde, Vergebung, ewiges Leben, Himmel, Hölle und Erlösung dachten und all die Themen, die im Neuen Testament entfaltet werden. Immerhin war Jesus noch nicht erschienen. Es gab noch keine Bibel, keine Kommentare, Theologen, keinen Katechismus und all diese Dinge, auf die wir heute zurückgreifen können. Es ist schon erstaunlich, was Hiob und seine Freunde über Gott, die Sünde und Gerechtigkeit wussten. Doch es ist auch traurig zu sehen, wie das Leben ohne das Evangelium so dunkel bleibt. Nun habe ich vieles im Buch Hiob gelernt. Aber der Reden sind noch viele. Mit der Zeit gehen den Beteiligten langsam die Argumente aus. Sie wiederholen sich. Es scheint, als hört schon keiner mehr richtig zu. Jeder verteidigt seinen Standpunkt mit immer wiederkehrenden Behauptungen. Noch sind die Reden voller Beispiele und Bilder, die wohl alle richtig und interessant sind, die aber doch nicht stichhaltig sind und widerlegt werden können. So drehen sich die Gespräche im Kreis. Es kommen kaum noch neue Gedanken dazu. Es ist schon alles gesagt. Man wird langsam müde vom Argumentieren und vom Zuhören. Und das ist gut so. Irgendwann erreicht man bei allen unlösbaren Fragen den Moment, wo man sich sagt, jetzt ist es genug, ich bin satt. Wir haben das Problem von allen Seiten beleuchtet, ich habe meine Argumente vorgebracht und auch die Meinungen der anderen angehört. Nun sind wir an einem toten Punkt angelangt. Ich brauche mich über diese Sache nicht mehr zu ereifern. Es gibt ja auch heute noch theologische Fragen, auf die es keine einfache, eindeutige Antwort gibt. Schon Martin Luther hatte andere Erkenntnisse als die katholische Kirche, aber auch das evangelische Lager oder evangelikale Lager stimmt nicht mit allen Lehrmeinungen Luthers überein. Da sind zum Teil die Frage des Abendmahls oder der Taufpraxis oder unserem Verständnis des Volkes Gottes, wo es unterschiedliche Auslegungen gibt. Als ich zur Bibelschule kam, hatte ich mich gerade bekehrt und war noch jung und unwissend im Glauben. Vieles, was ich da im Unterricht hörte, war mir neu und fremd. Weil die Mitschüler aus verschiedenen Gemeinden und Kirchen kamen, vertraten sie auch verschiedene theologische Richtungen und Erkenntnisse. Da gab es dann im Unterricht und nachher genug Stoff für Diskussionen. Viele Stunden haben wir damit verbracht, uns untereinander von unseren Erkenntnissen zu überzeugen. Gegenargumente wollten wir nicht gelten lassen. Und doch waren auch die anderen Einsichten wichtig für unsere geistliche Entwicklung. Wenn ich heute mit solchen Themen in Berührung komme, brauche ich mich nicht mehr zu ereifern. Die meisten Erklärungen habe ich schon einmal gehört. Und ich weiß, dass ich mein Gegenüber nicht so leicht von meiner Sicht der Dinge überzeugen kann. Aber ich habe auch gesehen, dass Menschen, die anders denken als ich, sehr ergebene, treue, brennende Christen sein können, die Jesus lieben und ihm von ganzem Herzen dienen. So sind der Austausch, die Diskussionen, die Debatten über das Handeln Gottes doch auch wichtig zu unserer Reife. Das haben bestimmt auch Hiob und seine Freunde erfahren. Wenn sie im Moment auch zu keiner Einigung gelangt sind, so haben sie doch viele Stunden über Gottes Handeln nachgedacht. In den Kapiteln 22 bis 28 finden wir im Wesentlichen die gleichen Argumente wie schon vorher. Deshalb wähle ich nur einige Verse aus, die mir aufgefallen sind. Im Kapitel 22, Vers 2 sagt Eliphas zu Hiob, »Wie kann ein Mensch für Gott von Nutzen sein? Sich selber nützt der Mensch, der Einsicht hat. Was bringt es Gott, wenn du das Rechte tust? Hat er Gewinn, wenn du vollkommen bist?« Hier ist der Gedanke für mich so überraschend, was bringt es Gott, wenn du das Rechte tust? Hiob behauptet ja immer wieder, dass er gerecht sei. Eliphas meinte dazu, dass Gott deswegen noch lange nicht verpflichtet ist, Hiob dafür zu danken und ihn zu belohnen. All unser Gehorsam, das Halten der Gebote, die guten Taten nützen Gott ja eigentlich nichts. Er braucht nicht unseren Dienst, unsere Gaben, unsere Verehrung. Gott ist in sich selbst genug. Es bringt ihm keinen Gewinn, wenn wir vollkommen sind. Ja, es verursacht ihm noch nicht einmal einen Schaden, wenn wir sündigen, wenn wir rebellisch und ungehorsam sind, wenn wir an andere Götter glauben oder in Unmoral leben. Gott ist so groß und so souverän, dass ihm unser Verhalten, das Gute wie das Böse, eigentlich nichts anhaben kann. Ob wir ihn lieben oder hassen, ob wir ihm glauben oder ihn verleugnen, das ändert nichts an seiner Heiligkeit, Macht und Herrlichkeit. Und doch ist es Gott sehr wichtig, wie wir zu ihm stehen. Die Gebote, die er uns gegeben hat, sind ein Zeichen dafür, dass er sich für uns, für unser Verhalten, für unser Wohlergehen interessiert. Alle Warnungen, alle Verheißungen, ja überhaupt alle Reden durch sein Wort zeigen uns, dass Gott an einer guten Beziehung zu uns interessiert ist. Und weil das so ist, können unser Verhalten und unsere Worte Gott auch schaden oder nützen. Unser Gehorsam, unsere Liebe kann ihn erfreuen, unsere Sünde kann ihn verletzen und schmerzen. Darüber hinaus kann unser Glaube, unsere Treue, unser Lob und Dank die Aufmerksamkeit der anderen Menschen auf ihn lenken. Unsere positive Einstellung zu Gott im Leiden, in Schmerz, Not und Verfolgung bringen ihm Ehre und vergrößern seinen Ruhm. In diesem Sinne nützt der Mensch sich nicht nur selber, wenn er Gott gehorcht und verehrt, sondern es bringt auch Gott einen Gewinn. Von daher müssen wir Eliphas antworten, doch sogar ein kleiner, kranker, fehlerhafter, unvollkommener Mensch kann für Gott von Nutzen sein. In Kapitel 23, Vers 13 finden wir noch einen interessanten Gedanken, diesmal von Hiob. Da sagt er, Doch Gott allein bestimmt, wer will ihn hindern. Was ihm gefällt, das setzt er einfach durch. Das ist es, was mich so erschrecken lässt. So oft ich an ihn denke, zittere ich. Gott hat mir alle Zuversicht genommen, weil er so mächtig ist, macht er mir Angst. Gott ist's, der mich erdrückt und nicht das Dunkel, auch wenn ich jetzt vor Dunkelheit nichts sehe. Hiob spricht es frei heraus, was wir wohl kaum zu sagen wagen. Weil er so mächtig ist, macht er mir Angst. Dazu möchte ich drei Beobachtungen weitergeben. Erstens können wir froh sein, wenn es Menschen gibt, die vor Gott Respekt haben. Hiob kann noch vor Gott erschrecken und Angst haben. Bei den Christen im Mittelalter war das auch so in Europa. Da hatten die Menschen Angst vor Gott, dem Allmächtigen, dem strengen Herrn und Richter. Oft hat die Kirche diese Angst noch weiter geschürt, um die Christen unter Kontrolle zu haben. Da war wenig Verlangen des Gläubigen nach Nähe zu Gott und Gemeinschaft mit ihm. Da war auch wenig Liebe und Zuneigung. Das war natürlich nicht gut und nicht richtig. Aber langsam sind wir in den evangelischen Kirchen in das Gegenteil umgeschlagen. Wir fürchten uns überhaupt nicht mehr vor Gott. Vielen passt der Gott des Alten Testamentes gar nicht. Er ist grausam, straft, droht, warnt und schickt Kriege und Katastrophen. Das Bild hat sich gewandelt. Für viele heute ist Gott der liebe, gütige Vater geworden, der nur Gutes tut, gnädig ist, vergibt, erlöst und unsere Bitten erfüllt. Das stimmt ja auch und ist schön und beruhigend, aber deswegen dürfen wir die Ehrfurcht, das Erschrecken vor ihm nicht völlig ausklammern. Zweitens möchte ich sagen, dass Hiob die Sache eigentlich zu einseitig und zu dunkel sieht. Klar, durch seine Verluste und Leiden ist er in eine große Krise geraten und er kann den gnädigen, liebenden Gott gar nicht mehr erkennen. Ja, er fürchtet noch mehr Plagen, Leiden und Dunkelheit, denn er glaubt, Gott allein bestimmt, wer will ihn hindern. Was ihm gefällt, das setzt er einfach durch. Und das kann auch vernichtend sein. Aber es muss nicht sein. Gott kann seine Allmacht ebenso gut auch zum Segen für uns einsetzen. Drittens, Gott ist mächtig und groß, sagt Hiob mit Recht, aber er will uns mit seiner Macht nicht erdrücken, vernichten, verängstigen oder von ihm wegtreiben. Gott liebt uns ja. Er ist uns gnädig gesinnt. Er will uns erretten und erlösen. Dazu hat er die Macht und den guten Willen. Dazu hat er seinen Sohn geopfert. Wenn wir in Not geraten sind, denken wir bald so wie Hiob. Es ist Gott, der mit mir macht, was er will. Und das scheint nichts Gutes zu sein. Darum fürchten wir uns vor ihm. Dabei sollte uns die Not daran erinnern, dass es einen Erlöser gibt. Oft kann eben nur noch einer helfen, der wirklich stark ist und der durchsetzen kann, was ihm gefällt. Weil Gott so mächtig ist und niemand ihn hindern kann, Gutes zu tun und uns zu helfen, sollten wir nicht Angst, sondern Hoffnung und Zuversicht haben. Im Kapitel 27 beschreibt Hiob noch einmal, wie Gott diejenigen bestrafen wird, die ihn verlassen. Über den Gottlosen sagt er da, Kapitel 27, Vers 9, wenn er in Not gerät und beten will, wird Gott auf seinen Hilfeschrei nicht achten. Er hätte immer bei Gott Freude suchen und zu ihm beten sollen, nicht erst jetzt. Nun glaube ich, dass Gott auch auf die Bitte eines Mannes achtet, der bisher nichts von Gott wissen wollte. Wenn er aber in Not gerät, dann sucht er bei seinem Schöpfer Hilfe und Beistand. Das ist natürlich und viele Atheisten sind schon durch die Not zu Gott getrieben worden. Aber was Hiob hier andeutet, ist durchaus wahr und beachtenswert. Auch wir sollten immer daran denken. Er sagt, der Verzweifelte hätte immer bei Gott Freude suchen und zu ihm beten sollen, nicht erst jetzt. Wir sollen also mit unserer Suche, mit unseren Gebeten, mit unserem Glauben nicht warten, bis es sehr dringend ist. Es gibt keine Garantie, dass wir uns dann noch an Gott erinnern und die Verbindung zu ihm finden werden. Deshalb ist es richtig. Er hätte immer zu Gott beten sollen, nicht erst, wenn es ganz dringend ist. Daran wollen wir denken und in guten wie in bösen Zeiten die Gemeinschaft mit Gott pflegen und zu ihm beten. Es ist schon so, wie Hiob im Kapitel 28 sagt, den Herrn stets ernst zu nehmen, das ist Weisheit, und alles Unrecht meiden, das ist Einsicht. Wir wollen noch beten. Herr, wieder danken wir dir für das Zeugnis des Hiob. In seinem Leiden hatte er auch viele geistliche Kämpfe, Fragen und Zweifel. Doch immer hat er sich in seinen Gedanken mit dir beschäftigt und nach deiner Gerechtigkeit, Erlösung und Liebe gesucht. Hilf uns auch, im Leiden treu zu sein. Amen.

0: 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Heute hören wir den ersten Teil aus dem Hörbuch Melbeth wittert Gefahr, Teil 1, Rettung in letzter Sekunde. Dieses Hörspiel ist erschienen in der christlichen Bücherstube Seemann. Der 14-jährige Melbeth ist ein Hirte und geht mit den Schafen des Herrn Werner in die Berge. Eines Tages muss er den Neffen des Herrn Werner mit in die Berge nehmen. Ivan ist ein Stadtkind und bereitet Mel Schwierigkeiten. Doch durch Mels Verhalten angeregt, erlebt Ivan eine grundsätzliche Wendung.
1: Der 14-jährige Melbeth schoss quer über den Hof, zwängte sich durch das Tor und verschwand in der Scheune. Im trüben Halbdunkel des verwitterten Gebäudes schaute er sich rasch um. Er konnte sich irgendwo im Heu verstecken, er konnte aber auch hinter die Futterkrippe kriechen. Aber seine Schwester Lisa und Nero würden ihn wohl trotzdem finden. Plötzlich kam ihm ein Gedanke. Er kletterte die Leiter zum Heuboden hinauf. Als er oben angekommen war, musste er erstmal verschnaufen. Das Türchen am anderen Ende stand offen, wie es zu dieser Jahreszeit gewöhnlich der Fall war. Von hier oben konnte Mel die gezackten Bergkämme sehen, die noch mit Schnee bedeckt waren. Am Fuße eines dieser Berge lag die Circle A Ranch. Und dort drüben sah Mel auf halber Höhe das Weideland liegen, wo er und Nero vor ein paar Stunden noch die Herde gehütet hatten. In dieser Jahreszeit hatte Mel zu Hause etwas mehr freie Zeit, denn es war Schafschur. Er nutzte sie dazu, Lisa und die Eltern wieder besser kennenzulernen. Denn außer seinem schottischen Schäferhund Nero hatte er ja niemanden. Der Junge kauerte dort im Heu und betrachtete die altersschwache Einfriedung des Gehöfts. Entlang des Flusses graste das Vieh. Eines Tages würde er auch solch eine Farm besitzen, genauso groß wie die Circle A. Dann bräuchte seine Familie nicht mehr so schwer zu arbeiten. Und Lisa könnte dann, so oft sie wollte, ein neues Kleid bekommen, so wie die anderen Mädchen in der Schule. Lisa war schon ein toller Bursche. Zumindest dafür, dass sie ein Mädchen war. Sie half bei der Arbeit auf dem Hof, besonders dann, wenn Mel draußen mit der Schafherde zu tun hatte. Sie konnte genauso gut reiten und Eichhörnchen schießen wie er. Die meiste Zeit rauften sie zwar, denn sie gerieten sich immer irgendwie in die Wolle. Aber jetzt, nachdem er ungefähr einen Monat lang fort gewesen war, machte es doch Spaß, wieder mit seiner Schwester zusammen zu sein. Und nun hatte er sich dazu überreden lassen, mit ihr Verstecken zu spielen, zusammen mit Nero natürlich. Während Mel auf die Scheune losgestürmt war, hatte Lisa die entgegengesetzte Richtung genommen. Sie wollte sich bestimmt in dem dichten Gestrüpp auf der anderen Seite des Hauses verstecken. Vielleicht hatte sie aber auch vor, in den tiefen Hohlweg zu eilen, der zur Straße führte. Nero wartete, bis Mutter das Gartentor öffnete und ihn hinausließ. Dann nahm er die Fährte auf, bis er die beiden endlich gefunden hatte. Durch die Stille des Tals drang ein aufgeregtes Hundegebell an Mels Ohr. Das bedeutete, dass Mutter den kleinen schwarzen Schäferhund schon hinausgelassen hatte. Mel hielt den Atem an und lauschte gespannt. Er wusste ganz genau, was jetzt passierte. Für einen Moment hörte das Bellen auf. Das hieß, dass Nero nun in die Runde schnupperte, um erst einmal herauszubekommen, in welcher Richtung er sie zu suchen hatte. Ein lautes Wau-Wau verriet, dass er die Spur aufgenommen hatte. Aber das Bellen klang jetzt etwas anders. Allerdings konnte das nur jemand hören, der Nero ganz genau kannte. Zuerst war es ein unterdrücktes Bellen. Fast hörte es sich so an, als würde Nero ein wenig nachdenken, wo er nun hinlaufen müsste. Als er dann seinem Ziel immer näher kam, schwoll das Bellen an. Und dann hatte er schließlich aufgestöbert, was er suchte. Er explodierte fast vor lauter Freude und Aufregung. »Komm und sieh dir an, was ich vollbracht habe«, kläffte er dann. »Lisa konnte sich nicht vor mir verstecken. Ich habe sie gefunden.« Jetzt hörte das Gebell abrupt auf. Auf Mels Gesicht legte sich ein leises Lächeln. Seine Mundwinkel zuckten kurz. Er wusste genau, dass er nun an der Reihe war. Nero lief zusammen mit Lisa zurück zum Haus. Sie redete auf ihn ein und lachte, wie das so ist bei einem 13-jährigen Mädchen. Und nun wiederholte sich das ganze Spiel. Nur mit dem Unterschied, dass das Bellen jetzt lauter war, als sich die beiden der Scheune näherten, in der sich Mel versteckt hatte.
2: Komm schon, Mel, wir haben dich ja gefunden.
3: Okay, okay.
1: Er kletterte gerade die Leiter hinunter, als er den Motor eines kleinen Lastwagens hörte, der in den Weg zu ihrem Haus einbog. Der Wagen stoppte.
3: Wer ist das, Lisa?
2: Weiß nicht.
3: Warum gehst du nicht und siehst mal nach?
2: Ich weiß nicht genau, aber ich glaube, es ist Mr. Werner. Jedenfalls sieht der Wagen so aus wie seiner.
3: Das habe ich schon kommen sehen.
2: Ja, es ist wirklich Mr. Werner und er kommt direkt auf die Scheune zu. Du meinst doch nicht, dass er dich mit den Schafen in die Berge zurückschickt, oder?
3: Ich hoffe nicht, denn Mr. Werner hat extra gesagt, dass Nero und ich einige Wochen Ferien haben würden.
1: Der hagere, von der Sonne gebräunte Viehzüchter sprang aus seinem Lieferwagen.
4: Hallo, Mel.
3: Hallo, Mr. Werner.
1: Trotz seinen Befürchtungen gelang es Mel, seine Enttäuschung zu verbergen. Cleve Werner lehnte sich an den Kotflügel seines Wagens und blickte auf die bescheidene Farm der Webbs.
4: Wie stehen die Dinge bei euch zurzeit?
3: In Ordnung, glaube ich. Natürlich haben wir immer ziemlich viel zu tun hier. Paps und ich, wir haben noch viel vor. Er musste heute früh nur noch einmal wegen einiger Bestellungen in die Stadt. Aber wenn er zurückkommt, werden wir alle Hände voll zu tun haben.
4: Anderen Leuten geht's auch nicht viel besser.
1: Mels Besorgnis, Mr. Werner würde ihn auffordern, die Schafe wieder auf das Hügelland zu bringen, nahm zu. Bestimmt würde es so sein.
3: Ich kann mir denken, dass Sie vielleicht mit Paps sprechen wollen.
4: Ja, da war irgendetwas, was ich mit deinem Vater besprechen wollte. Aber das kann warten. Hauptsächlich bin ich deinetwegen gekommen, Mel.
3: Wollen Sie die Schafe wieder auf die Berge bringen lassen?
4: Nein, keine Angst. Um es rundheraus zu sagen, ich wollte nur mal mit dir sprechen.
3: Ich hüte die Schafe wirklich gern und ich will auch alles besorgen. Aber ich bin trotzdem froh, dass ich nicht gleich wieder hinauf muss.
2: Das muss ich auch sagen.
3: Sie freut sich genauso wie ich. Wenn ich weg bin, dann muss sie Paps bei der Arbeit helfen. Aber wenn ich da bin, dann mache ich das.
2: Das ist gar nicht der Grund, warum ich mich freue, dass du wieder da bist. Ich freue mich eben einfach, wenn du da bist.
4: Dann brauchst du dir fürs Erste noch keine Sorgen zu machen. Wir können in den nächsten Wochen noch keine Schafe in die Berge bringen. Erst müssen wir die Schur beenden.
3: Sie sagten, Sie seien gekommen, um etwas mit mir zu besprechen.
4: Ganz richtig. Ich möchte gern, dass du mir einen Gefallen tust.
3: Ist doch klar, wenn ich das kann.
1: Mr. Werners bronzefarbenes Gesicht nahm einen ernsten Ausdruck an.
4: Erinnerst du dich noch an meinen Neffen, von dem ich dir mal erzählt habe? Er ist ungefähr so alt wie du.
3: Er lebt irgendwo im Osten, nicht wahr?
4: Ja, er wohnt in New York City.
3: Und was ist mit ihm?
4: Seine Eltern wollen für den Sommer nach Europa fahren. Und in dieser Zeit soll er bei uns auf der Circle A bleiben.
3: Verstehe.
4: Aber bei uns gibt es weit und breit niemanden, der auch nur annähernd Ivans Alter hätte. Deshalb dachte ich, du könntest vielleicht ein bisschen rüberkommen und dich um ihn kümmern, damit es ihm nicht zu langweilig wird.
3: Wird gemacht. Mann, das klingt ja toll. Endlich mal ein Junge in meinem Alter. Das habe ich mir schon immer gewünscht.
4: Ich wusste ja, dass ich auf dich zählen kann. Ich werde dir das nicht vergessen. Verlass dich drauf.
3: Ach, dafür brauchen Sie sich nicht zu bedanken. Ich bin unheimlich froh, endlich mal mit einem Jungen in meinem Alter zusammen zu sein, auch wenn das ein Hasenfuß wäre.
4: Ich hoffe, dass Ivan dir gefällt.
1: Es lag ein wenig Zweifel in der Stimme von Mr. Werner. Mel merkte das. Er wollte den Mann gleich beruhigen.
3: Er ist bestimmt ein ganz netter Bursche. Mit Hasenfuß meinte ich doch nicht ihn.
4: Nein, ist schon gut. Vielleicht hast du ja auch ein bisschen recht. Sicher ist Ivan ganz nett. Aber das Problem ist, dass meine Schwester und ihr Mann zu viel Geld haben. Sie haben dem Jungen das Leben zu leicht gemacht. Ivan hat noch nie richtig arbeiten müssen. Immer konnte er sich alles kaufen, was er haben wollte. Du kannst dir also vorstellen, dass er ganz schön verwöhnt ist.
3: Ich dachte mir, wir würden vielleicht ganz gut miteinander auskommen. Aber wenn das so ist, das hört sich ja nicht gerade so an, als würde Ivan ein guter Kamerad sein.
4: Vielleicht macht es dir viel mehr Spaß, als du glaubst, Mel. Ich wollte dich auch nur so ein bisschen vorwarnen.
1: Nero drängte sich dicht an Mels Beine. Der Junge langte hinunter und kraulte den Rücken des kleinen Vierbeiners.
3: Und was erwarten Sie dabei von mir?
4: Ich möchte ganz einfach, dass ihr Freunde werdet. Das wäre schon mal was. Ich fürchte, dass Ivan bisher in seinem Leben noch nicht viele Freunde gehabt hat.
3: Ich kann's ja versuchen.
4: Darüber würde ich mich freuen. Da ist noch etwas, warum ich will, dass du dich mit Ivan anfreundest. Ich mache mir ein wenig Sorgen um ihn. Ich habe meiner Schwester immer gesagt, wie wunderbar es wäre, wenn Ivan so wäre wie du, Mel.
3: Aber Mr. Werner...
4: Nein, wirklich. Ich meine es ganz im Ernst. Wenn ich einen Sohn hätte, dann müsste er so sein wie du. Als ich hörte, dass meine Schwester und ihr Mann für den Sommer fortfahren wollten, schrieb ich ihr sofort und lud Ivan zu uns ein. Hauptsächlich, damit er dich mal kennenlernen sollte.
3: Sie können einen aber ganz schön in Verlegenheit bringen.
4: Liegt gar nicht in meiner Absicht. Ich sage nur, was ich denke.
1: Mr. Werner stieg in seinen Wagen und klappte die Tür zu.
4: Ich würde mich wirklich freuen, wenn du mit Ivan Freundschaft schließen würdest.
3: Ich werde mein Bestes tun.

0: Sobald sein Vater aus der Stadt zurückgekommen war, redete Mel mit ihm über den Neffen von Mr. Werner, der den Sommer auf der Circle A Ranch verbringen sollte.
1: Das wird bestimmt schön. Der Junge ist doch sicherlich ganz in Ordnung. Und du kannst endlich mit einem Altersgenossen zusammen sein.
2: Sicher, Ivan ist bestimmt ganz in Ordnung. Darüber brauchst du dir keine Gedanken zu machen, Pups. Nur, Mr. Werner will, dass ich Ivan irgendwie helfe. Er will, dass Ivan so wird wie ich. Und, Pups, ich weiß nicht, wie man jemandem so helfen kann.
1: Das ist ja interessant.
2: Aber was soll ich denn jetzt machen?
1: Sei einfach du selbst, Mel. Das ist's, was Mr. Werner will.
2: Aber...
1: Nun, wenn ich mir das jetzt so richtig überlege, dann glaube ich, ich weiß, warum Mr. Werner Ivan mit dir zusammenbringen will. Der Grund ist, dass du ein Christ bist. Du sollst den Jungen beeinflussen.
2: Mr. Werner ist aber doch selber kein Christ. Er kommt nur zu Weihnachten und Ostern in die Kirche.
1: Das stimmt zwar, aber es gibt eine Menge Leute, die so sind. Sie wollen Christus in ihrem eigenen Leben nicht akzeptieren. Aber sie sehen ganz genau, wie das Leben der Menschen aussieht, die Christus in sich aufgenommen haben. Das gilt wohl vor allem für junge Christen.
2: Das könnte natürlich sein, aber ich kann immer noch nicht einsehen, was er von mir erwartet. Was soll ich bloß mit diesem Ivan machen?
1: Du selbst kannst mit diesem Jungen gar nichts tun. Aber Gott kann etwas tun. Mit Gottes Hilfe könntest du diesen Jungen für Christus gewinnen. Wir werden für dich und diesen Ivan beten.
2: Ich weiß aber immer noch nicht, warum sie ausgerechnet auf mich verfallen sind.
1: Es tut mir weh, dass ich so etwas von dir hören muss, mein Junge.
0: In dieser Nacht wälzte sich Mel unruhig in seinem Bett hin und her. Nicht, dass er diesem Ivan nicht helfen wollte, aber...

0: Am nächsten Morgen erwachte Mel etwas früher als gewöhnlich. Wie immer verrichtete er zunächst seine Aufgaben. Nach dem Frühstück suchte er sich Werkzeug zusammen, um den Zaun zu reparieren.
1: Was hast du vor?
2: Als wir das letzte Mal auf der Ostweide waren, habe ich gesehen, dass die Zäune dort in schlechtem Zustand sind. Ich dachte, dass ich sie heute vielleicht reparieren könnte, bevor Mr. Werners Neffe kommt. Denn wenn der da ist, muss ich ja zu Circle A.
1: Ich komme mit und helfe dir. Dann sind wir schneller fertig.
2: Weißt du was? Wenn man bedenkt, dass du ein Mädchen bist, dann bist du schon ganz in Ordnung.
0: Sie besserten zusammen den Zaun aus, säuberten die Scheune und trieben das Vieh von einer Koppel zur anderen. Mit Neros Hilfe war das nicht weiter schwierig. Die beiden brauchten nur hinterherzugehen. Die Hauptarbeit erledigte der kleine Hund schon ganz allein. Und wie geschickt er das tat. Er trieb die Herde an, aber doch nicht so sehr, dass die Tiere laufen mussten, und brachte sie über die enge Brücke, was meist eine heikle Angelegenheit war und viel Zeit kostete. Schließlich gelangten sie den schmalen, gewundenen Pfad zur Weide hinauf. Sie waren so beschäftigt, dass sie den Jungen, der für den Sommer auf die Circle A kommen sollte, ganz vergessen hatten. Mutter musste sie erst wieder daran erinnern.
3: Gestern habe ich Mrs. Werner in der Stadt gesprochen.
2: Ja?
3: Sie sagte, dass der Neffe ihres Mannes gestern am späten Nachmittag eingetroffen sei.
2: Oh.
3: Ich dachte, du freust dich, dass er endlich da ist.
2: Du solltest mal hören, was das für eine Marke ist, Mama. Das muss schon ein ziemlich komischer Typ sein.
3: Am Ende bist du bestimmt selbst ganz erstaunt, Mel, wie gut du dich mit ihm verstehen wirst. Du musst ihn nur erstmal kennenlernen.
2: Ach komm, ich weiß schon jetzt, dass mit dem nichts anzufangen ist.
0: Mrs. Webb sagte nichts mehr. Aber an diesem Abend beteten sie und ihr Mann noch ernster für ihren Sohn.

0: Mama, kannst du mir Brote zum Mittagessen einpacken? Ich bin jetzt mit meiner Arbeit fertig und wollte mal rübergehen.
1: Ist in Ordnung. Wann wirst du wieder zurück sein?
0: Bevor es dunkel wird.
1: Sie wollte noch etwas über Ivan zu ihm sagen, aber dann hielt sie sich doch zurück. Mel nahm das eingepackte Brot und eilte hinaus. Er rief nach Nero, der im Schatten eines Baumes lag. Der kleine Hund sprang auf die Beine und trottete hinter ihm her. Mel ging langsam den Weg entlang über die Brücke und dann in Richtung Circle A. Meistens brauchte er für diesen Weg nur etwa 20 Minuten. Aber heute konnte ihn niemand zur Eile bewegen. Er ging so langsam, dass fast eine Stunde verstrichen war, bevor er auf der Farm anlangte. Draußen vor der Scheune sah er Alberto Vasquez, den alten Schafhirten. Nero war schon bei ihm, als Mel schließlich ankam.
0: Hallo Alberto.
2: Hallo Mel, bist du zu Circle A gekommen, um mich zu besuchen?
0: Diesmal bin ich eigentlich nicht deinetwegen gekommen, Alberto. Um die Wahrheit zu sagen, ich bin gekommen, um den neuen Jungen hier zu treffen, der gerade aus New York angekommen ist.
2: Dieser Ivan?
0: Was ist denn mit ihm?
2: Was mit ihm ist? Ich will dir sagen, was mit ihm ist. Er kam hier raus und hat meine Hunde geärgert. Er hat die Ohren der Welpen durchbohrt, bis sie vor Schmerz aufheulten. Er hat sie so lange geärgert, bis sie ihn schließlich gebissen haben.
0: Mr. Werner wollte, dass ich komme, um diesen Ivan kennenzulernen. Wie ist er denn?
2: Wie er ist? Genügt das denn nicht, was ich eben erzählt habe? Welcher Junge tut denn so etwas? Erst heute Morgen habe ich zu Mr. Werner gesagt, er solle Ivan von meinen Hunden fernhalten. Ich sagte, lassen Sie mich den ja nicht noch einmal bei meinen Hunden antreffen, sonst passiert was.
1: Vor Zorn zitterte die Stimme des alten Mannes. Mel stieß einen langen, tiefen Seufzer aus. Wenn es irgendetwas gab, das er nicht ausstehen konnte, dann waren es Menschen, die gemein zu Tieren waren. Aber er hatte Mr. Werner nun einmal versprochen, sich um diesen Ivan zu kümmern und ihm zu helfen. Mel stand noch immer neben Alberto, als sich die Haustür des Circle A Ranch öffnete und ein schmaler, blasser Junge in Mels Alter herausstolziert kam. Er trug eine enge Hose aus irgendeinem kostspieligen Material, ein maßgeschneidertes Westernhemd und ein paar handgefertigte Stiefel. Im selben Augenblick trat auch Mr. Werner aus dem Haus. Als er Mel sah, winkte er ihm gut gelaunt zu.
3: Hallo.
0: Hallo.
3: Freut mich, dich zu sehen. Ich habe Ivan eben gerade von dir erzählt. Ivan, das hier ist Mel Webb.
1: Die Jungen begrüßten sich. Mel betrachtete sein Gegenüber gründlich. Der Neuling war mindestens 5 Zentimeter kleiner als er und ungefähr 10 Pfund leichter. Sein hageres Gesicht war farblos, so als wäre es noch nie vorher mit der Sonne in Berührung gekommen. Man hatte den Eindruck, als würde er dauernd lächeln. Eben deutet er auf Nero und sagte spöttisch,
4: »Das ist wohl so eine Art Jagdhund.«
3: »Leg dich nur nicht mit Nero an. Das darfst du mir glauben. Er ist einer der besten Schäferhunde im ganzen Land.«
4: »Du willst mich wohl veräppeln. Das ist so nichts weiter als ein ganz einfacher Mischling.«
1: Während er das sagte, trat er plötzlich mit dem Fuß nach dem schottischen Schäferhund. Sofort schnappte Nero nach ihm und fletschte die Zähne. Ivan wich einen Schritt zurück.
4: »Halt mir den Köter vom Leibe. Bring ihn weg.«
0: Nero, komm her.
1: Der Hund gehorchte der ruhigen Stimme seines Herrchens und legte sich wieder auf die Erde. Aber er ließ den Fremden keinen Augenblick aus den Augen. Erst als Mel den Hund neben sich spürte, konnte er seine Aufmerksamkeit wieder auf Ivan richten.
0: Trete nie wieder nach meinem Hund.
4: Und wer sollte mich daran hindern?
0: Dieses Mal habe ich Nero noch zurückgerufen. Das nächste Mal tue ich es nicht mehr. Wenn du dich also mit ihm in die Wolle kriegen willst, tu dir keinen Zwang an.
1: Ivan brüstete sich zwar noch, er habe keine Angst, doch er hütete sich davor, Nero noch einmal zu belästigen. Mr. Werner, der die Auseinandersetzung angespannt verfolgt hatte, lächelte Mel freundlich und erleichtert an. Dann sagte er,
3: »Ich muss heute Morgen noch einiges erledigen. Warum zeigst du Ivan nicht mal die Farm, Mel? Du kennst dich ja auf der Ranch und im Tal ebenso gut aus wie ich.«
0: »Warum nicht? Ich kann dir mal ein paar Sachen zeigen, Ivan.« Soll ich dir mal die Schafe zeigen? Heute wird geschoren.
4: Daraus mache ich mir nicht viel. Was ich sehen will, sind die Berge.
0: Nun, dann heb deinen Kopf und guck dich um. Egal, wo du hinschaust, überall siehst du Berge.
4: Du weißt ganz genau, dass ich das nicht so gemeint habe. Ich will mir die Berge nicht nur ansehen, ich will zu ihnen hinauf. Ich will sehen, wie das ist, wenn man auf so einen Berg klettert.
0: Da oben im Gebirge ist es sehr schön, aber man muss auch aufpassen. Die Berge hier sind gefährlich. Wenn man nicht Acht gibt, kann man ganz schnell abstürzen.
4: Onkel Cliff hat mir erzählt, dass du dich in diesen Bergen so gut auskennst wie ein Bergsteiger.
0: Nero und ich, wir haben in den Bergen Schafe gehütet.
4: Glaubst du, dass du mir die Berge etwas näher zeigen kannst, in der Zeit, wo ich hier bin?
0: Klar kann ich das. Es ist eigentlich gar nicht so schwer, sich hier in dieser Landschaft auszukennen. Man muss sich das nur ernsthaft vornehmen. Und vor allem darf man nicht zu viel auf einmal sehen wollen.
4: Vielleicht werden diese Ferien diesmal doch nicht so langweilig, wie ich erst dachte.

0: Bevor sich Mel an jenem Abend von der Circle A verabschiedete, verabredete er sich für den folgenden Tag mit Ivan.
1: Ich werde morgen früh sofort nach meiner Hausarbeit hier sein.
2: Und um wie viel Uhr soll das sein?
1: Ich weiß es noch nicht genau. Das hängt davon ab, wie viel ich zu tun habe. Aber ich hoffe, dass ich bis Mittag alles geschafft habe.
2: Das heißt, du bist den ganzen Vormittag nicht da? Mann, was soll ich denn die ganze Zeit in dieser Einöde anfangen?
1: Ich will tun, was ich kann, aber ich weiß nicht, ob ich schon früher fertig werde. Morgens muss ich immer ziemlich viel erledigen.
2: Können das denn morgen nicht mal eure Arbeiter auf der Farm machen?
1: Arbeiter? Auf unserer Farm gibt es leider keine Arbeiter außer mir, aber ich werde nicht bezahlt.
2: Willst du damit sagen, dass ihr noch nicht einmal einen einzigen Angestellten oder Knecht habt?
0: Er machte ein Gesicht, als habe er so etwas noch nie gehört. Mel antwortete nicht.

0: Am nächsten Morgen stand Mel extra eine Stunde früher als gewöhnlich auf, um mit seiner Arbeit schneller fertig zu werden. Kurz nach 10 hatte er alles geschafft. Danach machte er sich sofort zu Circle A auf. Ivan musste schon auf ihn gewartet haben, denn er kam ihm mit vor Aufregung flackernden Augen entgegen.
1: Ich habe heute Morgen mit Onkel Cleve gesprochen. Was meinst du wohl, was er gesagt hat?
2: Wir dürfen ihn auf in die Berge?
1: Ja, aber das ist noch nicht alles. Er hat gesagt, wir beide dürfen eine Herde Schafe in die Berge hinauftreiben.
0: Ivans Worte trafen Mel wie ein Keulenschlag. Er spürte, wie es ihm in der Magengegend mulmig wurde.
2: Aber ich bin doch gerade erst zurückgekommen.
1: Ist das nicht klasse? Wir können so weit in die Berge hinauf, bis meilenweit kein Mensch mehr zu sehen ist.
2: Aber ich und Nero sind doch gerade erst von dort zurückgekommen.
1: Du willst also sagen, dass du nicht wieder hinauf willst?
2: Ich bin seit der Schule immer da oben gewesen. Ich möchte gern ein Weilchen zu Hause bleiben.
1: Du hast also keine Lust mitzukommen.
0: Mel schwieg einen Augenblick. Er wollte nicht schon wieder in die Berge. Aber andererseits hatte er Mr. Werner versprochen, alles zu tun, um sich mit seinem Neffen anzufreunden. Deshalb antwortete er schließlich:
2: Ich habe nicht gesagt, dass ich keine Lust habe, aber ich bin nicht gerade wild darauf, in die Berge zu kommen. Doch wenn du gern möchtest, dann kann ich es vielleicht doch einrichten.
1: Mensch, klasse, das wird sagenhaft. Ich habe noch nie in meinem Leben so etwas mitgemacht. Onkel Cleve meinte, dass wir, sobald du fertig wärst, gehen könnten. Wann wird das sein, Mel?
2: Heute ist Freitag. Was ich auf der Farm zu erledigen habe, kann ich morgen besorgen. Ich glaube, Montag können wir gehen.
1: Montag? Das heißt ja, dass wir noch 2 volle Tage hier rumsitzen müssen.
2: 2 Tage ist doch nicht lange.
1: Aber wenn du deine Arbeit doch schon morgen Nachmittag fertig hast, warum können wir dann nicht gleich losgehen? Wir wären bis morgen Abend schon 3 oder 4 Meilen weit. Den Rest des Weges könnten wir Sonntag zurücklegen.
2: Ausgeschlossen.
1: Dann erkläre mir bloß mal, warum.
2: Ich will bis Montag warten, weil ich erstens die Schafe nicht am Sonntag hinauftreiben will und zweitens will ich zur Sonntagsschule und zum Gottesdienst gehen.
1: Ich hab wohl nicht recht gehört, oder? Hast du gesagt, du willst morgen nicht weg, weil du den Sonntag in der Kirche verbringen willst? Stimmt das?
2: Ich gehe nun mal gerne in die Sonntagsschule und in die Kirche. Ist das vielleicht ein Verbrechen?
1: Ich hab schon seit Jahren keinen solchen Blödsinn mehr gehört. Sonntagsschule, Kirche, was für ein Quatsch. Natürlich gehen wir morgen Nachmittag oder am Sonntagmorgen. Ich werde mal mit Onkel Cleve darüber reden. Vielleicht wird er sagen, dass wir am Sonntag aufbrechen müssen. Dann wird dir gar nichts anderes übrig bleiben.
2: Wenn du mit ihm darüber sprechen willst, bitte. Er weiß ganz genau, was ich von der Sonntagsarbeit halte. Wir haben unsere Gespräche schon hinter uns.
1: Du musst doch auch sonntags arbeiten, wenn du mit den Schafen unterwegs bist.
2: Nicht mehr als bei unserem Viehbestand zu Hause. Wir bewegen sie nicht und unterlassen auch alle unnötige Arbeit. Wir halten die Herde nur zusammen und passen auf, dass sich kein wildes Tier an den Schafen vergreift.
0: Ivan stieß gegen einen großen Stein, stolperte und fiel quer über den Weg ins Gras. Als er sich wieder aufgerappelt hatte, stieß er ärgerlich hervor:
1: Ich kann gar nicht verstehen, warum du so stur bist.
2: Wir werden am Montagmorgen losziehen.
1: Wenn du dich da nicht so gewaltig täuscht. Und wir werden doch am Sonntag losmarschieren.
0: Eigentlich hatte Mel den ganzen Tag über bleiben wollen, aber nun hatte er es sich plötzlich anders überlegt. Er wollte wieder nach Hause.
2: Also, dann bis Montag, Ivan.
1: Aber sei wenigstens so früh wie möglich hier, hörst du? So früh wie möglich.
0: Mel rannte den Hofweg hinab, Nero an seiner Seite. Dieser Ivan, warum war der bloß so? Wahrscheinlich lag er die ganze Nacht wach und überlegte sich, wie er den anderen eins auswischen könnte.

0: Als Mel auf der Farm anlangte, war der Ärger über Ivan immer noch nicht verklungen. Er schimpfte leise vor sich hin und bemerkte nicht einmal, dass sein Vater ihm zuhörte.
1: »So ein Kerl habe ich noch nie gesehen. Ich reiß mir fast ein Bein aus, damit er es gut hat, und er will immer noch mehr. Wenn's nach mir ginge, da würde ich überhaupt nicht mehr zu Circle A gehen, solange dieser eingebildete Typ da ist. Am liebsten würde ich Mr. Werner sagen, dass ich nicht mit den Schafen in die Berge will.«
2: »Du kannst doch Mr. Werner nicht dafür verantwortlich machen, dass sich sein Neffe daneben benimmt.«
3: »Und abgesehen davon ist das doch eine gute Möglichkeit, diesem Jungen zu zeigen, wie ein wahrer Christ denkt und lebt. Ich kenne diesen Ivan zwar noch nicht, aber nach allem, was ich bisher gehört habe, ist sein größtes Problem, dass er Christus noch nie in seinem Leben begegnet ist.«
1: »Wahrscheinlich hast du ganz recht, Lisa.«

0: Früh am nächsten Morgen erkundigte Lisa sich wieder nach Ivan.
1: Hast du ihn gefragt, ob er morgen mit uns zur Sonntagsschule und zur Kirche kommen will?
2: Nein, ich habe auch gerade daran gedacht. Vielleicht sollten wir zu ihm gehen und ihn fragen.
3: Ja, das wäre eine gute Idee.
2: Hast du Lust mitzukommen?
1: Willst du denn wirklich, dass ich mitgehe?
2: Wenn nicht, hätte ich dich nicht gefragt.
1: Ich bin in einer Minute fertig.
0: Ivan saß auf den Stufen des Wohnhauses der Circle A. Er guckte betont gleichgültig in die Luft, als Lisa und Mel kamen.
4: Hast du deine Meinung doch noch geändert?
2: Nein, ich bin nur gekommen, um dich etwas zu fragen. Das ist übrigens meine Schwester Lisa.
4: Ja, ja. Also was ist nun? Gehen wir morgen oder nicht? Wenn nicht, kannst du gleich wieder abziehen und zu deiner Kirche gehen.
0: Mel zwang sich zu lächeln.
2: Deshalb bin ich ja gekommen. Ich will dich fragen, ob du morgen mit uns zur Kirche gehen willst.
4: Ich weiß nicht. Ich bin noch nicht oft in der Sonntagsschule oder in der Kirche gewesen.
1: Ich bin ganz sicher, dass es dir gefallen wird, wenn du erst einmal da gewesen bist. Fast alle aus dem ganzen Tal werden da sein.
4: Nun, vielleicht komme ich.

0: Mel und Lisa hatten die ganze Familie auf Trab gebracht, damit sie am nächsten Morgen etwas eher anspannten. Es sollte noch genug Zeit sein, um vorher an der großen Ranch vorbeizufahren und Ivan abzuholen. Er war noch nicht fertig, als sie vorfuhren.
1: Ich bin nicht gerade früh aufgestanden. Außerdem bin ich noch nicht angezogen. Warum fahrt ihr nicht schon mal voraus?
2: Beeil dich, wir warten auf dich.
1: Ich möchte nicht, dass ihr zu spät kommt.
2: Werden wir auch nicht. Wir haben noch genügend Zeit.

0: An diesem Sonntagmorgen erklärte der breitschultrige, sonnenverbrannte Schafzüchter, der Mels Klasse leitete, den Weg des Heils sehr deutlich.
1: Ich weiß nicht, ob heute Morgen einige in dieser Klasse sind, die noch keine Entscheidung für Christus getroffen haben. Aber sollten es einige unter euch sein, dann denkt einmal sehr genau darüber nach, was Christus für euer Leben bedeutet. Er starb am Kreuz für euch, um euch von euren Sünden zu erretten.
0: Ivan war die Farbe aus dem Gesicht gewichen. Er blickte zu Boden und sah erst wieder auf, als das Klingelzeichen ertönte und das Ende der Stunde signalisierte. Der Morgengottesdienst verlief ähnlich. Die Predigt des Pfarrers war so unmissverständlich und klar, dass man hätte meinen können, er habe sie extra für Ivan gehalten. Der Junge rutschte unruhig auf seinem Platz hin und her. Er stierte aus dem Fenster. Er versuchte alles Mögliche, um an etwas anderes zu denken, aber es gelang ihm nicht. Immer wieder gingen ihm die Worte des Pfarrers durch den Kopf. Jene Worte, die an seine von Selbstsucht und Gottesferne verschlossene Herzenstür pochten. Auf dem Heimweg wandte sich Mr. Webb an ihn.
2: Ivan, was hältst du von unserem Gottesdienst?
3: Ich glaube, ich fand ihn ganz gut.
4: Wenn du und Mel bloß nicht in die Berge zurück müsstet, dann könntet ihr am nächsten Sonntag wieder zur Sonntagsschule und zum Gottesdienst gehen.
0: Ivans Gesicht verdunkelte sich. Dann sagte er,
3: sicher, ganz schön, wenn man das mal miterlebt. Aber nochmal? Mir langt's. So etwas liegt mir nicht.
0: Er hatte erwartet, dass die anderen nun auf ihn einstürmen würden, dass sie alles versuchen würden, um ihn herumzukriegen. Aber er hatte sich geirrt. Niemand sagte etwas.

0: Am nächsten Morgen erledigte Mel seine Arbeit in Haus und Hof. Er hatte seine Ausrüstung schon beisammen, bevor Mutter mit dem Frühstück fertig war. Gleich anschließend ging er zu Circle A. Ivan wartete schon voller Ungeduld.
1: Was ist los? Hast du verschlafen?
2: Nein, ich bin noch ganz pünktlich.
1: Aber du hast doch gesagt, du wolltest am frühen Morgen hier sein. Ich dachte schon, du hättest es vergessen oder bei euch zu Hause sei irgendetwas passiert. Ich wollte gerade Onkel Cleve bitten, bei euch anzurufen und nachzufragen.
2: Kein Grund zur Aufregung. Ich hatte nur noch ein paar Sachen zu erledigen.
1: Tja, dann wollen wir mal.
2: Ganz wie du willst. Sind deine Sachen gepackt?
1: Ich glaube schon. Ich weiß nur noch nicht, wie ich die ganzen Klamotten bis zum Camp bringen soll.
2: Darüber mach dir keine Sorgen. Wir brauchen die Sachen ja nicht zu tragen. Mr. Werner wird uns einen Jeep raufschicken. Heute Nachmittag oder morgen früh.
1: Dann ist ja gut.
2: Alles, was wir mitnehmen müssen, ist ein bisschen Proviant und unsere Schlafsäcke für die Nacht.
0: Während dem Gespräch waren sie bei den Schafhürden angekommen, wo Mr. Werner die Schafe bereithielt, die sie auf die Höhe treiben sollten.
3: Also, Mel, weißt du nun auch, wo du hingehen musst?
2: Wir werden die Schafe auf die obere, entlegene Weide führen, nicht wahr?
3: Genau so ist es. Manuel wird ungefähr 2 Meilen westlich von dir sein und Alberto wird unterhalb von dir bleiben, in ungefähr der gleichen Entfernung, aber östlich. Pass auf, dass sich deine Herde nicht mit denen der anderen beiden vermischt. Und sei immer wachsam.
0: Ivan sah Mr. Werner prüfend an. Er hatte den Tonfall, der auf den Worten des Farmers lag, nicht überhört.
1: Wenn du damit sagen willst, dass Mel meinetwegen aufpassen soll, dann kannst du dir das sparen. Ich bin vielleicht noch nicht da oben in den Bergen gewesen, aber ich kann sehr gut auf mich selbst aufpassen. Mach dir nur keine Sorgen.
3: Ich mache mir nicht mehr Sorgen, als ich sie mir bei jedem anderen Jungen in deinem Alter machen würde, wenn er in die Berge ginge. Immerhin kennst du dich da oben ja nicht aus. Und die Felsen sind nicht gerade ungefährlich. Ein falscher Schritt und schon ist es passiert.
1: Mir passiert nichts, das sage ich dir.
0: Nero wusste, dass es wieder mit den Schafen hinauf in die Berge gehen sollte. Er hatte es schon am frühen Morgen gerochen, als Mel seine Ausrüstung zusammengestellt hatte. Der Körper des kleinen Vierbeiners war bis in die letzte Sehne vor Erregung angespannt. In dem Augenblick, in dem sich das Gartentor öffnete, ging der Schäferhund an die Arbeit. Gesammelt und leise wie eine Wildkatze lief er mit einigem Abstand an der Herde entlang. Die Schafe wollten ziellos in alle Richtungen losgehen, aber Nero hatte ihre unsicheren Bewegungen schon vorausgesehen. Ohne sie zu berühren, schnappte er nach ihnen und zwang sie so in die Herde zurück. Sobald alle Schafe zusammen waren, brachte er sie langsam und vorsichtig in Bewegung. Sie folgten ihm gehorsam. Nero hatte keine Zeit zum Ausruhen. Unermüdlich war er hinter der Herde her, bis Mel ihn zurückpfiff. Ivan starrte dem Hund nach, wie der die Schafe vor sich hertrieb.
1: Bringt Nero die Schafe immer so in Bewegung?
2: So ist es. Wir brauchen uns deshalb auch gar nicht besonders anzustrengen. Das meiste erledigt Nero für uns.
1: Als Onkel Cleve gestern Abend über Schäferhunde sprach, konnte ich mir nicht vorstellen, dass sie sich so ins Zeug legen könnten wie Nero jetzt. Ein Mann könnte das nicht besser machen.
2: Ein Mann könnte das nicht halb so gut, aber du darfst auch nicht vergessen, dass nicht jeder Hund so geschickt wie Nero ist. Es gibt nicht viele Schäferhunde, die auch nur halb so gut wären wie er.
0: Sie folgten den Schafen, die Nero gemächlich in Bewegung hielt. Als sie etwa 2 Meilen von der Ranch entfernt waren und fast die Stelle erreicht hatten, wo sie die Straße verlassen und den Bergpfad hinaufwandern sollten, sahen sie plötzlich eine andere Schafherde.
1: Wer ist denn das?
2: Das ist einer der anderen Schäfer vom Tal. Es könnte Don Adams sein. Er hat das Bar H gehöft, das einem Nachbarn der Circle A gehört. Don Adams hat auch etwas Weideland oben in den Bergen, ganz in unserer Nähe.
1: Es würde bestimmt ein schönes Durcheinander geben, wenn alle diese Schafe jetzt plötzlich zusammenkämen.
2: Und ob. Deshalb werden wir unsere Schafe auch so lange von der Straße zurückhalten, bis Mr. Adams mit seiner Herde vorüber ist.
0: Damit hatte Mel Nero einen weiteren Befehl zugerufen. Gehorsam setzte sich der Hund in Bewegung. Er rannte längs der Straße an den Schafen vorbei und drängte sie in den Graben. Mit der gleichen Gründlichkeit trieb er die Herde auf der anderen Seite der Weide hinauf. Als Mr. Adams mit seiner Herde ankam, hatten Mel und Nero die Circle A-Schafe etwa 100 Schritt von der Straße entfernt sicher beisammen. Mel war so mit seiner Arbeit beschäftigt, dass er nicht beachtete, was Ivan tat. Er hatte seinen Begleiter schon fast vergessen, als der plötzlich über den Graben sprang und um die Schafe herumraste.
2: Ivan, tu's nicht!
0: Er lief hinter Ivan her und versuchte verzweifelt, ihn noch abzufangen. Aber es war schon zu spät. Die Schafe wirbelten herum und stoben auseinander, sobald der Junge in ihrer Nähe war. Er schrie und fuchtelte mit den Armen in der Luft herum. Auch Mel verschlimmerte die Situation nur noch. Obwohl er doch nur Ivan nachsetzte, flohen die Schafe jetzt auch vor ihm. Nero kämpfte verzweifelt, um die Herde zusammenzuhalten. Aber es gelang ihm nicht. Sie sprangen über den Graben und rannten wie wild in die Richtung der anderen Herde. Don Adams rief seinen Hunden einige Befehle zu, aber es war zwecklos. Die Circle-A-Schafe rannten in die Adams-Herde hinein, während Hirten und Hund hilflos zusehen mussten. Mel trieb Nero an, wenigstens die restlichen Schafe zurückzuhalten. Aber auch Mr. Adams rief seinen Hunden noch einmal Befehle zu. Zwar gelang es ihnen nicht gleich, die verängstigten Schafe zu beruhigen, aber es dauerte nur wenige Minuten, bis die Schäferhunde die Schafe wieder in die richtige Richtung gezwungen hatten. Sobald die Herden wieder unter Kontrolle waren, kam Mr. Adams herübergestürzt zu den beiden Jungen. Seine Lippen zitterten vor Wut, seine Augen glühten.
4: Was um alles in der Welt? Was um alles in der Welt war denn das für ein Unfug?
0: Mel schoss das Blut in den Kopf. Verzweifelt suchte er nach Worten. Wie sollte er Mr. Adams erklären, dass der Ivan nur hatte aufhalten wollen?
4: Wenn dieses Kind da auf solche Scherze verfällt, dann kann ich das ja verstehen. Aber von dir hätte ich eigentlich etwas anderes erwartet. Du bist doch oft genug bei Schafen gewesen, um es besser zu wissen. Jetzt haben wir den Schlamassel.
2: Unsere Schafe sind erst vor ein paar Wochen geschoren worden. Vielleicht hilft uns das etwas, sie wieder auseinanderzubringen.
4: Hast du dir schon mal Gedanken darüber gemacht, wie lange es dauert, 400 Schafe voneinander zu trennen? Nun steh wenigstens nicht bloß so rum und guck in die Luft. Mach schon, dass wir fertig werden.
0: Es war sehr einfach, die Circle-A-Schafe herauszufinden. Sie allerdings von den anderen zu trennen, war eine andere Sache. Obwohl Mr. Adams und Mel wie verrückt arbeiteten, brachten sie nur wenig zu Wege. Wohl ein halbes Dutzend Mal trennte der eine oder andere eine kleine Herde von der anderen ab, aber jedes Mal rissen sie sich wieder los und brachen aus. Ivan versuchte zwar zu helfen, aber er wusste nicht, wie man mit Schafen umzugehen hatte und war deshalb völlig nutzlos. Don Adams hielt inne und rieb sich grimmig den Schweiß von der Stirn.
4: Es geht nicht, wir schaffen es nicht allein, wir brauchen Hilfe.
1: Ich gehe schon. Ich laufe zurück zur Ranch.
4: Je mehr ich darüber nachdenke, desto wütender werde ich. So viel kann ich dir jetzt schon sagen, Mel Webb. Ich werde Cleve genau erzählen, was hier passiert ist. Und wie ich ihn kenne, bist du dann die längste Zeit Schäfer gewesen.
0: Mel schnappte nach Luft. Das war also der Lohn dafür, so einen komischen Kauz wie Ivan zu helfen. Er machte einige Schritte auf die Schafe zu. Dann blieb er stehen. Noch nie zuvor hatte er Nero so gesehen. Der kleine Hund war ganz aufgeregt. Er lief ständig hin und her. Dann und wann brach er in die Herde ein, um nach einem Mutterschaf der Circle A zu schnappen. Aber dann kehrte er gleich wieder um. Es schien so, als wüsste er zwar, dass die beiden Herden nicht zusammengehörten, als wäre er aber nicht ganz sicher. Plötzlich wurde Mel wieder munter. Warum hatte er nicht gleich an den kleinen Vierbeiner gedacht?
2: Nero, treib sie raus, treib sie raus!
0: Das war alles, was Nero brauchte. Augenblicklich ging er an die Arbeit. Schnell und mit geradezu peinlicher Genauigkeit begann er, die Tiere der Circle A herauszutreiben. Allein oder zu zweien trennte er sie von der Adamschen Herde. In wenigen Minuten würde die ganze Arbeit erledigt sein.
2: Ivan, komm zurück!
0: Auch Don Adams hatte jetzt seine Hunde in Bewegung gebracht. Sie konnten die Bar-H-Schafe zwar nicht so wie Nero von den anderen trennen, aber als Don seine Tiere von der Hauptherde abgesondert hatte, übernahmen seine Hunde die Kontrolle und hielten die Schafe von der anderen Herde fern. Da er nur einen Hund hatte, musste Mel die immer größer werdende Herde zusammenhalten. Es wurde ein wenig leichter, als Ivan zurückkam und ihm half.
1: Mann, bin ich froh, dass Nero da ist.
2: Das kannst du ruhig laut sagen. Wenn er nicht hier wäre, hätten wir jetzt ganz schöne Schwierigkeiten.
0: Der kleine Hund hörte nicht eher auf, bis sich auch das letzte Schaf aus der Adams-Herde gelöst hatte. Dann ließ er sich erschöpft bei der Circle-A-Herde niedersinken. Die Schafe betrachteten ihn ängstlich, so als trauten sie seinen scharfen Zähnen nicht, die so oft nach ihnen schnappten. Don Adams hatte Nero mit wachsender Begeisterung beobachtet. Dann rief er Mel zu.
4: Ich habe zwar schon von diesem Hund gehört, aber dass er so gut ist, hätte ich doch nicht gedacht. Er ist der beste Schäferhund, der mir je begegnet ist.
0: Mel, Ivan und Nero hielten jetzt ihre Herde in gebührendem Abstand von der Straße, bis Don Adams mit seinen Schafen vorüber war. Mel kraute das Fell des Hundes.
2: Gut gemacht, Nero. Jetzt gehen wir weiter.
0: Nero brachte die Herde wieder in Gang. Die Schafe waren nach diesem Tumult widerspenstig und verängstigt, und der Hund schien das zu wissen, als er um die Herde herumrannte. Er ging nun behutsamer mit ihnen um als gewöhnlich. Sie waren schon wieder auf der Straße, als Ivan sich an Mel wandte. Jetzt hatte er wieder Farbe im Gesicht und auch sein übliches Lächeln lag wieder auf seinen Lippen.
1: Ich habe noch niemanden so verdutzt gucken sehen wie den Alten, als die Schafe alle durcheinander rannten. Wenn ich doch bloß mein Futterrad mitgenommen hätte, das wäre ein Schnappschuss geworden.
2: Was du gemacht hast, war allerdings auch nicht gerade sehr witzig. Wenn wir Nero nicht gehabt hätten, wäre das eine Katastrophe gewesen.
1: Och, das glaube ich noch nicht mal. Die Schafe da gehören doch meinem Onkel.
2: Was hat es denn damit zu tun?
0: Ivan schnitt eine Grimasse.
1: Das Problem bei dir ist, dass du Angst hast, ruhig mal was zu riskieren.

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9. Juli. Und sucht ihr mich, so werdet ihr mich finden. Ja, fragt ihr mit eurem ganzen Herzen nach mir, so werde ich mich von euch finden lassen, spricht der Herr. Jeremia Kapitel 29, Verse 13 und 14. Eine Andacht von Bernd Grünewald. Eine geführte Begegnung. Meine Frau Petra und ich waren auf dem Rückweg von einem Urlaub an der Nordsee. Kurz hinter Bremen bogen wir auf einen Rastplatz ab, um Pause zu machen. Als wir zurück am Auto waren, kam ein Pärchen mit Rucksäcken zielstrebig auf uns zu. Sie suchten eine Mitfahrgelegenheit Richtung Süden. Ich hatte eigentlich keine Lust auf Mitfahrer und wollte lieber meinen schönen Urlaubsgedanken noch ein wenig nachhängen. Doch bevor ich Nein sagen konnte, lud Petra sie auch schon ein, mit uns bis Koblenz zu fahren und verstaute ihr Gepäck im Kofferraum. Das Pärchen war sehr aufgeschlossen und so entstand schnell ein lebhaftes Gespräch. Sie erzählten, dass sie auf der Suche nach der Wahrheit seien und einen tieferen Sinn in ihrem Leben suchten. Sie hatten im esoterischen Bereich schon einiges ausprobiert, aber waren noch nicht am Ende ihrer Suche angelangt. Meine Frau erzählte den beiden dann, dass sie bei überzeugten Christen im Auto saßen, deren Leben der Glaube an Jesus Christus Sinn und Ziel gegeben hat. Es entspann sich ein angeregtes Gespräch. Unsere Mitfahrer wollten so viel wissen und waren wie zwei trockene Schwämme, die alles, was wir sagten, begierig aufsogen. Als wir nach 3,5 Stunden am Ziel waren, staunten wir, wie schnell die Zeit verflogen war. Zum Abschied gaben wir den beiden noch unsere Bibel mit, die wir immer im Auto liegen haben. Für mich war diese Begegnung ein Beleg dafür, dass Gott sich auf irgendeine Weise den Menschen, die ihn ehrlich suchen, zeigt. Er hat unendlich viele Möglichkeiten, uns anzusprechen, sei es durch eine Predigt, diesen Kalender, ein Plakat mit einem Bibelvers oder sogar durch eine unerwartete Begegnung an der Autobahn. Die Frage ist nur, wie wir auf Gottes Reden reagieren. Frage: Wo haben Sie schon Begegnungen gehabt, die eindeutig kein Zufall waren? Tipp: Gott lässt sich finden, wenn man ihn aufrichtig sucht. Bibellese: Apostelgeschichte, Kapitel 16, Verse 8 bis 15. Als sie aber an Mysien vorübergezogen waren, gingen sie nach Troas hinab, und es zeigte sich dem Paulus in der Nacht eine Erscheinung. Ein mazedonischer Mann stand da und bat ihn und sprach: Komm herüber nach Mazedonien und hilf uns. Als er aber die Erscheinung gesehen hatte, suchten wir sogleich nach Mazedonien abzureisen, da wir schlossen, dass Gott uns gerufen habe, ihnen das Evangelium zu verkündigen. Wir fuhren nun von Troas ab und kamen geradewegs nach Samothrake und des folgenden Tages nach Neapolis und von da nach Philippi, das die erste Stadt jenes Teiles von Mazedonien ist, eine Kolonie. In dieser Stadt aber verweilten wir einige Tage, und am Tag des Sabbats gingen wir hinaus vor das Tor an einen Fluss, wo wir eine Gebetsstätte vermuteten. Und wir setzten uns nieder und redeten zu den Frauen, die zusammengekommen waren. Und eine Frau mit Namen Lydia, eine Purpurkrämerin aus der Stadt Thyatira, die Gott anbetete, hörte zu. Deren Herz öffnete der Herr, dass sie Acht gab auf das, was von Paulus geredet wurde. Als sie aber getauft worden war und ihr Haus, bat sie und sagte: Wenn ihr urteilt, dass ich an den Herrn gläubig sei, so kehrt in mein Haus ein und bleibt. Und sie nötigte uns.

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Denn das Wort Gottes ist lebendig und wirksam. In der Hoffnung für alle und NGÜ heißt das Wort Gottes ist voller Leben und Kraft. Und dann heißt es weiter, und es ist schärfer als jedes zweischneidige Schwert. Und es dringt durch, bis es scheidet sowohl Seele als auch Geist, sowohl Mark als auch Bein. Und es ist ein Richter der Gedanken und Gesinnungen des Herzens. Ich möchte heute predigen über die Macht des Wortes. Das Wort Gottes hat die Macht, weil der allmächtige Gott das Wort gebraucht, um zu uns zu reden. Das Wort Gottes ist nicht nur eine Information, die wir bekommen, sondern es ist eine wirksame Kraft. Und die meisten oder viele von uns, die heute hier sitzen, die wissen genau, was ich meine. Sie haben es erfahren, wie das Wort Gottes persönlich einem mächtig gewirkt hat in einem und verändert hat einem. Spurgeon sagt, er hatte viele Bücher in seiner Bibliothek, die waren ihm sehr kostbar und er hat sie mit Vergnügen gelesen. Und später, als er die gelesen hat, dann waren sie eine Enttäuschung für ihn. Er sagte, diese Bücher waren wie Kleider. Damals waren sie gut und vielleicht in Mode und 10 Jahre später war man aus ihnen herausgewachsen oder sie wurden alt und passten nicht mehr. Und er verstand, dass viele Bücher, die er gelesen hat, einfach fehlerhaft waren. Aber das Wort Gottes, das hat zugenommen in seinen Augen. Und er sagte, niemand wächst über die Heilige Schrift hinaus. Das Wort Gottes, je mehr man studiert, das ist wie eine Zwiebel, wie eine Schicht nach der anderen, die geschält wird. Immer tiefer dringt man hinein und immer wieder erkennt man mehrere Wahrheiten und weitere Wahrheiten in den Versen, die man schon so lange kennt und schon so lange gehört hat. Und jedes Mal ist es so, dass man wieder eine Schicht tiefer gräbt und immer wieder merkt, das Wort ist wahr. Es ist wahr und es hat eine Macht. Zunächst möchte ich zeigen, wie das Wort eine Macht hat, wenn Gott spricht. Gott, der Vater, Jesus Christus. Er hat zum Beispiel gesprochen, es werde Licht und es wurde Licht. Also er hat die Schöpfung erschaffen mit dem Wort. Dann hat er die Macht über die Schöpfung mit einem Wort. Er sagte, sei still und der Sturm hörte auf. Markus 4. Gott hat die Kraft, mit einem Wort die Schöpfung zu besänftigen, den Wind zu stillen. Die Macht des Wortes ist auch über die Versuchungen. Und wir werden heute, weil es heute um das Wort geht, um die Macht des Wortes geht, werden wir viele Verse lesen. Aber es geht immer um die Macht des Wortes. Die Macht gegen die Versuchungen. Als Jesus Christus sich hat taufen lassen, und dann wurde er in die Wüste geführt, und dann wurde er versucht. In Lukas 4 heißt es, da führte der Teufel ihn auf einen hohen Berg und zeigte ihm alle Reiche der Welt in einem Augenblick. Und der Teufel sprach zu ihm, dir will ich alle diese Macht und die Herrlichkeit geben, denn sie ist mir übergeben und ich gebe sie, wem ich will. Wenn du nun vor mir anbetest, so soll alles dir gehören. Und Jesus antwortete ihm und sprach, weiche von mir, Satan, denn es steht geschrieben, du sollst den Herrn, deinen Gott, anbeten und ihm allein dienen. Jesus Christus nimmt das Wort, er zitiert das und greift damit den Teufel an. Das Wort Gottes hat die Macht gegen die Versuchungen. Das soll uns sehr wichtig werden, wenn wir wieder mal in Versuchungen sind und in Anfechtung sind. Das Wort Gottes hat die Macht gegen die Versuchungen. Das Wort Gottes hat die Macht über Dämonen. Jesus Christus sprach und Jesus befahl dem Dämon und er fuhr von ihm aus und der Knabe war gesund von jeder Stunde an. Matthäus 17, Vers 18. Das Wort Gottes, wenn Jesus spricht, dann fahren die Dämonen aus. Jesus sprach und die Menschen wurden gesund. Jesus sprach zu ihm, steh auf, nimm deine Liegematte und geh umher. Und sogleich wurde der Mensch gesund, hob seine Liegematte auf und ging umher in Johannes 5. Ja, sogar noch mehr. Wenn Jesus spricht, dann werden sogar die Toten auferweckt. Und er griff das Mädchen und sagte, Talita Kumi, das heißt übersetzt, Mädchen, ich sage dir, steh auf. Und sogleich stand das Mädchen auf und ging umher. Markus 4. Wir sehen, wenn Gott spricht, wenn Jesus Christus spricht, dann passiert es. Und nun nimmt Gott diese Worte und packt die schwarz auf weiß auf Papier und gibt sie uns.
Und jetzt merken wir, dass das Buch hier nicht nur ein Buch ist mit Informationen über wunderbare Geschichten, wie Gott das Volk Israel vielleicht aus Ägypten geführt hat. Nein, es hat eine Macht. Es hat eine Wirkung. Und wir merken das in unserem Leben, wenn wir das auf uns wirken lassen. Denn das Wort Gottes ist lebendig und wirksam und schärfer als jedes zweischneidige Schwert. Und es dringt durch. Und es dringt durch. Bis es scheidet sowohl Seele als auch Geist, sowohl Mark als auch Bein. Das heißt, Mark und Bein, das bedeutet so viel wie in das tiefste Innerste greift das Wort Gottes hinein. Es greift durch unser Fleisch hindurch, durch unsere Knochen hindurch, in das Innerste. Es geht durch die Seele hindurch, in den Geist hinein. Und es trennt Seele und Geist. Und das Wort Gottes dringt in unser Verstand hinein und sortiert unsere Gedanken und sagt, schau mal, das ist von Gott und das ist nicht von Gott. Und er ist ein Richter der Gedanken und Gesinnungen des Herzens. Wie gewaltig ist das Wort? Nun, unser Ich, unsere Persönlichkeit, die sitzt in der Seele. Unser Geist ist normalerweise tot oder schlafend, bis wir wiedergeboren werden, bis wir uns bekehren. Und dann ist der Geist wach. Und jetzt ist der Geist da, der wächst, unser Geist wächst und plötzlich ist eine Konkurrenz da. Es sind verschiedene Gesinnungen in unserem Herzen da, bei wiedergeborenen Kindern. Und manchmal können wir nicht unterscheiden, was ist von Gott, was ist nicht. Was ist der Wille Gottes? Und was ist mein Wille? Und das Wort Gottes ist ein Trend, Seele und Geist. Er trennt das, was ich will und trennt, was Gott will. Und plötzlich merken wir durch das Lesen des Wortes Gottes, so ist das. Ich war mir sicher, dass Gott das will. Aber nein, das Wort Gottes sagt, pass auf. Ich prüfe für dich und werde dich erforschen und werde dir sortieren, werde dir zeigen, das ist nicht so. Da hat der Teufel dich ganz schön in den Finger gewickelt. Denn der Teufel greift uns ganz besonders auf unserem Schlachtfeld ein, das ist unser Verstand. Der Teufel kann zwar nicht unsere Gedanken lesen, aber er kann unsere Gedanken beeinflussen. Und das ist ein Kampffeld, ein Schlachtfeld, wo er immer wieder uns Gedanken schenkt. Und wir wissen sehr gut, wenn die Gedanken sind, geh und stehle was, dann wissen wir ganz genau, nein, das darf ich nicht, das ist böse. Nein, der Teufel ist ja so raffiniert, er kommt ja wie ein Engel des Lichts. Und manchmal sind die Gedanken so gut, manchmal sind die auch so humanistisch, so liebevoll. Und doch merken wir, so falsch, wenn sie gegen das Wort Gottes gehen. Denn liebevoll ist es nicht, eine Frau eines anderen zu lieben. Denn liebevoll ist es nicht, eine Sünde zu lieben. Sogar Liebe kann der Teufel verdrehen. Und so sortiert das Wort Gottes und zeigt, pass auf, das ist richtig und das ist falsch. Und er sortiert unsere Gedanken und stellt das zurecht. Er sortiert unsere Gefühlswelt und stellt sie zurecht. Und zeigt wo der Zorn vielleicht richtig ist. Ein Zorn gegen die Sünde. Und zeigt, wo der Zorn falsch ist. Seid langsam zum Zorn, heißt es in Jakobusbrief. Und das Wort Gottes hat diese Wirkung auf uns. Er sortiert uns, er sortiert unsere Gefühlswelt, er sortiert unsere Absicht, unsere Ziele und unseren Verstand. Diese Wirkung hat das Wort Gottes auf uns. Deswegen ist es so wichtig, dass wir unsere Gedanken immer wieder filtern lassen, immer wieder reinwaschen durch das Wort Gottes. Deswegen ist es so wichtig, dass wir uns Zeit nehmen für die stille Zeit. Und ich spreche nicht davon, nur einen Vers zu lesen. Ich spreche auch nicht davon, 10, 15 Minuten kurzen Abschnitt zu lesen, zu beten. Ich spreche davon, sich wirklich von Gott reinigen zu lassen. Setz dich täglich dem Wort Gottes aus. Lege dich täglich unter das Messer und lass dich vom Wort Gottes beschneiden. Diese wilden Zweige der Sünde, die müssen abgeschnitten werden, damit du gereinigt wirst vom Wort Gottes. Das Wort Gottes hat die Kraft und hat die Macht. Das Wort Gottes hat die Macht, uns von Sünde zu überführen. Denn menschlich gesehen, und jetzt kommen wir, jetzt merken wir, wie zweischneidig das Schwert ist. Das ist heftig. Ich werde einige Verse gleich zitieren und wir werden merken, als Prediger würde ich manche Aussagen, als Mensch würde ich manche Aussagen nicht wagen, so zu sagen. Weil es manchmal so in dieser toleranten Welt des 21. Jahrhunderts ist das so radikal, so fundamentalistisch, so angriffslustig. Aber das Wort Gottes ist hier ein zweischneidiges Schwert. Und es sagt ganz klar, wir müssen da drunter.
Denn das Wort Gottes offenbart ist eine Erkenntnis der Sünde, Römer 3, Vers 20. Und durch das Lesen offenbart sich, wo Sünde da ist in unserem Herzen, sonst erkennen wir das oft gar nicht. Denn die Menschen sind heutzutage so, wir wollen bloß nicht anecken lassen, leben und leben lassen, in Frieden. Und damit sind wir zufrieden, du lässt mich leben, ich lasse dich leben und dann haben wir Frieden miteinander. Mark Twain, ein Schriftsteller, der von 1835 bis 1910 lebte, begegnete einen Mann, und der sich über die Bibel beklagte. Er sagte, in der Bibel sind so viele Verse, die ich nicht verstehe. Die sind so schwer zu verstehen und ich ärgere mich darüber. Und der Mark Twain hörte ihm zu und dann antwortete er ihm, sagte er, ich ärgere mich eigentlich nicht über die Verse, die ich nicht verstehe, sondern mich beunruhigen vielmehr die Verse, die ich verstehe. Denn sie sind wie ein Schwert, wie ein Pfeil, was mich trifft. Und das merken wir an diesem 34-jährigen Mann, der vor einigen Jahren in Bielefeld, der sich die Polizei stellte. Und er stellte sich der Polizei und sagte, vor 10 Jahren hat eine Sparkasse überfallen, Ostwestfalen Sparkasse. Und er berichtete. Und es ging noch nicht mal darum, dass er dachte, dass das Verbrechen war abgelaufen oder verjährt. Es war es nämlich nicht. Aber es lag daran, dass er die Bibel angefangen hatte zu lesen. Und er hatte ein dermaßen schlechtes Gewissen bekommen. Er konnte nicht anders. Er musste zur Polizei gehen und das Verbrechen gestehen. Er konnte einfach nicht anders. Vielleicht kennst du diese Erfahrung. Ich kenne die sehr gut. Ich habe Gott damals angefleht, weil es nur noch einige Monate waren, bis mein Verbrechen verjährt wäre, also Versicherungsbetrug. Und Gott wollte das nicht zulassen. Ich musste vorher hin, bevor es verjährt war. Die Macht, das Wort Gottes hat die Macht, ein Urteil über dich zu sprechen, dass du in die Hölle kommst. Und Bradford, das war ein bekannter amerikanischer Biograf, der das Leben vieler bekannter Persönlichkeiten untersuchte, er sagte, ich lese das Neue Testament deshalb nicht, weil ich mir fürchte, dass es in mir einen Sturm von Furcht und Selbstvorwürfen und Zweifel und Angst geben wird, dass ich den falschen Weg gewählt habe. Und er wollte das nicht. Er wollte nicht entlarvt werden, dass er vielleicht auf dem falschen Weg sich befindet. Die Furcht, mit Versagen, Schuld und Sünde konfrontiert zu werden, ist wohl kein vernünftiger Grund, die Bibel nicht zu lesen. Es ist genauso irrational, als wenn sich jemand weigert, zum Arzt zu gehen, weil der Arzt vielleicht sagen könnte, du hast die und die Krankheit. Also man nennt das auch Vogel-Strauß-Prinzip, Kopf in den Sand und so weiß ich nicht, was auf mich zukommt. Die Bibel ist ein Buch, was es offenbart, wie es um uns steht. Und das ist so knallhart in seinem Urteil. Ich möchte nur einige Verse gleich lesen. Das ist so hart, dass wir als Menschen das eigentlich, wenn wir ein bisschen mehr Menschenfurcht hätten, würden wir das hier nicht von der Kanzel sagen. Aber Gott möchte, dass wir nicht Menschenfurcht haben. Gott möchte, dass wir Gottesfurcht haben und die Menschen lieben. Und deswegen möchte Gott, dass wir als Prediger hier auf der Kanzel das Wort Gottes unverfälscht nehmen. Wir sollen das Wort Gottes, dieses Schwert, aus der Scheide ziehen und die Sünde besiegen, die Sünde angreifen. Darum geht es. Römer 3, Vers 10 heißt es, es ist keiner gerecht, auch nicht einer. Wir sollen Folgendes verkündigen hier von der Kanzel, dass jeder einzelne Mensch verloren geht, der nicht bekehrt und wiedergeboren ist, der nicht an Jesus Christus glaubt. Und dann heißt es in Offenbarung 21, die Feiglinge aber und die Ungläubigen und mit Gräueln befleckten und Mörder und Unzüchtigen und Zauberer und Götzendiener und alle Lügner, ihr Teil wird in dem See sein, der von Feuer und Schwefel brennt. Der ist der zweite Tod. Oh, in unserem humanistischen Denken, in unserer zwischenmenschlichen Liebe, würden wir nicht so hart vorgehen und sagen, jeder Lügner und jeder Unzüchtiger kommt in die Hölle. Dort, und er wird ewig brennen. Aber die Bibel ist so deutlich. Er sagt sogar, die Feiglinge kommen in die Hölle. So deutlich ist die Bibel. Und dann sagt die Bibel noch so harte Worte wie, wer mich aber verleugnet vor den Menschen, den werde ich auch verleugnen, vor meinem Vater im Himmel. Aber ich bin doch schwach. Jesus weiß doch, wie schwach ich bin. Ich kann nicht. Und wie oft geht es uns so, dass wir einfach unseren Mund halten und nicht sagen, nicht bekennen, dass wir Kinder Gottes sind. Denn wir wollen ja nicht angegriffen werden.
Und dann kommt dieses Urteil, wo Jesus sagt, wenn du dich nicht bekennst zu mir, werde ich mich später zu dir auch nicht bekennen. Punkt. Ich lasse es einfach so stehen. Es heißt weiter in 1. Johannes 4,20, wer den Bruder nicht liebt, der liebt mich nicht. Jesus sagt, du kannst nicht einfach sagen, ich liebe Gott und du liebst nicht den Bruder, der neben dir sitzt oder die eine Reihe vor dir oder hinter dir sitzt. Das funktioniert nicht. Dann bist du nicht gerettet. Ich liebe Gott und hasse auch seinen Bruder, so ist er ein Lügner. Und wir wissen, Lügner kommen nicht in den Himmel. Sie kommen in die Hölle. 1. Johannes 4, Vers 20. Und dann ist es manchmal ganz schlimm, was uns Menschen passiert. Und ich staune über Menschen, die die Kraft bekommen, ganz schlimme Sünden zu vergeben. Aber die Bibel ist auch hier so deutlich. Sie sagt, wer nicht vergibt, dem wird nicht vergeben werden. Denn wenn ihr den Menschen ihre Verfehlungen vergebt, so wird euer himmlischer Vater euch auch vergeben. Wenn ihr aber den Menschen ihre Verfehlungen nicht vergebt, so wird auch euer Vater eure Verfehlungen auch nicht vergeben. Und wie gerne möchte man es jetzt etwas, eine Ausnahme jetzt einbauen und sagen, na ja, in diesem Fall brauchst du vielleicht nicht vergeben und man ist so schnell geneigt, das Ganze zu entschärfen, aber Gott will, dass wir das nicht entschärfen. Gott will, dass wir das zweischneidige Schwert zücken und dass das zweischneidige Schwert zum Einsatz kommt. Warum? Denn es geht um die Ewigkeit, es geht um das ewige Leben. Ich bin ja jemand, der sehr beeindruckt ist davon, einfach das Wort Gottes zu lesen. Ich habe schon so manchmal gesagt, wenn ein Prediger gesagt hat, ich weiß nicht, worüber ich predigen soll und ich finde kein Wort, habe ich gesagt, naja, wenn du nur das Wort Gottes liest, dann ist auch gut. Viel mehr brauchen wir nicht, denn das Wort Gottes hat die Kraft. Ich möchte mit uns kurz reinnehmen aus Nehemia Kapitel 8 und einfach zeigen, was es für eine Wirkung hat, das Wort Gottes nicht nur 5 Minuten morgens zu lesen, zwischen Kaffee und Brötchen, sondern wenn wir halbe Stunde lesen, Stunde lesen oder vielleicht mehrere Stunden lesen. Es hat eine Kraft, es hat eine Wirkung. Das Wort Gottes kommt nicht leer zurück. Ich möchte, dass wir es einfach verstehen, was es für eine Wirkung hat. Nehemia Kapitel 8. Denn das Wort Gottes hat die Macht, zur Buße zu führen. Nicht die rhetorischen Reden eines Predigers. Nicht die überredende Kunst. Nein, es geht um das Wort. Ich lese ab Vers 1. Und als der 7. Monat nahte und die Kinder Israels in ihren Städten waren, da versammelte sich das ganze Volk wie ein Mann auf dem Platz vor dem Wassertor und sie sprachen zu Esra, dem Schriftgelehrten, dass er das Buch des Gesetzes Moses holen solle, das der Herr Israel geboten hatte. Und Esra, der Priester, brachte das Gesetz vor die Gemeinde, vor die Männer und Frauen und alle, die Verständnis hatten, um zuzuhören, am 1. Tag des 7. Monats. Und als er daraus vor auf dem Platz vor dem Wassertor ist, vom hellen Morgen bis zum Mittag, vor den Männern und Frauen und allen, die es verstehen konnten. Und er las es, vom Morgen bis Mittag. Und die Ohren des ganzen Volkes waren auf das Buch des Gesetzes gerichtet. Esra aber, der Schriftgelehrte, stand auf einer hölzernen Kanzel, die man zu diesem Zweck errichtet hatte, und neben ihm standen Matitja, Shema, Anaja, Uriah, Hilkia und Maaseia. Zu einer Rechten und zu seiner Linken Pedaja, Misael, Malkia, Hashum, Hasbadana, Zacharia und Meshulam. Und Esra öffnete das Buch vor den Augen des ganzen Volkes, denn er stand höher als das ganze Volk. Und als er es öffnete, stand das ganze Volk auf. Und Esra pries den Herrn, den großen Gott. Und das ganze Volk antwortete mit aufgehobenen Händen, Amen, Amen. Wäre es möglich, wenn wir vielleicht auch kurz dazu aufstehen. Ich lese ab Vers 5. Und Esra öffnete das Buch vor den Augen des ganzen Volkes, denn er stand höher als das ganze Volk. Und als er öffnete, stand das ganze Volk auf. Und Esra pries den Herrn, den großen Gott. Und das ganze Volk antwortete mit aufgehobenen Händen, Amen, Amen. Und sie verneigten sich und beteten den Herrn an, das Angesicht zur Erde gewandt. Und Jeschua, Baini, Serebia, Yamin, Akub, Sabitai, Hodia, Maaseia, Kalita, Azaria, Josabat, Hanan, Pelaya, die Leviten, erklärten dem Volk das Gesetz.
während das Volk an seinem Platz blieb. Und sie lasen aus dem Buch des Gesetzes Gottes deutlich vor und erklärten den Sinn, so dass man das Gelesene verstand. Und Nehemia, das ist der Statthalter, und Esra, der Priester, der Schriftgelehrte und die Leviten, die das Volk lehrten, sprachen zu dem ganzen Volk: Dieser Tag ist dem Herrn, eurem Gott, heilig. Darum seid nicht traurig und weint nicht. Denn das ganze Volk weinte, als sie die Worte des Gesetzes hörten. Und noch drei Verse aus Kapitel 9. Aber am 24. Tag dieses Monats kamen die Kinder Israels zusammen und erfassten, in Sacktuch gekleidet und mit Erde auf ihren Häuptern. Und der Same Israels sonderte sich von allen Kindern der Fremden ab. Und sie traten hin und bekannten ihre Sünden und die Missetaten ihrer Väter. Und sie standen auf an ihrem Platz und man las im Buch des Gesetzes des Herrn ihres Gottes während eines Viertel des Tages. Und sie bekannten ihre Sünden und warfen sich nieder vor dem Herrn, ihrem Gott, während eines anderen Viertel des Tages. Danke, lass uns hinsetzen. Nun, wir sehen, was passiert, und sie lassen ein Viertel des Tages, nochmal ein Viertel des Tages, und wir werden gleich 11:30 haben, in ein paar Minuten, und hoffentlich ist der Prediger endlich mal zu Ende, dass wir nach Hause gehen können, Mittagessen. Wir können es oft nicht erwarten, noch etwas länger vom Wort Gottes zu hören. Aber das Wort Gottes ist so kostbar, so wunderbar. Wir merken, das Wort Gottes hat die Kraft, Menschen zum Glauben zu führen. Römer 10, Vers 17 heißt es: Der Glaube kommt aus der Predigt und die Predigt aber durch Gottes Wort. Der Glaube kommt durch die Predigt. Darf ich mal kurz eine Umfrage machen? Ich würde mal ganz kurz wissen wollen, ob dieser Vers stimmt. Ich möchte folgende Frage stellen. Wer hat sich durch das Wort Gottes bekehrt? Zum Beispiel beim Lesen der Bibel oder durch eine Predigt oder bei einer Evangelisation oder auch bei einem gesungenen Wort Gottes. Darf ich da mal um Handzeichen bitten? Wer hat sich da bekehrt? Und jetzt schaut euch mal kurz um, nach rechts, nach links. Schaut euch, bitte einmal kurz noch die Hände hochhalten. Und jetzt schaut euch mal kurz um, wie viele der Hände das sind. Das Wort ist wahr. Das Wort hat die Macht. Keine überredende Kunst des Menschen. Und deswegen ist es so wichtig, Bibeln zu verteilen, zum Beispiel. Ich finde das so gut bei den Stadteinsätzen, was unsere Geschwister machen. Sie verteilen Traktate und das ist gut. Aber noch besser ist, die Bibel zu verteilen. Da ruft jemand an bei einem Bruder und sagt: Ich bin Markus. Vielleicht kennen wir uns gar nicht. Wir kennen uns noch aus der Fachoberschule. Und dieser Bruder versucht sich zu erinnern, wer das denn war. Und dann sagt dieser Markus am Telefon: Ja, sagt er, bei mir im Keller stand Wasser und ich musste einiges aussortieren und es war einiges verfault und von Schimmel befallen und so weiter. Und er hat ganz viel und Mäuse waren dort und haben viele Bücher zerknabbert und kaputt gemacht. Und er hat sehr viel ausräumen müssen. Und er sagt letztendlich, hat er alle Bücher weggeworfen, außer einem einzigen Buch, die Bibel. Die war vollständig heilig geblieben. Und naja, fragte der, was er denn damit sagen möchte. Er sagte, eigentlich geht es noch nicht mal sehr, sehr darum, dass dieses Zeugnis, sondern es geht noch viel mehr darum, dass ich angefangen habe, in der Bibel zu lesen. Vielleicht kannst du dich gar nicht mehr erinnern, aber du hast mir diese Bibel vor 10 Jahren geschenkt. 10 Jahre hatte ich die nicht angefasst. Jetzt hatte ich die angefasst, weil es das einzige Buch war, was überlebt hatte. Und er fing an zu lesen, sagt, und ich habe so viele Fragen. Wenn wir Bibeln verteilen, dann sollen wir nicht entmutigt sein, wenn die Bibel nicht sofort gelesen wird. Die meisten Menschen haben eine Ehrfurcht, das Wort Gottes in den Mülleimer zu werfen. Sie würden ein Traktat wegwerfen, die Bibel nicht. Sie stellen es oft hin. Ne, Marcel, war es bei dir nicht auch so? Man stellt die Bibel hin, man liest sie nach, die kommt dann nachher. Das Wort Gottes hat Macht. Das Wort Gottes hat Macht zu retten. In Matthäus 9 heißt es, Jesus sagt: Sei getrost, mein Sohn, deine Sünden sind dir vergeben. Jesus spricht und die Sünden sind vergeben. Alles, was mir mein Vater gibt, wird zu mir kommen und wer zu mir kommt, den werde ich nicht hinausstoßen. Das sagt das wunderbare Wort Gottes. Und wenn wir aber unsere Sünden bekennen, so ist er treu und gerecht, dass er uns die Sünden vergibt und uns reinigt von aller Ungerechtigkeit. So ist das Wort Gottes. So ist die Bibel. Die Bibel ist so deutlich. Sie sagt, wenn du die Sünden bekennst, so sind dir die Sünden vergeben. Genauso hart, wie wir vorhin die Bibel gehört haben, das Urteil über deine Verlorenheit,
genauso barmherzig und gnädig ist er an dieser Stelle. Die sagt ganz klar, wenn du um Vergebung gebeten hast, dann sind dir deine Sünden vergeben. Und sie sagt Folgendes. Das Wort Gottes ist nicht nur ein zweischneidiges Schwert. Wir haben vorhin gelesen, Hebräer 4, Vers 12, das Wort Gottes ist lebendig. Das Wort Gottes ist lebendig, weil das Wort Gottes das Leben ist. Jesus Christus, heißt in Johannes 1, Jesus ist das Wort. Und Jesus ist das Leben, Johannes 14, 6. Und so merken wir, wenn wir das Wort Gottes predigen und Jesus aufnehmen, so merken wir, er erweckt uns zum Leben, zum ewigen Leben. Nun, das Wort Gottes ist aber auch sehr deutlich. Und wir sind ja als Christen aufgerufen, tolerant zu sein, Menschen zu lieben, Menschen zu akzeptieren, Menschen wertzuschätzen. Aber an einer Stelle, sagt die Bibel, sind wir völlig intolerant. Wir akzeptieren 0,0 andere Religionen. Wir sind da völlig intolerant. Und ich spreche jetzt nicht von dem mennonitischen Glauben. Ich spreche von dem Evangelium. Wir glauben, dass es nur einen einzigen Weg der Rettung gibt. Jesus Christus. Johannes 14, Vers 6. Ich bin die Wahrheit, der Weg, die Wahrheit und das Leben. Niemand kommt zum Vater als nur durch mich. Und so glauben wir und wir sind überzeugt, dass jede andere Religion, jeder andere Glaube eine Irrlehre ist. Es gibt nur einen wahren Glauben, nur eine wahre Evangelium, der Glaube an Jesus Christus. Denn wer an den Sohn glaubt, der hat das ewige Leben. Und wer an den Sohn nicht glaubt, über den bleibt der Zorn Gottes. Johannes 3, Vers 36. Deswegen ist es so wichtig, Geschwister, dass wir für unsere Prediger beten und für unsere Evangelisten beten, in diesem Fall jetzt Paul Koch. Wir brauchen euer Gebet als Prediger. Wir brauchen das Gebet, dass wir nicht menschliche Weisheit verkündigen, nicht überredende Kunst, sondern das Wort Gottes. Es heißt nämlich in 1. Korinther 2, Vers 4, und meine Rede und meine Verkündigung bestand nicht in überredenden Worten menschlicher Weisheit, sondern in Erweisung des Geistes und der Kraft, damit euer Glaube nicht auf Menschenweisheit beruhe, sondern auf Gottes Kraft. Nicht die Rhetorik, sondern das Wort Gottes hat diese Kraft. Und es ist so wichtig, dass wir das Wort Gottes nicht stumpf machen. Wir haben jetzt dieses Werkzeug bekommen, wir haben eine Waffe bekommen. Das ist mehr als Dynamit, ein zweischneidiges Schwert. Das ist eine Waffe gegen die Sünde, um das Böse zu bekämpfen. Und wir sollen diese Waffe herausziehen aus der Scheide. Wir sollen sie einsetzen, die Sünden aufdecken. Wir sollen diese Waffe nicht stumpf machen. Wir sollen das Wort Gottes nicht verwässern, sondern wir haben die Pflicht als Prediger, das Wort Gottes interessant zu gestalten, spannend zu gestalten, damit jeder Einzelne sieht, das Wort Gottes, das hat eine Wirkung auf mich gehabt. Das beeinflusst mich. Lass uns für die Prediger beten. Lass uns für uns, betet bitte für uns. Wir brauchen das wirklich. Es ist sehr wichtig für uns. Nun, das Wort Gottes hat die Macht, um dir Gewissheit zu geben, ob du gerettet bist. Jetzt kommen ein paar Trösten. Und das ist so wichtig, dass das Wort Gottes ein zweischneidiges Schwert ist, aber es ist auch lebendig und es ist wirksam. Und es ist so, dass dieses Schwert nicht nur verletzt und Sünde abschneidet, sondern es ist ein Wort Gottes, was heilt. Und es ist so gut, dass es uns heilt. Es heißt in 1. Johannes 3, Vers 6, wer in ihm bleibt, der sündigt nicht. Und wer sündigt, der hat ihn nicht gesehen und nicht erkannt. Und es heißt nämlich, so gibt es keine Verdammnis mehr für die, welche in Christus Jesus sind, die nicht gemäß dem Fleisch wandeln, sondern gemäß dem Geist. Denn Römer 8, 1, denn alle, die durch den Geist Gottes geleitet werden, die sind Söhne Gottes. Und so kannst du prüfen, ob du bekehrt und wiedergeboren bist, ob du gerettet bist. Du kannst prüfen, ob der Geist Gottes in dir wirkt, ob du vom Geist Gottes geleitet wirst, ob du ein Verlangen hast, das Wort Gottes zu lesen, ob du Verlangen hast, zu beten, ob du Verlangen hast, den Willen hast, nicht zu sündigen, Verlangen hast, heilig zu leben. Das sind Zeichen, dass der Heilige Geist in dir wirkt. Denn wer gestorben ist, der ist von der Sünde freigesprochen. Und du kannst dich prüfen, bist du gestorben? Denn wenn du gestorben bist, wenn dein Ich gestorben ist, dann bist du am Leben, dann wirst du mit Christus leben. So gibt uns das Wort Gottes klare Kriterien, wo du prüfen kannst, bist du gerettet oder nicht. Aber das Wort Gottes gibt uns auch Trost.
Es heißt, es gibt diese nur einige wunderbare Verse, möchte ich hier weitergeben, wie zum Beispiel Johannes 10, 29. Mein Vater, der sie mir gegeben hat, ist größer als alle und niemand kann sie aus der Hand meines Vaters reißen. Oder Römer 8. Denn ich bin gewiss, dass weder Tod noch Leben, weder Engel noch Fürstentümer noch Gewalten, weder Gegenwärtiges noch Zukünftiges, weder Hohes noch Tiefes, noch irgendein anderes Geschöpf uns zu scheiden vermag von der Liebe Gottes, die in Christus Jesus ist, unserem Herrn. Ich möchte kurz zusammenfassen. Mir war sehr wichtig, heute zu zeigen, dass das Wort Gottes Macht hat und Kraft hat. Und mir war wichtig, euch zu bitten, dass ihr für uns, für die Prediger betet und dass wir gemeinsam für die Prediger, für die Evangelisten beten, besonders jetzt für die Evangelisation. Dass wir das Wort Gottes predigen, das Wort Gottes predigen, dass wir das Wort Gottes nicht stumpf machen. Für uns alle war mir wichtig, dass wir mitnehmen, wie wichtig die stille Zeit ist, wie wichtig das Bibelstudium ist, das persönliche Bibelstudium. Das ist so extrem gut für uns, so heilsam, so heiligend, so reinigend, so kräftemachend, so ermutigend. Ich möchte uns das einfach mitgeben, wie wunderbar das ist. Und ich möchte uns ermutigen, nicht nur Traktate zu verteilen und Einladungen zur Evangelisation, sondern auch Bibeln zu verteilen, vielleicht Neue Testamente zu verteilen, vielleicht auch nur ein einzelnes Evangelium zu verteilen, so kleine Büchlein. Das Wort Gottes ist lebendig und kräftig und es hat Macht und es ist die Macht. Unterwegs nach Paris entwickelt sich zwischen dem gottesfürchtigen César Malan und einem anderen Mitreisenden ein Gespräch. Und sie stritten über das Wort Gottes. Und jedes Mal, wenn dieser Gast diesem Malan was sagte, dann antwortete der Malan, der kannte sich gut aus mit dem Wort Gottes, er antwortete immer nur mit dem Vers, mit dem Bibelvers. Er argumentierte nicht, er stritt nicht, sondern er gab immer nur Verse zurück. Und irgendwann war dieser andere Gast so aufgeregt und sagte, verstehen Sie denn nicht? Ich glaube nicht an die Bibel. Das bringt mir nichts, dass Sie immer wieder mit den Bibelversen mir antworten. Und dann antwortete der Malan mit Johannes 8, 24, wenn ihr nicht glaubt, dass ich es bin, so werdet ihr in euren Sünden sterben. Und so endete das Gespräch und sie gingen auseinander. Und einige Jahre später bekam dieser Malan einen Brief von diesem Gast, von diesem, mit dem sie zusammen in Zug gefahren ist, nach Paris. Sie haben das Schwert des Geistes genommen, das mir einen Stich nach dem anderen versetzte. Jedes Mal, wenn ich meinte, die Schläge abzuwehren und sie zu zwingen, ihre eigenen Waffen statt des göttlichen Schwertes zu gebrauchen, haben sie mir einen neuen Stich versetzt. Sie ließen mich fühlen, dass ich nicht gegen sie, sondern gegen Gott kämpfte. Malan erinnerte sich an das Gespräch auf jener Reise zurück und dankte Gott dafür. Das Schwert des Geistes hatte sein Werk getan. Denn das Wort Gottes ist lebendig und wirksam und schärfer als jedes zweischneidige Schwert. Und es dringt durch, bis es scheidet sowohl Seele als auch Geist, sowohl Mark als auch Bein. Und es ist ein Richter der Gedanken und Gesinnungen des Herzens. Amen.

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Ein herzliches Willkommen zu unserer heutigen Live-Gebetssendung hier bei Radio Segenswelle. Schön, dass Sie sich Zeit nehmen, um im Geist mit uns verbunden zu sein. Heute begrüßen Sie im Studio Viktor und Anna Sawatzki, Tina Drediger, Steffen Schellenberg und Peter Bergmann. Wir sind heute hier, um füreinander einzustehen. Gebet hat Kraft und Gott wirkt genau in diesem Moment. Er kennt jede Not und hat für jede Lebenslage den perfekten Plan, auch wenn seine Wege uns manchmal überraschen. Teilen Sie uns Ihr Gebetsanliegen mit. Unter der Telefonnummer 05231 500 5988. Lassen Sie uns gemeinsam auf Gottes Wirken vertrauen. Bevor wir aber tiefer in unsere gemeinsame Gebetszeit einsteigen, wollen wir unser Herz ganz auf Gott ausrichten. Wir hören jetzt das Lied »Wenn die Last der Welt dir zu schaffen macht« und direkt im Anschluss eine Kurzandacht heute von Steffen Schellenberg unter dem Titel »Heuschreckenalarm« nach Joel 1, Vers 4.

0: Ich grüße euch mit den Worten aus Epheser 6, Vers 10. Schließlich werdet stark im Herrn und in der Macht seiner Stärke. Heuschreckenalarm. In Joel Kapitel 1, Vers 4 steht einiges über Heuschrecken. Ich möchte den Vers einmal aus der Schlachterübersetzung vorlesen. Joel Kapitel 1, Vers 4. Was der Nager übrig ließ, das hat die Heuschrecke gefressen. Und was die Heuschrecke übrig ließ, das hat der Fresser verzehrt. Und was der Fresser verschonte, das hat der Verwüster aufgefressen. Joel, dessen Name bedeutet Jahwe ist Gott, hat eine Prophezeiung, hat ein Wort vom Herrn bekommen, welches er weitergibt an das Volk Israel, gerade zu der Zeit. Wir hier in Deutschland, wir haben ja eher nicht so viel mit Heuschrecken oder deren Larven zu tun. Ich habe schon mal welche gesehen in einem Laden, wo man dann Tierbedarf kaufen kann. Und wenn jemand zu Hause vielleicht eine Schlange hat oder so etwas, so konnte er lebendige Heuschrecken in diesem Laden kaufen. Allgemein sind unsere Plagen ja vielleicht eher so Nacktschnecken, die sich im Garten tummeln, oder auch Ameisen. Manchmal sogar im Haus findet man diese kleinen Viecherchen. Aber so Heuschrecken ist jetzt bei uns jetzt ein Bild, welches wir nicht unbedingt vor Augen haben. Zu der Zeit des Joels verstanden die Menschen das Bild aber sehr, sehr gut. Vielleicht stellen wir uns jetzt einmal eine Heuschrecke vor. Eine Heuschrecke ist eigentlich überhaupt nichts Besonderes. Es gibt unterschiedliche Arten und je nachdem sind die 3 bis 7 Zentimeter lang. Wenn ich jetzt auf meine Hand schaue und nehme jetzt meinen Zeigefinger, so wäre das ungefähr die Länge einer Heuschrecke. Die Heuschrecke an sich, sie wiegt nur wenige Gramm, manchmal nicht viel mehr als ein Stück Würfelzucker. Der Körper besteht so wie bei allen Insekten aus einem Kopf, aus der Brust und dem Hinterleib. Sie hat 6 Beine, 2 Fühler und große Facettenaugen, mit denen sie ihre Umgebung sehr gut wahrnehmen kann. Auffällig bei der Heuschrecke sind natürlich diese kräftigen Hinterbeine. Sie sind wie so 2 gespannte Federn. Eine Heuschrecke kann ungefähr das 20-fache ihrer eigenen Körperlänge weit springen. Wenn wir das übertragen auf einen Menschen, dann wäre das so, als wenn ein Mensch ungefähr 30 oder 40 Meter mit einem Sprung aus dem Stand hinbekommen würde. Und das ist schon viel. Eine Heuschrecke hat auch noch Mundwerkzeuge. Eine Heuschrecke, sie knabbert nicht nur so ein bisschen an einem Blatt, sie hat so kräftige Kiefer, die einfach die ganze Pflanze abbeißen und zerkleinern können. Blätter, Gräser, Getreide und es wird alles Stück für Stück zermalmt oder gefressen. Wenn wir so eine einzelne Heuschrecke jetzt vor Augen haben, dann ist sie im Prinzip ziemlich harmlos. Was sind schon so ein paar Gramm? Was kann schon so ein kleines Tierchen anrichten? Auch bei 7 Zentimeter würde sie meiner Schuhsohle nicht standhalten können. Aber stellen wir uns einmal vor, vielleicht mehr Heuschrecken. Nicht nur 10, auch nicht 100. Sondern stellen wir uns einmal Millionen Heuschrecken vor. So viele, dass der Boden bedeckt ist. Wenn ihr jetzt irgendwo seid, schaut auf den Boden und stellt euch vor, aber nicht zu sehr, sonst erschreckt man sich noch. Stellt euch vor, es ist alles voller Heuschrecken. Das wird schon kribbelig auf der Haut. Auf jedem Halm draußen, auf jedem Strauch, auf jedem Baum. Überall sitzen sie. Wenn sie ihre Flügel in der Luft schlagen, so kommt ein großes Summen. Aber wenn dieser Schwarm sich erhebt und vor der Sonne sich bewegt, dann wird es auch noch dunkler. Und jede einzelne von ihnen die frisst, Tag für Tag. Ein solcher Schwarm kann an einem einzigen Tag so viel Nahrung vertilgen wie Millionen von Menschen. Wo vorher noch grüne Felder standen, da bleibt kaum etwas zurück. Blätter verschwinden, Getreide wird abgefressen, Weinberge und Obstbäume, sie werden kahl. Und genau dieses Bild brauchen wir, wenn wir eine Heuschrecke vor Augen haben. Dieses Bild brauchen wir, wenn wir den Vers 4 vor Augen haben. Warum hat der Herr überhaupt dieses Bild zum Gebrauch gegeben? Eine Heuschreckenplage ist schon ein hoher Schaden oder hat immer was mit einem großen Ernteverlust und einem Schaden zu tun. Und für mich ist das so ein klares Bild wegen der Sünde. Wenn wir in unserem Leben eine Kleinigkeit zulassen, so geht der Strudel ja immer tiefer. Die Larven der Sünde, sie breiten sich aus und werden irgendwann immer größer, bis so ein großer Heuschreckenschwarm entsteht, der nur noch Leid und Schmerz und ja sonstiges hervorruft. Römer 6, Vers 12 sagt, so herrsche nun nicht die Sünde in eurem sterblichen Leib, dass er seinen Begierden gehorcht. Epheser 4, Vers 27 sagt, und gebt dem Teufel keinen Raum. Und ich glaube, das ist eine ganz, ganz klare Warnung. Wir sollen dem Teufel keinen Raum geben, weil dieser bringt Tod und Verderben. So wie die Heuschrecken. Heuschreckenalarm. Zusammenfassend können wir sagen, die Sünde kann klein und harmlos beginnen, aber wenn wir ihr Raum geben, kann sie sich ausbreiten und vieles in unserem Leben zerstören. Doch wenn wir mit unserer Sünde zu Jesus kommen und sie ihm bekennen, vergibt er uns und reinigt uns und kann wiederherstellen, was zerstört wurde, was gefressen wurde. Wir beten. Herr Jesus, manchmal lassen wir kleine Dinge in unserem Leben zu und denken, dass sie doch nicht so schlimm sind. Doch oft merken wir erst später, wie viel Raum sie in unserem Leben eingenommen haben. Bitte zeig uns, wo wir der Sünde Raum gegeben haben. Hilf uns, sie nicht klein zu reden oder zu verstecken, sondern ehrlich damit zu dir zu kommen. Danke, dass wir wissen dürfen, bei dir ist es nicht zu spät. Du vergibst uns, wenn wir unsere Sünde bekennen. Du reinigst uns und kannst uns auch das wiederherstellen, was in unserem Leben zerstört wurde. Hilf uns, dir jeden Tag neu zu vertrauen und so zu leben, wie es dir gefällt. Amen.
1: Amen.

Liebe Mitbeter, der erste Gebetsblock beinhaltet zwei Anliegen. Zum einen, lasst uns heute in besonderer Weise für das Ehepaar Timofei und Lydia und ihre Familie beten. Ihnen wurden die Kinder entzogen und heute soll der Gerichtstermin stattfinden, in dem entschieden werden soll, was weiter mit dieser Situation geschehen soll, wie umgegangen wird mit den Kindern, mit der Familie. Das zweite Anliegen kommt von unserer Schwester Elisabeth. Sie war sehr krank und bittet um Gebet, dass Gott ihr Genesung und Kraft schenkt. Und sie bittet auch, für ihre große Familie zu beten, damit alle Familienmitglieder zu Jesus finden und bei ihm Frieden finden, damit sie sich ihm anvertrauen. Lasst uns jetzt, während die Musik leise spielt, gemeinsam für diese Anliegen beten.

0: Lieber Vater, danke dir, dass du Familie geschaffen hast, dass wir Familie leben dürfen. Danke, Herr, dass die Familie bei dir auch unter besonderem Schutz steht. Danke dir, Herr, dass wir auch in Deutschland hier die Gesetzgebung so haben, dass Familien geschützt und unterstützt werden. Du siehst aber auch die Situation in der Familie von dem Ehepaar Timofei und Lydia. Du weißt, was da vorgefallen ist. Du weißt, warum die Behörden so entschieden haben, wie sie entschieden haben. Schenke du, dass da eine gute Lösung gefunden wird. Dass das Gericht gut entscheidet im Sinne der Familie und der Kinder. Damit in dieser ganzen Sache das geschieht, was deinem Willen entspricht. Und alle, die daran beteiligt sind, dich wieder ehren und loben dürfen. Segne du, Herr. Amen.
1: Amen. Amen. Himmlischer Vater, und so beten wir dich an. Du bist groß, du bist allmächtig, du bist gegenwärtig. Du bist im Himmel und doch bist du uns so nah. Danke, dass wir mit dir durch den Tag, durchs Leben gehen dürfen, mit allen Segnungen, die du für uns vorbereitet hast, mit all den Menschen, die wir treffen, mit Schwierigkeiten, aber auch mit Freuden des Tages. Und so kommen ab und zu auch Krankheiten auf uns zu. Und auch das ist in deiner Hand. Und so wollen wir auch Fürbitte einlegen für Schwester Elisabeth. Mögest du ihr die Gesundheit wieder geben, sodass sie in deine Kraft in den Tag hineingehen kann. Sodass sie auch weiter für die ganze Familie, für die Freunde, für die Bekannte, für die Gemeinde auch weiter betet. Mögest du ihr Genesung und Kraft schenken. Und besondererweise mögest du die ganze Familie auch segnen und durchführen, dass die Familie, jeder Einzelne, dich, Jesus Christus, im Herzen annimmt. Und mögest du, Schwester Elisabeth, in ihrer Kraft und in deiner Gegenwart segnen, sodass die Aufgaben, die sie auf dieser Erde noch hat, dass sie diese auch erfüllen kann. Und ganz besondere das Gebet für den Nächsten. Amen.
2: Amen.

Karin bittet auch um Versöhnung in ihrer Familie und Bekehrung der Angehörigen zu beten, auch dass Lukas Mut fasst, Jesus zu suchen und auch weiterhin für unsere Regierung hier in Deutschland. Und das zweite Anliegen für diese Gebetsrunde, das hat Susanne uns geschickt. Sie bittet für ihren Ehemann zu beten, der überlegt, wieder die Arbeit zu wechseln, obwohl er endlich einen guten Festvertrag hat. Das bereitet ihr ein bisschen Sorgen. Lasst uns für diese Situation beten, aber auch danken, denn bei ihren Kindern wird es langsam etwas besser. Für die hatten wir auch schon öfter gebetet, wo da einige Schwierigkeiten auch mit der Schule und so weiter waren. Lasst uns jetzt auch danken und weiter für diese Familie beten. Wir geben jetzt die Möglichkeit dazu.

0: Danke, Herr Jesus Christus, dass wir mit unseren Anliegen zu dir kommen dürfen. Und danke, dass du sie alle kennst und auch schon im Voraus weißt. Und ja, wir wollen weiter mit Karen beten. Du siehst ihre Anliegen, die sie so lange schon auf dem Herzen trägt. Dass auch Versöhnung in der Familie stattfindet, dass ihre Angehörigen sich bekehren. Und ja, das ist eine schwere Last, die sie mit sich trägt. Herr, bitte höre dieses Gebet. Lass dort auch Gnade geschehen in der Familie. Wir wollen auch für Lukas weiterbeten, dass er Mut fasst, Jesus, also dich zu suchen, dass er nicht weiter in seinen Drogen verstrickt bleibt, dass er erkennen kann, dass da Hilfe da ist. Und ja, Herr, du kannst wirken in seinem Leben. Wir wollen auch für unsere Regierung beten. Danke, dass wir eine Regierung haben. Danke, dass wir es in Deutschland in vielerlei Hinsicht sehr gut haben. Und dennoch entfernen sich die einzelnen Menschen immer weiter von dir. Und es hat natürlich auch Auswirkungen. So bitten wir dich, dass du auch dort Gnade schenkst, dass du auch dort eine Regierung einsetzt, die auch nach deinem Willen fragt. Amen.
1: Amen.
2: Vater im Himmel, ich bin dir so herzlich dankbar für diese Gewissheit, die du uns schenkst, dass du jederzeit da bist und dass du uns hörst. Wir danken dir, dass wir in dieser Gewissheit auch das Anliegen von Susanne vor dich bringen dürfen, für ihre Familie, für ihren Ehemann, für ihre Kinder. Danke, Herr, dass du auch sie persönlich kennst, bei Namen, und dass du auch die Wege eines jeden Einzelnen genau kennst. Wir danken dir, dass Susanne ein Herz hat, für ihre Familie zu beten. Und so bitten wir dich, Herr, dass sie zusammen als Familie weise Entscheidungen treffen, auch bezüglich der Arbeitsstelle von ihrem Ehemann, dass du auch da zeigst, was das Richtige ist und was jetzt dran ist. Wir danken dir aber auch herzlich, dass du auch den Kindern nahe bist, dass du die Gebete vieler Glaubensgeschwister gehört, aber auch erhört. Und dass es da Besserungen gibt in den Beziehungen. Und Herr, wir bitten dich, dass du diese ganze Familie segnest und begleitest, aber dass sie selber ein Segen sind für andere. Amen.
1: Amen.

In diesem nächsten Gebetsteil wollen wir für die Familie Kiesling beten. Sie sind auf den Philippinen und sie freuen sich, dass die letzten Wochen so erfreulich ruhig sind, dass sie sich auf das Sprachenlernen konzentrieren konnten. Und so wollen wir jetzt weiter für sie beten, dass sie geduldig bleiben, dass sie Gott vertrauen in jedem, was ihnen an Entscheidungen abverlangt wird, dass sie die Sprache gut lernen können. Wir wollen beten, dass die Jungs auch weiterhin gut mitmachen in der Situation, in der sie sind. Wir wollen auch danken, dass die Kinder auch gesundheitlich wieder fitter sind, dass es ihnen wieder besser geht. Und wir wollen Gott einfach anbeten, dass diese Familie an dem Platz, wo der Herr sie hingestellt hat, das tut, was ihm gefällt, anderen Menschen von Gottes Gnade weiterzusagen. Während die Musik jetzt spielt, lasst uns für die Familie Kiesling beten.

0: Lieber Herr Jesus, ich danke dir dafür, dass dein Wort einfach so groß, so herrlich, so unendlich ist. Danke dir dafür, dass es auch ausgebreitet wird, gerade in den Philippinen, dass du die Gieslings berufen hast, zu diesem wunderbaren, herrlichen Dienst, dein Wort weiterzusagen. Herr, das Wort wird auf unterschiedlichen Sprachen wiedergegeben und sie konnten sich jetzt die Wochen sehr gut auf das Sprachstudium konzentrieren. Dafür danken wir dir. Wir danken dir dafür, dass sie aber auch geduldig bleiben, dass sie dir vertrauen und dass sie ein Verständnis für die Kultur und für die Sprache entwickeln. Danke dir dafür, dass es den Jungs besser geht, dass die Infektion überstanden ist soweit. Herr, ich bitte dich auch, dass sie treu sind in deinem Wort, mit deinem Wort, dass sie persönlich immer wieder die Gemeinschaft mit dir suchen, daraus gestärkt werden, aber dass sie auch offen bleiben für dein Reden und in allem einfach dir gehorsam sind und dir nachfolgen. Amen.
1: Amen. Amen.

Das nächste Anliegen kommt von To All Nations. Es geht um Venezuela. Venezuela wurde von 2 schweren Erdbeben erschüttert, die das Land in eine humanitäre Katastrophe gestürzt haben. Besonders der Bundesstaat La Guayra ist betroffen. Dort sind nach offiziellen Angaben mehr als 70.000 Familien betroffen. Es gibt viele Tote, Verletzte und auch Vermisste. Die Lage ist sehr chaotisch. Ganze Stadtteile sind ohne Strom und Wasser. Krankenhäuser sind überfüllt und viele Menschen stehen vor dem Nichts. Wir spüren in dieser Zeit der Not den Ruf, die Hände zu öffnen und diesen Menschen Hilfe zu bringen. Wir möchten beten, dass To All Nations wirksam helfen kann mit Lebensmittelpaketen, Trinkwasser, Wasserfilter, Hygieneartikel und die Unterstützung für besonders verletzliche Menschen durch lokale Partner. Wir geben Zeit fürs Gebet.

0: Lieber Vater, es bewegt uns sehr und erschüttert uns, wenn wir von solchen Naturkatastrophen hören. Danke, Herr, dass wir glauben dürfen, dass du alles in den Händen hältst. So bitten wir dich jetzt in besonderer Weise für Venezuela, ganz besonders dort für den Bundesstaat La Guaira, wo so viele Menschen ihre Häuser verloren haben, ihr Hab und Gut verloren haben, irgendwie in Zelten unterkommen müssen. Du kennst die Situation. Du siehst, Herr, wie viele Menschen jetzt in Trauer sind, wie viele in Not sind, wo sie alles verloren haben und irgendwie ihr Leben organisieren müssen. Wir bitten ganz besonders für unsere Geschwister, die dort in diesem Gebiet leben, die jetzt sich selbst, aber auch anderen gerne helfen möchten. Danke, Herr, dass Two All Nations da die Not erkannt hat und helfen möchte. Schenke du, dass viele Menschen auch da helfend zur Seite stehen und ob über Two All Nations oder über andere Wege den Menschen in Venezuela beistehen. Segne du die Helfer, bewahre sie, in welcher Form auch immer sie sich einsetzen, schenke du ihnen Mut, das zu tun, was dir gefällt. Und hilf uns, Herr, die wir hier aus der Ferne das Ganze beobachten, hilf uns in Klarheit leben, dass wir in der letzten Zeit sind, dass solche Ereignisse sich immer mehr und mehr häufen. Hilf uns, Herr, für das zu danken, was du uns hier schenkst, dass wir in Sicherheit leben dürfen. Bitte, Herr, segne du die Menschen in Venezuela. Amen.
1: Amen.

Als nächstes möchten wir weiter für Bekehrung und Versöhnung innerhalb der Familie von unserer Schwester Helena beten. Da haben wir auch schon öfter für gebetet und das Anliegen ist noch weiter aktuell. Lasst uns da mit einstehen im Gebet. Und dann ist uns auch noch mitgeteilt worden, dass Irina Pauls verstorben ist. Wir hatten auch letzte Woche für sie gebetet. Das ging jetzt doch sehr schnell und die Beerdigung findet morgen statt. Lasst uns für die Hinterbliebenen besonders beten, um Trost und dann auch für einen gesegneten Ablauf der Beerdigung. Jetzt geben wir die Möglichkeit dazu.

0: Himmlischer Vater, und noch einmal kommen wir zu dir mit dem Dank, dass du Familie erschaffen hast. Wir sind eine Gruppe von Menschen, die sich lieben, die täglich miteinander Kontakt haben und sich treffen, miteinander leben und uns gut kennen. Und so ist Familie die wichtigste Gemeinschaft, die wir hier auf dieser Erde unter Menschen haben können. Und so wollen wir auch bitten, dass du das auch weiterhin, diese Einrichtung so behältst, dass die in Reinheit ist und dass die Familie, jeder für sich persönlich, sein Herz ausrichtet auf dich, auf die Erlösung durch deinen Sohn Jesus Christus. Himmlischer Vater, mögest du mit der Familie von Schwester Helena sein, dass die ein gutes Miteinander bekommen, dass sie Versöhnung in der Familie haben und dass diejenigen, die noch nicht im Glauben sind, dass die diese rettende Hand auch annehmen, dass jeder für sich geheiligt wird von dir, jeder ein heiliges Leben führt, ein gereinigtes, dass die Gedanken, dass die Taten, dass die Worte, dass es alles nach deinem Wille ist. So bitten wir dich aber auch für Schwester Helena, mögest du auch sie segnen und dass sie auch weiterhin standhaft im Gebet für ihre Familie bleibt. Und wir wollen mitbeten. Aber mögest du in dieser Familie in besonderer Weise auch wirken, sodass hier Veränderung geschieht, wo Veränderung nötig ist, an die Person im, ja, an die Personen, wo es liegt, dass die Familie nicht so in Reinheit miteinander leben, mögest du aber jeden Einzelnen zeigen, an was er zu arbeiten hat, aber dass jeder sich auf dein Wort und auf deine Gegenwart verlässt und so auch in den Tag hineinlebt, dass Friede untereinander ist. Amen.
1: Amen. Amen. Vater im Himmel, ich bin dir so dankbar, dass du für deine Kinder eine ewige Herrlichkeit bereitet hast, eine Heimat, wo es keine Tränen mehr geben wird, wo es keine Trennung gibt und kein Schmerz, wo du bist, Herr, und wir dürfen dann die Ewigkeit mit dir verbringen. Ich bin dir dankbar, dass wir in dieser Gewissheit aufblicken dürfen und aber auch in unserem Alltag dieses Leben. Wir sind dir dankbar, dass Schwester Irina ihren Lauf vollendet hat und dass sie jetzt das schauen darf, was sie geglaubt hat. Danke, Herr, dass du sie getragen hast durch ihr Leben. Nun ist es soweit, dass die Beerdigung stattfinden soll und wir bitten dich ganz herzlich, dass du auch da deinen Segen schenkst für die Trauerfeier, für das Ganze drumherum, was da geschehen soll. Dass du ganz besonders der Familie Trost schenkst, die Kraft auf dich zu blicken, aber auch diese Situation, dass sie sie gut meistern können. Vater, wir bitten dich, dass du uns alle vorbereitest auf das, was uns erwartet und dass wir alle einst von dieser Erde gehen müssen. Wir bitten dich um deinen Segen, ganz besonders für diese Familie Pauls. Amen.
0: Amen. Amen.

Auch ein weiteres Anliegen wollen wir an euch, liebe Beter, weiterreichen. Wir wollen mit unserer Schwester Maria zusammen danken, dass jetzt habe ich den Faden verloren. Noch einmal. Unsere Schwester Maria bedankt sich für alle bisherigen Gebete und sie bittet auch weiter für ihren Sohn und seine Familie zu beten. Sie befinden sich im Urlaub und jetzt gibt es da Probleme mit der kleinen Miriam. So lasst uns für diese Leute um Weisheit bitten, dass die Ärzte das Richtige dort tun und dass sie wohlbehalten nach Hause kommen. Auch bittet unsere Schwester weiter, für ihren jüngsten Sohn mit seiner Frau zu beten und für einige Enkelkinder, die noch nicht im Glauben sind. Sie bittet auch weiter, für ihre Freunde zu beten, für Peter, bei dem es eine erfreuliche Nachricht gibt. Seine roten Blutkörperchen vermehren sich wieder. Es besteht aber weiterhin die Gefahr von Knochenkrebs. Und er und seine Frau Anna sind noch nicht im Glauben. Auch für Marias Nachbarin, die Lena, wollen wir beten, dass sie ihre Stimme wieder erhält und dass sie sich zu Jesus hinwendet und sein Kind wird. Lasst uns jetzt, während die Musik spielt, für diese Anliegen beten.

0: Vielen Dank, Vater im Himmel, dass jeder Einzelne für dich ganz besonders wichtig ist und du hast Miriam das Leben erhalten, obwohl sie als Frühchen geboren wurde. Aber es gibt ja immer wieder gesundheitliche Schwierigkeiten und jetzt, wo die Familie im Urlaub ist, ist das natürlich nochmal aufregender und ja, bereitet viele Sorgen. Da wollen wir dich bitten, dass du den Ärzten Weisheit gibst dort im Ausland, dass sie Miriam auch richtig behandeln können und dass die Familie wohlbehalten wieder nach Hause kommt. Danke, dass du sie im Blick hast. Danke, dass du alles weißt und auch da sorgen wirst. Wir wollen auch für den jüngsten Sohn von Maria bitten, mit seiner Frau zusammen und auch einige Enkelkinder, die sind noch nicht mit dir versöhnt und so wollen wir dich bitten, dass du ihnen nachgehst, dass du zu ihren Herzen sprichst und dass sie ihr Leben dir anvertrauen. Amen.
1: Amen.
2: Lieber Vater, auch für die Freunde von unserer Schwester wollen wir jetzt im Gebet einstehen. Wir danken dir, dass du dem Peter schon Besserung geschenkt hast, dass seine roten Blutkörperchen sich wieder vermehren und dass es ihm etwas besser geht. Du siehst aber, dass die Gefahr von Knochenkrebs immer noch besteht. Du weißt, Herr, warum das im Leben dieses Mannes so geschieht. Schenke du, wenn es dein Wille ist, dass er genesen kann. Segne du auch seine Frau und bitte, Herr, lass diese Menschen erkennen, dass du der Geber allen Lebens bist und auch der Erhalter allen Lebens, dass sie sich zu dir hinwenden und bei dir Rettung finden. Wir bitten dich auch für die Nachbarin von Schwester Maria. Du siehst die Situation mit ihrer Stimme. Du weißt, Herr, warum diese Frau dieses durchleben muss. Lass sie doch dein Reden in ihrem Leben erkennen, sich zu dir hinwenden und so auch für die Ewigkeit gerettet werden. Und wenn es dein Wille ist, Herr, so stelle ihre Stimme wieder her, dass sie wieder gut unbeschwert reden kann. Amen.
1: Amen.

Als nächstes wollen wir mit und für Schwester Grundmann beten. Zum einen für ihre beiden Töchter, gemeinsam mit den Familien. Auch sie sind nicht mit dem Herrn versöhnt. Und Schwester Grundmann ist schon in einem hohen Alter, schon über 90 Jahre. Und das ist ihr großes Anliegen, auch wenn sie das hier nicht mehr miterlebt, aber dass doch ihre Kinder und die Familien zum Herrn kommen und ihm nachfolgen. Und dann bittet sie auch um Kraft vom Herrn. Gerade in ihrem hohen Alter ist es auch nicht so leicht, dass Gott ihr viel Vertrauen und Zuversicht gibt und dass sie mit Freude auf ihn blicken kann. Jetzt geben wir die Möglichkeit, für Schwester Grundmann und die Töchter zu beten.

0: Jesus, ich danke dir für dein Blut. Danke dir dafür, dass du es für uns vergossen hast. Danke dir dafür, dass wir darin die Vergebung haben. Danke dafür, dass wir diese Freiheit in dir haben. Danke dir auch dafür, dass auch Schwester Grundmann dies Anliegen hat für ihre beiden Töchter mit den Familien, Herr. Wir bitten dich so um Gnade, dass auch sie sich mit dir versöhnen, dass sie das wunderbare Opfer, welches du gebracht hast, annehmen, dass sie bereit sind, ihr Leben dir hinzugeben, Herr, dass auch dort einfach das Herz gewaschen wird. Danke für die Gnade, die wir in dir haben. Danke für die Gnade, die auch sie in dir haben. Herr, ich bitte dich auch für Schwester Grundmann, sie ist auch schon im Alter fortgeschritten, bitte dich da um Kraft, gib ihr einfach Gnade, dass sie auch noch sich mit deinem Wort beschäftigen kann, dass sie daraus gestärkt wird, dass sie durch das Gebet ermutigt wird. Danke dafür, dass auch sie mitkämpft und mitbetet. Amen.
1: Amen. Amen.

Am Montag ist unsere langjährige Hörerin Anna Klippenstein im Alter von 88 Jahren heimgegangen und in stiller Trauer wird die Beerdigung Samstag um 10 Uhr in der Gemeinde in Floto stattfinden. Es ist auch so, dass etliche Kinder aus Bolivien anreisen. Lasst uns auch beten, dass die rechtzeitig ankommen und dass die Hinterbliebenen Trost vom Herrn empfangen. Jetzt lasst uns gerne für dieses Anliegen noch beten.

0: Himmlischer Vater, du hast uns allen eine Zeit gesetzt, geboren zu werden, auf diese Erde zu sein und auch eine Zeit gesetzt, wie lange wir hier wandern dürfen. Dass wir hier wandern nach deinem Willen und nach deinem Plan. Und so danken wir dir für Tante Anna Klippenstein, dass sie ihr Leben lang so gesegnet war. Du hast sie getragen, du hast ihr so vieles geschenkt. Sie hatte eine Familie und die Familie hatten eine Mutter und eine Oma. Himmlischer Vater, danke auch für ihren segensreichen Dienst, den sie in ihrem Leben hatte. Und jetzt, wo sie verstorben ist, so ist sie bei dir. Sie ist heimgegangen. Sie hatte ein gutes Alter erreicht. Mögest du die Kinder begleiten, wenn sie unterwegs sind nach Deutschland, dass sie rechtzeitig ankommen, dass sie noch Abschied nehmen können in dem Kreise der Familie, wo sie dann noch diese Zusammenkunft haben werden. Mögest du Onkel Peter deinen Segen schenken, die Gesundheit, dass er auch dabei sein kann, und mögest du die ganze Familie auch weitertragen. Himmlischer Vater, alles ist in deiner Hand. So wollen wir dich um Trost für die Hinterbliebenen bitten und die Sicht, die Herrlichkeit, dass sie als ganze Familie einmal erleben werden, dass sie bei dir, Jesus Christus, sein werden. Dass jeder Einzelne in der Familie diese Sicht und dieses Streben hat, bei dir anzukommen. Mögest du die Familie segnen, mögest du aber auch die Trauerfeier, die am Samstag stattfinden soll, segnen, so dass jeder Einzelne, dass jeder, der dahin kommt, in der Gemeinschaft der Gläubigen kommt und dein Wort hört und den Plan für sich, für jede für sich annimmt. Danke für die Zuhörerin, die so treu war für Tante Anna Klippenstein, die uns auch in Gebetshänden getragen hat. Und jetzt ist sie bei dir. Mögest du die Trauerfeier am Samstag auch begleiten und segnen. Amen.
1: Amen.
2: Wir sind am Ende unserer heutigen Gebetssendung angekommen. Vielen Dank, dass Sie diese wertvolle Stunde mit uns verbracht haben und im Geist mit uns verbunden waren. Alles, was uns heute bewegt hat, dürfen wir nun getrost in Gottes Hände legen. Er geht jeden Schritt mit ihnen und schenkt ihnen Frieden, den nur er geben kann. 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

0: Es ist 11 Uhr.
1: 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In der Predigtreihe zum 1. Korintherbrief hören Sie heute von Pascal Grosjean die Fortsetzung zu dem Thema Spaltungen unter uns. Wir wünschen Ihnen Gottes Segen beim Zuhören.
2: Denn dieses Evangelium, wenn wir das verstehen, wird es drei Auswirkungen haben. Und das wollen wir uns heute jetzt anschauen, diese drei Facetten von dem Evangelium, diese drei Auswirkungen. Die gehören natürlich zusammen, die überlappen sich. Es ist einerseits Reife, Liebe und Demut. Das überlappt sich natürlich alles, aber ich habe es so ein bisschen versucht, auseinanderzunehmen. Also das Erste, was das Evangelium, wenn wir die Botschaft verstehen, wenn wir wirklich verstehen, dass wir verstorbene Sünder sind, dass wir das unverdient bekommen, dass wir Beschenkte sind, dann werden wir geistlich reifen. Geistliche Reife hat sehr viel damit zu tun, meinen eigenen Zustand zu erkennen. Ja, das ist, geistliche Reife ist nicht in erster Linie das, wenn ihr, was weiß ich, alles für Leistungen bringt und euch selber diszipliniert. Das gehört auch dazu, das sind Auswirkungen. Aber geistliche Reife hat in erster Linie damit zu tun, zu verstehen, wer wir wirklich sind. Dann kann der Geist wirken in uns. Ich bitte euch mal, Galater 5 aufzuschlagen, wo es um diese Frucht des Geistes geht. Wir wollen jetzt aber nicht die Frucht des Geistes anschauen, sondern das Gegenteil, die Werke des Fleisches. Ich finde es interessant, die Frucht des Geistes ist eine Auswirkung, die Werke des Fleisches ist eine Tat, etwas, was wir tun. Hier heißt es, offenbar sind aber die Werke des Fleisches, welche sind, dann zählt er auf, die Einkaufsliste hier, Ehebruch, Unzucht, Unreinheit, Zügellosigkeit, Götzendienst, Zauberei, und jetzt kommt's, Feindschaft, Streit, Eifersucht, Zorn, Selbstsucht, Zwietracht, Parteiungen. Ist das nicht interessant? Und dann geht's noch weiter mit Neid, Mord, Trunkenheit, Gelage und dergleichen. Wovon ich euch voraussage, wie ich schon zuvor gesagt habe, dass die, welche solche Dinge tun, das Reich Gottes nicht erben werden. Feindschaft, Streit, Eifersucht, Zorn, Selbstsucht, Zwietracht, Parteiungen, direkte Werke des Fleisches. Unreif. Ihr habt euer Fleisch noch nicht im Griff. Wenn ihr das tut, wenn ihr euch so streitet, ihr seid unreif. Und das ist, was Paulus sagt im 1. Korinther 3. Ihr seid fleischlich, ihr seid unreif, ihr seid noch nicht da, seid noch nicht angekommen. Ihr könnt euch nicht selber beherrschen. Ihr habt diese Feindschaft, diesen Streit, diese Geltungssucht. Wenn wir alle einfach nach dem leben, was uns in den Kram passt, und auch alle anderen Sünden und Unreinheit dulden, oder auch schlechte Gefühle, keinen Bock haben, wie der Berliner sagt, dann gibt Streitereien. Ich habe keine Lust, mit dir zu reden. Ich habe keine Lust, hier zu helfen. Na, hilf doch jetzt endlich. Naja, dann geht's los. So einfach geht das. Dann gibt's Parteiungen, Streitereien. Und wie gesagt, die Korinther hatten da ein riesiges Problem. Sie waren nicht nur unreif, sondern sie hielten sich selbst für reif und geistlich, weil sie diese Gaben hatten und dieses Spektakel veranstalteten. Dachten sie, boah, wir sind die Größten. Aber Paulus muss sagen, nein, tut mir leid, aber ihr habt's überhaupt nicht verstanden. Und deshalb wird Paulus viel Zeit aufwenden, um den Unterschied zwischen weltlicher Weisheit und wahrer Gottes Weisheit zu erklären. In Kapitel 1, 18 beginnt das, zieht sich durch bis Kapitel 2, Vers 16. Und deshalb, wie gesagt, schreibt er, denn ihr seid noch fleischlich, solange nämlich Eifersucht und Streit und Zwietracht unter euch sind, seid ihr da nicht fleischlich und wandelt nach Menschenweise? Das ist Kapitel 3, Vers 3. Diese rhetorische Frage. Natürlich, ja, klar. Aber was bedeutet denn das eigentlich, fleischlich zu sein? Nun, wenn wir Christen werden, wenn wir Gläubige sind, dann werden wir von innen heraus neu gemacht. Ja, das ist nicht Religion, die von außen wirkt. Ich versuche nicht, irgendwas zu tun, Werke zu tun, mir irgendwas zu erarbeiten, 2, 3, 4, 5 Mal am Tag zu beten, auf einem Teppich, Richtung irgendwo, weiß nicht genau, will es jetzt nicht sagen. Nicht durch Werke, sondern durch eine innere, eine neue Gestaltung meines Inneren, meines Herzens. Wir haben aber alle noch, selbst wenn wir Christen sind, diese innere Neigung zum Sündigen, dieses Fleisch, wie Paulus es nennt. Ich nenne es gerne eine Neigung zum Bösen, weil wir müssen diesem Fleisch nicht mehr folgen. Wenn wir Gläubige sind, dann haben wir den Heiligen Geist und können widerstehen. Du und ich, wir haben die Kraft, zu widerstehen durch den Geist. Aber dieses Wirken ist natürlich immer noch da. Die Lust und all diese Dinge sind in uns drin. Wir sind nicht völlig, wir haben noch nicht einen Auferstehungsleib. Wir sind noch nicht völlig befreit. Wir sind so in einem Zwischenstadium. Und das macht uns manchmal so ein bisschen Schwierigkeiten, auch als Christen im praktischen Leben. Wir leben in dieser ständigen Spannung zwischen unserem Fleisch und unserem Geist, oder dem Geist des Herrn natürlich, der Geist, der in uns ist. Und deshalb muss dieser Leib am Ende trotzdem noch sterben. Wir sterben alle. Wir müssen sogar sterben. Weil das bedeutet, dass wir dann endlich unseren neuen Leib bekommen, der dann nicht mehr sündigen kann. Aber jetzt müssen wir zwar nicht mehr sündigen, aber wir können noch sündigen. Wir haben diese Neigung zum Bösen, dieses Fleisch. Das kämpft immer noch gegen uns im Innern. Paulus drückt es so aus in Römer Kapitel 7. In Vers 22 sagt er, denn ich habe Lust an dem Gesetz Gottes nach dem inneren Menschen. Ich sehe aber ein anderes Gesetz in meinen Gliedern, das gegen das Gesetz meiner Gesinnung streitet und mich gefangen nimmt unter das Gesetz der Sünde, das in meinen Gliedern ist. Ich elender Mensch, wer wird mich erlösen von diesem Todesleib? Dasselbe finden wir im Galater Vers 17, steht genau dieselbe Spannung. Denn das Fleisch gelüstet gegen den Geist und der Geist gegen das Fleisch. Und diese widerstreben einander, so dass ihr nicht das tut, was ihr wollt. Wir haben alle diesen inneren Schweinehund, wie Luther ihn nannte, den man nicht töten kann. Der kann schwimmen, hat er gesagt. In der Taufe. Er hat ein bisschen eine andere Ansicht über die Taufe als wir. Durch das Wasser der Taufe wird zwar der alte Sünder Adam ersäuft, aber Vorsicht, der Schweinehund kann schwimmen, hat Luther gesagt. Hat nicht ich gesagt, das hat Luther gesagt. Aber der Punkt hier ist gut. Wenn wir die Taufe vielleicht ein bisschen anders sehen, aber der Punkt ist gut. Wir können diesen inneren Neigung, diesen inneren Schweinehund nicht töten. Wir können ihn nur aushungern. Oder wir können ihn eben füttern. Müsst ihr euch das vorstellen, wie so ein Ding, das in euch drin ist. Entweder füttert ihr das, oder ihr hungert es aus. Und jetzt müsst ihr euch überlegen. Deshalb heißt es in Römer 13, Vers 14, pflegt das Fleisch nicht bis zur Erregung von Begierden. Füttert es nicht. Gebt ihm nicht was zu essen. Nun denkt ihr natürlich, okay, hört sich alles sehr gut an, Pastor, aber wie mache ich denn das? Nun, wie füttern wir unser Fleisch? Wir füttern es mit bösen Gedanken. Mit Dingen, die wir anschauen, die wir aber nicht anschauen sollten, unmoralischen Bildern, unmoralischen Träumen, Fantasien. Und wenn ihr diesen Dingen nachgeht, dann füttert ihr dieses Fleisch, ihr gebt ihm Kraft. Ihr gebt diesem Hund ganz schön viel Pedigree-Pal oder was auch immer ihr den Hunden geben würdet. Und er wird immer stärker und klar könnt ihr nicht mehr widerstehen. Aber wenn ihr eure Gedanken auf Gutes ausrichtet, auf das Wort Gottes, auf reine Gedanken, weg von diesen bösen Gedanken, diese ablegt und die neuen Gedanken anzieht, dann werdet ihr ihn aushungern. Er wird immer schwächer werden. Er ist immer noch da. Passt auf. Wer da steht, der sehe zu, dass er nicht falle, heißt, sagt Paulus. Er ist immer noch da. Unterschätzt ihn nicht, auch wenn er schwach ist. Auch ein schwacher Feind kann gefährlich sein, wenn man ihn nicht mehr als Feind erkennt. Aber ihr könnt ihn aushungern. Das ist das Geheimnis der Heiligung. Ihr werdet diesen Schweinehund in Anführungsstrichen aushungern und der Geist Gottes wird euch immer mehr kontrollieren. Der Geist Gottes wird euch leiten. Das ist es, was es bedeutet, vom Geist erfüllt zu sein. Nicht, wenn ihr nach hinten fallt und irgendwelche Blablabla macht. Das ist nicht vom Geist erfüllt sein, sondern vom Geist erfüllt sein ist, wenn sein Wort euch, euer Leben kontrolliert, wenn ihr gehorsam seid gegenüber dem Wort Gottes. Das ist die Geisteserfüllung in Epheser 5,18 oder auch, es heißt es auch im Geist zu wandeln in Vers 16 hier im Galaterbrief. Wandelt im Geist, so werdet ihr die Lust des Fleisches nicht vollbringen, sagt Paulus in Vers 16 in Galater 5. Wir müssen Gottes Wort lesen, wir müssen nachdenken, aber wir müssen vor allem, das habe ich am Anfang schon gesagt, aus dem Evangelium leben. Ihr braucht das Evangelium nicht nur, um errettet zu sein, sondern auch, ihr lebt jeden Tag vom Evangelium. Predigt das Evangelium zu euch selbst. Erinnert euch an das Evangelium. Erinnert euch daran, wer ihr seid. 1. Korintherbrief. An was erinnert Paulus sie? An ihre Position in Christus, ihre Stellung. Ihr seid Gesegnete. Ihr habt den Geist. Ihr habt die Kraft. Ihr habt die Kraft. Ihr habt es. Ihr braucht Gott nicht zu bitten. Bitte, Herr, gib mir mehr Kraft. Du hast ja schon alles, was du brauchst. Aber wir müssen es tun. Wir müssen diesen Geist wandeln. Wir füllen unsere Gedanken mit Guten, wir beschäftigen uns mit dem Evangelium, wir hören vielleicht Predigten, es gibt verschiedenste Möglichkeiten, heute das zu tun. Und dann werden wir sofort, wenn wir das verstehen, wenn wir das tun, glaubt mir, ihr werdet dann nicht mehr so streitsüchtig sein. Das ist fast unmöglich. Wenn wir uns bewusst sind, wie viel Geduld, wie viel Barmherzigkeit, wie viel Gnade ich jeden Tag brauche, dass der Herr Jesus sich jeden Tag wieder mit mir abgibt, mit meinen Sünden, mit meinen Problemen, mit meiner Sturheit. Wenn ich das verstehe, dann werde ich auf keinen Fall irgendwie dann denken, ich muss jetzt noch streiten und mich hier irgendwie groß verteidigen. Wer ohne Sünde ist, werfe den ersten Stein, hat Jesus gesagt. Je mehr wir uns dem Wirken des Geistes aussetzen, durch Gebet, durch Gottes Wort, durch Gemeinschaft mit Geschwistern, je mehr wir das tun, desto mehr wird diese Frucht des Geistes in uns produziert. Die Frucht des Geistes aber ist Liebe, Freude, Friede, Langmut, Freundlichkeit, Güte, Treue, Sanftmut, Selbstbeherrschung. Und achtet euch, es heißt hier die Frucht, es ist eine Einzahl. Es ist eine Frucht. Es sind nicht die Früchte des Geistes, sondern es ist die Frucht des Geistes. Es ist sozusagen ein Gesamtpaket. Ja, es ist wie so ein Bonuspaket. Wenn ihr irgendwo ein Bonuspaket kauft zum Telefonieren und Surfen und Simsen und 1 GB Internet und so weiter, alles zusammen. Ihr könnt es nicht auseinander. Ihr müsst alles nehmen oder nichts, ja, im Angebot. Und so ist es auch im geistlichen Leben. Ihr habt alles oder nichts. Alle Facetten dieser Frucht müssen in euch sichtbar werden oder nichts. Ihr könnt nicht sagen, naja, das ist in der heutigen Zeit ganz beliebt. In der heutigen Zeit kann man ja alles einzeln und ich will das nicht. Ja, Liebe und Freude, das ist schön, das nehme ich gern. Langmut, naja gut, ist ein bisschen schwieriger. Freundlichkeit, Güte, Treue, Sanftmut, ja okay, aber Selbstbeherrschung, nee, das geht wohl gar nicht. Das geht nicht. Entweder alles oder nichts, weil ohne Liebe könnt ihr nicht wirklich selbstbeherrscht sein. Ohne Selbstbeherrschung könnt ihr nicht lieben. Das eine schließt das andere aus. Die Frucht des Geistes wird in allem produziert. Alles oder nichts. Und in Vers 24 schließt Paulus ab hier im Galaterbrief und sagt, die aber Christus angehören, die haben das Fleisch gekreuzigt samt den Leidenschaften und Lüsten. Sie haben es gekreuzigt, das ist eine abgeschlossene Handlung hier, das ist geschehen. Euer Fleisch ist gekreuzigt. Das heißt nicht, dass, wie gesagt, dass es völlig weg ist, aber es hat keine Macht mehr über euch. Ihr seid mit Christus verbunden auf geheimnisvolle Weise. Er hing da am Kreuz und ihr hingt da mit ihm am Kreuz. Ihr seid mit ihm gestorben und mit ihm auferstanden auf geistliche Art. Ihr seid mit ihm identifiziert, mit ihm verbunden. Ihr habt Anteil an dieser Kraft. Ihr habt wahre Gemeinschaft mit ihm. Und deshalb, Jesus rettet uns nicht nur vor der Konsequenz der Sünde, sondern von der Macht der Sünde. Es geht nicht nur darum, Hauptsache gerettet und ein Ticket zum Himmel, sondern Jesus rettet uns von der Macht der Sünde. Die Sünde kontrolliert unser Leben nicht mehr. Und natürlich, wenn das immer noch der Fall ist bei dir, dann warne ich dich einfach hier an der Stelle. Wenn dein Leben von Sünde geprägt ist, nicht, dass du sündigst, das tun wir alle, wenn dein Leben von Sünde geprägt ist, dann prüfe dich bitte. Das gibt es nicht, dass ein Christ ständig und ständig und ständig in Sünde lebt. Dann stimmt irgendwas nicht in deinem Leben. Es kann nicht sein, dass jemand über Jahre hinweg, dürfen nicht vergessen, die Korinther waren ganz junge, ganz unreife Christen, dass da Probleme gab, war klar. Aber wenn es Leute gibt, die 20 Jahre sagen, ich bin gläubig und es hat sich nichts viel oder nichts geändert, dann habe ich ein riesengroßes Fragezeichen. Weil diese Leute behaupten, dass sie den Heiligen Geist Gottes haben und dass dieser Heilige Geist Gottes nicht fähig ist, irgendwas zu ändern in ihrem Leben. Das kann nicht sein. Entweder ist das Wort Gottes wahr oder ich ein Lügner oder umgekehrt. Wir haben die Wahl, aber es kann nicht sein, das, was die Bibel sagt, ist deutlich. Und das wird diese Früchte produzieren. Ihr seid mit Christus verbunden, ihr seid mit ihm identifiziert, ihr gehört zu ihm. Das ist wie wenn jemand im Wasser ist, am Ertrinken ist und ich werfe ihm einen Rettungsring zu und ich ziehe ihn aus dem Wasser, aus den Fluten, ich rette ihm das Leben, ziehe ihn aus diesem Schlamm der Sünde raus und er kommt raus und sagt, danke, dass du mich gerettet hast und springt gleich wieder rein. Was soll denn das? Das macht überhaupt keinen Sinn. Und deshalb auch für uns. Es macht keinen Sinn, wenn wir Christen sind, so weiterzuleben. Wir wollen das nicht mehr. Der Geist wirkt in uns, dass wir es nicht mehr wollen. Die Sünde hat ihre Macht verloren über uns. Wir müssen nicht länger so leben. Wir wollen nicht länger so leben. Wir können uns nun für eine andere Art von Leben entscheiden. Das ist der große Unterschied zwischen den Ungläubigen und den Gläubigen. Die Gläubigen sind nicht perfekt. Es gibt manche Christen, die handeln manchmal schlimmer als Ungläubige, aber wir als Christen können uns für das Gute entscheiden, die Ungläubigen nicht. Das Leben nach dem Geist, nach seinem Sinn, nach seinem Willen, nicht mehr nach unserem Willen. Das, meine Lieben, ist geistliche Reife. Das ist geistliche Reife. Wenn ihr nicht mehr nach eurem eigenen Willen lebt, sondern nach dem Geist. Wenn ihr nicht mehr nach euren Lüsten lebt, sondern nach dem, was der Geist sagt. Wenn wir im Geist leben, so lasst uns auch im Geist wandeln, sagt Paulus. Nun, hier haben wir ein Problem. Wenn es Konflikte gibt, heftige Konflikte in einer Gemeinde, dann scheint es definitiv an geistlicher Reife zu mangeln. Das war bei den Korinthern der Fall. Sie gingen nicht in Sanftmut, Freundlichkeit, Güte und Selbstbeherrschung miteinander um. Wir müssen immer denken, wie würde Jesus handeln? Was würde Jesus sagen? Erinnert euch an den Mann, wie er aufgesprungen ist im Zorn, direkt nach der Veranstaltung, einfach schreit. Ist das wirklich das, was Jesus machen würde, unser Retter? Voller Sanftmut und Barmherzigkeit, voller Liebe und Geduld, wie er die Irrenden zurechtweist. Nicht, dass er nichts sagt, aber ohne zu streiten und irgendwelche Zornausbrüche und Selbstverteidigung. Wenn es zum Konflikt kommt, dann wollen wir diese Selbstbeherrschung, diese geistliche Reife an den Tag legen. Und da kommt es auch zum Vorschein, wer wirklich reif ist und wer nicht. Und nicht, oh, dem werde ich jetzt mal die Meinung sagen. Ja, das ist so manchmal unsere erste Reaktion. Dem werde ich jetzt mal gehörig zeigen, wo der Hammer hängt. Ja, nein. Erinnere dich an die Frucht des Geistes. Bevor. Manchmal ist es auch gut, ich habe diesen Fehler auch schon gemacht, wenn ihr eine böse E-Mail bekommt, ja, dann setzt euch nicht gleich hin und schreibt zurück aus dem hohlen Bauch. Wenn ihr eine böse Bemerkung bekommt, das kann man mal sein, Christen können böse sein. Das gibt es, ja. Dann nicht gleich reagieren, oh, ja, dem will ich es gleich, oh, was fällt dir ein? Na, ganz ruhig. Bis 10 zählen und die Frucht des Geistes denken. Ja, das ist, ich weiß, es ist eine Herausforderung, aber das ist genau das, was die Bibel von uns verlangt. Nicht gleich zurückschreien, nicht gleich sich verteidigen. Letztlich bin ich nicht wichtig. Ja, das kommt dann auch in der Demut. Deshalb habe ich gesagt, es überlappt sich. Lasst uns bedenken, wie wichtig ist die Sache wirklich. Wenn ihr einen Streit, wenn ihr einen Konflikt habt, eine Meinung, wie wichtig ist diese Sache wirklich? Geht es um etwas Wichtiges? Oder sind es Details? Sind es Vorlieben? Eben, Teppichfarben, Geschmäcker, Stile, was auch immer. Wir müssen unsere Motive prüfen, bevor ich auf jemanden losgehe und ihn einfach gleich konfrontiere. Dass ich erstmal sage, okay, prüfe ich mein Herz. Warum will ich jetzt das tun? Habe ich wirklich einen Bruder, sein Wohl im Sinn? Oder nervt mich das jetzt einfach, was der macht? Und das gefällt mir nicht, weil ich es einfach nicht cool finde. Ja, da müssen wir unsere Motive prüfen. Muss nicht die ganze Zeit herumgehen und jeden konfrontieren mit der kleinsten Kleinigkeit. Wir dürfen nicht vergessen, mit dem Maß, mit welchem ihr messt, wird euch zugemessen werden, hat Jesus gesagt. Mit dem Maß, mit welchem ich messe, wird mir zugemessen. Boah, das macht mich zurückhaltend. Das macht mich milde. Und ich, okay, gut, lass noch mal gehen. Ist okay. War vielleicht ein Ausrutscher. Denk positiv. Ist nicht so schlimm. Hat er nicht so gemeint. Meint er sicher anders. Versucht, das Gute zu denken über die andere Person. Geistliche Reife ist also das Erste, was wir brauchen, damit es nicht zu Spaltungen in der Gemeinde kommt. Das Zweite, keine Sorge, nicht jeder Punkt wird jetzt so lange sein, Liebe. Ich habe ja schon gesagt, das überlappt sich natürlich. Die Liebe ist auch ein Teil der Frucht des Geistes, eine Facette. Aber es ist trotzdem wichtig, diese Eigenschaft gesondert zu nennen. Weil Liebe wird heute falsch verstanden, es wird heute alles Mögliche gesagt, was Liebe sein soll. Nun, die Korinther hatten genau dieses Problem. Paulus muss sie darin ermahnen. Sie hatten Gaben, sie hatten viel Erkenntnis, viel Wissen, aber sie hatten keine Liebe, keine echte geistliche Liebe. In 1. Korinther 12, 31 sagt Paulus, strebt eifrig nach den vorzüglicheren Gaben und ich will euch einen noch weit vortrefflicheren Weg zeigen. Er sagt im Prinzip, strebt nach den Gaben, aber auf die richtige Art, nicht so, wie ihr das jetzt tut. Und dann kommt 1. Korinther 13, das ist manchmal ein bisschen schwierig mit diesen Kapiteln und Versen, das trennt diese Dinge, aber das gehört eigentlich so zusammen. Ich zeige euch einen vortrefflicheren Weg und dieser Weg ist, wenn ich in Sprachen der Menschen und der Engel redete, aber keine Liebe hätte, so wäre ich ein tönendes Erz oder eine klingende Schelle. Und wenn ich Weissagung hätte und alle Geheimnisse wüsste und alle Erkenntnis und wenn ich allen Glauben besäße, sodass ich Berge versetzte, aber keine Liebe hätte, so wäre ich nichts. Und wenn ich alle meine Habe austeilte, meinen Leib hingebe, damit ich verbrannt würde, aber keine Liebe hätte, so nützte es mir nichts. Das Argument ist relativ simpel. Ihr könnt alles haben. Alle Erkenntnis, alle Liebe, alle Weisheit, alle Religiosität, alle Selbstdisziplin, alle Aufopferung, nützt euch gar nichts ohne Liebe. Ich kann theoretisch alles machen, aber es nützt mir nichts. Weil ich keine Liebe habe. Dann ist alles umsonst. Wow. Das ist aus der falschen Motivation getan. Ihr könnt also äußerlich sehr moralische Menschen sein. Ihr könnt äußerlich vielleicht sogar sehr beherrscht wirken. Es gibt solche Leute. Es gibt auch Ungläubige, die sich beherrschen. Das hat nichts mit Unreife zu tun, wenn zum Beispiel jemand ein bisschen gefühlsbetont wird während einer Auseinandersetzung oder einer Diskussion. Und der andere ist dann vielleicht so immer so, ja, ja, und so ganz sachlich. Und das heißt nicht, dass diese Person unbedingt reifer sein muss. Täuscht euch nicht. Weil ihr könnt innerlich total lieblos sein und kalt in diesem Moment, wenn ihr das tut. Und deshalb ist die Liebe ein weiteres, nicht nur die Selbstbeherrschung, sondern die Liebe. Hast du wirklich das Wohl des Nächsten im Sinn? Geht es dir wirklich darum, dem anderen zu helfen, von dir wegzuschauen? Das ist die Definition von biblischer Liebe. Lasst mich die euch geben. Es heißt hier, die Liebe sucht ausschließlich das Wohl des anderen auf jeglicher Ebene, egal was die Kosten für einen selbst sind. Ja? Ich suche ausschließlich das Wohl des anderen auf jeglicher Ebene, egal was die Kosten für mich selbst sind. Um jeden Preis. Paulus schreibt, 1. Korinther 13, 4, wir kennen diese Verse, die Liebe ist langmütig und gütig, die Liebe beneidet nicht, die Liebe prahlt nicht, sie bläht sich nicht auf. Und das sind nicht Adjektive hier, manche werden hier ausgedrückt, sie ist nicht unanständig, sie sucht nicht das Ihre, sie lässt sich nicht erbitten. Das sind Verben, das heißt, das sind Tätigkeiten, das ist etwas, was ihr tut. Das ist nicht etwas, was ihr irgendwo seid, sondern ihr tut das. Sie rechnet Böses nicht an, sie freut sich nicht an der Ungerechtigkeit, sie freut sich aber an der Wahrheit, sie erträgt alles, sie glaubt alles, sie hofft alles, sie duldet alles. Nun, das heißt nicht, dass wir einfach blauäugig sind und alles glauben, egal welchen Quatsch mir jemand erzählt, das ist nicht damit gemeint. Sondern was gemeint ist, dass ich eine positive Haltung habe. Dass ich nicht immer gleich sofort denke, ja, das meint er sicher irgendwie, um mir eine reinzubremsen oder irgendwie so eine Ansicht zu haben. Es soll mir darum gehen, dem anderen zu helfen, nicht an mich selbst zu denken. Also wir wollen als erstes positiv über den anderen denken, nicht negativ, denn die Liebe wird eine Menge von Sünden zudecken, heißt es in 1. Petrus 4. Die Liebe wird eine Menge von, das heißt nicht, dass wir Sünden übersehen und sagen, boah, das ist egal, alles geht. Nein, aber es wird immer wieder Situationen geben, wo ich euch überlegen muss, dieser Bruder oder diese Schwester hat jetzt irgendwas zu mir gesagt, das war vielleicht nicht so höflich, aber ich lasse es gehen, es ist okay, ich muss das jetzt nicht konfrontieren. Ja, sondern ich kann das in Liebe zudecken. Das ist nicht so schlimm. Ja, darum geht es hier. Die Liebe deckt eine Menge der Sünden. Wiederum, warum? Ich verstehe, wie sehr Gott mich liebt, wie sehr Jesus mit mir Geduld hat, mit meinen Ecken und Kanten und wie sehr ich ihn manchmal wahrscheinlich auf den Wecker gehe mit meiner Ungeduld und meiner Sturheit. Wenn ich das verstehe, dann werde ich auch denken, Herr, du bist so gnädig und so geduldig mit mir, was du alles aushältst mit mir. Ich will diesem Bruder vergeben, auch wenn ich ihm das gar nicht sage. Ist okay. Lass es gehen. Lass es gehen. Das ist Liebe. Nicht wegen der kleinsten Sache herumgehen. Wir sollen uns schon umeinander kümmern, wir sollen einander ermahnen. Ja, das ist richtig, aber wir sind nicht einander gegenseitig Kindergärtner, okay? Wir müssen nicht uns gegenseitig kontrollieren auf Schritt und Tritt, das können wir gar nicht. Das macht der Geist Gottes. Das macht der Geist Gottes. Wir sind alle erwachsene Menschen, wir haben den Heiligen Geist und der uns leitet. Jeder von euch hat den Geist Gottes. Und er leitet euch. Und manchmal leitet er dich anders als mich. Ja, das kann sein. Du bist in einer anderen Situation als ich. Du bist an einem anderen Punkt, in einer anderen Situation etwas am Lernen. Und ich denke vielleicht, du solltest jetzt endlich mal das hier. Nee, aber der Geist Gottes denkt, na, es ist besser, wenn du jetzt erstmal das lernst. So kann es sein, dass wir uns zwar umeinander kümmern, aber wir sind keine Überwachungskameras. Es kommt aber zu Konflikten, weil unser Fleisch aktiv ist, weil wir vergessen, wie sehr Gott uns liebt. Und was tun wir, wenn es dann zum Konflikt kommt, wenn wir Meinungsverschiedenheiten, wenn es Diskussionen gibt, das gibt es, dann sollen wir auf jeden Fall in Liebe miteinander umgehen. Was heißt das wiederum? Das Wohl des anderen im Sinn haben, im Blickfeld haben. Es geht nicht um mich, es geht um das Wohl des anderen. Was können wir machen? Wie können wir das irgendwie lösen? Vielleicht heißt das den ersten Schritt auf die Person zugehen. Ein unangenehmes Gespräch ist immer schwierig, ich weiß das. In einem Tonfall der Sanftmut, denkt an Sprüche 15, Vers 1. Eine sanfte Antwort wendet den Grimm ab. Liebe rächt sich nicht. Wenn wir beleidigt werden, schlagen wir nicht zurück. Vergeltet niemand Böses mit Bösen. Römer 12, Vers 17. Wir beten sogar für unsere Gegner, in Anführungsstrichen, Matthäus 5, 44. Liebe verleugnet sich selbst, verzichtet zum Wohl von anderen. Wir nehmen Rücksicht aufeinander, respektieren einander und die Meinung des anderen. anderen, okay? Wir respektieren die Meinung des anderen, auch wenn wir es vielleicht nicht verstehen und denken, wie kommt der bloß auf so einen Unsinn? Okay, ich respektiere das, es ist seine Meinung. Und er wird eine innere Logik haben dafür, einen Grund, warum er das denkt und ich das nicht verstehen kann. Vielleicht liegt es auch an mir. Vielleicht bin ich der Dummkopf und verstehe es nicht im Moment. Liebe dient dem anderen, Galater 5,13, auch im Konflikt sollen wir darauf bedacht sein, einander zu dienen. Also wir haben die geistliche Reife, die uns nötig tut, wenn wir Konflikte haben. Wir haben die Liebe und natürlich letztens, drittens die Demut. Die Demut. Demut ist eine schwierige Eigenschaft, weil jedes Mal, wenn ihr denkt, ihr habt sie, seid ihr stolz. Das ist das Problem. Aber ernsthaft, wenn wir wahrhaftig demütig sein wollen, dann müssen wir auch auf Jesus schauen. Jesus ist das ultimative Beispiel von Demut und wir finden natürlich eine ganz deutliche Aussage in Philipper Kapitel 2, die Verse 3 bis 4. Tut nichts aus Selbstsucht oder nichtigem Ehrgeiz. Und das war ja auch gerade das Problem von den Korinthern. Sondern in Demut achte einer den anderen höher als sich selbst. Jeder schaue nicht auf das Seine, sondern jeder auf das des anderen. Auch hier, es geht nicht um mein Ansehen, es geht nicht darum, wie ich dann am Ende dastehe, ob ich mein Gesicht verliere oder nicht, sondern ich schaue auf das des anderen. Warum? Nun, Jesus hat dieselbe Haltung an den Tag gelegt. Wenn wir weiterlesen, in Vers 5 heißt es, denn ihr sollt wie gesinnt sein? Wie es Christus Jesus auch war, in Vers 5. Der, als er in der Gestalt Gottes war, es nicht wie einen Raub festhielt, Gott gleich zu sein, sondern er entäußerte sich selbst, nahm die Gestalt eines Knechtes an und wurde wie die Menschen. Jesus hat sich erniedrigt. Jesus hätte auch sagen können, ich bin Gott. Was gehen mich die da unten auf der Erde an? Was soll ich da runtergehen? Diesen Dreck, diese Sünde. Nee, also komm, das ist zu viel. Das mache ich nicht. Auf dieses Niveau lasse ich mich nicht herunter, sozusagen. Nein, Jesus dachte nicht so und da können wir sehr dankbar sein, dass er das nicht tat. Er opferte alles. Er bewies wahre Demut. Wahre Demut kann man simpel definieren und sagen, sich selbst nicht wichtig nehmen. Na, ich bin nicht wichtig. Es geht um das Wohl des anderen, aber es geht auch darum, ich bin nicht wichtig, ich bin unbedeutend. Gott benutzt mich, ich bin ein Werkzeug, ich bin ein Diener. Und Stolz ist immer das Denken, ich bin wichtig, ich habe ein Recht auf etwas. Du musst mich beachten, du musst mir Respekt geben. Ich muss mich wohlfühlen, wenn du mit mir sprichst. Das ist Stolz. Ich muss dir nichts sagen, ich schweige lieber, ich sage lieber nichts, weil es könnte ja was Falsches sein. Das ist Stolz, nicht Schüchternheit. Also versteht das auch bitte richtig. Demut heißt nicht, dass ihr einfach immer nur da sitzt und nichts sagt und zu allem Ja und Amen, immer nur kuschen, immer ducken, ja, nicht mucken, nichts sagen. Das ist keine Demut, das ist Feigheit. Okay? Das hat nichts mit Demut zu tun. Ein wahrer, demütiger Mensch, der sagt auch seine Meinung. Das ist okay. Die Frage ist, wie er diese Meinung sagt. Das bedeutet nicht, dass wir keine Meinung haben. Wenn wir keine Meinung haben, dann sind wir Feiglinge. Wir sollen einen Rückgrat haben, wir sollen eine Überzeugung, gerade das ist das, was Paulus will von den Korinthern. Ihr sollt in einer Überzeugung feststehen, ihr sollt diese Überzeugung haben. Das hat nichts mit Stolz zu tun, das ist absolute Demut, die das benötigt. Ihr sollt mit einer Stimme reden, wenn wir unsere Meinung sagen. Wenn wir das aber tun, lasst uns das in einer Weise tun, wie wir dem anderen zeigen, dass wir ihn höher achten als uns selbst. Also, dass wir einerseits geistlich reif sind, Selbstbeherrschung, und dass wir es Liebe tun, um dem anderen zu dienen, und sein Wohl im Hinterkopf haben, und dass wir auch einen Respekt haben vor dieser Person, vor seiner Meinung, und das nicht herablassen tun. Dass man sehen kann, dass ich den anderen trotzdem ehre, auch wenn er eine andere Meinung vertritt. Das ist schwierig. Das ist manchmal schwierig. Theologische Diskussionen, ich habe schon oft gehört von Debatten, die es gegeben hat, das sind Theologen, reife Leute, man denkt, wow, die sind studiert. Das ist dann eine hitzige Debatte, anstatt dass man miteinander in Demut diskutiert und den anderen respektiert. Lass uns einfach das eine Warnung sein, was Paulus hier in Vers 10 ausspricht und uns ja einfach eine Erinnerung sein. Wir wollen in Selbstbeherrschung oder in Reife, in geistlicher Reife, in Liebe und in Demut wandeln, damit es hier auch bei uns keine Konflikte gibt. Damit wir diese Einheit bewahren. Und diese Einheit können wir nur bewahren, wenn wir im Evangelium eins sind. Wir sind sonst nirgends eins. Jeder von euch ist komplett anders. Jeder von uns hat unterschiedliche Interessen, Vorlieben, Geschmäcker, Stile, alles. Darauf können wir uns überhaupt nicht einigen. Das würde nur ein Chaos geben, wenn wir plötzlich solche Dinge betonen würden. Es geht nur um eins. Es geht um Jesus Christus und sein Evangelium. Nur um das. Und dann haben wir Einheit. Dann haben wir Einheit. Und wenn es zum Konflikt kommt, lass uns dieses Beispiel in der Chapel Hill einfach in Erinnerung bleiben. Dass es uns in Erinnerung bleibt. Weil wenn diese Beteiligten sich da nach den Prinzipien, die wir jetzt gerade angeschaut haben, wenn dieser Mann sich so verhalten hätte, dann hätte die ganze Geschichte ganz anders ausgehen können. Das wäre heute immer noch eine lokale Gemeinde. Der Mann hätte sicherlich warten können mit seiner Reaktion. Bevor er gleich laut losschreit, hätte er geistliche Reife zeigen können in dem Moment, in dem er sich beherrscht und wartet. Er hätte zu den Ältesten gehen können, in Demut und Liebe sein Anliegen vortragen und das Problem präsentieren und sagen, ich habe Mühe mit dieser Vorstellung, diesen Altar rufen. In einer achtungsvollen Art hätte er da seine Meinung präsentieren können. Und selbst wenn sich die Ältesten anders entscheiden, hätte er trotzdem sich in Demut unterordnen können und weitermachen können in dieser Gemeinde, weil ein Altarruf zerstört nicht eine Theologie der ganzen Gemeinde. Denn die Ältesten erklärten ihm vielleicht, dass sie den Altarruf zwar auch nicht unbedingt unterstützen, aber der Evangelist sehr ein begabter Redner ist und sie ihn trotzdem einladen wollten, weil die Vorteile die Nachteile überwiegten. Und deshalb haben sie diesen Evangelisten trotzdem gerufen. Der Mann hätte dann in Liebe reagieren können, das Wohl der Nächsten, das Wohl der ganzen Ungläubigen, die das Evangelium gehört haben, im Hinterkopf zu haben und sich dann unterzuordnen. Selbstverständlich respektiere ich eure Entscheidung, hätte er sagen können. Ein wahrer, geistlich reifer Mensch hätte das gemacht. Er würde aber trotzdem weiterhin treu in der Gemeinde dienen. Er würde jetzt nicht losziehen und seine eigene Anti-Altarruf-Gemeinde gründen, weil es sich hier nicht um eine verdammnisbringende Lehre handelt. Es ist keine Irrlehre, die zum ewigen Verdammnis führt. Die Gemeinde wäre von einer Spaltung bewahrt geblieben, weil ein Mann bereit war, geistlich reif zu handeln, in Demut sein Anliegen kundzutun und in Liebe an die anderen zu denken. Lasst uns darüber nachdenken, wenn es bei uns zu ähnlichen Konflikten kommen sollte. Und das wird es auch. Wir sind Sünder. Wir sind Menschen. Wo Menschen sind, wo es Sünde gibt, da gibt es auch Konflikte. Aber wenn wir richtig reagieren auf diese Dinge, in Reife, in Demut und in Liebe, nicht in Zorn und im Eigennutz und im Stolz, dann können wir weiterhin dem Herrn als eine Stimme, mit einer Stimme reden und ihm die Ehre geben. Lasst uns noch gemeinsam beten. Amen. Großer Gott, wir sind einmal mehr gedemütigt, wenn wir über dein Evangelium nachdenken. Wir sind einmal mehr, erkennen wir, wie wir einfach nichts sind vor dir, wie wir total abhängig sind von dir, wie du alles bist. Du bist alles in allem, du bist der Gott, der alles geschaffen hat, du bist der Ewige, du bist der unendlich Mächtige, der Souveräne, der die ganze Geschichte dieser Menschheit steuert und lenkt und bestimmt und waltet und regiert auf seinem Thron. Du bist herrlich, du bist wunderbar. Du hast es nicht als einen Raub festgehalten, menschengleich zu werden, hier zu uns runterzusteigen in unseren Dreck, in unsere Sünde und uns zu erlösen. Oh Herr, wir sind so dankbar. Und wenn wir das verstehen, in der ganzen Tiefe, wir werden das wahrscheinlich nie ganz in der ganzen Tiefe verstehen können, deine Liebe, deine Gnade, deine unendliche Geduld mit uns, so lass uns in dieser Geduld, in dieser Liebe, in dieser Demut auch miteinander reden und umgehen, wenn es zu Konflikten kommt, damit wir nicht ein schlechtes Zeugnis sind nach draußen in diese Welt, die dein Evangelium so dringend braucht. Danke für diese Gnade, danke auch für dieses Wort. Wir beten diese Dinge in Jesu kostbaren Namen. Amen.
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1: Vielleicht hast du etwas von der Debatte über die Einnahme großer Mengen von Vitaminen mitbekommen, die in der Gesundheitscommunity geführt wird. Manche Leute meinen, dass eine hohe Dosierung von Vitaminen alle möglichen Krankheiten heilt, während Ärzte andererseits davor warnen, die Einnahme von zu vielen Vitaminen könne toxisch sein. Bei dem Wort Gottes dagegen gibt es keine Debatte über eine Megadosis. Wenn du die Schrift zu dir nimmst, kannst du einfach nichts falsch machen. Manchmal möchte ich die Gewohnheiten meiner stillen Zeit etwas verändern und ich gehe in einem rascheren Tempo durch die Bibel als sonst. Ich nehme dann sozusagen eine Megadosis von Gottes Wort ein. Wenn man eine Megadosis der Bibel zu sich nimmt, bekommt man quasi eine Panoramaansicht von Gottes Plan. Man erkennt die Themen, die sich wie rote Fäden vom ersten Buch Mose bis zur Offenbarung hindurchziehen. Man lernt den Gesamtzusammenhang zu verstehen und man fängt an, Jesus auf jeder Seite zu sehen. Es kann auch hilfreich sein, die Bibel langsam zu lesen und über einzelne Verse nachzusinnen. Wenn du jedoch das Gefühl hast, dass du bei deiner stillen Zeit in einer Routine feststeckst, versuch es doch mal mit einer Megadosis von Gottes Wort.
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9. Juli. Und sucht ihr mich, so werdet ihr mich finden. Ja, fragt ihr mit eurem ganzen Herzen nach mir, so werde ich mich von euch finden lassen, spricht der Herr. Jeremia Kapitel 29, Verse 13 und 14. Eine Andacht von Bernd Grünewald. Eine geführte Begegnung. Meine Frau Petra und ich waren auf dem Rückweg von einem Urlaub an der Nordsee. Kurz hinter Bremen bogen wir auf einen Rastplatz ab, um Pause zu machen. Als wir zurück am Auto waren, kam ein Pärchen mit Rucksäcken zielstrebig auf uns zu. Sie suchten eine Mitfahrgelegenheit Richtung Süden. Ich hatte eigentlich keine Lust auf Mitfahrer und wollte lieber meinen schönen Urlaubsgedanken noch ein wenig nachhängen. Doch bevor ich Nein sagen konnte, lud Petra sie auch schon ein, mit uns bis Koblenz zu fahren und verstaute ihr Gepäck im Kofferraum. Das Pärchen war sehr aufgeschlossen und so entstand schnell ein lebhaftes Gespräch. Sie erzählten, dass sie auf der Suche nach der Wahrheit seien und einen tieferen Sinn in ihrem Leben suchten. Sie hatten im esoterischen Bereich schon einiges ausprobiert, aber waren noch nicht am Ende ihrer Suche angelangt. Meine Frau erzählte den beiden dann, dass sie bei überzeugten Christen im Auto saßen, deren Leben der Glaube an Jesus Christus Sinn und Ziel gegeben hat. Es entspann sich ein angeregtes Gespräch. Unsere Mitfahrer wollten so viel wissen und waren wie zwei trockene Schwämme, die alles, was wir sagten, begierig aufsogen. Als wir nach 3,5 Stunden am Ziel waren, staunten wir, wie schnell die Zeit verflogen war. Zum Abschied gaben wir den beiden noch unsere Bibel mit, die wir immer im Auto liegen haben. Für mich war diese Begegnung ein Beleg dafür, dass Gott sich auf irgendeine Weise den Menschen, die ihn ehrlich suchen, zeigt. Er hat unendlich viele Möglichkeiten, uns anzusprechen, sei es durch eine Predigt, diesen Kalender, ein Plakat mit einem Bibelvers oder sogar durch eine unerwartete Begegnung an der Autobahn. Die Frage ist nur, wie wir auf Gottes Reden reagieren. Frage: Wo haben Sie schon Begegnungen gehabt, die eindeutig kein Zufall waren? Tipp: Gott lässt sich finden, wenn man ihn aufrichtig sucht. Bibellese: Apostelgeschichte, Kapitel 16, Verse 8 bis 15. Als sie aber an Mysien vorübergezogen waren, gingen sie nach Troas hinab, und es zeigte sich dem Paulus in der Nacht eine Erscheinung. Ein mazedonischer Mann stand da und bat ihn und sprach: Komm herüber nach Mazedonien und hilf uns. Als er aber die Erscheinung gesehen hatte, suchten wir sogleich nach Mazedonien abzureisen, da wir schlossen, dass Gott uns gerufen habe, ihnen das Evangelium zu verkündigen. Wir fuhren nun von Troas ab und kamen geradewegs nach Samothrake und des folgenden Tages nach Neapolis und von da nach Philippi, das die erste Stadt jenes Teiles von Mazedonien ist, eine Kolonie. In dieser Stadt aber verweilten wir einige Tage, und am Tag des Sabbats gingen wir hinaus vor das Tor an einen Fluss, wo wir eine Gebetsstätte vermuteten. Und wir setzten uns nieder und redeten zu den Frauen, die zusammengekommen waren. Und eine Frau mit Namen Lydia, eine Purpurkrämerin aus der Stadt Thyatira, die Gott anbetete, hörte zu. Deren Herz öffnete der Herr, dass sie Acht gab auf das, was von Paulus geredet wurde. Als sie aber getauft worden war und ihr Haus, bat sie und sagte: Wenn ihr urteilt, dass ich an den Herrn gläubig sei, so kehrt in mein Haus ein und bleibt. Und sie nötigte uns.

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denn das Wort Gottes ist lebendig und wirksam. In der Hoffnung für alle und NGÜ heißt das Wort Gottes ist voller Leben und Kraft. Und dann heißt es weiter, und es ist schärfer als jedes zweischneidige Schwert. Und es dringt durch, bis es scheidet sowohl Seele als auch Geist, sowohl Mark als auch Bein. Und es ist ein Richter der Gedanken und Gesinnungen des Herzens. Ich möchte heute predigen über die Macht des Wortes. Das Wort Gottes hat die Macht, weil der allmächtige Gott das Wort gebraucht, um zu uns zu reden. Das Wort Gottes ist nicht nur eine Information, die wir bekommen, sondern es ist eine wirksame Kraft. Und die meisten oder viele von uns, die heute hier sitzen, die wissen genau, was ich meine. Sie haben es erfahren, wie das Wort Gottes persönlich einem mächtig gewirkt hat in einem und verändert hat einem. Spurgeon sagt, er hatte viele Bücher in seiner Bibliothek, die waren ihm sehr kostbar und er hat sie mit Vergnügen gelesen. Und später, als er die gelesen hat, dann waren sie eine Enttäuschung für ihn. Er sagte, diese Bücher waren wie Kleider. Damals waren sie gut und vielleicht in Mode und 10 Jahre später war man aus ihnen herausgewachsen oder sie wurden alt und passten nicht mehr. Und er verstand, dass viele Bücher, die er gelesen hat, einfach fehlerhaft waren. Aber das Wort Gottes, das hat zugenommen in seinen Augen. Und er sagte, niemand wächst über die Heilige Schrift hinaus. Das Wort Gottes, je mehr man studiert, das ist wie eine Zwiebel, wie eine Schicht nach der anderen, die geschält wird. Immer tiefer dringt man hinein und immer wieder erkennt man mehrere Wahrheiten und weitere Wahrheiten in den Versen, die man schon so lange kennt und schon so lange gehört hat. Und jedes Mal ist es so, dass man wieder eine Schicht tiefer gräbt und immer wieder merkt, das Wort ist wahr. Es ist wahr und es hat eine Macht. Zunächst möchte ich zeigen, wie das Wort eine Macht hat, wenn Gott spricht. Gott, der Vater, Jesus Christus. Er hat zum Beispiel gesprochen, es werde Licht und es wurde Licht. Also er hat die Schöpfung erschaffen mit dem Wort. Dann hat er die Macht über die Schöpfung mit einem Wort. Er sagte, sei still und der Sturm hörte auf. Markus 4. Gott hat die Kraft, mit einem Wort die Schöpfung zu besänftigen, den Wind zu stillen. Die Macht des Wortes ist auch über die Versuchungen. Und wir werden heute, weil es heute um das Wort geht, um die Macht des Wortes geht, werden wir viele Verse lesen. Aber es geht immer um die Macht des Wortes. Die Macht gegen die Versuchungen. Als Jesus Christus sich hat taufen lassen, und dann wurde er in die Wüste geführt und dann wurde er versucht. In Lukas 4 heißt es, da führte der Teufel ihn auf einen hohen Berg und zeigte ihm alle Reiche der Welt in einem Augenblick. Und der Teufel sprach zu ihm, dir will ich alle diese Macht und die Herrlichkeit geben, denn sie ist mir übergeben und ich gebe sie, wem ich will. Wenn du nun vor mir anbetest, so soll alles dir gehören. Und Jesus antwortete ihm und sprach, weiche von mir, Satan, denn es steht geschrieben, du sollst den Herrn, deinen Gott, anbeten und ihm allein dienen. Jesus Christus nimmt das Wort, er zitiert das und greift damit den Teufel an. Das Wort Gottes hat die Macht gegen die Versuchungen. Soll uns sehr wichtig werden, wenn wir wieder mal in Versuchungen sind, in Anfechtung sind. Das Wort Gottes hat die Macht gegen die Versuchungen. Das Wort Gottes hat die Macht über Dämonen. Jesus Christus sprach und Jesus befahl dem Dämon und er fuhr von ihm aus und der Knabe war gesund von jener Stunde an. Matthäus 17, Vers 18. Das Wort Gottes, wenn Jesus spricht, dann fahren die Dämonen aus. Jesus sprach und die Menschen wurden gesund. Jesus sprach zu ihm, steh auf, nimm deine Liegematte und geh umher. Und sogleich wurde der Mensch gesund, hob seine Liegematte auf und ging umher. In Johannes 5. Ja, sogar noch mehr. Wenn Jesus spricht, dann werden sogar die Toten auferweckt. Und er griff das Mädchen und sagte, Talita Kumi. Das heißt übersetzt, Mädchen, ich sage dir, steh auf. Und sogleich stand das Mädchen auf und ging umher. Markus 4. Wir sehen, wenn Gott spricht, wenn Jesus Christus spricht, dann passiert es. Und nun nimmt Gott diese Worte und packt die schwarz auf weiß auf Papier und gibt sie uns.
Und jetzt merken wir, dass das Buch hier nicht nur ein Buch ist mit Informationen über wunderbare Geschichten, wie Gott das Volk Israel vielleicht aus Ägypten geführt hat. Nein, es hat eine Macht. Es hat eine Wirkung. Und wir merken das in unserem Leben, wenn wir das auf uns wirken lassen. Denn das Wort Gottes ist lebendig und wirksam und schärfer als jedes zweischneidige Schwert. Und es dringt durch. Und es dringt durch. Bis es scheidet sowohl Seele als auch Geist, sowohl Mark als auch Bein. Das heißt, Mark und Bein, das bedeutet so viel wie in das tiefste Innerste greift das Wort Gottes hinein. Es greift durch unser Fleisch hindurch, durch unsere Knochen hindurch, in das Innerste. Es geht durch die Seele hindurch, in den Geist hinein. Und es trennt Seele und Geist. Und das Wort Gottes dringt in unser Verstand hinein und sortiert unsere Gedanken und sagt, schau mal, das ist von Gott und das ist nicht von Gott. Und er ist ein Richter der Gedanken und Gesinnungen des Herzens. Wie gewaltig ist das Wort? Nun, unser Ich, unsere Persönlichkeit, die sitzt in der Seele. Unser Geist ist normalerweise tot oder schlafend, bis wir wiedergeboren werden, bis wir uns bekehren. Und dann ist der Geist wach. Und jetzt ist der Geist da, der wächst, unser Geist wächst und plötzlich ist eine Konkurrenz da. Es sind verschiedene Gesinnungen in unserem Herzen da, bei wiedergeborenen Kindern. Und manchmal können wir nicht unterscheiden, was ist von Gott, was ist nicht. Was ist der Wille Gottes? Und was ist der Wille, was ist mein Wille? Und das Wort Gottes ist ein Trend, Seele und Geist. Er trennt das, was ich will und trennt, was Gott will. Und plötzlich merken wir durch das Lesen des Wortes Gottes, so ist das. Ich war mir sicher, dass Gott das will. Aber nein, das Wort Gottes sagt, pass auf, ich prüfe für dich und werde dich erforschen und werde dir sortieren, werde dir zeigen, das ist nicht so. Da hat der Teufel dich ganz schön in den Finger gewickelt. Denn der Teufel greift uns ganz besonders auf unserem Schlachtfeld ein, das ist unser Verstand. Der Teufel kann zwar nicht unsere Gedanken lesen, aber er kann unsere Gedanken beeinflussen. Und das ist ein Kampffeld, ein Schlachtfeld, wo er immer wieder uns Gedanken schenkt. Und wir wissen sehr gut, wenn die Gedanken sind, geh und stehle was, dann wissen wir ganz genau, nein, das darf ich nicht, das ist böse. Nein, der Teufel ist ja so raffiniert, er kommt ja wie ein Engel des Lichts. Und manchmal sind die Gedanken so gut, manchmal sind die auch so humanistisch, so liebevoll. Und doch merken wir, so falsch, wenn sie gegen das Wort Gottes gehen. Denn liebevoll ist es nicht, eine Frau eines anderen zu lieben. Denn liebevoll ist es nicht, eine Sünde zu lieben. Sogar Liebe kann der Teufel verdrehen. Und so sortiert das Wort Gottes und zeigt, pass auf, das ist richtig und das ist falsch. Und er sortiert unsere Gedanken und stellt das zurecht. Er sortiert unsere Gefühlswelt und stellt sie zurecht. Und zeigt wo der Zorn vielleicht richtig ist. Ein Zorn gegen die Sünde. Und zeigt, wo der Zorn falsch ist. Seid langsam zum Zorn, heißt es in Jakobusbrief. Und das Wort Gottes hat diese Wirkung auf uns. Er sortiert uns, er sortiert unsere Gefühlswelt, er sortiert unsere Absicht, unsere Ziele und unseren Verstand. Diese Wirkung hat das Wort Gottes auf uns. Deswegen ist es so wichtig, dass wir unsere Gedanken immer wieder filtern lassen, immer wieder reinwaschen durch das Wort Gottes. Deswegen ist es so wichtig, dass wir uns Zeit nehmen für die stille Zeit. Und ich spreche nicht davon, nur einen Vers zu lesen. Ich spreche auch nicht davon, 10, 15 Minuten kurzen Abschnitt zu lesen, zu beten. Ich spreche davon, sich wirklich von Gott reinigen zu lassen. Setz dich täglich dem Wort Gottes aus. Lege dich täglich unter das Messer und lass dich vom Wort Gottes beschneiden. Diese wilden Zweige der Sünde, die müssen abgeschnitten werden, damit du gereinigt wirst vom Wort Gottes. Das Wort Gottes hat die Kraft und hat die Macht. Das Wort Gottes hat die Macht, uns von Sünde zu überführen. Denn menschlich gesehen, und jetzt kommen wir, jetzt merken wir, wie zweischneidig das Schwert ist. Das ist heftig. Ich werde einige Verse gleich zitieren und wir werden merken, als Prediger würde ich manche Aussagen nicht wagen, so zu sagen. Weil es manchmal so in dieser toleranten Welt des 21. Jahrhunderts ist das so radikal, so fundamentalistisch, so angriffslustig. Aber das Wort Gottes ist hier ein zweischneidiges Schwert. Und es sagt ganz klar, wir müssen da drunter.
Denn das Wort Gottes offenbart ist eine Erkenntnis der Sünde, Römer 3, Vers 20. Und durch das Lesen offenbart sich, wo Sünde da ist in unserem Herzen, sonst erkennen wir das oft gar nicht. Denn die Menschen sind heutzutage so, wir wollen bloß nicht anecken lassen, leben und leben lassen, in Frieden. Und damit sind wir zufrieden. Du lässt mich leben, ich lasse dich leben und dann haben wir Frieden miteinander. Mark Twain, ein Schriftsteller, der von 1835 bis 1910 lebte, begegnete einen Mann, und der sich über die Bibel beklagte. Er sagte, in der Bibel sind so viele Verse, die ich nicht verstehe. Die sind so schwer zu verstehen und ich ärgere mich darüber. Und der Mark Twain hörte ihm zu und dann antwortete er ihm, sagt, naja, sagt er, ich ärgere mich eigentlich nicht über die Verse, die ich nicht verstehe, sondern mich beunruhigen vielmehr die Verse, die ich verstehe. Denn sie sind wie ein Schwert, wie ein Pfeil, was mich trifft. Und das merken wir an diesem 34-jährigen Mann, der vor einigen Jahren in Bielefeld, der sich die Polizei stellte. Und er stellte sich der Polizei und sagte, vor 10 Jahren hat er eine Sparkasse überfallen, Ostwestfalen-Sparkasse. Und er berichtete. Und es ging noch nicht mal darum, dass er dachte, dass das Verbrechen war abgelaufen oder verjährt. Es war es nämlich nicht. Aber es lag daran, dass er die Bibel angefangen hatte zu lesen. Und er hatte ein dermaßen schlechtes Gewissen bekommen, er konnte nicht anders. Er musste zur Polizei gehen und das Verbrechen gestehen. Er konnte einfach nicht anders. Vielleicht kennst du diese Erfahrung. Ich kenne die sehr gut. Ich kenne die sehr gut. Ich habe Gott damals angefleht, weil es nur noch einige Monate waren, bis mein Verbrechen verjährt wäre, also Versicherungsbetrug. Und Gott wollte das nicht zulassen. Ich musste vorher hin, bevor es verjährt war. Die Macht, das Wort Gottes hat die Macht, ein Urteil über dich zu sprechen, dass du in die Hölle kommst. Und Bradford, das war ein bekannter amerikanischer Biograf, der das Leben vieler bekannter Persönlichkeiten untersuchte, er sagte, ich lese das Neue Testament deshalb nicht, weil ich mir fürchte, dass es in mir einen Sturm von Furcht und Selbstvorwürfen und Zweifel und Angst geben wird, dass ich den falschen Weg gewählt habe. Und er wollte das nicht. Er wollte nicht entlarvt werden, dass er vielleicht auf dem falschen Weg sich befindet. Die Furcht, mit Versagen, Schuld und Sünde konfrontiert zu werden, ist wohl kein vernünftiger Grund, die Bibel nicht zu lesen. Es ist genauso irrational, als wenn sich jemand weigert, zum Arzt zu gehen, weil der Arzt vielleicht sagen könnte, du hast die und die Krankheit. Also man nennt das auch Vogel-Strauß-Prinzip, Kopf in den Sand und so weiß ich nicht, was auf mich zukommt. Die Bibel ist ein Buch, was es offenbart, wie es um uns steht. Und das ist so knallhart in seinem Urteil. Ich möchte nur einige Verse gleich lesen. Das ist so hart, dass wir als Menschen das eigentlich, wenn wir ein bisschen mehr Menschenfurcht hätten, würden wir das hier nicht von der Kanzel sagen. Aber Gott möchte, dass wir nicht Menschenfurcht haben. Gott möchte, dass wir Gottesfurcht haben und die Menschen lieben. Und deswegen möchte Gott, dass wir als Prediger hier auf der Kanzel das Wort Gottes unverfälscht nehmen. Wir sollen das Wort Gottes, dieses Schwert, aus der Scheide ziehen und die Sünde besiegen, die Sünde angreifen. Darum geht es. Römer 3, Vers 10 heißt es, es ist keiner gerecht, auch nicht einer. Wir sollen Folgendes verkündigen hier von der Kanzel, dass jeder einzelne Mensch verloren geht, der nicht bekehrt und wiedergeboren ist, der nicht an Jesus Christus glaubt. Und dann heißt es in Offenbarung 21, die Feiglinge aber und die Ungläubigen und mit Gräueln befleckten und Mörder und Unzüchtigen und Zauberer und Götzendiener und alle Lügner, ihr Teil wird in dem See sein, der von Feuer und Schwefel brennt. Der ist der zweite Tod. Oh, in unserem humanistischen Denken, in unserer zwischenmenschlichen Liebe, würden wir nicht so hart vorgehen und sagen, jeder Lügner und jeder Unzüchtiger kommt in die Hölle. Dort, wo und er wird ewig brennen. Aber die Bibel ist so deutlich. Er sagt sogar, die Feiglinge kommen in die Hölle. So deutlich ist die Bibel. Und dann sagt die Bibel noch so harte Worte wie, wer mich aber verleugnet vor den Menschen, den werde ich auch verleugnen vor meinem Vater im Himmel. Aber ich bin doch schwach. Jesus weiß doch, wie schwach ich bin. Ich kann nicht. Und wie oft geht es uns so, dass wir einfach unseren Mund halten und nicht sagen, nicht bekennen, dass wir Kinder Gottes sind. Denn wir wollen ja nicht angegriffen werden.
Und dann kommt dieses Urteil, wo Jesus sagt, wenn du dich nicht bekennst zu mir, werde ich mich später zu dir auch nicht bekennen. Punkt. Ich lasse es einfach so stehen. Es heißt weiter in 1. Johannes 4,20, wer den Bruder nicht liebt, der liebt mich nicht. Jesus sagt, du kannst nicht einfach sagen, ich liebe Gott und du liebst nicht den Bruder, der neben dir sitzt oder die eine Reihe vor dir oder hinter dir sitzt. Das funktioniert nicht. Dann bist du nicht gerettet. Ich liebe Gott und hasse doch seinen Bruder, so ist er ein Lügner. Und wir wissen, Lügner kommen nicht in den Himmel. Sie kommen in die Hölle. 1. Johannes 4, Vers 20. Und dann ist es manchmal ganz schlimm, was uns Menschen passiert. Und ich staune über Menschen, die die Kraft bekommen, ganz schlimme Sünden zu vergeben. Aber die Bibel ist auch hier so deutlich. Sie sagt, wer nicht vergibt, dem wird nicht vergeben werden. Denn wenn ihr den Menschen ihre Verfehlungen vergebt, so wird euer himmlischer Vater euch auch vergeben. Wenn ihr aber den Menschen ihre Verfehlungen nicht vergebt, so wird auch euer Vater eure Verfehlungen auch nicht vergeben. Und wie gerne möchte man es jetzt etwas, eine Ausnahme jetzt einbauen und sagen, na ja, in diesem Fall brauchst du vielleicht nicht vergeben und man ist so schnell geneigt, das Ganze zu entschärfen, aber Gott will, dass wir das nicht entschärfen. Gott will, dass wir das zweischneidige Schwert zücken und dass das zweischneidige Schwert zum Einsatz kommt. Warum? Denn es geht um die Ewigkeit, es geht um das ewige Leben. Ich bin ja jemand, der sehr beeindruckt ist davon, einfach das Wort Gottes zu lesen. Ich habe schon so manchmal gesagt, wenn ein Prediger gesagt hat, ich weiß nicht, worüber ich predigen soll und ich finde kein Wort, habe ich gesagt, naja, wenn du nur das Wort Gottes liest, dann ist auch gut. Viel mehr brauchen wir nicht. Denn das Wort Gottes hat die Kraft. Ich möchte mit uns kurz reinnehmen aus Nehemia Kapitel 8 und einfach zeigen, was es für eine Wirkung hat, das Wort Gottes nicht nur 5 Minuten morgens zu lesen, zwischen Kaffee und Brötchen, sondern wenn wir halbe Stunde lesen, Stunde lesen oder vielleicht mehrere Stunden lesen. Es hat eine Kraft. Es hat eine Wirkung. Das Wort Gottes kommt nicht leer zurück. Ich möchte, dass wir es einfach verstehen, was es für eine Wirkung hat. Nehemia Kapitel 8. Denn das Wort Gottes hat die Macht, zur Buße zu führen. Nicht die rhetorischen Reden eines Predigers. Nicht die überredende Kunst. Nein, es geht um das Wort. Ich lese ab Vers 1. Und als der 7. Monat nahte und die Kinder Israels in ihren Städten waren, da versammelte sich das ganze Volk wie ein Mann auf dem Platz vor dem Wassertor und sie sprachen zu Esra, dem Schriftgelehrten, dass er das Buch des Gesetzes Moses holen solle, das der Herr Israel geboten hatte. Und Esra, der Priester, brachte das Gesetz vor die Gemeinde, vor die Männer und Frauen und alle, die Verständnis hatten, um zuzuhören, am 1. Tag des 7. Monats. Und als er daraus vor auf dem Platz vor dem Wassertor ist, vom hellen Morgen bis zum Mittag, vor den Männern und Frauen und allen, die es verstehen konnten, und er las es vom Morgen bis Mittag. Und die Ohren des ganzen Volkes waren auf das Buch des Gesetzes gerichtet. Esra aber, der Schriftgelehrte, stand auf einer hölzernen Kanzel, die man zu diesem Zweck errichtet hatte, und neben ihm standen Mattitja, Schema, Anaja, Uriah, Hilkia und Maaseia, zu einer rechten und zu seiner linken Pedaja, Misael, Malkia, Hashum, Hasbadana, Zacharia und Meshulam. Und Esra öffnete das Buch vor den Augen des ganzen Volkes, denn er stand höher als das ganze Volk, und als er es öffnete, stand das ganze Volk auf. Und Esra pries den Herrn, den großen Gott. Und das ganze Volk antwortete mit aufgehobenen Händen, Amen, Amen. Wäre es möglich, wenn wir vielleicht auch kurz dazu aufstehen. Ich lese ab Vers 5. Und Esra öffnete das Buch vor den Augen des ganzen Volkes, denn er stand höher als das ganze Volk. Und als er öffnete, stand das ganze Volk auf. Und Esra pries den Herrn, den großen Gott. Und das ganze Volk antwortete mit aufgehobenen Händen, Amen, Amen. Und sie verneigten sich und beteten den Herrn an, das Angesicht zur Erde gewandt. Und Jeschua, Baini, Serebia, Jamin, Akub, Sabitai, Hodia, Maaseia, Kalita, Azaria, Josabat, Hanan, Pelaya, die Leviten, erklärten dem Volk das Gesetz.
während das Volk an seinem Platz blieb. Und sie lasen aus dem Buch des Gesetzes Gottes deutlich vor und erklärten den Sinn, so dass man das Gelesene verstand. Und Nehemia, das ist der Statthalter, und Esra, der Priester, der Schriftgelehrte und die Leviten, die das Volk lehrten, sprachen zu dem ganzen Volk: Dieser Tag ist dem Herrn, eurem Gott, heilig. Darum seid nicht traurig und weint nicht. Denn das ganze Volk weinte, als sie die Worte des Gesetzes hörten. Und noch drei Verse aus Kapitel 9. Aber am 24. Tag dieses Monats kamen die Kinder Israels zusammen und erfassten, in Sacktuch gekleidet und mit Erde auf ihren Häuptern. Und der Same Israels sonderte sich von allen Kindern der Fremden ab. Und sie traten hin und bekannten ihre Sünden und die Missetaten ihrer Väter. Und sie standen auf an ihrem Platz und man las im Buch des Gesetzes des Herrn ihres Gottes während eines Viertel des Tages. Und sie bekannten ihre Sünden und warfen sich nieder vor dem Herrn, ihrem Gott, während eines anderen Viertel des Tages. Danke, lass uns hinsetzen. Nun, wir sehen, was passiert, und sie lassen ein Viertel des Tages, nochmal ein Viertel des Tages, und wir werden gleich 11:30 haben, in ein paar Minuten, und hoffentlich ist der Prediger endlich mal zu Ende, dass wir nach Hause gehen können, Mittagessen. Wir können es oft nicht erwarten, noch etwas länger vom Wort Gottes zu hören. Aber das Wort Gottes ist so kostbar, so wunderbar. Wir merken, das Wort Gottes hat die Kraft, Menschen zum Glauben zu führen. Römer 10, Vers 17 heißt es: Der Glaube kommt aus der Predigt und die Predigt aber durch Gottes Wort. Der Glaube kommt durch die Predigt. Darf ich mal kurz eine Umfrage machen? Ich würde mal ganz kurz wissen wollen, ob dieser Vers stimmt. Ich möchte folgende Frage stellen. Wer hat sich durch das Wort Gottes bekehrt? Zum Beispiel beim Lesen der Bibel oder durch eine Predigt oder bei einer Evangelisation oder auch bei einem gesungenen Wort Gottes. Darf ich da mal um Handzeichen bitten? Wer hat sich da bekehrt? Und jetzt schaut euch mal kurz um, nach rechts, nach links. Schaut euch, bitte einmal kurz noch die Hände hochhalten. Und jetzt schaut euch mal kurz um, wie viele der Hände das sind. Das Wort ist wahr. Das Wort hat die Macht. Keine überredende Kunst des Menschen. Und deswegen ist es so wichtig, Bibeln zu verteilen, zum Beispiel. Ich finde das so gut bei den Starteinsätzen, was unsere Geschwister machen. Sie verteilen Traktate und das ist gut. Aber noch besser ist, die Bibel zu verteilen. Da ruft jemand an bei einem Bruder und sagt: Ich bin Markus. Vielleicht kennen wir uns gar nicht. Wir kennen uns noch aus der Fachoberschule. Und dieser Bruder versucht sich zu erinnern, wer das denn war. Und dann sagt dieser Markus am Telefon: Ja, sagt er, bei mir im Keller stand Wasser und ich musste einiges aussortieren und es war einiges verfault und von Schimmel befallen und so weiter. Und er hat ganz viel und Mäuse waren dort und haben viele Bücher zerknabbert und kaputt gemacht. Und er hat sehr viel ausräumen müssen. Und er sagt letztendlich, hat er alle Bücher weggeworfen, außer einem einzigen Buch, die Bibel. Die war vollständig heilig geblieben. Und naja, fragte der, was er denn damit sagen möchte. Er sagte, eigentlich geht es noch nicht mal sehr, sehr darum, dass dieses Zeugnis, sondern es geht noch viel mehr darum, dass ich angefangen habe, in der Bibel zu lesen. Vielleicht kannst du dich gar nicht mehr erinnern, aber du hast mir diese Bibel vor 10 Jahren geschenkt. 10 Jahre hatte ich die nicht angefasst. Jetzt hat er die angefasst, weil es das einzige Buch war, was überlebt hatte. Und er fing an zu lesen, sagt, und ich habe so viele Fragen. Wenn wir Bibeln verteilen, dann sollen wir nicht entmutigt sein, wenn die Bibel nicht sofort gelesen wird. Die meisten Menschen haben eine Ehrfurcht, das Wort Gottes in den Mülleimer zu werfen. Sie würden ein Traktat wegwerfen, die Bibel nicht. Sie stellen es oft hin. Ne, Marcel, war es bei dir nicht auch so? Man stellt die Bibel hin, man liest die nach, die kommt dann nachher. Das Wort Gottes hat Macht. Das Wort Gottes hat Macht zu retten. In Matthäus 9 heißt es, Jesus sagt: Sei getrost, mein Sohn, deine Sünden sind dir vergeben. Jesus spricht und die Sünden sind vergeben. Alles, was mir mein Vater gibt, wird zu mir kommen und wer zu mir kommt, den werde ich nicht hinausstoßen. Das sagt das wunderbare Wort Gottes. Und wenn wir aber unsere Sünden bekennen, so ist er treu und gerecht, dass er uns die Sünden vergibt und uns reinigt von aller Ungerechtigkeit. So ist das Wort Gottes. So ist die Bibel. Die Bibel ist so deutlich. Sie sagt, wenn du die Sünden bekennst, so sind dir die Sünden vergeben. Genauso hart, wie wir vorhin die Bibel gehört haben, das Urteil über deine Verlorenheit
genauso barmherzig und gnädig ist sie an dieser Stelle. Die sagt ganz klar, wenn du um Vergebung gebeten hast, dann sind dir deine Sünden vergeben. Und sie sagt Folgendes. Das Wort Gottes ist nicht nur ein zweischneidiges Schwert. Wir haben vorhin gelesen, Hebräer 4, Vers 12. Das Wort Gottes ist lebendig. Das Wort Gottes ist lebendig, weil das Wort Gottes das Leben ist. Jesus Christus, heißt in Johannes 1, Jesus ist das Wort. Und Jesus ist das Leben, Johannes 14, 6. Und so merken wir, wenn wir das Wort Gottes predigen und Jesus aufnehmen, so merken wir, er erweckt uns zum Leben, zum ewigen Leben. Nun, das Wort Gottes ist aber auch sehr deutlich. Und wir sind ja als Christen aufgerufen, tolerant zu sein, Menschen zu lieben, Menschen zu akzeptieren, Menschen wertzuschätzen. Aber an einer Stelle, sagt die Bibel, sind wir völlig intolerant. Wir akzeptieren 0,0 andere Religionen. Wir sind da völlig intolerant. Und ich spreche jetzt nicht von dem mennonitischen Glauben. Ich spreche von dem Evangelium. Wir glauben, dass es nur einen einzigen Weg der Rettung gibt. Jesus Christus. Johannes 14, Vers 6. Ich bin die Wahrheit, der Weg, die Wahrheit und das Leben. Niemand kommt zum Vater als nur durch mich. Und so glauben wir und wir sind überzeugt, dass jede andere Religion, jeder andere Glaube eine Irrlehre ist. Es gibt nur einen wahren Glauben, nur eine wahre Evangelium, der Glaube an Jesus Christus. Denn wer an den Sohn glaubt, der hat das ewige Leben. Und wer an den Sohn nicht glaubt, über den bleibt der Zorn Gottes. Johannes 3, Vers 36. Deswegen ist es so wichtig, Geschwister, dass wir für unsere Prediger beten und für unsere Evangelisten beten, in diesem Fall jetzt Paul Koch. Wir brauchen euer Gebet als Prediger. Wir brauchen das Gebet, dass wir nicht menschliche Weisheit verkündigen, nicht überredende Kunst, sondern das Wort Gottes. Es heißt nämlich in 1. Korinther 2, Vers 4, und meine Rede und meine Verkündigung bestand nicht in überredenden Worten menschlicher Weisheit, sondern in Erweisung des Geistes und der Kraft, damit euer Glaube nicht auf Menschenweisheit beruhe, sondern auf Gottes Kraft. Nicht die Rhetorik, sondern das Wort Gottes hat diese Kraft. Und es ist so wichtig, dass wir das Wort Gottes nicht stumpf machen. Wir haben jetzt dieses Werkzeug bekommen, wir haben eine Waffe bekommen. Das ist mehr als Dynamit, ein zweischneidiges Schwert. Das ist eine Waffe gegen die Sünde, um das Böse zu bekämpfen. Und wir sollen diese Waffe herausziehen aus der Scheide. Wir sollen sie einsetzen, die Sünden aufdecken. Wir sollen diese Waffe nicht stumpf machen. Wir sollen das Wort Gottes nicht verwässern, sondern wir haben die Pflicht als Prediger, das Wort Gottes interessant zu gestalten, spannend zu gestalten, damit jeder Einzelne sieht, das Wort Gottes, das hat eine Wirkung auf mich gehabt. Das beeinflusst mich. Lass uns für die Prediger beten. Lass uns für uns, betet bitte für uns. Wir brauchen das wirklich. Es ist sehr wichtig für uns. Nun, das Wort Gottes hat die Macht, und dir Gewissheit zu geben, ob du gerettet bist. Jetzt kommen ein paar Trösten. Und das ist so wichtig, dass das Wort Gottes ein zweischneidiges Schwert ist, aber es ist auch lebendig und es ist wirksam. Und es ist so, dass dieses Schwert nicht nur verletzt und Sünde abschneidet, sondern es ist ein Wort Gottes, was heilt. Und es ist so gut, dass es uns heilt. Es heißt in 1. Johannes 3, Vers 6, wer in ihm bleibt, der sündigt nicht, und wer sündigt, der hat ihn nicht gesehen und nicht erkannt. Und es heißt nämlich, so gibt es keine Verdammnis mehr für die, welche in Christus Jesus sind, die nicht gemäß dem Fleisch wandeln, sondern gemäß dem Geist. Denn Römer 8, 1, denn alle, die durch den Geist Gottes geleitet werden, die sind Söhne Gottes. Und so kannst du prüfen, ob du bekehrt und wiedergeboren bist, ob du gerettet bist. Du kannst prüfen, ob der Geist Gottes in dir wirkt, ob du vom Geist Gottes geleitet wirst, ob du ein Verlangen hast, das Wort Gottes zu lesen, ob du Verlangen hast, zu beten, ob du Verlangen hast, den Willen hast, nicht zu sündigen, Verlangen hast, heilig zu leben. Das sind Zeichen, dass der Heilige Geist in dir wirkt. Denn wer gestorben ist, der ist von der Sünde freigesprochen. Und du kannst dich prüfen, bist du gestorben? Denn wenn du gestorben bist, wenn dein Ich gestorben ist, dann bist du am Leben, dann wirst du mit Christus leben. So gibt uns das Wort Gottes klare Kriterien, wo du prüfen kannst, bist du gerettet oder nicht. Aber das Wort Gottes gibt uns auch Trost.
Es heißt, es gibt diese nur einige wunderbare Verse, möchte ich hier weitergeben, wie zum Beispiel Johannes 10, 29. Mein Vater, der sie mir gegeben hat, ist größer als alle und niemand kann sie aus der Hand meines Vaters reißen. Oder Römer 8. Denn ich bin gewiss, dass weder Tod noch Leben, weder Engel noch Fürstentümer noch Gewalten, weder Gegenwärtiges noch Zukünftiges, weder Hohes noch Tiefes, noch irgendein anderes Geschöpf uns zu scheiden vermag von der Liebe Gottes, die in Christus Jesus ist, unserem Herrn. Ich möchte kurz zusammenfassen. Mir war sehr wichtig, heute zu zeigen, dass das Wort Gottes Macht hat und Kraft hat. Und mir war wichtig, euch zu bitten, dass ihr für uns, für die Prediger betet und dass wir gemeinsam für die Prediger, für die Evangelisten beten, besonders jetzt für die Evangelisation, dass wir das Wort Gottes predigen, das Wort Gottes predigen, dass wir das Wort Gottes nicht stumpf machen. Für uns alle war mir wichtig, dass wir mitnehmen, wie wichtig die stille Zeit ist, wie wichtig das Bibelstudium ist, das persönliche Bibelstudium. Das ist so extrem gut für uns, so heilsam, so heiligend, so reinigend, so kräftemachend, so ermutigend. Ich möchte uns das einfach mitgeben, wie wunderbar das ist. Und ich möchte uns ermutigen, nicht nur Traktate zu verteilen und Einladungen zur Evangelisation, sondern auch Bibeln zu verteilen, vielleicht Neue Testamente zu verteilen, vielleicht auch nur ein einzelnes Evangelium zu verteilen, so kleine Büchlein. Das Wort Gottes ist lebendig und kräftig und es hat Macht und es ist die Macht. Unterwegs nach Paris entwickelt sich zwischen dem gottesfürchtigen César Malan und einem anderen Mitreisenden ein Gespräch. Und sie stritten über das Wort Gottes. Und jedes Mal, wenn dieser Gast diesem Malan was sagte, dann antwortete der Malan, der kannte sich gut aus mit dem Wort Gottes, er antwortete immer nur mit dem Vers, mit dem Bibelvers. Er argumentierte nicht, er stritt nicht, sondern er gab immer nur Verse zurück. Und irgendwann war dieser andere Gast so aufgeregt und sagte, verstehen Sie denn nicht? Ich glaube nicht an die Bibel. Das bringt mir nichts, dass Sie immer wieder mit den Bibelversen mir antworten. Und dann antwortete der Malan mit Johannes 8, 24, wenn ihr nicht glaubt, dass ich es bin, so werdet ihr in euren Sünden sterben. Und so endete das Gespräch und sie gingen auseinander. Und einige Jahre später bekam dieser Malan einen Brief von diesem Gast, von diesem, mit dem sie zusammen in Zug gefahren ist, nach Paris. Sie haben das Schwert des Geistes genommen, das mir einen Stich nach dem anderen versetzte. Jedes Mal, wenn ich meinte, die Schläge abzuwehren und sie zu zwingen, ihre eigenen Waffen statt des göttlichen Schwertes zu gebrauchen, haben sie mir einen neuen Stich versetzt. Sie ließ mich fühlen, dass ich nicht gegen sie, sondern gegen Gott kämpfte. Malan. Malan erinnerte sich an das Gespräch auf jener Reise zurück und dankte Gott dafür. Das Schwert des Geistes hatte sein Werk getan. Denn das Wort Gottes ist lebendig und wirksam und schärfer als jedes zweischneidige Schwert. Und es dringt durch, bis es scheidet sowohl Seele als auch Geist, sowohl Mark als auch Bein. Und es ist ein Richter der Gedanken und Gesinnungen des Herzens. Amen.

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0: das Thema verloren durch Bitterkeit. Ich würde sagen, eines der schwersten Abende, würde ich sagen, von dieser Reihe, wo wir versuchen zu verstehen, was für eine Verlorenheit das ist. Ich habe die heutige Geschichte aus der Bibel, und zwar geht es darum, um den Namen Mara. Mara bedeutet hebräisch Bitterkeit. Und zwar geht es da um die Geschichte des Volkes Israel, als sie gerade aus Ägypten ausgezogen sind und dann durch dieses Wasser dort gerettet wurden, trockenen Fußes. Und dann die erste Schwierigkeit in der Wüste kommt, dass sie alle durstig sind. Und das Wichtigste in der Wüste ist Wasser. Und dann kommen sie an eine Quelle und diese Quelle, die hat Wasser. Und alle sind so froh, dass sie jetzt diese Quelle haben und probieren sie das Wasser und dieses Wasser ist aber bitter. Und dann wird diese Quelle Mara genannt. Und es ist interessant, finde ich, was kennzeichnet so ein bisschen auch diese Verlorenheit. Von außen ist das wie ein Leben. Das Wasser ist lebendig, in der Wüste ist das Schönste, was einem passieren kann, ist Wasser. Und dennoch ist dieses Wasser bitter. Das heißt, wenn man es probiert, ist es eigentlich tödlich. Ist es absolut ungenießbar. Ich möchte mit euch eine Information über die Verlorenheit weitergeben. Und zwar sagt die Bibel, dass wir Menschen sündig sind und Gott heilig ist. Das bedeutet, zwischen uns Menschen und Gott gibt es eine große Kluft. Und diese Kluft nennt die Bibel Sünde. Sünde sind also nicht, ich darf nicht stehlen, ich darf nicht Taten machen. Also wie wir sehr oft sagen, Sünde ist irgendwie Lüge oder natürlich sind das auch Sünden, aber im eigentlichen, ursprünglichen Sinn ist Sünde Trennung von Gott, getrennt sein von Gott. Wir sind verloren auf der einen Seite und zwischen uns und Gott gibt es eine ganz, ganz große Kluft. Und jetzt probiert der Mensch natürlich mit verschiedenen Dingen diese Kluft zu überwinden, indem er ja zur Kirche geht, indem er etwas Gutes tut, indem er spendet, indem er ein moralisches Leben führt, aber er schafft es nie, diese Kluft zu überwinden. Und deshalb verkündigen wir Jesus Christus, der gekommen ist in diese Welt. Jesus Christus ist gekommen und er ist gestorben am Kreuz von Golgatha. Das ist der Weg aus unserer Verlorenheit zu Gott, der heilig ist. Und wie finde ich diesen Weg, indem ich Jesus Christus annehme, indem ich Jesus Christus meine Schuld bekenne und indem ich ihn einlade, in mein Leben zu kommen. Wir nennen das Bekehrung. Und wenn der Mensch das getan hat, kommt Jesus in sein Herz und er wird ein Kind Gottes. Und das Wichtige ist, diese Entscheidung für Jesus Christus kann man nur zu Lebzeiten treffen. Nach dem Tod im ewigen Leben gibt es nur zwei Aufenthaltsorte für die Menschen, für die Geretteten, den Himmel und für die Verlorenen, die Hölle. Soweit diese Information, die wir jeden Abend auch vorab geben, um zu zeigen, um welche Verlorenheit es geht. Und dennoch werden wir heute Abend eine spezielle Verlorenheit im Blick haben. Lukas 15 versuchen wir in diesen 4 Tagen durchzupredigen. Und ich möchte die Bibelstelle lesen. Ab dem Vers 25 bis 32. Lukas 15, 25 bis 32. Aber sein älterer Sohn war auf dem Feld, und als er heimkam und sich dem Haus näherte, hörte er Musik und Tanz. Und er rief einen der Knechte herbei und erkundigte sich, was das sei. Der sprach zu ihm, dein Bruder ist gekommen und dein Vater hat das gemästete Kalb geschlachtet, weil er ihn gesund wiedererhalten hat. Da wurde er zornig und wollte nicht hineingehen. Sein Vater nun ging hinaus und redete zu ihm. Er aber antwortete und sprach zum Vater, siehe, so viele Jahre diene ich dir und habe nie dein Gebot übertreten und mir hast du nie einen Bock gegeben, damit ich mit meinen Freunden fröhlich sein kann. Nun aber, da dieser dein Sohn gekommen ist, der dein Gut mit den Huren vergeudet hat, hast du für ihn das gemästete Kalb geschlachtet. Er aber sprach zu ihm, mein Sohn, du bist alle Zeit bei mir und alles, was mein ist, das ist dein. Du solltest aber fröhlich sein und dich freuen, denn dieser dein Bruder war tot und ist wieder lebendig geworden und er war verloren und ist wieder gefunden worden. Soweit diese Bibelstelle. Ich greife dieses dritte Gleichnis etwas vor. Also wir werden uns morgen dann mit dem jüngeren Sohn beschäftigen. Aber heute wollen wir uns mit dem älteren Sohn oder dem älteren Bruder beschäftigen. Heute, denke ich, ist die schwierigste Verlorenheit. Diese Verlorenheit, über die wir heute reden, ist fast nicht greifbar. Diese Verlorenheit lenkt den Scheinwerfer nämlich direkt in die Religionen, in die Gemeinden. Das ist eine Verlorenheit, die geht mitten durch die Gemeinde Jesu. Und das macht diese Verlorenheit, über die wir heute reden, so gefährlich und auch so schwierig, sie zu benennen. Lukas 15 begann ja damit, dass die Pharisäer und Schriftgelehrten Jesus angegriffen haben, weil er Gemeinschaft mit Zöllnern und mit Sündern hatte. Nun versucht Jesus ihnen zu erklären, warum er gekommen ist. Und er sagt, ich bin gekommen, Verlorene zu suchen und zu retten, wie wir das auch am Anfang gehört haben. Und dann fängt er an, diese Gleichnisse ihnen zu erklären. Verloren wie ein Schaf in Ablenkungen. Verloren wie eine Drachme, die in Verletzungen irgendwo in eine Ritze gefallen ist. Und wir werden morgen über Verlorenheit in Selbstfindung nachdenken. Aber dann dreht Jesus den Spieß um und zeigt plötzlich auf die Pharisäer und Schriftgelehrten und er sagt, und ihr seid auch Verlorene. Und damit hatten sie überhaupt nicht gerechnet. Wie bitte? Wir sind doch die Vertreter von Gott hier auf Erden. Jesus dreht in und sagt zu den Religiösen, zu den Gläubigen, und deshalb ist dieser Abend heute an uns Gläubige gerichtet. Ihr seid auch Verlorene. Und diese Situation, es ist ja schon bezeichnend, liebe Zuschauer und liebe Zuhörer, ich kenne nur ein Gleichnis über den verlorenen Sohn. Ich weiß, Lukas 15 hat ein Gleichnis vom verlorenen Sohn. Aber es sind zwei Söhne. Das ist ganz interessant. Wir kennen den zweiten irgendwie gar nicht. Er ist eigentlich irgendwie nicht präsent unter uns. Wir kennen den jüngeren Sohn. Ja, den kennen wir. Wir haben ihn als kleine Kinder oft gehört. Aber haben wir auch den älteren Sohn gehört? Wisst ihr, unsere Reise beginnt nämlich auf einem Landgut. Wir sind in der Landwirtschaft. Die Szene ist im Innenhof eines Gutshofs. Die Familie, die wir hier kennenlernen, ist eindeutig wohlhabend. Sie haben Felder, sie haben ein Erbe und sie haben unglaublich viel Land. Es wird von einem gemästeten Kalb berichtet, was die ganze Zeit bereitsteht, um geschlachtet zu werden, wenn es was zu feiern gibt. Darüber besitzt diese Familie auch Sklaven und auch Arbeiter sind aus den Nachbarndörfern eingestellt bei diesem Patriarchen. Und es steht hier, dass dort Brot die Fülle ist. Es werden Ziegen erwähnt. Nun, dass dieser ältere Sohn auf dem Feld gearbeitet hat, ist eher unwahrscheinlich. Wahrscheinlich war er dort auf dem Feld, um die anderen Arbeiter, die dort quasi für diesen Patriarchen gearbeitet haben, einfach zu überwachen. Und so nach dem Ende des Tages kommt er wieder nach Hause. Und als er sich dem Haus nähert, hört er plötzlich Musik. Der Rhythmus ist vom Weiten zu hören und lässt den älteren Sohn erkennen, dass irgendwelche freudige Versammlung da im Gange ist. Ein Durcheinander, eine Fröhlichkeit, eine Begeisterung, wie man das damals so in den Feierlichkeiten des Abends, die Türen und Fenster waren wahrscheinlich offen und deshalb drang es so durch. Draußen im Hof trifft er einige junge Jugendlichen, die da gespielt haben und fragt nach dem Sinn, warum, was ist da los? Und als er die Antwort bekommt, was ist da passiert, was wird gefeiert, das bringt ihn, die Bibel sagt hier, absolut in Rage. Hat der Vater den abtrünnigen Sohn wieder mit Shalom, mit Frieden empfangen, dann haben die beiden sich versöhnt und die Sichtweise von dem Älteren, also von ihm, ist nicht mehr wichtig? Nun, ihr müsst wissen, dass alles, was jetzt noch im Besitz dieser Familie war, gehörte wem? Dem älteren Sohn. Der Jüngere hatte nichts mehr. Alles gehörte dem älteren Sohn. Aber der Vater hatte laut der damaligen Gesetzeslage noch immer das Verwaltungsrecht. Und jetzt wird auf Kosten und Vermögens des älteren Sohns ein kostspieliges Festessen hier gemacht. Warum hat der Vater nicht mit ihm geredet darüber, ob er einverstanden ist, den Sohn wieder aufzunehmen? Und es steht hier in der Bibel, er wollte nicht hineingehen. Nun, ihr müsst wissen, bei so einem Festessen, der ältere Sohn, der spielt die Hauptrolle. wenn so viele Gäste geladen sind, ist der ältere Sohn verantwortlich, dass alles gut ist. Er muss die Gäste bewirten, er bedient sie. Das ist seine Aufgabe. Und er verweigert hier diese Aufgabe. Und eigentlich interessant ist, er verweigert sich nicht nur, sondern er wird richtig zornig über seinen Bruder und über seinen Vater. Und so sitzt er da draußen und wisst ihr, die Souveränität des Patriarchen steht jetzt auf dem Spiel. Alle erwarteten, alle, die dieses Gleichnis lesen, erwarten, dass der Patriarch, also der Vater, jetzt ein Machtwort spricht. Entweder, er hatte zwei Möglichkeiten, entweder er ignoriert den älteren Sohn und bestraft ihn später, oder er geht direkt raus und bestraft den Sohn in der Gegenwart von den ganzen Gästen. Aber der Vater reagiert anders, als die meisten es erwarten. Und als wir gerade vorhin gehört haben in der Einleitung, dass Gott sich aufmacht, uns zu retten, merken wir, der Hirte macht sich auf, das Schaf zu retten. Die Frau macht sich auf und sucht die Drachme. Und hier macht der Vater sich auf, in einer peinlichsten Situation macht er sich auf nach draußen zu seinem Sohn und ihn zu bitten, damit er wieder reinkommt, damit er mitfeiert. Wisst ihr, es ist fast wie ein Schock muss das gewesen sein unter den Gästen im Festsaal, als der Vater so reagiert. Doch wie reagiert der ältere Sohn, als der Vater ihn bittet, reinzukommen? Draußen bekommt der Vater die komplette Verlorenheit dieses älteren Sohns zu spüren. Es folgt eine Beleidigung nach der anderen. Übrigens, wenn ihr die Bibelstelle nochmal lest, liest es zu Hause nochmal. Nicht ein einziges Mal nennt dieser ältere Sohn seinen Bruder Bruder. Guckt mal nach. Er nennt ihn nicht Bruder. Für ihn ist dieser Bruder gestorben. Und deswegen sagt dieser ältere Sohn, dein Sohn zum Vater, nicht mein Bruder. Und übrigens nennt er seinen Vater auch nicht Vater. Solltet ihr darauf achten. Er sagt, du hast das getan und du hast das getan und du hast das nicht getan. Dieser ältere Sohn hat mit zwei Menschen abgeschlossen, mit seinem Vater und mit seinem Bruder. Und das ist eine neue Definition von Sünde. Nicht eine Liste von Vorschriften brechen, sondern eine Beziehung brechen. Eine Beziehung zu brechen ist eine neue Definition von Sünde. Wisst ihr, im Grunde ist dieser Ältere genauso verloren wie der jüngere Bruder. Nur noch schlimmer. Ich möchte es mal so behaupten. Er ist noch schlimmer. Warum? Er weiß es nicht. Sein Herz ist weit weg von des Vaters Herz, obwohl er rein äußerlich in der Nähe wohnt. Er war nie rebellisch, er zog nicht fort, er lebte nicht verschwenderisch und dennoch ist er verloren. Eigentlich unterscheiden sich diese beiden Söhne nicht viel voneinander. Beide brechen die Beziehung zum Vater. Der eine in der Ferne, der andere in der Nähe. Der eine mit einer äußeren Kündigung, und der andere mit einer inneren Kündigung. Der eine in Selbstverwirklichung, der andere in Anpassung. Der Jüngere wählt den Weg der offenen Rebellion, das wir uns morgen anschauen. Und der Ältere veranschaulicht den Weg der Religion. Wisst ihr, Rebellion will immer Selbstgestaltung, Freiheit und neue Lebensart. Und jeder Mensch, der rebelliert, der zerbricht alles hinter sich. Religion will Sicherheit, Gebote, Dienen und Tradition. Rebellion bricht die Regeln, das ist ihre Sünde. Religion geht es nur darum, Regeln zu halten, das ist ihre Sünde. Der rebellische Mensch begeht die Sünde der schlechten Taten, der religiöse Mensch die Sünde der guten Werke. Er ist moralisch gut, er ist dienstbewusst, er ist pflichttreu. Er raucht nicht, er bricht nicht die Ehe, er brennt keine Raubkopien, fährt umweltbewusst, geht regelmäßig zur Kirche und ist dennoch weit, weit weg vom Herz seines Vaters. Der Rebell ist nachlässig, unzuverlässig und ungerecht. Der Religiöse ist selbstgerecht. Seine Sünde ist innen. Liebe Zuhörer, diese Verlorenheit ist sehr schwierig von diesem älteren Sohn. Verlorenheit in der Bitterkeit. Wenn wir uns Bitterkeit so anschauen, kann man die Bitterkeit in 4 Punkten beschreiben. Der erste Punkt bei der Bitterkeit ist Ungerechtigkeit. Da ist ein Mensch, und wir haben das alle schon erlebt. Jeder von uns hat Ungerechtigkeit erlebt. Ungerechtigkeit ist der erste Punkt von der Bitterkeit. Der zweite Punkt ist, dass man anfängt, über diese Ungerechtigkeit zu grübeln und sich Gedanken zu machen. Tag für Tag. Und dann kommt der dritte Punkt. Man kündigt innerlich, aber äußerlich tut man so, als ob alles in Ordnung ist. Versteht ihr? Das ist Bitterkeit. Ungerechtigkeit, grübeln, dann eine innere Kündigung, aber äußerlich so tut, als ob alles in bester Ordnung ist. Wisst ihr, jemand sagte mal, Bitterkeit ist so, als ob man Gift trinkt und erwartet, dass eine andere Person davon stirbt. Versteht ihr? Man trinkt selber Gift, aber man erwartet, dass eine andere Person stirbt. Man geht verloren, wenn man bitter wird. Ungerechtigkeit. Irgendwie hat der ältere Sohn ja auch recht, denn er fühlt sich ungerecht behandelt. Das ganze Land, hatten wir gerade gesagt, gehört ja ihm. Warum fragt ihn der Vater nicht, ob sie nicht zusammen überlegen, wie sie den Sohn aufnehmen, ob sie ihm überhaupt so dem Sohn nochmal, den Jüngeren nochmal aufnehmen sollen? Und dann fängt er an zu grübeln. Und er fühlt sich ungerecht behandelt und beginnt unglaublich viel über diese Situation nachzudenken. Und das fängt ihn von innen her an aufzufressen. Und dann fängt er an, eine innere Kündigung seinem Bruder gegenüber auszusprechen und auch seinem Vater. Aber äußerlich bleibt er beim Vater, ist gehorsam, tut alles, was der Vater möchte. Versteht ihr die Schwierigkeit dieser Verlorenheit? Wisst ihr, ich möchte mit euch einen Exkurs durch den Hebräerbrief machen. Mir ist das heute Abend sehr wichtig, in die Bibel hineinzuschauen, um zu verstehen. Deshalb, das Wort soll zu uns sprechen. Der Hebräerbrief ist eigentlich an Christen geschrieben. Der Hebräerbrief ist an Christen, an Judenchristen mit frommer Tradition, die dort quasi aufgewachsen sind. Vergleichbar mit Kindern von gläubigen Eltern, die schon bevor sie Christen wurden, einen moralischen Stand erreichten, der einem Christen entspricht. Sie wussten, wie man sich als Christ benimmt und wie man sich zu kleiden hat. Und ganz genau wussten sie auch, welche Worte man gebraucht und wie man sich ausdrücken muss. Vielleicht war das Bekehrungsgebet eher für die Außenwelt gedacht, damit man wirklich zu einem Christen sich zählen darf. So habe ich zum Beispiel meine Bekehrung erlebt. Und so sind diese Hebräer Christen geworden. Und jetzt stehen sie in der Gefahr, durch Bitterkeit verloren zu gehen. Und wisst ihr, ich habe diesen Hebräerbrief noch nie so studiert. Der Hebräerbrief ist an Christen geschrieben als eine Warnung vor der Bitterkeit, weil sie in der Bitterkeit verloren gehen. Und so wollen wir uns eigentlich uns auf den Weg machen, diese Christen, wo dieser Brief geschrieben wird, die hatten vor allen Dingen in letzter Zeit große Verfolgungen. Sie hatten sich zu Gott bekehrt und sie dachten, jetzt haben wir Vorteile dadurch, dass wir Christen geworden sind. Und jetzt erleben sie Verfolgungen. Und in den Verfolgungen gab es sehr viele Ungerechtigkeiten. Und sie fingen an, bitter zu werden. Sie fingen darüber an zu grübeln und dann fingen sie an, innerlich sich von Christus zu lösen. Aber äußerlich haben sie immer noch weiter, waren sie in der Gemeinde, waren sie treu, so wie dieser ältere Sohn. Und so wollen wir uns diese Verlorenheit kurz anschauen. Das Erste, was ich euch vorstellen will, ist Hebräer 2, 1 bis 3. Bitterkeit trennt uns innerlich von Christus. Hebräer 2, 1 bis 3. Darum sollten wir desto mehr auf das achten, was wir gehört haben, damit wir nicht etwa abgleiten. Denn wenn das durch Engel gesprochene Wort, er meint hier das mosaische Gesetz vom Sinai, zuverlässig war und jede Übertretung und jeder Ungehorsam den gerechten Lohn empfing, wie sollen wir entfliehen, wenn wir eine so große Errettung missachten? Er schreibt hier nicht zu Ungläubigen, er schreibt hier zu gläubigen Christen. Und er sagt, wie kann es sein, dass ein Christ die Errettung gering achtet, sagt eine andere Übersetzung. Wie kann es sein, dass ein Christ die Rettung missachtet? Nun, wenn er bitter wird, dann beginnt er, sich von Christus innerlich zu lösen, wie dieser ältere Sohn sich vom Vater innerlich gelöst hat. Aber sie bleiben trotzdem in der Gemeinde. Und wenn man mit bitteren Menschen spricht, dann sind sie sehr innerlich, sie können nicht vergeben. Kennt ihr Menschen, die nicht vergeben können? Und man spricht, man sagt, ja, ich weiß, ich muss vergeben, aber die Ungerechtigkeit ist so groß. Wusstest du, lieber Zuhörer, dass niemand in den Himmel kommt, der nicht Vergebung von Gott bekommen hat? Niemand kommt in den Himmel, der nicht Vergebung von Gott bekommen hat. Das Zweite ist, niemand wird Gott vergeben, wenn er den anderen nicht vergibt. Niemand. Gott kann dir nicht vergeben, wenn du diese Vergebung nicht anderen weitergibst. Egal wie groß die Ungerechtigkeit ist, es ist eine Verlorenheit, die geht mitten durch die Gemeinde und bittere Menschen sind verlorene Menschen. Kommen wir zum zweiten Punkt. Bitterkeit macht innerlich hart und hochmütig. Ich möchte mit euch Hebräer 3, Vers 12 bis 15 lesen. Habt Acht, ihr Brüder, dass nicht in einem von euch ein böses, ungläubiges Herz sei, das im Begriff ist, von dem lebendigen Gott abzufallen. Ermahnt einander vielmehr jeden Tag, solange es heute heißt, damit nicht jemand unter euch verhärtet wird durch den Betrug der Sünde. Denn wir haben Anteil an Christus bekommen, wenn wir die anfängliche Zuversicht bis ans Ende standhaft festhalten. Solange gesagt wird, heute, wenn ihr seine Stimme hört, so verhärtet eure Herzen nicht wie in der Verbitterung. Das Interessante ist, diese Bibelstelle wird oft nicht Gläubigen zitiert, aber sie ist nicht an Nichtgläubige geschrieben, sie ist an Gläubige geschrieben. An Menschen, die verbittert sind. Es steht, dass diese Bitterkeit diesen Menschen hart macht und sie macht ihn hochmütig. Das Interessante ist, von welcher Verbitterung redet hier der Schreiber des Hebräerbriefes? Er redet hier vom Volk Israel, als sie durch die Wüste gezogen sind. Und diese Zeit nennt die Bibel Verbitterung, als das Volk Israel dort unterwegs war und mit vielen Dingen unzufrieden waren. Und die Bibel sagt, als sie sich ungerecht behandelt fühlten von Gott hier, und dann begannen sie, sich von Gott anzulösen. Und Gott musste sie hart bestrafen. Und hier zitiert der Hebräerbriefschreiber diese Situation und er nennt das Volk Israel hier aus dieser Zeit die Zeit der Verbitterung. Aber zurück zu unserer Geschichte in Lukas 15. Der ältere Sohn in Lukas 15 weist darauf hin, dass seine moralischen Leistungen viel größer sind als die seines, mit verächtlichen Worten will er noch nicht einmal ihn Bruder nennen. Der ältere Sohn gründet sein Selbstbild darauf, dass er hart arbeitet und rechtschaffen ist. Es geht ihm nur um sich selbst und nicht um seinen Vater. Dieser ältere Sohn hat nie die Verletzung des Vaters gesehen. Er hat nie seine Tränen gesehen, die er für den jüngeren Sohn geweint hat. Er hat nur sich selbst gesehen. Ihn hat auch seine Freude des Vaters nie bekümmert. Kommen wir zum dritten Punkt. Bitterkeit macht innerlich träge und gleichgültig. Träge und gleichgültig. Hebräer 5, Vers 11. Über ihn haben wir viel zu sagen, und zwar Dinge, die schwer zu erklären sind, weil ihr träge geworden seid im Hören. Träge geworden seid im Hören. Das ist nicht an Menschen geschrieben, die einfach keine Lust mehr haben, mit Gott was zu tun haben. Das ist an Christen geschrieben, die bitter geworden sind. Bitterkeit macht einen Christen träge. Und sie macht einen gleichgültig. Oh, liebe Geschwister, es gibt nichts Schlimmeres wie Gleichgültigkeit. Neulich mit jemandem mich unterhalten und er sagte, ich habe momentan als Christ eine Krise. Und das Schlimmste für mich ist, dass mir alles gleichgültig ist. Und ich dachte, ja. Das ist der schlimmste Zustand in einem Christen, wenn er anfängt, gleichgültig zu werden. Wisst ihr, wenn man mit einem Christen redet, der in der Verbitterung ist, dann tut er sehr oft, als ob alles okay ist. Er sagt oft, es geht mir gut, ich bin drüber hinweg. Ach, eigentlich ist mir alles ziemlich egal. Ich habe mich damit abgefunden. Es reißt mich nicht mehr vom Hocker. Lieber Christ, wann hat die Bibel, wann hat das Wort Gottes dein Herz so richtig berührt, wo du gemerkt hast, Gott spricht mich jetzt persönlich an? Wenn das schon lange her ist, dann ist die Gefahr der Verbitterung ziemlich nah. Kommen wir zum vierten Punkt. Bitterkeit wirft Gott innerlich Ungerechtigkeit vor. Hebräer 6, 10 bis 12. Denn Gott ist nicht ungerecht, dass er euer Werk und die Bemühungen in der Liebe vergesse, die ihr für ihn seinen Namen bewiesen habt, indem ihr den Heiligen dientet und noch dient. Wir wünschen aber, dass jeder von euch denselben Eifer beweisen, sodass ihr die Hoffnung mit voller Gewissheit festhaltet bis ans Ende, damit ihr ja nicht träge werdet, sondern Nachfolger derer, die durch Glauben und Geduld die Verheißung erben. Der ältere Sohn fühlt sich vom Vater ungerecht behandelt und da es scheint auch eine Ungerechtigkeit vorzuliegen. Aber er merkt nicht, wie weit er von seinem Vater entfernt ist. Er rechtfertigt bei sich das, was er bei anderen verurteilt. Das geht eigentlich allen Menschen, die in der Verbitterung sind. Zum Beispiel erkennt der ältere Sohn seinen Groll nicht gegenüber dem Vater, sondern er findet, dass er ein Recht hat, so zu sein. Das ist übrigens gerade bei bitteren Menschen, sie fühlen sich im Recht, Groll zu haben gegenüber jemand anderen. Seine Klage gegen seinen Bruder erkennt er nicht als Sünde, sondern er rechtfertigt sie. Seine Selbstgerechtigkeit erkennt er nicht als Sünde, sondern als Tugend. Seine Wut erkennt er nicht, denn sie sitzt tief in seinem Inneren, in seinem Verborgenen. Wisst ihr, er kann auch nicht mal im Zorn klar denken. Der ältere Sohn wirft dem Vater ja vor, ihm noch nicht einmal eine Ziege überlassen zu haben. Dabei war es ja eigentlich seine eigene Ziege. Vater musste ihm ja keine Ziegen überlassen, sie gehörte ja ihm. Er ist ein zutiefst zorniger Mensch. Wisst ihr, Bitterkeit, kommen wir zum fünften Punkt, zieht sich innerlich aus der Gemeinschaft zurück. Bitterkeit sündigt mutwillig. Und ich möchte Hebräer 10 lesen, 24 bis 26. Und lasst uns aufeinander Acht geben, damit wir uns gegenseitig anspornen zu Liebe und zu guten Werken, indem wir unsere eigenen Versammlungen nicht verlassen, wie es einige zu tun pflegen, sondern einander ermahnen und das umso mehr, als ihr den Tag herannahen seht. Denn wenn wir mutwillig sündigen, nachdem wir die Erkenntnis der Wahrheit empfangen haben, so bleibt für die Sünden kein Opfer mehr übrig. Sehr oft wird dieser Text zitiert von Menschen, die einfach keine Lust mehr haben, zum Gottesdienst zu gehen. Nein, hier geht es nicht um die Menschen, die keine Lust mehr haben, zum Gottesdienst zu gehen. Hier geht es um Menschen, die verbittert sind, weil diese Menschen ziehen sich aus der Gemeinschaft zurück. Und der Hebräerbrief sagt, achtet darauf, motiviert einander, dass nicht jemand verbittert wird und sich aus der Gemeinschaft zurückzieht und die Gemeinschaft verlässt. Ist hier noch eine Sache, die mir sehr innerlich tief bewegt. Hier wird die Bitterkeit eine mutwillige Sünde genannt. Bitterkeit entsteht im Verborgenen. Man ist verletzt, man fühlt sich ungerecht behandelt, man zieht sich zurück, man wird beleidigt und man wird bitter. Und das, was so am Anfang unbemerkt bleibt, wird dann doch irgendwann sichtbar und spürbar und richtet großen Schaden an. Nach und nach merken vielleicht einige Geschwister, warum schaut er mich nicht mehr an? Warum grüßt er mich nicht mehr? Man sieht ihn immer weniger in der Gemeinde. Kommen wir zum sechsten Punkt. Bitterkeit schließt uns innerlich von der Gnade aus. Und liebe Geschwister, das ist der entscheidendste Punkt. Er schließt uns von der Gnade aus. Hebräer 12, Vers 15 steht, und achtet darauf, dass nicht jemand die Gnade Gottes versäumt, dass nicht etwa eine bittere Wurzel aufwächst und Unheil anrichtet und viele durch diese befleckt werden. Auffällig ist, dass der Hebräerbriefschreiber sagt, habt Acht als Gemeinde, habt Acht auf Menschen, die bitter sind. Rettet sie, weil sie verloren sind.
1: Sehe zu. Das sind alles Warnschilder an die Gemeinde Jesu. Und er sagt hier, Bitterkeit ist wie eine Wurzel. Sie kann man nicht erkennen. Eine Wurzel sieht man ja nicht. Die ist auf der Oberfläche nicht sichtbar. Aber Bitterkeit verunreinigt nicht nur die Person, sondern sie verunreinigt eine ganze Gemeinde, heißt es hier. Und Bitterkeit schließt uns von der Gnade aus. Und das ist das Schlimme. Sie schließt uns von der Gnade aus. Wie kann es sein? Wisst ihr, wie kann ich mich von der Gnade Gottes ausschließen? Nicht von der Seite Gottes, von unserer Seite. Schaut mal, was in der von der Gnade Gottes, es steht ja, und achtet darauf, dass nicht jemand die Gnade Gottes versäumt. Die Gnade Gottes, liebe Zuhörer, kann nicht weniger werden. Ein paar Bibelstellen, Johannes 1, 16, aus seiner Fülle haben wir alle empfangen, Gnade um Gnade, um Gnade um Gnade. Römer 5, 20, wo aber die Sünde zugenommen hat, ist die Gnade überreich geworden. Ganz egal, welche Schuld wir auf uns geladen haben oder welche Schuld uns andere auf uns geladen haben, es ist immer genügend Gnade vorhanden. In 1. Timotheus sagt Paulus, sie ist überströmend. In Epheser sagt er, diese Gnade ist voller Reichtum. Wisst ihr, wenn jemand von der Gnade Gottes ausgeschlossen wird, er bleibt gehorsam, er tut es aber aus Angst. Wisst ihr, was der ältere Sohn in Lukas 15 zu seinem Vater sagt? All diese Jahre habe ich mich für dich geschunden. All diese Jahre habe ich mich für dich geschunden. Schinden, gezwungen, geschoben, nicht gezogen und gelockt. Alles, was der ältere Sohn seinem Vater gegenüber getan hat, hat er nur gezwungenermaßen getan. Und das Nächste, wenn jemand von der Gnade Gottes ausgeschlossen wird, dann wird er nie Gewissheit haben über die Liebe Gottes. Viele Menschen sagen, wie kann ich die Liebe Gottes mehr erfahren? Wenn ich Anschluss an der Gnade Gottes habe. Schaut mal, was dieser ältere Sohn zu seinem Vater sagt. Für mich hast du nie ein Fest gegeben. Er war sich nie sicher, dass der Vater ihn liebt. In der Seelsorge treffe ich so viele Christen, die sich nicht sicher sind, dass Gott sie liebt. Da steckt oft diese Verbitterung, die uns von der Gnade Gottes ausschließt. Liebe Zuhörer, werden wir uns der Tatsache bewusst, ohne Gnade Gottes gehe ich auf ewig verloren, auch wenn ich in der Gemeinde bin. Und dieses Bewusstsein hat mir so deutlich nochmal vor Augen geführt. Wisst ihr, wie kann ich mit Verbitterung umgehen? Noch kurz einmal ein Blick zu Hiob in der Bibel. Hiob ist ein Beispiel, wie man mit Verbitterung umgehen soll. Das Beispiel von Hiob soll uns Mut machen. Am Anfang seiner Prüfung sagte er von Gott, in Hiob 9, Vers 18 sagt er, er erlaubt mir nicht Atem zu holen, denn er sättigt mich mit Bitterkeit, sagt Hiob. Er fühlt sich ungerecht behandelt. Was hat er Falsches gemacht? Warum sterben seine Söhne, seine Töchter, seine ganze Familie? Warum ist sein ganzer Besitz weg? Was hat er Falsches gemacht? Er fühlt sich ungerecht behandelt. Und er sagt, Gott sättigt mich mit Bitterkeit. Wenn einer ein menschliches Recht gehabt hätte, gegen seinen Gott bitter zu sein, dann war es Hiob. Aber wisst ihr, was er zum Schluss sagt? In Hiob 42 spricht er, wer verfinstert da den Ratschluss mit Worten ohne Erkenntnis? Fürwahr, ich habe geredet, was ich nicht verstehe. Dinge, die mir zu wunderbar sind, die ich nicht begreifen kann. Höre nun, ich will reden, ich will dich fragen und du belehre mich. Vom Hörensagen habe ich von dir gehört, aber nun hat mein Auge dich gesehen. Darum spreche ich mich schuldig und tue Buße in Staub und in Asche. Hiob, sein Herz ist voller Bitterkeit. Und jetzt beginnt er an Buße zu tun. Auch wenn ihm vielleicht nach Buße gar nicht zumute ist, weil Ungerechtigkeit in der Luft ist. Aber er spürt die Bitterkeit und er demütigt sich vor Gott. Und damit ist die Bitterkeit weg aus seinem Herzen. Schaut mal, was in Matthäus 7 steht. Vers 21 bis 23. Jesus sagt folgende Worte: Nicht wer mich dauernd Herr nennt, wird in Gottes neue Welt kommen, sondern wer den Willen meines Vaters im Himmel tut. Am Tag des Gerichts werden zwar viele sagen: Aber Herr, wir haben doch als deine Propheten das weitergesagt, was du selbst uns aufgetragen hast. Wir haben doch in deinem Namen Dämonen ausgetrieben und mächtige Taten vollbracht. Aber ich werde ihnen antworten: Ich kenne euch nicht, denn ihr habt nicht nach meinem Willen gelebt. Interessant, er spricht hier von Dingen, die wir eigentlich ganz gut in unserem Leben kennen. Er sagt: Nicht jeder, der mich Herr, Herr nennt. Ein verbitterter Mensch kann auch beten. Und Jesus sagt, er wird trotzdem nicht errettet werden. Er sagt hier: Du hast in meinem Namen doch als deine Propheten das weitergesagt. Du hast vielleicht gepredigt. Du hast Zeugnis gesagt. Er spricht hier von einer Seelsorge, Dämonen ausgetrieben. Er spricht von mächtigen Taten. Du warst im Dienst fleißig. Du hast in der Gemeinde gedient. Und Jesus sagt am Ende: Ich kenne dich nicht. Merkt ihr, entscheidend ist die Beziehung. Nicht, was du für Gott getan hast und wie pflichtbewusst du bist. Das Entscheidende ist, ob ich eine Beziehung zu Jesus Christus habe, ob er mich kennt. Wisst ihr, ich möchte diesen Abend nicht beenden, ohne nicht persönlich zu werden. Ich möchte aus meiner Zeit der Verbitterung reden. Vor 19 Jahren, am 1.1., ich glaube, ich habe das schon in bestimmten Hinsichten erzählt, ist bei uns in der Familie der Jüngste, der Fünfte, der Philipp geboren. Und der hat Down-Syndrom, eine Behinderung. Ich wusste bis dahin gar nicht, was das ist. Ich habe Gott gedient in der Gemeinde, ich war fleißig, ich war strebsam, ich war immer an vorderster Front. Und plötzlich so etwas. Von jetzt auf gleich. Ich musste alle Dienste, alles zur Seite legen. Aber wisst ihr, was in meinem Herzen war? Warum? Gott, warum? Das ist doch ungerecht, oder? Warum? Kennst du solche Phasen? Und so lebte ich mit dieser Frage, gerade in der ersten Zeit, hat mich das begleitet. Und wisst ihr, ich habe gemerkt, wie bitter ich wurde in mir an dieser Frage. Aber ich werde nie diese Erfahrung, diesen Moment vergessen, wie Gott mich von dieser Bitterkeit befreit hat. Philipp hatte am Anfang Herzprobleme. Er hatte 3 Löcher im Herzen, seine Herzklappen waren undicht. Sein Herz musste 75% mehr schlagen, um den normal ihn am Leben zu halten. Und die Ärzte hatten gesagt, das ist kaum eine Überlebenschance, wir müssen ihn operieren. Und ich weiß noch von einer Situation, wo er im Krankenhaus war und er war auf der Intensivstation. Und ich weiß noch von diesem Moment, wo mein Herz so voller Bitterkeit war und ich auf dieser Intensivstation bei ihm war und die Schwester einen Moment rausgegangen ist und ich konnte nicht mehr. Diesen Moment werde ich in meinem Leben nicht vergessen. Da bin ich zum Philipp gegangen, der dort in dem Bettchen lag und ich wusste nicht, was ich tun sollte. In meiner ganzen Verbitterung stand ich da und ich nahm Philipp seine Hand in meine und sagte: Philipp, wir müssen sprechen. Ich weiß, du kannst noch nicht reden, aber wir müssen sprechen. Ich bin dein Vater, weißt du? Und ich weiß nicht, was ich sagen soll. Ich bin wütend. Ich fühle mich ungerecht behandelt. Ich weiß nicht, was ich tun soll. Aber weißt du, ich werde mich heute für dich entscheiden, egal was in unserem Leben passiert. Ich werde für dich da sein. Weißt du, in diesem Moment sagte ich: Aber weißt du, Philipp, das reicht nicht, dass nur ich mich entscheide. Du musst dich auch für mich als Vater entscheiden. Ich weiß nicht, du kannst nicht sprechen. Ich weiß nicht, wie du das tun willst. Und ich habe seine Hand einfach in meiner Hand gehalten. Ich weiß noch wie heute, wie er seine kleinen Händchen in meiner großen Hand dann drehte und dann einen meiner Finger zusammendrückte. Und ich sagte: Ja, Philipp, danke schön. Ich habe ein Signal bekommen. Du hast dich auch für mich entschieden. Wir sind zusammen. Wir Männer halten jetzt zusammen. Wir packen das. Aber dann passierte etwas, womit ich nicht gerechnet habe. Plötzlich war das ganze Intensivzimmer eine große Hand Gottes. Und ich mit Philipp, wir standen alle in dieser großen Hand Gottes. Und Gott sagte, weißt du, Peter und Philipp, ich habe mein Leben für euch gegeben. Und egal, was in eurem Leben passiert, ihr seid in meiner großen Hand. Aber Peter, du musst heute musst du eine Entscheidung treffen für mich. Und du musst deine Bitterkeit loslassen. Boah, ich kann euch sagen, ey, ich dachte, ich habe die Situation unter Kontrolle. Plötzlich war ich derjenige, der mich entscheiden musste. Ich hatte gerade Philipp unter Entscheidung gestellt. Plötzlich musste ich mich entscheiden. Aber ich bin in diesem Zimmer zusammengebrochen vor Gott und habe gesagt, dir gehört mein Leben, egal was passiert. Wisst ihr, und dann fing Gott an, mich mit seiner Liebe anzufüllen. In den nächsten Wochen, ich habe noch nie so viel geweint wie in diesen Wochen danach. Nicht, weil ich Probleme hatte und viele Geschwister dachten, oh, der Peter weint viel, weil er das behinderte Kind hat. Nein, Gott fing an, mit seiner Liebe mich zu überschütten, immer weiter und immer weiter. Ich konnte kaum atmen. Ich habe so etwas noch nie erlebt. Keine Verbitterung mehr, nichts. Ich bin frei davon. Und deshalb ist mein wichtigster Punkt, unterwegs zu sein, Menschen, die in der Verbitterung drin stecken, das aufzuzeigen und ihnen einen Weg zu zeigen, wie sie wieder zur Liebe Gottes finden. Lieber Zuhörer, Gott ruft Menschen. Dieser Vater kommt seinem Sohn entgegen, der sitzt da verbittert mit schweren Vorwürfen. Der Vater kommt raus und bittet ihn, komm rein. Weißt du, dass Gott ruft, auch in diesen Tagen? Gott ruft, die Bibel ist voll davon. Gott ruft einen Adam aus dem Busch der Scham. Adam sagt, ich kann nicht, ich schäme mich. Gott sagt, ich rufe dich jetzt, komm raus. Er ruft einen Kain, der sich in den Rachegedanken verfangen hat, bitter geworden ist, weil er sich ungerecht behandelt fühlte von Gott, weil er das Opfer von Abel angenommen hat, aber seins nicht. Und Gott sagt, komm raus. Er sagt, ich kann nicht. Gott ruft einen Abraham aus seiner falschen Sicherheit. Gott ruft einen Mose aus seiner Verdrängungswüste. Gott ruft einen Samuel, einen Jeremia aus. Sie sagen, wir können nicht, wir sind zu jung. Gott sagt, sag nicht, dass du zu jung bist. Wenn ich dich rufe, dann darfst du kommen. Gott ruft das Volk Israel aus ihrer Hoffnungslosigkeit. Und er zeigt dabei ein Bild, was total wirklich hoffnungslos. Ein Bild von lauter zusammengewürfelte Knochen. Und Gott spricht dort rein und dann werden plötzlich diese Knochen bekommen Fleisch. Und Gott sagt, mein Volk hat die Hoffnung verloren, aber ich rufe sie. Gott ruft einen Elia aus seiner Selbstmitleidhöhle. Jesus hat das weitergemacht. Jesus ruft Fischer aus ihrer Eintönigkeit. Jesus ruft einen Levi aus seinem Zoll. Jesus ruft einen Bartimäus aus seiner Blindheit. Jesus ruft einen Tauben aus seiner Taubheit. Er ruft Einsamer aus ihrer Einsamkeit. Da sitzt dieser eine, der ist 38 Jahre auf dieser Matte und Jesus sagt, steh auf. Und er sagt, wie geht das denn? Das geht doch nicht. Jesus ruft einen Gelähmten aus seiner Lähmung. Jesus ruft einen Lazarus aus dem Grab, der verzweifelt. Er ruft einen Zachäus, der sich da auf dem Baum verfangen hat. Oder er wollte eigentlich hinter den Blättern, er wollte alles mitkriegen, aber er wollte sich nicht selber zeigen. Und Jesus bleibt stehen und sagt, komm runter, komm heraus, komm rein. Wusstet ihr, was Gemeinde bedeutet? Gemeinde heißt Ekklesia. Gemeinde heißt herausgerufen. Ich und du, jeder von uns, ist das Produkt des Rufens Gottes. Und deshalb ist unser Auftrag, einzig und allein, lieber Zuhörer, zu rufen. Zu rufen, zu Jesus zu rufen, weil wir selbst Gerufene waren. Wusstet ihr, dass diese Geschichte vom älteren Sohn die einzige Geschichte ist, die offen bleibt? Das Schaf wird gefunden und sie feiern ein großes Fest. Die Drachme wird gefunden und sie feiern ein großes Fest. Der jüngere Sohn kommt zurück und sie feiern ein großes Fest. Aber was tut der Ältere? Es hört auf. Irgendwie, immer wenn die Bibel so einfach knallhart sofort aufhört, müssen wir wissen, dann sind wir dran. Komm rein. Das ist die Aufforderung des Vaters an seinen Sohn. Und es wird nicht gesagt, ob er wirklich reinkam. Weil diese Verlorenheit der Verbitterung so hartnäckig ist und so stark ist. Aber meine Botschaft ist hier, dafür stehe ich, dass es die Möglichkeit gibt, aus dieser Verbitterung rauszukommen und wirklich zu einer liebevollen Beziehung zu Jesus zu kommen. Und dazu möchte ich einladen. Wenn du spürst, dass du verloren bist, egal in welcher Art der Verlorenheit, dann nutz die Gelegenheit, geh nicht weg, geh nicht nach Hause. Nutz die Gelegenheit, triff heute eine Entscheidung. Triff diese Entscheidung, heraus aus dieser Verlorenheit zu kommen. Gott segne dich dabei. Amen.

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0: Wir beschäftigen uns ja mit messianischer Prophetie im Alten Testament. Wir haben begonnen mit den messianischen Psalmen. Zunächst Psalm 2 und Psalm 8. Das ist der zweite ganz deutlich messianische Psalm, der auch im Neuen Testament eben als solcher gekennzeichnet ist, wie Psalm 2. Und wir haben noch gar nichts gesagt über Vers 3. Psalm 8, Vers 3. Wer liest das vor?
1: Aus dem Munde der jungen Kinder und Säuglinge hast du eine Macht zugerichtet um deiner Feinde willen, dass du vertilgest den Feind und den Rachgierigen.
0: Ja, man kann übersetzen, hast du Macht gegründet oder auch Lob gegründet. Wörtlich hebräisch Oz heißt Stärke, aber wir verstehen diesen Ausdruck, wenn es zum Beispiel im Psalm 150 heißt, Psalm 150, Vers 2, lobet ihn wegen seiner Machttaten, lobet ihn nach der Fülle seiner Größe. Also das Lob drückt aus, wie mächtig Gott ist. Das Lob drückt aus, wie groß Gott ist. Und so kann man das zusammenziehen, hast du Macht gegründet, das heißt eben das Lob, das von der Macht und der Größe Gottes spricht. Dieser Vers wird im Neuen Testament zitiert, weiß jemand gerade wo? Matthäus 21, und zwar sind wir hier am Montag vor der Kreuzigung. Genaue Chronologie der letzten Woche, der Leidenswoche. Liest jemand Matthäus 21, Vers 12 und folgende.
1: Und Jesus ging zum Tempel Gottes hinein und trieb heraus alle Verkäufer und Käufer im Tempel und stieß um der Wechsler Tische und die Stühle der Taubenkrämer und sprach zu ihnen, es steht geschrieben, mein Haus soll ein Bethaus heißen, ihr aber habt eine Mördergrube daraus gemacht. Und es gingen zu ihm Blinde und Lahme im Tempel, und er heilte sie. Da aber die hohen Priester und Schriftgelehrten sahen die Wunder, die er tat, und die Kinder, die im Tempel schrien und sagten, Hosianna dem Sohn Davids, wurden sie entrüstet und sprachen zu ihm, hörst du auch, was diese sagen? Jesus sprach zu ihnen, ja, habt ihr nie gelesen, aus dem Munde der Unmündigen und Säuglinge hast du Lob zugerichtet? Und er ließ sie da und ging zur Stadt hinaus gen Bethanien und blieb daselbst.
0: Also wir haben hier die Tempelreinigung vor uns, und zwar die zweite. Die erste Tempelreinigung fand statt ganz am Anfang des öffentlichen Dienstes des Herrn Jesus. Die wird beschrieben in Johannes 2. Aber hier ist es die letzte, die zweite Tempelreinigung in der Leidenswoche. Und zwar nur im Markus-Evangelium hat man die ganz genauen Angaben zur Chronologie. In Matthäus ist das nicht klar, ob das jetzt am gleichen Tag war oder später, als der Einzug nach Jerusalem, der in den Versen davor beschrieben wird. Es heißt einfach im Anschluss, und Jesus trat in den Tempel. Aber in Markus werden die genauen Zeitangaben hinzugefügt, und so kann man eine ganz strikte Chronologie dieser Tage erstellen. Das Erstaunliche ist auch, dass diese Ereignisse an all den Tagen ab dem Einzug nach Jerusalem am Palmsonntag, dass es wunderschön übereinstimmt mit den Psalmen, mit den Tagespsalmen im Judentum. Denn für jeden Tag der Woche ist ein bestimmter Psalm festgelegt. Zum Beispiel Psalm 24 wurde im Tempel immer am Sonntag gesungen und so weiter. Und wenn man diese Psalmen, diese ausgewählten Psalmen anschaut, vergleicht mit den Tagen der Leidenswoche, dann fällt auf, dass die immer genau passen zu dem Thema, was in jedem Tag geschehen ist. Zwar Psalm 24 sagt, ihr Tore Jerusalems, öffnet euch, damit einziehe der König der Herrlichkeit. Am Sonntag zog der König ein nach Jerusalem, am Palmsonntag. Und so geht es durch die ganze Woche hindurch. Also hier sind wir am Montag. Und an jedem Tag geschehen ganz, ganz ausgesprochen wichtige Dinge. Man kann übrigens abmessen, wie wichtig diese letzte Woche ist, an der Tatsache, wie viel Raum diese letzte Woche einnimmt in den Evangelien. Ich habe mal ausgezählt und da habe ich gemerkt, über 30% des Textes der Evangelien beschäftigen sich mit der letzten Woche. Ja, also wenn man sagt, die Evangelien sind eine Biografie des Lebens des Herrn Jesus, muss man sich im Klaren sein, dass sie total fokalisiert sind auf die letzte Woche. Nun, diese Tempelreinigung, die war ganz wichtig aus dem Grund. Am Sonntag, am Tag davor, kommt der König nach Jerusalem. Die ganze Volksmenge begrüßt ihn frenetisch mit dem Gruß aus Psalm 118. Baruch haba beshem Adonai. Gepriesen oder willkommen sei er da, kommt im Namen des Herrn. Das war der Gruß, den man sagen sollte, wenn der Messias einmal kommt, aus Psalm 118. Ich gebe die Stelle noch an, Psalm 118, Vers 26. Baruch heißt gesegnet oder gepriesen. Aber die Wendung Baruch haba, das ist ein fixer Ausdruck im Hebräischen, das heißt willkommen. Also wenn man auf Besuch geht zu jemandem in Israel, dann wird man begrüßt an der Türe mit Baruch haba. Oder wenn es mehr ist als einer, Bruchim habaim, gesegnet die Kommenden. Das heißt willkommen. Baruch haba beshem Adonai heißt willkommen ist der Messias, der kommt im Namen des Herrn. Es wird dann deutlich in Markus, in der Parallelstelle, beim Einzug nach Jerusalem, es war schon Abend, es war schon spät, der Herr Jesus schaut sich noch im ganzen Tempel herum und dann geht er hinüber zum Ölberg. Da hat sich einige Gedanken gemacht, wenn er da herumschaut. Aber es war nicht mehr die Zeit. Nächsten Morgen kommt er, schnurstracks geht der Herr da in die Verkaufshalle und treibt die Verkäufer hinaus. Also eigentlich wäre das für den Sonntag schon fällig gewesen, aber es war schon spät und darum kommt das für den nächsten Tag. Und wo haben diese Wechsler und Händler ihren Job ausgeübt? Die königliche Säulenhalle. Das ist nicht die gleiche wie die Halle Salomons. Die Salomonshalle ist der Ostmauer entlang gebaut, aber die königliche Säulenhalle, das war eine Basilika am Südende des Tempelplatzes, über die ganze Breite des Tempelplatzes hinweg. Eine Basilika, das Wort sagt es ja, das kommt ja von Basileus, das ist eben eine königliche Halle. In der alten Welt, was war die Funktion der Basilika? Zwei Funktionen, Markt und Gericht. Ja. Und natürlich auch, wenn in einer Stadt ein König auftrat, dann konnte er so seinen pompösen Auftritt eben in der Basilika vollführen. Und jetzt versteht man, das war ein pompöser Auftritt. Pompös in dem Sinn, mit Ehrfurcht gesagt, eine Demonstration der Macht. Der Messias kommt in die königliche Säulenhalle und treibt alle Händler hinaus, obwohl die ja die Erlaubnis hatten vom hohen Priester, vom Sanhedrin, also dem obersten Gericht. Das heißt, dieser Mann aus Nazareth stellt sich im Gegensatz zum obersten Gerichtshof Israels und sogar zum hohen Priester. Das müsste eigentlich den Tod bedeuten. Außer dieser Mann hat eine höhere Position als der hohe Priester und als der Sanhedrin. Das heißt, durch diese Handlung konnte niemand mehr neutral bleiben. Das zwang den Sanhedrin zu einer Entscheidung. Entweder ist der Mann der Messias oder dann ist er des Todes. Darum, das war also eine ganz entscheidende Sache. Übrigens, bei der ersten Tempelreinigung hat der Herr Jesus nicht den gleichen Vorwurf gemacht. Er hat gesagt, machet nicht das Haus meines Vaters zu einem Kaufhaus. Das ist ja schon ein Unterschied. Ja, liest jemand Johannes 2, Vers 16.
2: Zu den Taubenverkäufern sprach er, nehmt dies weg von hier, macht nicht das Haus meines Vaters zu einem Kaufhaus.
0: Ja, Kaufhaus. Und jetzt ist es manchmal eben sehr nützlich, wenn man das zurück übersetzt auf Hebräisch. Das Kaufhaus, Hebräisch, Chanut. Und genau das ist der Ausdruck im Talmud für die königliche Säulenhalle. Die wird Chanut genannt. Das war das Kaufhaus. Denn dort hat man Opfer verkauft. Nicht nur dort, man konnte auch auf dem Ölberg Opfertiere kaufen. Das war ja praktisch, wenn man, sagen wir, von Nazareth her kam, mit einem Stier den ganzen Weg zu machen. Das ist ein bisschen kompliziert, ja? Kauft man besser einen Stier auf dem Ölberg. Aber was der Herr sagt, nicht hier im Tempel, denn das war ja im Bereich des Vorhofs der Heiden, wo Heiden, die den wahren Gott kennenlernen wollten, beten sollten. Und da braucht es andächtige Ruhe und nicht dieses Geschrei von diesen Händlern. Also der Herr sagt, das geht nicht im Tempel. Es ist nicht grundsätzlich gegen den Verkauf, wenn der mit richtigen Mitteln geschieht. Aber der Tempel ist kein Chanut, kein Kaufhaus. Aber jetzt, 3 Jahre später, ist der Vorwurf viel schlimmer. Er spricht hier von einer Räuberhöhle. Und das wissen wir auch aus der rabbinischen Literatur, da gibt es Klagen, dass eben völlig überrissene Preise auf die Opfer gesetzt wurden. Also man hat nicht nur einfach eine Dienstleistung angeboten, die an sich nicht falsch gewesen wäre, einfach nicht im Tempel und außerhalb des Tempelbezirks. Aber wenn man versucht, auf diese Weise, in ungerechte Weise Geld zu machen, das hat der Herr hier verurteilt. Also, es geht noch weiter. Das ist nicht der Platz, obwohl der Sanhedrin das erlaubt hat und so wollte, sondern vielmehr, das ist vollkommen korrupt, was hier geschieht. Und damit war natürlich das oberste Gericht auch in ihrer moralischen Integrität in Frage gestellt. Aber das Ganze ist natürlich noch dramatischer. Da kommen viele Blinde und Lahme und der Herr heilt sie. Ja, das ist ja genau das, was vom Messias vorausgesagt wurde in Jesaja. Schlagen wir mal auf. Jesaja 35. Da geht es um das Kommen Gottes in diese Welt. Jesaja 35, Vers 4. So sagen wir 4 und 5.
3: Sag zu denen, die ein ängstliches Herz haben, seid stark, fürchtet euch nicht. Siehe, da ist euer Gott. Rache kommt, die Vergeltung Gottes. Er selbst kommt und wird euch retten. Dann werden die Augen der Blinden aufgetan und die Ohren der Tauben geöffnet. Dann wird der Lahme springen wie ein Hirsch und jauchzen wird die Zunge des Stummen.
0: Und er wird bestätigt durch diese Heilungen, dass er der Messias ist. Gott kommt, also als wird er hier vorgestellt als der Richter, Rache kommt, die Vergeltung kommt, aber auch als Retter, er selbst kommt und wird euch retten. Das wird immer schwieriger für den Sanhedrin, ja? Die Zeichen sind auch noch gleich mitgeliefert. Und was jetzt wirklich ärgert, das sind diese kleinen Kinder. Kinder im Tempel, die schreien, Hoshi'anna Leven David. Also, gib doch Rettung. Hoshi'anna, das ist ein Hilferuf an Gott gerichtet. Gib doch Hilfe oder Rettung dem Sohn Davids, also dem Messias. Die Kinder im Tempel bezeichnen Jesus Christus als den König in der königlichen Säulenhalle. Ja, das gibt ihm die Pointe. Übrigens, das Hoshi'anna, will ich schon zeigen, wo das vorkommt, Psalm 118. Ja, merken wir, das hängt alles zusammen mit dem Einzug nach Jerusalem. Da haben sie gesagt, aus Psalm 118, gepriesen sei der, der kommt im Namen des Herrn. Und da haben wir gleich auch diesen Vers 118. Lies jemand 25 und 26.
1: Dies ist der Tag, den der Herr macht. Lasst uns freuen und fröhlich an ihm sein. O Herr, hilf, o Herr, lass wohl gelingen. Gelobt sei der, der kommt im Namen des Herrn. Wir segnen euch, die ihr vom Hause des Herrn seid.
0: Jawohl. Ja, also der Vers 25. Ach Herr, hilf doch, das ist auf Hebräisch. Anna Adonai Hoshi'anna. Anna Adonai Hatzlichanna. Klingt fast gleich. Eben rette uns, gib Wohlfahrt. Hoshi'anna Hatzlichanna. Das ist der messianische Hilferuf nach Gott. Und dann kommt dieser Willkommensgruß. Willkommen, der da kommt im Namen des Herrn. Und dann wird gesagt, wir haben euch gesegnet vom Haus des Herrn aus, vom Tempel. Und da sind wir jetzt im Tempel. Und da ist jetzt wieder dieser König, der am Tag zuvor begrüßt wurde als Messias. Gepriesen sei der, der kommt. Und die hohen Priester ärgern sich jetzt über diese Kinder, die ihn preisen als den Messias, als den Sohn Davids. Und die rufen wieder dieses Wort, Hoshi'anna, Leven David. Sie wurden unwillig und sprachen, hörst du nicht, was die sagen? Und dann begründet der Herr Jesus, lest mal Psalm 8. Hosianna ist einfach die griechische Aussprache von Hoshi'anna. Hosianna, das ist die griechische Aussprache. Weil die Griechen, die haben im Alphabet kein Sch-Laut. Nur Z. Die Hebräer schon. Auf Hebräisch sagen Hoshi'anna. Aber Griechen können das nicht. Und im Neuen Testament, das Neue Testament ist ja griechisch geschrieben. Und darum muss man das hebräische Hoshi'anna auf griechisch schreiben. Und dann gibt es eben ein S für Sch. Hosianna. Ja, das ist auch das Problem bei anderen Ausdrücken. Zum Beispiel der Schrei des Herrn am Kreuz auf Aramäisch. Eli, Eli, Lama, Sabachthani. Sabachthani lesen viele. Aber das heißt eigentlich auf Aramäisch ausgesprochen ist es Shabachthani. Und das ist das CH, das Chi, ist im Griechischen als K ausgesprochen worden. Aber das S steht eben für den Sch-Laut. Und darum war die Aussprache ist Eli, Eli, Lama Shabbaktani. Mein Gott, warum hast du mich verlassen? Ja, also das einfach zur Erklärung, warum diese Unterschiede Hosianna, Hoshianna, das ist das Gleiche, nur unterschiedlich ausgesprochen. Und jetzt, wie antwortet der Herr Jesus eben auf diesen Vorwurf? Liest jemand Matthäus 21, 16 in der Mitte?
2: Ihr habt ja nie gelesen, aus dem Mund der Unmündigen und Säuglinge hast du dir Lob bereitet.
0: Ja, das ist dein Vorwurf. Habt ihr nie die Bibel gelesen? Ihr regt euch so auf. Das ist genau das, was von dem Messias gesagt wird im Psalm 8. Also die haben Schlag auf Schlag einen Hinweis bekommen, das ist der Messias. Also eben schon dieses Zusammentreffen. Er kommt vom Ölberg am Palmsonntag und genau an dem Tag singt der Priesterchor, Psalm 24. Ihr Tore öffnet, hebet eure Häupter, damit einziehe der König der Herrlichkeit. Ausgerechnet an dem Tag, wo das geschieht. Singen die das noch im Tempel, ja? Am nächsten Tag kommt er und reinigt die Basilika und gleichzeitig kommen da Lahme und Blinde, die werden gar noch geheilt. Dann kommt noch diese Kinderschar, die war ja auch nicht organisiert. Und schreien, wie das Kinder machen. Ja, das heißt nicht, die sagen. Die schrien. Das war wirklich ein kindliches Schreien, aber aus dem Glauben heraus. Die haben den Messias erkannt. Und die Großen, die Führer, lehnen ihn ab. Und so konnte der Herr einfach noch den Hinweis machen auf Psalm 8. Und dann heißt es, und er verließ sie und ging weg. Das zeigt eine innere Erregung des Herrn über diese Verstocktheit. Aber am nächsten Tag kommt er wieder. Und jeder Tag ist ein Volltreffer. Und eben was der Priesterchor singt, ist dann der Kommentar zu dem, was an dem jeweiligen Tag geschehen ist, bis dann eben zur Kreuzigung und Auferstehung. Der erste Schöpfungstag ist der Sonntag. Und was geschieht dort am Sonntag? Am ersten Tag, das Licht kommt in die Finsternis. Ja? Und der Jesus kommt vom Ölberg her, von Osten, in diese Stadt der Finsternis, wo die Führer den Messias hassen und ablehnen, kommt er hinein. Ja? Das Licht von Osten her kommt in die Finsternis hinein. Am sechsten Tag, am Freitag, da wird der Mensch erschaffen. Und zwar erklärt das Neue Testament, dass der Ausführende in der Schöpfung war der Sohn Gottes. Das heißt, der Sohn Gottes haucht den Hauch, den Odem des Lebens in Adam, der aus Erdboden gebildet wird, hinein. Und er wurde eine lebendige Seele. Und was ist am Freitag geschehen? Die Söhne Adams ermorden den Sohn Gottes. Das ist dramatisch, diese Gegenüberstellung. Und so ist das mit jedem Schöpfungstag und eben mit all diesen Tagespsalmen der Woche. Und an der Auferstehung kam, wie Paulus das beschreibt in 2. Timotheus 1, dass er Leben und Unverweslichkeit ans Licht gebracht hat. Da kam das Leben in diese Welt. Und der Jesus kommt dann am Abend, als die Jünger in einem Raum beieinander waren, die Türen verschlossen, kommt er trotz der verschlossenen Türe in ihre Mitte und sagt Shalom Alechem, Friede euch. Und an diesem Tag hat der Chor gesungen, ihr Tore, öffnet euch, damit einziehe der König der Herrlichkeit. Und der König der Herrlichkeit kommt in die Mitte der Jünger, obwohl die Türen verschlossen sind. Also es ist, die Parallelen sind überall da, es geht auf bis zum Letzten. Ja gut, jetzt Psalm 8 noch abschließend. Vers 1 beschreibt einfach die Herrschaft Gottes im tausendjährigen Reich. Herr, unser Herr, wie herrlich ist dein Name auf der ganzen Erde, der du deine Majestät gestellt hast über die Himmel. Das ist quasi wie ein Refrain, denn das wird dann so nochmals wiederholt in Vers 9. Herr, unser Herr, wie herrlich ist dein Name auf der ganzen Erde. Der Refrain ist ein Lob über Gottes Herrschaft im tausendjährigen Reich. Und dann wird eben erklärt, wie die Kinder die Feinde zum Schweigen gebracht haben. Das ist ja genau geschehen an diesem Montag. Die führenden Priester und die Schriftgelehrten wurden zum Schweigen gebracht durch die Kinder, die eben Gott loben. Und dann fragt sich der Psalmist, aber wenn ich so das ganze Weltall anschaue, so klein ist der Mensch, wie geht es, dass Gott an ihn denkt? und dann auch der Menschensohn. Der hat sich so tief erniedrigt. Ja, für kurze Zeit sogar tiefer als die Engel. Aber, dann erklärt der Psalmist, und mit Herrlichkeit und Pracht hast du ihn gekrönt. Das ist die Antwort auf seine Erniedrigung. Und darum wird der Herr Jesus in der Zukunft über die ganze Erde herrschen und wird diesen Auftrag, diesen Herrscherauftrag, den Adam bekommen hatte, aber sehr schnell wieder verloren hatte, an Satan verloren hat, diesen Auftrag wird dann der Sohn des Menschen, der Ben-Adam, in der Zukunft im tausendjährigen Reich eben erfüllen. Das ist der Gedankengang des Psalmes. Wir kommen jetzt in der Reihe der messianischen Psalmen zu Psalm 16. Wir lesen den ganzen Psalm zunächst durch.
1: Bewahre mich, Gott, denn ich traue auf dich. Ich habe gesagt zu dem Herrn, du bist ja der Herr, ich weiß von keinem Gut außer dir. An den Heiligen, die auf Erden sind, an den Herrlichen habe ich all mein Gefallen, aber jene, die einem andern nachlaufen, werden viel Herzeleid haben. Ich will das Blut ihrer Trankopfer nicht opfern, noch ihren Namen in meinem Munde führen. Der Herr ist mein Gut und mein Teil. Du erhältst mir mein Erbteil. Das Los ist mir gefallen auf liebliches Land. Mir ist ein schönes Erbteil geworden. Ich lobe den Herrn, der mich beraten hat. Auch mahnt mich mein Herz des Nachts. Ich habe den Herrn alle Zeit vor Augen. Steht er mir zur Rechten, so werde ich fest bleiben. Darum freut sich mein Herz und meine Seele ist fröhlich. Auch mein Leib wird sicher liegen. Denn du wirst mich nicht dem Tode überlassen und nicht zugeben, dass dein Heiliger die Grube sehe. Du tust mir kund den Weg zum Leben. Vor dir ist Freude die Fülle und Wonne zu deiner Rechten ewiglich.
0: Psalm 2 hatten wir die Menschwerdung des Messias vor uns, wo Gott zu seinem Sohn sagt, du bist mein Sohn, heute habe ich dich gezeugt. In Psalm 8 hatten wir den Tod des Messias, wenn es von ihm heißt, du hast ihn für kurze Zeit unter die Engel erniedrigt. Haben wir gesehen, das bezieht sich gemäß Hebräer 2 auf die Erniedrigung, die dadurch kam, dass der Herr Jesus in den Tod ging. Engel sterben nicht. Und so wurde der Sohn Gottes als Mensch für kurze Zeit unter die Engel erniedrigt, weil er eben in den Tod gegangen ist. Jetzt Psalm 16 ist der Psalm der Auferstehung Christi. Also wir sehen effektiv eine ganz interessante Abfolge in diesen messianischen Psalmen, die eben ausdrücklich im Neuen Testament auf den Messias bezogen werden. Psalm 2, die Geburt, Psalm 8, der Tod und Psalm 16, die Auferstehung. Schlagen wir auf Apostelgeschichte 2, da haben wir die Evangelisationspredigt von Petrus am Pfingsttag. Petrus spricht über die Verwerfung und Kreuzigung Jesu, die damals einige Wochen zuvor stattgefunden hatte. Und schließlich lesen wir Kapitel 2, Vers 23 bis mal 28.
1: Ihr Männer von Israel, höret diese Worte. Jesus von Nazareth, den Mann von Gott unter euch erwiesen mit Taten und Wundern und Zeichen, welche Gott durch ihn tat unter euch, wie ihr selbst wisset. Ihn, der durch Ratschluss und Vorsehung Gottes dahingegeben war, habt ihr durch die Hand der Heiden ans Kreuz geschlagen und getötet. Den hat Gott auferweckt und aufgelöst die Schmerzen des Todes, wie es denn unmöglich war, dass er sollte von ihm gehalten werden. Denn David spricht von ihm, ich habe den Herrn alle Zeit vor Augen, denn er ist an meiner Rechten, auf dass ich nicht wanke. Darum ist mein Herz fröhlich und meine Zunge frohlocket, auch mein Fleisch wird ruhen in der Hoffnung. Denn du wirst meine Seele nicht bei den Toten lassen, auch nicht zugeben, dass dein Heiliger die Verwesung sehe. Du hast mir kundgetan die Wege des Lebens, du wirst mich erfüllen mit Freuden vor deinem Angesicht.
0: Ja, also hier in den Versen 25 bis 28 wird wörtlich aus Psalm 16 zitiert. Und nun kommt die Auslegung. Wir können sagen, die Auslegung des Heiligen Geistes.
1: Ihr Männer, liebe Brüder, lasset mich frei reden zu euch von dem Erzvater David. Er ist gestorben und begraben, und sein Grab ist bei uns bis auf diesen Tag. Da er nun ein Prophet war und wusste, dass ihm Gott verheißen hatte mit einem Eide, dass sein Nachkomme sollte auf seinem Thron sitzen, hat er's vorausgesehen und geredet von der Auferstehung des Christus, dass er nicht bei den Toten gelassen ist und sein Fleisch die Verwesung nicht gesehen hat. Diesen Jesus hat Gott auferweckt, des sind wir alle Zeugen. Nun er durch die Rechte Gottes erhöht ist und empfangen hat den verheißenen Heiligen Geist vom Vater, hat er ausgegossen, was ihr hier sehet und höret.
0: Ja, bis dahin. Also, es ist klar, wer den Psalm geschrieben hat, nämlich David. Das wird ja so in der Überschrift, die zum Bibeltext gehört, im Psalm 16, ein Gedicht von David, so bezeugt. Nun stellt sich aber die Frage bei den Psalmen, ob sie immer vom Autor sprechen oder nicht. In manchen Psalmen wird das ganz ausdrücklich bezeugt, dass David seine eigenen Erfahrungen beschreibt. Aber das ist eben nicht zwingend ständig so und hier ganz eindeutig nicht, denn Petrus argumentiert so, der Psalmist sagt, du wirst meine Seele nicht im Totenreich zurücklassen und nicht zulassen, dass dein Frommer die Verwesung sehe. Und damit argumentiert dann Petrus, er sagt, das Grab von David, das ist bis zum heutigen Tag unter uns. Also es ist für uns alle klar, David ist gestorben und er ist auch verwest. Damals war also das Davids Grab noch identifizierbar, ist heute nicht mehr der Fall. Wenn man nach Jerusalem geht, wird auf dem Südwesthügel der Altstadt wird das Kever David in einer Synagoge, die übrigens in ihrer Bauweise zurückgeht aufs erste Jahrhundert, wird das als leeres Grab von David bezeichnet. Aber das ist ganz falsch. Erstens ist das eine Identifikation aus viel späterer Zeit, denn dieser Berg ist nicht der biblische Berg Zion, wo dieses Davids Grab heute ist. Das kam erst auf, diese Bezeichnung für diesen Hügel in nachbiblischer Zeit. Die älteste Bezeichnung geht etwa zurück auf 100 nach Christus. Aber der Berg Zion in der Bibel ist immer welcher Berg? Der Tempelberg. Also der biblische Zionsberg ist der Tempelberg, aber auf diesem nachbiblischen Zion gibt es diese Synagoge, übrigens offensichtlich eine christliche Synagoge aus dem ersten Jahrhundert. Es ist ja so, die Synagogen der ganzen Welt sind mit ihrem Toraschrein, da wo man die Tora unterbringt, ausgerichtet nach Jerusalem, der ganzen Welt. Aber in Jerusalem, da sind die Synagogen wie ausgerichtet? Alle sind auf den biblischen Berg Zion, den Tempelberg, ausgerichtet. Aber wenn man bei dieser Synagoge die Linie zieht, trifft das nicht den Tempelberg, sondern Golgatha. Und zwar das Golgatha in der Grabeskirche. Das ist natürlich ein ganz unverhofftes Argument dafür, dass eben, obwohl die Grabeskirche ein götzendienerischer Ort ist, wo man das kaum aushält als Christ, ist es doch der richtige Ort. Denn die Mutter von Kaiser Konstantin, Helena, die kam im 4. Jahrhundert nach Jerusalem und ließ diesen Ort aufgraben. Das war ursprünglich das Forum, das Kaiser Hadrian um 135 nach Christus bauen ließ. Und da fand sie beim Runtergraben einen römischen Tempel, wahrscheinlich ein Venustempel, der direkt über diesen ausgedienten Steinbruch, wo die Römer gekreuzigt haben, gebaut wurde. Und das geht eben zurück auf Kaiser Hadrian, der nach dem zweiten jüdischen Aufstand die Juden ärgern wollte, wo er es nur konnte. Und darum hat er auf den Tempelplatz, hat einen Jupitertempel bauen lassen, auf Bethesda, den Ort, wo man geheilt wurde, nach Johannes 5, hat er einen Esculap-Tempel gebaut, das ist der Gott der Medizin. In Bethlehem, da wo man damals noch wusste, wo, in welcher Hirtenhöhle die Geburt Jesu stattfand, da ließ er einen Adonis-Tempel bauen und über Golgatha einen, wie es scheint, Venus-Tempel, um alle diese Orte eben zu schänden. Also, man hat in diesem Steinbruch, da wo die Grabeskirche ist, hat man sogar einen Steinring gefunden, typisch für die Methode, wie die Römer Kreuze befestigten. Also das zeigt auch, das war ein Ort der Kreuzigung. Diese Synagoge macht deutlich, das ist effektiv der Ort, wo Golgatha war. Und das wussten noch die Christen aus dem ersten Jahrhundert, ja? Denn diese christliche Synagoge stammt, oder messianisch-jüdische Synagoge stammt aus dem ersten Jahrhundert. Ja, und das Davidsgrab war wo ursprünglich? Das wissen wir schon heute. Das steht ja immer in den Büchern der Könige und Chroniker. Und er wurde begraben in der Stadt Davids, in der Ir David. Und die Stadt Davids, Ir David, das ist der Südabhang des Tempelberges. So, was ist der Tempelberg, da wo die heute die Moscheen sind. Dann, wenn man weiter runter geht, kommt dieses heute auf gründlich ausgegrabene Abschnitt, der heißt Ophel. Das ist eben dieser direkte Abhang nach dem Tempelplatz, der Ophel, der auch in der Bibel erwähnt wird. Und dann anschließend, also für die, die sich das vorstellen können, wo das ist in Jerusalem, auf der anderen Seite der Straße geht es dann weiter runter bis an den Fuß des Berges. Das ist die Ir David, die Davidsstadt. Und hat man ja den Davidspalast ganz oben in der Ir David ausgegraben. Und wenn man weiter runter geht in Richtung Siloa-Teich, da kommt ein Steinbruch, der eindeutig eben ein Ort der Begräbnisse war. In den Felsen gehauene Gräber. Aber die Römer haben später diesen Ort kaputt gemacht, indem sie ihn als Steinbruch genutzt haben. Und so sind diese Gräber sind leer. Aber man sieht noch, wo die Königsgräber in der Davidstadt waren. Heute, also durch diese römischen Zerstörungen, ist da nichts mehr zu holen. Aber zur Zeit von Pfingsten konnte eben Petrus sagen, lies das nochmals jemand, Vers 29.
1: Ihr Männer, liebe Brüder, lasset mich frei reden zu euch von dem Erzvater David. Er ist gestorben und begraben, und sein Grab ist bei uns bis auf diesen Tag.
0: Jawohl, und damit war also klar, er hat die Verwesung gesehen. Jeder hätte sich damals überzeugen können in dem Grab. Da sind nur noch Knochen. David ist nicht mehr da. Also diese Verheißung, du wirst nicht zulassen, dass dein Frommer die Verwesung sehe, kann sich nicht auf David beziehen. Und dann erklärt eben Petrus, aber David war ein Prophet. Und er hat in diesen Psalmen nicht einfach seine Erfahrungen beschreiben wollen, sondern als Prophet hat er voraussehend die Auferstehung des Messias beschrieben. Vers 31, liest das nochmals jemand?
1: Hat er es vorausgesehen und geredet von der Auferstehung des Christus, dass er nicht bei den Toten gelassen ist und sein Fleisch die Verwesung nicht gesehen hat.
0: Jawohl. Und das konnten die Apostel bezeugen. Christus ist gestorben am Kreuz. Was ist der deutlichste Beweis, dass er wirklich gestorben ist? Johannes 19, eben ein Römer, ein römischer Soldat, hat die Seite Jesu geöffnet und in dem eben bereits die schweren Teile des Blutes, das Rote, sich getrennt hat von der Flüssigkeit, Wasser und Blut, ist deutlich, ja, das Blut hat nicht mehr zirkuliert. Also die Blutsenkung ist eingetreten, das ist der klare Beweis des Todes. Ganz eindeutig. Ja, und der Jesus ist 3 Tage im Tod gewesen, Freitag, Samstag, Sonntag, und wieder auferstanden und hat die Verwesung nicht gesehen. Jetzt kommt noch ein wichtiger Punkt dazu. Also Gott hat die Schändung seines Sohnes zugelassen bis in den Tod. Aber das Letzte war dieser Speerstich in die Seite des Herrn. Und dann ließ Gott nichts mehr zu. Eigentlich wären ja solche, die als Verbrecher behandelt wurden, irgendwo verscharrt worden oder sogar im Hinnomtal. Das ist so ein Seitental, das dann ins Kidrontal sich trifft, unten bei der Davidstadt. Im Hinnomtal, da war die Kehrichtsverbrennungsanlage, also da konnte man die Toten auch einfach verbrennen. Aber Schon Jesaja hat vorausgesagt, Jesaja 53, man hat sein Grab bei Gesetzlosen bestimmt. Aber, schlagen wir das auf, Jesaja 53, Vers 9.
1: Und man gab ihm sein Grab bei Gottlosen und bei Übeltätern, als er gestorben war, wiewohl er niemand Unrecht getan hat und kein Betrug in seinem Munde gewesen ist.
0: Also man hatte eben ein minderwertiges Grab oder sogar die Schändung durch Verbrennung vorgesehen. Man hat sein Grab bei Gesetzlosen bestimmt. Aber bei einem Reichen ist er gewesen in seinem Tod. Josef von Arimathia, das war ja einer der höchsten, Lukas 23, 50, sieh ein Mann mit Namen Josef, der ein Ratsherr war. Und dieser Ausdruck im Griechischen ist nicht der Ausdruck für ein Mitglied des Sanhedrins, des obersten Gerichtshofes. Das waren 70 Männer unter dem hohen Priester, sondern das war eine Gruppe von etwa 10 Priestern, gerade unterhalb des hohen Priesters. Also das, es gab im Tempel sogar eine spezielle Kammer im inneren Vorhof, die hieß die Kammer der Ratsherren. Da war Josef bei Sitzungen zugegen. Er war also einer der allerhöchsten Priester, gerade unter dem hohen Priester. Und dieser Josef von Arimathia war zum Glauben gekommen an den Messias Jesus und hat sein eigenes, aus dem Felsen gehauenes Grab dem Herrn zur Verfügung gestellt. Also ein Grab, in dem noch nie jemand gelegen ist. Das heißt, wo noch nie irgendwie der Geruch der Verwesung hingekommen ist. Da wurde der Leib Jesu bestattet. Und es kommt dazu, Jüngerinnen Jesu haben nach jüdischer Sitte, hatten sie Spezereien, gut riechende Spezereien bereit gemacht, um den Leib einzubalsamieren. Aber weil eben das Begräbnis gerade stattfand kurz vor Sabbatanfang, am Ende des Freitagnachmittags, nicht wahr? Um 6 Uhr beginnt dann der Schabbat, konnten sie diese Arbeit nicht mehr ausführen und warteten, um das dann nach dem Sabbat, das heißt, wenn der Sonntag beginnt, ausführen zu können. Und als sie dann am Sonntag kamen zum Grab, war der Herr schon auferstanden. Jetzt müssen wir zuerst mal klären, um den ganzen Zusammenhang zu verstehen, warum hat man im Judentum damals diese Spezereien angewendet? Also es hat nichts zu tun mit Einbalsamierung wie bei den Pharaonen, um die Verwesung zu verhindern. Es war also nicht die Verhinderung der Verwesung, sondern nur eine Sache des Geruchs. Also wer sich das leisten konnte, ließ sich bestatten damals vor 2000 Jahren in Grabeshöhlen. Da gab es üblicherweise so eine Steinbank, da hat man den Toten draufgelegt, einbalsamiert und dann ließ man ihn während eines Jahres verwesen. Also diese Spezereien verhinderten nicht die Verwesung, sondern verhinderten nur etwas oder dämpften ein bisschen diesen üblen Geruch. Weil man muss ja wieder hineinkommen in diese Grabkammer und wenn die Verwesung vollständig war, hat man die Knochen zusammengesammelt und in eine kleine, so große Steinbox hineingelegt. Und dafür gab es dann in den Felswänden so kleine Nischen, da hat man diese Boxen jeweils hineingeschoben. Und so konnte man natürlich eine ganze Familie, eine ganze Verwandtschaft in einem Felsengrab unterbringen. Übrigens, warum hat man die Pharaonen mumifiziert? Was war der Gedanke dahinter? Die sollten ja nicht verwesen. Und warum nicht? Also der ägyptische Glaube war der, dass das Weiterleben nach dem Tod ist möglich, solange der Körper existiert. Und zwar glaubten sie, dass die Seele immer wieder Exkursion macht aus dem toten Körper heraus und dann kommt sie wieder hinein, geht wieder hinaus. Also darum hat man auch bei den Gräbern, Pyramiden spezielle Ausgänge gemacht, also so scheinbare Ausgänge für die Seele, dass sie da rausgehen konnte und wieder reingehen konnte. Und sie glaubten also, die Seele existiert im Jenseits so lange, wie der Körper existiert. Und wenn der Körper verwest ist, dann ist auch das Weiterleben nach dem Tod aus. Also nicht gerade sehr hoffnungsvoll, was sie überhaupt glaubten. Und das haben sie ja nur gemacht mit den Pharaonen, nicht mit dem üblichen Volk. Also das übliche Volk hatte auch gar nicht diese Hoffnung eines Weiterlebens wie die Pharaonen. Das kam ja erst in spätägyptischer Zeit, hat man dann das plötzlich ausgeweitet, das geht auch für alle. Aber so die klassische altägyptische Zeit, das war hoffnungslos für die normalen Leute. Und der Pharao nur so lange, wie sein Körper existiert. Und darum versuchten sie, den Körper so lange wie möglich zu halten. Aber nicht im Judentum. Da hat man also die Verwesung akzeptiert, als eben dieser Fluch, den Gott ausgesprochen hat nach dem Sündenfall. Schlagen wir auf, 1. Mose 3, Vers 19. Gott spricht zu Adam nach dem Fall. Wer liest?
1: Im Schweiße deines Angesichts sollst du dein Brot essen, und bis dass du wieder zu Erde werdest, davon du genommen bist. Denn du bist Erde und sollst zu Erde werden.
0: Also die Verwesung ist Gottes Fluch über den gefallenen Menschen. Der Tod, aber nicht nur der Tod als solchen, sondern auch die Verwesung des Körpers. Aber beim Herrn Jesus sollte das anders sein. Und darum hat Gott auch verhindert, dass diese Spezereien angewendet werden konnten. Sodass man sich eben überzeugen konnte, dass in diesem Grab keinerlei Verwesungsgeruch war. In Erfüllung von Psalm 16. Wir sehen, dass die Israeliten auch immer ihre Toten bestattet haben. Sie haben sie nie verbrannt. Wenn es im Buch der Könige manchmal heißt, wie ein großer Brand veranstaltet wurde, nachdem ein König begraben wurde. Das war nicht ein Kremationsbrand, sondern das war ein Gedächtnisbrand. Aber die wurden also immer bestattet, sodass sie verwesen konnten. Und schlagen wir mal auf, Amos 2, Vers 2. Das ist ein sehr starkes Argument gegen die Kremation. Amos 2, Vers 2. Gottes Gerichtsurteil über Moab entspricht Mitteljordanien.
1: So spricht der Herr. Um 3, ja um 4 Frevel willen derer von Moab will ich sie nicht schonen, weil sie die Gebeine des Königs von Edom verbrannt haben zu Asche. Sondern ich will ein Feuer schicken nach Moab. Das soll die Paläste von Kerioth verzehren.
0: Jawohl. Also Gott spricht hier das Gericht aus über Moab, weil sie den feindlichen König von Südjordanien, von Edom, verbrannt haben. Also mit Verbrennung, mit Kremation geschändet haben. Es ist auch so, die Römer, die haben üblicherweise ihre Toten kremiert. Und in der Archäologie, aus der römischen Zeit, ist das immer wieder ein Signal, dass das Christentum an einen bestimmten Ort gekommen ist, wenn plötzlich die Toten bestattet werden. Also zum Beispiel in der Schweiz, Aventicum, Avenches in der französischen Schweiz, es ist so einer der ersten Orte, wo das Christentum hinkam, plötzlich ändert die Bestattungsweise. Und das nimmt man als Indiz, aha, das Christentum hat Aventicum in der Schweiz bereits erreicht. Aber ich habe ja Sodom und Gomorra erwähnt, dort hat Gott selber die Menschen verbrannt durch Feuer vom Himmel. Und im Judasbrief wird dann erklärt, dass dieses Gericht eben ein Hinweis ist auf die Hölle. Also die Verbrennung ist eigentlich ein Hinweis auf die Hölle, in die gottlosen Menschen mit Geist, Seele und Körper kommen werden. Denn der Jesus sagt ja, ich gebe nur die Stelle an, Matthäus 11, dass Gott eben Geist und Körper und Seele in der Hölle zu verderben vermag. Das ist Matthäus 10, Vers 28. Also, dieses Feuer in Sodom und Gomorra war ein Vorgeschmack auf dieses ewige Feuer. Ich gebe die Stelle schnell an, im Judasbrief, Judas, Vers 7. Sie gehen anderem Fleisch nach. Sie liegen als ein Beispiel vor, indem sie des ewigen Feuers Strafe leiden. Und die Parallelstelle dazu noch, 2. Petrus 2, Vers 6. Und die Städte Sodom und Gomorra äscherte er Gott ein und verurteilte sie zur Zerstörung, indem er sie denen, welche gottlos leben würden, als Beispiel hinstellte. 2. Petrus 2 war das. Ja, also aus diesen Befunden kann man natürlich sofort erkennen, für ein Kind Gottes ist es völlig unangemessen, wenn man sich kremieren lässt. Denn das ist ja gerade das Symbol des ewigen Feuers. Also da ganz bestimmt nicht. Entsprechend auch der Aussage Gottes, zum Staub zurückkehren, nicht zur Asche zurückkehren. Natürlich, manche Atheisten, besonders in früherer Zeit, vielleicht auch heute noch, die haben gedacht, mit der Kremation kann man vielleicht noch ein bisschen sicherer gehen, damit, dass es dann tatsächlich keine Auferstehung gibt. Aber das ist natürlich vom heutigen wissenschaftlichen Standpunkt aus völliger Unsinn. Denn bei der Verbrennung geht ja kein einziges Atom verloren. Wir bestehen aus etwa 70% Wasser, H2O. Ja, bei der Kremation verdunstet das Wasser. Aber diese Atome sind nicht verloren. Die gehen in die Luft. Und klar, das Schwarze, was übrig bleibt, das sind die Kohlenstoffatome. Und die Biologie ist ja auf der Basis von Kohlenstoffverbindungen aufgebaut. Aber kein einziges Atom geht verloren. Und so wird der Herr der Atome, wenn es um die Auferstehung geht, der Gerechten und der Ungerechten, wird er alle diese Körper wieder auferwecken lassen. Kein Problem. Dass Atome verloren gehen, müsste man sie ja spalten. Da entsteht keine Atomspaltung. Wenn wir mal schauen, in Johannes 19, bei der Bestattung des Herrn, wie da über seinen Leib gesprochen wird, da staunt man. Johannes 19, Vers 42, 41 und 42.
4: Es war aber an dem Ort, wo er gekreuzigt wurde, ein Garten und in dem Garten eine neue Gruft, in die noch nie jemand gelegt worden war. Und dorthin legte man sie Jesus wegen des Rüsttages der Juden, weil die Gruft nahe war.
0: Ja, also wir erfahren übrigens hier einiges über den Ort des Begräbnisses. Das war ganz nahe bei der Kreuzigung. Also ist wieder klar, ganz nahe von Golgatha. Und es war nahe bei der Stadt. Und es war dort ein Garten. Und bei den Ausgrabungen in der Altstadt von Jerusalem nach dem Sechstagekrieg von 1967, da konnte man eben den Mauerverlauf seit Jesu konnte man wieder ausgraben. Und da hat man dieses Gartentor, von dem schon der jüdische Geschichtsschreiber Josephus Flavius sprach, gefunden, das eben direkt nach Golgatha hinausführt. Also auch das sind wieder Bestätigungen dafür, wo eben wo die Kreuzigung und Auferstehung Jesu stattgefunden hatte. Nun, aber mir geht es jetzt darum, wie wird von dem Leib Jesu gesprochen? Ja. Vers 42. Dorthin legten sie Jesus, nicht seinen Leib. Ja, der Jesus hat ja seinen Geist in die Hände des Vaters übergeben. Das steht ja in Johannes 19, Vers 30 am Schluss. Nachdem er sagte, es ist vollbracht. Und er neigte das Haupt und übergab den Geist. Übergab den Geist in die Hände des Vaters. Und jetzt legen sie den Leib Jesu ins Grab, aber die Bibel sagt, sie legten Jesus ins Grab. Also der Körper wird immer noch mit seiner Person identifiziert. Und das zeigt, es ist nicht einfach so eine nebensächliche Hülle, der Körper. Und dass für Gott das wichtig ist, wird auch daran deutlich, dass eben Gott unseren Körper wieder auferwecken wird. Es ist derselbe Körper, aber nichts mehr von all den Spuren der Sünde und den Unvollkommenheiten, die durch die Sünde gekommen sind. Und darum beschreibt 1. Korinther 15 den Auferstehungsleib als einen herrlichen Leib, als einen kraftvollen Leib und so weiter. Aber es ist für Gott so wichtig. Und wir sehen, für den Atheismus ist der Körper eben nicht wichtig. Auch für die östlichen Religionen ist er nicht wichtig. Denn die denken, ja, die Seele, die springt dann wieder in einen anderen Körper. Ja, es kommt gar nicht darauf an. Hauptsache irgendeinen Körper. Aber das ist eine Verachtung des Körpers. Und wenn man sich das genau überlegt, verachten sie auch die Seele. Weil das Endziel ist ja, aus diesem Kreislauf von Körper zu Körper rauszukommen. Und was ist das Endziel? Es ist ein Partizip, das heißt ausgelöscht. Es ist die Auslöschung der Person. Das ist ihr höchstes Ziel von Glückseligkeit. Das ist Nihilismus pur. Und die Zerstörung der Seele, muss man sagen. So hoffnungsloser, noch hoffnungsloser als die Lehre der Pharaonen, oder? Aber die Bibel zeigt uns, dass Gott eben uns geschaffen hat als Einheit von Geist, Seele und Körper. Und alles ist für ihn wichtig. Und bei der Auferstehung wird Gott Seele, Geist und Körper wieder vereinigen.

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1: Und Aarons Söhne Nadab und Abihu nahmen ein jeder seine Pfanne und taten Feuer hinein und legten Räucherwerk darauf und brachten so ein fremdes Feuer vor den Herrn, das er ihnen nicht geboten hatte. Da fuhr ein Feuer aus von dem Herrn und verzehrte sie, dass sie starben vor dem Herrn. Da sprach Mose zu Aaron:
2: Das ist's, was der Herr gesagt hat. Ich erzeige mich heilig an denen, die mir nahe sind, und vor allem Volk erweise ich mich herrlich.
1: Und Aaron schwieg. Mose aber rief Michael und Elizaphan, die Söhne Usiels des Oheims Aarons, und sprach zu ihnen:
2: Tretet hinzu und tragt eure Brüder von dem Heiligtum hinaus vor das Lager.
1: Und sie traten hinzu und trugen sie hinaus mit ihren leinenen Gewändern vor das Lager, wie Mose gesagt hatte. Da sprach Mose zu Aaron und seinen Söhnen Eleasar und Itamar:
2: Ihr sollt euer Haupthaar nicht wirr hängen lassen und eure Kleider nicht zerreißen, dass er nicht sterbt und der Zorn über die ganze Gemeinde komme. Lasst aber eure Brüder, das ganze Haus Israel, weinen über diesen Brand, den der Herr angerichtet hat. Ihr sollt auch nicht hinweggehen von der Tür der Stiftshütte, ihr würdet sonst sterben, denn der Salbel des Herrn ist auf euch.
1: Und sie taten, wie Mose sagte. Der Herr aber redete mit Aaron und sprach:
3: Du und deine Söhne, ihr sollt weder Wein noch starke Getränke trinken, wenn ihr in die Stiftshütte geht, damit ihr nicht sterbt. Das sei eine ewige Ordnung für alle eure Nachkommen. Ihr sollt unterscheiden, was heilig und unheilig, was unrein und rein ist. Und Israel lehren alle Ordnungen, die der Herr ihnen durch Mose verkündet hat.
1: Und Mose redete mit Aaron und mit seinen Söhnen Eleasar und Itamar, die ihm noch geblieben waren.
2: Nehmt das Speisopfer, das übrig geblieben ist von den Feueropfern des Herrn, und esst es ungesäuert bei dem Altar, denn es ist ein hochheiliges. Ihr sollt es aber an heiliger Stätte essen, denn das ist dein und deiner Söhne Anrecht an den Feueropfern des Herrn. Denn so ist mir's geboten. Auch die Brust des Schwingopfers und die Keule des Hebopfers sollst du mit deinen Söhnen und deinen Töchtern essen, an reiner Stätte. Denn solches Anrecht an den Dankopfern Israels ist dir und deinen Kindern gegeben. Denn diese Keule und diese Brust soll man zu den Feueropfern des Fettes bringen, dass sie als Schwingopfer geschwungen werden vor dem Herrn. Es gehört dir und deinen Söhnen als ewiges Anrecht, wie der Herr geboten hat.
1: Und Mose suchte den Bock des Sündopfers und fand ihn verbrannt. Und er wurde zornig über Eleasar und Itamar, Aarons Söhne, die ihm noch geblieben waren, und sprach:
2: Warum habt ihr das Sündopfer nicht gegessen an heiliger Stätte? Denn es ist ein hochheiliges, und der Herr hat es euch gegeben, dass ihr die Schuld der Gemeinde wegnehmen und sie vor ihm entsühnen sollt. Siehe, sein Blut ist nicht in das Heilige hineingebracht worden. Ihr solltet das Opfer im Heiligen gegessen haben, wie ich geboten hatte.
1: Aaron aber sprach zu Mose:
4: Siehe, heute haben sie ihr Sündopfer und ihr Brandopfer vor dem Herrn geopfert. Und es ist mir so ergangen, wie du siehst. Und ich sollte heute essen vom Sündopfer? Sollte das dem Herrn gefallen?
1: Als Mose das hörte, ließ er sich's gefallen.

0: Und der Herr redete mit Mose und Aaron und sprach zu ihnen:
1: Redet mit den Israeliten und sprecht: Dies sind die Tiere, die ihr essen dürft unter allen Tieren auf dem Lande. Alles, was gespaltene Klauen hat, ganz durchgespalten und wiederkäut unter den Tieren, das dürft ihr essen. Nur diese dürft ihr nicht essen von dem, was wiederkäut und gespaltene Klauen hat. Das Kamel, denn es ist zwar ein Wiederkäuer, hat aber keine durchgespaltenen Klauen. Darum soll es euch unrein sein. Den Klippdachs, denn er ist zwar ein Wiederkäuer, hat aber keine durchgespaltenen Klauen. Darum soll er euch unrein sein. Den Hasen, denn er ist auch ein Wiederkäuer, hat aber keine durchgespaltenen Klauen. Darum soll er euch unrein sein. Das Schwein, denn es hat wohl durchgespaltene Klauen, ist aber kein Wiederkäuer. Darum soll es euch unrein sein. Vom Fleisch dieser Tiere dürft ihr weder essen noch ihr Aas anrühren, denn sie sind euch unrein. Dies dürft ihr essen von dem, was im Wasser lebt. Alles, was Flossen und Schuppen hat im Wasser, im Meer und in den Bächen, dürft ihr essen. Alles aber, was nicht Flossen und Schuppen hat im Meer und in den Bächen, von allem, was sich regt im Wasser und allem, was lebt im Wasser, soll euch ein Greuel sein. Von ihrem Fleisch dürft ihr nicht essen, und ihr Aas sollt ihr verabscheuen, denn sie sind ein Greuel für euch. Denn alles, was nicht Flossen und Schuppen hat im Wasser, sollt ihr verabscheuen. Und diese sollt ihr verabscheuen unter den Vögeln, dass ihr sie nicht esst, denn ein Greuel sind sie, den Adler, den Habicht, den Fischaar, den Geier, die Weihe mit ihrer Art und alle Raben mit ihrer Art, den Strauß, die Nachteule, den Kuckuck, den Sperber mit seiner Art, das Käuzchen, den Schwan, den Uhu, die Fledermaus, die Rohrdommel, den Storch, den Reiher, den Häher mit seiner Art, den Wiederhopf und die Schwalbe. Auch alles kleine Getier, das Flügel hat und auf vier Füßen geht, soll euch ein Greuel sein. Doch dies dürft ihr essen von allem, was sich regt und Flügel hat und auf vier Füßen geht, was oberhalb der Füße noch zwei Schenkel hat, womit es auf Erden hüpft. Von diesen könnt ihr essen die Heuschrecken, als da sind, den Arbe mit seiner Art, den Solam mit seiner Art, den Hargol mit seiner Art und den Hagab mit seiner Art. Alles aber, was sonst Flügel und vier Füße hat, soll euch ein Greuel sein. An diesen werdet ihr euch verunreinigen. Wer ihr Aas anrührt, der wird unrein sein bis zum Abend. Und wer ihr Aas trägt, soll seine Kleider waschen und wird unrein sein bis zum Abend. An allem Getier, das gespaltene Klauen hat, aber nicht ganz durchgespaltene und nicht wiederkäut. Unrein soll es euch sein, und wer es anrührt, wird unrein sein. Und alles, was auf Tatzen geht unter den Tieren, die auf vier Füßen gehen, soll euch unrein sein. Wer ihr Aas anrührt, wird unrein sein bis zum Abend. Und wer ihr Aas trägt, soll seine Kleider waschen und unrein sein bis zum Abend, denn sie sind euch unrein. Diese sollen euch auch unrein sein unter den Tieren, die auf der Erde wimmeln: das Wiesel, die Maus, die Kröte, ein jedes mit seiner Art, der Gecko, der Molch, die Eidechse, die Blindschleiche und der Maulwurf. Die sind euch unrein unter allem, was da kriecht. Wer ihr Aas anrührt, der wird unrein sein bis zum Abend. Und alles, worauf ihr Aas fällt, das wird unrein. Jedes hölzerne Gefäß oder Kleider oder Fell oder Sack. Und alles Gerät, das zum Gebrauch dient, soll man ins Wasser tun. Es ist unrein bis zum Abend und dann wieder rein. Ist es aber ein irdenes Gefäß, in das ein solches Aas hineinfällt, so wird alles unrein, was darin ist, und ihr sollt es zerbrechen. Alle Speise, die man essen könnte, wird unrein, wenn jenes Wasser daran kommt, und alles Getränk, das man trinken könnte, wird in solchen Gefäßen unrein, und alles, worauf ein solches Aas fällt, wird unrein, es sei Ofen oder Herd, man soll es zerbrechen, denn es ist unrein und soll euch unrein sein. Nur die Brunnen und Zisternen, in denen sich Wasser sammelt, bleiben rein. Wer aber das Aas darin anrührt, ist unrein. Und wenn ein solches Aas auf Samen fällt, den man sät, so bleibt er doch rein. Wenn man aber Wasser über den Samen gegossen hat und es fällt danach ein solches Aas darauf, so wird er euch unrein. Wenn eins von den Tieren stirbt, die euch zur Speise dienen, wer ihr Aas anrührt, wird unrein bis zum Abend. Wer von solchem Aas isst, der soll sein Kleid waschen. Er wird unrein sein bis zum Abend. Auch wer ein solches Aas trägt, soll sein Kleid waschen, er wird unrein sein bis zum Abend. Was auf der Erde kriecht, das soll euch ein Greuel sein, und man soll es nicht essen. Alles, was auf dem Bauch kriecht, und alles, was auf vier oder mehr Füßen geht, unter allem, was auf der Erde kriecht, dürft ihr nicht essen, denn es soll euch ein Greuel sein. Macht euch selbst nicht zum Greuel an allem kleinen Getier, das da wimmelt, und macht euch nicht unrein an ihm, so dass ihr dadurch unrein werdet, denn ich bin der Herr, euer Gott. Darum sollt ihr euch heiligen, so dass ihr heilig werdet, denn ich bin heilig, und ihr sollt euch nicht unrein machen an irgendeinem Getier, das auf der Erde kriecht, denn ich bin der Herr, der euch aus Ägyptenland geführt hat, dass ich euer Gott sei. Darum sollt ihr heilig sein, denn ich bin heilig. Das ist das Gesetz von den vierfüßigen Tieren und Vögeln und von allen Tieren, die sich regen im Wasser und von allen Tieren, die auf der Erde kriechen, auf das ihr unterscheidet, was unrein und rein ist und welches Tier man essen und welches man nicht essen darf.

0: Und der Herr redete mit Mose und sprach:
1: Rede mit den Israeliten und sprich: Wenn eine Frau empfängt und einen Knaben gebiert, so soll sie 7 Tage unrein sein, wie wenn sie ihre Tage hat. Und am 8. Tage soll man ihn beschneiden. Und sie soll daheim bleiben 33 Tage im Blut ihrer Reinigung. Kein Heiliges soll sie anrühren, und zum Heiligtum soll sie nicht kommen, bis die Tage ihrer Reinigung um sind. Gebiert sie aber ein Mädchen, so soll sie 2 Wochen unrein sein, wie wenn sie ihre Tage hat, und soll 66 Tage daheim bleiben in dem Blut ihrer Reinigung. Und wenn die Tage ihrer Reinigung für den Sohn oder für die Tochter um sind, soll sie dem Priester ein 1-jähriges Schaf bringen zum Brandopfer und eine Taube oder Turteltaube zum Sündopfer vor die Tür der Stiftshütte. Der soll es opfern vor dem Herrn und sie entsühnen, so wird sie rein von ihrem Blutfluss. Das ist das Gesetz für die Frau, die einen Knaben oder ein Mädchen gebiert. Vermag sie aber nicht, ein Schaf aufzubringen, so nehme sie 2 Turteltauben oder 2 andere Tauben, eine zum Brandopfer, die andere zum Sündopfer. So soll sie der Priester entsühnen, dass sie rein werde.

0: Und der Herr redete mit Mose und Aaron und sprach:
1: Wenn bei einem Menschen an seiner Haut eine Erhöhung oder ein Ausschlag oder ein weißer Flecken entsteht und zu einer aussätzigen Stelle an der Haut wird, soll man ihn zum Priester Aaron führen oder zu einem unter seinen Söhnen, den Priestern. Und wenn der Priester die Stelle an der Haut sieht, dass die Haare dort weiß geworden sind und die Stelle tiefer ist als die übrige Haut, so ist es eine aussätzige Stelle. Wenn der Priester das an ihm sieht, soll er ihn unrein sprechen. Wenn aber ein weißer Flecken an seiner Haut ist und doch die Stelle nicht tiefer anzusehen ist als die übrige Haut und die Haare nicht weiß geworden sind, so soll der Priester ihn einschließen 7 Tage und am 7. Tage beseelen. Ist es so, dass die Stelle geblieben ist, wie er sie zuvor gesehen hat, und hat nicht weiter gefressen auf der Haut, so soll ihn der Priester abermals 7 Tage einschließen. Und wenn er ihn erneut nach 7 Tagen besieht und findet, dass die Stelle blass geworden ist und nicht weiter gefressen hat auf der Haut, so soll er ihn reinsprechen, denn es ist nur ein Ausschlag. Und er soll seine Kleider waschen, so ist er rein. Wenn aber der Ausschlag weiter frisst auf der Haut, nachdem er vom Priester besehen worden ist, ob er rein sei, und er wird nun erneut vom Priester besehen, und wenn der Priester dann sieht, dass der Ausschlag weiter gefressen hat auf der Haut, so soll er ihn unrein sprechen. Es ist Aussatz. Wenn an einem Menschen eine aussätzige Stelle ist, so soll man ihn zum Priester bringen. Wenn der sieht und findet, dass eine weiße Erhöhung auf der Haut ist und die Haare dort weiß geworden sind und wildes Fleisch in der Erhöhung ist, so ist es schon alter Aussatz auf seiner Haut. Darum soll ihn der Priester unrein sprechen und nicht erst einschließen, denn er ist schon unrein. Wenn aber Aussatz ausbricht auf der Haut und bedeckt die ganze Haut, vom Kopf bis zum Fuß, alles, was dem Priester vor Augen sein mag, und wenn der Priester ihn dann besieht und findet, dass der Aussatz den ganzen Leib bedeckt hat, so soll er ihn rein sprechen, weil alles an ihm weiß geworden ist, er ist rein. Findet sich aber wildes Fleisch an dem Tage, da er besehen wird, so ist er unrein. Und wenn der Priester das wilde Fleisch besieht, soll er ihn unrein sprechen, denn das wilde Fleisch ist unrein, es ist Aussatz. Verändert sich aber das wilde Fleisch und wird wieder weiß, so soll er zum Priester kommen, und wenn ihn der Priester besieht und findet, dass die Stelle weiß geworden ist, soll er ihn reinsprechen, er ist rein. Wenn jemand auf der Haut ein Geschwür bekommt und es heilt wieder, danach aber an derselben Stelle eine weiße Erhöhung oder ein weißrötlicher Flecken entsteht, so soll er vom Priester besehen werden. Wenn dann der Priester sieht, dass die Stelle tiefer anzusehen ist als die übrige Haut und das Haar dort weiß geworden ist, so soll er ihn unrein sprechen. Es ist Aussatz, der in dem Geschwür ausgebrochen ist. Sieht aber der Priester und findet, dass die Haare nicht weiß sind und die Stelle nicht tiefer ist als die übrige Haut und blass geworden ist, so soll er ihn 7 Tage einschließen. Frisst es weiter auf der Haut, so soll er ihn unrein sprechen, es ist eine aussätzige Stelle. Bleibt aber der weiße Flecken so stehen und frisst nicht weiter, so ist es die Narbe von einem Geschwür, und der Priester soll ihn reinsprechen. Wenn sich jemand an der Haut verbrennt und das Brandmal weiß-rötlich oder weiß ist und der Priester es besieht und findet das Haar weiß geworden an dem Brandmal und die Stelle erscheint tiefer als die übrige Haut, so ist es Aussatz, der in dem Brandmal ausgebrochen ist. Darum soll ihn der Priester unrein sprechen. Es ist eine aussätzige Stelle. Sieht aber der Priester und findet, dass die Haare am Brandmal nicht weiß geworden sind und es nicht tiefer ist als die übrige Haut und dazu blass geworden ist, so soll er ihn 7 Tage einschließen, und am 7. Tage soll er ihn besehen. Hat es weiter gefressen auf der Haut, so soll er ihn unrein sprechen, es ist eine aussätzige Stelle. Ist aber der Flecken stehen geblieben und hat nicht weiter gefressen auf der Haut und ist dazu blass geworden, so ist es nur die Erhöhung eines Brandmals, und der Priester soll ihn reinsprechen, denn es ist die Narbe eines Brandmals. Wenn ein Mann oder eine Frau auf dem Kopf oder am Bart eine Stelle hat und der Priester die Stelle besieht und findet, dass sie tiefer aussieht als die übrige Haut und das Haar dort goldgelb und dünn ist, so soll er ihn unrein sprechen, denn es ist Grind, Das ist der Aussatz des Kopfes oder des Bartes. Sieht aber der Priester, dass der Grind nicht tiefer anzusehen ist als die Haut, aber das Haar dort nicht schwarz ist, soll er ihn 7 Tage einschließen. Und wenn er ihn am 7. Tage besieht und findet, dass der Grind nicht weiter gefressen hat und kein goldgelbes Haar da ist und der Grind nicht tiefer aussieht als die übrige Haut, so soll er sich scheren, doch so, dass er die grindige Stelle nicht schere. Und der Priester soll ihn abermals 7 Tage einschließen. Und wenn er ihn am 7. Tage besieht und findet, dass der Grind nicht weiter gefressen hat auf der Haut und nicht tiefer aussieht als die übrige Haut, so soll ihn der Priester reinsprechen. Und er soll seine Kleider waschen, so ist er rein. Frisst aber der Grind weiter auf der Haut, nachdem er reingesprochen ist, und der Priester besieht ihn und findet, dass der Grind weiter gefressen hat auf der Haut, so soll er nicht mehr danach fragen, ob die Haare goldgelb sind, denn er ist unrein. Ist es aber vor Augen, dass der Grind stehen geblieben und schwarzes Haar dort aufgegangen ist, so ist der Grind heil und er ist rein. Darum soll ihn der Priester reinsprechen. Wenn bei einem Mann oder einer Frau auf der Haut weiße Flecken entstehen und der Priester besieht es, und es sind blasse weiße Flecken, so ist es ein gutartiger Ausschlag, der auf der Haut ausgebrochen ist. Er ist rein. Wenn einem Mann die Haupthaare ausfallen, dass er am Hinterkopf kahl wird, der ist rein. Fallen sie ihm vorn am Kopf aus und entsteht eine Glatze, so ist er rein. Bildet sich aber an der Glatze eine weißrötliche Stelle, so ist bei ihm Aussatz an der Glatze ausgebrochen. Wenn ihn der Priester nun besieht und findet, dass eine weißrötliche Erhöhung an seiner Glatze ist, dass es aussieht wie sonst Aussatz auf der Haut, so ist er aussätzig und unrein. Und der Priester soll ihn unrein sprechen. Er hat Aussatz an seinem Kopf. Wer nun aussätzig ist, soll zerrissene Kleider tragen und das Haar lose und den Bart verhüllt und soll rufen, unrein, unrein. Und solange die Stelle an ihm ist, soll er unrein sein, allein wohnen und seine Wohnung soll außerhalb des Lagers sein. Wenn eine aussätzige Stelle an einem Kleid ist, es sei Wollen oder Leinen, an Gewebtem oder Gewirktem, es sei Leinen oder Wollen oder an Leder oder an allem, was aus Leder gemacht wird, und wenn die Stelle grünlich oder rötlich ist am Kleid oder am Leder oder am Gewebten oder Gewirkten oder an irgendeinem Ding, das von Leder gemacht ist, so ist das eine aussätzige Stelle. Darum soll es der Priester besehen. Und wenn er die Stelle besehen hat, soll er es einschließen 7 Tage. Und wenn er am 7. Tage sieht, dass die Stelle weitergefressen hat am Kleid, am Gewebten oder am Gewirkten, am Leder oder an allem, was man aus Leder macht, so ist die Stelle fressender Aussatz und es ist unrein. Und man soll das Kleid verbrennen oder das Gewebte oder Gewirkte, es sei Wollen oder Leinen oder allerlei Lederwerk, woran solche Stelle ist, denn es ist fressender Aussatz und man soll es mit Feuer verbrennen. Sieht aber der Priester, dass die Stelle nicht weiter gefressen hat am Kleid oder am Gewebten oder am Gewirkten oder an allerlei Lederwerk, so soll er gebieten, dass man das wasche, woran die Stelle ist, und soll es einschließen weitere 7 Tage. Und wenn der Priester sieht, nachdem die Stelle gewaschen ist, dass die Stelle unverändert ist vor seinen Augen und auch nicht weiter gefressen hat, so ist es unrein, und du sollst es mit Feuer verbrennen, denn es ist tief eingefressen an der kahlen Stelle außen oder innen. Wenn aber der Priester sieht, dass die Stelle verblasst ist nach dem Waschen, so soll er sie herausreißen aus dem Kleid, dem Leder, dem Gewebten oder Gewirkten. Zeigt sie sich aber wiederum am Kleid, am Gewebten, am Gewirkten oder an allerlei Lederwerk, so ist es ausbrechender Aussatz und du sollst mit Feuer verbrennen, woran solche Stelle ist. Das Kleid aber oder das Gewebte oder Gewirkte oder allerlei Lederwerk, das gewaschen ist und von dem die Stelle gewichen ist, soll man zum 2. Mal waschen, so ist es rein. Das ist das Gesetz über die aussätzigen Stellen an Kleidern, sie seien Wollen oder Leinen, an Gewebtem oder an Gewirktem und an allerlei Lederwerk, wie sie rein oder unrein zu sprechen sind.

0: 16 Uhr und 30 Minuten.
1: Hallo, schön, dass du heute wieder bei unserer Kindersendung von Radio Segenswelle mit am Start bist. Ich bin Anna Sawatzki und freue mich, mit dir zusammen in die nächste biblische Geschichte einzutauchen. Mach es dir gemütlich, denn nach dem Lied legen wir sofort mit einem kleinen Geräuschrätsel los.

Spitze mal deine Ohren und hör ganz genau hin. Was ist das wohl für ein Geräusch? Klar, das ist Wasser. Wasser brauchen wir zum Trinken, zum Zähneputzen oder zum Schwimmen im Freibad. Aber heute in unserer Geschichte geht es um ein ganz besonderes Wasser. Um einen großen, wilden Fluss namens Jordan. Vor über 2000 Jahren war an diesem Fluss plötzlich richtig viel los. Die Leute sind in Scharen aus den Städten dorthin gelaufen. Warum? Weil dort ein Mann namens Johannes stand, der den Menschen im Fluss etwas ganz Wichtiges zu sagen hatte. Ändert euer Leben und lasst euch taufen. Und an einem ganz normalen Tag stand plötzlich jemand im Wasser, mit dem niemand gerechnet hatte. Jesus. Bei seiner Taufe passierte ein riesiges Wunder. Da ging ein unsichtbares Tor auf und Gott selbst hatte bewiesen, wer Jesus in Wirklichkeit ist. Unser Bibelvers für heute verrät es schon. Und siehe, eine Stimme vom Himmel herab sprach: Dies ist mein lieber Sohn, an dem ich Wohlgefallen habe. Diesen Vers findest du in deiner Bibel, im Matthäus-Evangelium, Kapitel 3, Vers 17. Matthäus 3, 17. Jesus ist der Sohn Gottes. Aber warum hat er sich überhaupt taufen lassen, wenn er doch nie etwas Falsches getan hat? Das hören wir jetzt in unserer Geschichte. Bevor es losgeht, falten wir die Hände und begrüßen Gott in unserer Sendung. Lieber Vater im Himmel, danke für diesen neuen Tag und danke, dass du uns heute durch dein Wort begleiten willst. Danke, dass du uns Jesus geschenkt hast, deinen geliebten Sohn. Bitte segne jetzt jedes Kind, das zuhört, und schenk uns offene Ohren für deine Geschichte. Amen.

Habt ihr schon von Johannes gehört? Da müsst ihr unbedingt mal hingehen. Da ist richtig was los. In den Städten Israels sprach sich die Nachricht wie ein Lauffeuer herum. Wer diesen geheimnisvollen Johannes finden wollte, musste hinaus in die Wüste zum Fluss Jordan reisen. Unmengen von Menschen machten sich auf den Weg. Viele wollten hören, was er predigte. Andere waren einfach nur neugierig. Johannes stand mitten im Wasser des Jordans. Er blickte auf die riesige Menschenmenge, die sich am Ufer versammelt hatte. Dann begann er, mit lauter Stimme von Gott zu erzählen. Immer wieder rief er den Leuten zu: Kehrt um von eurem schlechten Handeln, fangt neu an mit Gott. Und wenn ihr das wirklich wollt, dann lasst euch als Zeichen dafür von mir taufen. Viele hörten das nicht gerne. Wer lässt sich schon gerne sagen, dass er Fehler macht oder ein Sünder ist? Aber Johannes blieb unnachgiebig. Ihr müsst euer Leben ändern. Doch er predigte noch etwas anderes. Ich bin nur der Bote, erklärte er. Bald wird jemand kommen, der viel mächtiger ist als ich. Er kann euer Leben wirklich ändern. Seid bereit für ihn. So ein Quatsch, riefen einige Spötter in der Menge. Warum hört ihr dem überhaupt zu? Sie drehten sich um und gingen weg, weil sie nicht bereit waren, ihr Leben zu ändern. Aber viele andere hörten ganz genau hin. Sie spürten, dass Johannes die Wahrheit sagte. Sie sollten umkehren und ganz neu mit Gott leben. Deshalb warteten sie zu Johannes ins Wasser. Johannes, ich habe vieles falsch gemacht. Ich möchte neu anfangen. Bitte taufe mich als Zeichen dafür. Jeden Tag stand Johannes im Fluss und taufte die Menschen im Jordan. Eines Tages tauchte ein ganz besonderer Mann in der Menge auf. Er war inzwischen etwa 30 Jahre alt. Bis zu diesem Tag hatte er ganz unauffällig als Zimmermann gearbeitet. Die meisten Menschen dachten, er sei einfach nur der Sohn von Josef. Er hörte Johannes eine Weile zu und beobachtete, wie die Menschen getauft wurden. Da schaute Johannes auf. Da stockte ihm der Atem. Vor ihm stand Jesus. Johannes kannte ihn natürlich, denn ihre Mütter waren miteinander verwandt. Doch in diesem Moment zeigte Gott Johannes ganz tief im Herzen, wer da wirklich vor ihm stand. Jesus ist Gottes Sohn, begriff Johannes voller Freude. Endlich war der Retter da, auf den alle so lange gewartet hatten. Doch gleich darauf kam Johannes ins Grübeln. Wenn Jesus doch Gottes Sohn ist, dann ist er absolut fehlerfrei und ohne Sünde. Er hat doch gar nichts getan, was er bereuen müsste. Warum will er sich dann taufen lassen? Jesus, warum kommst du zu mir, um dich taufen zu lassen? Fragte Johannes erstaunt. Eigentlich müsste ich mich von dir taufen lassen. Und Johannes hatte recht. Jesus war völlig sinnlos. Er lebte zwar als echter Mensch wie du und ich, aber es gab einen gewaltigen Unterschied. Jesus tat nie etwas Falsches. Er dachte nie etwas Böses. Er war absolut rein. Er brauchte diese Taufe der Umkehr eigentlich gar nicht. Aber Jesus wollte mit diesem Schritt zeigen: Ich gehöre zu diesen Menschen. Ich stelle mich ganz auf ihre Seite. Obwohl Jesus Gott war, wurde er ein Mensch wie du und ich. Er tat das aus reiner Liebe, um uns ganz nah zu sein. Der mächtige Schöpfer des Universums bietet dir seine Freundschaft an. Er möchte dein bester Freund im Alltag sein. Du musst dieses Angebot nur annehmen. Lass es jetzt so geschehen, Johannes, bat Jesus freundlich. Und so tat Johannes, wie ihm geheißen wurde. Jesus stieg in den Fluss und Johannes taufte ihn. Die Menschen am Ufer schauten gebannt zu. Die meisten hatten noch keine Ahnung, wer dieser Mann war. Doch als Jesus wieder aus dem Wasser stieg, passierte etwas absolut Außergewöhnliches. Der Himmel öffnete sich und der Heilige Geist kam auf Jesus herab. Er sah aus wie eine wunderschöne Taube. Johannes staunte. Genau das hatte Gott ihm vorhergesagt.
Wenn du siehst, wie der Heilige Geist auf jemanden herabkommt, dann weißt du, das ist der Retter, das ist mein Sohn. Und da geschah etwas, was allen durch Mark und Bein ging. Eine mächtige Stimme ertönte direkt aus dem Himmel. Gott selbst sprach die Worte. Dies ist mein lieber Sohn, an dem ich Wohlgefallen habe. Gott persönlich stellte klar, wer Jesus ist. Es gab ab diesem Moment keinen Zweifel mehr. Jesus war Mensch, aber er ist gleichzeitig der Sohn Gottes. Und genau deshalb ist er der wichtigste Baustein für dein Leben. Er ist die Brücke zu Gott. Ohne Jesus kann kein Mensch zum Vater im Himmel kommen. Die Menschen am Ufer waren völlig sprachlos und starrten wie gebannt zum Himmel. Unter ihnen brach lautes Gemurmel auf. »Habt ihr das gehört?« flüsterten sie einander aufgeregt zu. »Diese Stimme kam direkt aus dem Himmel. Das muss Gott gewesen sein.« »Aber wer ist denn dieser Jesus?« fragten sich andere. Kaum jemand kannte ihn bisher, aber die Neugier war geweckt. Die Menschen wollten unbedingt mehr über diesen Jesus erfahren und ihn kennenlernen. Dazu sollten sie schon bald jede Menge Gelegenheit bekommen. Denn mit diesem Tag im Jordan hatte die Zeit begonnen, in der alle Welt erfahren sollte, dass Jesus der Sohn Gottes ist. Die Menschen damals am Jordan konnten es kaum fassen. Gott selbst hat gerufen, das ist mein geliebter Sohn. Jesus ist nicht einfach nur ein guter Mensch oder ein Heiler gewesen. Er ist Gottes eigener Sohn, der direkt zu uns auf die Erde gekommen ist. Er hat sich für dich und mich in den Fluss gestellt, um uns ganz nah zu sein und uns seine Freundschaft anzubieten. Wenn du heute nach der Sendung den Wasserhahn aufdrehst, dir die Hände wäscht, oder ein Glas Wasser trinkst, dann denk mal kurz an den Fluss Jordan. Und daran, dass der Sohn Gottes dein bester Freund sein will.

Hallo, ich bin Esther und mache heute bei Radio Segenswelle mein Praktikum. Ich möchte dir heute eine Kindergeschichte vorlesen. Ich wünsche dir ganz viel Spaß beim Zuhören. Oma Gerda und Toni. Armdrücken. In der Schule habe ich heute gegen Armin gewonnen. Du weißt schon, der Junge in unserer Klasse, mit dem sich besser niemand anlegt, weil er ziemlich stark ist. Das heißt, du hast dich aber doch mit ihm angelegt? Schlussfolgert Oma Gerda. Aber nur mit den Armen. Meine Beine? Toni wirft einen Blick auf seinen Rollstuhl. Das geht ja nicht. Wie muss ich mir das jetzt vorstellen? Oma Gerda ist etwas verwirrt. Weißt du was? Toni gibt dir keine Antwort. Stattdessen klatscht er freudig in die Hände. Ich habe eine Idee. Du und ich, wir beide machen einfach mal Armdrücken. Nur wenn wir vorher einen Wetteinsatz festlegen, gibt Oma Gerda zurück. Wer verliert, muss meine Hausaufgaben machen, kommt Toni direkt eine Idee. Er hebt seine Schultasche auf den Tisch. Das lohnt sich, er lacht. Wir haben heute nämlich richtig viel auf. Na schön, wer gewinnt, muss meinen Abwasch machen, kontert Oma Gerda. Wieso das denn, meckert Toni. Der Gewinner sollte keinen Nachteil haben, eher eine Belohnung, eine Tafel Schokolade oder sowas. Das ist kein Nachteil, das ist etwas Sinnvolles. Oma Gerda lacht. Abgemacht? Abgemacht. Toni nickt und schlägt ein. Oma Gerda und Toni nehmen gegenüber am Tisch Platz. Mit behutsamer Miene schiebt Toni seinen Pulloverärmel nach oben. Ich kann dich kaum noch sehen, meint Oma Gerda. Wieso das jetzt? Toni weiß gar nicht, was Oma Gerda von ihr will. Dein Bizeps ist so riesig. Oma Gerda zwinkert ihm zu. Toni muss grinsen. Mach du nur deine Späße und gleich meine Hausaufgaben. Da fühlt sich aber jemand sehr siegessicher. Oma Gerda schlägt ihren Ärmel der Bluse zurück. Bereit? Will Toni wissen. Bereit. Oma Gerda nickt. Auf die Plätze, fertig, los, gibt Toni das Stadtkommando. Oma Gerda und Toni kommen ins Schwitzen. Mal sinken Tonis Kräfte und Oma Gerda übernimmt die Führung. Mal wird Oma Gerdas Arm schlapp und Toni kann das Steuer rumreißen. Doch ein Sieger will es nicht geben. Tonis Kopf ist rot geworden. Wieso ist eine 84-jährige Oma stärker als Armin? Kann mir das mal jemand sagen? Keucht er. Puh, Oma Gerdas Atem kann man unschwer hören. Zugegeben, ich hab dich unterschätzt. Mama sagt, es kommt vom Rollstuhlfahren. Toni beißt die Zähne zusammen. Da hat sie wahrscheinlich recht. Oma Gerda versucht verzweifelt, ihre Position zu halten. Doch dann nutzt sie geschickt einen winzigen Moment, als Toni seinen Arm nicht ganz angespannt hat. Gewonnen! Die Enttäuschung bei Toni über die entgangene Schokolade ist groß. Aber er versucht, ein fairer Verlierer zu sein. Oma Gerda hat eine Idee. Toni bekommt zwar keine feste Schokolade, aber von flüssiger war ja nicht die Rede. Deshalb rührt sie dem Verlierer eine Tasse Kakao mit richtig viel Pulver an, um seine Stimmung wieder aufzubessern. Hier, jetzt kriegst du erstmal ein paar extra Kalorien. Dankbar setzt Toni die Tasse an den Mund und trinkt genüsslich. Weißt du noch den Bibelvers, den wir letztens hatten? Meinst du den aus 2. Korinther mit dem Schwach und dem Stark? Überlegt Toni. Ja, genau den. Oma Gerda nickt. Meine Gnade genügt dir, denn meine Kraft wird in Schwachheit vollbracht. Denn wenn ich schwach bin, dann bin ich stark. Weißt du, was ich vorhin gedacht habe? Was denn? Ich bin mir ziemlich sicher, dass du eigentlich stärker bist als ich. Aber du hast dich auf deine Fähigkeiten verlassen. Und genau das ist auch der Punkt in dem Bibelvers. Erst wenn du dir deiner ganzen Schwachheit bewusst bist, kann Gott in dir wirken. Eigentlich sagt Paulus, ich bin stark, wegen meiner Schwäche. Demut statt Stolz, das macht offen für Gottes Hilfe. Toni kramt sein Deutschheft aus dem Ranzen. Ich bin auch schwach, murmelt er trocken. Wo? Oma Gerda sieht auf. In Rechtschreibung. Toni verzieht den Mund. Festgestellt hat das mein Deutschlehrer, und der muss das ja wissen. Lass dir an meiner Gnade genügen, denn meine Kraft wird in der Schwachheit vollkommen. Denn wenn ich schwach bin, dann bin ich stark. 2. Korinther 12, Vers 9 und 10b. Aus der Geschichte kannst du heute lernen, dass du ohne Gott gar nichts schaffst. Bitte ihm um seine Hilfe. Mit Gottes Hilfe ist alles möglich. Er hört dir gerne zu.

In der Geschichte hast du gehört, Jesus bietet dir seine Freundschaft an. Er will dein bester Freund im Alltag sein. Aber wie sieht das eigentlich aus?

angefangen zu regnen, sodass er klatschnass zu Hause ankam. Als Lukas abends im Bett lag, fühlte sich sein Herz ganz schwer an. Kennst du das Gefühl? Wenn man im Dunkeln liegt und genau weiß, heute ist einiges schiefgelaufen. Man schämt sich für den Streit und wünscht sich, man könnte die Zeit einfach zurückdrehen. Es fühlt sich im Herzen so schmutzig an, genau wie bei den Menschen damals am Fluss Jordan. Aber Lukas fiel wieder ein, was Johannes in der Wüste gepredigt hat. Bei Gott darf man immer wieder neu, ganz neu anfangen. Lukas hat im Bett die Augen zugemacht und ganz leise geflüstert. Jesus, heute ist so viel schiefgelaufen. Ich war wütend und gemein. Es tut mir leid. Bitte mache mein Herz wieder leicht und sauber. Und hilf mir, dass ich mich morgen mit meinem Freund wieder vertrage. Und weißt du was? Lukas hat keine laute Stimme aus den Wolken gehört. Aber als er die Augen wieder aufmachte, war dieses schwere Gefühl im Herzen weg. Es war, als hätte Jesus die Reset-Taste gedrückt und sein Herz einmal reingewaschen. Lukas konnte ganz beruhigt einschlafen, weil er wusste, morgen ist ein neuer Tag und mein bester Freund Jesus geht jeden Schritt mit mir.

Lasst uns zum Schluss dieser Sendung noch einmal zusammen mit dem wunderbaren Jesus reden. Du kannst da, wo du gerade bist, einfach leise im Herzen mitbeten. Lieber Herr Jesus, danke, dass du auf diese Erde gekommen bist. Danke, dass du dich nicht im Himmel versteckt hast, sondern uns Menschen ganz nah sein wolltest. So nah, dass du dich sogar im Jordan hast taufen lassen. Du bist der Sohn Gottes und du bist der mächtigste König. Und trotzdem darf ich dein Freund sein. Das ist das größte Geschenk überhaupt. Bitte begleite alle Kinder, die gerade zuhören, durch den Tag und lass uns deine Nähe jeden Tag spüren. Amen. Schön, dass du heute mit dabei warst. Schalte auch morgen wieder ein, denn da gibt es ein neues Abenteuer aus der Bibel. Und bis dahin wünsche ich dir eine schöne Zeit. Mach's gut. Deine Anna Sawatzki von Radio Segenswelle.

Wenn Gott sich wiederholt, wenn du erneut Ermutigung brauchst. Habe ich dir nicht geboten, sei stark und mutig? Erschrecke nicht und fürchte dich nicht, denn der Herr, dein Gott, ist mit dir überall, wohin du gehst. Josua Kapitel 1, Vers 9. In der Bibel lesen wir oft, dass Gott zu Menschen sagte, fürchte dich nicht. Das erste Mal finden wir das bei Abram. Fürchte dich nicht, Abram, ich bin dir ein Schild, dein sehr großer Lohn. 1. Mose Kapitel 15, Vers 1. Das letzte Mal lesen wir es im Buch der Offenbarung, als Johannes vor der richterlichen Erscheinung des Herrn niedersinkt. Und er legte seine Rechte auf mich und sprach, fürchte dich nicht, ich bin der Erste und der Letzte und der Lebendige. Und ich war tot, und siehe, ich bin lebendig von Ewigkeit zu Ewigkeit und habe die Schlüssel des Todes und des Hades. Offenbarung Kapitel 1, die Verse 17 und 18. Obwohl ein Fürchte dich nicht aus dem Mund des Allmächtigen eigentlich genügen müsste, um alle Zweifel zu zerstreuen, rief Gott diese Worte manchen Gläubigen sogar mehrfach zu. Das erlebte auch Josua. Als Mose gestorben war und Josua das Volk gegen die Kanaaniter in den Kampf führen sollte, sprach Gott zu ihm, »Habe ich dir nicht geboten, sei stark und mutig? Erschrick nicht und fürchte dich nicht, denn der Herr, dein Gott, ist mit dir überall, wohin du gehst.« Josua Kapitel 1, Vers 9. Als Josua gegen die Stadt Ai ziehen sollte, redete Gott zu ihm, »Fürchte dich nicht und erschrick nicht. Nimm alles Kriegsvolk mit dir und mache dich auf und zieh hinauf nach Ai. Siehe, ich habe den König von Ai und sein Volk und seine Stadt und sein Land in deine Hand gegeben.« Josua Kapitel 8, Vers 1. Und als die Amoriter gegen Josua kämpfen wollten, sprach der Herr zu Josua, »Fürchte dich nicht vor ihnen, denn ich habe sie in deine Hand gegeben. Kein Mann von ihnen wird vor dir standhalten.« Josua Kapitel 10, Vers 8. Später versammelte sich ein riesiges Heer gegen Israel, um am Wasser Merom zu kämpfen. Da sprach der Herr zu Josua, »Fürchte dich nicht vor ihnen, denn morgen um diese Zeit will ich sie allesamt erschlagen vor Israel hingeben.« Josua Kapitel 11, Vers 6. Wie barmherzig ist Gott! Er weiß um die Furchtsamkeit seiner Diener und spricht ihnen darum immer wieder neuen Mut zu. Gott nimmt dir nicht die anspruchsvollen Aufgaben weg, aber er möchte dir die Angst nehmen und dein Herz erleichtern. Noch einmal ruft er dir zu, fürchte dich nicht. Im Wörterbuch Gottes ist das Wort Schwierigkeit nicht zu finden. C.H. Spurgeon.

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0: 17:30 Uhr.
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0: Im heutigen Interview geht es um das erste Buch des amerikanischen Autors Bob Schulz. Das Buch heißt »Wie man ein Mann wird« und es richtet sich insbesondere an Jungen. So viel verrate ich schon mal im Voraus. Mehr über den Inhalt des Buches wird uns gleich Franz Peters erzählen, bei dem ich heute zu Gast bin. Hallo Franz, wie kamst du eigentlich dazu, dieses Buch zu lesen?
1: Naja, die Überschrift heißt ja, wie man ein Mann wird. Und die machte mich neugierig. Das erste Mann ist ja mit einem N geschrieben. Das sagt so viel aus, wie jeder Mann ein Mann wird. Und da ich selbst auch ein Mann bin, betrifft es mich, interessiert mich auch. Ja, aber auch das Bild auf dem Cover war auch herausfordernd. Da steht ein Mann vor einem schäumenden Meer, im wilden Sturm sozusagen, und ist schon herausfordernd. Als ich damals dieses Buch kaufte, war unser jüngster Sohn 17 Jahre alt. Und das Thema männlich sein war auch ein Thema in unseren persönlichen Gesprächen miteinander. Und so war ich gespannt, was ich aus diesem Buch lernen könnte. Ich habe dieses Buch für mich gekauft, um eben gerade auch für diese Gespräche, aber auch für ähnliche Gespräche etwas zu lernen, aber auch sicher für mein persönliches Leben. Ja, das war so der Anlass.
0: Okay, danke. Könntest du etwas über den Verfasser erzählen und wie er dazu kam, dieses Buch zu schreiben?
1: Ja, Bob Schulz ist ein Mann des Alltags. Er ist ein Handwerker, ein Selbstständiger. Er war damals so etwa 50 Jahre alt, soweit ich das aus dem Buch erkennen konnte. Interessant ist, dass er nur Töchter hat und wurde gebeten, ein Buch für Jungen zu schreiben. Und wie gesagt, obwohl er selbst keine Jungens oder Söhne hatte, hat er doch viel Erfahrung über Probleme, mit die Jungs haben, vielleicht aus dem eigenen Leben, vielleicht aus den Gesprächen mit anderen. Das kann man aus dem Buch schon so erkennen, dass das so war. Und er wusste auf jeden Fall, wie man ihnen helfen kann, männlich zu werden. Und so hat er diese Herausforderung angenommen und das Buch dazu geschrieben.
0: Okay, und wie hat er dieses Buch aufgebaut? Also so ein Titel, wie man ein Mann wird, da kann man sich Verschiedenes darunter vorstellen. Ist es jetzt ein systematisches Buch von A bis Z? Oder was sagst du dazu?
1: Ja, das Buch ist so aufgebaut, es hat etwa 30 Themen. Die Themen sind eigentlich unabhängig voneinander. Und jedes dieser Themen ist eigentlich sozusagen ein Ratschlag. Und er führt das dann so aus, indem er erstmal mit einem Beispiel beginnt. Das macht das Buch ja auch sehr interessant. Es enthält viele Beispiele. Also jedes dieser Ratschläge beginnt dann mit einem persönlichen Beispiel oder einem Beispiel, das er selbst so erlebt oder gehört hat oder gelesen hatte und so weiter. Und dann führt er das auch, bringt er das in Verbindung mit dem Glauben, mit dem Wort Gottes. Er gibt viele praktische Tipps dazu. Und so ist jedes dieser Themen recht praktisch aufgebaut.
0: Und was schätzt du ganz besonders an diesem Buch?
1: Ja, dass es so lebensnah ist. Wie schon eben gesagt, es ist sehr praktisch, es ist leicht zu lesen. Der Inhalt ist gleichzeitig sehr tief. Und der Charakter eines Jungen, der dieses Buch liest, wird stark verändert, weil die Ratschläge recht einprägsam sind und gut nachzuvollziehen sind.
0: Magst du vielleicht ein Beispiel geben, einen Absatz oder etwas mehr vorlesen aus diesem Buch?
1: Ja, das möchte ich gerne machen. Ich lese uns mal aus dem Thema »Steh zu deinen Fehlern«. Das ist eins dieser Themen, von den 30 Themen, von denen ich eben sprach, oder Ratschlägen. Ich lese. Als ich 16 war, fuhr ich ein paar Freunde von einem Ausflug nach Hause. Die Kerle hatten ihren Spaß dabei, sich gegenseitig zu bewerfen. Etwas flog auch auf mich zu. Bei dem Versuch auszuweichen, bewegte ich aus Versehen das Lenkrad und streifte einen parkenden Pickup. Bam! Das brachte alle in Aufregung. »Fahr weiter«, rief einer. »Jetzt halt doch nicht an«, schrie ein anderer. »Weg hier! Niemand wird rauskriegen, dass du das warst«, protestierten sie. Ich würde am liebsten verschwinden. Meine Gedanken spielten durch, was die Folgen wäre, wenn ich abhauen würde. Wie soll ich die Beule an meinem Auto erklären? Was wäre, wenn man mich erwischt? Ich hielt an, kuppelte aus, legte schwerfällig den Rückwärtsgang ein. Meine Freunde riefen weiter, »Fahr nicht zurück!« Ein Teil von mir wollte fliehen, ein anderer umkehren. Dem Protest meiner Freunde zum Trotz ging ich zu dem Haus, neben dem der Wagen parkte. Ich klingelte, ein Mann kam zur Tür. Ich sagte, ich habe ihren Pickup gerammt. Ich weiß, antwortete er. Was immer es kostet, will ich's in Ordnung bringen, sagte ich. Wir gingen in das Haus, um die Sache zu klären. Ich fürchtete mich, weil ich nicht wusste, was auf mich zukommen würde. Nur eines wusste ich, dass weder ich noch meine Eltern viel Geld besaßen. Der Mann ließ seinen Wagen zum Gutachter bringen, bevor er entschied, was zu tun wäre. Als ich den Betrag erfuhr, den die Reparatur kosten würde, bekannte ich, dass ich die Summe nicht sofort aufbringen könnte. Er war damit einverstanden, dass ich die Summe in monatlichen Raten abzahle. 3 Monate später machte ich meine letzte Zahlung. Ich erinnere mich bis heute daran, wie ich an der Theke der Fleischerei, bei der er arbeitete, die Hände schüttelte. Was für ein glücklicher Tag das war. Ich war frei von der Schuld und zusätzlich hatte ich einen neuen Freund gewonnen. Damals lernte ich eine wichtige Lektion. Der einfachste Weg aus unserer Schwierigkeit ist, unsere Fehler zu bekennen. Dann schreibt Bob Schulz weiter gleich anschließend. 25 Jahre später stand ich nach Luft japsend in einer riesigen Badewanne. Ich konnte nicht glauben, was ich gerade getan habe. Ich war in einem Rohbau beschäftigt und musste hinter einer 1,20 Meter breiten Kunststoffwanne in der Wand ein Brett befestigen. Ich stieg hinein, um die Stelle zu erreichen und ließ aus Versehen die Nagelpistole fallen. Diese verschoss einen 9 cm langen Nagel durch den Boden der Badewanne. Ich fühlte mich übel. Dieselben falschen Gedanken von damals kamen mir in den Sinn. Erzähle es niemand. Vertusche es. Niemand wird es erfahren, dass du es warst. Überrascht es dich, dass auch ein alter Mann versucht ist, seinen Fehler zu verstecken? Alle Männer, ganz gleich wie alt sie sind, neigen dazu, ihre Fehler verstecken zu wollen. Doch wenn wir dieser Neigung nachgehen, handeln wir dumm. Der Geist Gottes spricht laut zu meinem Herzen. Das kannst du nicht tun. Du musst die Wahrheit über den Vorfall so schnell wie möglich melden. Der Bauleiter kommt in wenigen Stunden zurück. Teile es ihm mit. Als der Bauleiter kam, verdrängte ich das starke Verlangen, die Sache zu vertuschen. Ich ging schnell zu ihm und erzählte von meinem Missgeschick. Jetzt war er es, der sich übel fühlte. Er rief den Klempner an, der wiederum den Hersteller. Innerhalb weniger Minuten kam der Bauunternehmer lächelnd zu mir. Er verkündete, der Hersteller vergibt eine Garantie auf jede Wanne. Alle Schäden beim Bau werden ohne zusätzliche Kosten wiederhergestellt. Wieder einmal war ich frei. Der einfachste Weg aus unserer Schwierigkeit ist, unsere Fehler zu bekennen. Dein ganzes Leben lang wirst du der Versuchung begegnen, deine Schuld und Fehler zu verstecken. Jeder Mann und Junge, den du kennst, steht in derselben Versuchung. Dann ein paar Zeilen weiter schreibt Bob Schulz noch weiter zu diesem Thema. Jeder Mann macht Fehler. Es gehört zum Mannsein, zu den eigenen Fehlern zu stehen und den Schaden nach Möglichkeit wieder gut zu machen. Bist du bereit, ein Experiment zu wagen? Das nächste Mal, wenn du einen Fehler machst, gehst du augenblicklich zu der betroffenen Person, gibst deinen Fehler zu und schaust, was Gott tun wird. Nimm deinen Mut zusammen, überwinde deine Furcht, rede die Wahrheit. Das ist der Weg eines Mannes zur Freiheit. Ja, soweit das Zitat aus diesem Buch zu diesem Thema.
0: Ja, danke schön. Was für Themen spricht Bob Schulz in diesem Buch sonst noch an, was zu der wahren Männlichkeit gehört aus seiner Sicht?
1: Ja, das sind eine ganze Reihe Themen, wie zum Beispiel Autorität und Verantwortung. Da geht es darum, Verantwortung fürs Leben zu übernehmen. Da zeigt er die Weitsicht, die wir im Leben brauchen. Das Buch ist insgesamt sehr ermutigend geschrieben. Er schreibt Themen wie sei stark, sei guten Mutes. Er spricht über das Thema Begehren. Er spricht über das Thema Versuchung. Er spricht über das Thema Ausbildung für das Leben, Lernen und so weiter. Es sind so eine ganze Reihe ganz praktische und sehr hilfreiche Themen.
0: Gut, wem würdest du persönlich das Buch empfehlen?
1: Ja, es ist ja für Jungen geschrieben, so steht das hinten auf der Rückseite. Ab 12, ich würde sagen, auch schon ein 10-Jähriger kann das lesen und verstehen, wird viel daraus lernen. Aber auch ein 16-, 17- oder 20-Jähriger, aber auch Väter, die werden viel für sich selbst lernen und auch für die Erziehung ihrer Söhne.
0: So, aus meiner Erfahrung, ich habe das Buch ja auch gelesen, auch mit meinen Jungs, ist es eigentlich ein ideales Buch, um als Vater mit seinen Söhnen zusammenzulesen. Wobei ich das noch nicht mal auf Söhne begrenzen würde. Ich glaube, das ist auch für Töchter ganz gut. Aber das schafft gute Grundlagen, so für das Gespräch über verschiedene Themen. Gut, bevor wir zum Ende kommen, möchtest du noch irgendetwas mitteilen, was bis jetzt noch nicht zur Sprache gekommen ist?
1: Ja, endlich nicht sehr viel. Ich möchte nur noch mal ergänzend sagen, ich hoffe, dass viele Jungs und auch Väter es lesen. Es wird ihnen helfen und sie positiv verändern. Das Buch ist sehr ermutigend geschrieben. Es hilft, positiv auf das Leben zu schauen und mit den Herausforderungen und Problemen im Leben umzugehen. Es stärkt auch die praktische Nachfolge im Glauben.
0: Ja, vielen Dank für das Gespräch und die Zeit, die du dir genommen hast, um das Buch vorzustellen. Wie man ein Mann wird, von Bob Schulz, erschienen beim CMV in Bielefeld. Es erscheint übrigens jetzt im 2025 im Oktober in zweiter Auflage. Kostet nur 5,90 €. Man kann es in jeder Buchhandlung bestellen oder online unter guteliteratur.de.

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Ihr öffnet Fenster mir und Tür in meinem engen Zimmer hier und zeigt dem Auge offenes Feld.

Ihr gebt dem Kopf die Zügel frei und lasst mich selber weiterdenken. Lasst mir auch Zeit, mich zu versenken in so mancherlei. Ich stell, damit ich Ruhe hab, mir alles in euch vorzustellen. Den Kasten mit den schnellen, grellen Bildern gerne ab. Bücher, ihr nehmt mich mit in eure Welt. Ihr zeigt mir Leben, zeigt mir Tod und Hass und Liebe, Lust und Not. Zeigt mir die Welt vom Leid entstellt. Ihr zeigt mir Leben, zeigt mir Tod und Hass und Liebe, Lust und Not. Zeigt mir die Welt vom Leid entstellt. Warum greife ich so oft nach dir? Du altes Buch in meinen Händen. Was hast du, was es in den Bänden um dich her nicht gibt? Auf jeder Seite zeigst du mir die Grenzen meines Lebens ehrlich und zeigst, wie dennoch unaufhörlich Gott mich liebt. Du Buch der Bücher, du kommst in meine Welt mit mir. Durch dich fällt aus der Ewigkeit ein helles Licht in meine Zeit und zeigt mir Gottes Wege hier. Durch dich fällt aus der Ewigkeit ein helles Licht in meine Zeit

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Wir haben schon manche Gedanken gehört, Geschwister, Gedanken, die wichtig, wertvoll sind. Ich möchte heute weiterhin fortfahren mit diesen Gedanken der Familie, der Ehe, denn dieser Bereich ist sehr groß und die Heilige Schrift spricht eben über diese Gedanken sehr viel. Ich denke, es ist sehr nötig und sehr wichtig auch für uns in dieser Zeit, in der wir stehen, in der Zeit vieler Schwierigkeiten, in der Zeit vieler Problemen, in der Zeit, wo beinahe jede zweite Ehe scheitert und so weiter. Ich denke, es ist nötig, dass wir uns in das Wort Gottes vertiefen. Und Paulus sagte, ich habe nichts vorbehalten, ich habe den ganzen Ratschluss Gottes verkündigt. Und Geschwister, das Ziel ist nicht, dass man es nicht falsch versteht. Das Ziel ist nicht, zu sagen, du machst es falsch, ich mache es richtig. Absolut nicht. Denn auch ich persönlich, auch wir, haben das Eheleben im Praktischen gelernt. Wir hatten keine theoretische Unterweisungen, wir hatten damals keine Belehrungen auf diesem Gebiet, keine Predigten, wir hatten auch keine Literatur. Es war halt so damals gewesen und deswegen müssten wir es im Praktischen lernen. Wir haben einander verletzt, wir haben einander verbunden. Und ich denke, auch die Fehler, die wir gemacht haben, es ist wichtig, darüber sprechen, damit andere nicht diese Fehler machen sollten. Und das Ziel sollte sein, damit eine jede Ehe, eine jede Familie glücklich sein sollte. Nichts anders. Und eine jede Ehe kann glücklich sein, wenn nur zwei Leute es wollen. Nur zwei Menschen es wollen. Wenn sie es nicht wollen, dann ist es so wie zwei Böcke auf einer schmalen Brücke. Die werden sich so lange schlagen, bis sie von der Brücke runterfallen werden. Aber wenn Menschen es wollen, dann gibt der Herr auch den Segen dazu. Und doch, Geschwister, wenn wir diese Gedanken betrachten, über alles soll Christus im Zentrum sein. Christus im Zentrum auch dieser Gedanken. Christus im Zentrum unseres Ehelebens, unseres Familienlebens und unseres Gemeindelebens. Das ist wichtig, denn von ihm und durch ihn und zu ihm ist alles geschaffen und ohne ihn funktioniert es nicht. Denn er hat uns Leben und volles Genügen gegeben und gebracht. Ich möchte heute noch einmal mehr zu uns Männer sprechen. So Gott will und wir leben, kommen wir auf weitere Gedanken noch. Aber ich denke, es ist wichtig, denn die Bibel sagt, Adam ist zuerst gemacht, danach Eva. Und der Mann ist das Haupt der Familie, der Mann ist das Haupt der Ehe und die größte Verantwortung vor Gott und vor Menschen liegt eben auf uns Männer. Das Thema, darüber ich heute sprechen möchte, ist für jedermann, für Verheiratete, für Nichtverheiratete. Für die, die eine kurze Strecke vielleicht im Eheleben durchgegangen sind, auch für die, die vielleicht am Ende ihrer Lebensreise auch in der Ehe stehen. Es ist vielleicht ein seltsamer Gedanke. Ich habe noch nie auch darüber gesprochen, habe auch nie darüber sprechen hören jemand, aber ich habe zum Herrn gefleht und irgendwie saß so in der Stille und es kam mir dieser Gedanke so in das Herz und deswegen möchte ich auch diesen Gedanken mit euch teilen. Lasst uns aufschlagen, 1. Korintherbrief erstmal, ich lese uns zwei Bibelstellen. 1. Korintherbrief, Kapitel 11, wir lesen hier den 8. und den 9. Vers. 1. Korinther 11, Vers 8. Denn der Mann ist nicht vom Weibe, sondern das Weib ist vom Manne. Und der Mann ist nicht geschaffen um des Weibes willen, sondern das Weib um des Mannes willen. Eine andere Bibelübersetzung sagt,
Nicht der Mann ist für die Frau geschaffen, sondern die Frau für den Mann geschaffen. In Sprüche im 18. Kapitel noch ein Vers. Sprüche Kapitel 18, Vers 22. Wer eine Ehefrau findet, der findet etwas Gutes und kann guter Dinge sein in dem Herrn. So, das Thema, wozu brauchst du eine Ehefrau? Ich denke, die meisten Männer, die haben sich nie im Leben noch mit diesem Gedanken beschäftigt. Manche heiraten, nach einigen Jahren stellen sie sich die Frage, wozu habe ich sie bloß gebracht? Doch ich denke, Brüder, es ist für uns sehr wichtig, auch für die, die heiraten wollen, für die, die verheiratet sind, die eine Strecke des Lebens durchgegangen sind, sich zu fragen, wozu habe ich sie? Wozu brauche ich sie? Eine ernste Sache. Ich möchte heute mehr über das Praktische sprechen und manche Beispiele aus dem praktischen Leben, und ich möchte auch auf manche Probleme eingehen, wodurch Probleme entstehen. Und dass dann jeder kann sehen, ob er auch diese Probleme, ob es möglich ist, diese Probleme aus dem Wege zu gehen, dass diese Probleme überhaupt nicht kommen. Und nun sagt Salomo, wer eine Ehefrau findet. Wir Christen, wir gläubige Menschen, haben ein großes Privileg auf diesem Gebiet. Ein sehr großes Privileg, das die Welt überhaupt nicht hat. Ihr lieben jungen Männer, die ihr nicht verheiratet seid noch, schätzt das, dass ihr in der Gemeinde seid. Ich hatte ein Gespräch vor einigen Tagen mit einem Arbeitskollegen, auch über diese Gedanken. Und er sagte, es ist ein Moslem, der sagte, Andreas, wo kann man heute eine treue Ehefrau finden? Ist ungläubig. Und dann sagte er, ich habe meinem Freund einen Rat gegeben, gesagt, geh doch in die Gemeinde. In irgendeine Gemeinde, da wirst du finden. Siehst du, wie die Menschen, die draußen in der Welt sind, denken und schauen. Und sehr oft schätzen junge Männer das nicht, kommen zu einem Alter, verlassen die Versammlungen, gehen in die Welt, treiben sich herum, dann kommt die Zeit, wo man sieht, es geht nicht weiter, in der Welt findet man nichts, wohin dann? Dann zurück in die Gemeinde. Ihr Lieben, es soll so nicht sein. Die Treue soll für das ganze Leben sein, dem Herrn zu dienen. Wir sollen schätzen, auch das, was im irdischen Leben von Gott uns gegeben ist. Menschen suchen heute auf allerlei Art und Weise. Man sucht im Internet, man sucht auf Diskotheken, man sucht überall. Aber er sagt, wer eine Ehefrau findet, der findet etwas Gutes. Und das, was das Wort Gottes sagt, das ist Ja und Amen. Wenn wir Menschen die Gedanken Gottes folgen und die Gedanken Gottes auch verstehen. Und Jesus sagt, suchet, so werdet ihr finden. Oder wer da sucht, der findet. Doch die Frage, wozu? Nach welchen Kriterien sucht man? Vielleicht, das ist nicht der Gedanken für heute. Aber wie gesagt, wir kommen noch auch dahin. Aber wozu brauchst du eine Ehefrau? Christus als Zentrum in unserem Leben, als Zentrum in der Gemeinde. Wozu braucht Christus die Gemeinde? Braucht Christus überhaupt die Gemeinde oder braucht er sie nicht? Ihr Lieben, das Opfer zeigt den Wert. Wenn Christus die Gemeinde nicht brauchen würde, so wird er dieses große Opfer nie aufbringen. Für was denn, wenn ich das nicht brauche? Das zeigt sehr deutlich, dass Jesus Christus braucht unbedingt die Gemeinde. Und wir haben da sehr viel zu lernen. Ihr Lieben, ein Mensch kauft ein Auto. Er weiß, wozu er es kauft. Er braucht, um sich bewegen, von A bis Z und so weiter. Der Mensch baut ein Haus. Er investiert Zeit, Kraft, Gesundheit, Finanzen da hinein. Er weiß, wozu er es macht. Und der Mensch holt eine Frau und steht da und weiß nicht, wozu. Für was habe ich sie gebracht? Für was ist sie in deinem Haus? Wir lesen
gleich an diesem wunderbaren Anfang, als Gott der Herr alles geschaffen hat und der Herr sagte, es ist alles sehr gut. Nicht nur gut, sondern sehr gut. Und er spricht dann im 2. Kapitel 1. Mosebuch im 18. Vers, und Gott der Herr sprach, es ist nicht gut, dass der Mensch alleine sei. Ich will ihm eine Gehilfin machen, die um ihm sei. Also, der Herr sagt, es ist nicht gut, dass der Mensch alleine ist. Und der Mensch von heute sagt, es ist nicht gut, alleine zu zweit, es ist noch schlimmer. Warum? Weil man die Wege Gottes nicht gehen will. Deswegen ist es schlimmer. Aber das, was der Herr gesagt hat, das ist wiederum Ja und Amen. Es ist nicht gut, dass der Mensch alleine ist. Und Gott schuf eben eine Frau. Alles, was Gott geschaffen hat, das hat einen Zweck, Geschwister. Er hat nicht irgendwas da zusammengeklebt, na, wird es was werden oder nicht. Gott verfolgt ein Ziel, ein Zweck. Und er macht alles zu einem ganz bestimmten Zweck. Und genauso hat er auch die Frau zu einem ganz bestimmten Zweck geschaffen. Wozu? Wozu hast du eine Frau? Kochen, putzen, aufräumen, waschen, bügeln. Was gibt da noch? Ist das der Zweck? Wenn du zu diesem Zweck die Frau geholt hast, dann hast du den größten Fehler deines Lebens gemacht. Den größten Fehler deines Lebens. Dann solltest du ein Dienstmädchen holen, ihr Aufgaben aufteilen, sie hätte deine Wünsche erfüllt, hättest sie bezahlt, hättest Ruhe gehabt und fertig. Es ist nicht die Bestimmung Gottes gewesen. Im Garten Eden hat man nicht geputzt, da hat man nicht gebügelt, da hat man nicht gekocht. Und Gott sieht, es ist nicht gut, dass der Mensch alleine ist. Sicherlich, der weise Gott, er schaut in die Zukunft weit hinaus und er kennt alles, aber ich möchte uns die Frage stellen, Geschwister, was fehlte Adam? Was fehlte Adam? Fehlte Adam Beschäftigung? Beschäftigung hätte Adam vom Sonnenaufgang bis zum Sonnenniedergang gehabt. Da war der Garten gewesen, da war die Tierwelt gewesen, die er verpflegen könnte. Er könnte beschäftigt sein, Tag für Tag. Und das Problem vieler Männer heute, sie suchen Beschäftigung, damit man den Eheverpflichtungen nicht nachgeht. Der eine sucht da ein Hobby, der andere ein Hobby, der dritte noch irgendwas. Man sucht eine Beschäftigung und so entgeht man den ehelichen Verpflichtungen. Doch Adam, das Erste, was Adam fehlte, das ist eben die Gemeinschaft seinesgleichen. Mit einem Hund kannst du keine Gemeinschaft haben. Mit einem Hund kannst du sie beschäftigen. Mit einem Pferd auch. Gemeinschaft kannst du damit nicht haben. Gemeinschaft seinesgleichen. Ihr Lieben, was ist überhaupt Gemeinschaft? Wir hören diese Gedanken oft, aber was ist Gemeinschaft? Das Wörtchen kommt vom Latein. Und es bedeutet teilen das Gemeinsame. Delit obsche. Teilen das Gemeinsame. Das ist Gemeinschaft. Warum haben viele Menschen heute in der Ehe keine Gemeinschaft? Weil sie alles aufgeteilt haben. Das ist meins, das ist deins. Rühre meins nicht an, ich rühre deins nicht an. Hatte ein Gespräch mit einem Mann auch vor einigen Tagen, der sagte, ich habe mein Wohnzimmer, die Frau hat ihr Wohnzimmer. Großes Haus, die Kinder sind nicht mehr im Haus. Ein jeder hat sein Wohnzimmer, ein jeder hat sein Schlafzimmer. Nach Lust und Laune kommt man dann zueinander. Es ist alles aufgeteilt, die Sachen sind aufgeteilt. Ich spreche nicht von Kleidung, es ist natürlich und vernünftig, aber es gibt ja im Haushalt vieles, aber alles ist aufgeteilt. Bei einem Seelsorgegespräch, selbst der Kühlschrank, sagt die Frau, ist aufgeteilt. Das ist mein Fach, das ist dein Fach. Rühre es nicht an,
Der Mann kauft für sich ein, die Frau kauft für sich ein. Der Mann kocht für sich, die Frau kocht für sich. Ihr Lieben, ist das ein Eheleben oder ist das ein Weheleben? Ich möchte uns fragen, ich möchte euch fragen, habt ihr Gemeinsames in der Ehe? Wenn ihr nichts Gemeinsames in der Ehe habt, dann seid ihr einsam in der Ehe. Und so leben oft Menschen getrennt im Eheleben. Das, was sie noch voneinander trennt, sind die Papiere auf dem Amt. Aber sonst leben sie ein getrenntes Leben. Das ist nicht von Gott gewollt. Man ignoriert das Wort Gottes und der Herr sagt, und die zwei werden ein Fleisch sein. Und man steht vor dem Herrn und man betet, man ignoriert das Wort Gottes, man betet um den Segen von Gott. Wie kann Gott segnen, wenn ich das Wort Gottes ignoriere? Es kann der Segen Gottes überhaupt nicht eintreffen, noch eintreten. Ihr Lieben, der Mensch braucht Gemeinschaft. Der Mensch ist dazu geschaffen, um Gemeinschaft zu haben. Das war das Ziel Gottes. Und viele Krankheiten, viele Nervenkrankheiten, psychische Krankheiten kommen dadurch bei den Menschen, weil sie keine Gemeinschaft haben. Gott hat es so nicht gewollt. Die Frauen haben oft ein höheres Bedürfnis der Gemeinschaft als die Männer. Das ist so im tagtäglichen, im praktischen Leben. Und dann steht der Mann und sagt, wieso telefonierst du den ganzen Tag? Ja, weil du ihr keine Gemeinschaft bittest. Und wenn du ihr keine Gemeinschaft bittest, wird sie suchen sich Gemeinschaft an anderen Orten. Dann wird sie telefonieren, weil ich ihr nicht gebe das, was ich geben sollte. Also Geschwister, dadurch entstehen sehr oft Probleme und sehr oft Schwierigkeiten. Und das ist unsere eheliche Verpflichtung. Jesus Christus braucht die Gemeinde, um mit ihr Gemeinschaft zu haben. Er will mit ihr Gemeinschaft haben, er will sie segnen. Und genauso sollen auch wir Christus folgen. Der Apostel sagt, also auch ihr Männer, wie Christus. Wie Christus mit der Gemeinde umgeht, genauso geht auch ihr mit euren Frauen um. Die Frau ist keine Maschine, dass man da Knöpfchen tippt, einprogrammiert und es läuft alles automatisch. Wird nicht funktionieren. Vielleicht ein schlechtes Beispiel, aber dennoch sage ich es. Die Frau ist gleich eine Spardose. Wie viel du da hineinlegst, so viel wirst du auch herausbekommen. Wenn du nichts hineinlegst, erwarte nicht, da etwas herauszubekommen. Es wird schwierig sein. Investieren in das Eheleben. Ihr Lieben, Probleme entstehen oft in der Ehe, weil wir nicht gelernt haben, in vielen Jahren zu hören. Ich muss über den weisen Gott immer wieder staunen. Wie wunderbar hat er uns Menschen geschaffen. Er hat den Menschen zwei Ohren gegeben. Zwei Ohren gemacht und eine Zunge. Gott könnte auch andersrum machen. Er könnte ein Ohr machen und zwei Zungen, eine vorne, eine hinten. Aber wozu hat er das gemacht so? Damit wir besser zuhören. Und dennoch haben wir Probleme. Dass wir nicht gelernt haben, zuzuhören. Geschwister, Gemeinschaft ist nicht Fragen und Antworten. Ist nicht Fragen und Antworten. Wo ist mein Hemd? Ja, mach doch die Augen auf. So reden oft Menschen im Eheleben. Es sind Fakten, vor denen wir stehen. Man muss manches Mal bedauern, wenn man manche Ehepaare so beobachtet, manche Menschen, die können keine sanfte Rede sprechen. Die sprechen immer rau, immer hart miteinander. Wie soll dann das Eheleben in Harmonie funktionieren? Und man gewöhnt sich mit den Jahren an diese raue, diese harte Sprache. Was sagt aber das Wort Gottes? Lasst uns aufschlagen Kolosser. Kolosser Kapitel 4. Kolosser 4, Vers 6. Ich möchte bitten hier, dass wir wirklich aufmerksam zuhören oder auch lesen. Kolosser 4, Vers 6. Eure Rede sei allezeit
lieblich und mit Salz gewürzt, dass ihr wisset, wie ihr einem jeglichen antworten sollt. Eure Rede, wann? In der Gemeinde. In der Gemeinde sind manche frommer als die Engel. Er sagt, eure Rede sei allezeit. Ihr Lieben, wenn wir diesen einen Vers auswendig lernen und auswendig im praktischen Leben umsetzen, werden wir viele, viele Probleme im Eheleben entgehen. Werden die Probleme überhaupt nicht eintreffen, noch eintreten. Wenn wir lernen, sanft miteinander reden, eure Rede sei allezeit. Geht es dir gut oder geht es dir schlecht? Bist du gesund oder bist du krank? Hast du Lust und Laune oder hast du nicht? Er sagt, eure Rede sei allezeit lieblich und mit Salz gewürzt. Dass es einen Durst erweckt, dass man ein Verlangen hat, zuhören, dass dein Ehepartner Verlangen hat, mit dir zu reden und nicht sagt, halt doch endlich deinen Mund, ich kann das nicht mehr zuhören. Allezeit, der Ton macht die Musik. Es ist so, Geschwister. Möchte Gott uns da viel Gnade, viel Weisheit geben? Ich gehe weiter. Der Mann gehört der Frau, die Frau gehört dem Mann. Eine Frau gehört einem Mann, ein Mann gehört einer Frau. Und der Herr spricht an diesem wunderbaren Anfang, wie es weiter sollte gehen. Und er sagt, um des Willen wird ein Mensch, eine andere Übersetzung sagt, ein Mann Vater und Mutter verlassen und an seinem Weibe hangen. Vater und Mutter verlassen und an seinem Weibe hangen. Also, es geht ein neuer Lebensabschnitt. Das erste, wozu der Herr die Frau geschaffen hat oder dem Manne zugeführt hat, zur Gemeinschaft. Zweitens, wie hat Gott die erste Frau genannt? 1. Mose, Kapitel 2, noch einmal derselbe Vers 18. Und Gott, der Herr, sprach, es ist nicht gut, dass der Mensch alleine sei. Ich will ihm eine Gehilfe machen, die um ihm sei. Kapitel 3, Vers 20. Und Adam hieß sein Weib Eva, darum, dass sie eine Mutter ist aller Lebendigen. Nicht Gott hat gesagt, Eva, Adam hat gesagt, das ist mein Schatz. Männer geben heute auch ihren Frauen so den Namen. Aber Gott sagte, ich will ihm eine Gehilfe machen. Ihr Lieben, eine Gehilfe ist keine Erniedrigung, es ist eine Ehre. Im wahren Sinne des Wortes. Versteht ihr? Gott, der Herr, der Weisheit über alles hat. Er sagt, ich will das so machen. Der ist viel, viel tausendmal weiser als wir. Und er sagt, Adam braucht Hilfe. Er kommt alleine nicht durch. Er braucht Hilfe im Leben. Ich will ihm eine Gehilfen machen. Eine Gehilfen, um ein Heim aufzubauen. Ein Haus aus Stein kann der Mann auch alleine aufmauern. Das wird gehen. Aber ein Heim, wo Wärme ist, wo Harmonie ist, wo Liebe herrscht, wo Geborgenheit ist, wo ein jeder sich wohl fühlt, wo das Licht nicht ausgeht. Ein Heim zu bereiten, hat Gott vorgesehen und ihm dazu diese Hilfe dargereicht oder diese Hilfe gebracht in Sprüche im 14. Kapitel. Sprüche Kapitel 14, Vers 1. Es heißt hier, durch weise Weiber wird das Haus erbaut, eine Näherin aber zerbricht's mit ihrem Tun. Eine weise Frau baut das Heim auf. Und jetzt kannst du dich prüfen als Ehefrau, wie ist es in deinem Familienleben, in deinem Eheleben. Eine Frau sagte einmal, ich werde meinen Willen durchsetzen. Und wenn es alles in Stücke zerbricht, ich werde meinen Willen durchsetzen. Ihr Lieben, der Mann ist der Steuermann. Der Mann ist der Steuermann und die Frau hilft, dass dieses Eheschiff, dieses Familienschiff sicher segelt durch Stürme und Wogen der Zeit.
und an den Hafen der ewigen Seligkeit ankommen. Manche Frauen haben da Probleme. Sie wollen gerne lenken. Und wenn sie auch auf dem Schoß sitzen, dann wollen sie dennoch lenken. Der Mann fährt, die Frau belehrt. Fahr nicht so schnell. Da ist rote Ampel. Pass auf, da ist ein Auto. Bremst nicht so stark. Ich würde solche Frau an der nächsten Bushaltestelle absetzen und gute Fahrt wünschen. Das geht doch, Geschwister, auf die Nerven. Vertraust du nicht deinem Mann? Wir sprechen oft und sagen, na, das sind doch Kleinigkeiten, das macht doch nichts. Aber wenn es dir immer wieder an gleicher Stelle gerieben wird, dann irgendwann kommt eine Wunde. Wenn du kein Vertrauen zu deinem Mann hast, wir haben wunderbare Verkehrsmittel, öffentliche Verkehrsmittel, kannst benutzen, kannst doch fahren. Aber handle bitte nicht so. Ein Vertrauen zu haben, löse nicht Probleme aus, sondern such wirklich nicht in ein fremdes Amt auch einzugreifen. Eine Frau sagte über ihren Mann, ich muss ihm auf den Platz stellen. Ich dachte, Mensch, du greifst aber viel zu weit. Du greifst in das Amt Christi ein. Denn Christus ist das Haupt des Mannes. Und er hat schon viele auf den Platz gestellt. Junge und Alte, Demütige und Hochmütige, viele hat er schon auf den Platz gestellt, wenn sie nicht auf dem Platz standen. Und wenn dein Mann wirklich nicht auf dem Platz steht, dann bleibe du auf dem Platz, wo Gott dich hingestellt hat. Und gehe in das Kämmerlein und bete, und der Herr wird ihm eine kurze Zeit auf den Platz stellen. Aber prüfe dich, ob du auf dem Platz stehst. Es ist wichtig im Eheleben, dass wir das Vertrauen, Geschwister, zueinander haben. Vertrauen zueinander im Eheleben. Das baut auf. Wir sind im Eheleben berufen zum Dienst, zu einem wunderbaren Dienst. Wenn wir das Wörtchen Dienst oft hören, wir versuchen oft vieles in die Gemeinde mit einbinden. Sicherlich sind auch hier Dienste. Aber unser erster Dienst, unser erster Gottesdienst, der ist im Eheleben. Und wenn ich im Eheleben nicht kann Gott dienen, dann bitte, wird es weiter nicht funktionieren. Der Apostel sagt, wer seine Hausgenossen nicht vorstehen kann, wie kann er die Gemeinde dann vorstehen? Es wird nicht funktionieren. Und der Apostel Petrus, er spricht im ersten Brief, im vierten Kapitel auch diesen Gedanken, 1. Petrus Kapitel 4 von 7. Vers. Es ist aber nahe gekommen das End aller Dinge. So seid nun mäßig und nüchtern zum Gebet. Vor allen Dingen, und das ist sehr wichtig für uns in der Familie, in der Ehe. Vor allen Dingen habt aber untereinander eine inbrünstige Liebe, denn die Liebe deckt auch der Sünden Mängel. Seid gastfrei untereinander ohne Murren und dienet einander. Ein jeglicher mit der Gabe, die er empfangen hat, als ein guter Haushalter der mancherlei Gnade Gottes. Also es ist ein sehr tiefes Wort. Umsetzen in das Eheleben. Vor allen Dingen eine Liebe zueinander. Eine Ehe kann ohne Liebe nicht funktionieren. Wird nicht funktionieren. Es ist nur die Frage der Zeit, wie lange die Menschen in einem Zimmer oder in einem Haus bleiben. Aber er sagt, diese Liebe, die deckt auch der Sündenmängel. Es kommen die Sünde auch nicht in Vorschein überhaupt, wenn die Liebe da herrscht. Und er sagt, seid gastfrei untereinander. Es ist doch wichtig als Ehepaare, so die Gastfreundlichkeit nicht nur den Gästen, die von außen kommen, aber gegenseitig, wie wir uns begegnen, wenn der Mann von der Arbeit kommt oder wenn die Frau kommt, wie man einander begegnet. Und er geht weiter und sagt, und dienet. Dienet einander als Ehemann, als Ehefrau mit der Gabe, die er empfangen. Wir sind unterschiedlich begabt. Kommen noch auf diese Gedanken. Unterschiedlich begabt und wir sollten mit dieser Gabe auch in unserem
Eheleben mit Freuden, ich sage noch einmal, Geschwister, mit Freuden diesen Dienst auch ausüben. Epheser Kapitel 4 spricht der Herr im Blick auf die Gemeinde und sagt vom 11. Vers, Epheser 4, Vers 11, und er hat etliche zu Apostel gesetzt, etliche zu Propheten, etliche zu Evangelisten, etliche zu Hirten und Lehrern, dass die Heiligen zugerichtet werden zum Werk des Dienstes, dadurch der Leib Christi erbaut werde. Und auch dieser Gedanke ist so wichtig im Eheleben. Gott hat uns begabt, Gott hat uns Männer begabt, Gott hat uns Frauen begabt, Gott hat Kinder begabt. Und die Familie ist ja eine kleine Gemeinde. Eine kleine Gemeinde, wo der Herr sich offenbaren sollte, wo das Licht in den Häusern des Volkes Israels war, Licht lesen wir. Da die Plage durchgezogen ist, und so soll auch Licht aus unseren Häusern hinausstrahlen. Unsere Kinder, die haben Gaben, und wir sollten das auch schätzen. Das soll zum Werke des Dienstes gebraucht werden, dadurch auch unseres kleine Gemeindeleben in der Familie aufgebaut werde. Das ist wichtig, Geschwister. Alles zur Ehre Gottes. Ist es leicht zu dienen oder ist es schwer zu dienen? Wie ist es bei dir in deinem Dienst? Als Ehemann oder als Ehefrau? Übst du es mit Freuden oder säufst du immer wieder darüber? Den Dienst, den man mit Liebe ausübt, der wird immer Freude bringen. Den Dienst, den man mit Last ausübt, dann wird man seufzen darüber. Es ist wichtig, dass wir schätzen den Dienst des anderen. Vor einigen Jahren sind wir eingeladen bei einer Familie zu Besuch. Die Frau hat vorbereitet das Essen, haben gegessen, Mittag gegessen, sind wieder ins Wohnzimmer, setzen sich, wollten ein bisschen Gemeinschaft zu haben noch. Auf einmal bringt der Mann da Nüsse, werft auf den Tisch, fängt an zu schälen, ist alles wieder durcheinander, die Frau kommt, räumt wieder weg. Vergehen ein paar Minuten, der geht, holt Clementine, schmeißt es wieder auf den Tisch. Mir ging es innerlich schon hoch. Muss ich aufrichtig sagen. Mensch, du warst doch jetzt gerade an dem Tisch. Lass doch deinen Magen ein bisschen arbeiten. Aber sehr oft im Leben kommen Probleme, Geschwister, weil wir den Dienst des Nächsten nicht schätzen. Den Dienst des anderen nicht schätzen. Und das sollten wir lernen. Als Kinder Gottes, als Ehemänner, als Ehefrauen, wirklich den Dienst des anderen zu schätzen.

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1: Vielleicht hast du etwas von der Debatte über die Einnahme großer Mengen von Vitaminen mitbekommen, die in der Gesundheitscommunity geführt wird. Manche Leute meinen, dass eine hohe Dosierung von Vitaminen alle möglichen Krankheiten heilt, während Ärzte andererseits davor warnen, die Einnahme von zu vielen Vitaminen könne toxisch sein. Bei dem Wort Gottes dagegen gibt es keine Debatte über eine Megadosis. Wenn du die Schrift zu dir nimmst, kannst du einfach nichts falsch machen. Manchmal möchte ich die Gewohnheiten meiner stillen Zeit etwas verändern und ich gehe in einem rascheren Tempo durch die Bibel als sonst. Ich nehme dann sozusagen eine Megadosis von Gottes Wort ein. Wenn man eine Megadosis der Bibel zu sich nimmt, bekommt man quasi eine Panoramaansicht von Gottes Plan. Man erkennt die Themen, die sich wie rote Fäden vom ersten Buch Mose bis zur Offenbarung hindurchziehen. Man lernt den Gesamtzusammenhang zu verstehen und man fängt an, Jesus auf jeder Seite zu sehen. Es kann auch hilfreich sein, die Bibel langsam zu lesen und über einzelne Verse nachzusinnen. Wenn du jedoch das Gefühl hast, dass du bei deiner stillen Zeit in einer Routine feststeckst, versuch es doch mal mit einer Megadosis von Gottes Wort.
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1: Herzlich willkommen zu einer weiteren Ausgabe der Sendereihe Durch die Bibel. Wir setzen die Betrachtung des Römerbriefes fort. Das vorherrschende Thema dieses Briefes ist Erlösung, die in Jesus Christus geschehen ist. Und das ist keineswegs nur ein Thema für das Jenseits. Paulus hat in den bisher behandelten Kapiteln herausgestellt, dass die Erlösung die Kernbotschaft des christlichen Glaubens ist. Sie ist, so fährt er fort, auch von Interesse für Menschen, die sich um die Fragen des Lebens im Hier und Jetzt Gedanken machen. Im 5. Kapitel des Römerbriefs spricht Paulus von den Vorteilen der Erlösung für das heutige Leben. Im 2. Teil von Kapitel 5 entfaltet Paulus nun, welche Konsequenzen zu ziehen sind aus dem Geschenk der Erlösung. Wir haben davon gehört, wie Gott die Sünder dazu befähigt, zu ihm zu gehören. Jetzt kommen wir zu einer weiteren Befähigung der Christen, zur Heiligung der Christen. Bei der Erlösung werden wir gerecht erklärt, aber Gott möchte noch mehr tun, als den Menschen gerecht zu erklären. Die Rechtfertigung macht den Menschen nicht gerechter. Sie hat zum Inhalt, dass ein verlorener Sünder vor Gottes heiligem Gericht, vor der Gerichtsschranke des Himmels für gerecht befunden wird, aber sein Herz hat sich dadurch noch nicht verändert. Wer denkt, es ist Gottes Absicht, einen Sünder in seiner Sünde zu lassen, irrt sich. Gott möchte uns zu Menschen machen, die so sind, wie sie sein sollen. Deshalb verfolgt Gott den Plan bei seiner Erlösung, die Sünder nicht nur gerecht zu erklären, sondern sie auch gerecht zu machen. Das heißt, Gott hat einen Weg vorbereitet, dass Sünder in der Gnade wachsen und ihm, für Gott, geheiligt, das heißt, beiseite gesetzt werden. Beim verbleibenden Rest dieses 5. Kapitels geht es um eine mögliche potenzielle Heiligung. Ich möchte Sie aber darauf aufmerksam machen, dass Sie das vielleicht schwer verständlich finden und nicht leicht akzeptieren werden. Die potenzielle Heiligung steht in engem Zusammenhang mit der führenden Stellung von Adam und Christus. Die Bibel nennt sie die Erstlinge. Paulus behandelt zuerst im Römerbrief die Erstlingsrolle Adams. Deshalb, wie durch einen Menschen die Sünde in die Welt gekommen ist und der Tod durch die Sünde, so ist der Tod zu allen Menschen durchgedrungen, weil sie alle gesündigt haben. Römer 5, Vers 12. Lassen Sie mich meine eigene Übersetzung dieses Verses geben, die die Bedeutung vielleicht etwas besser verständlich macht. Aus diesem Grund, nämlich nachdem für alle gültigen Erlösungsplan durch einen Erlöser, verhält es sich so. Genau wie durch einen Menschen die Sünde als Prinzip in die Welt gekommen ist und der Tod durch die Sünde, so hat sich der Tod überall auf alle Menschen ausgebreitet, aufgrund der Tatsache, dass alle gesündigt haben. Nun muss mir klar sein, dass die Sünde, über die wir hier sprechen, die Sünde Adams ist. Es ist die erste Sünde Adams, nicht seine zweite, dritte oder vierte. Seine erste Sünde aus Ungehorsam im Garten Eden hat den Tod über seine ganze Nachkommenschaft gebracht. Jetzt muss ich auf etwas zurückkommen, das sehr wichtig ist. Sie und ich, wir sind, wie schon gesagt, auf viererlei Weise Sünder. Erstens, wir sind Sünder, weil wir sündige Taten begehen. Zweitens sind wir Sünder von Natur. Denn nicht die Sünde macht uns zu Sündern, sondern umgekehrt, wir sündigen, weil wir Sünder sind. Drittens, wir befinden uns im Zustand der Sünde. Gott hat die ganze menschliche Familie als unter der Sünde befindlich erklärt. Viertens, schließlich sind wir, Sie und ich, Sünder durch Zuschreibung. Das heißt, Adam hat gleich als Stellvertreter der menschlichen Gattung gehandelt, weil er eben der erste Mensch war. Auf Grundlage der führenden Stellung Adams handelt Gott nun. Er tut dies wiederum durch die führende Stellung Christi, wenn er die rettet, die auf Christus vertrauen. Das wird von den Theologen als Erstlingsrolle bezeichnet. Adam und Christus sind Vertreter der menschlichen Rasse. Adam ist der natürliche Erstling der menschlichen Rasse. Das halte ich übrigens für wahr. Ich sah einen Autoaufkleber, den ich sehr interessant fand. Darauf stand, meine Vorfahren waren Menschen, tut mir leid, wenn es bei ihnen anders war. Das erledigt die Frage, ob man denn Christ sein will, das Wort Gottes glauben und gleichzeitig an die Evolutionstheorie glauben kann. Adam ist der erste Mensch, das sagt Paulus hier. Er ist der natürliche Erstling. Und seine einmalige Tat des Ungehorsams hat seine ganze Nachkommenschaft in Sünde gestürzt. Durch Adams Sünde sind wir alle zu Sündern geworden. Aber was bedeutet das? Zuerst ist zu beachten, was das nicht bedeutet. Es bezieht sich nicht darauf, dass wir von Adam eine sündige Natur ererbt haben. Es stimmt zwar, dass ich von meinem Vater eine sündige Natur erhalten habe und er von seinem Vater und so weiter. Und auch ich habe diese Natur an mein Kind und an meine Enkel weitergegeben. Mein erstes Enkelkind war von Anfang an so liebenswürdig, dass es mich dazu brachte, an der vollkommenen Verderbtheit des Menschen zu zweifeln. Aber als es älter wurde, fing es bald an, diese verkommene Natur zu zeigen. Ich habe auch noch einen zweiten Enkel mit roten Haaren. Und was für ein Temperament der hat. Da bin ich wieder von der vollkommenen Verderbtheit des Menschen restlos überzeugt. Diese beiden kleinen Kerle haben ein Wesen an den Tag gelegt, das sie von ihrer Großmutter haben, denke ich. Obwohl sie und ich ein sündiges Wesen haben und wir es an unsere Kinder weitergeben, bezieht sich dieser Vers nicht darauf. Auch bedeutet dieser Vers, der besagt, alle haben gesündigt, nicht, dass wir alle eine sündige Tat verübt haben. Natürlich, schuldig sind wir, aber davon redet der Vers gar nicht. Dann wollen wir jetzt mal sehen, was der Vers wirklich bedeutet. Er bezieht sich auf unsere wesensmäßige Verbundenheit mit dem ersten Vater der menschlichen Gattung. Und die ist so eng, dass wir, bevor wir eine menschliche Natur hatten, bevor wir eine Sünde begangen hatten, ja bevor wir geboren wurden, da waren wir schon Sünder in Adam. Vielleicht gefällt Ihnen das nicht. Aber Gott sagt, dass es so ist. Wir finden ein erläuterndes Beispiel dazu in Hebräer 7, Vers 9. Und sozusagen ist auch Levi, der doch selbst den Zehnten nimmt, in Abraham mit dem Zehnten belegt worden. Das heißt, lange bevor Levi geboren wurde, zahlte er den Zehnten an Melchisedek. Wie konnte er das tun? Es geht weiter. Denn er sollte seinem Stammvater ja erst noch geboren werden, als Melchisedek diesem entgegenging. Hebräer 7, Vers 10. In genau derselben Art ist uns die Sünde Adams angerechnet worden. Was Adam tat, das haben wir getan. Gott könnte uns alle in einen Garten Eden versetzen und uns auf dieselbe Probe stellen wie Adam. Denken Sie denn, Sie mit Ihrer sündigen Natur würden es besser machen als Adam ohne eine sündige Natur? Ich glaube es nicht. Wir tun gut daran, die Tatsache zu akzeptieren, dass Adams einmalige Tat des Ungehorsams uns alle zu Sündern gemacht hat. Ich möchte Ihnen auch noch ein persönliches Beispiel dazu geben. Mein Großvater lebte in Nordirland und war schottischen Ursprungs. Schon zu seiner Zeit kämpfte man dort, und das gefiel ihm nicht. Deshalb wanderte er aus in die Vereinigten Staaten. Nun, was er getan hat, das tat ich. Als er Nordirland verließ, da habe ich Nordirland verlassen. Und ich danke Gott, dass er es getan hat. Ich finde das wirklich sehr gut, was mein Opa für mich getan hat. Was er tat, das tat ich, weil ich in ihm war. Der Grund, weshalb ich in Amerika geboren bin, liegt in dem, was er getan hat. Genauso wurde uns Adams Sünde angerechnet. Wir haben bereits gesehen, dass die Gerechtigkeit Christi uns aufgrund des Todes Christi angerechnet wurde. Christus ist der Erstling einer neuen Menschheit, von erlösten Menschen, und die Gemeinde ist sein Leib, eine neue Schöpfung. Der Liederdichter hat es richtig formuliert. Die Kirche steht gegründet allein auf Jesum Christ, sie, die des großen Gottes erneute Schöpfung ist. Die Kirche ist eine neue Schöpfung, eine neue Gattung. Das ist es, was Paulus sagt. Wie geschrieben steht, der erste Mensch, Adam, wurde zu einem lebendigen Wesen und der letzte Adam zum Geist, der lebendig macht. Der erste Mensch ist von der Erde und irdisch, der zweite Mensch ist vom Himmel. 1. Korinther 15, Vers 45 und 47. Und einen dritten Adam wird es nicht geben, denn Christus ist der letzte Adam. Es wird den dritten und den vierten und unzählige weitere Menschen geben. Denn Christus ist der zweite Mensch, aber er ist nicht der zweite Adam. Er ist der letzte Adam. Er ist der Erstling einer neuen Gattung. Das ist so etwas wie eine einleitende Rolle, die Christus einnimmt. In diesem Abschnitt fällt eine Formulierung auf, die sehr bedeutsam ist, nämlich der Ausdruck »wie viel mehr«. Was Paulus sagen will, ist, wir haben in Christus viel mehr, als uns in Adam verloren gegangen ist. Dieser Ausdruck kommt in Vers 9 vor. Um wie viel mehr werden wir nun durch ihn bewahrt werden vor dem Zorn, nachdem wir jetzt durch sein Blut gerecht geworden sind? Und in Vers 10, um wie viel mehr werden wir selig werden durch sein Leben, nachdem wir nun versöhnt sind? Es gibt sehr viele wie viel mehr in diesem Abschnitt. In 1. Korinther 15, Vers 21 und 22 ist zu lesen, denn da durch einen Menschen der Tod gekommen ist, so kommt auch durch einen Menschen die Auferstehung der Toten. Denn wie sie in Adam alle sterben, so werden sie in Christus alle lebendig gemacht werden. Also, der Tod kam durch Adam. Und wenn Sie einen Beweis dafür möchten, dass Adams erste Sünde ein stellvertretender Akt war, denken Sie mal darüber nach, weshalb ein kleines Kind sterben kann, bevor es eine Sünde begangen hat. Ja, das kleine Kind gehört zur Gattung Adams. In Adam sterben alle. Und sehen Sie, Gott hat den Menschen nicht geschaffen, dass er stirbt. Gott hatte etwas Besseres mit dem Menschen vor und hat es auch noch heute. Im Gedanken daran wollen wir jetzt zum Vers 13 übergehen. Denn die Sünde war wohl in der Welt, ehe das Gesetz kam. Aber wo kein Gesetz ist, da wird Sünde nicht angerechnet. Von Adam bis zu Mose gab es Sünde in der Welt, aber zu der Zeit war Sünde keine Übertretung. Sie war eher Auflehnung gegen Gott. Ich halte das für den Grund, weshalb Gott über Kain nach dem Mord an seinem Bruder Abel nicht die Todesstrafe verhängte. Ich kann mir keine gemeinere Tat vorstellen, aber zu der Zeit hatte Gott noch nicht gesagt, du sollst nicht töten. 2. Mose 20, Vers 13. Tatsächlich machte Gott ein Zeichen an Kain, um ihn zu beschützen. Etwas weiter hinten in der Bibel kommen wir zu einer Stelle, wo einer der Söhne Kains mit Namen Lamech erzählt, warum er einen Mann getötet hat. Einen Mann erschlug ich für meine Wunde und einen Jüngling für meine Beule. Kain soll 7-mal gerecht werden, aber Lamech 77-mal. 1. Mose 4, Vers 23 und 24. Sie sehen, Lamech hatte einen Grund. Außerdem war jene Generation, die durch die Sintflut vernichtet wurde, gesättigt von Sünde. Sie waren unheilbar, unverbesserliche. Als aber der Herr sah, dass der Menschen Bosheit groß war auf Erden und alles Dichten und Trachten ihres Herzens nur böse war, immer da. 1. Mose 6, Vers 5. Doch keiner von ihnen brach die 10 Gebote, weil es damals noch keine 10 Gebote gab. Aber sie wurden gerichtet, weil sie Sünder waren. Und das beantwortet jene Frage nach den verlorenen Heiden, Menschen, die das Evangelium nie gehört haben. Die Antwort ist, dass alle Menschen zu einer verlorenen Gattung gehören. Es mag für Sie und mich schwerfallen, dieser Tatsache zuzustimmen, aber Sie und ich sind in eine verlorene Gattung hineingeboren. Wir sind keine liebenswerten Leute, wir sind nicht das Ergebnis der Evolution, immer weiter und immer höher und alles wird immer besser. Sie und ich gehören zu einer verlorenen Gattung und wir müssen erlöst werden. Sogar das gedankliche Leben des Menschen ist von Gott entfremdet. Jemand mag einwenden, dann denke ich, dass Gott dazu verpflichtet ist, uns alle zu retten. Nein, das ist er nicht. Nehmen wir an, Sie begeben sich an einen alten, modrigen und mit Schaum bedeckten Sumpfsee, wo es hunderte von Schildkröten gibt. Und Sie würden eine Schildkröte da herausnehmen. Und dann lehren Sie dieser Schildkröte fliegen. Und wenn dann diese Schildkröte zurückgeht zu dem See, sagt sie zu den anderen Schildkröten, »Möchtet ihr nicht auch gerne fliegen lernen?« Ich denke, Die würden die Schildkröte auslachen und würden sagen, nein, das gefällt uns hier, wir wollen nicht fliegen lernen. Das ist die Situation der verlorenen Menschheit heute. Leute, die nicht errettet werden wollen. Sie sind verloren, entfremdet von Gott. Und das ist eine Wahrheit, die nicht leicht in unser Denken eindringt, weil wir eben diese verlorene Natur haben. Wir denken so gerne, dass wir nette Leute sind. Aber das sind wir leider nicht. Dennoch herrschte der Tod von Adam an bis Mose auch über die, die nicht gesündigt hatten, durch die gleiche Übertretung wie Adam, welcher ist ein Bild dessen, der kommen sollte. Römer 5, Vers 14. Paulus personifiziert den Tod. Er redet davon, dass der Tod von Adam bis Mose wie ein König geherrscht hat. Obwohl der Mensch die 10 Gebote nicht gebrochen hatte, weil sie noch nicht gegeben worden waren, war der Mensch Sünder. Das Wort Tod, es wird in der Schrift auf dreierlei Weise gebraucht. Es gibt das, was man den physischen, körperlichen Tod nennt. Er bezieht sich nur auf den Leib und bedeutet die Trennung des Geistes vom Leib. Dieser Tod kommt zum Menschen infolge der Sünde Adams. Dann gibt es auch den geistlichen Tod und bedeutet Trennung von Gott und Rebellion gegen ihn. Und diese Art Tod erben wir übrigens naturhaft von Adam. Wir sind von Gott entfremdet und sind tot in Sünden und Übertretungen. Siehe Epheser 2, Vers 1. Auch ihr wart tot durch eure Übertretungen und Sünden. Das ist das Bild, das die Heilige Schrift zeichnet. Dann gibt es noch den ewigen Tod. Das ist der dritte Tod, den die Schrift erwähnt. Und der bedeutet ewige Trennung von Gott. Und wenn ein Mensch nicht erlöst wird, folgt der ewige Tod unweigerlich. Siehe Offenbarung 21, Vers 8. Die Feigen aber und Ungläubigen und Frevler und Mörder und Unzüchtigen und Zauberer und Götzendiener und alle Lügner, deren Teil wird in dem Pfuhl sein, der mit Feuer und Schwefel brennt. Das ist der zweite Tod. Adam wird hier eindeutig als ein Urbild für Christus bezeichnet. Welcher ist ein Bild oder er ist das Urbild dessen, der kommen sollte. Das heißt, Adam ist ein Urbild für Christus. Und bei diesem Gedanken in Vers 14 wechselt Paulus die Perspektive. Ab Vers 15 geht es nun um die Erstlingsrolle Christi. Paulus schreibt, aber nicht verhält sich's mit der Gabe wie mit der Sünde. Denn wenn durch die Sünde des einen die vielen gestorben sind, um wie viel mehr ist Gottes Gnade und Gabe den vielen überreich zuteil geworden durch die Gnade des einen Menschen Jesus Christus. Wir haben viel mehr in Christus. Im Hier und Jetzt freuen wir uns auf etwas Schöneres als den Garten Eden. Wie der Schreiber des Hebräerbriefes sagt, diese alle sind gestorben im Glauben und haben das Verheißene nicht erlangt, sondern es nur von Ferne gesehen und gegrüßt und haben bekannt, dass sie Gäste und Fremdlinge auf Erden sind. Weiter mit Vers 16. Und nicht verhält es sich mit der Gabe wie mit dem, was durch den einen Sünder geschehen ist. Denn das Urteil hat von dem einen her zur Verdammnis geführt. Die Gnade aber hilft aus vielen Sünden zur Gerechtigkeit. Nun, mir ist klar, dass das eine schwierige Stelle ist. Und das ist sogar einer der schwierigsten Abschnitte im Römerbrief. Um es einfach zu sagen, was diese Stelle bedeutet, ist folgendes. Eine Übertretung stürzte die Rasse in Sünde. Und eine Tat des Gehorsams und der Tod Christi am Kreuz ermöglicht es uns, verlorenen Menschen gerettet zu werden. Paulus schreibt in Vers 17, denn wenn wegen der Sünde des einen der Tod geherrscht hat durch den einen, um wie viel mehr werden die, welche die Fülle der Gnade und der Gabe der Gerechtigkeit empfangen, herrschen im Leben durch den einen Jesus Christus. Paulus hat eben erst erklärt in Vers 14, dass der Tod wie ein König regiert. Der Tod gelangte aber auf seinen Thron durch einen Menschen, der nur eine Straftat begangen hatte, das heißt die Ursünde. Die eine Tat hat die ganze Gattung in Mitleidenschaft gezogen. Und jetzt stellt Paulus ein anderes Königreich vor, das dem Reich des Todes überlegen ist. Es ist das Reich des Lebens. Es wird den Untertanen des Todesreichs angeboten durch die Überfülle an Gnade. Der Mensch braucht es nur anzunehmen. Der König des Lebensreiches ist Jesus Christus. Die Gabe kommt durch ihn. Vers 18. Wie nun durch die Sünde des einen die Verdammnis über alle Menschen gekommen ist, so ist auch durch die Gerechtigkeit des einen für alle Menschen die Rechtfertigung gekommen, die zum Leben führt. Das ist das zugrunde liegende Prinzip, nach dem Sünde zugerechnet wird und nach dem Zurechnung der Gerechtigkeit geschieht. Das ist die Zusammenfassung der Lehre von der Erstlingsrolle in Bezug auf die Gattung in Adam und die in Christus. Wie sich das auswirkt, beschreibt Paulus in Vers 19. Denn wie durch den Ungehorsam des einen Menschen die vielen zu Sündern geworden sind, so werden auch durch den Gehorsam des einen die vielen zu Gerechten. Hier fasst Paulus seinen Gedankengang über die Erstlingsrollen zusammen. Adams eine Tat des Ungehorsams hat alle zu Sündern gemacht. Nicht nur zu Besitzern einer sündigen Natur, sondern sie hat dazu geführt, dass alle der Sündentat schuldig sind. Der Gehorsam Christi, sein Tod und seine Auferstehung macht es Gott möglich, die Sünder, die an ihn glauben, für gerecht zu erklären. Vers 20. Das Gesetz aber ist dazwischen hineingekommen, damit die Sünde mächtiger würde. Wo aber die Sünde mächtig geworden ist, da ist doch die Gnade noch viel mächtiger geworden. Als Gott das Gesetz gab, da gab er zusammen mit ihm auch ein Opfersystem. Später ist dann Christus gekommen, um diesen Teil des Gesetzes auch noch zu erfüllen. Mit anderen Worten, Gott hat der menschlichen Gattung, einer verlorenen Gattung, eine Möglichkeit gegeben, sich von der Schuld der Sünde, nicht von der sündigen Natur, befreien zu lassen. Sie und ich werden die alte sündige Natur unser Leben lang behalten. Paulus hat zuletzt von der Gnade und ihrer Macht gesprochen. In Vers 21 zieht er daraus folgenden Schluss. Damit, wie die Sünde geherrscht hat zum Tode, so auch die Gnade herrsche durch die Gerechtigkeit zum ewigen Leben durch Jesus Christus, unseren Herrn. Wie die Sünde geherrscht hat zum Tode. Sie und ich leben in einer Welt, in der die Sünde herrscht. Möchten Sie wissen, wer heute König der Erde ist? Nun, die Schrift erklärt es uns. Satan ist dieser Regent. Er ist derjenige, der die Erde durchstreift und sucht, wen er verschlingen kann. Siehe 1. Petrus 5, Vers 8. Seid nüchtern und wacht, denn euer Widersacher, der Teufel, geht umher wie ein brüllender Löwe und sucht, wen er verschlinge. Die Sünde hat bis zum Tode geherrscht. Und dementsprechend werden die Friedhöfe immer noch gefüllt. Damit so auch die Gnade herrsche durch die Gerechtigkeit zum ewigen Leben durch Jesus Christus, unseren Herrn. Er ruft ein Volk heraus aus der verlorenen Gattung. Und er lehrt Schildkröten das Fliegen, wenn sie das möchten. Allerdings, die Schildkrötennatur mag nicht gerne fliegen. Der Mensch hat sich von Gott entfernt. Er hat eine sündige Natur. Jetzt bietet Gott einer verlorenen Gattung Rettung an. Die Forderungen der Gerechtigkeit Gottes werden mit dem Tod Jesu Christi völlig befriedigt. Das Reich Christi ist am Kreuz Jesu Christi völlig und dauerhaft begründet worden. Jede andere Grundlage ist Treibsand und gibt keinen Halt. Ein Sünder, der zum Glauben kommt, gewinnt jetzt ewiges Leben durch seine Verbindung mit dem letzten Adam, dem auferstandenen und verherrlichten Erretter. Das ermöglicht die Heiligung des geretteten Sünders. Und das ist das Thema des nächsten Kapitels. Wir haben es im 5. Kapitel des Römerbriefs erneut zu tun gehabt mit dem Menschen als Sünder. Paulus hat von der Weise gesprochen, wie Gott den sündigen Menschen befähigt, mit ihm zu leben. Ohne die Gnade ist das unmöglich. Doch Gott hat in seiner Gnade dem Menschen, der in den Sündenzusammenhang hineingeboren wurde, ein neues Leben angeboten. Das geschieht durch Jesus Christus, der die Gerechtigkeit, die Gott fordert, verwirklicht hat und uns Menschen im Glauben anbietet. Dieses Thema wird uns auch noch in den folgenden Kapiteln beschäftigen. In der nächsten Ausgabe der Sendereihe durch die Bibel steht dann das 6. Kapitel des Römerbriefs im Mittelpunkt. Bis dahin, auf Wiederhören und Gott befohlen.

0: Es ist 19 Uhr und 30 Minuten. 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
1: Noch ehe ich Gott mein Leben anvertraut hatte und anfing, die Bibel zu lesen, hatte ich schon etwas von Hiob und seinem Leiden gehört. Bald lernte ich auch, dass in seinem Buch lange Reden und Diskussionen geführt werden. Es wird debattiert, argumentiert und philosophiert. Nun wollte ich auch einmal alle Kapitel genau lesen und mir Zeit nehmen, die Reden Hiobs und seiner Freunde zu analysieren. So bin ich nun bis zum Kapitel 28 gekommen. Da heißt es im Vers 28, den Herrn stets ernst zu nehmen, das ist Weisheit, und alles Unrecht meiden, das ist Einsicht. Heute möchte ich einige markante Aussagen aus den Kapiteln 22 bis 28 auswählen. Was mich eigentlich veranlasste, das Buch Hiob zu lesen, war, ich suchte Trost darin. Es gibt so viele Enttäuschungen, Schmerzen und Leid, nicht nur bei Hiob, sondern in jedem Leben. Und es gibt wenig wirklich gute Tröster. Trost fand ich, nicht so sehr in den Reden und Argumenten der Freunde und auch nicht in Hiobs Worten. Aber indirekt entdeckte ich den Trost in Hiob. Ja, in seinen Qualen, in seinen Gefühlsausbrüchen, seine Ehrlichkeit, aber auch Selbstüberschätzung und schließlich seiner Treue zu Gott. Wenn er auch das Handeln Gottes nicht verstehen konnte und als ungerecht und willkürlich empfand, blieb er Gott doch treu. Ich wollte auch einmal wissen, wie man in Leid gefallene Freunde am besten trösten kann. Viele von uns haben sich nie darüber Gedanken gemacht, wie man tröstet. Dabei warten so manche Menschen auf Trost. Aber statt Trost bekommen sie Vorwürfe, Belehrung und Ratschläge, wie es mit Hiob geschah. Allzu viel Gutes über die Kunst des Tröstens konnte ich im Buch Hiob nicht finden. Zum anderen wollte ich sehen, welche Erklärungen es für das Leid in der Welt gibt. Auch darum geht es in diesem Buch. Hiobs Freunde wussten darauf nur eine Antwort. Das Leid ist die Strafe Gottes für deine Sünde. Davon ließen sie sich nicht abbringen, trotz aller Beispiele, die Hiob aufführte, um diese Behauptung zu entkräften. Hiob selbst konnten die langen Erklärungen und Geschichten der Freunde aber keineswegs zufriedenstellen, und so wie ihm wird es auch vielen Menschen heute gehen. Weiter dachte ich, ich könnte erfahren, wie ein gläubiger Christ damit fertig wird, wenn er plötzlich alles verliert und eine ekelhafte Krankheit bekommt. Hiob ist das passiert. Und was hat er getan? Er hat geklagt und gejammert, er hat die Schuld bei Gott gesucht, er hat den Tag seiner Geburt verflucht und eine gerechte Behandlung eingefordert. In dem Sinne war er kein Held, der mit einem Lächeln auf den Lippen die größten Qualen erträgt. Ich hatte auch gehofft, in diesem Buch etwas Gotteserkenntnis zu finden, wo ein Mensch so viel Leid erdulden muss und sich mit so frommen Freunden in aller Länge austauschen kann, da muss doch auch Weisheit und Gotteserkenntnis zutage treten. Dieses Buch Hiob wird ja auch zur Weisheitsliteratur der Juden gezählt. Und wirklich, man kann hier zum Teil auf sehr originelle und anschauliche Weise allerhand über Gott erfahren. Es hat mich auch berührt, wie alle Beteiligten in diesem Buch darum ringen, Gott zu verstehen, seinen Plan und Willen zu erkennen, ihn zu respektieren und zu ehren, ja, ihn zu verteidigen. Selbst die schweren Anklagen Hiobs zeugen immer noch von Vertrauen in Gott und vor Ehrfurcht und Achtung. Es war mir auch interessant zu sehen, wie die Menschen früher über Sünde, Vergebung, ewiges Leben, Himmel, Hölle und Erlösung dachten und all die Themen, die im Neuen Testament entfaltet werden. Immerhin war Jesus noch nicht erschienen. Es gab noch keine Bibel, keine Kommentare, Theologen, keinen Katechismus und all diese Dinge, auf die wir heute zurückgreifen können. Es ist schon erstaunlich, was Hiob und seine Freunde über Gott, die Sünde und Gerechtigkeit wussten. Doch es ist auch traurig zu sehen, wie das Leben ohne das Evangelium so dunkel bleibt. Nun habe ich vieles im Buch Hiob gelernt. Aber der Reden sind noch viele. Mit der Zeit gehen den Beteiligten langsam die Argumente aus. Sie wiederholen sich. Es scheint, als hört schon keiner mehr richtig zu. Jeder verteidigt seinen Standpunkt mit immer wiederkehrenden Behauptungen. Noch sind die Reden voller Beispiele und Bilder, die wohl alle richtig und interessant sind, die aber doch nicht stichhaltig sind und widerlegt werden können. So drehen sich die Gespräche im Kreis. Es kommen kaum noch neue Gedanken dazu. Es ist schon alles gesagt. Man wird langsam müde vom Argumentieren und vom Zuhören. Und das ist gut so. Irgendwann erreicht man bei allen unlösbaren Fragen den Moment, wo man sich sagt, jetzt ist es genug, ich bin satt. Wir haben das Problem von allen Seiten beleuchtet, ich habe meine Argumente vorgebracht und auch die Meinungen der anderen angehört. Nun sind wir an einem toten Punkt angelangt. Ich brauche mich über diese Sache nicht mehr zu ereifern. Es gibt ja auch heute noch theologische Fragen, auf die es keine einfache, eindeutige Antwort gibt. Schon Martin Luther hatte andere Erkenntnisse als die katholische Kirche, aber auch das evangelische Lager oder evangelikale Lager stimmt nicht mit allen Lehrmeinungen Luthers überein. Da sind zum Teil die Frage des Abendmahls oder der Taufpraxis oder unserem Verständnis des Volkes Gottes, wo es unterschiedliche Auslegungen gibt. Als ich zur Bibelschule kam, hatte ich mich gerade bekehrt und war noch jung und unwissend im Glauben. Vieles, was ich da im Unterricht hörte, war mir neu und fremd. Weil die Mitschüler aus verschiedenen Gemeinden und Kirchen kamen, vertraten sie auch verschiedene theologische Richtungen und Erkenntnisse. Da gab es dann im Unterricht und nachher genug Stoff für Diskussionen. Viele Stunden haben wir damit verbracht, uns untereinander von unseren Erkenntnissen zu überzeugen. Gegenargumente wollten wir nicht gelten lassen. Und doch waren auch die anderen Einsichten wichtig für unsere geistliche Entwicklung. Wenn ich heute mit solchen Themen in Berührung komme, brauche ich mich nicht mehr zu ereifern. Die meisten Erklärungen habe ich schon einmal gehört, und ich weiß, dass ich mein Gegenüber nicht so leicht von meiner Sicht der Dinge überzeugen kann. Aber ich habe auch gesehen, dass Menschen, die anders denken als ich, sehr ergebene, treue, brennende Christen sein können, die Jesus lieben und ihm von ganzem Herzen dienen. So sind der Austausch, die Diskussionen, die Debatten über das Handeln Gottes doch auch wichtig zu unserer Reife. Das haben bestimmt auch Hiob und seine Freunde erfahren. Wenn sie im Moment auch zu keiner Einigung gelangt sind, so haben sie doch viele Stunden über Gottes Handeln nachgedacht. In den Kapiteln 22 bis 28 finden wir im Wesentlichen die gleichen Argumente wie schon vorher. Deshalb wähle ich nur einige Verse aus, die mir aufgefallen sind. Im Kapitel 22, Vers 2 sagt Eliphas zu Hiob, »Wie kann ein Mensch für Gott von Nutzen sein? Sich selber nützt der Mensch, der Einsicht hat. Was bringt es Gott, wenn du das Rechte tust? Hat er Gewinn, wenn du vollkommen bist?« Hier ist der Gedanke für mich so überraschend, was bringt es Gott, wenn du das Rechte tust? Hiob behauptet ja immer wieder, dass er gerecht sei. Eliphas meinte dazu, dass Gott deswegen noch lange nicht verpflichtet ist, Hiob dafür zu danken und ihn zu belohnen. All unser Gehorsam, das Halten der Gebote, die guten Taten nützen Gott ja eigentlich nichts. Er braucht nicht unseren Dienst, unsere Gaben, unsere Verehrung. Gott ist in sich selbst genug. Es bringt ihm keinen Gewinn, wenn wir vollkommen sind. Ja, es verursacht ihm noch nicht einmal einen Schaden, wenn wir sündigen, wenn wir rebellisch und ungehorsam sind, wenn wir an andere Götter glauben oder in Unmoral leben. Gott ist so groß und so souverän, dass ihm unser Verhalten, das Gute wie das Böse, eigentlich nichts anhaben kann. Ob wir ihn lieben oder hassen, ob wir ihm glauben oder ihn verleugnen, das ändert nichts an seiner Heiligkeit, Macht und Herrlichkeit. Und doch ist es Gott sehr wichtig, wie wir zu ihm stehen. Die Gebote, die er uns gegeben hat, sind ein Zeichen dafür, dass er sich für uns, für unser Verhalten, für unser Wohlergehen interessiert. Alle Warnungen, alle Verheißungen, ja überhaupt alle Reden durch sein Wort zeigen uns, dass Gott an einer guten Beziehung zu uns interessiert ist. Und weil das so ist, können unser Verhalten und unsere Worte Gott auch schaden oder nützen. Unser Gehorsam, unsere Liebe kann ihn erfreuen, unsere Sünde kann ihn verletzen und schmerzen. Darüber hinaus kann unser Glaube, unsere Treue, unser Lob und Dank die Aufmerksamkeit der anderen Menschen auf ihn lenken. Unsere positive Einstellung zu Gott im Leiden, in Schmerz, Not und Verfolgung bringen ihm Ehre und vergrößern seinen Ruhm. In diesem Sinne nützt der Mensch sich nicht nur selber, wenn er Gott gehorcht und verehrt, sondern es bringt auch Gott einen Gewinn. Von daher müssen wir Eliphas antworten, doch sogar ein kleiner, kranker, fehlerhafter, unvollkommener Mensch kann für Gott von Nutzen sein. In Kapitel 23, Vers 13 finden wir noch einen interessanten Gedanken, diesmal von Hiob. Da sagt er, Doch Gott allein bestimmt, wer will ihn hindern. Was ihm gefällt, das setzt er einfach durch. Das ist es, was mich so erschrecken lässt. So oft ich an ihn denke, zittere ich. Gott hat mir alle Zuversicht genommen, weil er so mächtig ist, macht er mir Angst. Gott ist's, der mich erdrückt und nicht das Dunkel, auch wenn ich jetzt vor Dunkelheit nichts sehe. Hiob spricht es frei heraus, was wir wohl kaum zu sagen wagen. Weil er so mächtig ist, macht er mir Angst. Dazu möchte ich drei Beobachtungen weitergeben. Erstens können wir froh sein, wenn es Menschen gibt, die vor Gott Respekt haben. Hiob kann auch vor Gott erschrecken und Angst haben. Bei den Christen im Mittelalter war das auch so in Europa. Da hatten die Menschen Angst vor Gott, dem Allmächtigen, dem strengen Herrn und Richter. Oft hat die Kirche diese Angst noch weiter geschürt, um die Christen unter Kontrolle zu haben. Da war wenig Verlangen des Gläubigen nach Nähe zu Gott und Gemeinschaft mit ihm. Da war auch wenig Liebe und Zuneigung. Das war natürlich nicht gut und nicht richtig. Aber langsam sind wir in den evangelischen Kirchen in das Gegenteil umgeschlagen. Wir fürchten uns überhaupt nicht mehr vor Gott. Vielen passt der Gott des Alten Testamentes gar nicht. Er ist grausam, straft, droht, warnt und schickt Kriege und Katastrophen. Das Bild hat sich gewandelt. Für viele heute ist Gott der liebe, gütige Vater geworden, der nur Gutes tut, gnädig ist, vergibt, erlöst und unsere Bitten erfüllt. Das stimmt ja auch und ist schön und beruhigend, aber deswegen dürfen wir die Ehrfurcht, das Erschrecken vor ihm nicht völlig ausklammern. Zweitens möchte ich sagen, dass Hiob die Sache eigentlich zu einseitig und zu dunkel sieht. Klar, durch seine Verluste und Leiden ist er in eine große Krise geraten und er kann den gnädigen, liebenden Gott gar nicht mehr erkennen. Ja, er fürchtet noch mehr Plagen, Leiden und Dunkelheit, denn er glaubt, Gott allein bestimmt, wer will ihn hindern. Was ihm gefällt, das setzt er einfach durch. Und das kann auch vernichtend sein. Aber es muss nicht sein. Gott kann seine Allmacht ebenso gut auch zum Segen für uns einsetzen. Drittens, Gott ist mächtig und groß, sagt Hiob mit Recht, aber er will uns mit seiner Macht nicht erdrücken, vernichten, verängstigen oder von ihm wegtreiben. Gott liebt uns ja. Er ist uns gnädig gesinnt. Er will uns erretten und erlösen. Dazu hat er die Macht und den guten Willen. Dazu hat er seinen Sohn geopfert. Wenn wir in Not geraten sind, denken wir bald so wie Hiob. Es ist Gott, der mit mir macht, was er will. Und das scheint nichts Gutes zu sein. Darum fürchten wir uns vor ihm. Dabei sollte uns die Not daran erinnern, dass es einen Erlöser gibt. Oft kann eben nur noch einer helfen, der wirklich stark ist und der durchsetzen kann, was ihm gefällt. Weil Gott so mächtig ist und niemand ihn hindern kann, Gutes zu tun und uns zu helfen, sollten wir nicht Angst, sondern Hoffnung und Zuversicht haben. Im Kapitel 27 beschreibt Hiob noch einmal, wie Gott diejenigen bestrafen wird, die ihn verlassen. Über den Gottlosen sagt er da, Kapitel 27, Vers 9, wenn er in Not gerät und beten will, wird Gott auf seinen Hilfeschrei nicht achten. Er hätte immer bei Gott Freude suchen und zu ihm beten sollen, nicht erst jetzt. Nun glaube ich, dass Gott auch auf die Bitte eines Mannes achtet, der bisher nichts von Gott wissen wollte. Wenn er aber in Not gerät, dann sucht er bei seinem Schöpfer Hilfe und Beistand. Das ist natürlich und viele Atheisten sind schon durch die Not zu Gott getrieben worden. Aber was Hiob hier andeutet, ist durchaus wahr und beachtenswert. Auch wir sollten immer daran denken. Er sagt, der Verzweifelte hätte immer bei Gott Freude suchen und zu ihm beten sollen, nicht erst jetzt. Wir sollen also mit unserer Suche, mit unseren Gebeten, mit unserem Glauben nicht warten, bis es sehr dringend ist. Es gibt keine Garantie, dass wir uns dann noch an Gott erinnern und die Verbindung zu ihm finden werden. Deshalb ist es richtig. Er hätte immer zu Gott beten sollen, nicht erst, wenn es ganz dringend ist. Daran wollen wir denken und in guten wie in bösen Zeiten die Gemeinschaft mit Gott pflegen und zu ihm beten. Es ist schon so, wie Hiob im Kapitel 28 sagt, den Herrn stets ernst zu nehmen, das ist Weisheit, und alles Unrecht meiden, das ist Einsicht. Wir wollen noch beten. Herr, wieder danken wir dir für das Zeugnis des Hiob. In seinem Leiden hatte er auch viele geistliche Kämpfe, Fragen und Zweifel. Doch immer hat er sich in seinen Gedanken mit dir beschäftigt und nach deiner Gerechtigkeit, Erlösung und Liebe gesucht. Hilf uns auch, im Leiden treu zu sein. Amen.

0: 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Heute hören wir den ersten Teil aus dem Hörbuch Mel Webb wittert Gefahr, Teil 1, Rettung in letzter Sekunde. Dieses Hörspiel ist erschienen in der christlichen Bücherstube Seemann. Der 14-jährige Mel Webb ist ein Hirte und geht mit den Schafen des Herrn Werner in die Berge. Eines Tages muss er den Neffen des Herrn Werner mit in die Berge nehmen. Ivan ist ein Stadtkind und bereitet Mel Schwierigkeiten. Doch durch Mels Verhalten angeregt, erlebt Ivan eine grundsätzliche Wendung.
1: Der 14-jährige Mel Webb schoss quer über den Hof, zwängte sich durch das Tor und verschwand in der Scheune. Im trüben Halbdunkel des verwitterten Gebäudes schaute er sich rasch um. Er konnte sich irgendwo im Heu verstecken, er konnte aber auch hinter die Futterkrippe kriechen. Aber seine Schwester Lisa und Nero würden ihn wohl trotzdem finden. Plötzlich kam ihm ein Gedanke. Er kletterte die Leiter zum Heuboden hinauf. Als er oben angekommen war, musste er erstmal verschnaufen. Das Türchen am anderen Ende stand offen, wie es zu dieser Jahreszeit gewöhnlich der Fall war. Von hier oben konnte Mel die gezackten Bergkämme sehen, die noch mit Schnee bedeckt waren. Am Fuße eines dieser Berge lag die Circle A Ranch. Und dort drüben sah Mel auf halber Höhe das Weideland liegen, wo er und Nero vor ein paar Stunden noch die Herde gehütet hatten. In dieser Jahreszeit hatte Mel

0: Pause etwas mehr freie Zeit, denn es war Schafschur. Er nutzte sie dazu, Lisa und die Eltern wieder besser kennenzulernen. Denn außer seinem schottischen Schäferhund Nero hatte er ja niemanden. Der Junge kauerte dort im Heu und betrachtete die altersschwache Einfriedung des Gehöfts. Entlang des Flusses graste das Vieh. Eines Tages würde er auch solch eine Farm besitzen, genauso groß wie die Circle A. Dann bräuchte seine Familie nicht mehr so schwer zu arbeiten, und Lisa könnte dann, so oft sie wollte, ein neues Kleid bekommen, so wie die anderen Mädchen in der Schule. Lisa war schon ein toller Bursche, zumindest dafür, dass sie ein Mädchen war. Sie half bei der Arbeit auf dem Hof, besonders dann, wenn Mel draußen mit der Schafherde zu tun hatte. Sie konnte genauso gut reiten und Eichhörnchen schießen wie er. Die meiste Zeit rauften sie zwar, denn sie gerieten sich immer irgendwie in die Wolle. Aber jetzt, nachdem er ungefähr einen Monat lang fort gewesen war, machte es doch Spaß, wieder mit seiner Schwester zusammen zu sein. Und nun hatte er sich dazu überreden lassen, mit ihr Verstecken zu spielen. Zusammen mit Nero natürlich. Während Mel auf die Scheune losgestürmt war, hatte Lisa die entgegengesetzte Richtung genommen. Sie wollte sich bestimmt in dem dichten Gestrüpp auf der anderen Seite des Hauses verstecken. Vielleicht hatte sie aber auch vor, in den tiefen Hohlweg zu eilen, der zur Straße führte. Nero wartete, bis Mutter das Gartentor öffnete und ihn hinausließ. Dann nahm er die Fährte auf, bis er die beiden endlich gefunden hatte. Durch die Stille des Tals drang ein aufgeregtes Hundegebell an Mels Ohr. Das bedeutete, dass Mutter den kleinen schwarzen Schäferhund schon hinausgelassen hatte. Mel hielt den Atem an und lauschte gespannt. Er wusste ganz genau, was jetzt passierte. Für einen Moment hörte das Bellen auf. Das hieß, dass Nero nun in die Runde schnupperte, um erst einmal herauszubekommen, in welcher Richtung er sie zu suchen hatte. Ein lautes »Wau-wau« verriet, dass er die Spur aufgenommen hatte. Aber das Bellen klang jetzt etwas anders. Allerdings konnte das nur jemand hören, der Nero ganz genau kannte. Zuerst war es ein unterdrücktes Bellen. Fast hörte es sich so an, als würde Nero ein wenig nachdenken, wo er nun hinlaufen müsste. Als er dann seinem Ziel immer näher kam, schwoll das Bellen an. Und dann hatte er schließlich aufgestöbert, was er suchte. Er explodierte fast vor lauter Freude und Aufregung. »Komm und sieh dir an, was ich vollbracht habe«, kläffte er dann. »Lisa konnte sich nicht vor mir verstecken. Ich habe sie gefunden.« Jetzt hörte das Gebell abrupt auf. Auf Mels Gesicht legte sich ein leises Lächeln. Seine Mundwinkel zuckten kurz. Er wusste genau, dass er nun an der Reihe war. Nero lief zusammen mit Lisa zurück zum Haus. Sie redete auf ihn ein und lachte, wie das so ist bei einem 13-jährigen Mädchen. Und nun wiederholte sich das ganze Spiel. Nur mit dem Unterschied, dass das Bellen jetzt lauter war, als sich die beiden der Scheune näherten, in der sich Mel versteckt hatte.
1: Komm schon, Mel, wir haben dich ja gefunden.
2: Okay, okay.
0: Er kletterte gerade die Leiter hinunter, als er den Motor eines kleinen Lastwagens hörte, der in den Weg zu ihrem Haus einbog. Der Wagen stoppte.
2: Wer ist das, Lisa?
1: Weiß nicht.
2: Warum gehst du nicht und siehst mal nach?
1: Ich weiß nicht genau, aber ich glaube, es ist Mr. Werner. Jedenfalls sieht der Wagen so aus wie seiner.
2: Das habe ich schon kommen sehen.
1: Ja, es ist wirklich Mr. Werner und er kommt direkt auf die Scheune zu. Du meinst doch nicht, dass er dich mit den Schafen in die Berge zurückschickt, oder?
2: Ich hoffe nicht, denn Mr. Werner hat extra gesagt, dass Nero und ich einige Wochen Ferien haben würden.
0: Der hagere, von der Sonne gebräunte Viehzüchter sprang aus seinem Lieferwagen.
3: Hallo, Mel.
2: Hallo, Mr. Werner.
0: Trotz seinen Befürchtungen gelang es Mel, seine Enttäuschung zu verbergen. Cleve Werner lehnte sich an den Kotflügel seines Wagens und blickte auf die bescheidene Farm der Webbs.
3: Wie stehen die Dinge bei euch zurzeit?
2: In Ordnung, glaube ich. Natürlich haben wir immer ziemlich viel zu tun hier. Paps und ich, wir haben noch viel vor. Er musste heute früh nur noch einmal wegen einiger Bestellungen in die Stadt. Aber wenn er zurückkommt, werden wir alle Hände voll zu tun haben.
3: Anderen Leuten geht's auch nicht viel besser.
0: Mels Besorgnis, Mr. Werner würde ihn auffordern, die Schafe wieder auf das Hügelland zu bringen, nahm zu. Bestimmt würde es so sein.
2: Ich kann mir denken, dass Sie vielleicht mit Paps sprechen wollen.
3: Ja, da war irgendetwas. was ich mit deinem Vater besprechen wollte, aber das kann warten. Hauptsächlich bin ich deinetwegen gekommen, Mel.
2: Wollen Sie die Schafe wieder auf die Berge bringen lassen?
3: Nein, keine Angst. Um es rundheraus zu sagen, ich wollte nur mal mit dir sprechen.
2: Ich hüte die Schafe wirklich gern und ich will auch alles besorgen. Aber ich bin trotzdem froh, dass ich nicht gleich wieder hinauf muss.
1: Das muss ich auch sagen.
2: Sie freut sich genauso wie ich. Wenn ich weg bin, dann muss sie Paps bei der Arbeit helfen. Aber wenn ich da bin, dann mache ich das.
1: Das ist gar nicht der Grund, warum ich mich freue, dass du wieder da bist. Ich freue mich eben einfach, wenn du da bist.
3: Dann brauchst du dir fürs Erste noch keine Sorgen zu machen. Wir können in den nächsten Wochen noch keine Schafe in die Berge bringen. Erst müssen wir die Schur beenden.
2: Sie sagten, Sie seien gekommen, um etwas mit mir zu besprechen.
3: Ganz richtig. Ich möchte gern, dass du mir einen Gefallen tust.
2: Ist doch klar, wenn ich das kann.
0: Mr. Werners bronzefarbenes Gesicht nahm einen ernsten Ausdruck an.
3: Erinnerst du dich noch an meinen Neffen, von dem ich dir mal erzählt habe? Er ist ungefähr so alt wie du.
2: Er lebt irgendwo im Osten, nicht wahr?
3: Ja, er wohnt in New York City.
2: Und was ist mit ihm?
3: Seine Eltern wollen für den Sommer nach Europa fahren. Und in dieser Zeit soll er bei uns auf der Circle A bleiben.
2: Verstehe.
3: Aber bei uns gibt es weit und breit niemanden, der auch nur annähernd Ivans Alter hätte. Deshalb dachte ich, du könntest vielleicht ein bisschen rüberkommen und dich um ihn kümmern, damit es ihm nicht zu langweilig wird.
2: Wird gemacht. Mann, das klingt ja toll. Endlich mal ein Junge in meinem Alter. Das habe ich mir schon immer gewünscht.
3: Ich wusste ja, dass ich auf dich zählen kann. Ich werde dir das nicht vergessen. Verlass dich drauf.
2: Ach, dafür brauchen Sie sich nicht zu bedanken. Ich bin unheimlich froh, endlich mal mit einem Jungen in meinem Alter zusammen zu sein, auch wenn das ein Hasenfuß wäre.
3: Ich hoffe, dass Ivan dir gefällt.
0: Es lag ein wenig Zweifel in der Stimme von Mr. Werner. Mel merkte das. Er wollte den Mann gleich beruhigen.
2: Er ist bestimmt ein ganz netter Bursche. Mit Hasenfuß meinte ich doch nicht ihn.
3: Nein, ist schon gut. Vielleicht hast du ja auch ein bisschen recht. Sicher ist Ivan ganz nett. Aber das Problem ist, dass meine Schwester und ihr Mann zu viel Geld haben. Sie haben dem Jungen das Leben zu leicht gemacht. Ivan hat noch nie richtig arbeiten müssen. Immer konnte er sich alles kaufen, was er haben wollte. Du kannst dir also vorstellen, dass er ganz schön verwöhnt ist.
2: Ich dachte mir, wir würden vielleicht ganz gut miteinander auskommen. Aber wenn das so ist, das hört sich ja nicht gerade so an, als würde Ivan ein guter Kamerad sein.
3: Vielleicht macht es dir viel mehr Spaß, als du glaubst, Mel. Ich wollte dich auch nur so ein bisschen vorwarnen.
0: Nero drängte sich dicht an Mels Beine. Der Junge langte hinunter und kraulte den Rücken des kleinen Vierbeiners.
2: Und was erwarten Sie dabei von mir?
3: Ich möchte ganz einfach, dass ihr Freunde werdet. Das wäre schon mal was. Ich fürchte, dass Ivan bisher in seinem Leben noch nicht viele Freunde gehabt hat.
2: Ich kann's ja versuchen.
3: Darüber würde ich mich freuen. Da ist noch etwas, warum ich will, dass du dich mit Ivan anfreundest. Ich mache mir ein wenig Sorgen um ihn. Ich habe meiner Schwester immer gesagt, wie wunderbar es wäre, wenn Ivan so wäre wie du, Mel.
2: Aber Mr. Werner...
3: Nein, wirklich. Ich meine es ganz im Ernst. Wenn ich einen Sohn hätte, dann müsste er so sein wie du. Als ich hörte, dass meine Schwester und ihr Mann für den Sommer fortfahren wollten, schrieb ich ihr sofort und lud Ivan zu uns ein. Hauptsächlich, damit er dich mal kennenlernen sollte.
2: Sie können einen aber ganz schön in Verlegenheit bringen.
3: Liegt gar nicht in meiner Absicht. Ich sage nur, was ich denke.
0: Mr. Werner stieg in seinen Wagen und klappte die Tür zu.
3: Ich würde mich wirklich freuen, wenn du mit Ivan Freundschaft schließen würdest.
2: Ich werde mein Bestes tun.

0: Sobald sein Vater aus der Stadt zurückgekommen war, redete Mel mit ihm über den Neffen von Mr. Werner, der den Sommer auf der Circle A Ranch verbringen sollte.
1: Das wird bestimmt schön. Der Junge ist doch sicherlich ganz in Ordnung. Und du kannst endlich mit einem Altersgenossen zusammen sein.
2: Sicher, Ivan ist bestimmt ganz in Ordnung. Darüber brauchst du dir keine Gedanken zu machen, Paps. Nur, Mr. Werner will, dass ich Ivan irgendwie helfe. Er will, dass Ivan so wird wie ich. Und, Paps, ich weiß nicht, wie man jemandem so helfen kann.
1: Das ist ja interessant.
2: Aber was soll ich denn jetzt machen?
1: Sei einfach du selbst, Mel. Das ist's, was Mr. Werner will.
2: Aber...
1: Nun, wenn ich mir das jetzt so richtig überlege, dann glaube ich, ich weiß, warum Mr. Werner Ivan mit dir zusammenbringen will. Der Grund ist, dass du ein Christ bist. Du sollst den Jungen beeinflussen.
2: Mr. Werner ist aber doch selber kein Christ. Er kommt nur zu Weihnachten und Ostern in die Kirche.
1: Das stimmt zwar, aber es gibt eine Menge Leute, die so sind. Sie wollen Christus in ihrem eigenen Leben nicht akzeptieren. Aber sie sehen ganz genau, wie das Leben der Menschen aussieht, die Christus in sich aufgenommen haben. Das gilt wohl vor allem für junge Christen.
2: Das könnte natürlich sein, aber ich kann immer noch nicht einsehen, was er von mir erwartet. Was soll ich bloß mit diesem Ivan machen?
1: Du selbst kannst mit diesem Jungen gar nichts tun. Aber Gott kann etwas tun. Mit Gottes Hilfe könntest du diesen Jungen für Christus gewinnen. Wir werden für dich und diesen Ivan beten.
2: Ich weiß aber immer noch nicht, warum sie ausgerechnet auf mich verfallen sind.
1: Es tut mir weh, dass ich so etwas von dir hören muss, mein Junge.
0: In dieser Nacht wälzte sich Mel unruhig in seinem Bett hin und her. Nicht, dass er diesem Ivan nicht helfen wollte, aber...

0: Am nächsten Morgen erwachte Mel etwas früher als gewöhnlich. Wie immer verrichtete er zunächst seine Aufgaben. Nach dem Frühstück suchte er sich Werkzeug zusammen, um den Zaun zu reparieren.
1: Was hast du vor?
2: Als wir das letzte Mal auf der Ostweide waren, habe ich gesehen, dass die Zäune dort in schlechtem Zustand sind. Ich dachte, dass ich sie heute vielleicht reparieren könnte, bevor Mr. Werners Neffe kommt. Denn wenn der da ist, muss ich ja zu Circle A.
1: Ich komme mit und helfe dir. Dann sind wir schneller fertig.
2: Weißt du was? Wenn man bedenkt, dass du ein Mädchen bist, dann bist du schon ganz in Ordnung.
0: Sie besserten zusammen den Zaun aus, säuberten die Scheune und trieben das Vieh von einer Koppel zur anderen. Mit Neros Hilfe war das nicht weiter schwierig. Die beiden brauchten nur hinterherzugehen. Die Hauptarbeit erledigte der kleine Hund schon ganz allein. Und wie geschickt er das tat. Er trieb die Herde an, aber doch nicht so sehr, dass die Tiere laufen mussten, und brachte sie über die enge Brücke, was meist eine heikle Angelegenheit war und viel Zeit kostete. Schließlich gelangten sie den schmalen, gewundenen Pfad zur Weide hinauf. Sie waren so beschäftigt, dass sie den Jungen, der für den Sommer auf die Circle A kommen sollte, ganz vergessen hatten. Mutter musste sie erst wieder daran erinnern.
3: Gestern habe ich Mrs. Werner in der Stadt gesprochen.
2: Ja?
3: Sie sagte, dass der Neffe ihres Mannes gestern am späten Nachmittag eingetroffen sei.
2: Oh.
3: Ich dachte, du freust dich, dass er endlich da ist.
2: Du solltest mal hören, was das für eine Marke ist, Mama. Das muss schon ein ziemlich komischer Typ sein.
3: Am Ende bist du bestimmt selbst ganz erstaunt, Mel, wie gut du dich mit ihm verstehen wirst. Du musst ihn nur erstmal kennenlernen.
2: Ach komm, ich weiß schon jetzt, dass mit dem nichts anzufangen ist.
0: Mrs. Webb sagte nichts mehr. Aber an diesem Abend beteten sie und ihr Mann noch ernster für ihren Sohn.

0: Mama, kannst du mir Brote zum Mittagessen einpacken? Ich bin jetzt mit meiner Arbeit fertig und wollte mal rübergehen.
1: Ist in Ordnung. Wann wirst du wieder zurück sein?
0: Bevor es dunkel wird.
1: Sie wollte noch etwas über Ivan zu ihm sagen, aber dann hielt sie sich doch zurück. Mel nahm das eingepackte Brot und eilte hinaus. Er rief nach Nero, der im Schatten eines Baumes lag. Der kleine Hund sprang auf die Beine und trottete hinter ihm her. Mel ging langsam den Weg entlang über die Brücke und dann in Richtung Circle A. Meistens brauchte er für diesen Weg nur etwa 20 Minuten. Aber heute konnte ihn niemand zur Eile bewegen. Er ging so langsam, dass fast eine Stunde verstrichen war, bevor er auf der Farm anlangte. Draußen vor der Scheune sah er Alberto Vasquez, den alten Schafhirten. Nero war schon bei ihm, als Mel schließlich ankam.
0: Hallo Alberto.
2: Hallo Mel, bist du zu Circle A gekommen, um mich zu besuchen?
0: Diesmal bin ich eigentlich nicht deinetwegen gekommen, Alberto. Um die Wahrheit zu sagen, ich bin gekommen, um den neuen Jungen hier zu treffen, der gerade aus New York angekommen ist.
2: Dieser Ivan?
0: Was ist denn mit ihm?
2: Was mit ihm ist? Ich will dir sagen, was mit ihm ist. Er kam hier raus und hat meine Hunde geärgert. Er hat die Ohren der Welpen durchbohrt, bis sie vor Schmerz aufheulten. Er hat sie so lange geärgert, bis sie ihn schließlich gebissen haben.
0: Mr. Werner wollte, dass ich komme, um diesen Ivan kennenzulernen. Wie ist er denn?
2: Wie er ist? Genügt das denn nicht, was ich eben erzählt habe? Welcher Junge tut denn so etwas? Erst heute Morgen habe ich zu Mr. Werner gesagt, er solle Ivan von meinen Hunden fernhalten. Ich sagte, lassen Sie mich den ja nicht noch einmal bei meinen Hunden antreffen, sonst passiert was.
1: Vor Zorn zitterte die Stimme des alten Mannes. Mel stieß einen langen, tiefen Seufzer aus. Wenn es irgendetwas gab, das er nicht ausstehen konnte, dann waren es Menschen, die gemein zu Tieren waren. Aber er hatte Mr. Werner nun einmal versprochen, sich um diesen Ivan zu kümmern und ihm zu helfen. Mel stand noch immer neben Alberto, als sich die Haustür des Circle A Ranch öffnete und ein schmaler, blasser Junge in Mels Alter herausstolziert kam. Er trug eine enge Hose aus irgendeinem kostspieligen Material, ein maßgeschneidertes Westernhemd und ein paar handgefertigte Stiefel. Im selben Augenblick trat auch Mr. Werner aus dem Haus. Als er Mel sah, winkte er ihm gut gelaunt zu.
3: Hallo.
0: Hallo.
3: Freut mich, dich zu sehen. Ich habe Ivan eben gerade von dir erzählt. Ivan, das hier ist Mel Webb.
1: Die Jungen begrüßten sich. Mel betrachtete sein Gegenüber gründlich. Der Neuling war mindestens 5 Zentimeter kleiner als er und ungefähr 10 Pfund leichter. Sein hageres Gesicht war farblos, so als wäre es noch nie vorher mit der Sonne in Berührung gekommen. Man hatte den Eindruck, als würde er dauernd lächeln. Eben deutet er auf Nero und sagte spöttisch,
4: »Das ist wohl so eine Art Jagdhund.«
3: »Leg dich nur nicht mit Nero an. Das darfst du mir glauben. Er ist einer der besten Schäferhunde im ganzen Land.«
4: »Du willst mich wohl veräppeln. Das ist so nichts weiter als ein ganz einfacher Mischling.«
1: Während er das sagte, trat er plötzlich mit dem Fuß nach dem schottischen Schäferhund. Sofort schnappte Nero nach ihm und fletschte die Zähne. Ivan wich einen Schritt zurück.
4: »Halt mir den Köter vom Leibe. Bring ihn weg.«
0: »Nero, Nero, komm her!«
1: Der Hund gehorchte der ruhigen Stimme seines Herrchens und legte sich wieder auf die Erde. Aber er ließ den Fremden keinen Augenblick aus den Augen. Erst als Mel den Hund neben sich spürte, konnte er seine Aufmerksamkeit wieder auf Ivan richten.
0: »Trete nie wieder nach meinem Hund.«
4: »Und wer sollte mich daran hindern?«
0: »Dieses Mal habe ich Nero noch zurückgerufen. Das nächste Mal tue ich es nicht mehr. Wenn du dich also mit ihm in die Wolle kriegen willst, tu dir keinen Zwang an.«
1: Ivan brüstete sich zwar noch, er habe keine Angst, doch er hütete sich davor, Nero noch einmal zu belästigen. Mr. Werner, der die Auseinandersetzung angespannt verfolgt hatte, lächelte Mel freundlich und erleichtert an. Dann sagte er,
3: »Ich muss heute Morgen noch einiges erledigen. Warum zeigst du Ivan nicht mal die Farm, Mel? Du kennst dich ja auf der Ranch und im Tal ebenso gut aus wie ich.«
0: »Warum nicht? Ich kann dir mal ein paar Sachen zeigen, Ivan.« »Soll ich dir mal die Schafe zeigen? Heute wird geschoren.«
4: »Daraus mache ich mir nicht viel. Was ich sehen will, sind die Berge.«
0: »Nun, dann heb deinen Kopf und guck dich um. Egal, wo du hinschaust, überall siehst du Berge.«
4: Du weißt ganz genau, dass ich das nicht so gemeint habe. Ich will mir die Berge nicht nur ansehen, ich will zu ihnen hinauf. Ich will sehen, wie das ist, wenn man auf so einen Berg klettert.
0: Da oben im Gebirge ist es sehr schön, aber man muss auch aufpassen. Die Berge hier sind gefährlich. Wenn man nicht Acht gibt, kann man ganz schnell abstürzen.
4: Onkel Cliff hat mir erzählt, dass du dich in diesen Bergen so gut auskennst wie ein Bergsteiger.
0: Nero und ich, wir haben in den Bergen Schafe gehütet.
4: Glaubst du, dass du mir die Berge etwas näher zeigen kannst, in der Zeit, wo ich hier bin?
0: Klar kann ich das. Es ist eigentlich gar nicht so schwer, sich hier in dieser Landschaft auszukennen. Man muss sich das nur ernsthaft vornehmen. Und vor allem darf man nicht zu viel auf einmal sehen wollen.
4: Vielleicht werden diese Ferien diesmal doch nicht so langweilig, wie ich erst dachte.

0: Bevor sich Mel an jenem Abend von der Circle A verabschiedete, verabredete er sich für den folgenden Tag mit Ivan.
1: Ich werde morgen früh sofort nach meiner Hausarbeit hier sein.
2: Und um wie viel Uhr soll das sein?
1: Ich weiß es noch nicht genau. Das hängt davon ab, wie viel ich zu tun habe. Aber ich hoffe, dass ich bis Mittag alles geschafft habe.
2: Das heißt, du bist den ganzen Vormittag nicht da? Mann, was soll ich denn die ganze Zeit in dieser Einöde anfangen?
1: Ich will tun, was ich kann, aber ich weiß nicht, ob ich schon früher fertig werde. Morgens muss ich immer ziemlich viel erledigen.
2: Können das denn morgen nicht mal eure Arbeiter auf der Farm machen?
1: Arbeiter? Auf unserer Farm gibt es leider keine Arbeiter außer mir, aber ich werde nicht bezahlt.
2: Willst du damit sagen, dass ihr noch nicht einmal einen einzigen Angestellten oder Knecht habt?
0: Er machte ein Gesicht, als habe er so etwas noch nie gehört. Mel antwortete nicht.

0: Am nächsten Morgen stand Mel extra eine Stunde früher als gewöhnlich auf, um mit seiner Arbeit schneller fertig zu werden. Kurz nach 10 hatte er alles geschafft. Danach machte er sich sofort zu Circle A auf. Ivan musste schon auf ihn gewartet haben, denn er kam ihm mit vor Aufregung flackernden Augen entgegen.
1: Ich habe heute Morgen mit Onkel Cleve gesprochen. Was meinst du wohl, was er gesagt hat?
2: Wir dürfen ihn auf in die Berge?
1: Ja, aber das ist noch nicht alles. Er hat gesagt, wir beide dürfen eine Herde Schafe in die Berge hinauftreiben.
0: Ivans Worte trafen Mel wie ein Keulenschlag. Er spürte, wie es ihm in der Magengegend mulmig wurde.
2: Aber ich bin doch gerade erst zurückgekommen.
1: Ist das nicht klasse? Wir können so weit in die Berge hinauf, bis meilenweit kein Mensch mehr zu sehen ist.
2: Aber ich und Nero sind doch gerade erst von dort zurückgekommen.
1: Du willst also sagen, dass du nicht wieder hinauf willst?
2: Ich bin seit der Schule immer da oben gewesen. Ich möchte gern ein Weilchen zu Hause bleiben.
1: Du hast also keine Lust mitzukommen.
0: Mel schwieg einen Augenblick. Er wollte nicht schon wieder in die Berge. Aber andererseits hatte er Mr. Werner versprochen, alles zu tun, um sich mit seinem Neffen anzufreunden. Deshalb antwortete er schließlich:
2: Ich habe nicht gesagt, dass ich keine Lust habe, aber ich bin nicht gerade wild darauf, in die Berge zu kommen. Doch wenn du gern möchtest, dann kann ich es vielleicht doch einrichten.
1: Mensch, klasse, das wird sagenhaft. Ich habe noch nie in meinem Leben so etwas mitgemacht. Onkel Cleve meinte, dass wir, sobald du fertig wärst, gehen könnten. Wann wird das sein, Mel?
2: Heute ist Freitag. Was ich auf der Farm zu erledigen habe, kann ich morgen besorgen. Ich glaube, Montag können wir gehen.
1: Montag? Das heißt ja, dass wir noch 2 volle Tage hier rumsitzen müssen.
2: 2 Tage ist doch nicht lange.
1: Aber wenn du deine Arbeit doch schon morgen Nachmittag fertig hast, warum können wir dann nicht gleich losgehen? Wir wären bis morgen Abend schon 3 oder 4 Meilen weit. Den Rest des Weges könnten wir Sonntag zurücklegen.
2: Ausgeschlossen.
1: Dann erkläre mir bloß mal, warum.
2: Ich will bis Montag warten, weil ich erstens die Schafe nicht am Sonntag hinauftreiben will und zweitens will ich zur Sonntagsschule und zum Gottesdienst gehen.
1: Ich hab wohl nicht recht gehört, oder? Hast du gesagt, du willst morgen nicht weg, weil du den Sonntag in der Kirche verbringen willst? Stimmt das?
2: Ich gehe nun mal gerne in die Sonntagsschule und in die Kirche. Ist das vielleicht ein Verbrechen?
1: Ich hab schon seit Jahren keinen solchen Blödsinn mehr gehört. Sonntagsschule, Kirche, was für ein Quatsch. Natürlich gehen wir morgen Nachmittag oder am Sonntagmorgen. Ich werde mal mit Onkel Cleve darüber reden. Vielleicht wird er sagen, dass wir am Sonntag aufbrechen müssen. Dann wird dir gar nichts anderes übrig bleiben.
2: Wenn du mit ihm darüber sprechen willst, bitte. Er weiß ganz genau, was ich von der Sonntagsarbeit halte. Wir haben unsere Gespräche schon hinter uns.
1: Du musst doch auch sonntags arbeiten, wenn du mit den Schafen unterwegs bist.
2: Nicht mehr als bei unserem Viehbestand zu Hause. Wir bewegen sie nicht und unterlassen auch alle unnötige Arbeit. Wir halten die Herde nur zusammen und passen auf, dass sich kein wildes Tier an den Schafen vergreift.
0: Ivan stieß gegen einen großen Stein, stolperte und fiel quer über den Weg ins Gras. Als er sich wieder aufgerappelt hatte, stieß er ärgerlich hervor:
1: Ich kann gar nicht verstehen, warum du so stur bist.
2: Wir werden am Montagmorgen losziehen.
1: Wenn du dich da nicht so gewaltig täuscht. Und wir werden doch am Sonntag losmarschieren.
0: Eigentlich hatte Mel den ganzen Tag über bleiben wollen, aber nun hatte er es sich plötzlich anders überlegt. Er wollte wieder nach Hause.
2: Also, dann bis Montag, Ivan.
1: Aber sei wenigstens so früh wie möglich hier, hörst du? So früh wie möglich.
0: Mel rannte den Hofweg hinab, Nero an seiner Seite. Dieser Ivan, warum war der bloß so? Wahrscheinlich lag er die ganze Nacht wach und überlegte sich, wie er den anderen eins auswischen könnte.

0: Als Mel auf der Farm anlangte, war der Ärger über Ivan immer noch nicht verklungen. Er schimpfte leise vor sich hin und bemerkte nicht einmal, dass sein Vater ihm zuhörte.
1: »So ein Kerl habe ich noch nie gesehen. Ich reiß mir fast ein Bein aus, damit er es gut hat, und er will immer noch mehr. Wenn's nach mir ginge, da würde ich überhaupt nicht mehr zu Circle A gehen, solange dieser eingebildete Typ da ist. Am liebsten würde ich Mr. Werner sagen, dass ich nicht mit den Schafen in die Berge will.«
2: »Du kannst doch Mr. Werner nicht dafür verantwortlich machen, dass sich sein Neffe daneben benimmt.«
3: »Und abgesehen davon ist das doch eine gute Möglichkeit, diesem Jungen zu zeigen, wie ein wahrer Christ denkt und lebt. Ich kenne diesen Ivan zwar noch nicht, aber nach allem, was ich bisher gehört habe, ist sein größtes Problem, dass er Christus noch nie in seinem Leben begegnet ist.«
1: »Wahrscheinlich hast du ganz recht, Lisa.«

0: Früh am nächsten Morgen erkundigte Lisa sich wieder nach Ivan.
1: Hast du ihn gefragt, ob er morgen mit uns zur Sonntagsschule und zur Kirche kommen will?
2: Nein, ich habe auch gerade daran gedacht. Vielleicht sollten wir zu ihm gehen und ihn fragen.
3: Ja, das wäre eine gute Idee.
2: Hast du Lust mitzukommen?
1: Willst du denn wirklich, dass ich mitgehe?
2: Wenn nicht, hätte ich dich nicht gefragt.
1: Ich bin in einer Minute fertig.
0: Ivan saß auf den Stufen des Wohnhauses der Circle A. Er guckte betont gleichgültig in die Luft, als Lisa und Mel kamen.
4: Hast du deine Meinung doch noch geändert?
2: Nein, ich bin nur gekommen, um dich etwas zu fragen. Das ist übrigens meine Schwester Lisa.
4: Ja, also was ist nun? Gehen wir morgen oder nicht? Wenn nicht, kannst du gleich wieder abziehen und zu deiner Kirche gehen.
0: Mel zwang sich zu lächeln.
2: Deshalb bin ich ja gekommen. Ich will dich fragen, ob du morgen mit uns zur Kirche gehen willst.
4: Ich weiß nicht. Ich bin noch nicht oft in der Sonntagsschule oder in der Kirche gewesen.
1: Ich bin ganz sicher, dass es dir gefallen wird, wenn du erst einmal da gewesen bist. Fast alle aus dem ganzen Tal werden da sein.
4: Nun, vielleicht komme ich.

0: Mel und Lisa hatten die ganze Familie auf Trab gebracht, damit sie am nächsten Morgen etwas eher anspannten. Es sollte noch genug Zeit sein, um vorher an der großen Ranch vorbeizufahren und Ivan abzuholen. Er war noch nicht fertig, als sie vorfuhren.
1: Ich bin nicht gerade früh aufgestanden, außerdem bin ich noch nicht angezogen. Warum fahrt ihr nicht schon mal voraus?
2: Beeil dich, wir warten auf dich.
1: Ich möchte nicht, dass ihr zu spät kommt.
2: Werden wir auch nicht, wir haben noch genügend Zeit.

0: An diesem Sonntagmorgen erklärte der breitschultrige, sonnenverbrannte Schafzüchter, der Mels Klasse leitete, den Weg des Heils sehr deutlich.
1: Ich weiß nicht, ob heute Morgen einige in dieser Klasse sind, die noch keine Entscheidung für Christus getroffen haben. Aber sollten es einige unter euch sein, dann denkt einmal sehr genau darüber nach, was Christus für euer Leben bedeutet. Er starb am Kreuz für euch, um euch von euren Sünden zu erretten.
0: Ivan war die Farbe aus dem Gesicht gewichen. Er blickte zu Boden und sah erst wieder auf, als das Klingelzeichen ertönte und das Ende der Stunde signalisierte. Der Morgengottesdienst verlief ähnlich. Die Predigt des Pfarrers war so unmissverständlich und klar, dass man hätte meinen können, er habe sie extra für Ivan gehalten. Der Junge rutschte unruhig auf seinem Platz hin und her. Er stierte aus dem Fenster. Er versuchte alles Mögliche, um an etwas anderes zu denken, aber es gelang ihm nicht. Immer wieder gingen ihm die Worte des Pfarrers durch den Kopf. Jene Worte, die an seine von Selbstsucht und Gottesferne verschlossene Herzenstür pochten. Auf dem Heimweg wandte sich Mr. Webb an ihn.
2: Ivan, was hältst du von unserem Gottesdienst?
3: Ich glaube, ich fand ihn ganz gut.
4: Wenn du und Mel bloß nicht in die Berge zurück müsstet, dann könntet ihr am nächsten Sonntag wieder zur Sonntagsschule und zum Gottesdienst gehen.
0: Ivans Gesicht verdunkelte sich. Dann sagte er,
3: sicher, ganz schön, wenn man das mal miterlebt. Aber nochmal? Mir langt's. So etwas liegt mir nicht.
0: Er hatte erwartet, dass die anderen nun auf ihn einstürmen würden, dass sie alles versuchen würden, um ihn herumzukriegen. Aber er hatte sich geirrt. Niemand sagte etwas.

0: Am nächsten Morgen erledigte Mel seine Arbeit in Haus und Hof. Er hatte seine Ausrüstung schon beisammen, bevor Mutter mit dem Frühstück fertig war. Gleich anschließend ging er zu Circle A. Ivan wartete schon voller Ungeduld.
1: Was ist los? Hast du verschlafen?
2: Nein, ich bin noch ganz pünktlich.
1: Aber du hast doch gesagt, du wolltest am frühen Morgen hier sein. Ich dachte schon, du hättest es vergessen. Oder bei euch zu Hause sei irgendetwas passiert. Ich wollte gerade Onkel Cleve bitten, bei euch anzurufen und nachzufragen.
2: Kein Grund zur Aufregung. Ich hatte nur noch ein paar Sachen zu erledigen.
1: Tja, dann wollen wir mal.
2: Ganz wie du willst. Sind deine Sachen gepackt?
1: Ich glaube schon. Ich weiß nur noch nicht, wie ich die ganzen Klamotten bis zum Camp bringen soll.
2: Darüber mach dir keine Sorgen. Wir brauchen die Sachen ja nicht zu tragen. Mr. Werner wird uns einen Jeep raufschicken. Heute Nachmittag oder morgen früh.
1: Dann ist ja gut.
2: Alles, was wir mitnehmen müssen, ist ein bisschen Proviant und unsere Schlafsäcke für die Nacht.
0: Während dem Gespräch waren sie bei den Schafhürden angekommen, wo Mr. Werner die Schafe bereithielt, die sie auf die Höhe treiben sollten.
3: Also, Mel, weißt du nun auch, wo du hingehen musst?
2: Wir werden die Schafe auf die obere, entlegene Weide führen, nicht wahr?
3: Genau so ist es. Manuel wird ungefähr 2 Meilen westlich von dir sein. Und Alberto wird unterhalb von dir bleiben, in ungefähr der gleichen Entfernung, aber östlich. Pass auf, dass sich deine Herde nicht mit denen der anderen beiden vermischt. Und sei immer wachsam.
0: Ivan sah Mr. Werner prüfend an. Er hatte den Tonfall, der auf den Worten des Farmers lag, nicht überhört.
1: Wenn du damit sagen willst, dass Mel meinetwegen aufpassen soll, dann kannst du dir das sparen. Ich bin vielleicht noch nicht da oben in den Bergen gewesen, aber ich kann sehr gut auf mich selbst aufpassen. Mach dir nur keine Sorgen.
3: Ich mache mir nicht mehr Sorgen, als ich sie mir bei jedem anderen Jungen in deinem Alter machen würde, wenn er in die Berge ginge. Immerhin kennst du dich da oben ja nicht aus. Und die Felsen sind nicht gerade ungefährlich. Ein falscher Schritt und schon ist es passiert.
1: Mir passiert nichts, das sage ich dir.
0: Nero wusste, dass es wieder mit den Schafen hinauf in die Berge gehen sollte. Er hatte es schon am frühen Morgen gerochen, als Mel seine Ausrüstung zusammengestellt hatte. Der Körper des kleinen Vierbeiners war bis in die letzte Sehne vor Erregung angespannt. In dem Augenblick, in dem sich das Gartentor öffnete, ging der Schäferhund an die Arbeit. Gesammelt und leise wie eine Wildkatze lief er mit einigem Abstand an der Herde entlang. Die Schafe wollten ziellos in alle Richtungen losgehen, aber Nero hatte ihre unsicheren Bewegungen schon vorausgesehen. Ohne sie zu berühren, schnappte er nach ihnen und zwang sie so in die Herde zurück. Sobald alle Schafe zusammen waren, brachte er sie langsam und vorsichtig in Bewegung. Sie folgten ihm gehorsam. Nero hatte keine Zeit zum Ausruhen. Unermüdlich war er hinter der Herde her, bis Mel ihn zurückpfiff. Ivan starrte dem Hund nach, wie der die Schafe vor sich hertrieb.
1: Bringt Nero die Schafe immer so in Bewegung?
2: So ist es. Wir brauchen uns deshalb auch gar nicht besonders anzustrengen. Das meiste erledigt Nero für uns.
1: Als Onkel Cleve gestern Abend über Schäferhunde sprach, konnte ich mir nicht vorstellen, dass sie sich so ins Zeug legen könnten wie Nero jetzt. Ein Mann könnte das nicht besser machen.
2: Ein Mann könnte das nicht halb so gut. Aber du darfst auch nicht vergessen, dass nicht jeder Hund so geschickt wie Nero ist. Es gibt nicht viele Schäferhunde, die auch nur halb so gut wären wie er.
0: Sie folgten den Schafen, die Nero gemächlich in Bewegung hielt. Als sie etwa 2 Meilen von der Ranch entfernt waren und fast die Stelle erreicht hatten, wo sie die Straße verlassen und den Bergpfad hinaufwandern sollten, sahen sie plötzlich eine andere Schafherde.
1: Wer ist denn das?
2: Das ist einer der anderen Schäfer vom Tal. Es könnte Don Adams sein. Er hat das Bar H gehöft, das einem Nachbarn der Circle A gehört. Don Adams hat auch etwas Weideland oben in den Bergen, ganz in unserer Nähe.
1: Es würde bestimmt ein schönes Durcheinander geben, wenn alle diese Schafe jetzt plötzlich zusammenkämen.
2: Und ob. Deshalb werden wir unsere Schafe auch so lange von der Straße zurückhalten, bis Mr. Adams mit seiner Herde vorüber ist.
0: Damit hatte Mel Nero einen weiteren Befehl zugerufen. Gehorsam setzte sich der Hund in Bewegung. Er rannte längs der Straße an den Schafen vorbei und drängte sie in den Graben. Mit der gleichen Gründlichkeit trieb er die Herde auf der anderen Seite der Weide hinauf. Als Mr. Adams mit seiner Herde ankam, hatten Mel und Nero die Circle A-Schafe etwa 100 Schritt von der Straße entfernt sicher beisammen. Mel war so mit seiner Arbeit beschäftigt, dass er nicht beachtete, was Ivan tat. Er hatte seinen Begleiter schon fast vergessen, als der plötzlich über den Graben sprang und um die Schafe herumraste.
2: Ivan, tu's nicht!
0: Er lief hinter Ivan her und versuchte verzweifelt, ihn noch abzufangen. Aber es war schon zu spät. Die Schafe wirbelten herum und stoben auseinander, sobald der Junge in ihrer Nähe war. Er schrie und fuchtelte mit den Armen in der Luft herum. Auch Mel verschlimmerte die Situation nur noch. Obwohl er doch nur Ivan nachsetzte, flohen die Schafe jetzt auch vor ihm. Nero kämpfte verzweifelt, um die Herde zusammenzuhalten. Aber es gelang ihm nicht. Sie sprangen über den Graben und rannten wie wild in die Richtung der anderen Herde. Don Adams rief seinen Hunden einige Befehle zu, aber es war zwecklos. Die Circle-A-Schafe rannten in die Adams-Herde hinein, während Hirten und Hund hilflos zusehen mussten. Mel trieb Nero an, wenigstens die restlichen Schafe zurückzuhalten. Aber auch Mr. Adams rief seinen Hunden noch einmal Befehle zu. Zwar gelang es ihnen nicht gleich, die verängstigten Schafe zu beruhigen, aber es dauerte nur wenige Minuten, bis die Schäferhunde die Schafe wieder in die richtige Richtung gezwungen hatten. Sobald die Herden wieder unter Kontrolle waren, kam Mr. Adams herübergestürzt zu den beiden Jungen. Seine Lippen zitterten vor Wut, seine Augen glühten.
4: Was um alles in der Welt? Was um alles in der Welt war denn das für ein Unfug?
0: Mel schoss das Blut in den Kopf. Verzweifelt suchte er nach Worten. Wie sollte er Mr. Adams erklären, dass er Ivan nur hatte aufhalten wollen?
4: Wenn dieses Kind da auf solche Scherze verfällt, dann kann ich das ja verstehen. Aber von dir hätte ich eigentlich etwas anderes erwartet. Du bist doch oft genug bei Schafen gewesen, um es besser zu wissen.
2: Jetzt
4: haben wir den Schlamassel.
2: Unsere Schafe sind erst vor ein paar Wochen geschoren worden. Vielleicht hilft uns das etwas, sie wieder auseinanderzubringen.
4: Hast du dir schon mal Gedanken darüber gemacht, wie lange es dauert, 400 Schafe voneinander zu trennen? Nun steh wenigstens nicht bloß so rum und guck in die Luft. Mach schon, dass wir fertig werden.
0: Es war sehr einfach, die Circle-A-Schafe herauszufinden. Sie allerdings von den anderen zu trennen, war eine andere Sache. Obwohl Mr. Adams und Mel wie verrückt arbeiteten, brachten sie nur wenig zu Wege. Wohl ein halbes Dutzend Mal trennte der eine oder andere eine kleine Herde von der anderen ab, aber jedes Mal rissen sie sich wieder los und brachen aus. Ivan versuchte zwar zu helfen, aber er wusste nicht, wie man mit Schafen umzugehen hatte und war deshalb völlig nutzlos. Don Adams hielt inne und rieb sich grimmig den Schweiß von der Stirn.
4: Es geht nicht, wir schaffen es nicht allein, wir brauchen Hilfe.
1: Ich gehe schon, ich laufe zurück zur Ranch.
4: Je mehr ich darüber nachdenke, desto wütender werde ich. So viel kann ich dir jetzt schon sagen, Mel Webb. Ich werde Cleve genau erzählen, was hier passiert ist. Und wie ich ihn kenne, bist du dann die längste Zeit Schäfer gewesen.
0: Mel schnappte nach Luft. Das war also der Lohn dafür, so einen komischen Kauz wie Ivan zu helfen. Er machte einige Schritte auf die Schafe zu. Dann blieb er stehen. Noch nie zuvor hatte er Nero so gesehen. Der kleine Hund war ganz aufgeregt. Er lief ständig hin und her. Dann und wann brach er in die Herde ein, um nach einem Mutterschaf der Circle A zu schnappen. Aber dann kehrte er gleich wieder um. Es schien so, als wüsste er zwar, dass die beiden Herden nicht zusammengehörten, als wäre er aber nicht ganz sicher. Plötzlich wurde Mel wieder munter. Warum hatte er nicht gleich an den kleinen Vierbeiner gedacht?
2: Nero, treib sie raus, treib sie raus!
0: Das war alles, was Nero brauchte. Augenblicklich ging er an die Arbeit. Schnell und mit geradezu peinlicher Genauigkeit begann er, die Tiere der Circle A herauszutreiben. Allein oder zu zweien trennte er sie von der Adamschen Herde. In wenigen Minuten würde die ganze Arbeit erledigt sein.
2: Ivan, komm zurück!
0: Auch Don Adams hatte jetzt seine Hunde in Bewegung gebracht. Sie konnten die Bar-H-Schafe zwar nicht so wie Nero von den anderen trennen, aber als Don seine Tiere von der Hauptherde abgesondert hatte, übernahmen seine Hunde die Kontrolle und hielten die Schafe von der anderen Herde fern. Da er nur einen Hund hatte, musste Mel die immer größer werdende Herde zusammenhalten. Es wurde ein wenig leichter, als Ivan zurückkam und ihm half.
1: Mann, bin ich froh, dass Nero da ist.
2: Das kannst du ruhig laut sagen. Wenn er nicht hier wäre, hätten wir jetzt ganz schöne Schwierigkeiten.
0: Der kleine Hund hörte nicht eher auf, bis sich auch das letzte Schaf aus der Adams-Herde gelöst hatte. Dann ließ er sich erschöpft bei der Circle-A-Herde niedersinken. Die Schafe betrachteten ihn ängstlich, so als trauten sie seinen scharfen Zähnen nicht, die so oft nach ihnen schnappten. Don Adams hatte Nero mit wachsender Begeisterung beobachtet. Dann rief er Mel zu.
4: Ich habe zwar schon von diesem Hund gehört, aber dass er so gut ist, hätte ich doch nicht gedacht. Er ist der beste Schäferhund, der mir je begegnet ist.
0: Mel, Ivan und Nero hielten jetzt ihre Herde in gebührendem Abstand von der Straße, bis Don Adams mit seinen Schafen vorüber war. Mel kraute das Fell des Hundes.
2: Gut gemacht, Nero. Jetzt gehen wir weiter.
0: Nero brachte die Herde wieder in Gang. Die Schafe waren nach diesem Tumult widerspenstig und verängstigt, und der Hund schien das zu wissen, als er um die Herde herumrannte. Er ging nun behutsamer mit ihnen um als gewöhnlich. Sie waren schon wieder auf der Straße, als Ivan sich an Mel wandte. Jetzt hatte er wieder Farbe im Gesicht und auch sein übliches Lächeln lag wieder auf seinen Lippen.
1: Ich habe noch niemanden so verdutzt gucken sehen wie den Alten, als die Schafe alle durcheinander rannten. Wenn ich doch bloß mein Futterrad mitgenommen hätte, das wäre ein Schnappschuss geworden.
2: Was du gemacht hast, war allerdings auch nicht gerade sehr witzig. Wenn wir Nero nicht gehabt hätten, wäre das eine Katastrophe gewesen.
1: Och, das glaube ich noch nicht mal. Die Schafe da gehören doch meinem Onkel.
2: Was hat es denn damit zu tun?
0: Ivan schnitt eine Grimasse.
1: Das Problem bei dir ist, dass du Angst hast, ruhig mal was zu riskieren.

dieser Stelle unterbrechen wir das spannende Hörspiel Mel Webb wittert Gefahr, Teil 1, Rettung in der letzten Sekunde. 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

9. Juli. Und sucht ihr mich, so werdet ihr mich finden. Ja, fragt ihr mit eurem ganzen Herzen nach mir, so werde ich mich von euch finden lassen, spricht der Herr. Jeremia Kapitel 29, Verse 13 und 14. Eine Andacht von Bernd Grünewald. Eine geführte Begegnung. Meine Frau Petra und ich waren auf dem Rückweg von einem Urlaub an der Nordsee. Kurz hinter Bremen bogen wir auf einen Rastplatz ab, um Pause zu machen. Als wir zurück am Auto waren, kam ein Pärchen mit Rucksäcken zielstrebig auf uns zu. Sie suchten eine Mitfahrgelegenheit Richtung Süden. Ich hatte eigentlich keine Lust auf Mitfahrer und wollte lieber meinen schönen Urlaubsgedanken noch ein wenig nachhängen. Doch bevor ich Nein sagen konnte, lud Petra sie auch schon ein, mit uns bis Koblenz zu fahren und verstaute ihr Gepäck im Kofferraum. Das Pärchen war sehr aufgeschlossen und so entstand schnell ein lebhaftes Gespräch. Sie erzählten, dass sie auf der Suche nach der Wahrheit seien und einen tieferen Sinn in ihrem Leben suchten. Sie hatten im esoterischen Bereich schon einiges ausprobiert, aber waren noch nicht am Ende ihrer Suche angelangt. Meine Frau erzählte den beiden dann, dass sie bei überzeugten Christen im Auto saßen, deren Leben der Glaube an Jesus Christus Sinn und Ziel gegeben hat. Es entspann sich ein angeregtes Gespräch. Unsere Mitfahrer wollten so viel wissen und waren wie zwei trockene Schwämme, die alles, was wir sagten, begierig aufsogen. Als wir nach 3,5 Stunden am Ziel waren, staunten wir, wie schnell die Zeit verflogen war. Zum Abschied gaben wir den beiden noch unsere Bibel mit, die wir immer im Auto liegen haben. Für mich war diese Begegnung ein Beleg dafür, dass Gott sich auf irgendeine Weise den Menschen, die ihn ehrlich suchen, zeigt. Er hat unendlich viele Möglichkeiten, uns anzusprechen, sei es durch eine Predigt, diesen Kalender, ein Plakat

mit einem Bibelvers oder sogar durch eine unerwartete Begegnung an der Autobahn. Die Frage ist nur, wie wir auf Gottes Reden reagieren. Frage: Wo haben Sie schon Begegnungen gehabt, die eindeutig kein Zufall waren? Tipp: Gott lässt sich finden, wenn man ihn aufrichtig sucht. Bibellese: Apostelgeschichte, Kapitel 16, Verse 8 bis 15. Als sie aber an Mysien vorübergezogen waren, gingen sie nach Troas hinab, und es zeigte sich dem Paulus in der Nacht eine Erscheinung. Ein mazedonischer Mann stand da und bat ihn und sprach: Komm herüber nach Mazedonien und hilf uns. Als er aber die Erscheinung gesehen hatte, suchten wir sogleich nach Mazedonien abzureisen, da wir schlossen, dass Gott uns gerufen habe, ihnen das Evangelium zu verkündigen. Wir fuhren nun von Troas ab und kamen geradewegs nach Samothrake und des folgenden Tages nach Neapolis und von da nach Philippi, das die erste Stadt jenes Teiles von Mazedonien ist, eine Kolonie. In dieser Stadt aber verweilten wir einige Tage, und am Tag des Sabbats gingen wir hinaus vor das Tor an einen Fluss, wo wir eine Gebetsstätte vermuteten. Und wir setzten uns nieder und redeten zu den Frauen, die zusammengekommen waren. Und eine Frau mit Namen Lydia, eine Purpurkrämerin aus der Stadt Thyatira, die Gott anbetete, hörte zu. Deren Herz öffnete der Herr, dass sie Acht gab auf das, was von Paulus geredet wurde. Als sie aber getauft worden war und ihr Haus, bat sie und sagte: Wenn ihr urteilt, dass ich an den Herrn gläubig sei, so kehrt in mein Haus ein und bleibt. Und sie nötigte uns.

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denn das Wort Gottes ist lebendig und wirksam. In der Hoffnung für alle und NGÜ heißt das Wort Gottes ist voller Leben und Kraft. Und dann heißt es weiter, und es ist schärfer als jedes zweischneidige Schwert. Und es dringt durch, bis es scheidet sowohl Seele als auch Geist, sowohl Mark als auch Bein. Und es ist ein Richter der Gedanken und Gesinnungen des Herzens. Ich möchte heute predigen über die Macht des Wortes. Das Wort Gottes hat die Macht, weil der allmächtige Gott das Wort gebraucht, um zu uns zu reden. Das Wort Gottes ist nicht nur eine Information, die wir bekommen, sondern es ist eine wirksame Kraft. Und die meisten oder viele von uns, die heute hier sitzen, die wissen genau, was ich meine. Sie haben es erfahren, wie das Wort Gottes persönlich einem mächtig gewirkt hat in einem und verändert hat einem. Spurgeon sagt, er hatte viele Bücher in seiner Bibliothek, die waren ihm sehr kostbar und er hat sie mit Vergnügen gelesen. Und später, als er die gelesen hat, dann waren sie eine Enttäuschung für ihn. Er sagte, diese Bücher waren wie Kleider. Damals waren sie gut und vielleicht in Mode und 10 Jahre später war man aus ihnen herausgewachsen oder sie wurden alt und passten nicht mehr. Und er verstand, dass viele Bücher, die er gelesen hat, einfach fehlerhaft waren. Aber das Wort Gottes, das hat zugenommen in seinen Augen. Und er sagte, niemand wächst über die Heilige Schrift hinaus. Das Wort Gottes, je mehr man studiert, das ist wie eine Zwiebel, wie eine Schicht nach der anderen, die geschält wird. Immer tiefer dringt man hinein und immer wieder erkennt man mehrere Wahrheiten und weitere Wahrheiten in den Versen, die man schon so lange kennt und schon so lange gehört hat. Und jedes Mal ist es so, dass man wieder eine Schicht tiefer gräbt und immer wieder merkt, das Wort ist wahr. Es ist wahr und es hat eine Macht. Zunächst möchte ich zeigen, wie das Wort eine Macht hat, wenn Gott spricht. Gott, der Vater, Jesus Christus. Er hat zum Beispiel gesprochen, es werde Licht und es wurde Licht. Also er hat die Schöpfung erschaffen mit dem Wort. Dann hat er die Macht über die Schöpfung mit einem Wort. Er sagte, sei still und der Sturm hörte auf. Markus 4. Gott hat die Kraft, mit einem Wort die Schöpfung zu besänftigen, den Wind zu stillen. Die Macht des Wortes ist auch über die Versuchungen. Und wir werden heute, weil es heute um das Wort geht, um die Macht des Wortes geht, werden wir viele Verse lesen. Aber es geht immer um die Macht des Wortes. Die Macht gegen die Versuchungen. Als Jesus Christus sich hat taufen lassen, und dann wurde er in die Wüste geführt, und dann wurde er versucht. In Lukas 4 heißt es, da führte der Teufel ihn auf einen hohen Berg und zeigte ihm alle Reiche der Welt in einem Augenblick. Und der Teufel sprach zu ihm, dir will ich alle diese Macht und die Herrlichkeit geben, denn sie ist mir übergeben und ich gebe sie, wem ich will. Wenn du nun vor mir anbetest, so soll alles dir gehören. Und Jesus antwortete ihm und sprach, weiche von mir, Satan, denn es steht geschrieben, du sollst den Herrn, deinen Gott, anbeten und ihm allein dienen. Jesus Christus nimmt das Wort, er zitiert das und greift damit den Teufel an. Das Wort Gottes hat die Macht gegen die Versuchungen. Soll uns sehr wichtig werden, wenn wir wieder mal in Versuchungen sind, in Anfechtung sind. Das Wort Gottes hat die Macht gegen die Versuchungen. Das Wort Gottes hat die Macht über Dämonen. Jesus Christus sprach und Jesus befahl dem Dämon und er fuhr von ihm aus und der Knabe war gesund von jeder Stunde an. Matthäus 17, Vers 18. Das Wort Gottes, wenn Jesus spricht, dann fahren die Dämonen aus. Jesus sprach und die Menschen wurden gesund. Jesus sprach zu ihm, steh auf, nimm deine Liegematte und geh umher. Und sogleich wurde der Mensch gesund, hob seine Liegematte auf und ging umher in Johannes 5. Ja, sogar noch mehr. Wenn Jesus spricht, dann werden sogar die Toten auferweckt. Und er griff das Mädchen und sagte, Talita Kumi, das heißt übersetzt, Mädchen, ich sage dir, steh auf. Und sogleich stand das Mädchen auf und ging umher. Markus 4. Wir sehen, wenn Gott spricht, wenn Jesus Christus spricht, dann passiert es. Und nun nimmt Gott diese Worte und packt die schwarz auf weiß auf Papier, und gibt sie uns.
Und jetzt merken wir, dass das Buch hier nicht nur ein Buch ist mit Informationen über wunderbare Geschichten, wie Gott das Volk Israel vielleicht aus Ägypten geführt hat. Nein, es hat eine Macht. Es hat eine Wirkung. Und wir merken das in unserem Leben, wenn wir das auf uns wirken lassen. Denn das Wort Gottes ist lebendig und wirksam und schärfer als jedes zweischneidige Schwert. Und es dringt durch. Und es dringt durch. Bis es scheidet sowohl Seele als auch Geist, sowohl Mark als auch Bein. Das heißt, Mark und Bein, das bedeutet so viel wie in das tiefste Innerste greift das Wort Gottes hinein. Es greift durch unser Fleisch hindurch, durch unsere Knochen hindurch, in das Innerste. Es geht durch die Seele hindurch in den Geist hinein und es trennt Seele und Geist. Und das Wort Gottes dringt in unser Verstand hinein und sortiert unsere Gedanken und sagt, schau mal, das ist von Gott und das ist nicht von Gott. Und er ist ein Richter der Gedanken und Gesinnungen des Herzens. Wie gewaltig ist das Wort? Nun, unser Ich, unsere Persönlichkeit, die sitzt in der Seele. Unser Geist ist normalerweise tot oder schlafend, bis wir wiedergeboren werden, bis wir uns bekehren. Und dann ist der Geist wach. Und jetzt ist der Geist da, der wächst, unser Geist wächst und plötzlich ist eine Konkurrenz da. Es sind verschiedene Gesinnungen in unserem Herzen da, bei wiedergeborenen Kindern. Und manchmal können wir nicht unterscheiden, was ist von Gott, was ist nicht. Was ist der Wille Gottes? Und was ist mein Wille? Und das Wort Gottes ist ein Trend, Seele und Geist. Er trennt das, was ich will und trennt, was Gott will. Und plötzlich merken wir durch das Lesen des Wortes Gottes, so ist das. Ich war mir sicher, dass Gott das will. Aber nein, das Wort Gottes sagt, pass auf, ich prüfe für dich und werde dich erforschen und werde dir sortieren, werde dir zeigen, das ist nicht so. Da hat der Teufel dich ganz schön in den Finger gewickelt. Denn der Teufel greift uns ganz besonders auf unserem Schlachtfeld ein, das ist unser Verstand. Der Teufel kann zwar nicht unsere Gedanken lesen, aber er kann unsere Gedanken beeinflussen. Und das ist ein Kampffeld, ein Schlachtfeld, wo er immer wieder uns Gedanken schenkt. Und wir wissen sehr gut, wenn die Gedanken sind, geh und stehle was, dann wissen wir ganz genau, nein, das darf ich nicht, das ist böse. Nein, der Teufel ist ja so raffiniert, er kommt hier wie ein Engel des Lichts und manchmal sind die Gedanken so gut, manchmal sind die auch so humanistisch, so liebevoll und doch merken wir so falsch, wenn sie gegen das Wort Gottes gehen. Denn liebevoll ist es nicht, eine Frau eines anderen zu lieben. Denn liebevoll ist es nicht, eine Sünde zu lieben. Sogar Liebe kann der Teufel verdrehen. Und so sortiert das Wort Gottes und zeigt, pass auf, das ist richtig und das ist falsch. Und er sortiert unsere Gedanken und stellt das zurecht. Er sortiert unsere Gefühlswelt und stellt sie zurecht. Und zeigt wo der Zorn vielleicht richtig ist. Ein Zorn gegen die Sünde. Und zeigt, wo der Zorn falsch ist. Seid langsam zum Zorn, heißt es in Jakobusbrief. Und das Wort Gottes hat diese Wirkung auf uns. Er sortiert uns. Er sortiert unsere Gefühlswelt. Er sortiert unsere Absicht, unsere Ziele und unseren Verstand. Diese Wirkung hat das Wort Gottes auf uns. Deswegen ist es so wichtig, dass wir unsere Gedanken immer wieder filtern lassen, immer wieder reinwaschen durch das Wort Gottes. Deswegen ist es so wichtig, dass wir uns Zeit nehmen für die stille Zeit. Und ich spreche nicht davon, nur einen Vers zu lesen. Ich spreche auch nicht davon, 10, 15 Minuten kurzen Abschnitt zu lesen, zu beten. Ich spreche davon, sich wirklich von Gott reinigen zu lassen. Setz dich täglich dem Wort Gottes aus. Lege dich täglich unter das Messer und lass dich vom Wort Gottes beschneiden. Diese wilden Zweige der Sünde, die müssen abgeschnitten werden, damit du gereinigt wirst vom Wort Gottes. Das Wort Gottes hat die Kraft und hat die Macht. Das Wort Gottes hat die Macht, uns von Sünde zu überführen. Denn menschlich gesehen, und jetzt kommen wir, jetzt merken wir, wie zweischneidig das Schwert ist. Das ist heftig. Ich werde einige Verse gleich zitieren und wir werden merken, als Prediger würde ich manche Aussagen, als Mensch würde ich manche Aussagen nicht wagen, so zu sagen. Weil es manchmal so in dieser toleranten Welt des 21. Jahrhunderts ist das so radikal, so fundamentalistisch, so angriffslustig. Aber das Wort Gottes ist hier ein zweischneidiges Schwert. Und es sagt ganz klar, wir müssen da drunter.
Denn das Wort Gottes offenbart ist eine Erkenntnis der Sünde, Römer 3, Vers 20. Und durch das Lesen offenbart sich, wo Sünde da ist in unserem Herzen, sonst erkennen wir das oft gar nicht. Denn die Menschen sind heutzutage so, wir wollen bloß nicht anecken lassen, leben und leben lassen, in Frieden. Und damit sind wir zufrieden, du lässt mich leben, ich lasse dich leben und dann haben wir Frieden miteinander. Mark Twain, ein Schriftsteller, der von 1835 bis 1910 lebte, begegnete einen Mann, und der sich über die Bibel beklagte. Er sagte, in der Bibel sind so viele Verse, die ich nicht verstehe. Die sind so schwer zu verstehen und ich ärgere mich darüber. Und der Mark Twain hörte ihm zu und dann antwortete er ihm, sagt er, ich ärgere mich eigentlich nicht über die Verse, die ich nicht verstehe, sondern mich beunruhigen vielmehr die Verse, die ich verstehe. Denn sie sind wie ein Schwert, wie ein Pfeil, was mich trifft. Und das merken wir an diesem 34-jährigen Mann, der vor einigen Jahren in Bielefeld, der sich die Polizei stellte. Und er stellte sich der Polizei und sagte, vor 10 Jahren hat er eine Sparkasse überfallen, Ostwestfalen-Sparkasse. Und er berichtete. Und es ging noch nicht mal darum, dass er dachte, dass das Verbrechen war abgelaufen oder verjährt. Es war es nämlich nicht. Aber es lag daran, dass er die Bibel angefangen hatte zu lesen. Und er hatte ein dermaßen schlechtes Gewissen bekommen, er konnte nicht anders. Er musste zur Polizei gehen und das Verbrechen gestehen. Er konnte einfach nicht anders. Vielleicht kennst du diese Erfahrung. Ich kenne die sehr gut. Ich kenne die sehr gut. Ich habe Gott damals angefleht, weil es nur noch einige Monate waren, bis mein Verbrechen verjährt wäre, also Versicherungsbetrug. Und Gott wollte das nicht zulassen. Ich musste vorher hin, bevor es verjährt war. Die Macht, das Wort Gottes hat die Macht, ein Urteil über dich zu sprechen, dass du in die Hölle kommst. Und Bradford, das war ein bekannter amerikanischer Biograf, der das Leben vieler bekannter Persönlichkeiten untersuchte, er sagte, ich lese das Neue Testament deshalb nicht, weil ich mir fürchte, dass es in mir einen Sturm von Furcht und Selbstvorwürfen und Zweifel und Angst geben wird, dass ich den falschen Weg gewählt habe. Und er wollte das nicht. Er wollte nicht entlarvt werden, dass er vielleicht auf dem falschen Weg sich befindet. Die Furcht, mit Versagen, Schuld und Sünde konfrontiert zu werden, ist wohl kein vernünftiger Grund, die Bibel nicht zu lesen. Es ist genauso irrational, als wenn sich jemand weigert, zum Arzt zu gehen, weil der Arzt vielleicht sagen könnte, du hast die und die Krankheit. Also man nennt das auch Vogel-Strauß-Prinzip, Kopf in den Sand und so weiß ich nicht, was auf mich zukommt. Die Bibel ist ein Buch, was es offenbart, wie es um uns steht. Und das ist so knallhart in seinem Urteil. Ich möchte nur einige Verse gleich lesen. Das ist so hart, dass wir als Menschen das eigentlich, wenn wir ein bisschen mehr Menschenfurcht hätten, würden wir das hier nicht von der Kanzel sagen. Aber Gott möchte, dass wir nicht Menschenfurcht haben. Gott möchte, dass wir Gottesfurcht haben und die Menschen lieben. Und deswegen möchte Gott, dass wir als Prediger hier auf der Kanzel das Wort Gottes unverfälscht nehmen. Wir sollen das Wort Gottes, dieses Schwert, aus der Scheide ziehen und die Sünde besiegen, die Sünde angreifen. Darum geht es. Römer 3, Vers 10 heißt es, es ist keiner gerecht, auch nicht einer. Wir sollen Folgendes verkündigen hier von der Kanzel, dass jeder einzelne Mensch verloren geht, der nicht bekehrt und wiedergeboren ist, der nicht an Jesus Christus glaubt. Und dann heißt es in Offenbarung 21, die Feiglinge aber und die Ungläubigen und mit Gräueln befleckten und Mörder und Unzüchtigen und Zauberer und Götzendiener und alle Lügner, ihr Teil wird in dem See sein, der von Feuer und Schwefel brennt. Der ist der zweite Tod. Oh, in unserem humanistischen Denken, in unserer zwischenmenschlichen Liebe, würden wir nicht so hart vorgehen und sagen, jeder Lügner und jeder Unzüchtiger kommt in die Hölle. Dort, und er wird ewig brennen. Aber die Bibel ist so deutlich. Er sagt sogar, die Feiglinge kommen in die Hölle. So deutlich ist die Bibel. Und dann sagt die Bibel noch so harte Worte wie, wer mich aber verleugnet vor den Menschen, den werde ich auch verleugnen. Vor meinem Vater im Himmel. Aber ich bin doch schwach. Jesus weiß doch, wie schwach ich bin. Ich kann nicht. Und wie oft geht es uns so, dass wir einfach unseren Mund halten und nicht sagen, nicht bekennen, dass wir Kinder Gottes sind. Denn wir wollen ja nicht angegriffen werden.
Und dann kommt dieses Urteil, wo Jesus sagt, wenn du dich nicht bekennst zu mir, werde ich mich später zu dir auch nicht bekennen. Punkt. Ich lasse es einfach so stehen. Es heißt weiter in 1. Johannes 4,20, wer den Bruder nicht liebt, der liebt mich nicht. Jesus sagt, du kannst nicht einfach sagen, ich liebe Gott und du liebst nicht den Bruder, der neben dir sitzt oder die eine Reihe vor dir oder hinter dir sitzt. Das funktioniert nicht. Dann bist du nicht gerettet. Ich liebe Gott und hasse auf seinen Bruder, so ist er ein Lügner. Und wir wissen, Lügner kommen nicht in den Himmel. Sie kommen in die Hölle. 1. Johannes 4, Vers 20. Und dann ist es manchmal ganz schlimm, was uns Menschen passiert. Und ich staune über Menschen, die die Kraft bekommen, ganz schlimme Sünden zu vergeben. Aber die Bibel ist auch hier so deutlich. Sie sagt, wer nicht vergibt, dem wird nicht vergeben werden. Denn wenn ihr den Menschen ihre Verfehlungen vergebt, so wird euer himmlischer Vater euch auch vergeben. Wenn ihr aber den Menschen ihre Verfehlungen nicht vergebt, so wird auch euer Vater eure Verfehlungen auch nicht vergeben. Und wie gerne möchte man es jetzt etwas, eine Ausnahme jetzt einbauen und sagen, na ja, in diesem Fall brauchst du vielleicht nicht vergeben und man ist so schnell geneigt, das Ganze zu entschärfen, aber Gott will, dass wir das nicht entschärfen. Gott will, dass wir das zweischneidige Schwert zücken und dass das zweischneidige Schwert zum Einsatz kommt. Warum? Denn es geht um die Ewigkeit, es geht um das ewige Leben. Ich bin ja jemand, der sehr beeindruckt ist davon, einfach das Wort Gottes zu lesen. Ich habe schon so manchmal gesagt, wenn ein Prediger gesagt hat, ich weiß nicht, worüber ich predigen soll und ich finde kein Wort, habe ich gesagt, naja, wenn du nur das Wort Gottes liest, dann ist auch gut. Viel mehr brauchen wir nicht, denn das Wort Gottes hat die Kraft. Ich möchte mit uns kurz reinnehmen aus Nehemia Kapitel 8 und einfach zeigen, was es für eine Wirkung hat, das Wort Gottes nicht nur 5 Minuten morgens zu lesen, zwischen Kaffee und Brötchen, sondern wenn wir halbe Stunde lesen, Stunde lesen oder vielleicht mehrere Stunden lesen. Es hat eine Kraft, es hat eine Wirkung. Das Wort Gottes kommt nicht leer zurück. Ich möchte, dass wir es einfach verstehen, was es für eine Wirkung hat. Nehemia Kapitel 8. Denn das Wort Gottes hat die Macht, zur Buße zu führen. Nicht die rhetorischen Reden eines Predigers, nicht die überredende Kunst. Nein, es geht um das Wort. Ich lese ab Vers 1. Und als der 7. Monat nahte und die Kinder Israels in ihren Städten waren, da versammelte sich das ganze Volk wie ein Mann auf dem Platz vor dem Wassertor und sie sprachen zu Esra, dem Schriftgelehrten, dass er das Buch des Gesetzes Moses holen solle, das der Herr Israel geboten hatte. Und Esra, der Priester, brachte das Gesetz vor die Gemeinde, vor die Männer und Frauen und alle, die Verständnis hatten, um zuzuhören, am 1. Tag des 7. Monats. Und als er daraus vor auf dem Platz vor dem Wassertor ist, vom hellen Morgen bis zum Mittag, vor den Männern und Frauen und allen, die es verstehen konnten, und er las es vom Morgen bis Mittag. Und die Ohren des ganzen Volkes waren auf das Buch des Gesetzes gerichtet. Esra aber, der Schriftgelehrte, stand auf einer hölzernen Kanzel, die man zu diesem Zweck errichtet hatte, und neben ihm standen Matitja, Schema, Anaja, Uriah, Hilkia und Maaseia. Zu einer Rechten und zu seiner Linken Pedaja, Misael, Malkia, Haschum, Hasbadana, Zacharia und Meschulam. Und Esra öffnete das Buch vor den Augen des ganzen Volkes, denn er stand höher als das ganze Volk. Und als er es öffnete, stand das ganze Volk auf. Und Esra pries den Herrn, den großen Gott. Und das ganze Volk antwortete mit aufgehobenen Händen, Amen, Amen. Wäre es möglich, wenn wir vielleicht auch kurz dazu aufstehen. Ich lese ab Vers 5. Und Esra öffnete das Buch vor den Augen des ganzen Volkes, denn er stand höher als das ganze Volk. Und als er öffnete, stand das ganze Volk auf. Und Esra pries den Herrn, den großen Gott. Und das ganze Volk antwortete mit aufgehobenen Händen, Amen, Amen. Und sie verneigten sich und beteten den Herrn an, das Angesicht zur Erde gewandt. Und Jeschua, Baini, Serebia, Jamin, Akub, Sabitai, Hodia, Maaseia, Kalita, Azaria, Josabat, Hanan, Pelaya, die Leviten, erklärten dem Volk das Gesetz.
während das Volk an seinem Platz blieb. Und sie lasen aus dem Buch des Gesetzes Gottes deutlich vor und erklärten den Sinn, so dass man das Gelesene verstand. Und Nehemia, das ist der Statthalter, und Esra, der Priester, der Schriftgelehrte und die Leviten, die das Volk lehrten, sprachen zu dem ganzen Volk: Dieser Tag ist dem Herrn, eurem Gott, heilig. Darum seid nicht traurig und weint nicht. Denn das ganze Volk weinte, als sie die Worte des Gesetzes hörten. Und noch drei Verse aus Kapitel 9. Aber am 24. Tag dieses Monats kamen die Kinder Israels zusammen und erfassten, in Sacktuch gekleidet und mit Erde auf ihren Häuptern. Und der Same Israels sonderte sich von allen Kindern der Fremden ab. Und sie traten hin und bekannten ihre Sünden und die Missetaten ihrer Väter. Und sie standen auf an ihrem Platz und man las im Buch des Gesetzes des Herrn ihres Gottes während eines Viertel des Tages. Und sie bekannten ihre Sünden und warfen sich nieder vor dem Herrn, ihrem Gott, während eines anderen Viertel des Tages. Danke, lass uns hinsetzen. Nun, wir sehen, was passiert, und sie lassen ein Viertel des Tages, nochmal ein Viertel des Tages, und wir werden gleich 11:30 haben, in ein paar Minuten, und hoffentlich ist der Prediger endlich mal zu Ende, dass wir nach Hause gehen können, Mittagessen. Wir können es oft nicht erwarten, noch etwas länger vom Wort Gottes zu hören. Aber das Wort Gottes ist so kostbar, so wunderbar. Wir merken, das Wort Gottes hat die Kraft, Menschen zum Glauben zu führen. Römer 10, Vers 17 heißt es: Der Glaube kommt aus der Predigt und die Predigt aber durch Gottes Wort. Der Glaube kommt durch die Predigt. Darf ich mal kurz eine Umfrage machen? Ich würde mal ganz kurz wissen wollen, ob dieser Vers stimmt. Ich möchte folgende Frage stellen. Wer hat sich durch das Wort Gottes bekehrt? Zum Beispiel beim Lesen der Bibel oder durch eine Predigt oder bei einer Evangelisation oder auch bei einem gesungenen Wort Gottes. Darf ich da mal um Handzeichen bitten? Wer hat sich da bekehrt? Und jetzt schaut euch mal kurz um, nach rechts, nach links. Schaut euch, bitte einmal kurz noch die Hände hochhalten. Und jetzt schaut euch mal kurz um, wie viele der Hände das sind. Das Wort ist wahr. Das Wort hat die Macht. Keine überredende Kunst des Menschen. Und deswegen ist es so wichtig, Bibeln zu verteilen, zum Beispiel. Ich finde das so gut bei den Starteinsätzen, was unsere Geschwister machen. Sie verteilen Traktate und das ist gut. Aber noch besser ist, die Bibel zu verteilen. Da ruft jemand an bei einem Bruder und sagt: Ich bin Markus. Vielleicht kennen wir uns gar nicht. Wir kennen uns noch aus der Fachoberschule. Und dieser Bruder versucht sich zu erinnern, wer das denn war. Und dann sagt dieser Markus am Telefon: Ja, sagt er, bei mir im Keller stand Wasser und ich musste einiges aussortieren und es war einiges verfault und von Schimmel befallen und so weiter. Und er hat ganz viel und Mäuse waren dort und haben viele Bücher zerknabbert und kaputt gemacht. Und er hat sehr viel ausräumen müssen. Und er sagt letztendlich, hat er alle Bücher weggeworfen, außer einem einzigen Buch, die Bibel. Die war vollständig heilig geblieben. Und naja, fragte der, was er denn damit sagen möchte. Er sagte, eigentlich geht es noch nicht mal sehr, sehr darum, dass dieses Zeugnis, sondern es geht noch viel mehr darum, dass ich angefangen habe, in der Bibel zu lesen. Vielleicht kannst du dich gar nicht mehr erinnern, aber du hast mir diese Bibel vor 10 Jahren geschenkt. 10 Jahre hatte ich die nicht angefasst. Jetzt hatte ich die angefasst, weil es das einzige Buch war, was überlebt hatte. Und er fing an zu lesen, sagt, und ich habe so viele Fragen. Wenn wir Bibeln verteilen, dann sollen wir nicht entmutigt sein, wenn die Bibel nicht sofort gelesen wird. Die meisten Menschen haben eine Ehrfurcht, das Wort Gottes in den Mülleimer zu werfen. Sie würden ein Traktat wegwerfen, die Bibel nicht. Sie stellen es oft hin. Ne, Marcel, war es bei dir nicht auch so? Man stellt die Bibel hin, man liest sie nach, die kommt dann nachher. Das Wort Gottes hat Macht. Das Wort Gottes hat Macht zu retten. In Matthäus 9 heißt es, Jesus sagt: Sei getrost, mein Sohn, deine Sünden sind dir vergeben. Jesus spricht und die Sünden sind vergeben. Alles, was mir mein Vater gibt, wird zu mir kommen und wer zu mir kommt, den werde ich nicht hinausstoßen. Das sagt das wunderbare Wort Gottes. Und wenn wir aber unsere Sünden bekennen, so ist er treu und gerecht, dass er uns die Sünden vergibt und uns reinigt von aller Ungerechtigkeit. So ist das Wort Gottes. So ist die Bibel. Die Bibel ist so deutlich. Sie sagt, wenn du die Sünden bekennst, so sind dir die Sünden vergeben. Genauso hart, wie wir vorhin die Bibel gehört haben, das Urteil über deine Verlorenheit,
genauso barmherzig und gnädig ist er an dieser Stelle. Die sagt ganz klar, wenn du um Vergebung gebeten hast, dann sind dir deine Sünden vergeben. Und sie sagt Folgendes. Das Wort Gottes ist nicht nur ein zweischneidiges Schwert. Wir haben vorhin gelesen, Hebräer 4, Vers 12, das Wort Gottes ist lebendig. Das Wort Gottes ist lebendig, weil das Wort Gottes das Leben ist. Jesus Christus, heißt in Johannes 1, Jesus ist das Wort. Und Jesus ist das Leben, Johannes 14, 6. Und so merken wir, wenn wir das Wort Gottes predigen und Jesus aufnehmen, so merken wir, er erweckt uns zum Leben, zum ewigen Leben. Nun, das Wort Gottes ist aber auch sehr deutlich. Und wir sind ja als Christen aufgerufen, tolerant zu sein, Menschen zu lieben, Menschen zu akzeptieren, Menschen wertzuschätzen. Aber an einer Stelle, sagt die Bibel, sind wir völlig intolerant. Wir akzeptieren 0,0 andere Religionen. Wir sind da völlig intolerant. Und ich spreche jetzt nicht von dem mennonitischen Glauben. Ich spreche von dem Evangelium. Wir glauben, dass es nur einen einzigen Weg der Rettung gibt. Jesus Christus. Johannes 14, Vers 6. Ich bin die Wahrheit, der Weg, die Wahrheit und das Leben. Niemand kommt zum Vater als nur durch mich. Und so glauben wir und wir sind überzeugt, dass jede andere Religion, jeder andere Glaube eine Irrlehre ist. Es gibt nur einen wahren Glauben, nur eine wahre Evangelium, der Glaube an Jesus Christus. Denn wer an den Sohn glaubt, der hat das ewige Leben. Und wer an den Sohn nicht glaubt, über den bleibt der Zorn Gottes. Johannes 3, Vers 36. Deswegen ist es so wichtig, Geschwister, dass wir für unsere Prediger beten und für unsere Evangelisten beten, in diesem Fall jetzt Paul Koch. Wir brauchen euer Gebet als Prediger. Wir brauchen das Gebet, dass wir nicht menschliche Weisheit verkündigen, nicht überredende Kunst, sondern das Wort Gottes. Es heißt nämlich in 1. Korinther 2, Vers 4, und meine Rede und meine Verkündigung bestand nicht in überredenden Worten menschlicher Weisheit, sondern in Erweisung des Geistes und der Kraft, damit euer Glaube nicht auf Menschenweisheit beruhe, sondern auf Gottes Kraft. Nicht die Rhetorik, sondern das Wort Gottes hat diese Kraft. Und es ist so wichtig, dass wir das Wort Gottes nicht stumpf machen. Wir haben jetzt dieses Werkzeug bekommen, wir haben eine Waffe bekommen. Das ist mehr als Dynamit, ein zweischneidiges Schwert. Das ist eine Waffe gegen die Sünde, um das Böse zu bekämpfen. Und wir sollen diese Waffe herausziehen aus der Scheide. Wir sollen sie einsetzen, die Sünden aufdecken. Wir sollen diese Waffe nicht stumpf machen. Wir sollen das Wort Gottes nicht verwässern, sondern wir haben die Pflicht als Prediger, das Wort Gottes interessant zu gestalten, spannend zu gestalten, damit jeder Einzelne sieht, das Wort Gottes, das hat eine Wirkung auf mich gehabt. Das beeinflusst mich. Lass uns für die Prediger beten. Lass uns für uns, betet bitte für uns. Wir brauchen das wirklich. Es ist sehr wichtig für uns. Nun, das Wort Gottes hat die Macht, und dir Gewissheit zu geben, ob du gerettet bist. Jetzt kommen ein paar Trösten. Und das ist so wichtig, dass das Wort Gottes ein zweischneidiges Schwert ist, aber es ist auch lebendig und es ist wirksam. Und es ist so, dass dieses Schwert nicht nur verletzt und Sünde abschneidet, sondern es ist ein Wort Gottes, was heilt. Und es ist so gut, dass es uns heilt. Es heißt in 1. Johannes 3, Vers 6, wer in ihm bleibt, der sündigt nicht. Und wer sündigt, der hat ihn nicht gesehen und nicht erkannt. Und es heißt nämlich, so gibt es keine Verdammnis mehr für die, welche in Christus Jesus sind, die nicht gemäß dem Fleisch wandeln, sondern gemäß dem Geist. Denn Römer 8, 1. Denn alle, die durch den Geist Gottes geleitet werden, die sind Söhne Gottes. Und so kannst du prüfen, ob du bekehrt und wiedergeboren bist, ob du gerettet bist. Du kannst prüfen, ob der Geist Gottes in dir wirkt, ob du vom Geist Gottes geleitet wirst, ob du ein Verlangen hast, das Wort Gottes zu lesen, ob du Verlangen hast, zu beten, ob du Verlangen hast, den Willen hast, nicht zu sündigen, Verlangen hast, heilig zu leben. Das sind Zeichen, dass der Heilige Geist in dir wirkt. Denn wer gestorben ist, der ist von der Sünde freigesprochen. Und du kannst dich prüfen, bist du gestorben? Denn wenn du gestorben bist, wenn dein Ich gestorben ist, dann bist du am Leben. Dann bist du mit Christus leben. So gibt uns das Wort Gottes klare Kriterien, wo du prüfen kannst, bist du gerettet oder nicht. Aber das Wort Gottes gibt uns auch Trost.
Es heißt, es gibt diese nur einige wunderbare Verse, möchte ich hier weitergeben, wie zum Beispiel Johannes 10, 29. Mein Vater, der sie mir gegeben hat, ist größer als alle und niemand kann sie aus der Hand meines Vaters reißen. Oder Römer 8. Denn ich bin gewiss, dass weder Tod noch Leben, weder Engel noch Fürstentümer noch Gewalten, weder Gegenwärtiges noch Zukünftiges, weder Hohes noch Tiefes, noch irgendein anderes Geschöpf uns zu scheiden vermag von der Liebe Gottes, die in Christus Jesus ist, unserem Herrn. Ich möchte kurz zusammenfassen. Mir war sehr wichtig, heute zu zeigen, dass das Wort Gottes Macht hat und Kraft hat. Und mir war wichtig, euch zu bitten, dass ihr für uns, für die Prediger betet und dass wir gemeinsam für die Prediger, für die Evangelisten beten, besonders jetzt für die Evangelisation, dass wir das Wort Gottes predigen, das Wort Gottes predigen, dass wir das Wort Gottes nicht stumpf machen. Für uns alle war mir wichtig, dass wir mitnehmen, wie wichtig die stille Zeit ist, wie wichtig das Bibelstudium ist, das persönliche Bibelstudium. Das ist so extrem gut für uns, so heilsam, so heiligend, so reinigend, so kräftemachend, so ermutigend. Ich möchte uns das einfach mitgeben, wie wunderbar das ist. Und ich möchte uns ermutigen, nicht nur Traktate zu verteilen und Einladungen zur Evangelisation, sondern auch Bibeln zu verteilen, vielleicht Neue Testamente zu verteilen, vielleicht auch nur ein einzelnes Evangelium zu verteilen, so kleine Büchlein. Das Wort Gottes ist lebendig und kräftig und es hat Macht und es ist die Macht. Unterwegs nach Paris entwickelt sich zwischen dem gottesfürchtigen César Malan und einem anderen Mitreisenden ein Gespräch. Und sie stritten über das Wort Gottes. Und jedes Mal, wenn dieser Gast diesem Malan was sagte, dann antwortete der Malan, der kannte sich gut aus mit dem Wort Gottes, er antwortete immer nur mit dem Vers, mit dem Bibelvers. Er argumentierte nicht, er stritt nicht, sondern er gab immer nur Verse zurück. Und irgendwann war dieser andere Gast so aufgeregt und sagte, verstehen Sie denn nicht? Ich glaube nicht an die Bibel. Das bringt mir nichts, dass Sie immer wieder mit den Bibelversen mir antworten. Und dann antwortete der Malan mit Johannes 8, 24, wenn ihr nicht glaubt, dass ich es bin, so werdet ihr in euren Sünden sterben. Und so endete das Gespräch und sie gingen auseinander. Und einige Jahre später bekam dieser Malan einen Brief von diesem Gast, von diesem, mit dem sie zusammen in Zug gefahren ist, nach Paris. Sie haben das Schwert des Geistes genommen, das mir einen Stich nach dem anderen versetzte. Jedes Mal, wenn ich meinte, die Schläge abzuwehren und sie zu zwingen, ihre eigenen Waffen statt des göttlichen Schwertes zu gebrauchen, haben sie mir einen neuen Stich versetzt. Sie ließ mich fühlen, dass ich nicht gegen sie, sondern gegen Gott kämpfte. Malan. Malan erinnerte sich an das Gespräch auf jener Reise zurück und dankte Gott dafür. Das Schwert des Geistes hatte sein Werk getan. Denn das Wort Gottes ist lebendig und wirksam und schärfer als jedes zweischneidige Schwert. Und es dringt durch, bis es scheidet sowohl Seele als auch Geist, sowohl Mark als auch Bein. Und es ist ein Richter der Gedanken und Gesinnungen des Herzens. Amen.

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Ein herzliches Willkommen zu unserer heutigen Live-Gebetssendung hier bei Radio Segenswelle. Schön, dass Sie sich Zeit nehmen, um im Geist mit uns verbunden zu sein. Heute begrüßen Sie im Studio Viktor und Anna Sawatzki, Tina Drediger, Steffen Schellenberg und Peter Bergmann. Wir sind heute hier, um füreinander einzustehen. Gebet hat Kraft und Gott wirkt genau in diesem Moment. Er kennt jede Not und hat für jede Lebenslage den perfekten Plan, auch wenn seine Wege uns manchmal überraschen. Teilen Sie uns Ihr Gebetsanliegen mit unter der Telefonnummer 05231 500 5988. Lassen Sie uns gemeinsam auf Gottes Wirken vertrauen. Bevor wir aber tiefer in unsere gemeinsame Gebetszeit einsteigen, wollen wir unser Herz ganz auf Gott ausrichten. Wir hören jetzt das Lied »Wenn die Last der Welt dir zu schaffen macht« und direkt im Anschluss eine Kurzandacht heute von Steffen Schellenberg unter dem Titel »Heuschreckenalarm« nach Joel 1, Vers 4.

0: Ich grüße euch mit den Worten aus Epheser 6, Vers 10. Schließlich werdet stark im Herrn und in der Macht seiner Stärke. Heuschreckenalarm. In Joel Kapitel 1, Vers 4 steht einiges über Heuschrecken. Ich möchte den Vers einmal aus der Schlachterübersetzung vorlesen. Joel Kapitel 1, Vers 4. Was der Nager übrig ließ, das hat die Heuschrecke gefressen. Und was die Heuschrecke übrig ließ, das hat der Fresser verzehrt. Und was der Fresser verschonte, das hat der Verwüster aufgefressen. Joel, dessen Name bedeutet Jahwe ist Gott, hat ein Wort vom Herrn bekommen, welches er weitergibt an das Volk Israel, gerade zu der Zeit. Wir hier in Deutschland, wir haben ja eher nicht so viel mit Heuschrecken oder deren Larven zu tun. Ich habe schon mal welche gesehen in einem Laden, wo man dann Tierbedarf kaufen kann. Und wenn jemand zu Hause vielleicht eine Schlange hat oder so etwas, so konnte er lebendige Heuschrecken in diesem Laden kaufen. Allgemein sind unsere Plagen ja vielleicht eher so Nacktschnecken, die sich im Garten tummeln, oder auch Ameisen. Manchmal sogar im Haus findet man diese kleinen Viecherchen. Aber so Heuschrecken ist jetzt bei uns jetzt ein Bild, welches wir nicht unbedingt vor Augen haben. Zu der Zeit des Joels verstanden die Menschen das Bild aber sehr, sehr gut. Vielleicht stellen wir uns jetzt einmal eine Heuschrecke vor. Eine Heuschrecke ist eigentlich überhaupt nichts Besonderes. Es gibt unterschiedliche Arten und je nachdem sind die 3 bis 7 Zentimeter lang. Wenn ich jetzt auf meine Hand schaue und nehme jetzt meinen Zeigefinger, so wäre das ungefähr die Länge einer Heuschrecke. Die Heuschrecke an sich, sie wiegt nur wenige Gramm, manchmal nicht viel mehr als ein Stück Würfelzucker. Der Körper besteht so wie bei allen Insekten aus einem Kopf, aus der Brust und dem Hinterleib. Sie hat 6 Beine, 2 Fühler und große Facettenaugen, mit denen sie ihre Umgebung sehr gut wahrnehmen kann. Auffällig bei der Heuschrecke sind natürlich diese kräftigen Hinterbeine. Sie sind wie so 2 gespannte Federn. Eine Heuschrecke kann ungefähr das 20-fache ihrer eigenen Körperlänge weit springen. Wenn wir das übertragen auf einen Menschen, dann wäre das so, als wenn ein Mensch ungefähr 30 oder 40 Meter mit einem Sprung aus dem Stand hinbekommen würde. Und das ist schon viel. Eine Heuschrecke hat auch noch Mundwerkzeuge. Eine Heuschrecke, sie knabbert nicht nur so ein bisschen an einem Blatt, sie hat so kräftige Kiefer, die einfach die ganze Pflanze abbeißen und zerkleinern können. Blätter, Gräser, Getreide und es wird alles Stück für Stück zermalmt oder gefressen. Wenn wir so eine einzelne Heuschrecke jetzt vor Augen haben, dann ist sie im Prinzip ziemlich harmlos. Was sind schon so ein paar Gramm? Was kann schon so ein kleines Tierchen anrichten? Auch bei 7 Zentimeter würde sie meiner Schuhsohle nicht standhalten können. Aber stellen wir uns einmal vor, vielleicht mehr Heuschrecken. Nicht nur 10, auch nicht 100, sondern stellen wir uns einmal Millionen Heuschrecken vor. So viele, dass der Boden bedeckt ist. Wenn ihr jetzt irgendwo seid, schaut auf den Boden, stellt euch vor, aber nicht zu sehr, sonst erschreckt man sich noch. Stellt euch vor, es ist alles voller Heuschrecken. Das wird schon kribbelig auf der Haut. Auf jedem Halm draußen, auf jedem Strauch, auf jedem Baum. Überall sitzen sie. Wenn sie ihre Flügel in der Luft schlagen, so kommt ein großes Summen. Aber wenn dieser Schwarm sich erhebt und vor der Sonne sich bewegt, dann wird es auch noch dunkler. Und jede einzelne von ihnen die frisst, Tag für Tag. Ein solcher Schwarm kann an einem einzigen Tag so viel Nahrung vertilgen wie Millionen von Menschen. Wo vorher noch grüne Felder standen, da bleibt kaum etwas zurück. Blätter verschwinden, Getreide wird abgefressen, Weinberge und Obstbäume, sie werden kahl. Und genau dieses Bild brauchen wir, wenn wir eine Heuschrecke vor Augen haben. Dieses Bild brauchen wir, wenn wir den Vers 4 vor Augen haben. Warum hat der Herr überhaupt dieses Bild zum Gebrauch gegeben? Eine Heuschreckenplage ist schon ein hoher Schaden oder hat immer was mit einem großen Ernteverlust und einem Schaden zu tun. Und für mich ist das so ein klares Bild wegen der Sünde. Wenn wir in unserem Leben eine Kleinigkeit zulassen, so geht der Strudel ja immer tiefer. Die Larven der Sünde, sie breiten sich aus und werden irgendwann immer größer, bis so ein großer Heuschreckenschwamm entsteht, der nur noch Leid und Schmerz und ja sonstiges hervorruft. Römer 6, Vers 12 sagt, so herrsche nun nicht die Sünde in eurem sterblichen Leib, dass er seinen Begierden gehorcht. Epheser 4, Vers 27 sagt, und gebt dem Teufel keinen Raum. Und ich glaube, das ist eine ganz, ganz klare Warnung. Wir sollen dem Teufel keinen Raum geben, weil dieser bringt Tod und Verderben. So wie die Heuschrecken. Heuschreckenalarm. Zusammenfassend können wir sagen, die Sünde kann klein und harmlos beginnen, aber wenn wir ihr Raum geben, kann sie sich ausbreiten und vieles in unserem Leben zerstören. Doch wenn wir mit unserer Sünde zu Jesus kommen und sie ihm bekennen, vergibt er uns und reinigt uns und kann wiederherstellen, was zerstört wurde, was gefressen wurde. Wir beten. Herr Jesus, manchmal lassen wir kleine Dinge in unserem Leben zu und denken, dass sie doch nicht so schlimm sind. Doch oft merken wir erst später, wie viel Raum sie in unserem Leben eingenommen haben. Bitte zeig uns, wo wir der Sünde Raum gegeben haben. Hilf uns, sie nicht kleinzureden oder zu verstecken, sondern ehrlich damit zu dir zu kommen. Danke, dass wir wissen dürfen, bei dir ist es nicht zu spät. Du vergibst uns, wenn wir unsere Sünde bekennen. Du reinigst uns und kannst uns auch das wiederherstellen, was in unserem Leben zerstört wurde. Hilf uns, dir jeden Tag neu zu vertrauen und so zu leben, wie es dir gefällt. Amen.
1: Amen.

Liebe Mitbeter, der erste Gebetsblock beinhaltet zwei Anliegen. Zum einen, lasst uns heute in besonderer Weise für das Ehepaar Timofei und Lydia und ihre Familie beten. Ihnen wurden die Kinder entzogen und heute soll der Gerichtstermin stattfinden, in dem entschieden werden soll, was weiter mit dieser Situation geschehen soll, wie umgegangen wird mit den Kindern, mit der Familie. Das zweite Anliegen kommt von unserer Schwester Elisabeth. Sie war sehr krank und bittet um Gebet, dass Gott ihr Genesung und Kraft schenkt. Und sie bittet auch, für ihre große Familie zu beten, damit alle Familienmitglieder zu Jesus finden und bei ihm Frieden finden, damit sie sich ihm anvertrauen. Lasst uns jetzt, während die Musik leise spielt, gemeinsam für diese Anliegen beten.

0: Lieber Vater, danke dir, dass du Familie geschaffen hast, dass wir Familie leben dürfen. Danke, Herr, dass die Familie bei dir auch unter besonderem Schutz steht. Danke dir, Herr, dass wir auch in Deutschland hier die Gesetzgebung so haben, dass Familien geschützt und unterstützt werden. Du siehst aber auch die Situation in der Familie von dem Ehepaar Timofei und Lydia. Du weißt, was da vorgefallen ist. Du weißt, warum die Behörden so entschieden haben, wie sie entschieden haben. Schenke du, dass da eine gute Lösung gefunden wird. Dass das Gericht gut entscheidet im Sinne der Familie und der Kinder. Damit in dieser ganzen Sache das geschieht, was deinem Willen entspricht. Und alle, die daran beteiligt sind, dich wieder ehren und loben dürfen. Segne du, Herr. Amen.
1: Amen. Amen. Himmlischer Vater, und so beten wir dich an. Du bist groß, du bist allmächtig, du bist gegenwärtig. Du bist im Himmel und doch bist du uns so nah. Danke, dass wir mit dir durch den Tag, durchs Leben gehen dürfen, mit allen Segnungen, die du für uns vorbereitet hast, mit all den Menschen, die wir treffen, mit Schwierigkeiten, aber auch mit Freuden des Tages. Und so kommen ab und zu auch Krankheiten auf uns zu, und auch das ist in deiner Hand. Und so wollen wir auch Fürbitte einlegen für Schwester Elisabeth. Mögest du ihr die Gesundheit wieder geben, sodass sie in deine Kraft in den Tag hineingehen kann. Sodass sie auch weiter für die ganze Familie, für die Freunde, für die Bekannte, für die Gemeinde auch weiter betet. Mögest du ihr Genesung und Kraft schenken. Und besondererweise mögest du die ganze Familie auch segnen und durchführen, dass die Familie, jeder Einzelne, dich, Jesus Christus, im Herzen annimmt. Und mögest du, Schwester Elisabeth, in ihrer Kraft und in deiner Gegenwart segnen, so dass die Aufgaben, die sie auf dieser Erde noch hat, dass sie diese auch erfüllen kann. Und ganz besondere das Gebet für den Nächsten. Amen.
2: Amen.

Karen bittet auch um Versöhnung in ihrer Familie und Bekehrung der Angehörigen zu beten, auch dass Lukas Mut fasst, Jesus zu suchen und auch weiterhin für unsere Regierung hier in Deutschland. Und das zweite Anliegen für diese Gebetsrunde, das hat Susanne uns geschickt. Sie bittet für ihren Ehemann zu beten, der überlegt, wieder die Arbeit zu wechseln, obwohl er endlich einen guten Festvertrag hat. Das bereitet ihr ein bisschen Sorgen. Lasst uns für diese Situation beten, aber auch danken, denn bei ihren Kindern wird es langsam etwas besser. Für die hatten wir auch schon öfter gebetet, wo da einige Schwierigkeiten auch mit der Schule und so weiter waren. Lasst uns jetzt auch danken und weiter für diese Familie beten. Wir geben jetzt die Möglichkeit dazu.

0: Danke, Herr Jesus Christus, dass wir mit unseren Anliegen zu dir kommen dürfen und danke, dass du sie alle kennst und auch schon im Voraus weißt. Und ja, wir wollen weiter mit Karen beten. Du siehst ihre Anliegen, die sie so lange schon auf dem Herzen trägt, dass auch Versöhnung in der Familie stattfindet, dass ihre Angehörigen sich bekehren. Und ja, das ist eine schwere Last, die sie mit sich trägt. Herr, bitte höre dieses Gebet. Lass dort auch Gnade geschehen in der Familie. Wir wollen auch für Lukas weiterbeten, dass er Mut fasst, Jesus, also dich zu suchen, dass er nicht weiter in seinen Drogen verstrickt bleibt, dass er erkennen kann, dass da Hilfe da ist. Und ja, Herr, du kannst wirken in seinem Leben. Wir wollen auch für unsere Regierung beten. Danke, dass wir eine Regierung haben. Danke, dass wir es in Deutschland in vielerlei Hinsicht sehr gut haben. Und dennoch entfernen sich die einzelnen Menschen immer weiter von dir. Und es hat natürlich auch Auswirkungen. So bitten wir dich, dass du auch dort Gnade schenkst, dass du auch dort eine Regierung einsetzt, die auch nach deinem Willen fragt. Amen.
1: Amen.
2: Vater im Himmel, ich bin dir so herzlich dankbar für diese Gewissheit, die du uns schenkst, dass du jederzeit da bist und dass du uns hörst. Wir danken dir, dass wir in dieser Gewissheit auch das Anliegen von Susanne vor dich bringen dürfen, für ihre Familie, für ihren Ehemann, für ihre Kinder. Danke, Herr, dass du auch sie persönlich kennst, bei Namen, und dass du auch die Wege eines jeden Einzelnen genau kennst. Wir danken dir, dass Susanne ein Herz hat, für ihre Familie zu beten. Und so bitten wir dich, Herr, dass sie zusammen als Familie weise Entscheidungen treffen, auch bezüglich der Arbeitsstelle von ihrem Ehemann, dass du auch da zeigst, was das Richtige ist und was jetzt dran ist. Wir danken dir aber auch herzlich, dass du auch den Kindern nahe bist, dass du die Gebete vieler Glaubensgeschwister gehört, aber auch erhört, und dass es da Besserungen gibt in den Beziehungen. Und Herr, wir bitten dich, dass du diese ganze Familie segnest und begleitest, aber dass sie selber ein Segen sind für andere. Amen.
1: Amen.

In diesem nächsten Gebetsteil wollen wir für die Familie Kiesling beten. Sie sind auf den Philippinen und sie freuen sich, dass die letzten Wochen so erfreulich ruhig sind, dass sie sich auf das Sprachenlernen konzentrieren konnten. Und so wollen wir jetzt weiter für sie beten, dass sie geduldig bleiben, dass sie Gott vertrauen in jedem, was ihnen an Entscheidungen abverlangt wird, dass sie die Sprache gut lernen können. Wir wollen beten, dass die Jungs auch weiterhin gut mitmachen in der Situation, in der sie sind. Wir wollen auch danken, dass die Kinder auch gesundheitlich wieder fitter sind, dass es ihnen wieder besser geht. Und wir wollen Gott einfach anbeten, dass diese Familie an dem Platz, wo der Herr sie hingestellt hat, das tut, was ihm gefällt, anderen Menschen von Gottes Gnade weiterzusagen. Während die Musik jetzt spielt, lasst uns für die Familie Kiesling beten.

0: Lieber Herr Jesus, ich danke dir dafür, dass dein Wort einfach so groß, so herrlich, so unendlich ist. Danke dir dafür, dass es auch ausgebreitet wird, gerade in den Philippinen, dass du die Gieslings berufen hast, zu diesem wunderbaren, herrlichen Dienst, dein Wort weiterzusagen. Herr, das Wort wird auf unterschiedlichen Sprachen wiedergegeben und sie konnten sich jetzt die Wochen sehr gut auf das Sprachstudium konzentrieren. Dafür danken wir dir. Wir danken dir dafür, dass sie aber auch geduldig bleiben, dass sie dir vertrauen und dass sie ein Verständnis für die Kultur und für die Sprache entwickeln. Danke dir dafür, dass es den Jungs besser geht, dass die Infektion überstanden ist soweit. Herr, ich bitte dich auch, dass sie treu sind in deinem Wort, mit deinem Wort, dass sie persönlich immer wieder die Gemeinschaft mit dir suchen und daraus gestärkt werden, aber dass sie auch offen bleiben für dein Reden und in allem einfach dir gehorsam sind und dir nachfolgen. Amen.
1: Amen. Amen.

Das nächste Anliegen kommt von To All Nations. Es geht um Venezuela. Venezuela wurde von 2 schweren Erdbeben erschüttert, die das Land in eine humanitäre Katastrophe gestürzt haben. Besonders der Bundesstaat La Guajira ist betroffen. Dort sind nach offiziellen Angaben mehr als 70.000 Familien betroffen. Es gibt viele Tote, Verletzte und auch Vermisste. Die Lage ist sehr chaotisch. Ganze Stadtteile sind ohne Strom und Wasser. Krankenhäuser sind überfüllt und viele Menschen stehen vor dem Nichts. Wir spüren in dieser Zeit der Not den Ruf, die Hände zu öffnen und diesen Menschen Hilfe zu bringen. Wir möchten beten, dass To All Nations wirksam helfen kann mit Lebensmittelpaketen, Trinkwasser, Wasserfilter, Hygieneartikel und die Unterstützung für besonders verletzliche Menschen durch lokale Partner. Wir geben Zeit fürs Gebet.

0: Lieber Vater, es bewegt uns sehr und erschüttert uns, wenn wir von solchen Naturkatastrophen hören. Danke, Herr, dass wir glauben dürfen, dass du alles in den Händen hältst. So bitten wir dich jetzt in besonderer Weise für Venezuela, ganz besonders dort für den Bundesstaat La Guaira, wo so viele Menschen ihre Häuser verloren haben, ihr Hab und Gut verloren haben, irgendwie in Zelten unterkommen müssen. Du kennst die Situation. Du siehst, Herr, wie viele Menschen jetzt in Trauer sind, wie viele in Not sind, wo sie alles verloren haben und irgendwie ihr Leben organisieren müssen. Wir bitten ganz besonders für unsere Geschwister, die dort in diesem Gebiet leben, die jetzt sich selbst, aber auch anderen gerne helfen möchten. Danke, Herr, dass Two All Nations da die Not erkannt hat und helfen möchte. Schenke du, dass viele Menschen auch da helfend zur Seite stehen und ob über Two All Nations oder über andere Wege den Menschen in Venezuela beistehen. Segne du die Helfer, bewahre sie, in welcher Form auch immer sie sich einsetzen, schenke du ihnen Mut, das zu tun, was dir gefällt. Und hilf uns, Herr, die wir hier aus der Ferne das Ganze beobachten, hilf uns in Klarheit leben, dass wir in der letzten Zeit sind, dass solche Ereignisse sich immer mehr und mehr häufen. Hilf uns, Herr, für das zu danken, was du uns hier schenkst, dass wir in Sicherheit leben dürfen. Bitte, Herr, segne du die Menschen in Venezuela. Amen.
1: Amen.

Als nächstes möchten wir weiter für Bekehrung und Versöhnung innerhalb der Familie von unserer Schwester Helena beten. Da haben wir auch schon öfter für gebetet und das Anliegen ist noch weiter aktuell. Lass uns da mit einstehen im Gebet. Und dann ist uns auch noch mitgeteilt worden, dass Irina Pauls verstorben ist. Wir hatten auch letzte Woche für sie gebetet. Das ging jetzt doch sehr schnell und die Beerdigung findet morgen statt. Lass uns für die Hinterbliebenen besonders beten, um Trost und dann auch für einen gesegneten Ablauf der Beerdigung. Jetzt geben wir die Möglichkeit dazu.

0: Himmlischer Vater, und noch einmal kommen wir zu dir mit dem Dank, dass du Familie erschaffen hast. Wir sind eine Gruppe von Menschen, die sich lieben, die täglich miteinander Kontakt haben und sich treffen, miteinander leben und uns gut kennen. Und so ist Familie die wichtigste Gemeinschaft, die wir hier auf dieser Erde unter Menschen haben können. Und so wollen wir auch bitten, dass du das auch weiterhin, diese Einrichtung, so behältst, dass die in Reinheit ist und dass die Familie, jeder für sich persönlich, sein Herz ausrichtet auf dich, auf die Erlösung durch deinen Sohn Jesus Christus. Himmlischer Vater, mögest du mit der Familie von Schwester Helena sein, dass die ein gutes Miteinander bekommen, dass sie Versöhnung in der Familie haben und dass diejenigen, die noch nicht im Glauben sind, dass die diese rettende Hand auch annehmen, dass jeder für sich geheiligt wird von dir, jeder ein heiliges Leben führt, ein gereinigtes, dass die Gedanken, dass die Taten, dass die Worte, dass es alles nach deinem Wille ist. So bitten wir dich aber auch für Schwester Helena, mögest du auch sie segnen und dass sie auch weiterhin standhaft im Gebet für ihre Familie bleibt. Und wir wollen mitbeten. Aber mögest du in dieser Familie in besonderer Weise auch wirken, sodass hier Veränderung geschieht, wo Veränderung nötig ist, an die Person im, an die Personen, wo es liegt, dass die Familie nicht so in Reinheit miteinander leben. Mögest du aber jeden Einzelnen zeigen, an was er zu arbeiten hat, aber dass jeder sich auf dein Wort und auf deine Gegenwart verlässt und so auch in den Tag hineinlebt, dass Friede untereinander ist. Amen.
1: Amen. Amen. Vater im Himmel, ich bin dir so dankbar, dass du für deine Kinder eine ewige Herrlichkeit bereitet hast, eine Heimat, wo es keine Tränen mehr geben wird, wo es keine Trennung gibt und kein Schmerz, wo du bist, Herr. Und wir dürfen dann die Ewigkeit mit dir verbringen. Ich bin dir dankbar, dass wir in dieser Gewissheit aufblicken dürfen und aber auch in unserem Alltag dieses Leben. Wir sind dir dankbar, dass Schwester Irina ihren Lauf vollendet hat und dass sie jetzt das schauen darf, was sie geglaubt hat. Danke, Herr, dass du sie getragen hast durch ihr Leben. Nun ist es soweit, dass die Beerdigung stattfinden soll und wir bitten dich ganz herzlich, dass du auch da deinen Segen schenkst für die Trauerfeier, für das Ganze drumherum, was da geschehen soll, dass du ganz besonders der Familie Trost schenkst, die Kraft auf dich zu blicken, aber auch diese Situation, dass sie sie gut meistern können. Vater, wir bitten dich, dass du uns alle vorbereitest auf das, was uns erwartet und dass wir alle einst von dieser Erde gehen müssen. Wir bitten dich um deinen Segen, ganz besonders für diese Familie Pauls. Amen.
0: Amen. Amen.

Auch ein weiteres Anliegen wollen wir an euch, liebe Beter, weiterreichen. Wir wollen mit unserer Schwester Maria zusammen danken, dass jetzt habe ich den Faden verloren. Noch einmal. Unsere Schwester Maria bedankt sich für alle bisherigen Gebete und sie bittet auch weiter für ihren Sohn und seine Familie zu beten. Sie befinden sich im Urlaub und jetzt gibt es da Probleme mit der kleinen Miriam. So lasst uns für diese Leute um Weisheit bitten, dass die Ärzte das Richtige dort tun und dass sie wohlbehalten nach Hause kommen. Auch bittet unsere Schwester weiter, für ihren jüngsten Sohn mit seiner Frau zu beten und für einige Enkelkinder, die noch nicht im Glauben sind. Sie bittet auch weiter, für ihre Freunde zu beten, für Peter, bei dem es eine erfreuliche Nachricht gibt. Seine roten Blutkörperchen vermehren sich wieder. Es besteht aber weiterhin die Gefahr von Knochenkrebs. Und er und seine Frau Anna sind noch nicht im Glauben. Auch für Marias Nachbarin, die Lena, wollen wir beten, dass sie ihre Stimme wieder erhält und dass sie sich zu Jesus hinwendet und sein Kind wird. Lasst uns jetzt, während die Musik spielt, für diese Anliegen beten.

0: Vielen Dank, Vater im Himmel, dass jeder Einzelne für dich ganz besonders wichtig ist und du hast Miriam das Leben erhalten, obwohl sie als Frühchen geboren wurde. Aber es gibt ja immer wieder gesundheitliche Schwierigkeiten und jetzt, wo die Familie im Urlaub ist, ist das natürlich nochmal aufregender und ja, bereitet viele Sorgen. Da wollen wir dich bitten, dass du den Ärzten Weisheit gibst dort im Ausland, dass sie Miriam auch richtig behandeln können und dass die Familie wohlbehalten wieder nach Hause kommt. Danke, dass du sie im Blick hast. Danke, dass du alles weißt und auch da sorgen wirst. Wir wollen auch für den jüngsten Sohn von Maria bitten, mit seiner Frau zusammen und auch einige Enkelkinder, die sind noch nicht mit dir versöhnt und so wollen wir dich bitten, dass du ihnen nachgehst, dass du zu ihren Herzen sprichst und dass sie ihr Leben dir anvertrauen. Amen.
1: Amen.
2: Lieber Vater, auch für die Freunde von unserer Schwester wollen wir jetzt im Gebet einstehen. Wir danken dir, dass du dem Peter schon Besserung geschenkt hast, dass seine roten Blutkörperchen sich wieder vermehren und dass es ihm etwas besser geht. Du siehst aber, dass die Gefahr von Knochenkrebs immer noch besteht. Du weißt, Herr, warum das im Leben dieses Mannes so geschieht. Schenke du, wenn es dein Wille ist, dass er genesen kann. Segne du auch seine Frau und bitte, Herr, lass diese Menschen erkennen, dass du der Geber allen Lebens bist und auch der Erhalter allen Lebens, dass sie sich zu dir hinwenden und bei dir Rettung finden. Wir bitten dich auch für die Nachbarin von Schwester Maria. Du siehst die Situation mit ihrer Stimme. Du weißt, Herr, warum diese Frau dieses durchleben muss. Lass sie doch dein Reden in ihrem Leben erkennen, sich zu dir hinwenden und so auch für die Ewigkeit gerettet werden. Und wenn es dein Wille ist, Herr, so stelle ihre Stimme wieder her, dass sie wieder gut unbeschwert reden kann. Amen.
1: Amen.

Als nächstes wollen wir mit und für Schwester Grundmann beten. Zum einen für ihre beiden Töchter, gemeinsam mit den Familien. Auch sie sind nicht mit dem Herrn versöhnt. Und Schwester Grundmann ist schon in einem hohen Alter, schon über 90 Jahre. Und das ist ihr großes Anliegen, auch wenn sie das hier nicht mehr miterlebt, aber dass doch ihre Kinder und die Familien zum Herrn kommen und ihm nachfolgen. Und dann bittet sie auch um Kraft vom Herrn. Gerade in ihrem hohen Alter ist es auch nicht so leicht, dass Gott ihr viel Vertrauen und Zuversicht gibt und dass sie mit Freude auf ihn blicken kann. Jetzt geben wir die Möglichkeit, für Schwester Grundmann und die Töchter zu beten.

0: Jesus, ich danke dir für dein Blut. Danke dir dafür, dass du es für uns vergossen hast. Danke dir dafür, dass wir darin die Vergebung haben. Danke dafür, dass wir diese Freiheit in dir haben. Danke dir auch dafür, dass auch Schwester Grundmann dies Anliegen hat für ihre beiden Töchter mit den Familien, Herr. Wir bitten dich so um Gnade, dass auch sie sich mit dir versöhnen, dass sie das wunderbare Opfer, welches du gebracht hast, annehmen, dass sie bereit sind, ihr Leben dir hinzugeben, Herr, dass auch dort einfach das Herz gewaschen wird. Danke für die Gnade, die wir in dir haben. Danke für die Gnade, die auch sie in dir haben. Herr, ich bitte dich auch für Schwester Grundmann, sie ist auch schon im Alter fortgeschritten, bitte dich da um Kraft, gib ihr einfach Gnade, dass sie auch noch sich mit deinem Wort beschäftigen kann, dass sie daraus gestärkt wird, dass sie durch das Gebet ermutigt wird. Danke dafür, dass auch sie mitkämpft und mitbetet. Amen.
1: Amen. Amen.

Am Montag ist unsere langjährige Hörerin Anna Klippenstein im Alter von 88 Jahren heimgegangen und in stiller Trauer wird die Beerdigung Samstag um 10 Uhr in der Gemeinde in Floto stattfinden. Es ist auch so, dass etliche Kinder aus Bolivien anreisen. Lasst uns auch beten, dass die rechtzeitig ankommen und dass die Hinterbliebenen Trost vom Herrn empfangen. Jetzt lasst uns gerne für dieses Anliegen noch beten.

0: Himmlischer Vater, du hast uns allen eine Zeit gesetzt, geboren zu werden, auf diese Erde zu sein und auch eine Zeit gesetzt, wie lange wir hier wandern dürfen. Dass wir hier wandern nach deinem Willen und nach deinem Plan. Und so danken wir dir für Tante Anna Klippenstein, dass sie ihr Leben lang so gesegnet war. Du hast sie getragen, du hast ihr so vieles geschenkt. Sie hatte eine Familie und die Familie hatten eine Mutter und eine Oma. Himmlischer Vater, danke auch für ihren segensreichen Dienst, den sie in ihrem Leben hatte. Und jetzt, wo sie verstorben ist, so ist sie bei dir. Sie ist heimgegangen. Sie hatte ein gutes Alter erreicht. Mögest du die Kinder begleiten, wenn sie unterwegs sind nach Deutschland, dass sie rechtzeitig ankommen, dass sie noch Abschied nehmen können in dem Kreise der Familie, wo sie dann noch diese Zusammenkunft haben werden. Mögest du Onkel Peter deinen Segen schenken, die Gesundheit, dass er auch dabei sein kann, und mögest du die ganze Familie auch weitertragen. Himmlischer Vater, alles ist in deiner Hand. So wollen wir dich um Trost für die Hinterbliebenen bitten und die Sicht, die Herrlichkeit, dass sie als ganze Familie einmal erleben werden, dass sie bei dir, Jesus Christus, sein werden. Dass jeder Einzelne in der Familie diese Sicht und dieses Streben hat, bei dir anzukommen. Mögest du die Familie segnen, mögest du aber auch die Trauerfeier, die am Samstag stattfinden soll, segnen, so dass jeder Einzelne, dass jeder, der dahin kommt, in der Gemeinschaft der Gläubigen kommt und dein Wort hört und den Plan für sich, für jede für sich annimmt. Danke für die Zuhörerin, die so treu war für Tante Anna Klippenstein, die uns auch in Gebetshänden getragen hat. Und jetzt ist sie bei dir. Mögest du die Trauerfeier am Samstag auch begleiten und segnen. Amen.
1: Amen.
2: Wir sind am Ende unserer heutigen Gebetssendung angekommen. Vielen Dank, dass Sie diese wertvolle Stunde mit uns verbracht haben und im Geist mit uns verbunden waren. Alles, was uns heute bewegt hat, dürfen wir nun getrost in Gottes Hände legen. Er geht jeden Schritt mit Ihnen und schenkt Ihnen Frieden, den nur er geben kann. 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Um 10 Uhr sind wir wieder live bei Radio Segenswelle für Sie da. Wir freuen uns, wenn Sie wieder mit uns zusammen beten. Und bis dahin wünschen wir Ihnen Gottes reichen Segen, seinen tiefen Frieden. Im Studio waren heute Viktor und Anna Sawatzki, Tina Drediger, Steffen Schellenberg und Peter Bergmann. Bleiben Sie unserem großen Gott befohlen. Auf Wiederhören.

0: Es ist 23 Uhr.
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2: Denn dieses Evangelium, wenn wir das verstehen, wird es drei Auswirkungen haben. Und das wollen wir uns heute jetzt anschauen, diese drei Facetten von dem Evangelium, diese drei Auswirkungen. Die gehören natürlich zusammen, die überlappen sich. Es ist einerseits Reife, Liebe und Demut. Das überlappt sich natürlich alles, aber ich habe es so ein bisschen versucht, auseinanderzunehmen. Also das Erste, was das Evangelium, wenn wir die Botschaft verstehen, wenn wir wirklich verstehen, dass wir verstorbene Sünder sind, dass wir das unverdient bekommen, dass wir Beschenkte sind, dann werden wir geistlich reifen. Geistliche Reife hat sehr viel damit zu tun, meinen eigenen Zustand zu erkennen. Ja, das ist, geistliche Reife ist nicht in erster Linie das, wenn ihr, was weiß ich, alles für Leistungen bringt und euch selber diszipliniert. Das gehört auch dazu, das sind Auswirkungen. Aber geistliche Reife hat in erster Linie damit zu tun, zu verstehen, wer wir wirklich sind. Dann kann der Geist wirken in uns. Ich bitte euch mal, Galater 5 aufzuschlagen, wo es um diese Frucht des Geistes geht. Wir wollen jetzt aber nicht die Frucht des Geistes anschauen, sondern das Gegenteil, die Werke des Fleisches. Ich finde es interessant, die Frucht des Geistes ist eine Auswirkung. Die Werke des Fleisches ist eine Tat, etwas, was wir tun. Hier heißt es, offenbar sind aber die Werke des Fleisches, welche sind, dann zählt er auf, die Einkaufsliste hier, Ehebruch, Unzucht, Unreinheit, Zügellosigkeit, Götzendienst, Zauberei, und jetzt kommt's, Feindschaft, Streit, Eifersucht, Zorn, Selbstsucht, Zwietracht, Parteiungen, ist das nicht interessant? Und dann geht's noch weiter mit Neid, Mord, Trunkenheit, Gelage und dergleichen, wovon ich euch voraussage, wie ich schon zuvor gesagt habe, dass die, welche solche Dinge tun, das Reich Gottes nicht erben werden. Feindschaft, Streit, Eifersucht, Zorn, Selbstsucht, Zwietracht, Parteiungen, direkte Werke des Fleisches. Unreif. Ihr habt euer Fleisch noch nicht im Griff. Wenn ihr das tut, wenn ihr euch so streitet, ihr seid unreif. Und das ist, was Paulus sagt im 1. Korinther 3. Ihr seid fleischlich, ihr seid unreif, ihr seid noch nicht da, seid noch nicht angekommen. Ihr könnt euch nicht selber beherrschen. Ihr habt diese Feindschaft, diesen Streit, diese Geltungssucht. Wenn wir alle einfach nach dem leben, was uns in den Kram passt und auch alle anderen Sünden und Unreinheit dulden oder auch schlechte Gefühle, keinen Bock haben, wie der Berliner sagt, dann gibt Streitereien. Ich habe keine Lust, mit dir zu reden. Ich habe keine Lust, hier zu helfen. Na, hilf doch jetzt endlich. Naja, dann geht's los. So einfach geht das. Dann gibt es Parteiungen, Streitereien. Und wie gesagt, die Korinther hatten da ein riesiges Problem. Sie waren nicht nur unreif, sondern sie hielten sich selbst für reif und geistlich, weil sie diese Gaben hatten und dieses Spektakel veranstalteten. Dachten sie, boah, wir sind die Größten. Aber Paulus muss sagen, nein, tut mir leid, aber ihr habt es überhaupt nicht verstanden. Und deshalb wird Paulus viel Zeit aufwenden, um den Unterschied zwischen weltlicher Weisheit und wahrer Gottes Weisheit zu erklären. In Kapitel 1, 18 beginnt das, zieht sich durch bis Kapitel 2, Vers 16. Und deshalb, wie gesagt, schreit er, denn ihr seid noch fleischlich, solange nämlich Eifersucht und Streit und Zwietracht unter euch sind, seid ihr da nicht fleischlich?

0: und wandelt nach Menschenweise? Das ist Kapitel 3, Vers 3. Diese rhetorische Frage. Natürlich, ja, klar. Aber was bedeutet denn das eigentlich, fleischlich zu sein? Nun, wenn wir Christen werden, wenn wir Gläubige sind, dann werden wir von innen heraus neu gemacht. Ja, das ist nicht Religion, die von außen wirkt. Ich versuche nicht, irgendwas zu tun, Werke zu tun, mir irgendwas zu erarbeiten, 2, 3, 4, 5 Mal am Tag zu beten, auf einem Teppich, Richtung irgendwo, weiß nicht genau, will es nicht sagen. Nicht durch Werke, sondern durch eine innere, eine Neugestaltung meines Inneren, meines Herzens. Wir haben aber alle noch, selbst wenn wir Christen sind, diese innere Neigung zum Sündigen, dieses Fleisch, wie Paulus es nennt. Ich nenne es gerne eine Neigung zum Bösen, weil wir müssen diesem Fleisch nicht mehr folgen. Wenn wir Gläubige sind, dann haben wir den Heiligen Geist und können widerstehen. Du und ich, wir haben die Kraft zu widerstehen durch den Geist. Aber dieses Wirken ist natürlich immer noch da. Die Lust und all diese Dinge sind in uns drin. Wir sind nicht völlig, wir haben noch nicht einen Auferstehungsleib. Wir sind noch nicht völlig befreit. Wir sind so in einem Zwischenstadium. Und das macht uns manchmal so ein bisschen Schwierigkeiten, auch als Christen im praktischen Leben. Wir leben in dieser ständigen Spannung zwischen unserem Fleisch und unserem Geist. Oder dem Geist des Herrn natürlich, der Geist, der in uns ist. Und deshalb muss dieser Leib am Ende trotzdem noch sterben. Wir sterben alle. Wir müssen sogar sterben. Weil das bedeutet, dass wir dann endlich unseren neuen Leib bekommen, der dann nicht mehr sündigen kann. Aber jetzt müssen wir zwar nicht mehr sündigen, aber wir können noch sündigen. Wir haben diese Neigung zum Bösen, dieses Fleisch. Das kämpft immer noch gegen uns im Innern. Paulus drückt es so aus, in Römer Kapitel 7, in Vers 22 sagt er, denn ich habe Lust an dem Gesetz Gottes nach dem inneren Menschen. Ich sehe aber ein anderes Gesetz in meinen Gliedern, das gegen das Gesetz meiner Gesinnung streitet und mich gefangen nimmt unter das Gesetz der Sünde, das in meinen Gliedern ist. Ich elender Mensch, wer wird mich erlösen von diesem Todesleib? Dasselbe finden wir im Galater Vers 17, steht genau dieselbe Spannung. Denn das Fleisch gelüstet gegen den Geist und der Geist gegen das Fleisch. Und diese widerstreben einander, so dass ihr nicht das tut, was ihr wollt. Wir haben alle diesen inneren Schweinehund, wie Luther ihn nannte, den man nicht töten kann. Der kann schwimmen, hat er gesagt. In der Taufe. Er hat ein bisschen eine andere Ansicht über die Taufe als wir. Durch das Wasser der Taufe wird zwar der alte Sünder Adam ersäuft, aber Vorsicht, der Schweinehund kann schwimmen, hat Luther gesagt. Hab nicht ich gesagt, das hat Luther gesagt. Aber der Punkt hier ist gut. Wenn wir die Taufe vielleicht ein bisschen anders sehen, aber der Punkt ist gut. Wir können diesen inneren Neigung, diesen inneren Schweinehund nicht töten. Wir können ihn nur aushungern. Oder wir können ihn eben füttern. Müsst ihr euch das vorstellen, wie so ein Ding, das in euch drin ist. Entweder füttert ihr das, oder ihr hungert es aus. Und jetzt müsst ihr euch überlegen. Deshalb heißt es in Römer 13, Vers 14, pflegt das Fleisch nicht bis zur Erregung von Begierden. Füttert es nicht. Gebt ihm nicht was zu essen. Nun denkt ihr natürlich, okay, hört sich alles sehr gut an, Pastor, aber wie mache ich denn das? Nun, wie füttern wir unser Fleisch? Wir füttern es mit bösen Gedanken. Mit Dingen, die wir anschauen, die wir aber nicht anschauen sollten, unmoralischen Bildern, unmoralischen Träumen, Fantasien. Und wenn ihr diesen Dingen nachgeht, dann füttert ihr dieses Fleisch, ihr gebt ihm Kraft. Ihr gebt diesem Hund ganz schön viel Pedigree-Pal oder was auch immer ihr den Hunden geben würdet. Und er wird immer stärker und klar könnt ihr nicht mehr widerstehen. Aber wenn ihr eure Gedanken auf Gutes ausrichtet, auf das Wort Gottes, auf reine Gedanken, weg von diesen bösen Gedanken, diese ablegt und die neuen Gedanken anzieht, dann werdet ihr ihn aushungern. Er wird immer schwächer werden. Er ist immer noch da. Passt auf. Wer da steht, der sehe zu, dass er nicht falle, heißt, sagt Paulus. Er ist immer noch da. Unterschätzt ihn nicht, auch wenn er schwach ist. Auch ein schwacher Feind kann gefährlich sein, wenn man ihn nicht mehr als Feind erkennt. Aber ihr könnt ihn aushungern. Das ist das Geheimnis der Heiligung. Ihr werdet diesen Schweinehund in Anführungsstrichen aushungern und der Geist Gottes wird euch immer mehr kontrollieren. Der Geist Gottes wird euch leiten. Das ist es, was es bedeutet, vom Geist erfüllt zu sein. Nicht, wenn ihr nach hinten fallt und irgendwelche Blablabla macht. Das ist nicht vom Geist erfüllt sein, sondern vom Geist erfüllt sein ist, wenn sein Wort euch, euer Leben kontrolliert, wenn ihr gehorsam seid gegenüber dem Wort Gottes. Das ist die Geisteserfüllung in Epheser 5,18 oder auch, es heißt es auch im Geist zu wandeln in Vers 16 hier im Galaterbrief. Wandelt im Geist, so werdet ihr die Lust des Fleisches nicht vollbringen, sagt Paulus in Vers 16 im Galater 5. Wir müssen Gottes Wort lesen, wir müssen nachdenken, aber wir müssen vor allem, das habe ich am Anfang schon gesagt, aus dem Evangelium leben. Ihr braucht das Evangelium nicht nur, um errettet zu sein, sondern auch, ihr lebt jeden Tag vom Evangelium. Predigt das Evangelium zu euch selbst. Erinnert euch an das Evangelium. Erinnert euch daran, wer ihr seid. 1. Korintherbrief, an was erinnert Paulus sie? An ihre Position in Christus, ihre Stellung. Ihr seid Gesegnete. Ihr habt den Geist, ihr habt die Kraft, ihr habt die Kraft, ihr habt es. Ihr braucht Gott nicht zu bitten, bitte Herr, gib mir mehr Kraft. Du hast ja schon alles, was du brauchst. Aber wir müssen es tun. Wir müssen diesen Geist wandeln. Wir füllen unsere Gedanken mit Guten, wir beschäftigen uns mit dem Evangelium, wir hören vielleicht Predigten, es gibt verschiedenste Möglichkeiten, heute das zu tun. Und dann werden wir sofort, wenn wir das verstehen, wenn wir das tun, glaubt mir, ihr werdet dann nicht mehr so streitsüchtig sein. Das ist fast unmöglich. Wenn wir uns bewusst sind, wie viel Geduld, wie viel Barmherzigkeit, wie viel Gnade ich jeden Tag brauche, dass der Herr Jesus sich jeden Tag wieder mit mir abgibt, mit meinen Sünden, mit meinen Problemen, mit meiner Sturheit. Wenn ich das verstehe, dann werde ich auf keinen Fall irgendwie dann denken, ich muss jetzt noch streiten und mich hier irgendwie groß verteidigen. Wer ohne Sünde ist, werfe den ersten Stein, hat Jesus gesagt. Je mehr wir uns dem Wirken des Geistes aussetzen, durch Gebet, durch Gottes Wort, durch Gemeinschaft mit Geschwistern, je mehr wir das tun, desto mehr wird diese Frucht des Geistes in uns produziert. Die Frucht des Geistes aber ist Liebe, Freude, Friede, Langmut, Freundlichkeit, Güte, Treue, Sanftmut, Selbstbeherrschung. Und achtet euch, es heißt hier die Frucht. Es ist eine Einzahl. Es ist eine Frucht. Es sind nicht die Früchte des Geistes, sondern es ist die Frucht des Geistes. Es ist sozusagen ein Gesamtpaket. Ja, es ist wie so ein Bonuspaket, wenn ihr irgendwo ein Bonuspaket kauft zum Telefonieren und Surfen und Simsen und 1 GB Internet und so weiter. Alles zusammen. Ihr könnt es nicht auseinander. Ihr müsst alles nehmen oder nichts, ja? Im Angebot. Und so ist es auch im geistlichen Leben. Ihr habt alles oder nichts. Alle Facetten dieser Frucht müssen in euch sichtbar werden. Oder nichts. Ihr könnt nicht sagen, naja, das ist in der heutigen Zeit ganz beliebt. In der heutigen Zeit kann man ja alles einzeln und ich will das nicht und das und das. So. Ja, Liebe und Freude, das ist schön, das nehme ich gern. Langmut, naja, gut, ist ein bisschen schwieriger. Freundlichkeit, Güte, Treue, Sanftmut, ja, okay, aber Selbstbeherrschung, nee, das geht wohl gar nicht. Nee, das geht nicht. Entweder alles oder nichts, weil ohne Liebe könnt ihr nicht wirklich selbstbeherrscht sein. Ohne Selbstbeherrschung könnt ihr nicht lieben. Das eine schließt das andere aus. Die Frucht des Geistes wird in allem produziert. Alles oder nichts. Und in Vers 24 schließt Paulus ab hier im Galaterbrief und sagt, die aber Christus angehören, die haben das Fleisch gekreuzigt, samt den Leidenschaften und Lüsten. Sie haben es gekreuzigt, das ist eine abgeschlossene Handlung hier, das ist geschehen. Euer Fleisch ist gekreuzigt. Das heißt nicht, dass, wie gesagt, dass es völlig weg ist, aber es hat keine Macht mehr über euch. Ihr seid mit Christus verbunden auf geheimnisvolle Weise. Er hing da am Kreuz und ihr hingt da mit ihm am Kreuz. Ihr seid mit ihm gestorben und mit ihm auferstanden auf geistliche Art. Ihr seid mit ihm identifiziert, mit ihm verbunden. Ihr habt Anteil an dieser Kraft. Ihr habt wahre Gemeinschaft mit ihm. Und deshalb, Jesus rettet uns nicht nur vor der Konsequenz der Sünde, sondern von der Macht der Sünde. Es geht nicht nur darum, Hauptsache gerettet und ein Ticket zum Himmel, sondern Jesus rettet uns von der Macht der Sünde. Die Sünde kontrolliert unser Leben nicht mehr. Und natürlich, wenn das immer noch der Fall ist bei dir, dann warne ich dich einfach hier an der Stelle. Wenn dein Leben von Sünde geprägt ist, nicht, dass du sündigst, das tun wir alle, wenn dein Leben von Sünde geprägt ist, dann prüfe dich bitte. Das gibt es nicht, dass ein Christ ständig und ständig und ständig in Sünde lebt. Dann stimmt irgendwas nicht in deinem Leben. Es kann nicht sein, dass jemand über Jahre hinweg, dürfen nicht vergessen, die Korinther waren ganz junge, ganz unreife Christen, dass da Probleme gab, war klar. Aber wenn es Leute gibt, die 20 Jahre sagen, ich bin gläubig und es hat sich nichts viel oder nichts geändert, dann habe ich ein riesengroßes Fragezeichen. Weil diese Leute behaupten, dass sie den Heiligen Geist Gottes haben und dass dieser Heilige Geist Gottes nicht fähig ist, irgendwas zu ändern in ihrem Leben. Das kann nicht sein. Entweder ist das Wort Gottes wahr oder ich ein Lügner oder umgekehrt. Wir haben die Wahl, aber es kann nicht sein, das, was die Bibel sagt, ist deutlich. Und das wird diese Früchte produzieren. Ihr seid mit Christus verbunden, ihr seid mit ihm identifiziert, ihr gehört zu ihm. Das ist wie wenn jemand im Wasser ist, am Ertrinken ist und ich werfe ihm einen Rettungsring zu und ich ziehe ihn aus dem Wasser, aus den Fluten, ich rette ihm das Leben, ziehe ihn aus diesem Schlamm der Sünde raus und er kommt raus und sagt, danke, dass du mich gerettet hast und springt gleich wieder rein. Was soll denn das? Das macht überhaupt keinen Sinn. Und deshalb auch für uns. Es macht keinen Sinn, wenn wir Christen sind, so weiterzuleben. Wir wollen das nicht mehr. Der Geist wirkt in uns, dass wir es nicht mehr wollen. Die Sünde hat ihre Macht verloren über uns. Wir müssen nicht länger so leben. Wir wollen nicht länger so leben. Wir können uns nun für eine andere Art von Leben entscheiden. Das ist der große Unterschied zwischen den Ungläubigen und den Gläubigen. Die Gläubigen sind nicht perfekt. Es gibt manche Christen, die handeln manchmal schlimmer als Ungläubige. Aber wir als Christen können uns für das Gute entscheiden, die Ungläubigen nicht. Das Leben nach dem Geist, nach seinem Sinn, nach seinem Willen, nicht mehr nach unserem Willen. Das, meine Lieben, ist geistliche Reife. Das ist geistliche Reife. Wenn ihr nicht mehr nach eurem eigenen Willen lebt, sondern nach dem Geist. Wenn ihr nicht mehr nach euren Lüsten lebt, sondern nach dem, was der Geist sagt. Wenn wir im Geist leben, so lasst uns auch im Geist wandeln, sagt Paulus. Nun, hier haben wir ein Problem. Wenn es Konflikte gibt, heftige Konflikte in einer Gemeinde, dann scheint es definitiv an geistlicher Reife zu mangeln. Das war bei den Korinthern der Fall. Sie gingen nicht in Sanftmut, Freundlichkeit, Güte und Selbstbeherrschung miteinander um. Wir müssen immer denken, wie würde Jesus handeln? Was würde Jesus sagen? Erinnert euch an den Mann, wie er aufgesprungen ist im Zorn, direkt nach der Veranstaltung, einfach schreit. Ist das wirklich das, was Jesus machen würde, unser Retter? Voller Sanftmut und Barmherzigkeit, voller Liebe und Geduld, wie er die Irrenden zurechtweist. Nicht, dass er nichts sagt, aber ohne zu streiten und irgendwelche Zornausbrüche und Selbstverteidigung. Wenn es zum Konflikt kommt, dann wollen wir diese Selbstbeherrschung, diese geistliche Reife an den Tag legen. Und da kommt es auch zum Vorschein, wer wirklich reif ist und wer nicht. Und nicht, oh, dem werde ich jetzt mal die Meinung sagen. Ja, das ist so manchmal unsere erste Reaktion. Dem werde ich jetzt mal gehörig zeigen, wo der Hammer hängt. Ja, nein. Erinnere dich an die Frucht des Geistes. Bevor. Manchmal ist es auch gut, ich habe diesen Fehler auch schon gemacht, wenn ihr eine böse E-Mail bekommt, ja, dann setzt euch nicht gleich hin und schreibt zurück aus dem hohlen Bauch. Wenn ihr eine böse Bemerkung bekommt, das kann man mal sein, Christen können böse sein. Das gibt es, ja. Dann nicht gleich reagieren, oh, ja, dem will ich es gleich, oh, was fällt dir ein? Ja, ganz ruhig. Bis 10 zählen und die Frucht des Geistes denken. Ja, das ist, ich weiß, das ist eine Herausforderung, aber das ist genau das, was die Bibel von uns verlangt. Nicht gleich zurückschreien, nicht gleich sich verteidigen. Letztlich bin ich nicht wichtig. Ja, das kommt dann auch in der Demut. Deshalb habe ich gesagt, es überlappt sich. Lasst uns bedenken, wie wichtig ist die Sache wirklich. Wenn ihr einen Streit, wenn ihr einen Konflikt habt, eine Meinung, wie wichtig ist diese Sache wirklich? Geht es um irgendwas Wichtiges? Oder sind es Details? Sind es Vorlieben? Eben, Teppichfarben, Geschmäcker, Stile, was auch immer. Wir müssen unsere Motive prüfen, bevor ich auf jemanden losgehe und ihn einfach gleich konfrontiere. Dass ich erstmal sage, okay, prüfe ich mein Herz. Warum will ich jetzt das tun? Habe ich wirklich einen Bruder, sein Wohl im Sinn? Oder nervt mich das jetzt einfach, was der macht? Und das gefällt mir nicht, weil ich das einfach nicht cool finde. Ja, da müssen wir unsere Motive prüfen. Muss nicht die ganze Zeit herumgehen und jeden konfrontieren mit der kleinsten Kleinigkeit. Wir dürfen nicht vergessen, mit dem Maß, mit welchem ihr messt, wird euch zugemessen werden, hat Jesus gesagt. Mit dem Maß, mit welchem ich messe, wird mir zugemessen. Boah, das macht mich zurückhaltend. Das macht mich milde. Dann denke ich, okay, gut, lass nochmal gehen. Ist okay. War vielleicht ein Ausrutscher. Ich denke positiv. Ist nicht so schlimm. Hat er nicht so gemeint. Meint er sicher anders. Versucht, das Gute zu denken über die andere Person. Geistliche Reife ist also das Erste, was wir brauchen, damit es nicht zu Spaltungen in der Gemeinde kommt. Das Zweite, keine Sorge, nicht jeder Punkt wird jetzt so lange sein, Liebe. Ich habe ja schon gesagt, das überlappt sich natürlich. Die Liebe ist auch ein Teil der Frucht des Geistes, eine Facette. Aber es ist trotzdem wichtig, diese Eigenschaft gesondert zu nennen. Weil Liebe wird heute falsch verstanden, es wird heute alles Mögliche gesagt, was Liebe sein soll. Nun, die Korinther hatten genau dieses Problem. Paulus muss sie darin ermahnen. Sie hatten Gaben, sie hatten viel Erkenntnis, viel Wissen, aber sie hatten keine Liebe, keine echte geistliche Liebe. In 1. Korinther 12, 31 sagt Paulus, strebt eifrig nach den vorzüglicheren Gaben und ich will euch einen noch weit vortrefflicheren Weg zeigen. Er sagt im Prinzip, strebt nach den Gaben, aber auf die richtige Art, nicht so wie ihr das jetzt tut. Und dann kommt 1. Korinther 13, das ist manchmal ein bisschen schwierig mit diesen Kapiteln und Versen, das trennt diese Dinge, aber das gehört eigentlich so zusammen. Ich zeige euch einen vortrefflicheren Weg und dieser Weg ist, wenn ich in Sprachen der Menschen und der Engel redete, aber keine Liebe hätte, so wäre ich ein tönendes Erz oder eine klingende Schelle. Und wenn ich Weissagung hätte und alle Geheimnisse wüsste und alle Erkenntnis und wenn ich allen Glauben besäße, sodass ich Berge versetzte, aber keine Liebe hätte, so wäre ich nichts. Und wenn ich alle meine Habe austeilte, meinen Leib hingebe, damit ich verbrannt würde, aber keine Liebe hätte, so nützte es mir nichts. Das Argument ist relativ simpel. Ihr könnt alles haben. Alle Erkenntnis, alle Liebe, alle Weisheit, alle Religiosität, alle Selbstdisziplin, alle Aufopferung, nützt euch gar nichts ohne Liebe. Ich kann theoretisch alles machen, aber es nützt mir nichts. Weil ich keine Liebe habe. Dann ist alles umsonst. Wow. Das ist aus der falschen Motivation getan. Ihr könnt also äußerlich sehr moralische Menschen sein. Ihr könnt äußerlich vielleicht sogar sehr beherrscht wirken. Es gibt solche Leute. Es gibt auch Ungläubige, die sich beherrschen. Das hat nichts mit Unreife zu tun, wenn zum Beispiel jemand ein bisschen gefühlsbetont wird während einer Auseinandersetzung oder einer Diskussion. Und der andere ist dann vielleicht so immer so, ja, ja, und so ganz sachlich. Und das heißt nicht, dass diese Person unbedingt reifer sein muss. Täuscht euch nicht. Weil ihr könnt innerlich total lieblos sein und kalt in diesem Moment, wenn ihr das tut. Und deshalb ist die Liebe ein weiteres, nicht nur die Selbstbeherrschung, sondern die Liebe. Hast du wirklich das Wohl des Nächsten im Sinn? Geht es dir wirklich darum, dem anderen zu helfen, von dir wegzuschauen? Das ist die Definition von biblischer Liebe. Lasst mich die euch geben. Es heißt hier, die Liebe sucht ausschließlich das Wohl des anderen auf jeglicher Ebene, egal was die Kosten für einen selbst sind. Ja? Ich suche ausschließlich das Wohl des anderen auf jeglicher Ebene, egal was die Kosten für mich selbst sind. Um jeden Preis. Paulus schreibt, 1. Korinther 13, 4, wir kennen diese Verse, die Liebe ist langmütig und gütig, die Liebe beneidet nicht, die Liebe prahlt nicht, sie bläht sich nicht auf. Und das sind nicht Adjektive hier, manche werden hier ausgedrückt, sie ist nicht unanständig, sie sucht nicht das Ihre, sie lässt sich nicht erbitten. Das sind Verben, das heißt, das sind Tätigkeiten, das ist etwas, was ihr tut. Das ist nicht nur etwas, was ihr irgendwo seid, sondern ihr tut das. Sie rechnet Böses nicht an. Sie freut sich nicht an der Ungerechtigkeit. Sie freut sich aber an der Wahrheit. Sie erträgt alles, sie glaubt alles, sie hofft alles, sie duldet alles. Nun, das heißt nicht, dass wir einfach blauäugig sind und alles glauben, egal welchen Quatsch mir jemand erzählt. Das ist nicht damit gemeint. Sondern was gemeint ist, dass ich eine positive Haltung habe. Dass ich nicht immer gleich sofort denke, ja, das meint er sicher irgendwie, um mir eine reinzubremsen oder irgendwie so eine Ansicht zu haben. Es soll mir darum gehen, dem anderen zu helfen. Nicht an mich selbst zu denken. Also wir wollen als erstes positiv über den anderen denken, nicht negativ, denn die Liebe wird eine Menge von Sünden zudecken, heißt es in 1. Petrus 4. Die Liebe wird eine Menge von, das heißt nicht, dass wir Sünden übersehen und sagen, boah, das ist egal, alles geht. Nein, aber es wird immer wieder Situationen geben, wo ich euch überlegen muss, dieser Bruder oder diese Schwester hat jetzt irgendwas zu mir gesagt, das war vielleicht nicht so höflich, aber ich lasse es gehen, es ist okay, ich muss das jetzt nicht konfrontieren. Ja, sondern ich kann das in Liebe zudecken. Das ist nicht so schlimm. Ja, darum geht es hier. Die Liebe deckt eine Menge der Sünden. Wiederum, warum? Ich verstehe, wie sehr Gott mich liebt, wie sehr Jesus mit mir Geduld hat, mit meinen Ecken und Kanten und wie sehr ich ihn manchmal wahrscheinlich auf den Wecker gehe mit meiner Ungeduld und meiner Sturheit. Wenn ich das verstehe, dann werde ich auch denken, Herr, du bist so gnädig und so geduldig mit mir, was du alles aushältst mit mir. Ich will diesem Bruder vergeben, auch wenn ich ihm das gar nicht sage. Ist okay. Lass es gehen. Lass es gehen. Das ist Liebe. Nicht wegen der kleinsten Sache herumgehen. Wir sollen uns schon umeinander kümmern, wir sollen einander ermahnen. Ja, das ist richtig, aber wir sind nicht einander gegenseitig Kindergärtner, okay? Wir müssen nicht uns gegenseitig kontrollieren auf Schritt und Tritt, das können wir gar nicht. Das macht der Geist Gottes. Das macht der Geist Gottes. Wir sind alle erwachsene Menschen, wir haben den Heiligen Geist und der uns leitet. Jeder von euch hat den Geist Gottes. Und er leitet euch. Und manchmal leitet er dich anders als mich. Ja, das kann sein. Du bist in einer anderen Situation als ich. Du bist an einem anderen Punkt, in einer anderen Situation etwas am Lernen. Und ich denke vielleicht, du solltest jetzt endlich mal das hier. Nee, aber der Geist Gottes denkt, na, es ist besser, wenn du jetzt erstmal das lernst. So kann es sein. dass wir uns zwar umeinander kümmern, aber wir sind keine Überwachungskameras. Es kommt aber zu Konflikten, weil unser Fleisch aktiv ist, weil wir vergessen, wie sehr Gott uns liebt. Und was tun wir, wenn es dann zum Konflikt kommt, wenn wir Meinungsverschiedenheiten, wenn es Diskussionen gibt, das gibt es, dann sollen wir auf jeden Fall in Liebe miteinander umgehen. Was heißt das wiederum? Das Wohl des anderen im Sinn haben, im Blickfeld haben. Es geht nicht um mich, es geht um das Wohl des anderen. Was können wir machen? Wie können wir das irgendwie lösen? Vielleicht heißt das den ersten Schritt auf die Person zugehen. Ein unangenehmes Gespräch ist immer schwierig, ich weiß das. In einem Tonfall der Sanftmut, denkt an Sprüche 15, Vers 1. Eine sanfte Antwort wendet den Grimm ab. Liebe rächt sich nicht. Wenn wir beleidigt werden, schlagen wir nicht zurück. Vergeltet niemand Böses mit Bösen. Römer 12, Vers 17. Wir beten sogar für unsere Gegner, in Anführungsstrichen, Matthäus 5, 44. Liebe verleugnet sich selbst, verzichtet zum Wohl von anderen. Wir nehmen Rücksicht aufeinander, respektieren einander und die Meinung des anderen. Okay? Wir respektieren die Meinung des anderen, auch wenn wir es vielleicht nicht verstehen und denken, wie kommt der bloß auf so einen Unsinn? Okay, ich respektiere das. Es ist seine Meinung. Und er wird eine innere Logik haben dafür, einen Grund, warum er das denkt und ich das nicht verstehen kann. Vielleicht liegt es auch an mir. Vielleicht bin ich der Dummkopf und verstehe es nicht im Moment. Liebe dient dem anderen, Galater 5,13, auch im Konflikt sollen wir darauf bedacht sein, einander zu dienen. Also wir haben die geistliche Reife, die uns nötig tut, wenn wir Konflikte haben. Wir haben die Liebe und natürlich letztens, drittens die Demut. Die Demut. Demut ist eine schwierige Eigenschaft, weil jedes Mal, wenn ihr denkt, ihr habt sie, seid ihr stolz. Das ist das Problem. Aber ernsthaft, wenn wir wahrhaftig demütig sein wollen, dann müssen wir auch auf Jesus schauen. Jesus ist das ultimative Beispiel von Demut und wir finden natürlich eine ganz deutliche Aussage in Philipper Kapitel 2, die Verse 3 bis 4. Tut nichts aus Selbstsucht oder nichtigem Ehrgeiz. Und das war ja auch gerade das Problem von den Korinthern. Sondern in Demut achte einer den anderen höher als sich selbst. Jeder schaue nicht auf das Seine, sondern jeder auf das des anderen. Auch hier, es geht nicht um mein Ansehen, es geht nicht darum, wie ich dann am Ende dastehe, ob ich mein Gesicht verliere oder nicht, sondern ich schaue auf das des anderen. Warum? Nun, Jesus hat dieselbe Haltung an den Tag gelegt. Wenn wir weiterlesen, in Vers 5 heißt es, denn ihr sollt wie gesinnt sein, wie es Christus Jesus auch war. In Vers 5. Der, als er in der Gestalt Gottes war, es nicht wie einen Raub festhielt, Gott gleich zu sein, sondern er entäußerte sich selbst, nahm die Gestalt eines Knechtes an und wurde wie die Menschen. Jesus hat sich erniedrigt. Jesus hätte auch sagen können, ich bin Gott. Was gehen mich die da unten auf der Erde an? Was soll ich da runtergehen? Diesen Dreck, diese Sünde. Nee, also komm, das ist zu viel. Das mache ich nicht. Auf dieses Niveau lasse ich mich nicht herunter, sozusagen. Nein, Jesus dachte nicht so und da können wir sehr dankbar sein, dass er das nicht tat. Er opferte alles. Er bewies wahre Demut. Wahre Demut kann man simpel definieren und sagen, sich selbst nicht wichtig nehmen. Na, ich bin nicht wichtig. Es geht um das Wohl des anderen, aber es geht auch darum, ich bin nicht wichtig, ich bin unbedeutend. Gott benutzt mich, ich bin ein Werkzeug, ich bin ein Diener. Und Stolz ist immer das Denken, ich bin wichtig, ich habe ein Recht auf etwas. Du musst mich beachten, du musst mir Respekt geben. Ich muss mich wohlfühlen, wenn du mit mir sprichst. Das ist Stolz. Ich muss dir nichts sagen, ich schweige lieber, ich sage lieber nichts, weil es könnte ja was Falsches sein. Das ist Stolz, nicht Schüchternheit. Also versteht das auch bitte richtig. Demut heißt nicht, dass ihr einfach immer nur da sitzt und nichts sagt und zu allem Ja und Amen immer nur kuschen, immer ducken, ja, nicht mucken, nichts sagen. Das ist keine Demut, das ist Feigheit. Okay? Das hat nichts mit Demut zu tun. Ein wahrer, demütiger Mensch, der sagt auch seine Meinung. Das ist okay. Die Frage ist, wie er diese Meinung sagt. Das bedeutet nicht, dass wir keine Meinung haben. Wenn wir keine Meinung haben, dann sind wir Feiglinge. Wir sollen einen Rückgrat haben, wir sollen eine Überzeugung. Gerade das ist das, was Paulus will von den Korinthern. Ihr sollt in einer Überzeugung feststehen. Ihr sollt diese Überzeugung haben. Das hat nichts mit Stolz zu tun. Das ist absolute Demut, die das benötigt. Ihr sollt mit einer Stimme reden. Wenn wir unsere Meinung sagen, wenn wir das aber tun, lasst uns das in einer Weise tun, wie wir dem anderen zeigen, dass wir ihn höher achten als uns selbst. Also, dass wir einerseits geistlich reif sind, Selbstbeherrschung und dass wir aus Liebe tun, um dem anderen zu dienen, um sein Wohl im Hinterkopf haben und dass wir auch einen Respekt haben vor dieser Person, vor seiner Meinung und das nicht herablassen tun. Dass man sehen kann, dass ich den anderen trotzdem ehre, auch wenn er eine andere Meinung vertritt. Das ist schwierig. Das ist manchmal schwierig. Theologische Diskussionen, ich habe schon oft gehört von Debatten, die es gegeben hat, das sind Theologen, reife Leute, man denkt, wow, die sind schwierig. Sich dann eine hitzige Debatte, anstatt dass man miteinander in Demut diskutiert und den anderen respektiert. Lass uns einfach das eine Warnung sein, was Paulus hier in Vers 10 ausspricht und uns hier einfach eine Erinnerung sein. Wir wollen in Selbstbeherrschung oder in Reife, in geistlicher Reife, in Liebe und in Demut wandeln, damit es hier auch bei uns keine Konflikte gibt. Damit wir diese Einheit bewahren. Und diese Einheit können wir nur bewahren, wenn wir im Evangelium eins sind. Wir sind sonst nirgends eins. Jeder von euch ist komplett anders. Jeder von uns hat unterschiedliche Interessen, Vorlieben, Geschmäcker, Stile, alles. Darauf können wir uns überhaupt nicht, das würde nur ein Chaos geben, wenn wir plötzlich solche Dinge betonen würden. Es geht nur um eins. Es geht um Jesus Christus und seine Evangelium, nur um das. Und dann haben wir Einheit. Dann haben wir Einheit. Und wenn es zum Konflikt kommt, lass uns dieses Beispiel in der Chapel Hill einfach in Erinnerung bleiben, dass es uns in Erinnerung bleibt. Weil wenn diese Beteiligten sich da nach den Prinzipien, die wir jetzt gerade angeschaut haben, wenn dieser Mann sich so verhalten hätte, dann hätte die ganze Geschichte ganz anders ausgehen können. Das wäre heute immer noch eine lokale Gemeinde. Der Mann hätte sicherlich warten können mit seiner Reaktion. Bevor er gleich laut losschreit, hätte er geistliche Reife zeigen können in dem Moment, in dem er sich beherrscht und wartet. Er hätte zu den Ältesten gehen können, in Demut und Liebe sein Anliegen vortragen und das Problem präsentieren und sagen, ich habe Mühe mit dieser Vorstellung, diesen Altar rufen. In einer achtungsvollen Art hätte er da seine Meinung präsentieren können. Und selbst wenn sich die Ältesten anders entscheiden, hätte er trotzdem sich in Demut unterordnen können und weitermachen können in dieser Gemeinde, weil ein Altarruf zerstört nicht eine Theologie der ganzen Gemeinde. Denn die Ältesten erklärten ihm vielleicht, dass sie den Altarruf zwar auch nicht unbedingt unterstützen, aber der Evangelist sehr ein begabter Redner ist und sie ihn trotzdem einladen wollten, weil die Vorteile die Nachteile überwiegten. Und deshalb haben sie diesen Evangelisten trotzdem gerufen. Der Mann hätte dann in Liebe reagieren können, das Wohl der Nächsten, das Wohl der ganzen Ungläubigen, die das Evangelium gehört haben, im Hinterkopf zu haben und sich dann unterzuordnen. Selbstverständlich respektiere ich eure Entscheidung, hätte er sagen können. Ein wahrer geistlich reifer Mensch hätte das gemacht. Er würde aber trotzdem weiterhin treu in der Gemeinde dienen. Er würde jetzt nicht losziehen und seine eigene Anti-Altarruf-Gemeinde gründen, weil es sich hier nicht um eine verdammnisbringende Lehre handelt. Es ist keine Irrlehre, die zum ewigen Verdammnis führt. Die Gemeinde wäre von einer Spaltung bewahrt geblieben, weil ein Mann bereit war, geistlich reif zu handeln, in Demut sein Anliegen kundzutun und in Liebe an die anderen zu denken. Lasst uns darüber nachdenken, wenn es bei uns zu ähnlichen Konflikten kommen sollte. Und das wird es auch. Wir sind Sünder. Wir sind Menschen. Wo Menschen sind, wo es Sünde gibt, da gibt es auch Konflikte. Aber wenn wir richtig reagieren auf diese Dinge, in Reife, in Demut und in Liebe, nicht in Zorn und im Eigennutz und im Stolz, dann können wir weiterhin dem Herrn als eine Stimme, mit einer Stimme reden und ihm die Ehre geben. Lass uns noch gemeinsam beten. Amen. Großer Gott, wir sind einmal mehr gedemütigt, wenn wir über dein Evangelium nachdenken. Wir sind einmal mehr erkennen wir, wie wir einfach nichts sind vor dir, wie wir total abhängig sind von dir, wie du alles bist. Du bist alles in allem. Du bist der Gott, der alles geschaffen hat. Du bist der Ewige. Du bist der unendlich Mächtige, der Souveräne, der die ganze Geschichte dieser Menschheit steuert und lenkt und bestimmt und waltet und regiert auf seinem Thron. Du bist herrlich, du bist wunderbar. Du hast es nicht als einen Raub festgehalten, menschengleich zu werden, hier zu uns runterzusteigen in unseren Dreck, in unsere Sünde und uns zu erlösen. Oh Herr, wir sind so dankbar. Und wenn wir das verstehen, in der ganzen Tiefe, wir werden das wahrscheinlich nie ganz in der ganzen Tiefe verstehen können, deine Liebe, deine Gnade, deine unendliche Geduld mit uns. So lass uns in dieser Geduld, in dieser Liebe, in dieser Demut auch miteinander reden und umgehen, wenn es zu Konflikten kommt, damit wir nicht ein schlechtes Zeugnis sind nach draußen in diese Welt, die dein Evangelium so dringend braucht. Danke für diese Gnade, danke auch für dieses Wort. Wir beten diese Dinge in Jesu kostbarem Namen. Amen.
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0: Es ist 0 Uhr und 30 Minuten.
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10. Juli. Wenn du Ermahnungen annimmst, bist du auf dem richtigen Weg. Wenn du dich gegen sie sträubst, läufst du in die Irre. Sprüche Kapitel 10, Vers 17. Eine Andacht von Ann-Christine Bernack. Auf Schwedens Straßen. Im vergangenen Jahr fuhren wir zum Campen nach Schweden. Wir hatten uns eine längere Strecke an der Ostküste nordwärts und im Landesinneren südwärts vorgenommen. Das hieß, dass wir etliche Kilometer über die Straßen Schwedens zurücklegen mussten. Immer wieder begegnete uns dabei ein großes blaues Schild mit einer weißen Kamera am Straßenrand, darunter sogar noch eine Meterangabe. Wir staunten nicht schlecht, dass auf diese fürsorgliche Weise die Blitzer in Schweden ganz genau angekündigt wurden. So waren wir stets darauf vorbereitet. Wie dumm wäre es gewesen, diese Ermahnung zu ignorieren. Auch in Deutschland gibt es solche angekündigten Blitzer, zum Beispiel auf der A2. Doch trotz dieser Warnung fahren viele Autofahrer dort zu schnell, so dass der Blitzer auslöst und dies Folgen hat, die man ohne weiteres hätte vermeiden können. In der Bibel finden wir zwar keine Blitzer, aber doch etliche Warnungen und Mahnungen zu den negativen Folgen eines Lebens ohne Gott. Hinter diesen Warnungen steckt keine Schikane, sondern ein liebevoller Gott, der alle ganz realen Gefahren, die auf uns lauern, genau kennt. Der allwissende Gott überschaut unsere Lebensspanne am allerbesten und er will, dass unser Leben gelingt. Doch dies kann nur geschehen, wenn wir ihm unser Leben anvertrauen und auf seine Worte Acht geben. Gott lässt keinen Zweifel daran, dass ein Leben ohne ihn in eine Ewigkeit ohne Gott führt. Er gibt auch an, wann es zu spät für uns ist, die Weichen für ein Leben in der Ewigkeit bei Gott zu stellen. Mit unserem Tod ist uns diese Chance endgültig genommen. Wie gut beraten ist man, auf Gottes fürsorgliche Warnungen zu hören, statt diese zu ignorieren und ungebremst in eine ewige Katastrophe zu rasen. Frage: Haben Sie schon einmal eine berechtigte Warnung ignoriert? Tipp: Gott möchte Sie vor ewigem Schaden bewahren. Bibellese: Psalm 119, Verse 1 bis 21. Glücklich sind, die im Weg untadelig sind, die im Gesetz des Herrn wandeln. Glücklich sind, die seine Zeugnisse bewahren, die ihn von ganzem Herzen suchen, die auch kein Unrecht tun, die auf seinen Wegen wandeln. Du hast deine Vorschriften geboten, dass man sie eifrig beobachte. O, dass doch meine Wege beständig wären, deine Ordnungen zu halten. Dann werde ich nicht beschämt werden, wenn ich beachte alle deine Gebote. Ich will dich preisen mit aufrichtigem Herzen, wenn ich gelernt habe die Bestimmungen deiner Gerechtigkeit. Deine Ordnungen will ich halten, verlass mich nicht ganz und gar. Wodurch hält ein Jüngling seinen Pfad rein, indem er sich bewahrt nach deinem Wort? Mit meinem ganzen Herzen habe ich dich gesucht, lass mich nicht abirren von deinen Geboten. In meinem Herzen habe ich dein Wort verwahrt, damit ich nicht gegen dich sündige. Gepriesen seist du, Herr, lehre mich deine Ordnungen. Mit meinen Lippen habe ich erzählt alle Bestimmungen deines Mundes. An dem Weg deiner Zeugnisse habe ich Freude, mehr als an allem Reichtum. Deine Vorschriften will ich bedenken und beachten deine Pfade. An deinen Satzungen habe ich meine Lust, dein Wort vergesse ich nicht. Tue Gutes an deinem Knecht, so werde ich leben, ich will dein Wort halten. Öffne meine Augen, damit ich schaue die Wunder aus deinem Gesetz. Ein Gast bin ich im Land, verbirg nicht vor mir deine Gebote. Meine Seele zermürbt sich vor Verlangen nach deinen Bestimmungen zu aller Zeit. Gescholten hast du die Übermütigen, die Verfluchten, die abirren von deinen Geboten.

Das Wort ist dir ganz nah. Es ist in deinem Mund und in deinem Herzen. Mit diesem Wort ist die Botschaft vom Glauben gemeint, die wir predigen. Römer 10, Vers 8.

Ich würde gerne mit uns beten und bitte einmal möglich jetzt stehen bleiben. Lieber Vater, wir danken dir für dieses Vorrecht, dich Vater nennen zu dürfen. Danke dir, dass wir es auch heute in diesem Land, in dieser Zeit erleben dürfen, dass wir so einen Gottesdienst erleben dürfen, dass wir dein Wort lesen dürfen. Und ich möchte dich jetzt auch für die nächsten Minuten bitten, wo wir ja über dieses dein Wort etwas nachdenken. Hilf bitte, dass jeder etwas mitnimmt, die heute dabei sind. Amen. Ja, wie wir eben in diesem Lied gesungen haben, geht es in den nächsten Minuten um den Vater. Ich weiß nicht, was dich verbindet, wenn du an deinen Vater denkst. Jetzt speziell die Jugendliche, Jüngere oder auch die Ältere. Was geht durch deinen Kopf, wenn du an deinen Vater denkst? Vielleicht sitzt du auch selbst hier als Vater heute und machst dir da nicht sehr viele Gedanken drüber. Und ich persönlich denke, also unser Vater sein in den Familien hilft den Kindern, Gott besser zu erkennen oder ist eine Barriere für die Kinder, dass sie, sobald sie an einen Vater nur an dieses Wort denken, an ganz negative Dinge erinnert werden oder konfrontiert werden und dadurch praktisch den himmlischen Vater in die gleiche Schublade, sage ich mal, stecken. Und das ist so wichtig, dass wir dieses Vaterbild wirklich oder über dieses Vaterbild heute nachdenken. Und das möchte ich mit uns in den nächsten Minuten tun. Wenn man sich für eine Predigt vorbereitet, sicherlich, wenn man wahrscheinlich jeden Bruder fragen würde, wie kommst du zu diesem Text, dann wird jeder etwas Verschiedenes erzählen, etwas anderes eventuell. Wie kommt man zu einem Text? Ich habe eine Zeitschrift gelesen und auf der Titelseite, auf der Rückseite, richtig, war nur eine Aussage. In dieser Zeitschrift gab es überhaupt nichts, es gab keinen Artikel, was zu diesem Thema war. Es gab nur diese Aussage und die hat mich zum Nachdenken gebracht. Und zwar, da heißt das von einem Gottfried Noth, der lebte 1905 bis 1971, da heißt das, nicht der verlorene Sohn bewältigt seine Vergangenheit durch seine Heimkehr, sondern der Vater bewältigt sie durch seine Vergebung. Nur so erhält der Sohn Raum für den neuen Anfang. Nochmal, nicht der verlorene Sohn bewältigt seine Vergangenheit durch seine Heimkehr, sondern der Vater bewältigt sie durch seine Vergebung. Nur so erhält der Sohn Raum für seinen Neuanfang. Wenn man in der Bibel danach forscht, was die Bibel über einen Vater spricht, dann ist das schon sehr unterschiedlich. Wenn man Altes Testament schaut oder auch Neues Testament, also da sind zwei sehr verschiedene Seiten, nicht Seiten, sondern etwas, die sind sehr verschieden. Im Alten Testament finden wir etwa 15 Mal, wo Gott als Vater angesprochen wird. Und zwar, es geht, in den allermeisten Fällen geht es um solche Stellen, wie zum Beispiel in Jesaja Kapitel 63, Vers 16, da heißt das, du aber, o Herr, bist unser Vater und dein Name ist unser Erlöser von Ewigkeit her. Gott wird als Schöpfer erwähnt und dann in dieser Verbindung als Vater erwähnt. Gott wird als Gründer erwähnt und in dieser Hinsicht als Vater mit erwähnt. Gott wird als Schutzherr erwähnt im Alten Testament jetzt und damit auch als Vater. Aber wenn wir im Neuen Testament das Vaterbild anschauen, dann ist es absolut etwas anderes. Jesus hat uns den Vater nahegebracht. Jesus hat uns den Vater wirklich zugänglich gemacht. Und er hat aus einem Fernen, die Juden würden niemals Vater sagen. Es war ihnen etwas viel, viel zu fremd. Aber im Neuen Testament, ich denke, du kennst das. Du kennst solche Stellen wie Matthäus Kapitel 6, wo Jesus über das Gebet spricht. Und da spricht er, das beginnt ja mit den Worten, unser Vater im Himmel. Unser Vater im Himmel. Oder wenn man Galater 4, Vers 6 liest, da heißt das, weil ihr nun Kinder des seid, von Gott und den Geist seines Sohnes gesandt, der ruft, aber Vater.
Ich weiß nicht, ob du Johannes 1 noch jetzt in Erinnerung hast, aber wahrscheinlich, das ist ja eine der bekanntesten Stellen, die man im Grunde, die wie die Kinder, so auch Erwachsenen kennen müssen, wo ganz am Anfang des Johannes-Evangeliums, Kapitel 8, Vers 10, heißt das, nein, Vers 9, jetzt komme ich ins Schleudern. So, nochmal, Vers 10 doch. Johannes 1, Vers 10 heißt es, er kam in sein Eigentum, aber die Seinen nahmen ihn nicht auf. Nicht auf. Aber, dann gibt es einen Satz, das war Vers 11, Entschuldigung. Und dann kommt ja dieser bekannte Vers 12. Aber, allen, die ihn aufnahmen, gab er das Anrecht, Kinder Gottes zu werden, Kinder Gottes zu heißen. Allen, die ihn aufnahmen, gab er das Anrecht, Kinder Gottes zu heißen. Dieses Vaterbild hat Jesus uns ganz nahe gebracht. Und darum soll es uns in den nächsten Minuten gehen. Wir wollen jetzt über das Gleichnis, über dieses bekannte Gleichnis aus Lukas Kapitel 15 nachdenken. Auf das Gleichnis vom verlorenen Sohn. Und dann etwas über dieses Vaterbild nachdenken. Und zwar, wir wollen uns in den nächsten Minuten über den Umgang des Vaters mit zwei Söhnen nachdenken. Einmal diesen jüngeren Sohn, der Umgang des Vaters mit dem jüngeren Sohn und der Umgang des Vaters mit dem älteren Sohn nachdenken. Ich möchte diesen Abschnitt lesen. Aber bevor ich anfange, möchte ich dich einfach bitten, hier geht es sehr viel um den Söhne. Aber hör bitte ganz gut zu, wir wollen heute uns mit dem Vater beschäftigen. Und wie erleben wir diesen Vater in diesem Abschnitt? Er ist etwas länger, aber ich möchte diesen Abschnitt lesen. Aus Lukas Kapitel 15, ab Vers 11 bis Vers 32. Und er sprach, ein Mensch hatte zwei Söhne. Und der Jüngere von ihnen sprach zum Vater, gib mir den Teil des Vermögens, der mir zufällt, Vater. Und er teilte denen das Gut. Und nicht lange danach packte der jüngere Sohn alles zusammen und reiste in ein fernes Land. Und dort verschleuderte er sein Vermögen mit ausschweifenden Leben. Nachdem er aber alles aufgebraucht hatte, kam eine gewaltige Hungersnot über jenes Land. Und auch er fing an, Mangel zu leiden. Da ging er hin und hängte sich an einem Bürger jenes Landes. Der schickte ihn auf seine Äcker, die Schweine zu hüten. Und er begehrte, seinen Bauch zu füllen mit den Schotten, welche die Schweine fraßen, und niemand gab sie ihm. Er kam aber zu sich selbst und sprach, wie viele Tagelöhner meines Vaters haben Brot im Überfluss, ich aber verderbe in Hunger. Ich will mich aufmachen und zu meinem Vater gehen und zu ihm sagen, Vater, ich habe gesündigt gegen den Himmel und vor dir, und ich bin nicht mehr wert, dein Sohn zu heißen. Mache mich zu einer deiner Tagelöhner. Und er machte sich auf und ging zu seinem Vater. Als er aber noch fern war, sah ihn sein Vater und hatte Erbarmen. Und er lief, fiel ihm um den Hals und küsste ihn. Der Sohn aber sprach zu ihm, Vater, ich habe gesündigt gegen den Himmel und vor dir, und ich bin nicht mehr wert, dein Sohn zu heißen. Aber der Vater sprach zu seinen Knechten, bringt das beste Festgewand her und zieht es ihm an und gibt ihm einen Ring an seine Hand und Schuhe an die Füße und bringt das gemästete Kalb her und schlachtet es und lasst uns essen und fröhlich sein. Denn dieser, mein Sohn, war tot und ist wieder lebendig geworden, und er war verloren und ist wiedergefunden worden. Und sie fingen an, fröhlich zu sein. Aber sein älterer Sohn war auf dem Feld, und als er heimkam und sich dem Haus näherte, hörte er Musik und Tanz. Und er rief einen der Knechte herbei und erkundigte sich, was das sei. Der sprach zu ihm, dein Bruder ist gekommen. Und dein Vater hat das gemästete Kalb geschlachtet, weil er ihn gesund wiedererhalten hat. Da wurde er zornig und wollte nicht hineingehen,
Sein Vater nun ging hinaus und redete ihm zu. Er aber antwortete und sprach zum Vater, siehe, so viele Jahre diene ich dir und habe nie dein Gebot übertreten, und mir hast du noch nie einen Bock gegeben, damit ich mit meinen Freunden fröhlich sein kann. Nun aber, da dieser dein Sohn gekommen ist, der dein Gut mit Huren vergeudet hat, hast du ihm das gemästete Kalb geschlachtet. Er aber sprach zu ihm, mein Sohn, du bist alle Zeit bei mir, und alles, was mein ist, das ist dein. Du sollst aber fröhlich sein und dich freuen, denn dieser dein Bruder war tot und ist wieder lebendig geworden, und er war verloren und ist wieder gefunden worden. Soweit der Text. Nochmal zum Ziel dieser nächsten Minuten. Das Ziel ist, dass wir den Vater einmal sehen, wie der Vater ist. Und zwar, das Anfang dieses Gleichnisses ist ja so, dass es wurde dem Herrn Jesus eine Frage gestellt. Und zwar ist es, dass dieses Kapitel fängt schon interessant auf. Ich fragte mich, ob es heute anders ist. Da heißt es im Vers 1, es pflegten sich aber ihm, aber Zöllner und Sünder zu nahen, um ihn zu hören. Es waren Menschen, die in der Gesellschaft nicht unbeliebt, die waren unbeliebt. Es waren Zöllner und Sünder, die waren unbeliebt. Und die hatten Interesse. Die hatten Interesse, Jesus zuzuhören. Ich fragte mich, ob es heute anders ist. Aber weißt du, wenn ich an mich denke und ich weiß nicht, wie es dir geht, dann höre ich ihm auch sehr gerne zu. Und es ist das, was hier steht, das ist ja heilsam. Und hier erleben wir einen Vater, der in den Augen der Menschen anders ist. Und zwar, die werfen ja ihm vor, und Vers 2, und dann heißt es, und die Pharisäer und Schriftgelehrten murrten und sprachen, dieser nimmt Sünde an und isst mit ihnen sogar. Dieser nimmt Sünde an und isst mit ihnen. Und im Bild oder in diesem nächsten und den nächsten Gleichnis, und ganz speziell in diesem Gleichnis von den verlorenen Söhnen, würde ich jetzt sagen, sieht man, dass dieser Vater absolut anders ist. Er ist absolut anders wie ich und wie wir oft sind. Und deswegen fielen ihnen auf, dass also der Umgang des Vaters mit seinen Söhnen, der ist sehr lehrreich. Und zwar, ich möchte für die beiden Söhne über vier Bereiche nachdenken, kurz nachdenken. Sicherlich, wir haben heute nicht viel Zeit dafür, aber wir wollen kurz darüber nachdenken bei beiden Söhnen. Und zwar bei den jüngeren Sohn, wir wollen nachdenken über diesen Bereich. Der Vater lässt den Sohn einfach gehen, der lässt ihn gehen. Dann der Vater wartet auf seinen Sohn. Das Dritte, der Vater hatte Erbarmen und der Vater feiert mit dem Sohn zusammen. Nun zum Ersten, der Vater lässt den Sohn gehen. Es ist, dass dieses Gleichnis beginnt ja mit den Worten, mit diesem Wunsch von diesem jüngeren Sohn, er will gehen oder er will das Erbe, das ihm zufällt, wie es hier in der Schlachter steht, gib mir den Teil des Vermögens, der mir zufällt, Vater. Und da heißt es sofort als nächsten Satz, und er teilte ihnen das Gut. Und er teilte ihnen das Gut. Ich weiß nicht, wie es dir geht, welche Beziehung du zum Vater hast, welche Beziehung du zu Gott hast, auf welchen Wegen du dich momentan begibst oder wo du bist. Wenn ich an mein persönliches Leben denke, dann ging es mir sehr, sehr ähnlich. Er ließ mich gehen. Er ließ mich so lange gehen, aber ich merkte immer wieder, dass er da war. Aber er stellte sich nicht in den Weg. Er ließ mich gehen. Auch da, wo ich gegen die Wand lief. Und so sehen wir dieses erste Vatersein. Er lässt dem Sohn seinen Willen. Er lässt den Sohn seinen Willen. Später lesen wir von diesem Sohn, dass er sich erinnert an das, was er bei seinem Vater hatte. Und jetzt komme ich zu diesem Punkt, Vater sein. Hier sitzen rechts viele Väter.
An was erinnern sich deine Söhne oder deine Töchter vielleicht, wenn sie an dich denken? Wenn sie irgendwann mal vielleicht Schwierigkeiten haben, was verbindet sie mit dir? Suchen sie den Weg oder werden sie den Weg suchen zurück? Oder nur nicht? Und hier ist das dieser Weg, dass der Sohn später zum Vater kam, ging von dem Vater aus. Nochmal zu dieser Aussage, was ich am Anfang gelesen habe. Nicht der verlorene Sohn bewältigt seine Vergangenheit durch seine Heimkehr, sondern der Vater bewältigt sie durch seine Vergebung. Der Sohn wusste, was er beim Vater hatte. Er wusste das ganz genau, was er da hatte. Er vermisste das jetzt. Und das ist das Erste, was diesem Vater hier beschreibt. Er lässt ihn gehen. Vielleicht mit den Tränen in den Augen, aber er lässt ihn gehen. Als Nächstes lesen wir, dass im Grunde nicht in diesem Text. Wenn man jetzt die nächste Verse liest, und zwar das sind mehrere Verse, das sind Verse von 13 bis 19, lesen wir diese viele Verse, wo der Sohn beschrieben wird, wo er weggeht, wo er sein Geld verprasst und sein Gut verprasst, wo er in Not gerät. Da lesen wir nichts vom Vater. In diesen ganzen Versen lesen wir keinen Satz vom Vater. Und dann fragte ich mich, wo ist der? Wo ist der? Aber wir lesen das im Vers 20 und wir sehen das. Er wartet. Er wartet. Und dieses Warten, das wird hier so emotional beschrieben. Als der Sohn dann kommt, dann erfährt dieser Vater das als Erster. Der Vater erfährt das als Erster, weil es heißt hier im Vers 20, und jetzt kommen wir zu dem dritten Punkt. Der Vater hatte Erbarmen, der liebte ihn. Der Vater liebte seinen Sohn. Obwohl er das vielleicht gar nicht verdiente, wie wir sagen würden. Aber weißt du, wenn ich an mich denke, und ich weiß nicht, wie es dir geht, in der Beziehung zu deinem himmlischen Vater. Also ich habe es auch absolut nicht verdient und verdiene es heute nicht. Und ich frage mich immer wieder, und ich frage mich wirklich immer wieder, wie kannst du? Wie kannst du mich lieben? Wie geht das? Aber eben, Gott ist absolut anders. Gott ist absolut anders wie wir. Er liebt und er wartet. Und das sehen wir hier bei diesem Vater so deutlich. Ich muss an dieser Stelle etwas einfügen. Wir haben mit unseren Kindern verschiedene Beziehungen. Und wir haben, als es mit unserer Tochter damals so ging, dass sie war in der Jugend, sie war in der Kinderstunde Jugend. Und dann irgendwann mal sagte sie so, und jetzt bin ich erwachsen und jetzt möchte ich mein Leben leben. Und dieses, was hier beschrieben wird, gehen zu lassen, ich weiß nicht, ob du das schon mal erlebt hast, ist gar nicht so einfach. Ist gar nicht so einfach. Es ist schwer. Aber dann merkte ich persönlich sehr, sehr schnell, dass ich in meinem Verhalten, wenn ich weiter so mache, diese Beziehung komplett zerstöre. Und dann haben wir gesagt, das ist unsere Tochter und wir wollen sie lieben, so wie sie ist. Wir wollen sie lieben, so wie sie ist. Wir haben heute eine sehr gute Beziehung. Und wir beten für sie. Aber das ist etwas, was, wenn der andere merkt, dass da ist Liebe, dann ist etwas ganz was anderes. Und dieser Vater, der wartet. Der wartet und man merkt, er war der Erste. Er war der Erste, der sozusagen diesen Sohn hier gesehen hat, weil er eben gewartet hat. Die Frage ist, wie viel Wert,
wie viel wert sind mir die, die, jetzt spreche ich speziell zu den Vätern, wie viel wert sind mir die meinen? Hast du sie lieb? Habe ich meinen Sohn, meine Tochter lieb? Und das sieht man hier bei diesem Vater, bei Gott, so perfekt, wie er ist. Obwohl, zu dem Zeitpunkt hatte der Sohn das absolut nicht verdient. Und doch lesen wir das sehr deutlich, dass er geliebt wird. Weiter lesen wir, und jetzt komme ich zu dem nächsten Punkt, der Vater feiert den Sohn. Und jetzt kommt der Sohn nach Hause. Ich habe vorher gesagt, dass der Sohn hat sich Gedanken gemacht und er hat sich was überlegt. Er hat sich überlegt, wie wird er das jetzt rausbringen? Wie wird er zum Vater kommen? Und was wird er alles sagen? Ich weiß nicht, ob dir das aufgefallen ist. Der Sohn hat nicht alles gesagt, was er wollte. Er wurde unterbrochen. Es heißt hier, sein letzter Satz, den er aussprechen konnte, war: und ich bin nicht mehr wert, dein Sohn zu heißen. Und dann hat der Vater gesprochen. Und das heißt hier im nächsten Vers, Vers 22, aber der Vater sprach zu seinen Knechten: bringt das beste Festgewand her und zieht es ihm an und gibt ihm einen Ring an seine Hand und Schuhe an die Füße. Wahrscheinlich hat er keine Schuhe mehr an. Oder waren sie kaputt? Aber hier gibt er ihm neue Schuhe. Er gibt ihm einen Ring als Zugehörigkeit zu dieser Familie. Und er gibt ihm ein Festgewand, dass diese Zugehörigkeit sagt, dass er der Sohn ist und nicht der Knecht, dem er eigentlich vorgestellt oder wo er wollte als Knecht sein. Ich komme zu der nächsten Anwendung. Und zwar, ich weiß nicht, wie es dir heute geht. Auf welchen Wegen du dich heute befindest, wie deine Beziehung zu diesem Gott ist. Ist er bereits dein Vater, wo du auch sagen kannst, aber Vater oder lieber Vater? Oder ist das immer noch der Unbekannte, eventuell Existierende? Und ich wünsche dir so sehr, dass du zu diesem Entschluss kommst, dass wir hier bei diesem jüngeren Sohn finden, wo er gemerkt hat, was hatte ich eigentlich alles bei meinem Vater? Was hatte ich? Und das kann nur Gott geben und das kann nur der Vater geben. Und das finden wir hier so deutlich bei diesem ersten Sohn. Kommt dir dieser Text bekannt vor? Wenn du an dein eigenes Leben denkst, oder noch nicht. Ich persönlich, als ich das jetzt neu gelesen habe und gerade über diese Beziehung nachgedacht habe, Vater, Sohn, konnte ich mich sehr gut identifizieren mit diesem ersten Sohn. Nun kommen wir zu dem zweiten Sohn. Der Umgang des Vaters mit dem älteren Sohn. Und bevor ich darüber jetzt auch genauso über vier Bereiche nachdenken, möchte ich zu uns sprechen, die wir heute mit Gott leben, die wir heute in der Gemeinde sind. Aber eventuell, und das ist möglich bei dieser Schar, dass man in der Gemeinde ist, dass man getauft ist, dass man dazugehört, aber innerlich irgendwo abwesend ist. Und doch immer wieder nach außen schaut, dass das Brot hier nicht schmeckt und dass die Botschaft nicht passt und dass die Sitze zu hart und dass die Gottesdienste viel zu lang und dass die Prediger viel zu langweilig sind. Eventuell sind Dinge da, die einfach für dich immer wieder ein Störfaktor sind und dass es einfach eventuell ist irgendwo besser. Und so kommen wir zu diesem älteren Sohn, der eigentlich immer wieder dabei war, die ganze Zeit dabei war. Aber eigentlich, der hatte keine Freude,
Der lebt seine Pflichtsohnschaft, diese Pflichtsohnschaft da. Und eigentlich, wenn man so ein bisschen in ihm hineinschaut, dann ist es nicht besser wie der Jüngere. Und jetzt kommen wir zu den nächsten vier Punkten. Und da heißt das, das erste möchte ich kurz darauf sprechen, dass der Vater geht. Der Vater geht wieder zum Sohn. Genauso wie bei dem ersten, sozusagen der Vater wartete und der Vater ergriff die Initiative und der Vater suchte. Auch hier ist das Gleiche. Hier sind zwei Söhne, aber Gott liebt die, der Vater liebt sie genauso. Beide, er liebt sie beide. Der Vater geht zum Sohn. Der Vater hört dem Sohn zu. Der Vater antwortet freundlich. Und der Vater ladet dem Sohn an, sich mitzufeiern. Nun zum Ersten. Der Vater geht zum Sohn. Nun, die Situation ist ja die, dass da ist die große Feier. Der Vater freut sich unendlich, dass der Sohn gekommen ist. Und zwar in diesem kurzen Abschnitt wird zweimal der Schwerpunkt erwähnt. Ich weiß nicht, ob dir das auch aufgefallen ist. Zweimal wird hier der Schwerpunkt erwähnt, was eigentlich der Wunsch des Vaters ist. Und zwar, das wird hier einmal im Vers 24 erwähnt, da heißt es, denn dieser, mein Sohn, war tot und ist wieder lebendig geworden, ist sie war verloren und ist wieder gefunden worden. Und später sagte das genau das Gleiche im letzten Vers, du wolltest aber fröhlich sein und dich freuen, denn dieser, dein Bruder, war tot und ist wieder lebendig geworden und er war verloren und ist wieder gefunden worden. Das ist ja das Ziel Gottes. Das ist ja das Ziel, warum Jesus gekommen ist. Das ist ja das Ziel, warum er überhaupt da ist, damit er Suchenden hilft, damit Suchende kommen zu ihm und die Vaterschaft erleben, Vergebung erleben, vom Tod sozusagen zum Leben durchdringen. Und jetzt heißt das, dass der zweite Sohn, wird erwähnt im Abvers 25 heißt das, aber sein älterer Sohn war auf dem Feld. Und als er heimkam und sich dem Haus näherte, hörte er Musik und Tanz. Vers 26, und er rief einen der Knechte herbei und erkundigte sich, was das sei. Der, Vers 27, der sprach zu ihm, dein Bruder ist gekommen und dein Vater hat das gemästete Kalb geschlachtet, weil er ihn gesund wiederbekommen hat. Da wurde er zornig. Da wurde er bockig. Das ist Unrecht. Das ist Unrecht. Dem soll es genauso geschehen. Er wollte das ja. Er wollte das ja. Lass ihm doch. Und was macht der Vater? Und im gleichen Vers 28, da heißt es, sein Vater nun ging hinaus zu ihm. Er verließ diese Feier, er verließ diese Gesellschaft und er ging zum anderen Sohn, den er genauso liebte wie den ersten, genauso. Man könnte ja sagen, er war jetzt so beschäftigt, er war jetzt so froh, er war jetzt so glücklich, dass er, man weiß nicht, wie lange er diesen Sohn vermisst hat, wie lange er weg war. Er war voll da. Aber ihr Lieben, ihm fiel es sicherlich auf, dass der andere auch noch fehlt. Und er ging raus. Er ging zu dem anderen. Nicht der andere, sondern er ging auf ihm zu. Und das ist Gott. Das ist Gott. Gott gibt immer wieder Möglichkeiten. Gott geht immer wieder und Gott sucht immer Begegnung. Gott sucht immer diese Begegnung. Ich weiß nicht, ob du das merkst. Ob es dir mal aufgefallen, wo du vielleicht auch zornig warst. Wo du vielleicht auch keine Lust hattest, wo du vielleicht auch böse warst auf den oder auf die oder auf das und wo du doch gemerkt hast, dass Gott da anklopft, dass Gott zu dir anklopft und dich ruft. Und hier kommt er, also sein Vater ging zu ihm hinaus. Sein Vater war derjenige, der die Initiative hier ergreift. Und warum? Ich denke mal, diese Antwort fällt mir und dir nicht schwer. Er liebte diesen Sohn genauso. Er liebt auch
dich genauso, wenn du hier vielleicht heute sitzt oder zuhörst, wo du eigentlich das hast, wo du vielleicht getauft bist, wo du in der Gemeinde bist und wo du dabei bist, aber doch mit dem Herzen nicht dabei, wo etwas fehlt, wo Freude fehlt, doch ist er liebt dich. Er liebt dich. Und das Nächste, der Vater hört dem Sohn zu. Und jetzt kommt diese Entrüstung von diesem Sohn. Und diese Entrüstung wird hier in den Versen 29 und 30 beschrieben, wo es heißt, er aber antwortete zu ihm und sprach, Vater, siehe, so viele Jahre diene ich dir und habe nie dein Gebot übertreten und mir hast du nie einen Bock gegeben, damit ich mit meinen Freunden fröhlich sein kann. Nun aber, da dieser dein Sohn, übrigens sein Bruder, nun aber dieser dein Sohn gekommen ist und der dein Gut mit Huren vergeudet hat, hast du ihm das gemästete Kalb geschlachtet. Der Vater hört zu. Ich weiß nicht, ob du das gemerkt hast, er hat dem Sohn hier nicht unterbrochen. Den ersten hat er unterbrochen. Wo die Buße war, wo die Reue war, da hat er ihn unterbrochen. Und hier lässt er diesen Bösen, diesen Zornigen, er lässt ihm ausreden. Er lässt ihm alles sagen, was aus ihm raussprudelt. Und er hört einfach zu. Er hört einfach zu. Ich weiß nicht, ob du das auch kennst. Ob du das kennst, dass Gott ist absolut anders. Er ist so anders wie wir. Er ist so anders, wie ich als Vater mit meinen Söhnen bin oder mit meinen Kindern bin. Er ist absolut anders. Wie oft bin ich da, dass ich so schnell mit meinen Ratschlägen da bin und meinen klugen, Erfindungen da bin. Aber den Vater, Gott sieht man hier wir überlegen oder denken ja jetzt über dieses Bild des Vaters nach. Wie ist Gott als Vater? Wie ist er? Und er hört zu. Er hört zu diesem ersten Sohn oder diesem zweiten Sohn. Natürlich konnte er jetzt ganz anders reagieren. Natürlich konnte er ganz anders machen. Aber es ist so erstaunlich, wie es hier in dem nächsten Punkt kommen wir zu dem Vater. Der Vater antwortet freundlich. Der Vater antwortet freundlich. Und dann heißt das hier aber im Vers 31. Er aber sprach zu ihm, schau mal, was hier steht. Mein Sohn. Genauso wie der Jüngere. Mein Sohn. Aber er spricht etwas anders. Er sagt, mein Sohn, du bist alle Zeit bei mir. Und alles, was mein ist, das ist dein. Du sollst es aber fröhlich sein und dich freuen, denn dieser dein Bruder, dieser, den du eben verachtest, dieser, über dem du jetzt eben sich entrüstest, dieser, auf dem du jetzt eben böse ist, das ist dein Bruder. Das ist dein Bruder. Denn dein Bruder war tot und ist wieder lebendig geworden. Er war verloren und ist wieder gefunden worden. Und es ist so, ich denke so an manche Begebenheiten, manche Situationen auch unter uns, wo jemand gefallen ist und das, wie schnell sind wir da mit Richten und so weiter. Aber dieses, wie der Vater hier umgeht, wie er ihm zurückholen will. Ich würde heute gerne sagen, wie er zurückgeholt hat, aber ich kann das nicht. Weil das nicht steht. Dieses Gleichnis endet irgendwo da, wo ich das überhaupt nicht vermutet habe. Ich wünschte mir noch ein Vers, mindestens einen Vers, wo geschrieben wird, wie er gekommen ist, was er gesehen hat. Aber das steht hier nicht. Da ist ein Fragezeichen. Da ist ein Fragezeichen, was ist mit ihm? Was ist mit ihm jetzt? Aber es ist so deutlich, dass er mit ihm freundlich spricht. Und dann lädt ihr ihm ein, sich mitzufreuen.
mitzufreuen für das, was da ist. Und auch, ich habe gesagt, wir sind eine Gemeinde und es ist so wichtig, dass wir füreinander da sind, dass die andere merkt, die oder der liebt mich. Der liebt mich, dass wir füreinander da sind, dass wir einander sehen, dass wir einander sehen, so wie dieser Vater hier erwähnt wird. Und er sagt mir, du solltest fröhlich sein. Du solltest aber fröhlich sein und sich freuen, dass dieser dein Bruder wieder da ist. Wieder da ist. Er lebt, er ist mit uns. Aber wie ich schon erwähnt habe, gibt es diesen Vers 33 nicht, 34 auch nicht. Da ist nur ein Fragezeichen und ein Hoffen. Hoffentlich. Hoffentlich hat er es verstanden. Und eventuell bist du heute hier, der du in ähnliche Situation lebst, wo du vielleicht auch schon länger keine Freude hast, dabei zu sein. Und wo du vielleicht das als Last befindest. Aber der Vater ist da und der ruft. Und wir enttäuschen ja immer wieder. Wir Menschen enttäuschen einander immer. Aber er nicht. Und ich wünsche uns, ich komme zum Schluss, dass wir aus diesem Vaterbild etwas mitnehmen. Und zwar beim Jüngeren können wir mitnehmen oder dem Umgang des Vaters wenn wir über den Umgang mit des Vaters mit den Söhnen nachdenken, über den Jüngeren. Bei den Jüngeren erleben wir Gnade ohne Vorleistung. Gnade ohne Vorleistung, das erlebt der Sohn. Das habe ich persönlich auch erlebt. Beim Älteren Treue ohne Selbstgerechtigkeit. Er liebt ihn, genauso wie den Jüngeren. Er liebt ihn, obwohl diese Geschichte oder dieses Gleichnis mit einem Fragezeichen aufhört, wünsche ich mir persönlich so sehr, dass er damals erkennen durfte, dass der Vater recht hat und dass er zu dieser Freude, zu diesem Fest dazugekommen ist und sich mitfreuen könnte. Und eventuell, wenn heute jemand dabei ist, die ein Gemeindeglied eventuell ist, mit Gott eventuell einen Bund geschlossen hat, aber momentan einfach keine Freude hat, dass man zu dieser Freude zurückfindet und auch zu dem gehört, wo das Haupt ist, was der Herr Jesus hier sagt, oder der Kerngedanken, der war tot und ist wieder lebendig geworden, der war verloren und ist wieder gefunden worden. Das wünsche ich uns allen von ganzem Herzen. Amen.

Es ist 1:44. 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